0: Das waren die Nachrichten. Das Wetter in Deutschland. Fast überall trocken, später Nebel, Tiefstwerte 12 bis 6 Grad. Tagsüber oft freundlich, vom Südwesten her gebietsweise Schauer und einzelne Gewitter, Höchstwerte 18 Grad in der Eifel bis 26 Grad in der Niederlausitz. Am Sonntag meist trocken, im Norden ein paar Schauer, 17 bis 25 Grad. Und am Montag überwiegend trocken, im Westen abends Schauer. Es ist 2.03 Uhr.
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2: Mit Constanze Fennel, schön, dass Sie dabei sind. Und was immer Sie wach hält, mit Musik ist es besser. Hinein in diese Stunde geht's mit einem Violinkonzert, und zwar dem in E-Moll des russisch-französischen Virtuosen Julius Cornus. Der war selbst Konzertmeister in New York. Sergei Ostrowski wandelt hier auf seinen Spuren. Thomas Sanderling dirigiert das Bournemouth Symphony Orchestra.

Er war ein Zeitgenosse und Freund von Sergei Rachmaninow, der Geigenvirtuose Julius Conius, dessen Violinkonzert in E-Moll wir hier gerade gehört haben, in einer Aufnahme mit dem Geiger Sergei Ostrowski und dem Bournemouth Symphony Orchestra unter Thomas Sanderling. Als nächstes begleitet sie die einzigartige Stimme der Mezzosopranistin

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Die Mezzosopranistin Cecilia Bartoli hat hier die Arie des Sesto gesungen aus dem zweiten Akt von Christoph Willibald Glucks La Clemenza di Tito und sie wurde begleitet von der Akademie für Alte Musik Berlin unter Bernhard Forck. Wenn Sie mal nach Braunschweig kommen, dann stoßen Sie vielleicht auf die Liedtolfstraße. Gemeint ist der englische Klaviervirtuose Henry Charles Liedtolf. In Braunschweig hat er sich vor allem als Musikverleger einen Namen gemacht und er hat die Braunschweiger Konzertszene belebt durch Musikfeste, durch seine Beziehungen zu Kollegen wie Berlioz und Liszt und natürlich durch seine eigenen Kompositionen. Hier kommt eine davon, das Concerto Symphonique in D-Moll Opus 102 mit dem Pianisten Peter Donahue und dem Bournemouth Symphony Orchestra unter Andrew Litten.

Concerto Symphonique hat er sein Opus 102 genannt, der Komponist Henry Charles Liedtolf, weil es ihm um eine gleichberechtigte Stellung von Solist und Orchester ging. Und das waren hier der Pianist Peter Donahue und das Bournemouth Symphony Orchestra unter Andrew Litton. Gleich 20 Minuten nach 3 Uhr ist es. Sie hören das ARD-Nachtkonzert, präsentiert von BR Klassik, jetzt mit Kammermusik von Nikolai Kapustin. Für das folgende Duo hat er eine ganz interessante und reizvolle Besetzung ausgesucht, nämlich Cello und Altsaxophon.

fast schon jazzige Kammermusik von Nikolai Kapustin hier im ARD-Nachtkonzert. Sein Duo für Violoncello und Altsaxophon Opus 99 haben hier für uns Christine Rau und Peter Lehl gespielt. Weiter geht's mit Musik von Franz Berwald. Das Leben dieses schwedischen Komponisten hat ruhmreich als Wunderkind begonnen. Berwald war ein herausragender Geiger. Der Durchbruch als Komponist ließ aber auf sich warten. In Berwalds Schublade schlummerten einige Werke, denn er war der Meinung, dass die Zeit für seine Musik noch nicht reif war. Und er war sehr selbstkritisch. Von seinen 6 Sinfonien hat Berwald noch zu Lebzeiten 2 wieder verworfen. Wir hören jetzt seine 3. Sinfonie in C-Dur, die Symphonie Singulière. Neeme Järvi leitet das Sinfonieorchester Göteborg.

Das Sinfonieorchester Göteborg hat hier unter der Leitung von Neeme Järvi Musik vom schwedischen Komponisten Franz Berwald gespielt. Das war seine dritte Sinfonie, die Symphonie Singulière in C-Dur. Und jetzt ist es kurz vor 4 Uhr.

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1: Um 4 Uhr mit Gabriela Kühne. Russlands Präsident Putin lehnt ein persönliches Treffen mit seinem ukrainischen Kollegen Selenskyj derzeit ab. Selenskyj zeigt sich enttäuscht. In seiner täglichen Videobotschaft sagt er, der Kreml wolle den Krieg nicht beenden. Aus der Nachrichtenredaktion Laura Jahnke.
2: Alle hätten die schwache Antwort gehört, so Selenskyj. Er denke, viele Menschen weltweit werden enttäuscht sein. Der ukrainische Präsident hatte sich in einem offenen Brief an Putin gewandt und ihm ein Treffen in einem neutralen Land vorgeschlagen. Der russische Staatschef nannte den Ton des Briefes unverschämt. Auf dem Internationalen Wirtschaftsforum in St. Petersburg sagte Putin, so schaffe man keine Bedingungen für ein persönliches Gespräch. Ein solches hat es laut russischer Nachrichtenagentur Interfax allerdings zwischen Putin und Altkanzler Schröder gegeben. Putin brachte Schröder nochmal als möglichen Vermittler zwischen Russland und Europa ins Spiel.
1: Die US-Armee hat nach eigenen Angaben Ziele im Iran angegriffen. Ins Visier genommen wurden demnach Radarstationen. Zur Begründung hieß es, die Angriffe dienten der Verteidigung gegen weitere iranische Attacken. Außerdem habe man 4 Drohnen abgeschossen, die der Iran in Richtung der Straße von Hormus gestartet habe. Eigentlich gilt im Iran-Krieg derzeit eine Waffenruhe. Beide Seiten greifen aber immer wieder vereinzelt an. Der Verband der Familienunternehmer fordert, dass der Bundestag seine Sommerpause ausfallen lässt und stattdessen über wichtige Reformen berät. Das Redaktionsnetzwerk Deutschland zitiert aus einem Brief von Verbandschefin Ostermann an die Abgeordneten der Regierungsfraktion. Darin heißt es, die für das Reformpaket relevanten Ausschüsse sollten im Sommer weiterarbeiten, damit der Bundestag noch im August die entsprechenden Gesetze verabschieden könne. Die deutschen Fußballerinnen haben sich vorzeitig für die Weltmeisterschaft im kommenden Jahr in Brasilien qualifiziert. Das Team hat am Abend in Köln mit 2:0 gegen Norwegen gewonnen. Aus Köln, Christian Schulze.
3: Gleich den ersten guten Angriff schloss Marie Müller nach 17 Minuten erfolgreich ab. Im Länderspieldebüt gelang ihr damit direkt ihr erstes Tor. Noch schöner der Angriff und der Treffer 10 Minuten später. Im Strafraum schlänzte Carlotta Wamser per direkter Abnahme den Ball herrlich ins untere lange Eck. Schon vor der Pause musste die neu formierte DFB-Abwehr auch einige brenzlige Situationen überstehen. Und nach der Pause hatte Norwegen, der ärgste Konkurrent um den Gruppensieg, durchaus weitere gute Chancen. Doch die starke Ann-Kathrin Berger im Tor und Co. verhinderten ein Gegentor und durften feiern.
1: Das waren die Nachrichten. Das Wetter in Deutschland. Tagsüber oft freundlich, von Südwesten her gebietsweise Schauer und einzelne Gewitter. Höchstwerte 18 Grad in der Eifel bis 26 Grad in der Niederlausitz. Am Sonntag meist trocken, im Norden ein paar Schauer, 17 bis 25 Grad. Am Montag überwiegend trocken, im Westen abends Schauer und Gewitter, 19 bis 28 Grad. Es ist 4 Uhr.
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4: Mit Constanze Fennel und mit Fanny Mendelssohn-Bartholdy. Dass sie Bachsche Fugenfinger hatte, das hat ihr Vater schon früh erkannt. Komponieren konnte sie auf demselben hohen Niveau wie ihr Bruder Felix. Und darin hat sie dann auch ihr späterer Ehemann, der Maler Wilhelm Hensel, unterstützt und bestärkt. Das war sehr, sehr gut, denn so sind uns über 450 Werke von Fanny Hensel überliefert. Zum Beispiel diese Ouvertüre.

Das war The Women's Philharmonic San Francisco unter Joanne Faletta, hier mit einer Ouvertüre von Fanny Hensel, geborene Mendelssohn. Als nächstes habe ich hier für Sie im ARD-Nachtkonzert, präsentiert von BR Classic, Vokalmusik von Giovanni Pierluigi da Palestrina. Ein Meister des Surround Sounds in der Renaissance, könnte man sagen, denn Palestrina hat gezeigt, dass man auch mehrstimmige Kompositionen so anlegen kann, dass der Text verständlich ist. Hier kommen 6 Motetten von ihm für 5-stimmigen Chor a cappella in einer Aufnahme mit dem Ensemble Chanticleer unter Joseph Jennings.

Das Ensemble Chanticleer hat hier unter der Leitung von Joseph Jennings 6 Motetten für 5-stimmigen Chor a cappella gesungen von Giovanni Pierluigi da Palestrina. Kurz nach 16:30 ist es, Sie hören das ARD-Nachtkonzert, präsentiert von BR Klassik, jetzt mit Kammermusik von Joseph Haydn. Dem Vater des Streichquartetts kann man ihn ohne Übertreibung nennen. Und das hier ist sein Opus 33, Nummer 4, auch russisches Quartett genannt, hier in einer Aufnahme mit dem Angelus String Quartett.

Das Angeles String Quartet hat hier Musik von Joseph Haydn gespielt. Das war sein Streichquartett in B-Dur, Opus 33, Nummer 4. Schon bald 5 Uhr ist es. Die Nacht durchtanzen, das konnte man anscheinend sehr gut mit Wolfgang Amadeus Mozart. Der soll nämlich ein enthusiastischer Tänzer gewesen sein. Und als K&K Kammerkompositeur in Wien war er musikalisch für die Faschingsbälle des kaiserlichen Hofs im Redutensaal zuständig. Insgesamt fast 200 Orchestertänze hat Mozart zu diesem Gebrauch komponiert. Anmutige Menuette, geradtaktige Contredanse und wenn es mal etwas schneller und ausgelassener werden sollte, dann lieferte Mozart deutsche Tänze perfekt, wenn die Party in vollem Gange ist.

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1: 5 Uhr mit Gabriela Kühne. In der Golfregion gibt es erneut Angriffe. Unter anderem Kuwait meldet feindliche Raketen und Drohnen. Aus der Nachrichtenredaktion Achim Gutzeit.
2: Die Flugabwehr ist im Einsatz. Die Armee des Golfemirats teilte mit, feindliche Geschosse würden abgefangen. Raketenalarm wurde heute früh außerdem in Bahrain ausgelöst. Zuletzt hatte es immer wieder iranischen Beschuss aus der Luft auf mehrere Golfstaaten gegeben. In den betroffenen Ländern befinden sich Stützpunkte der USA. Das US-Militär meldete seinerseits Einsätze. Man habe 4 iranische Drohnen abgewehrt. Sie seien in Richtung der Straße von Hormuz geflogen und hätten eine Bedrohung für die Fahrt dargestellt. Außerdem habe man iranische Radarstationen ins Visier genommen.
1: Der Verband der Familienunternehmer fordert, dass der Bundestag seine Sommerpause ausfallen lässt und stattdessen über wichtige Reformen berät. Das Redaktionsnetzwerk Deutschland zitiert aus einem Brief von Verbandschefin Ostermann an die Abgeordneten der Regierungsfraktion. Darin heißt es, die für das Reformpaket relevanten Ausschüsse sollten im Sommer weiterarbeiten, damit der Bundestag noch im August die entsprechenden Gesetze verabschieden könne. Zum Tag der Organspende sind heute bundesweit zahlreiche Aktionen geplant. Die zentrale Veranstaltung ist in Leipzig und steht unter dem Motto »Zeit, Zeichen zu setzen«. Ziel ist es demnach, Bürgerinnen und Bürger zu überzeugen, eine Entscheidung für oder gegen eine Organspende zu treffen. Deutschland liegt bei der Zahl der Organspenden im europaweiten Vergleich seit Jahren am unteren Ende der Tabelle. Im vergangenen Jahr spendeten 985 Menschen nach ihrem Tod ihre Organe. Mehr als 8000 schwerkranke Menschen warten derzeit auf ein Spenderorgan. Die deutschen Fußballerinnen haben sich für die Weltmeisterschaft im kommenden Jahr in Brasilien qualifiziert. Das Team von Bundestrainer Christian Wück gewann in Köln mit 2:0 gegen Norwegen. Mit dem Sieg kann Deutschland in seiner Qualifikationsgruppe bereits vor dem letzten Spiel nicht mehr von Platz 1 der Tabelle verdrängt werden. Bei der Fußball-WM der Herren fällt für das deutsche Team Lennart Kahl aus. Der Offensivspieler vom FC Bayern München hat sich beim Training verletzt. Als Ersatz wurde Assan Quadriagono von RB Leipzig nachnominiert. Am Abend trifft die deutsche Mannschaft im letzten Testspiel vor der WM in Chicago auf die USA. Das waren die Nachrichten. Das Wetter in Deutschland. Tagsüber oft freundlich, von Südwesten her gebietsweise Schauer und einzelne Gewitter, Höchstwerte 18 Grad in der Eifel bis 26 Grad in der Niederlausitz. Am Sonntag meist trocken, im Norden ein paar Schauer, 17 bis 25 Grad. Am Montag überwiegend trocken, im Westen abends Schauer und Gewitter, 19 bis 28 Grad. Es ist 5:03 Uhr.
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1: Der Wanderer verließ eine Messe und fühlte sich einsam. Da sprach ihn unvermittelt ein Freund an. »Ich muss dich unbedingt sprechen«, sagte er. Der Wanderer sah dieses Treffen als ein Zeichen und war so begeistert, dass er begann, über alles zu reden, was ihm wichtig erschien. Er sprach von den Segnungen Gottes, der Liebe, sagte, dass sein Freund ein Zeichen seines Engels sei, da er sich nur wenige Minuten zuvor einsam gefühlt habe. Der andere hörte ihm schweigend zu, dankte und ging davon. Doch statt Freude zu verspüren, fühlte der Wanderer sich einsamer denn je. Später wurde ihm bewusst, dass er in seiner Begeisterung nicht auf den Wunsch seines Freundes eingegangen war. Er hatte ihn sprechen wollen. Der Wanderer blickte zu Boden und sah seine eigenen Worte auf der Erde liegen. Das Universum hatte in diesem Augenblick etwas ganz anderes gewollt. Das waren Gedanken zum Tag von Paulo Coelho.
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1: Es ist 6 Uhr, die Nachrichten des Bayerischen Rundfunks mit Kia Arnzen. Die Übersicht. Iran greift US-Stellungen in Kuwait und Bahrain an. Unternehmerverband fordert Wegfall der Bundestags-Sommerpause. DFB-Frauen qualifizieren sich für Fußball-WM 2027. Das Wetter in Bayern: Sonne, ab Mittag Schauer und Gewitter, 19 bis 24 Grad. Kuwait. Aus der Nähe des Flughafens von Kuwait sowie aus Bahrain werden Explosionen gemeldet. Die US-Armee erklärte, der Iran habe mehrere Raketen auf die beiden Staaten in der Golfregion abgefeuert. Die meisten Raketen habe man abfangen können. Die iranischen Revolutionsgarden bestätigten, die Angriffe hätten US-Stützpunkten gegolten und seien eine Vergeltung für Attacken auf iranische Stellungen gewesen. Zudem habe man 4 Öltanker beschossen, die versucht hätten, die Straße von Hormus ohne Genehmigung zu durchfahren. Zuvor hatten die USA iranische Radaranlagen ins Visier genommen. Das für die Golfregion zuständige US-Regionalkommando CENTCOM sagte zur Begründung, die Angriffe dienten der Verteidigung gegen weitere iranische Attacken. Eigentlich gilt im Irankrieg derzeit eine Waffenruhe, beide Seiten greifen sich aber immer wieder vereinzelt gegenseitig an. Berlin. Der Verband der Familienunternehmer hat gefordert, dass der Bundestag seine Sommerpause ausfallen lässt und stattdessen über wichtige Reformen berät. Das Redaktionsnetzwerk Deutschland zitiert aus einem Brief von Verbandschefin Ostermann an die Abgeordneten der Regierungsfraktionen. Darin heißt es, die für das Reformpaket relevanten Ausschüsse sollten im Sommer weiterarbeiten, damit der Bundestag noch im August die entsprechenden Gesetze verabschieden könne. Die parlamentarische Sommerpause ist von Anfang Juli bis Anfang September. Leipzig. Zum Tag der Organspende sind heute bundesweit zahlreiche Aktionen geplant. Die zentrale Veranstaltung in Leipzig steht unter dem Motto »Zeit, Zeichen zu setzen«. Ziel ist es, die Bürger zu überzeugen, eine Entscheidung für oder gegen eine Organspende zu treffen. Deutschland liegt bei der Zahl der Organspenden im europaweiten Vergleich seit Jahren am unteren Ende der Tabelle. Im vergangenen Jahr spendeten 985 Menschen nach ihrem Tod ihre Organe. Das ist zwar die höchste Zahl seit 2012, zugleich befinden sich aber mehr als 8000 schwerkranke Menschen auf der Warteliste für ein Spenderorgan. Köln. Die deutschen Fußballerinnen haben sich vorzeitig für die Weltmeisterschaft 2027 in Brasilien qualifiziert. Im vorletzten Gruppenspiel gewann die DFB-Auswahl 2:0 gegen Norwegen. Die Tore schossen Marie Müller in ihrem ersten Länderspiel sowie Carlotta Wamser. Damit steht Deutschland als Gruppensieger fest. Für getrübte Stimmung könnte sorgen, dass die nationale Anti-Doping-Agentur Untersuchungen gegen Nationalspielerin Laura Freigang eingeleitet hat. Freigang habe 3-mal in 12 Monaten nicht für eine Kontrolle angetroffen werden können, hieß es. Ihr droht nun eine empfindliche Strafe. Chicago. Für Fußballnationalspieler Lennart Karl ist sein WM-Traum geplatzt. Der gebürtige Unterfranke hat sich im Abschlusstraining vor dem heutigen Testspiel gegen die USA einen Muskelbündelriss im Oberschenkel zugezogen. In den sozialen Medien schrieb Karl, es tue unbeschreiblich weh, das größte Turnier zu verpassen. Für den 18-Jährigen, der beim FC Bayern unter Vertrag steht, wäre es die erste Weltmeisterschaft gewesen. Bundestrainer Nagelsmann nominierte Assan Ouedra Ogou vom RB Leipzig für den WM-Kader nach. Am Donnerstag startet das Turnier in den USA, Mexiko und Kanada. Das Wetter in Bayern. Zunächst recht sonnig, ab dem Mittag an den Alpen, später auch in Franken einzelne Schauer oder kurze Gewitter. Rund um die Donau dagegen eher trocken. 19 bis 24 Grad. In der Nacht zunehmend trocken, 13 bis 9 Grad. Und die Aussichten: morgen ein Wechsel von Sonne und Wolken, nur einzelne Schauer in Alpennähe. Am Montag ähnlich, am Dienstag wieder regnerisch. Höchstwerte 20 bis 28 Grad. Ab Dienstag kühler mit 17 bis 21 Grad. Das waren die Nachrichten. Es ist 6.05 Uhr. Die Verkehrsmeldungen: die A96 Lindau-München ist zwischen Leim und Sendling wegen Brückenarbeiten in beiden Richtungen bis Montag 5 Uhr früh gesperrt. Es wird jeweils über die Anschlussstelle Blumenau umgeleitet. Soweit die Verkehrsübersicht.
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2: 300 Sportbrillen mit hohem UV-Schutz suchen eine Mitfahrgelegenheit bzw. eine Mitfluggelegenheit vom bayerischen Ballengries bis nach Nepal. Denn dort warten auf die Brillen neue Besitzerinnen und Besitzer, die sie dringend benötigen.
3: Sie sollen dann letztendlich in die hochgelegenen Bereiche Nepals, die Mustang-Region oder Stolpo, das ist das eine. Und das andere ist natürlich auch im medizinischen Bereich zum Schutz der Augen nach Augenoperationen.
2: Wie Sie vielleicht beim Transport der Brillen helfen können, erfahren Sie gleich. Außerdem sprechen wir hier im Rucksackradio auf Bayern 2 über das Umweltgütesiegel, das mittlerweile schon richtig viele Alpenvereinshütten verliehen bekommen haben. Das klingt jetzt erstmal vielleicht ein bisschen unspannend, aber tatsächlich steckt dahinter ein Haufen innovativer Maßnahmen, die Berghütten zu echten Nachhaltigkeitsvorreitern machen, von denen wir auch im Tal was lernen können. Es lohnt sich also, das Radio ein bisschen lauter aufzudrehen. Guten Morgen.
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2: Wir haben kurz nach sechs an diesem Samstagmorgen am letzten Pfingstferienwochenende und bevor der Arbeits- und Schulstress wieder losgeht, finde ich ja, sollte man es noch mal ein bisschen gemütlicher angehen lassen. Und das geht hervorragend mit Musik von der Country-Sängerin Alison Krauss. Hier ist sie mit Miles to Go.

0: Wenn wir über die Berchtesgadener Alpen sprechen, dann landet man ja relativ schnell beim Watzmann oder dem Königssee oder dem Steinernen Meer. Das alles sind berühmte Ziele, wo auch immer viel los ist. Aber es gibt in der Region auch noch ruhigere Plätzchen. Zum Beispiel das Störhaus, das in knapp 1900 Metern Höhe oben auf dem Untersberg steht. Und genau heute feiert das Störhaus sein 125-jähriges Bestehen. Sebastian Nachbar stellt uns die verschiedenen Wege zur Hütte vor, inklusive Premium-Ausblick auf die ganze Gipfelprominenz rundherum.
1: Ich kann bloß jeden raten, darauf zu gehen, weil es bombastische Aussicht ist.
2: Auf der linken Seite, das ist der Hohe Gehl. In Jena sieht man auch ein bisschen. Das große Schneefeld, das ist der Hochkönig. Und dann geht es rüber auf Steinemeer, Wildarmkirche, Fundenseetauern, Schönfeldspitze.
3: Viele Wege führen auf den Untersberg, diesen riesigen Plateauberg zwischen Salzburg und Bad Reichenhall. Viele Hütten kleben an seinen Hängen. Aber keine liegt so prominent wie diese eine, ganz oben, kurz unterhalb des Berchtesgadener Hochthrons, dem mit 1972 Metern höchsten Punkt des Untersbergs. Die Rede ist vom Störhaus. Wie ein Ausguck blickt es nach Norden in den Berchtesgadener Talkessel.
4: Immer hat er unser Störhaus angeguckt und wir haben gesagt, das ist das nächste Ziel.
5: Grundsätzlich ist es so, dass uns das Störhaus schon sehr gut gefällt, weil der Anmarsch da über den Höhenweg eigentlich recht einfach ist. Und man kann auch jederzeit weitergehen, nicht schöne Runden gehen, um die Hirschschlangenkopf und wieder zu. Und auch die Bewirtung ist da wunderbar, ein Traum.
3: Rund ums Störhaus gibt es für Bergsportler richtig viel zu erleben. Von Maria Gern führt der gut ausgebaute Störweg zur Hütte. Der lohnt sich deshalb, weil man die ganze Zeit auf die senkrechten Südwände des Untersbergs schaut. Dort ziehen sich superschwere Sportklettertouren durch den Fels. Die schwierigste von ihnen ist die Schwarze Madonna von Profikletterin Ines Pappert. Schwierigkeitsgrad 10. Auch weiter östlich gibt es reichlich Klettertouren, auch leichtere. Außerdem wäre da noch der Berchtesgadener Hochthronsteig, ein moderner, aber schwieriger Klettersteig.
6: Die ersten 30 Meter sind schon relativ anspruchsvoll. Wer bis dahin schon Schwierigkeiten hat, sollte wieder umdrehen. Weil es ist nicht so, dass man den Klettersteig immer irgendwann abbrechen kann, dass man da irgendwann ein leichteres Gelände ausquert. Das kann man bei dem Klettersteig nicht. Das Gelände gibt es nicht her. Das wird überall noch schwerer, als was der Klettersteig eigentlich dann ist. Wenn man am Scheibenkaser oben ist, da sieht man die ganze Palette am Berg, was wir haben. Hunsdorf, dann geht man rüber hoch Kalter, dann kommt der Watzmann rüber bis zum Tänengebirge, das wo dann schon in Österreich drüben ist. Man hat da die ganze Palette vor sich.
7: Das ist einer der schönsten Sportklettersteige in unserer Gegend. Der Fels ist noch rau und vor allen Dingen haben sehr wenig Eisentritte drin. Auf 600 Meter Länge gibt es bloß 40 Bügel zum Draufstehen. Also man hat allweil mit den Schuhen einen Felskontakt und das ist das Schöne an dem Klettersteig.
8: Ein bisschen luftig ist und eine kleine Herausforderung.
3: Schlagzeilen machten am Störhaus allerdings die Exoten unter den Bergsportlern, Höhlenforscher. Eine knappe Stunde von der Hütte entfernt liegt der Einstieg zum Riesending, der größten und tiefsten Höhle Deutschlands. Die gigantische Rettungsaktion des verletzten Höhlenforschers Johann Westhauser lockte jede Menge Reporter an. Aber als klar war, dass man von dort aus eigentlich überhaupt nichts sieht, ist auf dem Störhaus schnell wieder Ruhe eingekehrt.
9: Der Untersberg, er ist auf alle Fälle nicht ohne. Es gibt also einige Menge Tolinen. Es sind durchaus schon etliche Leute abgestürzt bzw. verschwunden. Also er ist hochalpin auf alle Fälle, man muss schon aufpassen. Ja.
0: Ganz ungefährlich ist aber das Fest, das heute auf dem Störhaus zum 125-jährigen Bestehen gefeiert wird. Da gibt es dann Blasmusik und eine Bergmesse um 11 für den Fall, dass Sie noch ganz schnell aufsteigen wollen.

0: Mit dem Zap und seine Apps, es ist schon so. Ja, durch den Zap und seine Apps haben wir den Führerschein noch. Hast kein App, brauchst ein Zap. Ist euch das jetzt klar? Der Zap ist unser Held. Wir schreiben Zap schon mit A.
1: Naja, so ein Sepp, den kann man immer gut gebrauchen. Das war Mir Fragen an Sepp vom Liedermacher und Kabarettisten Werner Mayer, Heimatsound aus Mühldorf. Jetzt haben wir einen Aufruf an alle, die sich bald auf den Weg nach Nepal machen, denn Sportbrillen suchen dorthin eine Mitfluggelegenheit. Das alles für einen guten Zweck, denn der Nepal-Hilfe Bein Gries wurden 300 Sportbrillen mit hohem UV-Schutz gespendet und die müssen nun zu den Menschen vor Ort. Entstanden ist diese außergewöhnliche Kooperation schon letztes Jahr, erzählt Michi Rebele, der die Nepal-Hilfe mit drei Freunden 1990 gründete.
2: Wir waren letztes Jahr im Mai einmal mehr zu einem Arbeitsbesuch in Kathmandu in Nepal und haben dann auch einen Termin vereinbart gehabt mit dem Hans Kammerlander und haben uns mit dem Hans auch getroffen und einer Reisegruppe. In dieser Reisegruppe war auch eine Teilnehmerin einer Brillenspezialfirma. Und die hat dann ein wenig so zugehört, wenn wir uns unterhalten haben, was wir in Nepal machen. Und dann hat sie gesagt, Mensch, das interessiert mich. Wir haben Sportbrillen und ich könnte mir vorstellen, die euch zu übergeben, dass ihr euch darum kümmert.
1: Die Brillen sollen vor allem bei zwei Gruppen ankommen.
2: Was ja wichtig ist, weil sie sollen dann letztendlich in die hochgelegenen Bereiche Nepals, wo wir Verbindungen haben, also ich denke an die Mustang-Region oder Stolpo, wo dort die Dorfbevölkerung, die Menschen, ich sage wirklich in den Genuss dieser Brillen kommen werden. Das ist das eine. Und das andere ist natürlich auch im medizinischen Bereich. Wir haben Gott sei Dank zwei Kontaktadressen, zum einen in einer Augenklinik in der Nähe von Kathmandu, und auch im Zentral-Nepal, wo eine Augenärztin, die Sabina Paraculli, deren Ausbildung haben ja wir vor vielen Jahren bezahlt, die dort arbeitet, und wo diese Brillen an Patienten verteilt werden können, zum Schutz der Augen, nach Augenoperationen.
1: Und damit die Brillen dort auch wirklich ankommen, braucht die Nepal-Hilfe Bein Gries jetzt unsere Hilfe, denn ein konventioneller Transport der Brillen wäre wirklich sehr teuer. Deshalb haben Michi Rebele und seine Kolleginnen und Kollegen die Idee, sie einfach Touristinnen und Touristen, die eh nach Nepal fliegen, mitzugeben.
2: Und da ist heute jetzt einmal die Bitte, wer sich dafür engagieren will, sich einfach auf der Homepage der Nepalhilfe zu melden, www.nepalhilfe.org. Da ist ein Kontaktformular und sagen, ich fliege nach Nepal, ich kann 5 oder 10 Kilo mitnehmen. Und dann koordinieren wir das, so wie in der Vergangenheit auch wir das immer gemacht haben, weil es der kostengünstigste Weg ist. Das Ganze wird in Kathmandu entgegengenommen, also selbst Kulturtouristen sind für uns dankbare Transporteure, weil dort wird das am Hotel oder Flughafen je nach Wunsch abgeholt und dann übernehmen wir die weitere Verteilung.
1: Also, falls Sie sich rein zufällig bald auf den Weg nach Nepal machen und noch so ein bisschen Platz für ein paar Sportbrillen im Gepäck haben, können Sie Ihre Reise direkt mit was Gutem verbinden. Melden Sie sich dafür gerne bei der Nepal-Hilfe Bein Gries. Ich wiederhole nochmal die Website www.nepalhilfe.org.

0: tiefblaues Meer und Strandurlaub im Sommer, das verbinden ja viele mit Griechenland. Doch die Regierung möchte den Tourismus jetzt nicht nur auf Inseln oder an den Stränden, sondern so ein bisschen gleichmäßiger übers Land und auch übers Jahr verteilen. Und deshalb hat sie die Kampagne Bergland Griechenland. Es erhebt dich das ganze Jahr über gestartet. Sie investiert mithilfe der EU ganze 90 Millionen Euro auch in Infrastruktur und Werbung fürs Wandern. Doch wie wanderbar ist Griechenland eigentlich? Bettina Weitz hat einen Selbstversuch gestartet.
1: Die Wanderung beginnt am Meer. Türkise Wellen, so kennt man Griechenland. In dem Fall den Golf von Korinth. Ich starte auf dem E4 in Richtung Parnass. Erst durch eine Ebene voller Olivenbäume. Dann steigt der Weg jäh an. Die Sonne brennt. In einer Biegung treffe ich zwei Wanderer aus den Niederlanden. Sie sitzen auf den warmen Steinen und wischen sich den Schweiß von der Stirn.
2: Ich habe nicht eine ganz gute Kondition, ich bin ein bisschen, und dann ist es heiß. Aber ich muss ein bisschen warten, dann geht es wieder.
1: Derweil genießen sie die grandiose Aussicht über Wiesen voller Blüten, silbergrüne Olivenhaine, das tiefblaue Meer und Berge dahinter. Doch dann verrät er ihr etwas.
3: Wir haben eine Schlange hier gesehen, eine ganz große Schlange.
2: Oh.
3: So auf diesem Weg, ja. Ja, aber diese ganz schnelle Weg. Ja, ja.
1: Es empfiehlt sich, genau zu schauen, wo man hinfasst und hintritt. Zumal die Wege oft über Stock und Stein gehen. Und?
3: Das sind nicht immer gut ausgezeichnet. So, man soll ganz gut gucken, wo man gehen soll.
1: Was das heißt, wird mir klar, als ich das erste Etappenziel hinter mir gelassen habe. Delphi, einst Orakelort, heute Tourismus-Hotspot. Oberhalb wird es einsam. Auf den nächsten 15 Kilometern treffe ich keine Menschenseele und oft auch den Weg nicht. Dabei zählt der E4 zu den am besten markierten. Mal liegt ein Wegweiser durchgerostet da und ich kann nur rätseln, in welche Richtung er gedeutet hat. Mal fehlen an entscheidenden Abzweigungen die Hinweise. Und dann haben, was die Planung nicht leichter macht, viele Orte zwei Namen. Eptalophos zum Beispiel nennen manche auch Agoriani. Ohne Online-Karte wäre ich aufgeschmissen. Eleni Parblanc kennt das gut. Sie wohnt im Nachbarort und ist Wanderführerin.
4: In Greece it's quite exotic to be a hiker.
1: In Griechenland sei man als Wanderer ein Exot, erklärt sie. Es gebe keine Wandertradition wie in Deutschland, wo Alpenverein und Co. Millionen Mitglieder haben und sich mit viel Engagement um Wegmarkierungen kümmern. In Griechenland seien die Gemeinden dafür zuständig und die hätten kein Geld, schon gar nicht nach der Finanzkrise. Deshalb wird Eleni Parblanc gemeinsam mit ein paar Gleichgesinnten gerade selbst aktiv.
4: Our approach is to start circle by circle.
1: Wir fangen an, kleine Rundtouren nahe des Dorfes zu markieren, auf denen man sich nicht verlaufen kann. Dann denken wir uns größere Touren aus, mit mehr Herausforderungen. Die Idee ist, Wandern zu etwas Alltäglichem hier zu machen.
4: Try to include hike in our everyday life.
1: Zugleich soll damit ein Wegenetz entstehen. Und von dem profitieren dann auch die Touristen, meint Eleni Parblanc. Für den Wintersport ist das Parnassgebiet längst erschlossen. Was einst als sagenumwobener Sitz von Gott Apoll und den Musen und Hort der Künste bekannt war, ist heute das Skizentrum Griechenlands. Zwischen den abgeschalteten Liftanlagen bin ich mit Ioannis Tatas verabredet, dem Bürgermeister der Gegend. Eigentlich will ich ihn fragen, warum er die Lifte nicht auch im Sommer für Wanderer in Betrieb nimmt. Aber ihm ist ein anderes Thema wichtiger, das Massaker, das deutsche Soldaten im Zweiten Weltkrieg in seinem Dorf angerichtet haben. Es gab über 200 Opfer. Darunter waren auch Vorfahren von ihm persönlich, sagt er. Er zeigt auf Pfade im Geröll oberhalb des Tannenwaldes.
5: Auf diesen Wegen sind die Leute geflohen, damals vor dem Massaker. Später haben die Hirten ihre Herden da entlang getrieben. Sie sind dann den ganzen Sommer hier oben auf dem Parnass geblieben, bis es vor etwa 15 Jahren aus war mit der Schäferei. Man kann den Weg heute noch gehen.
1: In Griechenland steckt alles voller Geschichte. Wer wandert, also mit offenen Augen durch die Welt geht, muss besonders damit rechnen, darauf gestoßen zu werden. Meine Tour endet auf gut 2000 Metern mit der Einsicht, Wandern in Griechenland ist möglich, aber ein Abenteuer.
0: Ja, und Abenteuer sind ja nicht für jeden und jede unbedingt was. Aber ich kann aus eigener Erfahrung sagen, wenn man sich voll und ganz drauf einlässt und gut vorbereitet, lohnt es sich eigentlich immer.

0: Auf dem Störhaus in den Berchtesgadener Alpen wird heute das 125-jährige Hüttenjubiläum gefeiert. Da haben wir vorhin ja schon kurz drüber gesprochen. Und dabei wird aber nicht nur zurückgeblickt und die Geschichte gefeiert, sondern auch die Zukunft. Mit der feierlichen Verleihung des Umweltgütesiegels an die Hütte. Und dieses Umweltgütesiegel wird nur an Hütten verliehen, die besonders nachhaltig sind. Und das bedeutet vor allem für alte Hütten oft eine Menge Aufwand, eine Menge Geld und eine ausgeklügelte Technik, um diesen ganzen Anforderungen von heute überhaupt gerecht zu werden. Was das bedeutet, zeigt Ihnen Georg Bayerle am Beispiel der Rauhekopfhütte im Kaunertal.
1: Daniel Sterner erinnert sich genau. Er war damals gerade zum Vorsitzenden der Alpenvereinssektion Frankfurt gewählt worden und bei der jährlichen Kontrolle auf der Rauhekopfhütte dabei.
2: Der Amtsarzt ist hier immer vorbeigegangen, zuerst geraden Blickes, dann hat er die Hand vors Gesicht gehalten und irgendwann hat er gesagt, jetzt

0: sind, die ihre Sachen dann nicht mehr mitgenommen haben.
1: Im Jahr 2011 dann startete der Zeitsprung in die Moderne, die Komplettsanierung, ohne den alten und einfachen Hüttencharakter aufzugeben. Auf 2700 Meter Höhe aber ist es kein einfaches Unterfangen, wie das Beispiel Abwasser zeigt.
2: Die Problematik ist hier oben, man könnte jetzt hier nicht irgendwo eine Selbstreinigungsanlage mit Bakterien anlegen, weil hier einfach die Temperaturen für die Bakterien nicht vorhanden sind.
1: Umso besser, dass mit Stefan Ernst ein ausgebildeter Wassermeister den Posten des Hüttenwarts der Rauhekopfhütte innehat.
2: Ich habe ja zum Beispiel auch diesen Nanofiltration mit raufgebracht. Da war ursprünglich mal was anderes geplant, viel zu aufwendig für hier oben. Die Hütte und auch mit der Energieversorgung ist das alles ein bisschen problematisch. Und es soll ja hier oben schon auch pragmatisch sein.
1: Eine Solaranlage mit Batteriespeicher für die Gefriertruhen, nur Kerzenlicht in der Gaststube. Denn Strom muss gespart werden. Der Prozess zu einer Hütte mit Umweltgütesiegel führte Stefan Ernst bis ins Detail.
2: Fangen wir beim Spülmittel einfach mal an, halt eben, dass ein naturverträgliches Spülmittel verwendet wird, weil das Abwasser ja doch immer noch ein bisschen wegläuft in die Natur und dann soll das auch naturverträglich sein, das ist ganz klar. Auch in den Verpackungen versucht man halt eben möglichst verpackungsfrei zu arbeiten, jedoch funktioniert das auch nicht ganz. Man nimmt dann halt eben Großverpackungen, sodass man das ein bisschen minimiert.
1: Zur Schlüsselstelle auf dem Weg zum Umweltgütesiegel wurde die Toilettenentsorgung. In einem kleinen Holzhäuschen unter der Hütte hängen Säcke von der Decke. Hier werden die Feststoffe aufgefangen und einmal im Jahr ins Tal geflogen.
2: Abwasserreinigungsanlage, das heißt es richtig, ARA. Wir sagen dazu Schweinehälften. Da werden halt die Fäkalien aufgefangen und abgeflogen dann im nächsten Frühjahr.
1: Seit 2017 hat das inzwischen fast 130 Jahre alte Schutzhaus an seinem großartigen Standplatz das Umweltgütesiegel. Und der Betrieb läuft mit so kleinem Fußabdruck wie möglich. Nur den Streifen, der vom einstigen Plumpsklo den Berghang hinunterführt, erkennt man noch deutlich in der Landschaft. Hier ist das Gras vom menschlichen Dünger bis heute grüner. Daniel Sterner erinnert sich noch gut an die Kommentare beim Umbau.
0: Wir hatten ja vorher hier die schöne Hütchen als Toilette mit dem Namen der Fluchtkogelblick, was auch im Internet hinterher dann hart bejammert wurde, dass das nicht mehr zur Verfügung steht. Und anscheinend die Leute abends da gerne drauf gesessen haben, ja, und haben geträumt. Ja.
1: Heute aber benutzen die Gäste lieber die richtige Toilette mit einer Entsorgung, die die alpine Umwelt nicht verändert.
3: Ist ja auch nicht so schlecht. Und Sie können Ihre Festtags-Wanderoutfits eigentlich direkt draußen lassen, denn nächsten Samstag, am 13. Juni, wird einer weiteren Hütte das Umweltgütesiegel verliehen. Der Brunnenkopfhütte in den Ammergauer Alpen, hoch über Schloss Linderhof, verbunden mit einem Tag der offenen Tür. Die Veranstaltung beginnt um 10 Uhr. Und gleich steigen wir in das Thema Umweltgütesiegel noch ein bisschen tiefer ein, mit Einblicken von meinem Kollegen Georg Bayerle, denn der hat schon selbst mal als Wirt eine Hütte managen müssen. Direkt nach Musik von Neil Young. Hier ist er mit Buffalo Springfield again.

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1: Das Umweltgütesiegel für Alpenvereinshütten, das ist wieder mal so ein Thema, bei dem ich merke, dass man es erstens gar nicht so beachtet und zweitens gar nicht so eine Dimensionsvorstellung hat, wie tief das wirklich ins Detail geht. Deshalb ist jetzt Georg Beile bei mir, Umweltexperte in der Berge-Redaktion, selbst schon Hüttenwirt auf der Raue Kopfhütte gewesen, also bestens vertraut mit all diesen Details der Hüttenbewirtschaftung und Hüttentechnik. Also, wenn du selbst wochenlang den Betrieb auf so einem Schutzhaus managst, was sind da für dich so die wichtigsten Lerneffekte?
2: Ja, tatsächlich dieser Detailreichtum und auch die Bedeutung, die wirklich kleine Details auf so einer Hütte haben und wie dann die Summe all dieser Kleinigkeiten eigentlich einen großen Unterschied macht, zum Beispiel in der Menge an Abfall, den man produziert, im Verbrauch von Wasser, Brennstoff und so weiter. Also auf der Raue Kopfhütte ist das Holz, weil mit Holz gekocht wird. Und wenn man das dann überträgt, eigentlich auf die Alpenvereinshütten insgesamt, dann habe ich da eben auch gelernt, dass für jeden Standort im Grunde eigene Lösungen notwendig sind. Also Hütten haben völlig unterschiedliche Bedingungen und zum Teil müssen diese Lösungen erst entwickelt werden. Das sieht man jetzt auch bei den Trockentoiletten auf dem Störhaus zum Beispiel. Also da gibt's noch kein so ein Modell, das man einfach von der Stange nimmt.
1: Die Hütte, das Störhaus, bekommt ja heute auf der großen 125-Jahre-Feier das Umweltgütesiegel verliehen. Es ist ja schon eine große Herausforderung für diese Hütten und Sektionen, das überhaupt zu bekommen, dieses Siegel.
2: Ja, natürlich, weil auch sehr, sehr viel investiert werden muss natürlich. Also das kostet viel Geld. Das heißt, Sektionen müssen sich überlegen, wie gewichten sie ihre Ausgaben. Also da müssen wirklich Menschen da sein, die das wollen und die das leben. Und dieser Prozess zu diesem Siegel ist sehr, sehr aufwendig. Also da gibt's einen 10-seitigen Kriterienkatalog, der hat dann Muss- und Soll-Bestimmungen. Bei den Muss-Bestimmungen geht's zum Beispiel um sehr große Dinge auch, wie Energie- und Wärmeerzeugung, die auf jeden Fall ohne Erdölprodukte oder Kohle stattfinden soll. Bei den Sollbestimmungen eine Kleinigkeit letzten Endes, dass man keine Duftsprays oder Duftspender verwendet. Und am Ende kommt dann eine Jury aus Fachleuten des Alpenvereins, die das alles bewertet, eine Mindestpunktzahl vergibt, die eine Hütte erreichen muss. Und das wird dann auch noch regelmäßig überprüft, also hält die Hütte dann auch den Standard.
1: Man würde sich ja manchmal auf einer Hütte ein Duftspray wünschen, aber ehrlicherweise habe ich da noch nicht mal ansatzweise dran gedacht, dass es Duftsprays auf Hütten gibt.
2: Ja, und vielleicht, das ist ein tolles Beispiel, ja, weil man halt sieht, okay, dann muss ich das auf eine andere Weise bewerkstelligen, die aber dafür umweltfreundlich ist, ja, wo ich dann
1: Lüften,
2: auch
1: zum Beispiel.
2: Oft sind es einfache Dinge.
1: Ja. Die Beteiligung für dieses Umweltgütesiegel ist ja freiwillig. Wie groß ist denn das Interesse der Alpenvereinssektionen daran?
2: Ja, erfreulicherweise wirklich groß. Also rund 150 der über 300 Alpenvereinshütten des Deutschen Alpenvereins hat das Umweltgütesiegel bereits.
1: Oh, wow.
2: Ja, also es gibt seit 30 Jahren, könnte man sagen, warum nicht noch mehr, aber der Aufwand ist eben auch sehr hoch. Also zum Beispiel nochmal die neuen Trockentoiletten auf dem Störhaus, die kosten allein 150.000 Euro. Und interessant aber, dass dadurch, dass da jetzt immer mehr geschieht, eben auch ganz neue technische Lösungen entwickelt werden für Energie, für Abwasser und Entsorgung. Also da ist jetzt richtig was im Gang.
1: Also da können quasi Berghütten fast schon Vorreiter in puncto Nachhaltigkeit werden.
2: Für mich sind Berghütten wie ein Reallabor für einen modernen, ressourcenschonenden Lebensstil. Also man erfährt eben auch nirgendwo besser als auf einer Hütte, dass der Strom nicht einfach aus der Steckdose kommt, dass das Wasser nicht einfach läuft, wenn man einen Hahn aufdreht. Wir haben ja jetzt selber in Bayern gerade allgemein die Situation. Der bayerische Umweltminister hat vor ein paar Tagen dazu aufgerufen, Wasser zu sparen. Und auf Hütten versteht man diese Notwendigkeit sofort oder bei Lebensmitteln. Ja, ich habe auf der Raue Kopfhütte damals versucht, in 2 Wochen Betrieb mit rund 150 Gästen nichts wegzuwerfen. Das ist dann im Prinzip auch wirklich gelungen. Das sind Erfahrungen, die bleiben.
1: Indem du dann Speisen wieder aufgewärmt hast oder wie? Also da ist ja schon die Kalkulation super schwierig, oder?
2: Ja, genau. Also das fängt dann eben auch damit an, dass du also hautnah spürst, was es bedeutet, wenn wegen schlechten Wetters die Hälfte der Leute absagt oder was noch schlimmer ist, einfach gar nicht kommt, ja. Das muss ich natürlich im Prinzip aber leider mitdenken. Das heißt, ich muss schon bei der Vorplanung mir Gedanken darüber machen, wie kann ich die Reste kreativ wiederverwenden. Also indem ich dann aus den Bratkartoffeln des Erstgerichts irgendwie noch ein Gröschtel als Zweitgericht mache, wo man es nicht so merkt, wenn die Kartoffeln zweimal in der Pfanne waren, ja, oder das Fleisch dann für eine Suppe noch weiterverwende oder einen Eintopf. Immerhin muss man sich da vor Augen halten, private Haushalte in Deutschland werfen 30% der Lebensmittel weg. Ja.
1: Das ist schon eine Riesenzahl, wenn man sich das nochmal bewusst macht. Aber ja, Hütten können Modelle für einen nachhaltigen Lebensstil sein. Und das Störhaus auf dem Untersberg bekommt heute das Umweltgütesiegel des Deutschen Alpenvereins. Und vielleicht achten wir jetzt ja alle ein bisschen mehr darauf, was für Kniffe auf den Hütten schon gefunden wurden, und gehen so ein bisschen sensibler mit den ganzen Ressourcen um, die ja immer knapper werden. Und wenn Sie Georg Bayerle in Aktion sehen wollen, schauen Sie gerne in die ARD Mediathek und suchen Sie nach der Rauhekopfhütte. Dann finden Sie einen alten Beitrag von Bergauf Bergab über Georgs Zeit als Hüttenwirt.
2: Jawohl, danke.

waren die Musiker Sebastian Horn und Gerd Baumann, auch bekannt als Dreiviertel Blut mit Ast vom Barm im Rucksackradio auf Bayern 2. Der Mann, der mich im gesamten Alpenraum schon seit meiner Kindheit am allermeisten fasziniert, ist uralt, mittlerweile auch nicht mehr so besonders hübsch anzusehen. Und als ich ihn das letzte Mal besucht habe, meinte ein Kind neben mir, boah, dem seine Haut sieht so ein bisschen aus wie die von einem Brathähnle. Kindermund tut Wahrheit kund, wissen wir alle. Und ich habe wirklich sehr lachen müssen im Südtiroler Archäologiemuseum in Bozen, in dem Ötzi schon seit 1998 ganz gemütlich in seiner eiskalten Kammer liegt. Ja, die Geschichten und Theorien um Ötzis Leben und vor allem sein Sterben und die immer wieder neuen wissenschaftlichen Erkenntnisse über diesen Mann aus dem Eis sind schon seit Jahren, ja, mein ganz persönlicher Wissenskryptonit. Ich besuche meist ein, manchmal sogar zweimal im Jahr das Museum in Bozen und sauge wirklich jede Info auf, die ich über Ötzi im Internet finden kann. Und deshalb habe ich mich wirklich sehr gefreut, als ich diese Woche über die neuesten Ötzi-Neuigkeiten gestolpert bin, die da lauten, Ötzi lebt, jedenfalls sein Mikrobiom. Forschende haben nämlich im Magen und Darm von Ötzi spezielle kälteresistente Hefepilze gefunden, die bis heute in der Mumie vorhanden sind. Der Mann aus dem Eis ist also kein totes Fossil, sondern hat noch, wenn auch sehr, sehr, sehr kleine, lebendige Anteile. So. Das war es jetzt aber noch nicht mit den Ötzi-News, denn jetzt wird's ein bisschen kurioser. Wie die Nachrichtenseite NTV nämlich berichtet, haben die Forscher diese Darmhefe in einem Kühlschrank dann vermehrt und sich gefragt, kann man daraus eigentlich ein Sauerteigbrot backen? Und tatsächlich hatten sie wohl nach 3 Monaten Bemühungen ein, Zitat, sehr, sehr guten Sauerteig. Anscheinend überlegen die Wissenschaftler jetzt auch, Ötzis Hefe als nächstes zum Bierbrauen zu verwenden. Da sage ich mal Brustmahlzeit. Und wenn Sie sich jetzt denken, was für ein Quatsch machen diese Wissenschaftler da eigentlich, kann ich Sie beruhigen. Denn tatsächlich haben sie in der Studie nämlich noch was herausgefunden, was sehr nützlich ist. Nämlich, dass die Hefe in der Lage war, die Chemikalie Phenol abzubauen. Mit der wurde Ötzis Körper nämlich behandelt, damit sich darauf keine Pilze vermehren können. Und dieses neue Wissen könnte jetzt in Zukunft dabei helfen, dass die Chemikalie Phenol in kontaminierten Umgebungen abgebaut werden kann. Also, Ende gut, alles gut. Und wenn Sie sich jetzt arg ekeln, keine Sorge. Ich bin mir sicher, dass wir bei der Brotzeit auf den Hütten künftig keine Angst vor Ötzi-Brot oder Ötzi-Bier haben müssen. Wobei ich es ehrlicherweise probieren würde. Natürlich alles im Sinne der Wissenschaft.

0: Das war Kevin Morby mit I Have Been to the Mountain um kurz vor 7 im Rucksackradio auf Bayern 2. Jetzt ist Zeit für einen Blick aufs aktuelle Bergwetter.
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0: Und das kommt natürlich wie jede Woche von unseren Expertinnen und Experten von Skiosphere Austria in Innsbruck. Heute mit Monika Weiß. Guten Morgen, Monika.
2: Hallo, schönen guten Morgen nach Bayern.
0: Wie wird es denn am Wochenende in den Bergen? Bleibt es ein bisschen nass oder bekommen wir wieder Schönwetterfenster?
2: Ja, es kündigt sich eigentlich in Summe ein sehr wechselhaftes Bergwetter an, irgendwie klassisch für diese Jahreszeit. Es ziehen nämlich jetzt bereits aus Westen dichtere Wolken auf. Am sonnigsten ist es heute noch vom Rofan bis in die hohen Tauern. Und dann ab etwa Mittag muss man mit lokalen Regenschauern rechnen. In den östlichen Bergregionen, also von den Kitzbüheler Alpen ostwärts, ist auch mit Gewittern zu rechnen. Die Schneefallgrenze liegt um 3000 Metern. Das dauert aber nicht lange, denn im Laufe des Nachmittags gibt es im Westen bereits Wetterberuhigung. Am Abend dann auch im Osten. Und die Temperaturen in 2000 Metern zum Mittag bei 9 Grad. Der Wind ist nur auf den Föhnbergen etwas lästig, dort weder lebhaft bis kräftig.
0: Und wie geht's dann morgen weiter mit dem Wetter?
2: Ja, auch morgen nicht ganz labil. Wir haben mit der Sonne recht rasch wachsende Quellwolken und zum Teil auch eingeschränkte Sichten in den hohen Bergregionen. Es ist aber zeitweise sonnig und am Nachmittag bleibt es anfällig für lokale Regenschauer und einzelne Gewitter, wobei der Schwerpunkt dafür am Alpenhauptkamm und in den Südalpen liegen dürfte. Es wird ein bisschen milder. In 2000 Metern gibt es morgen 13 Grad und der Wind bleibt mäßig bis lebhaft aus West bis Südwest.
0: Also ein Auf und Ab, da lohnt es sich einfach, den Kopf nach oben zu halten und zu gucken und ganz schnell rauszugehen, wenn es schönes Wetter ist. Wie geht's denn dann weiter in der nächsten Woche? Wird es warm und ein bisschen beständiger vielleicht?
2: Nein, leider im Gegenteil. Oh, am Montag haben wir es noch überwiegend sonnig, genau. Im Laufe des Nachmittags wieder leicht gewittrig, aber wahrscheinlich nur mit wirklich leichter Schauer- und Gewittertätigkeit. Allerdings am Dienstag folgt dann eine Kaltfront aus Nordwesten. Dahinter bleibt es sehr unbeständig und kühl. Zum Teil könnte es in den Nordalpen wieder auf 2000 Metern oder knapp darunter schneien. Auch in den Südalpen Schneefallgrenze um 2500 Metern. Und wie es dann ab Donnerstag tatsächlich weitergeht, ist leider noch sehr offen.
0: Mai, wir müssen es eh nehmen, wie es kommt. Lieben Dank dir, Monika Weiß, und liebe Grüße nach Innsbruck.
2: Danke.
0: Es bleibt also ein Auf und Ab. Aber sehen wir es positiv, gerade ist ja in Bayern eh viel zu trocken. Da tut jeder Tropfen, der von oben kommt, der Natur und uns Menschen auch gut.

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4: Gleich geht's hier auf Bayern 2 raus an den Felsen. Gerade findet nämlich in der Oberpfalz das größte Event der deutschen Kletterszene statt. Wir waren vor Ort und haben Tipps gesammelt, wie Sie möglichst verletzungsfrei durch den Klettersommer kommen.

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1: 7 Uhr, die Nachrichten des Bayerischen Rundfunks mit Kia Arnzen. Die Übersicht. Iran greift erneut US-Stellungen in Kuwait und Bahrain an. Putin empfängt Altkanzler Schröder in Moskau. Mehr als 8000 Menschen in Deutschland warten auf ein neues Organ. Das Wetter in Bayern, Sonne, ab Mittag Schauer und Gewitter, 19 bis 24 Grad. Kuwait. Aus der Nähe des Flughafens von Kuwait sowie aus Bahrain werden Explosionen gemeldet. Die US-Armee erklärte, der Iran habe mehrere Raketen auf die beiden Staaten in der Golfregion abgefeuert. Die meisten Raketen habe man abfangen können. Die iranischen Revolutionsgarden bestätigten, die Angriffe hätten US-Stützpunkten gegolten und seien eine Vergeltung für Attacken auf iranische Stellungen gewesen. Zudem habe man 4 Öltanker beschossen, die versucht hätten, die Straße von Hormuz ohne Genehmigung zu durchfahren. Zuvor hatten die USA iranische Radaranlagen ins Visier genommen. Das für die Golfregion zuständige US-Regionalkommando CENTCOM sagte zur Begründung, die Angriffe dienten der Verteidigung gegen weitere iranische Attacken. Eigentlich gilt im Irankrieg derzeit eine Waffenruhe, beide Seiten greifen sich aber immer wieder vereinzelt gegenseitig an. Moskau. Ex-Bundeskanzler Schröder ist vom russischen Präsidenten Putin empfangen worden. Das Treffen habe im Kreml stattgefunden, hieß es. Ein Berater von Putin sagte anschließend, es sei ein gutes Gespräch gewesen. Zum Inhalt könne er aber nicht sagen, die beiden hätten unter 4 Augen gesprochen. Hinsichtlich eines möglichen Endes des Krieges in der Ukraine hatte Putin Schröder vor kurzem als seinen bevorzugten Vermittler von europäischer Seite genannt. Es gilt jedoch als unwahrscheinlich, dass die EU einen Unterhändler benennt, der aktuell zu keiner Regierung gehört. Auch die Bundesregierung äußerte sich ablehnend. Leipzig. Mehr als 8000 Menschen in Deutschland warten auf ein neues Organ. Das haben die Deutsche Stiftung Organspende und das Bundesgesundheitsministerium anlässlich des heutigen Tages der Organspende bekannt gegeben. Gleichzeitig wurden im vergangenen Jahr so viele Organe gespendet wie seit 2012 nicht mehr. Dies setzte sich auch Anfang diesen Jahres fort. Zwischen Januar und Ende April gab es 368 Menschen, deren Organe nach ihrem Tod gespendet wurden. Im Vorjahreszeitraum waren es 341. Dennoch herrsche weiterhin ein Mangel an Spenderorganen, betonte die Stiftung Organspende. Laut Experten scheitern Spenden meist an einer fehlenden persönlichen Zustimmung vor dem Tod. Köln. Die deutschen Fußballerinnen haben sich vorzeitig für die Weltmeisterschaft 2027 in Brasilien qualifiziert. Im vorletzten Gruppenspiel gewann die DFB-Auswahl 2:0 gegen Norwegen. Die Tore schossen Marie Müller in ihrem ersten Länderspiel sowie Carlotta Wamser. Damit steht Deutschland als Gruppensieger fest. Für getrübte Stimmung könnte sorgen, dass die nationale Anti-Doping-Agentur Untersuchungen gegen Nationalspielerin Laura Freigang eingeleitet hat. Freigang habe 3-mal in 12 Monaten nicht für eine Kontrolle angetroffen werden können, hieß es. Ihr droht nun eine empfindliche Strafe. Chicago. Für Fußballnationalspieler Lennart Karl ist sein WM-Traum geplatzt. Der gebürtige Unterfranke hat sich im Abschlusstraining vor dem heutigen Testspiel gegen die USA einen Muskelbündelriss im Oberschenkel zugezogen. Für den 18-Jährigen, der beim FC Bayern unter Vertrag steht, wäre es die erste Weltmeisterschaft gewesen. Bundestrainer Nagelsmann nominierte Assan Ouedraogo vom RB Leipzig für den WM-Kader nach. Am Donnerstag startet das Turnier in den USA, Mexiko und Kanada. Das Wetter in Bayern. Zunächst recht sonnig ab dem Mittag an den Alpen, später auch in Franken. Einzelne Schauer oder kurze Gewitter. Entlang der Donau dagegen eher trocken, 19 bis 24 Grad. In der Nacht zunehmend trocken, 13 bis 9 Grad. Und die Aussichten. Morgen ein Wechsel von Sonne und Wolken, nur einzelne Schauer in Alpennähe. Am Montag ähnlich, am Dienstag wieder regnerisch. Höchstwerte 20 bis 28 Grad, ab Dienstag kühler mit 17 bis 21 Grad. Das waren die Nachrichten, es ist 7.04 Uhr. Die Verkehrsmeldungen, die A96 Lindau-München ist zwischen Leim und Sendling wegen Brückenarbeiten in beiden Richtungen bis Montag 5 Uhr früh gesperrt. Es wird jeweils über die Anschlussstelle Blumenau umgeleitet. Soweit die Verkehrsübersicht.
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2: Für alle Kletterbegeisterten geht's jetzt wieder raus an den Felsen, denn der Klettersommer geht bei den angenehmen Temperaturen jetzt so richtig los. Blöd wär's dann nur, wenn man sich direkt zum Saisonstart verletzt. Damit wir das so gut wie es geht vermeiden können, haben wir bei einem Workshop wertvolle Tipps gesammelt.
3: Auf die Fußspitzen gehen, so wie ihr euch schön hochstellen würdet, auf die oberste Zehenspitze, um an den nächsten Griff zu kommen.
4: Ja, Aufwärmen ist auf jeden Fall wichtig, damit man dann geschmeidig in den Klettertag starten kann und verletzungsfrei bleibt.
2: Was außer Aufwärmen sonst noch wichtig ist, erfahren Sie gleich. Außerdem sprechen wir mit einer jungen Profikletterin aus dem Allgäu darüber, wie sie an den Big Walls dieser Welt einen kühlen Kopf behält und haben passend zum letzten Ferienwochenende einen wunderschönen und familienfreundlichen Tourentipp für alle, die mit Kind und Kegel noch einmal zum grande Ferienfinale in den Bergen unterwegs sein wollen.
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2: Wenn Sie gerne das Rucksackradio hören, dann sind Sie bestimmt gerne draußen unterwegs und naturverbunden. Es gibt aber auch Menschen, die, um jemanden vielleicht so ein bisschen zu beeindrucken, da ein bisschen flunken und sich zu größeren Abenteurerinnen und Abenteurern machen, als sie wirklich sind. Und genau darum geht's auch im nächsten Song. Hier sind The Lemonheads mit The Outdoor Type.

0: Rund um Österreichs höchsten Berg, den Großglockner, erstreckt sich in den drei Bundesländern Salzburg, Osttirol und Kärnten der Nationalpark Hohe Tauern. Und im Kärntner Teil des Nationalparks arbeitet der Marco Schieder. Er ist zuständig für die Umweltbildung dieses Gebiets, unser Bergmensch der Woche und wirklich fasziniert von seinem Arbeitsplatz.
1: Es ist einerseits die gewaltige Fläche, es ist immerhin das größte Schutzgebiet der Alpen, also wirklich riesengroß. Und gleichzeitig aber auch diese Vielfalt der Landschaften, also von einem Zirbenwald bis hin zum höchsten Berg von Österreich, Gletscher, wilde Fels, Kluften, also ist wirklich alles dabei.
0: Dank seiner kärntnerischen Sprachfärbung hört man es fast gar nicht mehr. Aber ursprünglich kommt Marco Schieder gar nicht aus der Region. Eigentlich ist er nämlich in Passau geboren und aufgewachsen.
1: Bei mir war es so, ich war schon immer viel auch in der Natur, prinzipiell draußen im Wald und im Garten und überhaupt. Und dann irgendwann ist es halt dann so im Bayerischen Wald gegangen, auf den Lusen, auf den Aber, Rachel, was es halt dann so gibt. Aber das ist ja in Wahrheit Wandern, spazieren gehen. Und nach hat es sich dann ein bisschen gesteigert und dann ist man mit den Freunden einmal eine Skitour gegangen. Dann ist man das erste Mal klettern gegangen und so hat sich das dann entwickelt. Und seitdem ich jetzt in Österreich lebe, habe ich natürlich da das Paradies vor der Haustür.
0: Und für bergaffine Leute, die Marcos Paradies erkunden wollen, hat er natürlich auch einen Tourentipp direkt vor der Haustüre parat. Den 2400 Meter hohen Strasskopf über dem Ort Winklern in der Nähe von Lienz.
1: Für alle, die gern draußen sind, ist der Strasskopf so als Aussichtsberg hoch über Winklern super, weil du hast echt einen Blick in die Schobergruppen auf die 3000er und gleichzeitig dann unten das Lienzer Becken, die Dolomiten, Lienzer Dolomiten, Südtiroler Dolomiten. Die Aussicht ist gewaltig und da kann man Sommer wie Winter aufgehen.
0: Marco Schieder selbst ist aber gerne ein bisschen anspruchsvoller und auch steiler unterwegs und so hat er für trainiertere Alpinistinnen und Alpinisten auch einen entsprechenden Tipp in seinem Revier parat.
1: Nichts ist da in der Gegend bekannter als die Glockner Nordwand für richtige Alpinisten. Und da gibt es auch trotz klimatisch sich ändernden Bedingungen immer noch Tage und Wochen, wo es wirklich gut passt. Und auch das Glockner Biwak, das einfach mal zu besuchen, ist auch schon eine Exkursion an sich und echt eine Expedition vielleicht sogar schon.
0: Und auch wenn Marco selber gerne eher auf packenderen Touren in den Bergen unterwegs ist, die Besucherinnen und Besucher des Nationalparks Hohe Tauern erleben den Geografen von seiner eher sanften und vor allem naturliebenden, ruhigen Seite.
1: Das Draußensein, das Unterwegssein mit Menschen und denen die tolle Landschaft und tolle Natur zeigen, die wir da haben, das ist schon was Einzigartiges. Ja, ich glaube, dass es wichtig ist, dass man eben abseits von Hüttengaudi, Halligalli, dass es da auch noch was gibt, dass es auch ruhige Seiten gibt und dass diese Ursprünglichkeit im Gebirge einfach auch erhalten bleibt.
0: Und genau dafür ist Marco jetzt im Nationalpark Hohe Tauern zuständig, genau am richtigen Platz für seine Herzenssache.

0: Ja, jetzt sind wir alle wach. Das war Heimatsound aus Niederbayern von Karin Raab-Hansl und der Rendinit um 7:15 an diesem Samstagmorgen auf Bayern 2. An diesem Wochenende findet in Königstein in der Oberpfalz zum 7. Mal das Petzl-Kletterfestival Frankenjura statt. Das ist mit das größte Event der deutschen Kletterszene und ein echtes Highlight mit super vielen Workshops, Vorträgen namhafter Kletterprofis und natürlich jeder Menge schöner Felsen ringsherum, die zum Klettern einladen. Und damit man sich aber dabei nicht direkt verletzt und der ganze Sommer ins Wasser fällt, muss man sich richtig vorbereiten. Wie das geht, weiß meine Kollegin Uli Nicola, denn die hat beim Kletterfestival an einem Aufwärmtraining der Profikletterin Alexandra Schweikert teilgenommen.
1: Können wir auf die Fußspitzen gehen, schön kräftig mit Schwung, mal die Sprunggelenke aufwärmen, so wie ihr euch schön hochstellen würdet auf die oberste Zehenspitze, um an den nächsten Griff zu kommen. Könnt ihr mal die Arme mitnehmen.
2: Im Kreis stehen die Teilnehmenden um Alexandra Schweikert und machen die Übungen nach, die die Profikletterin auf der Festivalwiese zeigt. Beispielsweise auf einem Bein stehen, Schulterkreisen und Fingerkneten.
1: Zum Klettern brauchen wir ja die Hüfte, die Füßchen, die Hände und sowas. Deswegen, je spezifischer man sich aufwärmt, desto mehr ist man dann aufgewärmt und bereit zum Klettern.
2: Die 43-Jährige hat sich beim Klettern noch nie verletzt, obwohl sie sich seit ihrer Kindheit regelmäßig am Felsen austobt. Oder vielleicht gerade deshalb, sagt Alexandra Schweikert, weil sie die Trainingsumfänge und Leistung mit den Jahren langsam gesteigert hat. Und was tut die durchtrainierte Kletterin, bevor sie in eine Route einsteigt?
3: Also ich mache auf jeden Fall Mobilisierungsübungen. Und ich mache aber auch Kräftigungsübungen, die so ein bisschen in die Dehnung reingehen, dass ich die quasi meine ganze, man sagt, Range of Motion ausnutzen kann, wie ich die Arme und Beine dann auch bewegen will.
2: Einen ganz speziellen Tipp hat ihr Seilpartner und Lebensgefährte Christopher Igel. Woran merkt man nach 15 oder 20 Minuten Aufwärmen, dass die Gelenke und Muskeln bereit sind fürs Klettern?
4: Ich habe so eine Schlüsselgröße an Griff gemerkt und den muss ich komfortabel halten können, auch am Boden stehen. Das kann an einer Holzleiste im Türrahmen sein. Wenn ich das nicht angenehm halten kann, dann weiß ich, ich bin nämlich bereit für großes Klettern. Dann macht noch ein, zwei Halteübungen mehr, knete die Hände noch ein paar Mal. Und wenn der Kopf sagt, heute ist nicht der Tag, dann nehme ich größere Griffe oder gehe vielleicht ganz gemütlich nur mit Freunden ins Café.
2: Der Kopf ist der stärkste Muskel beim Klettern, das sagte einst schon die fränkische Kletterlegende Wolfgang Güllich. Die mentale und körperliche Fitness sind also gleichermaßen wichtig. Beim Kletterfestival Frankenjura machen die Besucher und Besucherinnen jedenfalls alle Übungen ambitioniert mit.
5: Ja, Aufwärmen ist auf jeden Fall wichtig, damit man dann geschmeidig in den Klettertag starten kann, dass man die Bewegungen gut ausführen kann und verletzungsfrei bleibt.
6: Ist auf jeden Fall sehr wichtig, im Training zu bleiben. Wenn man ständig verletzt ist, wird man halt auch nicht stärker. Ne?
7: Deshalb lieber vorbeugen?
6: Ja, so eine Routine, die man dann so in den Kletteralltag einbauen kann und wodurch man dann im Endeffekt besser klettern kann.
2: Die schönsten Klettererlebnisse sind gleichzeitig oft auch die größten Klettererfolge, findet Profi Alexandra Schweikert. Für sie zählt dazu die freie Begehung der 35 Seillängenroute El Corazon im kalifornischen Kletterdorado. 12 Tage und 11 Nächte war sie mit Christopher Igel in der Wand.
3: Eine freie Route zu klettern im Yosemite, am El Capitan, so eine Big Wall, das ist natürlich schon, das ist sowohl Erlebnis, weil es einfach wahnsinnig anstrengend und intensiv ist und total belohnend, wenn man es dann schafft. Also vom Erlebnis her, glaube ich, besser wird es nimmer, kann ich mir denken.
2: Obwohl auch in diesem Jahr schon ihr kombinierter Segel- und Klettertrip in der griechischen Ägäis ein Highlight gewesen ist. Außerdem will sie heuer weiter an einer Erstbegehung in Italien tüfteln. Und im Frankenjura gefällt es Alexandra Schweikert auch sehr gut, zumal sie diese Region aus ihrer Studienzeit in Bayreuth bestens kennt.
3: Also es ist ein super schönes Klettergebiet, wahnsinnig vielseitig. Also es gibt kurze Routen, lange Routen, kräftige, balancige Routen. Die Landschaft ist einfach wunderschön.
0: Ja, und diese wunderschöne Landschaft können Sie auf dem Kletterfestival kennenlernen. Das geht noch bis Sonntagmittag, auch mit einem spannenden Programm. Gestern war zum Beispiel die Profikletterin Lara Neumeier vor Ort. Sie ist erst 27 und gilt schon als ein außergewöhnliches Big Wall Talent. Und wie sie es an die großen Wände der Kletterwelt geschafft hat und an welchen drei berühmten und extrem schweren Routen sie aktuell arbeitet, erzählt sie gleich hier im Rucksackradio nach Musik von der Kanadierin Dominique Fils-Aimé. Hier ist sie mit To Walk Away.

0: Wir haben es gerade schon gehört, aktuell findet im Naturbad Königstein das Kletterfestival statt. Gestern Abend war dort eine junge Profikletterin zu Gast, die erst 27 ist, aber schon bei den ganz Großen mitklettert und ordentlich an der Klettergeschichte mitschreibt. Ich spreche von Lara Neumeier und ich freue mich wirklich sehr, mit ihr jetzt ein bisschen über ihren Weg an die großen Wände der Welt und ihre Leidenschaft zu sprechen. Servus, Lara.
1: Servus, danke, dass ich da sein darf.
0: Lara, viele Medien nennen dich ja ein Big Wall Talent. Was heißt denn Big Wall im Klettern? Also was genau ist da deine Leidenschaft? Kannst du das mal erklären?
1: Big Wall Klettern, das ist eine Disziplin vom Klettern. Und beim Big Wall Klettern klettert man extrem hohe vertikale Felswände hoch, bis zu 1000 Meter zum Beispiel, wie am El Capitan im Yosemite Valley. Und das Besondere dabei ist, dass man mehrere Tage in der Wand bleibt. Das heißt, man steigt an Tag 1 unten ein, hat Essen, Trinken, ein Portalage, das ist ein hängendes Zelt dabei und sein ganzes Material für 6, 7, 8 Tage, je nachdem, wie lange man in der Wand bleibt. Und ja, lebt dann quasi für diese Zeit in der Wand.
0: Wahnsinn. Kann ich mir als Nichtkletterin überhaupt nicht vorstellen. Du bist 27 und hast schon echt krasse Sachen gemacht. Zum Beispiel hast du ja auch schon Routen als erstes Frauenteam durchklettert, zum Beispiel die Route El Corazon am El Capitan im Yosemite Park. Aber ja, was bedeutet dir denn das, in so einer hohen Liga mitzuspielen? War das schon immer ein Ziel von dir?
1: Also ich würde mal sagen, Ziel von mir war es nie, das Ganze professionell zu betreiben. Ich komme aus einer Outdoor-Familie, wir sind als Kinder schon viel geklettert und Klettern war einfach schon immer ein Teil von meinem Leben. Ich habe das ja aber nie geplant, dass ich irgendwann mal so viel klettern werde und so gut klettern werde wie jetzt. Das hat sich einfach immer so ergeben. Ja, was ich daran so gern mag, ist einfach, dass man draußen in der Natur ist und beim Big Wall Klettern ist das Besondere, das ist so ein tolles Gesamterlebnis. Man hat diesen Abenteuerfaktor und man steigt in die Wand ein und es geht dann einfach nur noch ums Klettern und um den nächsten Schritt und man kann eigentlich den ganzen Alltag mal hinter sich lassen. Das ist das Schöne daran.
0: Du kommst wie ich aus dem Allgäu, bei dir hört man es noch ein bisschen besser. Du hast gerade schon gesagt, kommst aus einer Familie mit Outdoor-Aktivitäten, auch einer Kletterfamilie. Kannst du mal so ein bisschen erzählen, wie das Klettern sich durch Kindheit und Jugend begleitet hat? Also war das wirklich so täglicher, wöchentlicher Begleiter für dich?
1: Von klein auf war ich mit dem Klettern in Kontakt. Es war aber jetzt nicht so, dass wir nur klettern waren, sondern wir haben auch viele andere Sachen gemacht. Wir waren auch viel Skifahren, viel Radeln, viel Wandern, einfach in den Bergen und in der Natur unterwegs. Und Klettern war da ein kleiner Teil davon. So richtig gepackt hat mich das Klettern dann eigentlich erst, wo ich so 11 oder 12 war. Da haben wir mit unserem Papa einen Kinderkletterfelsen im Allgäu eingebohrt und da habe ich quasi so meine ersten, in Anführungsstrichen, Erstbegehungen gemacht, die natürlich verbunden waren mit einem persönlichen Wert und haben das Ganze dann so besonders für mich gemacht. Und zu der Zeit bin ich aufs Gymnasium auch gekommen und da gab es Schulklettern. Und dann hat es angefangen, dass ich quasi regelmäßiger klettern gegangen bin, in die Halle, in eine Jugendgruppe gekommen bin und dann eben auch angefangen habe, mit Wettkämpfen zu klettern.
0: Vom Schulklettern in Yosemite Park, das ist nicht schlecht, würde ich sagen. Aber man muss ja gar nicht um die halbe Weltkugel reisen, um krasse Touren zu machen. Du arbeitest ja aktuell an der sogenannten Alpentrilogie. Erklär mal, was ist denn diese Alpentrilogie genau und was ist daran das Herausfordernde?
1: Die Alpine Trilogie, das sind 3 Touren, 3 extrem schwere Meerseilingen-Touren. Meerseilingen bedeutet, da ist man in der Regel nur einen Tag in der Wand. Es sind aber auch sehr hohe Wände. Das heißt, man hat mehrere Seillängen, so bis zu 300 Meter hoch ungefähr sind die Wände. Und eine der Touren ist Silbergeier im Rätikon in der Schweiz, eine End of Silence in Berchtesgaden in Deutschland und eine ist das Kaisers Neue Kleider in Österreich am Wilden Kaiser. Und das Herausfordernde ist ja für mich, dass ich den Grad, also die Routen sind mit einem Schwierigkeitsgrad bewertet und ich bin den Schwierigkeitsgrad in der Meerseilinge noch nie geklettert. Und genau das Herausfordernde ist einfach, man geht dahin und man war ja vorher noch nie dort. Man weiß gar nicht, was einen erwartet und man weiß auch gar nicht, komme ich da überhaupt hoch? Es kann sein, dass es da mal einen Zug gibt, den man einfach nicht schafft zum Beispiel und das ganze Projekt unmöglich macht. Aber ja, so wie es aktuell ausschaut, läuft es ganz gut und bin sehr motiviert.
0: 2 hast du ja schon geschafft, richtig?
1: Genau, ja, so schaut's aus.
0: Kannst du noch kurz sagen, was das für ein Schwierigkeitsgrad ist?
1: Die drei Touren haben alle den Schwierigkeitsgrad 8B+. Genau, das ist im Mehrseillängeklettern schon extrem schwer. Was ich bisher maximal geklettert bin, war 8B. Ja, es sind auf jeden Fall drei extrem herausfordernde und anspruchsvolle Touren. Und immer noch in den Alpen, ich würde mal sagen, Testpieces. Und auch in der Kletterszene ist einfach die Alpine Trilogie extrem bekannt. Ja, mal schauen, wie es noch läuft.
0: Ich drücke auf jeden Fall die Daumen. Du sagst ja auch total oft, dass du bei deinen Kletterprojekten vor allem deinen starken Kopf brauchst. Warum ist das denn so wichtig und wie trainierst du denn deine mentale Stärke?
1: Also der Kopf ist der wichtigste Muskel beim Klettern. Das hat der Wolfgang Güllich schon gesagt vor vielen, vielen Jahren. Und der Kopf ist extrem wichtig, vor allem bei so Mehrseillängen, bei Big Walls, beim Thread-Klettern, also beim traditionellen Klettern, wo man eben keine Bohrhaken hat, sondern selbst mobile Sicherungsmittel in den Fels legt. Beim Big Wall-Klettern muss man sich zum Beispiel extrem schinden. Man muss weitermachen, wenn es wehtut. Man muss über seine Grenzen hinausgehen. Man verlässt da wirklich seine Komfortzone. Und ich habe keinen Mentaltrainer oder so. Ich würde mal sagen, ich trainiere das nicht groß. Ich glaube, das Training für mich ist einfach klettern zu gehen. Ich glaube einfach, dass ich von Haus aus mental da irgendwie relativ gut bin. Ich glaube, dass es schon auch damit zusammenhängt, dass ich einfach als Kind schon angefangen habe und dass für mich Klettern und auch Felsklettern einfach immer was Normales war, was zu meinem Leben dazugehört hat und ich das nie irgendwie als was Gefährliches oder so gesehen habe.
0: Wenn du jetzt diese Alpentrilogie schaffst, davon gehen wir jetzt einfach mal aus, wie geht's denn dann weiter? Also hast du so eine Art Erfolgsbucketlist, wo du einen Haken setzt und dann denkst, okay, auf geht's ins Nächste?
1: Ich finde es immer ganz schön, wenn man das klettert, dass man den Moment erstmal genießt und die 1, 2, 3 Wochen danach erstmal ein bisschen ruhiger angehen lässt. Und ich habe natürlich nach der Alpinen Trilogie, wenn es abgeschlossen ist, neue Projekte geplant. Im Sommer gehe ich nach Norwegen und im Herbst habe ich ein Projekt in Schottland. Also es geht dann schon weiter, aber jetzt nicht direkt am nächsten Tag.
0: Schön, man darf dem Körper und dem Geist, wie wir gelernt haben, ja auch ein bisschen Ruhe gönnen. Lieben genau. Dank dir, Lara Neumeier. Das Rucksackradio drückt dir im Kollektiv die Daumen für die Vollendung der Alpinen Trilogie.
1: Danke euch.

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1: Das war Blues aus Bayern, oder? Bayerischer Blues, je nachdem, wie Sie es nennen wollen, von Schorsch Hampel mit seinem Song Rätselhaft um 7:30 hier im Rucksackradio. Und wir bleiben auch im Rucksackradio in Rätselhaft, denn jetzt gibt's unser allmonatliches Bergrätsel.
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1: Die Pfingstferien gehen zu Ende und wer weiß, vielleicht sind sie ja ganz rein zufällig genau dort in den Bergen unterwegs gewesen, wo die Person, die wir in unserer

0: zwischen Schweigen, Alm- und Kochhütten auf einem der schönsten und größten Hochplateaus in den Alpen. Heute führt ein nach ihr und ihrem Mann benannter Wanderweg durch die jetzt zauberhaft blühenden Almwiesen. Dass sie, die legendäre Bergführerin in ihrer Zeit, besser klettern konnte als jeder Mann, ist ein offenes Geheimnis. Klettern im 6. Grad der damaligen Höchstschwierigkeit war für sie kein Problem. Und sie, die Kletterkönigin, hatte auch oft einen echten König am Hanfseil. Nicht umsonst war sie eine emanzipierte und mutige Frau und dazu die beste Skirennläuferin ihrer Zeit. Gold bei einer WM in Cortina d'Ampezzo. Dass nicht alles Gold ist, was glänzt, bekam sie aber schon früh zu spüren. Der Vater im Krieg gefallen, die Mutter alleinerziehend und der Verdienst als Verkäuferin in einem Süßwarenladen sehr bescheiden. Kein Dolce Vita. Und ihr Lebensgefährte war als deutscher Staatsbürger in ihrem Heimatland nicht erwünscht, weshalb sie dann geheiratet haben. Ein alpines Traumpaar auf Augenhöhe. Nicht auf Rosen gebettet, aber von der Liebe im Rosengarten verzaubert. Aufsehenerregende Erstbegehungen in der Zeit zwischen den beiden Weltkriegen gehen auf ihr Konto, darunter die Südostwand der Punta Emma, der Preußriss an der kleinen Zinne, die Nordwand des Einserkofels in direkter Linie und als Solo die erste Frauenbegehung der Civetta Nordwestwand. Und in der Südwand der Marmolada bewies sie Nervenstärke, als der eine von ihren zwei Begleitern vom Blitz getroffen und verletzt wurde und der andere einen Schwächeanfall erlitt. Blitzopfer reanimiert, Biwak gebaut, zu dritt 2 Nächte in der Wand verbracht, dann allein weitergestiegen und den Bergrettern den genauen Standort ihrer Kameraden mitgeteilt. Ende gut, alles gut. Was für ein Leben, 94 Jahre lang.
1: Und das Bergrätsel stammt aus den Federn meiner Kollegin Andrea Zinnecker. 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

0: In den Bergen beginnt so langsam der Sommer. Und Sommer, das heißt auch lange sonnige Tage, Abkühlung in Bergseen und laue Sommerabende auf Hütten. Kurz gesagt, für die Berge beginnt die zweite touristische Hauptsaison neben dem Hochwinter. Das merkt man besonders an den Hotspots wie dem Pragser Wildsee in Südtirol oder dem Eibsee unterhalb der Zugspitze. Das Problem dabei ist, weil viele trotz hoher Benzinpreise mit dem Auto dorthin fahren wollen, entsteht ein Verkehrschaos, das sowohl Touristen als auch Einheimische, belastet. Mein Kollege Anton Kästner hat sich deshalb mal im Allgäu das alles genauer angeschaut. Anton, wo genau warst du denn da?
1: Ich war am Fellhorn bei Oberstdorf und das Fellhorn ist so knapp 10 Kilometer südlich von Oberstdorf und man kommt mit dem Auto bis zum großen Parkplatz direkt an der Talstation der Bergbahn. Der hat ungefähr 1000 Stellplätze, hat mir dort Frank Lohmann von Oberstdorf for Future erzählt.
2: Und die reichen in der Hochsaison nicht aus. Und wenn man jetzt davon ausgeht, dass jeder Stellplatz am Tag mehrfach benutzt wird, dann kann man sich vorstellen, was hier für ein An- und Abreiseverkehr entsteht.
1: Dabei war man hier schon mal viel weiter.
2: Es gab jahrzehntelang einen kostenlosen Skibus für alle, die eine Skiausrüstung und eine Langlaufausrüstung dabei hatten. Aus diesem Angebot sind die Bergbahnen vor 2 Jahren ausgestiegen.
1: Das Problem ist eigentlich immer die Finanzierung von öffentlichen Verkehrsmitteln. Den meisten Gemeinden fehlt dafür das Geld. Allerdings gibt es einen sehr guten Ansatz dafür in Oberstdorf. Seit ein paar Jahren zahlen Übernachtungsgäste eine erhöhte Kurtaxe und bekommen dafür den Allgäu-Walser-Pass. Mit dem können sie unter anderem den öffentlichen Nahverkehr kostenlos benutzen.
0: Das ist ja schon mal ein sehr, sehr cooles Angebot, aber wird es denn auch genutzt?
1: Also ich war ja am Fellhorn und da muss man sagen, kommt man mit dem Bus auch echt unkompliziert hin von Oberstdorf. Da habe ich mit vielen Leuten gesprochen und hatte wirklich das Gefühl, dass das Angebot sehr gut angenommen wird.
3: Wir haben das mit in dem Allgäu-Walser-Pass drin.
4: Da brauchen wir kein Auto.
5: Das ist jetzt der insgesamt 2. Tag ohne Auto und ich vermisse es gar nicht.
1: Allerdings gilt das Angebot eben nur für Übernachtungsgäste. Einen großen Teil des Verkehrs machen aber die Tagestouristen aus. Und da geht's dann darum, wie man das entzerrt.
0: Mhm. Dazu hast du mit einem Tourismusforscher gesprochen, Robert Keller von der Hochschule Kempten. Wie lautet denn seine Analyse?
1: Ja, seiner Analyse nach sind im Allgäu die Urlaubsorte noch nicht touristisch überfüllt, sondern es geht mehr um den Verkehr.
6: Weil wir halt Bergtäler haben, die dann teilweise recht schmal sind, wo sehr viele Leute mit dem Auto hinfahren wollen, weil wir oft auch nicht so die richtig gute Verkehrsinfrastruktur haben.
1: Robert Keller forscht viel dazu, wie man dieses Problem in den Griff bekommt. Der erste Schritt können zum Beispiel Schilder am Taleingang sein, auf denen steht, dass es irgendwo voll ist. Wenn das nicht reicht, dann kann man überlegen, ob man zum Beispiel über eine Mautgebühr oder eine höhere Parkgebühr geht. Da muss man aber immer aufpassen, dass es nicht so teuer wird, dass bestimmte Menschen ausgeschlossen werden. Die nächste Stufe wären Kontingente, wie es sie zum Beispiel schon am Pragser Wildsee in Südtirol im Sommer gibt.
6: Und wenn das nicht hilft, dann kann ich über Sperre oder Ähnliches nachdenken, was aber gesetzlich sehr, sehr kompliziert ist, weil wir sind ja im öffentlichen Raum und im öffentlichen Raum darf ich nur dann sperren, wenn halt wirklich auch Menschen in Gefahr sind.
0: Kontingente und sogar Sperrungen, ich finde, das sind ja schon sehr drastische Maßnahmen.
1: Ja, Robert Keller meinte auch, dass es im Allgäu zum Glück noch nicht so weit ist. Andere Regionen in den Alpen haben da schon mehr zu kämpfen. Ich habe ja vorher schon den Pragser Wildsee erwähnt, zu dem der Zugang im Sommer mittlerweile begrenzt ist. Und auch im Villnösstal in Südtirol gibt es so touristische Hotspots wie die Kirche St. Magdalena mit den Dolomiten im Hintergrund. Und da haben sich in den letzten Jahren wirklich absurde Szenen abgespielt, hat mir der Tourismusdirektor Klaus Messner erzählt.
7: Man muss sich vorstellen, die kommen mit einem weißen Brautkleid an und glauben, sie können in jede Wiese hinein, die kurz vor dem Mähen ist, nur weil da Blumen sind, und machen dann Fotos und so. Das sind so die Probleme. Und wenn sie auf einem Bauernhof direkt in den Stall reingehen, um ein Foto zu schießen, es gab ja auch schon Situationen, wo die Gäste den Bauern gefragt haben, wie lange er hier bleiben muss. Die sehen das als ein Museum an und glauben, die Leute sind hier nur für sie Foto zu schießen, ja.
1: Das ist also wirklich nochmal eine andere Stufe als im Allgäu. Aber man muss auch sagen, dass sie in Südtirol schon deutlich weiter sind, mit diesen Problemen umzugehen. Auch da gibt es zum Beispiel schon Gästekarten seit Jahren für Übernachtungsgäste, mit denen die öffentlichen Verkehrsmittel kostenlos genutzt werden können. Im Villnösstal lenken außerdem seit diesem Jahr 2 Parkwächter den Verkehr und schicken Fahrzeuge zurück, wenn weiter oben keine Parkplätze mehr frei sind. Dafür gibt es seit diesem Jahr auch 2 Schranken am Eingang von St. Magdalena. Und das Busangebot wurde in den letzten Jahren deutlich vergrößert.
0: Das ist echt einiges. Heißt also, beim Thema Besucherlenkung vor allem und Umgang mit Overtourism kann Südtirol auch ein Vorbild sein für andere Regionen in den Alpen?
1: Definitiv. Darüber habe ich auch mit dem Kemptner Tourismusforscher Robert Keller, den wir ja vorher schon gehört haben, gesprochen. Und der war zum Beispiel extrem begeistert von der Homepage vom Pragser Wildsee. Weil da einfach sehr klar kommuniziert wird, mit den Öffis fahren ist meistens deutlich stressfreier als mit dem Auto. Weil, ich meine, Autos an bestimmten Orten zu verbieten, ist ja das eine. Aber der viel bessere Weg ist es ja, Leute davon zu überzeugen, warum es oft viel attraktiver ist, mit den öffentlichen Verkehrsmitteln zu fahren.
0: Da hast du absolut recht, lieber Anton. Vielen lieben Dank für deine ganzen Informationen und gute Ideen dazu, was mit den Öffis in den Bergen eigentlich alles möglich ist. Finden Sie auch auf der Seite vom Deutschen Alpenverein. Zum Beispiel werden dann auf einmal auch Überschreitungen möglich, bei denen man sich gar nicht überlegen muss, wie man hinterher wieder zum Auto kommt. Und das lieben wir doch, oder Anton?
1: Das lieben wir. 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

0: Das waren Monobus Sun mit Geld im Rucksackradio am Samstagmorgen auf Bayern 2. Das letzte Pfingstferienwochenende in Bayern bricht an. Und wenn Sie eins der wenigen schönen Wetterfenster nutzen wollen und nochmal mit den Kids raus in die Berge wollen, dann haben wir einen wunderschönen Rundtourentipp bei Bayerisch Zell. Den Wendelstein-Männleinweg. Super für heiße Tage, denn es gibt viel Wasser zum Abkühlen, einen spektakulären Wasserfall und ruhige Gumpen zum Baden. Was will man eigentlich mehr? Und wenn Sie jetzt sich fragen, wer eigentlich diese Wendelstein-Männlein sind, die dem Weg ihren Namen geliehen haben, meine Kollegin Barbara Weiß hat die Antwort.
1: Direkt im Kurpark steht das erste Männlein, der erste Zwerg mit roter Mütze, aus Holz geschnitzt, und zeigt den Wanderern mit ausgestrecktem Finger den Weg. Wie eine Schnitzeljagd von Männlein zu Männlein auf dem Wendelstein-Männlein-Weg.
2: Vielleicht hat auf dem Berg mal ein Männlein gewohnt.
3: Gab es nicht mal so eine Sage, dass es hier irgendwo so Männchen gab?
1: Wer sind die Wendelstein-Männlein, nach denen der Panoramaweg oberhalb von Bayerisch Zell benannt ist? Das kann man herausfinden, wenn man hier den Weg geht. Vielleicht auch eine Motivation für alle Kinder, die jetzt noch keine eingefleischten, begeisterten Wanderer sind.
4: Er hat gefragt, was machen wir heute? Dann habe ich gesagt, wandern. Dann er so, oh nee, ich will nicht aus dem Bett, ich bleib liegen.
1: Aber jetzt ist er hier in Wanderschuhen, der Louis mit seiner kleinen Schwester Emma und mit Mila und Magdalena, die hier alle im Urlaub sind. Am Kneippbecken vorbei zum Parapluie und weiter zur grünen Gumpe, immer durch den Wald im Schatten. Viel Wasser gibt es am Weg.
5: Es geht auf jeden Fall steiler hoch. Naja, ich hätte es wegen leichter vorgestellt.
6: Jetzt der Bach war, da habt ihr gleich mal Schuhe ausgezogen.
4: Ja, das ist eine richtig schöne Abkühlung auf jeden Fall. Also es ist richtig schön frisch, wenn man mal zwischendurch wegen einem heiß ist.
7: Am Wasser da hinten haben sie so einen Kinderspielplatz hingebaut. Ist auch sehr schön. Aber man sollte festes Schuhwerk anhaben.
1: Der Weg ist schon ein richtiger Steig. Ein echter Wanderweg halt, nicht so Schotterstraße.
4: Da sind dann auch schon spitze Steine. Also da sind halt sehr viele Wurzeln. Das finde ich cool, weil ich kletter gerne auf denen rum.
1: Schuhe an, Schuhe aus, Schuhe an, Schuhe aus.
4: Das Balancieren ist cool und der Barfußpfad auch.
1: Auf Tafeln am Wegesrand erfährt man außerdem viel Interessantes über Totholz und warum umgestürzte Bäume so wichtig für den Bergwald sind. Und endlich auch, wer die Wendelstein-Männlein sind.
5: Zwerge, und die haben da angeblich in den Bergen gewohnt und die haben irgendwie Goldadern bewacht und so. Ja. Hast du doch erzählt, Papa, ne? Erzähl mal, du hast doch voll nachgelesen.
1: In den Höhlen des Wendelsteins haben die Männlein der Sage nach Schätze bewacht. Aber als die Menschen aus dem Tal in die Höhlen kamen und sich die Schätze holen wollten, wurde alles zu Stein. Und die Männlein hat man nie mehr gesehen. Ohne dass es die Kinder merken, geht es gut 200 Höhenmeter hinauf. Irgendwann steht man dann auf einer Wiese. Ein Blumenmeer und ein freier Blick auf den Wendelstein und alle Berge ringsumher.
4: Wie hat es dir gefallen?
8: Oh, das war anstrengender als gedacht. Aber es hat mir sehr gut gefallen. Das Wetter ist ja heute perfekt dafür.
4: Ich fand die Blumenwiesen ganz schön und auch, dass man in den Bach konnte und ein bisschen erfrischen konnte.
9: Die verwunschenen Pfade.
6: Hat jemand ein Wendelstein-Männlein gesehen?
4: Ja, nein.
6: Ein echtes? Nee.
4: Nee.
8: Wir haben uns wahrscheinlich gesehen.
1: Ja, wer weiß, vielleicht gibt es sie ja wirklich, die Wendelsteinmännlein in den Wäldern rund um Bayerisch Zell. Und vielleicht schauen sie zu, wer da so auf ihrem Weg wandert und Spaß hat.
5: Das Wandern war auch gar nicht so anstrengend, also es ging schon irgendwie. Ja, der Wasserfall war cool, da haben wir uns drunter gestellt, wir zwei, ne? Und die Wiese ist schön, der Wind geht und es schaut aus, wie als wären so Wellen im Gras wegen dem Wind.
4: Und es blühen auch ganz viele Wildblumen. Und es gibt auch richtig viele Pusteblumen und das finde ich auch schön.
0: Ja, die Pusteblumen, die liebe ich auch. Noch eine wichtige Info, der Wendelstein-Männleinweg ist familientauglich, aber ein Bergsteig und deshalb nicht mit dem Kinderwagen befahrbar. Aber Sie können nach Bayerisch Zell ganz problemlos öffentlich anreisen mit der Bob.

Heimatsound aus der Oberpfalz von Susi Reit und ihren Spießern hier im Rucksackradio auf Bayern 2 um 5:05. Ja, eins der schönsten Dinge des Sommers sind für mich diese T-Shirt-warmen Sommerabende, die einfach dazu einladen, länger aufzubleiben und jede Menge Feste zu feiern. Eins dieser Sommerfeste wird am kommenden Dienstag auf der Schlosswiese von Schloss Sigmundskron in Bozen gefeiert, denn das Messner Mountain Museum Firmian freut sich über sein 20-jähriges Bestehen und zelebriert das Ganze mit einem Abend voller Musik, Begegnungen und einem Auftritt der Theatergruppe Carambolage. Die machen Improvisationstheater, also ein Theater, das hauptsächlich von Spontanität und Momenten lebt. Der Eintritt ist frei und um 18 Uhr geht's los. Also falls Sie zufällig in der Region unterwegs sind, Sie sind im Messner Mountain Museum herzlich willkommen. Und falls der Weg Ihnen dann doch zu weit ist, dann feiern Sie doch ganz einfach Ihr eigenes Mountain Sommerfest dieses Wochenende bei einer kleinen Tour mit guten Bergfreundinnen und Bergfreunden und der absoluten Lieblingsbrotzeit im Rucksack. Falls Sie unterwegs sind, halten Sie mir gerne wie immer am Gipfel ein Plätzchen frei. Ich feiere gerne mit Ihnen. Und ich wünsche Ihnen im Namen des Rucksackradio-Teams ein wunderschönes letztes Pfingstferienwochenende. Bis bald und Servus.

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4: Ein Bayer will nach San Francisco und landet aber 6000 Kilometer daneben in Bangor in Maine. Klingt so ein bisschen wie ein Stammtischwitz, ist aber dem Adelsrieder Bierbrauer Erwin Kreuz tatsächlich genauso passiert. Sein Irrtum wird für Erwin am Ende aber zu einer wahnsinnig absurden Heldenreise. Im bayerischen Feuilleton erzählt mein Kollege Ralf Klandert gleich die ganze Geschichte hier auf bayern2.de.

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1: 8 Uhr, die Nachrichten des Bayerischen Rundfunks mit Kia Arnzen. Die Übersicht. Iran beschießt wieder US-Stützpunkte in Bahrain und Kuwait. Bundestag ist beim Thema Organspende weiterhin uneins. DFB-Frauen qualifizieren sich für Fußball-WM 2027. Das Wetter in Bayern, Sonne, ab Mittag Schauer und Gewitter, 19 bis 24 Grad. Kuwait. Der Iran hat erneut Raketen auf Kuwait und Bahrain abgefeuert. Laut dem US-Militär konnten 6 von 7 abgefangen werden. Eine Rakete soll ihr Ziel verfehlt haben. Es gab Berichte über eine Explosion unweit des Flughafens von Kuwait. Offenbar gibt es keine Verletzte. Die Einwohner waren zuvor über Sirenen dazu aufgerufen worden, sich in Sicherheit zu bringen. Die iranischen Revolutionsgarden teilten mit, die Angriffe hätten US-Stützpunkten gegolten und seien eine Vergeltung für amerikanische Attacken auf Radaranlagen im Iran gewesen. Zudem gab es einen iranischen Drohnenangriff auf Öltanker in der Straße von Hormuz. Eigentlich gilt im Irankrieg derzeit eine Waffenruhe, beide Seiten attackieren sich aber immer wieder gegenseitig. Leipzig. Heute ist der Tag der Organspende. Unter dem Motto Zeit, Zeichen zu setzen findet in Leipzig die zentrale Veranstaltung statt. In Deutschland haben im vergangenen Jahr 985 Menschen Organe gespendet. Demgegenüber stehen mehr als 8000 Schwerkranke, die auf ein Organ warten. Im Bundestag gehen die Meinungen über die sogenannte Widerspruchslösung indes immer noch auseinander. Eine fraktionsübergreifende Gruppe plädiert dafür, dann würde die Organspende zum Normalfall, außer man hat sich ausdrücklich dagegen entschieden. Eine andere überparteiliche Gruppe von Abgeordneten will an der bisherigen Regelung festhalten. Demnach kommen als Spender nur diejenigen in Betracht, die ausdrücklich zugestimmt haben. Berlin. Der Verband der Familienunternehmer hat gefordert, dass der Bundestag seine Sommerpause ausfallen lässt und stattdessen über wichtige Reformen berät. Das Redaktionsnetzwerk Deutschland zitiert aus einem Brief von Verbandschefin Ostermann an die Abgeordneten der Regierungsfraktionen. Darin heißt es, die für das Reformpaket relevanten Ausschüsse sollten im Sommer weiterarbeiten, damit der Bundestag noch im August die entsprechenden Gesetze verabschieden könne. Die parlamentarische Sommerpause ist von Anfang Juli bis Anfang September. Köln. Die deutschen Fußballerinnen haben sich vorzeitig für die Weltmeisterschaft 2027 in Brasilien qualifiziert. Im vorletzten Gruppenspiel gewann die DFB-Auswahl 2:0 gegen Norwegen. Die Tore schossen Marie Müller in ihrem ersten Länderspiel sowie Carlotta Wamser. Damit steht Deutschland als Gruppensieger fest. Am Dienstag findet dann das letzte Spiel der Qualifikation gegen Slowenien statt. Für getrübte Stimmung könnte sorgen, dass die nationale Anti-Doping-Agentur Untersuchungen gegen Nationalspielerin Laura Freigang eingeleitet hat. Freigang habe 3 Mal in 12 Monaten nicht für eine Kontrolle angetroffen werden können, hieß es. Ihr droht nun eine empfindliche Strafe. Chicago. Für Fußballnationalspieler Lennart Karl ist sein WM-Traum geplatzt. Der gebürtige Unterfranke hat sich im Abschlusstraining vor dem heutigen Testspiel gegen die USA einen Muskelbündelriss im Oberschenkel zugezogen. In den sozialen Medien schrieb Karl, es tue unbeschreiblich weh, das größte Turnier zu verpassen. Für den 18-Jährigen, der beim FC Bayern unter Vertrag steht, wäre es die erste Weltmeisterschaft gewesen. Bundestrainer Nagelsmann nominierte Assan Ouedraogo von RB Leipzig für den WM-Kader nach. Am Donnerstag startet das Turnier in den USA, Mexiko und Kanada. Das Wetter in Bayern. Zunächst sonnig, ab Mittag an den Alpen einzelne Schauer oder Gewitter, später auch in Franken, 19 bis 24 Grad. Im Laufe der Nacht wieder trockener, 13 bis 9 Grad. Und die Aussichten. Morgen ein Wechsel aus Sonne und Wolken. Nur in Alpennähe Schauer. Am Montag lange trocken, später Regen. Am Dienstag regnerisch. Höchstwerte 20 bis 28 Grad. Ab Dienstag 17 bis 21 Grad. Es ist 8.05 Uhr. Die Verkehrsmeldungen. Die A96 Lindau-München ist zwischen Leim und Sendling wegen Brückenarbeiten in beiden Richtungen bis Montag 5 Uhr früh gesperrt. Es wird jeweils über die Anschlussstelle Blumenau umgeleitet. Soweit die Verkehrsübersicht.
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1: Es ist der 3. Oktober 1977. In wenigen Minuten wird am Frankfurter Flughafen die nächste Maschine nach San Francisco abheben. Unter den Passagieren ist auch ein 49-jähriger Mann aus Bayern. Leicht untersetzt, ein rundlicher Kopf mit freundlichem Gesicht. Sein Name? Erwin Kreuz. Er ist aufgeregt, gespannt, vielleicht auch ein bisschen nervös. Denn das hier ist sein erster Langstreckenflug. Zuvor war er nur ein einziges Mal geflogen, nach Berlin. Das hier wird sein erstes Abenteuer auf einem anderen Kontinent. Er kommt aus Adelsried, einem kleinen Ort in der Nähe von Augsburg. Dort arbeitet er als Bierbrauer für eine regionale, mittelgroße Brauerei. Erwin Kreuz ist mit seinen 49 Jahren immer noch Junggeselle, hat keine Kinder. Jetzt, zu seinem 50. Geburtstag, will er sich dieses ganz besondere Geschenk machen. Eine Reise nach San Francisco. Was er noch nicht weiß? Diese Reise wird eine sein, die er so niemals hätte planen können. Und die sein Leben und das vieler anderer verändern wird.
2: Ab in die Irre. Erwin Kreuz und die Kunst des Umwegs. Ein bayerisches Feuilleton von Ralf Glander.
1: Im Flugzeug dauert es nicht lange und Erwin wird müde. Während die Turbinen des Fliegers monoton summen, döst Erwin friedlich ein. Träumt er schon von der Golden Gate Bridge? Von der Gefängnisinsel Alcatraz? Von den ikonischen San Francisco-Bildern, die er aus Zeitschriften, Filmen und Serien kennt?
3: In den 70er Jahren, den 60er Jahren ist natürlich das Reisen mit der Faszination durch die amerikanisch geprägte Gegenkultur, also durch die Unterhaltungsindustrie der Gegenkultur, extrem eng verschränkt.
1: Valentin Gröbner ist Historiker, Kulturwissenschaftler und Autor mehrerer Bücher über die Geschichte und die Bedeutung des Reisens.
3: Es reicht, wenn Sie sich irgendwelche Filme anschauen, ab den 1950er Jahren, erst recht ab den 1960er Jahren. Da ist immer von der Reise als dem Entkommen die Rede. Man trifft dann auch auf der Reise den richtigen Mann, die richtige Frau und dann wird alles gut. Das heißt, das Reisen hat ganz viele Skripts aus der Unterhaltungskultur, denen man als Fernseh- und Kino- und Romankonsument spätestens ab dem Ende der 1950er Jahre gar nicht mehr entkommt. Das ist allgegenwärtig. Und den Rest macht die Popmusik aus dem Radio.

0: Erwin Kreuz öffnet die Augen. Die Maschine steht still. Rund um ihn herum erheben sich die anderen Passagiere aus ihren Sitzen, ziehen ihre Koffer aus den Fächern, verlassen das Flugzeug. Eine Flugbegleiterin geht an Erwin vorbei. Ihr Lächeln trifft seinen immer noch verschlafenen Blick.
1: Have a nice time in San Francisco.
0: Na dann. Erwin Kreuz verlässt ebenfalls das Flugzeug. Er nimmt sein Gepäck und geht zur Passkontrolle. Draußen ist es etwas kalt und windig. Dieses San Francisco hat sich Erwin Kreuz im Oktober eigentlich wärmer vorgestellt. Er winkt ein Taxi heran. Da seine Englischkenntnisse sehr überschaubar sind, kann er dem Taxifahrer nur ein Wort nennen. Sleep. Der Taxifahrer nickt freundlich und fährt Erwin Kreuz zu einem einfachen, aber gemütlichen Hotel. Der Brauer blickt aus dem Fenster auf die dunklen Straßen. San Francisco also. Dann legt er sich aufs Bett und schließt die Augen. Seine Reise hat begonnen. Allerdings nicht da, wo er eigentlich hin wollte. Was er zu diesem Zeitpunkt nämlich noch nicht weiß, er ist gar nicht in San Francisco. Erwin Kreuz ist in Bangor, einer kleinen Stadt im Bundesstaat Maine. Fast 6000 Kilometer entfernt von der Golden Gate Bridge, die er unbedingt sehen wollte. Das Flugzeug hatte hier nur einen Zwischenstopp zum Tanken gemacht. Die Flugbegleiterin? Die ging einfach nur in den Feierabend. Doch das alles hat Erwin Kreuz missverstanden. Am nächsten Morgen ist er sich deshalb absolut sicher. Er ist in San Francisco.
2: Heute zählen die Deutschen zu den reisefreudigsten Nationen der Welt. Im Jahr 2024 haben Menschen aus Deutschland insgesamt etwa 277 Millionen mehrtägige Reisen mit mindestens einer Übernachtung unternommen. Das war natürlich nicht immer so. Vor etwa 200 Jahren ist Reisen noch einer kleinen Elite vorbehalten. Wohlhabende Bürger, Adlige oder Studenten, die aus Bildungs- oder Standesgründen unterwegs sind. Im 19. Jahrhundert verändert die Industrialisierung die Reisemöglichkeiten grundlegend. Eisenbahn und Dampfschiffe machen das Reisen schneller und günstiger. Plötzlich können auch Menschen Strecken zurücklegen, für die das zuvor unvorstellbar war.
3: In den 1920er Jahren machen die italienischen Faschisten Urlaub für alle zu einem ihrer Slogans. Und die Nazis kopieren das nach der Machtergreifung sofort und beginnen mit staatlicher Unterstützung Ferienheime einzurichten. Selbstverständlich nur für die richtigen Deutschen und nicht für die, die politisch unliebsam sind. Und machen den Slogan der nationalen Pflicht zum Ferienmachen, stellen den ins Zentrum von nationalsozialistischer Propaganda. 1937, vor dem Krieg, vermitteln die Reisebüros mehr als 10 Millionen Reisen in Deutschland. Und das ist die Vorgeschichte der deutschen Lust am Reisen, die normalerweise nicht so gern erzählt wird. Nämlich, dass das ein genuin faschistisches Volksaufmunterungsprogramm war im Namen der nationalen Arbeits- und Leistungskraft.
2: Nein, mit dieser Vorgeschichte wollen sich die zahlreichen Deutschen, die dann in den Wirtschaftswunderjahren der 1950er ihren neu erworbenen, noch ziemlich weißen Wohlstandsbauch an italienischen Mittelmeerstränden bräunen, wohl eher nicht auseinandersetzen. Jetzt wird aus italienischer Dolce Vita Deutsche Vita. Jedenfalls für 2 Wochen im Jahr. Reisen, das ist jetzt ein Lebensgefühl, eine kulturelle Praxis, etwas, das man sich verdient hat. Der Urlaub wird zu einem festen Bestandteil des Jahresablaufs. Es lockt die Pauschalreise.
4: Den Südatlantik zu Nettopreisen. Im Jet ankommen wie die Prominenz. Sie fliegen dem Grippewetter einfach davon. 30 Tonnen Düsenschub bringen die nötige Fluchtgeschwindigkeit.
3: Die Selbstverständlichkeit von das haben wir uns verdient oder unsere Ferien in Deutschland ist ein Produkt der Nachkriegskonjunktur, und der immer großzügigeren Urlaubsregelungen, die dann ab den 60er Jahren immer stärker greifen. Das heißt, die Leute hatten einerseits mehr Geld und andererseits mehr Zeit und waren von ihren Eltern her gewohnt an die Tradition des Sommerurlaubs, der großen Reise.
2: Reisen ist nicht nur eine Frage von Geld und Mobilität. Es ist schon immer auch eine Frage der Bilder gewesen, die wir von der großen, weiten Welt in uns tragen. Und vor allem, wie sie uns vermittelt werden. Bereits im 19. Jahrhundert gibt es die ersten modernen Reiseführer. Ein prominentes Beispiel ist der Baedeker, dessen erste Bände in den 1830er Jahren von Karl Baedeker herausgegeben werden. Die Bücher enthalten detaillierte Beschreibungen, Karten und Stadtpläne, aber kaum Bilder. Die meisten Orte müssen sich Reisende dann auch selbst vorstellen. Erst im frühen 20. Jahrhundert lassen sich Bilder fremder Länder günstig und massenhaft in Zeitschriften drucken.
3: Und die bringen selbstverständlich aus der Lust des Publikums heraus und aus der Lust an den spektakulären Bildern heraus ja auch ununterbrochen Geschichten über touristische Reisen. Das heißt, als Medienkonsument ist man auch gleichzeitig ein Konsument von Reisegeschichten, ganz egal, was man liest. Und dann kommt der Fernseher.
2: Die Bilder in Zeitschriften und im Fernsehen formen bei den Lesern nicht nur Sehnsüchte nach fernen Ländern, sie beeinflussen auch das Urlauben im eigenen Land. Zu dieser Zeit locken die bayerischen Alpen. Schon in den 1950er Jahren knüpft der bayerische Tourismus an die Vorkriegszeiten an. Bayern bietet den Deutschen idyllische Wanderwege, klare Seen, Erholung und Tradition. Und sehr wahrscheinlich auch das Ausleben eines durch die Schrecken des Zweiten Weltkriegs schamvoll unterdrückten Heimatgefühls. Ein Gefühl, das auch in den damals so populären Heimatfilmen mit aller Vehemenz reanimiert und zelebriert wird. Diese unbeschwerte Heimatduseligkeit erlebt der Adelsrieder Erwin Kreutz tagtäglich quasi vor seiner eigenen Haustür. Zieht es ihn deshalb im Herbst 1977 nach San Francisco, der Hippie-Metropole an der Westküste der USA. If you're going to San Francisco. Beziehungsweise nach Bangor, nur das weiß er zunächst gar nicht.
0: Nun aber wundert sich Erwin Kreutz doch langsam. Er ist jetzt seit 4 Tagen hier. Und die Golden Gate Bridge ist einfach nirgends zu finden. Gefühlt ist er die ganze Stadt schon mehrere Male abgegangen, aber diese Brücke ist einfach nicht in Sicht. Genauso wenig wie die Gefängnisinsel in der Bucht. Immerhin. Erwin Kreutz entdeckt auf seinen Spaziergängen 3 chinesische Restaurants. Das muss wohl Chinatown sein. Und auch sonst wirkt hier alles schon sehr amerikanisch. Gut, ohne solide Englischkenntnisse ist es natürlich schwer, sich mal eben durchzufragen. Schließlich hält er nur noch eine Möglichkeit für plausibel. Er ist in einem Vorort von San Francisco gelandet. Das würde auch den Namen seines Hotels erklären. Bangor House Hotel. Natürlich! Bangor muss ein Vorort sein. Ganz klare Sache. Nun reicht es, Erwin Kreutz. Ein Taxi muss her. Erwin Kreutz sagt dem Taxifahrer in nicht genau überliefertem Denglisch, dass er in die Innenstadt von San Francisco möchte. Der Fahrer schüttelt lachend den Kopf und fährt davon. Erwin Kreutz versteht gar nichts mehr. Was macht der echte Bayer in so einem Moment? Er trinkt ein Bier. Nicht im Wirtshaus, sondern im Pub. Dort bleibt er hartnäckig und versucht weiter herauszufinden, wo dieses San Francisco sein könnte. Deutsch, San Francisco, Brücke, Gefängnis oder so ähnlich. Die Bedienung im Pub hat schließlich eine Idee. Sie kontaktiert Gertrude und Kenneth Romine, die beide Deutsch sprechen. Das Paar kommt sofort, um Erwin Kreutz zu treffen und bringt ihn ins Black Rose, ihr deutsch-amerikanisches Restaurant in Old Town. Holzvertäfelte Wände, Kuckucksuhr, Bierkrüge. Hier fühlt sich Erwin Kreutz fast wieder Horm. Gertrude hört sich seine Geschichte an und erklärt ihm vorsichtig, was los ist. Und vor allem, wo er wirklich ist. Als Erwin Kreutz endlich begreift, warum San Francisco nicht wie San Francisco aussieht, entfährt ihm ein nicht überlieferter bayerischer Fluch. Hey! Wie konnte ihm denn so etwas passieren? Das hatte er sich alles ganz anders vorgestellt.
2: Reisen beginnt schon, bevor wir uns physisch an einen Ort bewegen. Und zwar im Kopf. Die Welt, die wir bereisen, existiert zunächst als individuelles Bild, Erwartung, Projektion. Jede Stadt, jeder Ort wird so zum Kunstwerk unserer Vorstellungskraft, bevor wir ihn überhaupt betreten. Mit solchen Vorstellungen reiste auch Erwin Kreutz nach San Francisco. Und die ließ er sich in den ersten Tagen nicht nehmen. Nicht von fehlenden Brücken, nicht von der falschen Küste, nicht von der unstimmigen Geografie. Obwohl eigentlich alles um ihn herum darauf hindeutete, dass er sich an einem völlig falschen Ort aufhielt.
5: Also zunächst mal ist zu sagen, dass Wahrnehmungen im Allgemeinen, ob beim Reisen oder auch im Straßenverkehr oder im Alltag, was ganz anderes sind als reine Registrierungen dessen, was objektiv der Fall ist oder so, nicht?
2: Eva Schürmann ist Professorin für Philosophie an der Otto-von-Guericke-Universität Magdeburg. Einer ihrer Forschungsschwerpunkte ist die Philosophie der Wahrnehmung.
5: Wahrnehmen heißt immer, also sagen wir hören oder sehen, ist immer vielfältig verwoben mit anderen mentalen Prozessen, also Erwartungen, Erinnerungen, Ergänzungen, die man einfach stillschweigend vornimmt, mentale Zustände wie Glaubenssätze und eben auch Vorstellungen.
2: Erwin Kreutz hatte sicherlich eine klare Vorstellung von San Francisco, seine eigene. In Bangor führte sie zwar zu Verwunderung, aber nicht sofort zu Enttäuschung. Was folgt, war zunächst ein unbeirrbares Weitergehen. Für Kreutz war San Francisco vermutlich weniger eine geografische Koordinate als ein Versprechen. Ein Versprechen, das er auf die Realität projizierte.
5: Ich denke, man kann sagen, die Vorstellungen sind da in gewisser Weise stabiler als die Wahrnehmung, beziehungsweise lassen sich durch die Wahrnehmungen nur sehr träge korrigieren. Ja? Und es gibt auch viele interessante Philosophen, die dazu was gesagt haben. Wittgenstein zum Beispiel, ein wichtiger Philosoph des 20. Jahrhunderts, ja, hat so eine schöne Formulierung geprägt, wo er schreibt, die Idee sitzt gleichsam, Idee ist in gewisser Hinsicht ein anderes Wort für Vorstellung, die Idee sitzt wie eine Brille auf der Nase, wir kommen gar nicht auf den Gedanken, sie abzusetzen. Ja? Und durch so eine Vorstellungsbrille muss also dieser Mensch geschaut haben und war deswegen ziemlich lange der Überzeugung, an einem ganz anderen Ort zu sein.
2: Vorstellungen ordnen die Welt noch bevor wir sie wahrnehmen. Nicht nur Erwin Kreutz, wir alle tragen solche Vorstellungsbrillen auf der Nase. Sie bestimmen, was uns auffällt und was wir übersehen. Sie erklären, was noch nicht passt und versprechen, dass dort, wo gerade noch eine Leerstelle ist, später etwas erscheinen wird. Für den Philosophen Arthur Schopenhauer gilt sogar, die Welt ist meine Vorstellung.
5: Er meint eben, dass das, was wir Welt nennen, also Außenwelt, Realität, Tatsachenwelt, ja, dass das auf sozusagen zwei Säulen stünde, nämlich auf dem, was er Wille nennt, und das andere Standbein ist Vorstellung. Und mit Vorstellung meint er eben all die Ideen, die sich ein Subjekt von der Welt macht. Und er geht eben so weit zu sagen, die Welt ist gar nichts anderes als unsere Ideen von ihr.
2: Reisen ist kein bloßes Sich-Verlagern im Raum. Es ist ein Experiment mit den eigenen Vorstellungen. Wer reist, trifft auf eine Welt, die schon vorinterpretiert ist. Zu Erwin Kreutz-Zeiten waren das Prospekte, Illustrierte, Filme, Serien, Nachrichten. Heute kommen Social Media, Google Maps und unzählige Reiseberichte hinzu. Der Blick des Reisenden ist nie unschuldig. Er sucht Bestätigung, Anknüpfungspunkte, Wiedererkennbares. Genau darin liegt das Paradox. Wir reisen, um Neues zu erleben und nehmen zunächst vor allem wahr, was zu unseren Erwartungen passt. Im Fall von Erwin Kreutz wird die Realität von Bangor so lange eingeordnet, übersetzt und transformiert, bis alles in sein Bild von San Francisco passt. Erwin Kreutz bewegt sich durch die Stadt. Er sieht, hört, riecht, schwitzt, friert. Sein Körper ist angekommen und reagiert auf den Ortswechsel. Dass hier an dem Ort vieles für ihn nicht passt, muss deshalb nicht heißen, dass die Vorstellung falsch ist. Es kann auch heißen, dass sie noch nicht vollständig eingelöst ist. Seine Vorstellung von San Francisco ist nicht falsch. Er sitzt nur der Illusion auf, in San Francisco zu sein, während er faktisch in Bangor ist.
6: Dieser Kreuz hatte nicht nur die Vorstellung, sondern offenbar die Illusion, in San Francisco zu sein, während er ganz woanders war. Nicht? Das Prinzip, dass wir in Vorstellungswelten leben, das sollten wir nicht vorschnell als Illusion diskreditieren. Weil um über eine Illusion ein Urteil fällen zu können, müsste man sozusagen so eine übergeordnete metatheoretische Perspektive haben, ja, von der aus man Irrtum und Wahrheit, Täuschung und eine richtige Wahrnehmung und so voneinander unterscheiden könnte. Und das ist nicht die Perspektive der erlebenden Person.
2: Wenn wir reisen, begegnen wir Orten nie neutral. Ein Ort ist nicht einfach da. Er erscheint uns auf individuelle Weise. Schon bevor wir ihn betreten, haben wir Vorstellungen. Warm oder kalt, freundlich oder abweisend, lebendig oder ruhig. Sie strukturieren unsere Wahrnehmung und bestimmen, worauf wir achten und was wir übersehen. Wir bewegen uns also nicht nur durch den Ort, sondern durch unsere Erwartungen. Und die werden bestätigt, korrigiert, übertroffen oder enttäuscht.
7: Mein Vater hatte mir erzählt, weil ich ja nicht so gerne in Häusern, sondern gerne draußen in der Natur war, hat er mir von diesem Land erzählt.
2: Carmen Rohrbach kennt das gut. Die Biologin und Reiseautorin hat unzählige Länder bereist. Zu Fuß durch Wüsten, mit dem Boot über Flüsse, durch Gegenden und Grenzgebiete ohne Schilder. Eine ihrer frühesten Vorstellungen von einem fernen Ort wurde ihr von ihrem Vater eingepflanzt, der ihr von diesem Ort schon als Kind erzählt hat.
7: Von der Mongolei. Und das war für mich schon so das Wort, ein Traumwort. So mit 5 Jahren hat da meine Fantasie mir das schon so vorgespiegelt, wie mein Vater mir das erzählt hat. Später dann, als ich dorthin reisen konnte, als ich in Westdeutschland lebte, dachte ich, nein, das war mein erstes Sehnsuchtsland. Das habe ich mir jetzt so toll vorgestellt. Da wäre ich nur enttäuscht, wenn ich dahin komme. Weil die Fantasie bei uns Menschen ja oft viel größer ist als die Wirklichkeit. Wir stellen uns manches so ganz fantastisch vor. Dachte ich, nein, da reise ich dann doch nicht mehr hin. Das will ich nicht, diese Enttäuschung. Aber ich bin ein neugieriger Mensch und hat es mich dann doch dorthin gezogen. Und da war mal wirklich die Wirklichkeit großartiger, als was ich mir vorher vorgestellt hatte. Das hatte ich mir eben gar nicht so vorstellen können. Da fehlten eben die Informationen.
2: Diese Informationen fehlten Erwin Kreuz zwar nicht, aber dafür die Sprachkenntnisse. Übrigens wohnt Carmen Rohrbach seit einem Jahr in Adelsried. Genau. Dem Adelsried, von wo aus 1977 auch Erwin Kreuz seine USA-Reise antrat.
7: Ich habe natürlich, als das Thema jetzt mir gestellt wurde, gleich nachgefragt bei den sogenannten Ureinwohnern, also bei den echten Adelsriedern. Und die haben gesagt, ja, das ist doch der Olli gewesen. Also er lebt nicht mehr, aber er ist noch immer bekannt. Und ich habe dann gleich gefragt, wisst ihr auch, was er da Tolles erlebt hat? Ja, da war wohl da was in Amerika.
2: Genau, da war was in Amerika beim Olli. Ganz offensichtlich sein Spitzname, unter dem man Erwin Kreuz bis heute in Adelsried kennt. Wir werden ihn hier aber weiterhin Erwin nennen. Und zu Erwins Irrtum sieht Carmen Rohrbach eine Parallele in ihrem eigenen Leben. Im Alter von 25 Jahren unternimmt sie einen Fluchtversuch aus der DDR über die Ostsee Richtung Dänemark.
7: Ich bin Biologin und wollte in Dschungel, in die Wüste, überall eben Forschungen machen. Am liebsten auf den Galapagos-Inseln. Da hatte ich nämlich mit 12 Jahren einen Film gesehen. Deswegen bin ich geflüchtet. Die Flucht ist nicht gelungen. Ich bin im Gefängnis gelandet. Also was ganz Negatives, so ähnlich wie bei dem Herrn Kreuz, als es eben nicht geklappt hat. Aber dann hat Westdeutschland mich freigekauft. Ich kam an das Max-Planck-Institut in Sewiesen, wo der Konrad Lorenz, der Gänsevater, gewesen ist. Und die haben mich dann zu den Galapagos-Inseln geschickt. Ein Jahr konnte ich dort an den Meerechsen forschen. Also es ist eine Geschichte, wo ich denke, das klingt so unwirklich, dass sowas gelingen kann. Also eigentlich so ein bisschen so eine Parallele.
0: Musik. 20. Oktober 1977. In der Regionalzeitung Bangor Daily News erscheint ein bemerkenswerter Artikel. Die Schlagzeile:
8: Golden Gate-bound German visits Bangor by mistake. Ein Deutscher auf dem Weg zur Golden Gate Bridge besucht irrtümlich Bangor. Es gefällt ihm hier, sagte Mrs. Romine. Er habe ihr erzählt, dass alle in Bangor sehr freundlich gewesen seien und ihn trotz der Sprachbarriere niemand ausgenutzt habe. Am Montag nahmen die Romines Kreuz mit an die Küste und seitdem erkundet er weiterhin die Umgebung auf eigene Faust.
0: Dieser Artikel macht Erwin Kreuz in Bangor über Nacht zum Star. Und er kann gar nicht so schnell USA auf Englisch buchstabieren, wie aus seinem skurrilen Irrtum plötzlich ein Bavarian American Dream wird. Die ganze Stadt will den irrlichternden Bierbrauer kennenlernen. Erwin Kreuz wird von amerikanischer Freundlichkeit überrollt wie von einem riesigen Bierfass. Fremde laden ihn zum Essen ein und zeigen ihm stolz ihre Stadt. Die lokale Presse ist begeistert und berichtet fortan über jedes Detail von Erwins Bangor-Reise. Der Rotary Club, ein lokaler Verein für gemeinnützige Projekte, ernennt Erwin Kreuz zum Ehrenmitglied. Kurz darauf wird er auch Ehrenhäuptling der Penobscot-Indianer. Die Aufnahme ehrt seine Freundlichkeit und Offenheit und feiert die Verbindung zwischen Menschen verschiedener Herkunft. Erwins 50. Geburtstag wird ein richtiges Ereignis. Am Nachmittag feiert er in einem bekannten Burger-Restaurant und darf dort selbst die amerikanischen Fleischpflanzer braten.
9: Open wide, America. Burger Chef's got thick, juicy, terrific burgers for you. 100% all beef.
0: Am Abend geht es dann ins Black Rose. Das deutsch-amerikanische Restaurant des Ehepaars Romine, das Erwin in Bangor als erstes geholfen hat. Es wird eine wilde Nacht. Viel Bier, viel bayerisch-amerikanische Gaudi und angeblich sogar 3 Heiratsanträge für Erwin Kreuz. Warum er sie ablehnt, ist nicht bekannt. Vielleicht hat er nicht ganz verstanden, was die Damen von ihm wollen. Egal, für amoröse Gspasetteln ist sowieso keine Zeit. Erwin bekommt vom Bürgermeister von Bangor den symbolischen Schlüssel der Stadt überreicht und ein

0: allermeisten Fällen, bei den allermeisten von uns, keine Spuren. Wir fliegen nach San Francisco, schauen uns die Golden Gate Bridge an, kommen zurück und unser Leben läuft mehr oder weniger genauso weiter wie vorher. Es braucht das Missverständnis und das Verlorengehen und übrigens auch die Hilfe von freundlichen Leuten, die man vorher nicht kannte, damit eine solche Reise eine Wirkung hat und eine neue Geschichte erzeugt. Und das ist das Nette an der Sache mit Erwin Kreuz. Das heißt, weil er etwas falsch macht, gerät er in eine Situation, in die vor ihm noch niemand gekommen ist, und davon hat er was.
1: Erwin wird vom gewöhnlichen Urlauber zum unfreiwilligen Individualreisenden, zu einem regelrechten Verirrungskünstler. Seine Reise lebt vom Unvorhergesehenen, vom Zufall als Motor, vom Nichtwissen als Bedingung für Entdeckung. Der Irrtum selbst wird zur eigentlichen Entdeckung. Erfahrene Reisende wie Carmen Rohrbach planen ihre Expeditionen bewusst und mit klaren Zielen. Und doch wissen auch sie, die nachhaltigsten Erlebnisse entstehen oft genau dann, wenn man ein Stück Kontrolle abgibt und sich dem Zufall überlässt.
2: Ich war in Ägypten. Wie viele wollte ich gerne mal die Pyramiden sehen. Und der Fahrer, den ich da angeheuert hatte, der hatte Motorschaden. Sein Auto ging nicht weiter und er musste sich abschleppen lassen. Und ich bin dann so weiter gelaufen, wollte wieder zurücklaufen und bin auf einem Markt gelandet. Und ich sah einen Esel, der irgendwie mich angesprochen hat. Also da war gleich ein Bezug da. Und der habe ich gefragt, was ist mit denen? Ja, der wird jetzt an den Schlachter verkauft. Und da habe ich den Esel gekauft. Habe ihn dann Aton genannt und bin mit diesem Esel den Nil entlang gelaufen, was man sonst gar nicht kann, weil man muss ja dort ein Auto mieten, mit Bussen fahren, wird auch kontrolliert. Und ich hatte mir dann so ein Kleid dort auf dem Markt gekauft, so ein einheimisches Gewand, und bin auf der anderen Seite des Nils, wo gar nicht die Landstraße ist, wo die Autos fahren. So war das ein ganz anderes, wie eine Einheimische, bin ich mit dem Esel durch Ägypten gewandert.
1: Und auch Erwin Kreuz wanderte irgendwann durch Bangor wie ein Einheimischer. Seine Geschichte zeigt die Möglichkeiten und die Poesie der Verirrung, der ungeplanten Reise. Aber wie sieht so etwas heute aus? In einer Zeit, in der Reisen scheinbar lückenlos planbar sind, wo wir jeden Ort schon vorher auf Google Maps sehen, Bewertungen lesen, Bilder vergleichen und Navigations-Apps jeden Schritt vorgeben. Bleibt da überhaupt noch Platz für echte Überraschung, Irrtum oder Entdeckung? Heute sind wir umgeben von Bildern. Oft entsteht schon vor der Reise das Gefühl, einen Ort zu kennen, noch bevor wir ihn betreten haben. Auf YouTube führen Reisende durch Städte. In sozialen Medien und Reiseblogs werden die schönsten Motive, die coolsten Bars und die angeblich verborgensten Winkel gezeigt, bewertet, erklärt. Und so können Orte sich noch vor der Abreise auserzählt anfühlen. Wäre es also nicht am besten, vorab so wenig wie möglich zu wissen? Geht das überhaupt?
0: Wir sind sozusagen von einer Wolke von Reisewissen umgeben. Das kommt zum Teil von uns selbst, zum Teil von Freunden, zum Teil von den Büchern, von den Medien, die wir konsumiert haben. Aber vor allem davon, dass Reisen in den letzten 100 Jahren billiger und schneller und selbstverständlicher geworden ist für wohlhabende Westeuropäer in einem Ausmaß, das sich vor 200 Jahren niemand vorstellen konnte.
2: Dadurch, dass man heute so viele schon weiß, die Erde ist immer noch groß genug, aber durch die Technik, gerade durch die Filme, durch die Fotografien, hat man alles schon, also meint man alles schon gesehen zu haben. Wenn man sich da zu viel auch vorher schon in der Reisevorbereitung, gerade optisch was nimmt, dann nimmt man sich meiner Meinung nach sehr viel weg. Also ich glaube, da ist eine Abstumpfung dann da.
3: Oktoberfest in Bangor. Mittendrin Erwin Kreuz. Er ist Ehrengast der Veranstaltung. Der echte Bayer und Bierbrauer sitzt schunkelnd zwischen seinen neuen amerikanischen Freunden auf der Bierbank beim Original German Beer Fest. Das muss doch der Höhepunkt seiner Schelmenreise sein. Oder? ist es nicht.

0: Die Geschichte von Erwin Kreuz ist längst keine Lokalschnurre mehr. Sie begeistert ganz Amerika. Stories erscheinen in der Los Angeles Times, im People Magazine und bei der Associated Press. Selbst in der populären Tonight Show witzelt Jimmy Carson über den Glücksritter aus Adelsried. Und auch in Deutschland berichten Spiegel, Stern und die Abendzeitung über den San Francisco-Touristen, der nicht nach San Francisco fand. Ja, und dann mischt sich sogar San Francisco selbst in die Geschichte ein. Die Stadt lädt Erwin Kreuz ein. Erwin Kreuz wird empfangen wie ein richtiger Promi. San Franciscos Bürgermeister George Moscone überreicht ihm feierlich den Schlüssel zur Stadt. Natürlich geht es zwischen Bürgermeister und Bierbrauer auch um Bier. Als Erwin verrät, dass er durchschnittlich 17 Halbe am Tag trinkt, entgegnet Moscone: "That beats me." Frei ins Bayerische übersetzt: "Lecco mio." Danach geht es nach Chinatown. Eines, das aus mehr als 3 chinesischen Restaurants besteht. Die Wong Association, eine traditionsreiche chinesisch-amerikanische Familienorganisation, die Einwanderer mit dem Namen Wong unterstützt, nimmt auch den deutschen Ehrengast auf. Er bekommt dort feierlich einen symbolischen chinesischen Namen: Erwin Kreuz Wong. Und da ist natürlich auch endlich die Golden Gate Bridge. Erwin steht davor, sieht sie zum ersten Mal in echt. Sein Symbol für Amerika, das er bisher nur aus Filmen und Fotos kannte und das er in Bangor einfach nicht finden konnte. Und dann? Dann geht's wieder heim. Zurück nach Bayern, nach Adelsried. Die 4 Wochen sind vorbei. Der Abschied fällt Erwin schwer. In nur 4 Wochen hat er, so scheint es, unzählige neue Freunde gefunden. Darunter fast die ganze Einwohnerschaft von Bangor. Erwin steht auf dem Rollfeld. Auf seinem Kopf sitzt ein großer weißer Cowboyhut. Ein Souvenir vom Rodeo. Um seinen Hals hängt ein überdimensionierter Gepäckanhänger mit der Aufschrift "Please let me off in Frankfurt." Bitte in Frankfurt aussteigen lassen. Bevor Erwin in das Flugzeug steigt, hatte für die Stadt Bangor noch eine letzte Botschaft.
1: If Kennedy can say I'm a Berliner, then I say I'm a Bangorer.
0: Und dann ist der Bangor Erwin Kreuz Wong wieder zurück in Adelsried. Dort gehen die Festivitäten nahtlos weiter. Die Nachbargemeinde Bonstetten feiert die triumphale Rückkehr des Ehrenhäuptlings der Penobscot-Indianer nämlich im ganz großen Stil. Der Spiegel berichtet in seiner Novemberausgabe sogar davon.
2: Blasmusik gab es, eine Straßen- und eine Wanderwegbenennung nach Erwin und Freibier in Strömen. Was war das schon für Erwin, den Erlebnisreichen? I am a Bangorer, hatte er allen kundgetan. Später dann schlief er am Zechtisch im Rathaus zu Bonstetten ein.
0: Und dann tut Erwin Kreuz wieder das, was er neben Bier trinken am besten kann: Bier brauen. Seine Brauerei aber will ihn als prominentes Aushängeschild präsentieren. Erwin Kreuz wird plötzlich zur Marke. In Bayern und den USA. Und genau deswegen bekommt er knapp ein Jahr später auch eine Einladung aus Amerika. Eine Versicherungsgesellschaft möchte ihn als Ehrengast zur Eröffnung eines großen Einkaufszentrums einladen. Er soll dort feierlich das Band durchschneiden. Erwin stimmt natürlich sofort zu. Es geht zurück nach Bangor, zurück in die USA. Seine Heldenreise, sie geht weiter.
3: Reisen zum reinen Vergnügen ist ein vergleichsweise junges Phänomen und schon immer auch ein soziales Privileg.
4: Das können nur relativ wenig Leute machen. Und die sorgen dafür, dass alle anderen es mitkriegen. Und die wollen Erlösung. Die wollen an einen Ort, zuerst ins Heilige Land, dann nach Rom, dann nach San Francisco, wo ihr Leben anders wird und wo sie etwas berühren können, was ihr Leben dann verändert. Das heißt, das ist die Reise als Befreiung.
3: Reisen sind unermüdliche Jagden nach Magic Moments, die in der Ekstase der Fernbefreiung wie Schmetterlinge wild und unstet um einen herumflattern. Es gilt, so viele davon zu sammeln wie möglich. Natürlich immer mit uns als zentraler Hauptfigur.
4: Wir glauben beim Reisen an einen letztendlich literarischen Plot von Erlösung, den wir einfach selber finanzieren müssen. Und dann sind wir der Produzent, der Regisseur und der Hauptdarsteller eines Films, der im eigenen Kopf läuft. Deswegen auch die große Rolle von magischen Orten, die aus den Filmen, aus den Fotobänden bekannt sind und die man dann selber noch einmal sehen will.
3: Ob wir wollen oder nicht, wir folgen auf jeder touristischen Reise einem Reiseskript, das es schon gibt und das schon unzählige Male vor uns von anderen Reisenden verfilmt wurde. Egal wie vermeintlich individuell wir unsere Reisen gestalten wollen, es ist stets nur ein Remake vom Remake vom Remake.
4: Wir reisen nie als Erste irgendwo hin. Wir haben ein Skript im Kopf. Und sogar der Entdecker, der als Erster irgendwo hinreist, ist ja selber eine heroische literarische Figur des 18. und 19. Jahrhunderts.
3: Wer ein anschauliches Beispiel dafür sucht, wie sehr Menschen Reiseskripten und Bildergeschichten folgen, muss nur nach Bayern schauen. 2024 zählte man rund 40 Millionen Gäste und über 100 Millionen Übernachtungen. Ein historischer Höchststand. Für Touristen aus Europa, den USA und zunehmend Asien ist Bayern mit seinen ikonischen Landschaften und pittoresken Bauwerken eine Projektionsfläche vorgefertigter Bilderwelten geworden. Viele reisen nicht nach Neuschwanstein, um ein Schloss zu sehen, sondern um das Schloss zu erleben, das sie aus Filmen, Fotobänden und Popkultur bereits zu kennen glauben. Oder der Königssee. In der Hochsaison wird er täglich von mehreren tausend Menschen heimgesucht.
4: Und das ist so, seitdem es die billige Vervielfältigung im Druck gibt und seitdem es die wunderbare Erfindung der Ansichtskarte gibt, erfunden von einem österreichischen Hofrat 1896, die das Reisen schon um die Jahrhundertwende und in den Jahren nach dem Ersten Weltkrieg komplett umgekrempelt hat. Die Leute haben Milliarden von Ansichtskarten verschickt. Das sind die Social Media der Nuller und 20er Jahre. Und deswegen kann man diese Ansichtskarten heute in beliebiger Anzahl auf jedem Flohmarkt finden. Und auf allen ist der Königssee drauf.
3: Heute übernimmt das Digitale. Hashtags, Influencer-Beiträge, virale Bilder. Der klassische Reiseführer hat ausgedient. Plattformen wie Instagram und TikTok sind jetzt die zentralen Inspirationsquellen für Reisende. Orte sollen nicht nur erlebt, sondern fotografiert, geteilt und bestätigt werden. Man weiß, was man sehen soll. Man weiß, wie es aussehen muss. Und man weiß sogar, wie man selbst darin auszusehen hat. Aber dann gab es da ja noch diesen einen Reisenden, dem genau das fehlte. Erwin Kreutz. Sein ursprüngliches Reiseskript hatte er bei einem Zwischenstopp versehentlich im Flugzeug liegen lassen. Und statt im visuell überfrachteten Sehnsuchtsort San Francisco landete er plötzlich in Bangor. Damit war er einer der wenigen Reisenden, der ohne Drehbuch auf der falschen Bühne stand. Und genau deswegen lieferte er die Reiseperformance seines Lebens. Zumindest beim ersten Mal.
0: Als Erwin die Bühne betritt, schlägt ihm eine Woge tosenden Applauses entgegen. Er ist endlich zurück. In Bangor. Und jetzt ist er Ehrengast bei der Eröffnung eines neuen Einkaufszentrums. Der Bangor Mall. Für die Stadt ist das ein Großereignis. Politiker halten Reden. Eine Kapelle der University of Maine spielt. Und der Kongressabgeordnete William Cohen hält die Festansprache. So einen gigantischen Konsumtempel hat Erwin Kreutz noch nie betreten. Über 60 Geschäfte unter einem Dach. Riesige Parkplätze, grelle Leuchtreklamen, Rolltreppen, Fastfoodstände. Daheim in Adelsried haben sie so etwas nicht. Vor dem Eingang ist ein rotes Band aufgespannt. Daneben steht die Miss Maine 1978. Kameras klicken, Menschen drängen sich nach vorne und jetzt sollen die Schönheitskönigin und er, der Bierbrauer aus Bayern, die Mall feierlich eröffnen. Die beiden bekommen eine übergroße Schere überreicht. Miss Maine lächelt. Erwin Kreuz lächelt. Sie heben die Schere und schneiden das Band durch. Erwins zweiter USA-Trip wird zu einer nahtlosen Fortsetzung seiner ersten Reise. Der Presserummel ist auch diesmal riesig. Der gut gelaunte Bayer wird in Bangor als regelrechte Kultfigur hofiert. Er lernt mehr von den USA kennen. Besuche in Boston, Ausflüge zum Grand Canyon. Immer begleitet von seinen Freunden Gertrude und Kenneth Romine. Zurück in Adelsried aber warten schlechte Nachrichten auf Erwin Kreuz. Sein Arbeitgeber ist stinksauer. Während in der Brauerei wegen der Wiesen alles auf Anschlag lief, ist Erwin Kreuz trotzdem noch einmal in die USA geflogen. Außerdem sollte er doch Werbeträger für die Brauerei hier sein und nicht für irgendwelche komischen amerikanischen Einkaufszentren. Erwin Kreuz sieht das völlig anders. Wenn er schon das Maskottchen spielen soll, dann bitte gegen Bezahlung. Sein Chef reagiert darauf gar nicht gut. Und als Erwin dann auch noch in einem Interview erzählt, dass er manchmal gerne Bier anderer Brauereien trinkt, eskaliert der Streit endgültig. Erwin wird gefeuert. Der bekannteste Bierbrauer von Adelsried steht nach 9,5 Jahren plötzlich ohne Arbeit da. Erwin ist niedergeschlagen, wütend, enttäuscht. Und er vermisst die Freundlichkeit der Amerikaner. Sollen ihn die Adelsrieder hier doch gerne haben? Erwin fasst einen Plan. Er muss zurück in die USA. Und diesmal will er dort auch bleiben. Für immer. Am 24. Februar 1979 kehrt Erwin ein drittes Mal nach Bangor zurück. Diesmal hat er den Flug selbst bezahlt. Bangor ist noch Bangor. Seine Freunde sind da, das Restaurant Old Rose, sein Lieblingspub. Alles noch wie beim letzten Mal. Etwas aber hat sich verändert. Keine Einladungen, PR-Aktionen oder Großveranstaltungen. Er ist jetzt einfach nur das, was er bei seiner ersten Reise eigentlich auch nur sein wollte. Ein Tourist. Das aber ist ein Problem. Denn Erwin Kreuz will jetzt kein Tourist mehr sein. Er will Amerikaner werden, ein Bangor. Und dafür braucht man vor allem eines, einen Job. Kein Problem für eine lokale Berühmtheit. Doch. Er erhält nur ein einziges Jobangebot. Als Hausmeister. In genau dem Einkaufszentrum, das er noch vor wenigen Monaten als bejubelter Ehrengast eröffnet hat. Erwin lehnt das Angebot ab. Das entspricht nun wirklich nicht seinen Vorstellungen. Und so gibt Erwin am Ende auf. Am 17. März, nach 3 Wochen in Bangor, steigt er wieder in ein Flugzeug. Zurück nach Deutschland. Zurück nach Bayern, nach Adelsried. Zum Abschied gibt Erwin der Zeitung Bangor Daily News noch ein letztes Interview. Er sei nicht verbittert, sondern dankbar für die Freundlichkeit der Menschen und das Jobangebot, das man ihm gemacht habe. Aber diese dritte Reise nach Bangor sei ein Fehler gewesen. Erwin Kreuz sollte danach nie wieder dorthin oder in die USA zurückkehren.
4: Er ist natürlich ab einem bestimmten Zeitpunkt, nämlich dort, wo er in Amerika zur Medienberühmtheit geworden ist, nicht mehr in der Lage, die Konsequenzen seiner eigenen Handlungen und das Echo darauf abzuschätzen. Das heißt, er ist immer die Figur in der Erzählung anderer Leute. Als der reine, treuherzige Deutsche, der eine exotische Erscheinung ist und nicht zuletzt, weil er Bierfacharbeiter ist, in das amerikanische Bild von den Deutschen, dass die nämlich gutes Bier machen, hervorragend hineinpasst. Und daran kann er gar nichts ändern, ob er will oder nicht. Das ist ein Teil der wirklichkeitsverändernden Kraft von Medien und medialen Erzählungen. Und die kann man an Erwin Kreuz eigentlich ganz schön sehen.
3: Wahrscheinlich werden wir nirgends so intensiv mit der Flüchtigkeit von Momenten konfrontiert wie beim Reisen. Die Einzigartigkeit einer Reise ist schön und traurig zugleich. Die bittersüße Melancholie des Erlebens und Vergehens außergewöhnlicher Momente, Sie gehört zur Essenz des Reisens. Genau wie die Erkenntnis, dass sich nichts davon jemals wiederholen lassen wird. Das weiß auch Carmen Rohrbach, die seit vielen Jahrzehnten als Reiseschriftstellerin unterwegs ist.
5: Etwas wiederholen, was großartig war, da habe ich das Gefühl oder auch die Vermutung oder den Verdacht, es wird dann nur schwächer. Wenn ich etwas erlebt habe, wo ich ganz intensiv da war, dann kann es nie wieder so werden. Einmal und nie wieder so.
4: Der Zauber, der auf meinen eigenen alten Fotos drauf ist, der lässt sich so nicht wieder einfangen. Und das liegt nicht daran, dass sich die Orte so sehr verändert haben. Das tun sie auch. Aber es liegt ja vor allem daran, dass ich eine andere Person bin. Und in den Zustand meiner damaligen erfüllten Wünsche nicht mehr hineinkommen, weil der Wunsch ja in Erfüllung gegangen ist. An Orte, wo Wünsche nicht in Erfüllung gegangen sind, sondern wo es mir richtig schlecht ging, fahre ich normalerweise nicht wieder hin, obwohl das vielleicht die vielversprechendere Strategie ist.
3: Vielleicht gehört eine gewisse Melancholie zwangsläufig zum Reisen. Die erste Reise an einen Ort verändert vielleicht den Reisenden, nicht aber die bereiste Welt. Der Reisende erlebt sich dort in neuen Rollen, als Entdecker, als Prominenter, als gefeierter Verirrter. Aber diese Rollen können an einem Ort nur für eine bestimmte Zeit ausgefüllt werden. In der Wiederholung wird das Erlebte unweigerlich vom übermächtigen Schatten der Erinnerung überlagert, in der alles anders, frischer, besser war, eben einmalig.
5: Da war ich jedes Mal traurig und dachte, ach, schade, das war jetzt, das ist für immer vorbei. Und damit kann man nicht umgehen, das muss man verkraften, einfach. So ist das Leben. Und ja, selbst wenn man sich Bilder anschaut, wie man das selber dort aussah, mit den zusammen, da gibt's viele Bilder von mir mit den Jemenitinnen oder mit den Mongolen, wo ich da auf dem Pferd sitze. Wenn ich das Bild sehe, denke ich, so war's. Und das ist dann vielleicht ein gewisser Trost.
3: Was macht das Reisen mit uns? Es kann uns mutiger machen, offener, experimentierfreudiger. Reisen schaffen Geschichten über uns. Geschichten, die wir in uns tragen, weitergeben und die unser Selbstbild prägen. Das gilt für die gelungenen Reisen, die uns im Nachhinein mit wohliger Sehnsucht erfüllen. Aber es gilt auch für die Reisen, in denen wir an den Umständen scheitern. Die Philosophin Eva Schürmann sieht auch in ihnen einen Wert.
6: Narrative sind nicht nur sozusagen äußere Formen, mit denen wir uns irgendwie einen Reim drauf machen, was uns widerfährt oder so, sondern sind wirkliche Gestaltungsvorgänge, mit denen wir das, was uns widerfährt, verarbeiten, aber auch einkleiden. Und dann, das wäre das existenzphilosophisch Bedeutsame daran, glaube ich, mit denen eine Version finden, mit der wir leben können. Max Frisch hat das sehr schön formuliert, als er, ich glaube, im Roman Gantenbein sagte, die Geschichten, die man für sein Leben hält. Also, dass wir zu Versionen kommen müssen, Deutungsperspektiven und Geschichten, mit denen wir leben wollen und können.
0: Wie die Geschichte von Erwin Kreutz nach seiner letzten USA-Reise weiterging, darüber ist leider nur wenig bekannt. Er lebte wohl weiterhin in Adelsried, als ewiger Junggeselle. Und er hielt noch lange an seinem kleinen Stück in Maine fest, das ihm einst geschenkt worden war, und zahlte jedes Jahr dafür brav die Grundsteuer. Vielleicht war es der Versuch, so ein greifbares Stück jener amerikanischen Reisegeschichte zu bewahren, die sich immer mehr im Nebel der ferner werdenden Erinnerungen verflüchtigte. In den letzten Jahren seines Lebens setzte dann die Demenz ein. Und Erwin zog in ein Pflegeheim in Peiting. Vieles aus seinem Leben verschwand nun aus seinem Gedächtnis. Nicht aber die Erinnerungen an seine Reisen. Immer wieder soll er sein Fotoalbum mit Bildern aus den USA zur Hand genommen haben. Und jedes Mal, wenn er die Seiten durchblätterte, musste er lächeln. Wegen der Menschen, der Begegnungen, der unglaublichen Momente. Und wegen Bangor. Dem Ort, an den er eigentlich nie wollte und den er dann nie mehr vergaß. Bis zum Schluss. Der legendäre Reisende Erwin Kreutz starb im Jahr 2010 im Alter von 83 Jahren. Daheim in Bayern.

0: Die Irre. Erwin Kreutz und die Kunst des Umwegs. 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
5: Ja, aber jetzt haben wir es erst kurz vor 9. Gleich gibt's hier auf Bayern 2 für Sie die Nachrichten mit allem, was wichtig ist in Bayern, Deutschland und der Welt. Und danach haben wir 3 Stunden gemeinsam, wenn Sie mögen. Da kümmern wir uns unter anderem um Sport, nicht nur um Fußball und die Weltmeisterschaft. Da gibt's ja 2 Nachrichten, eine gute und eine schlechte. Hören Sie auch gleich in den Bayern 2 Nachrichten. Eine gute von den Frauen, ja, eine eher schlechte leider von den Männern. Wir sind aber auch beim Klettern heute Vormittag. Und zwar sind wir da beim Kletterfestival im Frankenjura. Ist eine Riesensache, findet an diesem Wochenende zum 7. Mal statt. Dann schauen wir auch drauf, was Sportvereine für unsere Gesellschaft alles bringen und leisten. Und was kann ich Ihnen noch sagen? Was erwartet Sie noch? Ja, wir schauen natürlich auch auf die Politik. Die FDP hat eine neue Führung. Auch das ist ein Thema bei uns.
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6: 9 Uhr, die Nachrichten des Bayerischen Rundfunks mit Kia Arnzen. Die Übersicht. Iran beschießt wieder US-Stützpunkte in Bahrain und Kuwait. Putin empfängt Altkanzler Schröder in Moskau. Mehr als 8000 Menschen in Deutschland warten auf ein neues Organ. Das Wetter in Bayern, Sonne, ab Mittag Schauer und Gewitter, 19 bis 24 Grad. Kuwait. Der Iran hat erneut Raketen auf Kuwait und Bahrain abgefeuert. Laut dem US-Militär konnten 6 von 7 abgefangen werden. Eine Rakete soll ihr Ziel verfehlt haben. Es gab Berichte über eine Explosion unweit des Flughafens von Kuwait. Offenbar gibt es keine Verletzten. Die Einwohner waren zuvor über Sirenen dazu aufgerufen worden, sich in Sicherheit zu bringen. Die iranische Revolutionsgarde teilte mit, die Angriffe hätten US-Stützpunkten gegolten und seien eine Vergeltung für amerikanische Attacken auf Radaranlagen im Iran gewesen. Zudem gab es einen iranischen Drohnenangriff auf Öltanker in der Straße von Hormuz. Eigentlich gilt im Irankrieg derzeit eine Waffenruhe. Beide Seiten attackieren sich aber immer wieder gegenseitig. Moskau. Ex-Bundeskanzler Schröder ist vom russischen Präsidenten Putin empfangen worden. Das Treffen habe im Kreml stattgefunden, hieß es. Ein Berater von Putin sagte anschließend, es sei ein gutes Gespräch gewesen. Zum Inhalt könne er aber nicht sagen, die beiden hätten unter 4 Augen gesprochen. Hinsichtlich eines möglichen Endes des Krieges in der Ukraine hatte Putin Schröder vor kurzem als seinen bevorzugten Vermittler von europäischer Seite genannt. Es gilt jedoch als unwahrscheinlich, dass die EU einen Unterhändler benennt, der aktuell zu keiner Regierung gehört. Auch die Bundesregierung äußerte sich ablehnend. Leipzig. Mehr als 8000 Menschen in Deutschland warten auf ein neues Organ. Das haben die Deutsche Stiftung Organspende und das Bundesgesundheitsministerium anlässlich des heutigen Tages der Organspende bekannt gegeben. Gleichzeitig wurden im vergangenen Jahr so viele Organe gespendet wie seit 2012 nicht mehr. Dies setzte sich auch Anfang diesen Jahres fort. Zwischen Januar und Ende April gab es 368 Menschen, deren Organe nach ihrem Tod gespendet wurden. Im Vorjahreszeitraum waren es 341. Dennoch herrsche weiterhin ein Mangel an Spenderorganen, betonte die Stiftung Organspende. Laut Experten scheitern Spenden meist an einer fehlenden persönlichen Zustimmung vor dem Tod. Berlin. Im Fernverkehr der Deutschen Bahn fallen laut einem Bericht der Süddeutschen Zeitung aktuell mehr Züge aus als im Vorjahr. Von Januar bis Mai seien im Schnitt 107 Fernzüge pro Tag davon betroffen gewesen, berichtet die SZ unter Berufung auf interne Daten der DB. In den ersten 5 Monaten des Jahres 2025 dagegen seien es 57 Verbindungen pro Tag gewesen. Der Konzern wollte die Zahlen auf Anfrage der Zeitung nicht bestätigen. Ein Sprecher teilte lediglich mit, die Daten berücksichtigten nicht, ob eine Ersatzfahrt mit einer anderen Baureihe stattgefunden habe. Köln. Die DFB-Frauen haben ihr Ticket für die Fußballweltmeisterschaft 2027 in Brasilien gelöst. Am Abend gewann das Nationalteam mit 2:0 gegen Norwegen und sicherte sich so den Gruppensieg in der Qualifikation. Bei den Männern muss Lennart Karl auf seine WM-Teilnahme verzichten. Der 18-Jährige zog sich im Abschlusstraining vor dem heutigen Testspiel gegen die USA einen Muskelbündelriss im Oberschenkel zu. Für ihn rückt Asan Ouedraogo von RB Leipzig in den Kader. Am Donnerstag startet die Fußball-WM der Männer in den USA, Mexiko und Kanada. Das Wetter in Bayern. Zunächst sonnig, ab Mittag an den Alpen einzelne Schauer oder Gewitter, später auch in Franken 19 bis 24 Grad. Im Laufe der Nacht wieder trockener 13 bis 9 Grad. Und die Aussichten? Morgen ein Wechsel aus Sonne und Wolken, nur in Alpennähe Schauer. Am Montag lange trocken, später Regen, am Dienstag regnerisch. Höchstwerte 20 bis 28 Grad, ab Dienstag 17 bis 21 Grad. Das waren die Nachrichten. Es ist 9.04 Uhr. Die Verkehrsmeldungen: A8 Salzburg Richtung München zwischen Irschenberg und Weihern, stockender Verkehr und Stau. Dort sind nach einem Unfall die linke und die mittlere Spur blockiert. Und die A96 Lindau-München ist zwischen Leim und Sendling wegen Brückenarbeiten in beiden Richtungen bis Montag 5 Uhr früh gesperrt. Es wird jeweils über die Anschlussstelle Blumenau umgeleitet. Soweit unser Service.
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5: Guten Morgen, ich bin Veronika Lohmüller. Schön, dass Sie Bayern 2 hören. Wir haben das letzte Pfingstferienwochenende. Viele haben vermutlich frei heute. Ja, und wer nicht, dem geht's hoffentlich wie Kanzler Friedrich Merz.
7: Ich schlafe wirklich gut und ich wache morgens auf, stehe auf und gehe richtig gerne an die Arbeit.
5: Gibt ja gerade auch viel zu tun für den Kanzler und die Politik. Wie die Stimmung im Berliner Regierungsviertel ist angesichts der vielen Herausforderungen, das hören Sie gleich bei uns. Und wir kümmern uns auch um Gymnastik heute Vormittag.
8: Können wir auf die Fußspitzen gehen, schön kräftig mit Schwung, mal die Sprunggelenke aufwärmen.
5: Klingt nach einem Telegym-Aufschnitt, ist es aber nicht. Da gibt eine Profikletterin Tipps fürs Aufwärmen, bevor es an den Fels geht. An diesem Wochenende beim Kletterfestival Frankenjura. Auch da schauen wir drauf in dieser Stunde.
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5: Manchmal, da werden Remix-Versionen von Songs bekannter als das Original. So war es auch in diesem Fall, im Fall von Licky Lees I Follow Rivers. 2011 hat die Schwedin den Song veröffentlicht. Ein Jahr später stand dann der Remix an den Chartspitzen. Bei uns gibt's das Original.

0: Lickeli mit I Follow Rivers hier auf Bayern 2, die Originalversion. Wie viele Redewendungen und Ausdrücke rund um den Begriff Wind gibt's in der deutschen Sprache? Ziemlich viele, beweist hier gleich Uwe Jahn aus unserem Hauptstadtstudio. In seinen Berliner Notizen analysiert er die politischen Geschehnisse der Woche und schaut auch auf die Gemütsverfassung der Politikerinnen und Politiker. Heute eben unter der großen Überschrift »Woher der Wind weht«.
1: Woher der Wind weht, dafür hat der neu gewählte FDP-Chef Wolfgang Kubicki durchaus ein Gespür. Und eine gewisse Portion Kaltschnäuzigkeit, die hat er auch.
2: Die Freien Demokraten brauchen keinen Rückenwind. Leute, die segeln, wissen, dass es völlig egal ist, woher der Wind kommt. Man muss nur wissen, wo man ist und wo man hin will.
1: So wie vielleicht der Bundeskanzler, dem der Wind um die Ohren weht und der dabei wenigstens um seine Nachtruhe zu beneiden ist.
3: Wirklich, das habe ich von meiner Mutter geerbt. Ich schlafe wirklich gut und ich wache morgens auf, stehe auf und gehe richtig gerne an die Arbeit.
1: Von der es wirklich genug gibt. So viele Reformen stehen an, die dann spätestens im kommenden Herbst für Stürme sorgen könnten. Da ist der Gegenwind, der Bundesaußenminister Johann Wadephul, CDU, in New York zerzaust hat, wohl noch harmlos. Deutschland wollte so gerne einen Sitz im UN-Sicherheitsrat, wurde aber nicht gewählt.
4: Meine Überzeugungskraft wird in Berlin natürlich nicht größer durch dieses Ergebnis.
1: So sieht's aus. In der SPD kennt man sich mit Flauten aller Art wenigstens einigermaßen aus. Wenn das Malheur passiert ist, weiß Adis Ahmetovic, hilft nur noch Haltung.
5: Wichtig ist, dass wir jetzt nicht beleidigt sind, sondern dass wir uns weiterhin uneingeschränkt zu diesem multilateralen System bekennen.
1: Bei Wind und Wetter gilt in der Politik wie im Leben. Wer den Schaden hat, braucht für den Spott nicht zu sorgen, denn dafür gibt es ja die AfD. Hier Markus Frohnmeier.
6: Deutschland konnte sich als einer der größten Beitragszahler der Vereinten Nationen und trotz jahrelanger Bemühungen nicht einmal gegen Österreich durchsetzen.
1: Tja, Österreich ist natürlich nicht so stark wie Russland, wo es eine AfD-Delegation zu einem Wirtschaftsgipfel zieht. Und dafür hagelt es Kritik. Wo war ich? Ach ja, bei der Frage, woher der Wind kommt. Oder was oder wen er ins Kanzleramt weht. Ab und zu ausländische Staatsgäste zum Beispiel. Hier ist es der neue ungarische Regierungschef.
7: Peter Modja hat bewiesen, dass Pendel schwingt nicht nur in eine Richtung, in die Richtung des Illiberalen oder gar Autoritären. Es kann auch zurück und eindrucksvoll in die Mitte zurückschwingen.
1: Wenn es allerdings überall an Schwung fehlt, kann man natürlich versuchen, wenigstens etwas Rückenwind herbeizureden.
7: Es liegen sehr gute Jahre vor uns.
1: Egal, woher der Wind bläst oder wie geht der Satz weiter?
7: Wenn wir jetzt gemeinsam daran arbeiten, statt gegeneinander zu arbeiten.
1: Heißt, um im Bild zu bleiben, alle mal kräftig pusten. Dann weiß man, woher der Wind weht.
0: Berliner Notizen von Uwe Jahn. Ja, und hier kommt die schottische Rockband Travis. Daheim sind sie in Glasgow. Driftwood, also Treibholz, heißt dieser Song.

0: Travis mit Driftwood, hier ist Bayern 2. Weniger als die Hälfte der Deutschen sind noch evangelisch oder katholisch. Liegt daran, dass viele Menschen den Kirchen den Rücken gekehrt haben, aber auch daran, dass unsere Gesellschaft vielfältiger geworden ist und Menschen eben auch anderen Religionen angehören. Dass es viele unterschiedliche Glaubensrichtungen in einem Land gibt, das ist natürlich nicht nur bei uns in Deutschland so. Eine Folge: In verschiedenen Städten auf der Welt gibt's inzwischen sogenannte Häuser der Religionen. Ganz unterschiedliche Konzepte, die aber eint die Idee eines friedlichen Koexistierens verschiedener Glaubensgemeinschaften. In München haben sich jetzt Beteiligte von Häusern der Religionen getroffen, um sich auszutauschen und auch um drüber zu beraten, wie so ein Haus in der bayerischen Landeshauptstadt ausschauen könnte.
1: Ein Tisch, 7 Menschen, hunderte bunte Legosteine und die Aufgabe: Stellt euch vor, Geld spielt keine Rolle. Wie könnte ein Haus der Religionen aussehen? Bei dem Workshop in München kommen die Teilnehmer schnell ins Gespräch.
2: Wir haben auf jeden Fall einen sakralen Raum. Wir wollen vielleicht auch eine Art Garten haben. Dann wollen wir vielleicht auch einen Ort haben, wo man essen kann, eine Art Café.
3: Aber ist Café ausreichend? Es kann auch ein Picknickplatz sein. Essen ist ja auch was
2: Essen
3: man
2: verbindet.
3: Essen verbindet, aber es kann auch trennen.
1: Alle Religionen unter einem Dach. In Bern, Stuttgart und Hannover ist das schon Realität. In Berlin entsteht gerade ein House of One. In München gibt es so etwas noch nicht. Deswegen kreativ werden in der Katholischen Akademie in München beim Lego-Workshop. Der Religionswissenschaftler Martin Rötting von der Uni Salzburg schaut zu, was sich die Teilnehmer alles so überlegen. Er hat die Tagung organisiert, bei der sich Studierende, Dozentinnen und Religionsvertreter vernetzen.
4: Es ist völlig klar, auch ein Fußballstadion hilft nicht, dass alle Kinder einen Platz haben zum Fußballspielen. Aber es zeigt grundsätzlich, Fußball ist etwas, was uns wichtig ist. Ein Opernhaus wird nicht allen dazu helfen, Musikunterricht zu bekommen. Aber es zeigt, die Darstellung der Künste ist uns wichtig. Und ich könnte fortfahren. Und so denken wir, dass ein Haus der Kulturen und Religionen eben symbolisch zeigen kann, dass der Dialog wichtig ist und ihn punktuell fördern kann.
1: In München hatten sie schon ein Konzept. Es gibt seit Jahren einen Verein, dessen Vorsitzender der Religionswissenschaftler Rötting ist. Die Idee war, ein Haus, in dem Christen, Muslime, Juden, aber auch Buddhisten, Hinduisten, die Bahai und andere Gemeinschaften religiöse Räume haben, es aber auch gemeinschaftlich genutzte Räume gibt. Doch die Umsetzung in der Bogenhausener Nazarethkirche scheiterte aus finanziellen Gründen. Dazu kommt, seit dem 7. Oktober 2023, dem Überfall der Terrororganisation Hamas auf Israel, ist der interreligiöse Dialog schwierig geworden. Rötting wünscht sich daher deutlicheren Rückhalt, vor allem von den Spitzen der Religionsgemeinschaften in München. Jetzt sucht der Verein einen neuen Ort. Zur Münchner Tagung ist auch Sören Rekel-Bludau angereist, der beim Hannoveraner Haus der Religionen für Öffentlichkeitsarbeit zuständig ist. Das Haus gibt es schon seit mehr als 20 Jahren.
5: Es hat einfach mit den Jahren gute Traditionen entwickelt, dass wenn zum Beispiel ein Anschlag auf eine Synagoge wie in Halle stattgefunden hat, dass das erste war, dass die muslimischen Vertreter die jüdischen Kollegen angerufen haben und gefragt haben, was können wir für euch tun? Und dann wurde gemeinsam was organisiert, es wurde gemeinsam eine Stellungnahme verfasst.
1: Das Hannoveraner Haus der Religionen versteht sich als Ort der religiösen Bildung. Aus Verwaltung, Polizei und Schulen kommen Gruppen dort in die Ausstellung. Darin haben Religionsgemeinschaften jeweils eigene Räume kuratiert.
6: Was mir wirklich wichtig ist bei interreligiösen Orten, interreligiösen Häusern, ist, dass dort Menschen zusammenkommen, die vielleicht sonst nicht zusammengekommen wären.
1: Sagt Melly Fersi, die das sogenannte College of Interreligious Studies in München leitet. In diesem Institut absolvieren internationale Studierende ein Programm, das sich um interreligiösen Dialog dreht. Auch das College, so hat man sich das vorgestellt, sollte zum Münchner Haus der Religionen gehören.
6: Mir gefällt der Begriff von Muträumen ganz gut, dass die Individuen auch lernen, sich gegenseitig zuzuhören und im Kontakt mit dem Fremden über den anderen lernen oder mit dem anderen lernen, aber auch sehr viel über sich selbst.
1: In München gibt es ein Haus der Religionen vorerst nur aus Lego. Die Workshop-Teilnehmer in der Katholischen Akademie haben sich so einiges überlegt.
7: Auf jeden Fall in der Mitte ist ein Garten und gerade wurde schon mal eine Gebetsnische installiert.
1: Immerhin, an Ideen mangelt es nicht.
0: Jasper Riemann über ein Treffen in München, bei dem sich Beteiligte von Häusern der Religionen getroffen haben, um sich auszutauschen. Auch darüber, wie ein Haus der Religionen in München ausschauen könnte. Sie kommt aus der Schweiz, die Singer-Songwriterin Femi Luna. Heißt eigentlich Euphemia Luna Fockens und ihr griechischer Vorname Euphemia bedeutet auf Deutsch übersetzt so viel wie gute Stimme. Passt doch.

0: Femi Luna mit Tired aus ihrem aktuellen Album Wash My Pain Away hat sie vor knapp 2 Monaten veröffentlicht. Hier ist Bayern 2. Danger Dan geht im Herbst auf Tour. Seit ein paar Tagen läuft der Vorverkauf. Zu vermuten ist, dass die Tickets schnell weggehen werden. Danger Dans letzte Konzerte waren jedenfalls alle ausverkauft. Vielleicht auch wegen dieses schlichten Lieds des ehemaligen Rappers.
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0: Das ist alles von der Kunstfreiheit gedeckt, war der Titelsong seines letzten Albums, ist allein auf Spotify bis heute mehr als 80 Millionen Mal gestreamt worden. Und dieser große Erfolg, der kam auch für Daniel Pongratz alias Danger Dan überraschend.
2: Die ganze Platte wollte erstmal niemand haben. Ich glaube, es war nicht so richtig abzusehen, dass das erfolgreich sein könnte, weil es einfach stilistisch sehr anachronistisch ist. Also ein Mann, der am Klavier sitzt und traurige Lieder singt.
0: Jetzt gibt's nach 5 Jahren endlich einen neuen Song von Danger Dan. Die meisten meiner Freunde heißt er und es ist wieder eine Klavierballade. Es sitzt also wieder ein Mann am Klavier. Eine Ode an den Nonkonformismus heißt es im Pressetext. Der Song Die meisten meiner Freunde ist schon mal ein kleiner Vorgeschmack auf Danger Dans neues Album. Das wird Keine Angst heißen und erscheint dann Anfang Oktober.
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0: Danger Dan, die meisten meiner Freunde. Und Bayern 2 präsentiert die Bayern-Termine von Danger Dan am 26. 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Dezember in München. Zum Sport, und da gibt's heute früh eine gute und eine schlechte Nachricht. Fangen wir mit der guten an. Die deutschen Fußballerinnen haben sich am Abend vorzeitig für die WM im kommenden Jahr in Brasilien qualifiziert mit einem 2:0 gegen Norwegen.
1: Brasilien 2027, wir kommen, stand mit Schlusspfiff auf einem großen Plakat im Kölner Stadion. Es schien, dass es einen Moment dauerte, bis die Spielerinnen das realisierten. Doch als eine schwarz-rot-goldene Lichtershow einsetzte, tanzten Deutschlands Fußballerinnen ausgelassen vor den über 33.000 Fans.
2: Fühlt sich sehr gut an, hört sich auch sehr, sehr gut an. Wir fahren zur Weltmeisterschaft nach Brasilien. Wir sind super glücklich, dass wir es jetzt schon vorzeitig geschafft haben, ja.
1: Sagte eine strahlende Sjoke Nüsken, die Deutschland beim ersten Frauenländerspiel in Köln erstmals als Kapitänin aufs Feld geführt hatte. Genauso unvergesslich verlief der Abend für Marie Müller. Etwas überraschend feierte sie ihr Debüt von Beginn an und traf dann auch noch nach 17 Minuten zum 1:0.
3: Unglaubliches Gefühl. Ich glaube, ich muss erstmal in die Kabine einmal runterfahren, alles sacken lassen. Ja, wir sind alle super glücklich. Das war das Ziel heute. Wir haben es geschafft und ja, einfach gute Teamleistung gezeigt heute.
1: Schon nach 30 Minuten war der Grundstein gelegt. Kurz zuvor hatte Carlotta Wamser sehenswert das 2:0 erzielt. Norwegen kam in beiden Halbzeiten zu guten Chancen, scheiterte aber an der starken Torhüterin Ann-Kathrin Berger. Das enttäuschende 0:0 in Österreich ist vergessen. Deutschlands Frauen haben in ihrer Entwicklung wieder einen Schritt nach vorne gemacht.
4: Großes Kompliment an die komplette Truppe, an das komplette Team. Wir sind eine der ersten europäischen Mannschaften, die sich qualifiziert haben. Das ist gut und wir sind die Treppenstufe wieder hochgegangen, die wir in Österreich runtergefallen sind.
1: Nun geht es für Bundestrainer Christian Wück darum, diese Entwicklung weiter voranschreiten zu lassen, um im Sommer 2027 auch eine gute Rolle bei der WM in Brasilien spielen zu können. Schon jetzt sorgen die Gedanken an das Turnier für viel Vorfreude bei Carlotta Wamser und Co.
5: Ja, das ist ein Traum, glaube ich, für uns, für jeden von uns. Brasilien ist, denke ich, da wollte ich eh schon mal immerhin, zwar zum Urlaub machen, aber jetzt ist es natürlich zum Fußballspielen. Und ja, wir freuen uns alle sehr. Und das ist natürlich eine WM, dafür steht man jeden Tag auf. Das ist natürlich das Turnier, was man immer spielen will.
1: Und Brasilien ist ein guter Boden für Deutschlands Fußball. Sowohl die Männer bei der WM 2014 als auch die Frauen bei Olympia 2016 holten in Rio ihren letzten großen Titel.
0: Christian Schulze über die vorzeitige WM-Qualifikation der Frauen. Glückwunsch an die Mannschaft. Aber ich habe es ja vorhin schon gesagt, gibt nicht nur eine gute, sondern auch eine schlechte Nachricht vom Sport heute früh. Und die schlechte auch vom Fußball, allerdings der Männer. Bayern-Spieler Lennart Kahl hat sich im Training in Vorbereitung auf das letzte Testspiel heute Abend gegen die USA schwer verletzt und er fällt für die WM aus. Nationalmannschaftsrückkehrer Manuel Neuer wird heute Abend auch nicht auf dem Platz stehen. Florian Eckel bringt uns auf Stand.
6: Es hätte so schön sein können für den Bundestrainer. Vorne die Qual der Wahl, hinten im Tor ein bunter Strauß an Top-Torhütern. Doch dann das. Manuel Neuers Rückkehr scheitert erstmal an der Wade der Nation.
7: Die Wade hat ein paar Vorverletzungen dieses Jahr gehabt. Deswegen haben wir uns entschieden, da auch kein Risiko zu gehen.
6: Julian Nagelsmann vertraut also erstmal wieder auf den erst kürzlich degradierten Oliver Baumann im DFB-Tor. Offensivstar Florian Wirtz weint seinem Torwart-Idol Neuer zunächst ein leises Tränchen hinterher.
8: Jetzt konnte ich natürlich noch nicht so

0: in mehr als einer Woche gegen Curaçao. Den wird Jungstar Lennart Karl definitiv verpassen. Der flinke Flügelzauberer vom FC Bayern musste humpelnd das Abschlusstraining verlassen. Der Bundestrainer hatte da gleich schlimme Befürchtungen.
1: Bild machen und dann gucken, wie es aussieht, aber es sah jetzt in der Kabine nicht ganz so gut aus.
0: Inzwischen ist klar, Karl verpasst die WM. Ein Muskelbündelriss im linken vorderen Oberschenkel lässt seinen WM-Traum platzen. Der Karl-Schock sitzt tief, auch bei Nagelsmann.
2: Der muss jetzt selber erstmal die Situation verarbeiten, wir auch, und gucken, was wir machen.
0: Nagelsmann nominiert Assan Ouedraogo von RB Leipzig nach. Der Youngster hatte im November beim 6:0-Sieg in der WM-Quali gegen die Slowakei debütiert und direkt getroffen. Ouedraogo reist direkt ins Basecamp nach Winston-Salem. Dort setzt der Bundestrainer dann auch auf die schnelle Rückkehr von Manuel Neuer.
2: Die Situation, die er jetzt hat, kennt er auch von Bayern aus den letzten 2 Jahren, wo er immer wieder mal Verletzungen hat, denn dann mit eigentlich keinem akuten Spielrhythmus wieder ins Spiel gegangen ist, in ganz bedeutende Spiele, egal ob es jetzt Real war, PSG war, das hat er auch letztes Jahr 5-6 Mal gehabt, die Situation.
0: Noch ist genügend Zeit für Neuer, doch viel schiefgehen darf jetzt nicht mehr.
3: Dann drücken wir doch mal die Daumen, dass die deutschen Spieler ab sofort keine neuen Verletzungen sich holen und alle fit bleiben und dann wirklich spielen können am kommenden Wochenende, wenn es dann in Chicago gegen Co-Gastgeber USA geht. Hier Pop aus Belgien, Vaya con Dios, Heading for a Fall auf Bayern 2.

war ja Conyers auf Bayern 2 Heading for a Fall. Heute in genau 3 Monaten Landtagswahl in Sachsen-Anhalt. Laut Umfragen liegt die AfD dort gerade mit weitem Abstand vorn, könnte mit über 40% der Stimmen rechnen. Die Christdemokraten liegen deutlich dahinter, stehen in den Umfragen bei 24-26%. Wie geht man da den Wahlkampf an?

0: gegen eine Partei, deren Landesverband als gesichert rechtsextremistisch eingestuft wurde. Reden wir drüber mit dem amtierenden Ministerpräsidenten und Spitzenkandidaten der CDU bei der Landtagswahl in Sachsen-Anhalt, mit Sven Schulze.
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2: Sven Schulze ist Deutschlands jüngster Ministerpräsident, seit Ende Januar im Amt und Nachfolger von Rainer Haseloff. Nach 15 Jahren hat Haseloff sein Amt vorzeitig abgegeben. Der Machtwechsel sollte für Stabilität sorgen, war aber umstritten. Schulze wurde 1979 in Quedlinburg geboren, studierte Diplom-Wirtschaftsingenieur und arbeitete als Projektingenieur und Vertriebsleiter. Schon früh entdeckte er die Politik und die CDU für sich. Junge Union, Gemeinderat, Kreistag, JU-Vorsitzender und 2014 dann der Sprung ins Europäische Parlament. Vor 6 Jahren holte ihn Rainer Haseloff als Minister für Wirtschaft, Tourismus, Landwirtschaft und Forsten in sein Kabinett. Er gilt als bestens vernetzt. Angeblich hat er über 5000 Telefonnummern in seinen Kontakten.
0: Und jetzt ist uns Sven Schulze zugeschaltet. Guten Morgen, Herr Schulze.
3: Ja, guten Morgen aus Magdeburg nach München.
0: Über 5000 Telefonnummern, auch die vom Kanzler, von Friedrich Merz?
3: Ja, selbstverständlich auch die vom Kanzler, natürlich.
0: Wie ist denn das Verhältnis zum Kanzler und auch zur Bundes-CDU? Eigentlich wollte ja die CDU-Spitze Ende August eine Präsidiumsklausur bei Ihnen in Magdeburg abhalten. Die ist gestern abgesagt worden und da hieß es, auch auf Ihren Wunsch. Stimmt das?
3: Ja, das stimmt. Also zum einen, das Verhältnis ist sehr gut. Ja, und natürlich braucht man ein gutes Verhältnis auch zur Bundesregierung, denn viele Themen, die in Berlin entschieden werden, haben ja auch Auswirkungen auf die Bundesländer, auch auf Sachsen-Anhalt. Und ich habe diese Klausurtagung jetzt darum gebeten, dass die nicht stattfindet, ausschließlich aus einem Grund, weil wir Wahlkampf haben, weil ich draußen auf der Straße bin, im wahrsten Sinne des Wortes, und nicht 2 oder 3 Tage in irgendwelchen Räumen, Tagungsräumen über Bundespolitik sprechen möchte, sondern mein großes Thema, wo die Menschen auch sagen, dass es genau der richtige Weg ist, bei den Menschen sein, ihnen zuhören, die Probleme verstehen und sie zu lösen. Und das kann man halt nicht in Tagungsräumen, in irgendwelchen Hotels.
0: Trotzdem, die Umfragewerte für den Kanzler, die sind ja gerade sehr, sehr schlecht. Ist der Kanzler, ist die Bundes-CDU für ihren Wahlkampf in Sachsen-Anhalt, ich sag mal, ein Klotz am Bein?
3: Nein, das sehe ich überhaupt nicht so. Wir haben große Herausforderungen in der deutschen Politik, auch in Berlin und natürlich auch in den Bundesländern. Und man darf jetzt nicht bei jeder Thematik, die diskutiert wird, sofort immer alles auf den Kanzler runterbrechen oder auf andere Vertreter der Bundesregierung. Am Ende geht es auch darum, dass die Menschen in Deutschland, auch in Bayern, aus Berlin erwarten, dass die Probleme gelöst werden. Darauf sollten wir uns jetzt konzentrieren und nicht auf irgendwelche Personaldebatten, die es ehrlich gesagt gar nicht gibt.
0: Die Landtagswahl in Baden-Württemberg, die hat Cem Özdemir gewonnen, nur deshalb, weil er sich ganz bewusst von den Berliner Grünen abgesetzt hat, behaupten böse Stimmen. Inwiefern setzen Sie sich denn ab von der Bundes-CDU?
3: Na, darum geht es mir ehrlich gesagt gar nicht. Es geht aber um eine andere Thematik. Ich bin überzeugt, Menschen wählen Menschen. Und es wird immer weniger auf die Partei geschaut, sondern es wird drauf geschaut, das haben wir auch in Baden-Württemberg erlebt, wer denn da an der Spitze steht, wer dort kandidiert. Und deswegen wird es auch in Sachsen-Anhalt einen sehr personalisierten Wahlkampf auf mich geben. Und Sie hatten ja eingangs auch gesagt, dass die Umfragewerte für die Parteien im Moment aussagen, dass die CDU hinten liegt. Das ist richtig. Aber bei der Frage, wer soll Ministerpräsident sein, liege ich vorn. Ja, und trotz der starken AfD liege ich klar vor dem AfD-Spitzenkandidaten, die Menschen in Sachsen-Anhalt sagen, sie möchten mich weiterhin als ihren Ministerpräsidenten haben und deshalb wird es auch ein sehr personalisierter Wahlkampf auf mich zugeschnitten sein.
0: Menschen wählen Menschen. Was macht den Menschen Sven Schulze aus?
3: Nur zum einen mit Sicherheit sehr fleißig. Ja, ich sag mal, das wird mir immer nachgesagt, dass ich überall unterwegs bin, die Probleme einpacke, löse. Das Zweite ist, Sie hatten es ein bisschen spaßig auch gesagt, mit den 5000 Telefonnummern. Ja, das ist tatsächlich so, dass ich extremst vernetzt bin, weil das muss man sein für sein Land. Für mich ist es egal, ob ein großes Unternehmen ein Problem hat oder ein ganz kleiner Mittelständler. Die haben im Grunde genommen fast alle meine Telefonnummer. Und ich bin jemand, in einem kleineren Land mit 2,2 Millionen Einwohnern, da kennt halt jeder jeden. Und da trifft man sich auch 2-mal im Leben oder 3-mal. Und da hat man einfach eine gute Vernetzung. Das ist sehr, sehr wichtig. Und am Ende des Tages bin ich auch Familienvater, habe 3 Kinder, bin vom Beruf Ingenieur, habe viele Jahre als Ingenieur gearbeitet, bevor ich überhaupt mal auf die Idee kam, auch in der Politik tätig zu sein. Und deswegen jemand, der sein Land liebt, so wie viele Bayern ihr Land lieben, liebe ich halt mein Land Sachsen-Anhalt, bin hier geboren, weiß, was wir erreicht haben, weiß auch, was wir vorhaben. Also ich denke, dass ich da eine gute Möglichkeit habe, auch hier diese Wahl zu gewinnen, weil ich einfach jemand bin, der in dieses Land hineinpasst wie kaum ein anderer.
0: Sie reden viel mit den Menschen, sei es an Haustüren, sei es auf Marktplätzen, bei Veranstaltungen. Was treibt die Menschen in Sachsen-Anhalt gerade besonders um?
3: Naja, es gibt ein großes Thema, das ist die Zukunft. Ja, also die Menschen haben ja hier in den 90er Jahren erlebt, mit großer Hoffnung, als die Mauer fiel, dass wirklich alles besser wird. Und bis zu 50% der Menschen waren in manchen Landkreisen arbeitslos. Die haben ihren Job verloren, weil die Unternehmen nicht mehr wettbewerbsfähig waren. Die mussten sich quasi neu erfinden. Die machen heute was ganz anderes, als sie vor der Wende gemacht haben, wenn sie nicht jetzt schon im Ruhestand sind. Und jetzt erlebt man gerade wieder eine Situation, dass die Menschen sagen, wir sind eigentlich mit unserer Situation zufrieden und uns geht's gut. Wir konnten uns ein kleines Haus bauen oder eine Wohnung kaufen. Unsere Kinder können im Ausland studieren und all die Tatsachen, die positiv sind. Und dann schaut man in die Zukunft und sagt, bleibt das auch so oder ändert sich das total? Und diese Unsicherheit, das erkenne ich wirklich sehr stark wieder. Das ist ähnlich wie in den 90er Jahren und das macht die Sache nicht einfacher. Ja. Und deswegen kommt dazu, dass man mit der Bundesregierung nicht so zufrieden ist, mit der Ampel vorher natürlich noch unzufriedener war. Und all diese Unsicherheit sorgt halt dafür, dass es im Moment auch Umfragewerte zumindest gibt, die so sind, wie Sie sie beschrieben haben. Und jetzt geht es darum, den Menschen auch die Sicherheit zu geben, zu sagen, schaut, wir haben einen klaren Plan auch für Sachsen-Anhalt. Wir haben einen klaren Plan auch für Ostdeutschland. Und lasst euch nicht von Menschen, die ausschließlich Probleme beschreiben können und keine Lösung bieten, verunsichern.
0: Die AfD ist ja gerade auf einem Höhenflug in Sachsen-Anhalt. Über 40% in den Umfragen könnte möglicherweise sogar für eine absolute Mehrheit reichen. Wie wollen Sie jetzt das Ruder noch rumreißen in den kommenden 3 Monaten?
3: Ja, zum einen, so wie ich es gerade auch erläutert habe, dass es ja auch unterschiedliche Werte auch gibt und am Ende in der Wahlkabine die Menschen auch sehr klar drüber nachdenken sollen und das werden sie auch machen, dass es hier keine Abrechnung mit Berlin beispielsweise ist, sondern dass es um das Land für die nächsten 5 Jahre geht und dass die Menschen trotz der nicht so guten Umfragen für meine eigene Partei, für die CDU, aber sagen, ja, aber diesen Sven Schulze, den finden wir gut und das ist am Ende jetzt auch die Basis des Wahlkampfs. Das nächste ist, ich bin in erster Linie Ministerpräsident meines Heimatlandes und ich arbeite die Themen ab. Ich bin wirklich viel, viel unterwegs, 7 Tage die Woche im Moment, wo man viele Gespräche auch führen kann und wo ich merke, dass die Stimmung doch eine etwas andere ist, als sie vielleicht medial gerade dargestellt wird und auch die Umfragewerte in der heutigen Zeit sich ja relativ schnell ändern. Und Sie haben vielleicht zum Schluss auch noch gesagt, ja, der Cem Özdemir hat in Baden-Württemberg gewonnen. Der lag zeitweise 16% mit den Grünen, mit seiner Partei hinter der CDU und hat am Ende knapp gewonnen, hat also einen riesen Aufholjagd hingelegt und es gibt also viele Beispiele auch in Sachsen-Anhalt 2021. Bei der letzten Wahl war es so, dass die CDU nicht vorn lag in den Umfragen, aber am Ende bei der Wahl die Wahl gewonnen hat und deswegen, man darf sich jetzt auch nicht jeden Tag neu irgendwo verrückt machen und neu erfinden, sondern es geht darum, ganz klar den Menschen zu zeigen, hier ist ein Ministerpräsident, der die Situation im Griff hat und der auch einen Plan für die Zukunft hat.
0: Das sagt Sven Schulze, Ministerpräsident von Sachsen-Anhalt und Spitzenkandidat der CDU für die Landtagswahl im September. Ich danke Ihnen fürs Gespräch, Herr Schulze.
3: Ja, vielen Dank und schöne Grüße nach Bayern.

Musik aus den USA. Beck mit Heart is a Drum aus seinem Album Morning Face. Dafür hat er 2015 3 Grammys gewonnen, unter anderem den fürs Album des Jahres. Und jetzt von den USA zu uns nach Bayern. Encantada ist eine deutsch-argentinische Sängerin und Songschreiberin aus München. Und sie hat in diesem Jahr unseren BR-Popradar-Wettbewerb gewonnen und wird deshalb auch diesen Sommer, so ist es gute Tradition, das Heimat-Sound-Festival in Oberammergau eröffnen, präsentiert von Bayern 2. Und das hier, was wir gerade hören, das ist ihr Siegersong El Ritmo No Se Muere, der Rhythmus stirbt nie, Encantada.

0: El Ritmo No Se Muere, Encantada auf Bayern 2. Es ist das größte Event der deutschen Kletterszene, das Petzl-Kletter-Festival Frankenjura. An diesem Wochenende wieder in Königstein in der Oberpfalz. Da gibt's viele Workshops, da gibt's Vorträge von namhaften Kletterprofis und natürlich auch jede Menge schöne Felsen zum Klettern. Aber wer klettern will, der sollte sich entsprechend darauf vorbereiten, schon allein deshalb, um Verletzungen vorzubeugen. Auf was es dabei zu achten gilt, Uli Nicola hat beim Kletterfestival für uns bei einem Aufwärmtraining mitgemacht, angeleitet von Profikletterin Alexandra Schweikert.
1: Können wir auf die Fußspitzen gehen, schön kräftig mit Schwung mal die Sprunggelenke aufwärmen, so wie ihr euch schön hochstellen würdet auf die oberste Zehenspitze, um an den nächsten Griff zu kommen. Könnt ihr mal die Arme mitnehmen.
2: Im Kreis stehen die Teilnehmenden um Alexandra Schweikert und machen die Übungen nach, die die Profikletterin auf der Festivalwiese zeigt. Beispielsweise auf einem Bein stehen, Schulterkreisen und Fingerkneten.
1: Zum Klettern brauchen wir ja die Hüfte, die Füßchen, die Hände und sowas. Deswegen, je spezifischer man sich aufwärmt, desto mehr ist man dann aufgewärmt und bereit zu klettern.
2: Die 43-Jährige hat sich beim Klettern noch nie verletzt, obwohl sie sich seit ihrer Kindheit regelmäßig am Felsen austobt. Oder vielleicht gerade deshalb, sagt Alexandra Schweikert, weil sie die Trainingsumfänge und Leistung mit den Jahren langsam gesteigert hat. Und was tut die durchtrainierte Kletterin, bevor sie in eine Route einsteigt?
3: Also ich mache auf jeden Fall Mobilisierungsübungen. Und ich mache aber auch Kräftigungsübungen, die so ein bisschen in die Dehnung reingehen, dass ich die quasi meine ganze, man sagt, Range of Motion ausnutzen kann, wie ich die Arme und Beine dann auch bewegen will.
2: Einen ganz speziellen Tipp hat ihr Seilpartner und Lebensgefährte Christopher Igel. Woran merkt man nach 15 oder 20 Minuten Aufwärmen, dass die Gelenke und Muskeln bereit sind fürs Klettern?
4: Ich habe so eine Schlüsselgröße an Griff gemerkt und den muss ich komfortabel halten können, auch am Boden stehen. Das kann an einer Holzleiste im Türrahmen sein. Wenn ich das nicht angenehm halten kann, dann weiß ich, ich bin nämlich bereit für großes Klettern. Dann macht noch ein, zwei Halteübungen mehr, knete die Hände noch ein paar Mal. Und wenn der Kopf sagt, heute ist nicht der Tag, dann nehme ich größere Griffe oder gehe vielleicht ganz gemütlich nur mit Freunden ins Café.
2: Der Kopf ist der stärkste Muskel beim Klettern, das sagte einst schon die fränkische Kletterlegende Wolfgang Güllich. Die mentale und körperliche Fitness sind also gleichermaßen wichtig. Beim Kletterfestival Frankenjura machen die Besucher und Besucherinnen jedenfalls alle Übungen ambitioniert mit.
5: Ja, Aufwärmen ist auf jeden Fall wichtig, damit man dann geschmeidig in den Klettertag starten kann, dass man die Bewegungen gut ausführen kann und verletzungsfrei bleibt.
6: Ist auf jeden Fall sehr wichtig, im Training zu bleiben. Wenn man ständig verletzt ist, wird man halt auch nicht stärker, ne?
7: Deshalb lieber vorbeugen?
6: Ja, so eine Routine, die man dann so in den Kletteralltag einbauen kann und wodurch man dann im Endeffekt besser klettern kann.
2: Die schönsten Klettererlebnisse sind gleichzeitig oft auch die größten Klettererfolge, findet Profi Alexandra Schweikert. Für sie zählt dazu die freie Begehung der 35-Seillängenroute El Corazon im kalifornischen Kletterdorado. 12 Tage und 11 Nächte war sie mit Christopher Igel in der Wand.
3: Eine freie Route zu klettern im Yosemite, am El Capitan, so eine Big Wall, das ist natürlich schon, das ist sowohl Erlebnis, weil es einfach wahnsinnig anstrengend und intensiv ist und total belohnend, wenn man es dann schafft. Also vom Erlebnis her, glaube ich, besser wird es nimmer, kann ich mir denken.
2: Obwohl auch in diesem Jahr schon ihr kombinierter Segel- und Klettertrip in der griechischen Ägäis ein Highlight gewesen ist. Außerdem will sie heuer weiter an einer Erstbegehung in Italien tüfteln. Und im Frankenjura gefällt es Alexandra Schweikert auch sehr gut, zumal sie diese Region aus ihrer Studienzeit in Bayreuth bestens kennt.
3: Also es ist ein super schönes Klettergebiet, wahnsinnig vielseitig. Also es gibt kurze Routen, lange Routen, kräftige, balancige Routen. Die Landschaft ist einfach wunderschön.

0: Velvet Underground mit Sweet Jane.
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0: Teure Tickets und lange sah es auch so aus, als ob sogar leere Plastikflaschen nicht mit in die Stadien reingenommen werden dürften bei der Fußball-WM. Da bewegt sich jetzt was oder hat sich schon bewegt, hören Sie gleich in den Bayern 2 Nachrichten. Und in der kommenden Stunde, da spreche ich mit einem Fanforscher darum, welchen Stellenwert haben denn Fans bei dieser Weltmeisterschaft und wie ist so die Vorfreude vor der WM.
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5: 10 Uhr. Die Nachrichten des Bayerischen Rundfunks mit Kia Arnzen. Die Übersicht. US-Stützpunkte in Bahrain und Kuwait sind erneut Ziel iranischer Angriffe. Bundestag ist beim Thema Organspende weiterhin uneins. Bayerische Kliniken kündigen Proteste gegen Sparmaßnahmen an. Das Wetter in Bayern, Sonne, ab Mittag Schauer und Gewitter, 19 bis 24 Grad. Teheran. Trotz geltender Waffenruhe haben sich der Iran und die USA wieder gegenseitig angegriffen. Die US-Streitkräfte schossen nach eigenen Angaben 4 iranische Drohnen ab und attackierten Radaranlagen im Iran. Iranische Truppen reagierten mit Angriffen auf Bahrain und Kuwait, wo US-Soldaten stationiert sind. Offiziellen Angaben zufolge wurden die meisten iranischen Raketen abgefangen. Währenddessen hat das Außenministerium in Washington einem Rüstungsdeal mit Kuwait in Höhe von knapp 2 Milliarden Dollar zugestimmt. Dabei geht es um den Kauf von Technologie zur Drohnenabwehr. Leipzig. Heute ist der Tag der Organspende. Unter dem Motto Zeit, Zeichen zu setzen, findet in Leipzig die zentrale Veranstaltung statt. In Deutschland haben im vergangenen Jahr 985 Menschen Organe gespendet. Demgegenüber stehen mehr als 8000 Schwerkranke, die auf ein Organ warten. Im Bundestag gehen die Meinungen über die sogenannte Widerspruchslösung indes immer noch auseinander. Eine fraktionsübergreifende Gruppe plädiert dafür. Dann würde die Organspende zum Normalfall, außer man hat sich ausdrücklich dagegen entschieden. Eine andere überparteiliche Gruppe von Abgeordneten will an den bisherigen Regeln festhalten. Demnach kommen als Spender nur diejenigen in Betracht, die ausdrücklich zugestimmt haben. Lima. Kurz vor der Präsidentschaftsstichwahl in Peru hat ein Richter einen Prozess gegen den linken Kandidaten Sanchez angeordnet. Ihm wird vorgeworfen, falsche Angaben zur Finanzierung seiner Partei gemacht zu haben. Sanchez wies die Vorwürfe zurück und erklärte, seit Jahren werde versucht, ihn politisch zu diskreditieren. In Peru steht morgen die Stichwahl um das Präsidentenamt an, für die sich Sanchez und die rechtsgerichtete Kandidatin Fujimori qualifiziert haben. München. Krankenhäuser in Bayern haben Proteste gegen Sparmaßnahmen bei der gesetzlichen Krankenversicherung angekündigt. Am kommenden Mittwoch soll es laut Gewerkschaft Verdi Kundgebungen in 6 Städten geben, darunter in München und Nürnberg, in Augsburg bereits am Dienstag. Am Freitag wollen mehrere Kliniken dann symbolisch ihre Eingänge stundenweise schließen. An diesem Tag wird ein Gesetzentwurf zu den Krankenkassenbeiträgen zum ersten Mal im Bundestag beraten. Die Bayerische Krankenhausgesellschaft rechnet mit einem Milliardenloch bei den Krankenhäusern. Nach der Reform müssten sie mehr Ausgaben fürs Personal alleine schultern. Zürich. Der Fußballweltverband FIFA erlaubt nun doch Wasserflaschen in WM-Stadien. Diese müssten leer und aus weichem Plastik sein und dürften nicht mehr als 590 Milliliter fassen, hieß es in einer Mitteilung des Verbandes. Das gilt laut den WM-Verantwortlichen für Spiele in den USA und Kanada. Vor wenigen Tagen hatte die FIFA das Mitbringen leerer Wasserflaschen ins Stadion verboten. Daran gab es heftige Kritik, weil während der Fußball-WM zum Teil extreme Hitze erwartet wird. Das Wetter in Bayern. Zunächst sonnig, ab Mittag an den Alpen einzelne Schauer oder Gewitter, später auch in Franken 19 bis 24 Grad. Im Laufe der Nacht wieder trockener 13 bis 9 Grad. Die Aussichten. Morgen ein Wechsel aus Sonne und Wolken, nur in Alpennähe Schauer. Am Montag lange trocken, später Regen. Am Dienstag regnerisch. Höchstwerte 20 bis 28 Grad, ab Dienstag 17 bis 21 Grad. Das waren die Nachrichten, es ist 10.04 Uhr. Die Verkehrsmeldungen: A8 Salzburg Richtung München, zwischen Rosenheim West und Weyern 10 Kilometer Stau, die Unfallstelle ist geräumt. Und die A96 Lindau München ist zwischen Leim und Sendling wegen Brückenarbeiten in beiden Richtungen bis Montag 5 Uhr früh gesperrt. Es wird jeweils über die Anschlussstelle Blumenau umgeleitet. Soweit die Verkehrsübersicht.
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6: Am 6.6.26. Glückwunsch an alle, die sich dieses Datum zum Heiraten ausgesucht haben. Ich bin Veronika Lohmüller und ich wünsche natürlich allen einen schönen Tag, nicht nur Heiratswilligen. Heute Abend das letzte Testspiel der deutschen Nationalmannschaft vor der Fußball-WM. Nächstes Wochenende dann das erste Gruppenspiel und für die Fans die erste Gelegenheit mitzufiebern.
7: Wir haben die Tickets, wir haben die Flüge, das Hotel steht, unsere Verbindungen nach USA bzw. New York stehen. Langsam fängt es an zu kribbeln, ja?
6: Wie steht's um die WM-Stimmung im Land und welchen Stellenwert haben Fans bei dieser Weltmeisterschaft für die FIFA und für die Mannschaften, die spielen? Darüber rede ich gleich mit einem Fanforscher. Und heute ist der erste Samstag im Juni, damit Tag der Organspende. Gibt nach wie vor zu wenig Organspender bei uns in Deutschland. Deshalb schauen wir in dieser Stunde mal auf die Forschung, darauf, ob Menschen in Zukunft vielleicht tierische Organe eingepflanzt bekommen könnten.
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6: Und das hier, das ist Musik aus der Oberpfalz, aus Regensburg. Da kommen nämlich die Moonmaids her. Don't Wait heißt dieser Song.

0: die Moonmaids mit Don't Wait hier auf Bayern 2. Das ist wirklich ganz bitter für die deutsche Mannschaft. Lennart Kahl ist raus, hat sich im Training fürs letzte WM-Testspiel heute Abend gegen Co-Gastgeber USA verletzt. Muskelbündelriss im Oberschenkel. Damit ist die WM für ihn vorbei, bevor sie überhaupt angefangen hat. Am Donnerstag geht das Turnier ja los. Die Fußball-Weltmeisterschaft in Mexiko, Kanada und den USA. Und die deutsche Mannschaft, die steigt dann morgen in einer Woche ins Turnier ein mit dem ersten Gruppenspiel gegen Curaçao. Wie groß ist Stand jetzt die Vorfreude der Fans auf diese Weltmeisterschaft? Reden wir drüber. Zugeschaltet ist uns Harald Lange. Er ist Professor für Sportwissenschaft an der Universität Würzburg und Gründer des Instituts für Fankultur. Guten Morgen, Herr Lange.
1: Hallo, guten Morgen.
0: Ich würde sagen, so richtig WM-Stimmung ist noch nicht bei uns in Deutschland, oder?
1: Genau, also von WM-Stimmung ist weit und breit noch nichts zu sehen, beziehungsweise nur ganz wenig zu sehen. Das ist insofern nicht beunruhigend, als dass wir das jedes Jahr so genau messen, beziehungsweise bei jedem großen Turnier so feststellen können. Die Vorfreude auf das Turnier, beziehungsweise die Stimmung, die kommt meist erst am Tag, bevor das Turnier losgeht. Das ist ein neueres Phänomen. Früher war das tatsächlich anders.
0: Trotzdem kann es sein, dass es auch so ein paar Faktoren gibt, die die Vorfreude oder überhaupt den Spaß an dieser WM trüben könnten. Also zum Beispiel das eher mäßige Image der USA gerade, diese gnadenlose Kommerzialisierung der WM, die Sicherheitslage in Mexiko. Spielt das nicht auch mit rein?
1: Auf jeden Fall. Das spielt eine ganz, ganz große Rolle. Im Grunde wäre es am besten für die WM, sie würde nur in Kanada stattfinden. Aber so transportiert die WM eigentlich das Gegenteil von dem, was man sich unter Sport im Allgemeinen, Wettkampfsport und Fußball im Besonderen vorstellt, nämlich ein Fairplay, ein Miteinander, eine Solidarität und eben auch eine gesellschaftliche Verwurzelung dieses Spiels. Und gerade das Stichwort Kommerzialisierung zeigt bei dieser WM, dass das eine WM für Spitzenverdiener ist, denn die Ticketpreise und auch die Hotelpreise, das ganze Abmelken der Fans im Umfeld, das hat ein Ausmaß angenommen, was kaum noch zu ertragen ist.
0: Sie haben gerade die Ticketpreise schon angesprochen und die sind ja wirklich, ich sag mal, alles andere als fanfreundlich. Wir hören mal einen Fan.
2: Es ist einfach Wahnsinn. Und wenn die deutsche Mannschaft wirklich ins Finale schaffen sollte, ich denke mal, dann wird man fünfstellig zahlen muss, als ab $10.000, um beim Spiel live dabei zu sein.
0: Ab $10.000, um beim Spiel live dabei sein zu können? Das ist ja wirklich für Fans völlig absurd mittlerweile, oder?
1: Es gibt Fans, die so viel Geld zur Verfügung haben, die das dann auch ausgeben. Aber es zeigt dann ganz deutlich, dass der Fußball genau an dieser Stelle seine Wurzeln verrät, dass er dann auf internationalem Niveau, auf Niveau einer Weltmeisterschaft plötzlich nur noch der Sport für die Fans ist, die aus den oberen Gehaltsklassen kommen und dass die breite Basis der Fans einfach abgehängt wird, weil die FIFA einfach nur Kohle machen will. Und zwar nicht nur so viel, wie sie braucht, um so ein Turnier zu organisieren, sondern die wollen richtig reich werden damit und die melken überall, wo es geht.
0: Die melken überall, wo es geht, sagen Sie. Da hat ja in den vergangenen Tagen gerade auch dieses Wasserflaschenverbot wirklich für heftige Diskussionen und Aufsehen gesorgt. Obwohl es bei den Spielen teilweise wirklich richtig heiß werden soll, über 30 Grad, hieß es ja erst, dass nicht mal leere Plastikwasserflaschen mit in die Stadien reingenommen werden dürfen. Jetzt kam die Wende, zeigt es auch, man kann doch was erreichen bei der FIFA, wenn der Druck entsprechend groß ist, der öffentliche?
1: Ja, aber bei diesem Beispiel kann man ganz gut sehen, wie irrsinnig dieses System inzwischen ist. Man darf kein Wasser mit reinnehmen, weil sie selbst verkaufen wollen zu horrenden Preisen. Und das bei diesen klimatischen Bedingungen. Und dann muss erst Druck aufgebaut werden bei so einer grundsätzlichen, naheliegenden Thematik. Da merkt man doch, dass der Fußball, der internationale Fußball an der Stelle völlig falsch abgebogen ist.
0: Es ist ja auch eine ziemlich aufgeblähte Weltmeisterschaft. Zum ersten Mal sind 48 Mannschaften dabei. Was würden Sie sagen, aus Fansicht, ist es gut, weil man mehr Spiele anschauen kann oder eher schlecht?
1: Das kann man sehen, wie man will. Auf jeden Fall unterm Strich heizt das die Inflation der Bedeutung an. Das heißt, das einzelne Spiel hat viel weniger Bedeutung als bei einer Weltmeisterschaft, wo eben nur wenigere Mannschaften sich für die Endrunde qualifizieren. Es darf ja praktisch fast jeder mitmachen. Die Inflation steigt parallel auch in allen anderen internationalen Wettbewerben, sei es Champions League, sei es Club-WM. Da ist in den letzten Jahren enorm viel erfunden wurden, hinzugenommen wurden, einfach um Kohle zu machen. Und genau das, und damit sind wir wieder am Anfang unseres Gesprächs, ist ein ganz wichtiger Grund, weshalb Vorfreude gar nicht mehr so sehr aufkommen mag, weil Fußball, internationaler Fußball, den man konsumieren kann, inzwischen ein Produkt ist, was von der Stange kommt, was quasi uns immer wieder berieselt. Und das Besondere, das Einzigartige, das geht verloren. Und deshalb fällt es den Menschen schwer, sich auf dieses Turnier so zu freuen, wie man das beispielsweise noch in den 70er, 80er und 90er Jahren des letzten Jahrhunderts gemacht hat.
0: Diese Weltmeisterschaft, die findet natürlich auf einem anderen Kontinent statt. Mexiko, USA, Kanada, also Amerika. Wie viele Fans reisen denn überhaupt dahin?
1: Es werden wenige Fans dorthin reisen, einfach weil es viel zu teuer ist. Die Fans werden dann eben aus dem Umfeld der USA vor allem rekrutiert werden. Das heißt, deutschstämmige Amerikaner werden die Spiele der deutschen Mannschaft besuchen, aber es wird nur ein ganz geringer Anteil die Reise auf sich nehmen und vor allem die Kosten auf sich nehmen, das Geld in den USA zu lassen, um die Mannschaft zu unterstützen.
0: Wie wohl fühlen sich die Fans in den Ländern? Sie haben schon gesagt, Mexiko ist ein bisschen ein Sonderfall natürlich, auch wegen der Sicherheitslage, aber auch in den USA?
1: Ja, je nachdem, wie politisch aufmerksam man so durch sein Leben geht. Also wer das ja seit 2, 3 Jahren verfolgt, was in den USA passiert, insbesondere im letzten Jahr, der wird dann mit einem Unbehagen hinreisen. Aber wer sich nur auf den Fußball konzentrieren kann und wer alles andere ausschalten kann, Gott, dem mag das egal sein. Aber das wird ein ganz großes Thema bei dieser WM werden. Die Debatten um diese WM, die politische Eingebundenheit und auch die zu erwartende Instrumentalisierung der WM für die Ziele von Donald Trump, das wird ein ganz großes Thema werden. Und da werden wir einige Überraschungen erleben in den nächsten 4 Wochen.
0: An was für Überraschungen denken Sie?
1: Ja, die WM wird von Trump definitiv für innenpolitische Zwecke instrumentalisiert werden. Der Wahlkampf für die Midterms im November wird auf den Schultern der Fußball-WM ausgetragen. Und ich bin da einfach mal gespannt, inwiefern sich da auch Opposition in den Stadien zeigen kann, auch im Umfeld der Stadien. Also ich vermute, es wird sehr, sehr hitzige gesellschaftspolitische Debatten im Umfeld der WM geben.
0: Wir erinnern uns ja an diesen Preis, den die FIFA Donald Trump schon verliehen hat, diesen Friedenspreis, glaube ich, war es. Und war nicht auch bei der Amtseinführung Gianni Infantino mit dabei im Raum?
1: Ja, genau. Und das zeigt, dass der Fußball, der ja eigentlich unpolitisch sein will, der das immer dann für sich reklamiert, wenn es eng wird, wenn es schwierig wird, wenn er Flagge zeigen muss, wenn er ein breites Kreuz zeigen muss, dann sagt der Fußball, ja, wir sind unpolitisch. Aber dann, wenn es ums Geldverdienen geht, wenn es um Anhäufen von Macht geht, dann sind sie alle dabei und dann erfinden sie sogar so etwas Lächerliches wie diesen Friedenspreis. Und selbst der Präsident des Deutschen Fußballverbandes hat damals dafür gestimmt und hat es hinterher im Interview auch gerechtfertigt, dass man Donald Trump so auszeichnen muss. Also da merkt man, wie ironisch das ganze System eigentlich ist. Das kann man, was Politik, was gesellschaftliche Verantwortung und so weiter betrifft, heutzutage tatsächlich nicht mehr für ernst nehmen.
0: Jetzt haben wir gerade festgestellt, dass die Fans eigentlich für die FIFA zumindest keinen großen Stellenwert mehr haben, außer als Geldabgeber sozusagen da zu sein. Aber damit wir ja auch nicht ganz so negativ enden, welchen Stellenwert haben die Fans denn für die Teams, für die Mannschaften? Ich könnte mir vorstellen, für die ist es doch schon extrem wichtig, dass die Fans auch da sind, dass die mitfiebern.
1: Auf jeden Fall. Und zwar nicht nur die Fans, die vor Ort im Stadion sind, sondern die Mannschaft bekommt natürlich auch über Medien rückgespiegelt, wie die Stimmung im eigenen Land ist. Und das ist ein ganz erheblicher Motivationsfaktor für so ein Team. Im negativen Sinne konnte man das vor 4 Jahren bei der WM in Katar sehen, als die Stimmung nicht nur gegen die WM gerichtet war, als die Stimmung auch gegen die Mannschaft, gegen den DFB gekippt war im eigenen Land. Das hat sicherlich keinen Rückenwind gegeben, beziehungsweise ich würde sogar so weit gehen und sagen, das war einer der Gründe für das schlechte sportliche Abschneiden. Und deshalb müssen wir, auch was das Fanthema betrifft, die Daumen halten, dass die Fans der Mannschaft die Stange halten, dass eine gute Stimmung entstehen mag, um so auch in Deutschland Rückenwind für dieses Team, den Trainer, ja, und die ganze Mannschaft zu geben.
0: Da hoffen wir also drauf. Der Fanforscher Harald Lange war das hier auf Bayern 2. Ich danke Ihnen ganz herzlich fürs Gespräch, Herr Lange.
1: Allerbesten Dank.

0: So klang Ed Sheeran am Anfang seiner Karriere vor 15 Jahren Lego House. Ja, und apropos Lego, bald kommt das größte Lego-Set aller Zeiten raus, hat das dänische Unternehmen jetzt bekannt gegeben. Über 12.000 Steine und ein stolzer Preis 750 Euro. Ja, und was kann man dann damit bauen mit all diesen tausenden Steinen? Die Sagrada Familia, also die riesige Kathedrale aus Barcelona. 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Diese Woche hat Bundesgesundheitsministerin Nina Wagen Details für ihre geplante Pflegereform vorgelegt. Sie will Einnahmen erhöhen und Ausgaben senken und damit ein Milliardenloch in der Pflegeversicherung verhindern. Ihre Reform sieht unter anderem vor, dass Kinderlose und Gutverdiener stärker belastet werden, genauso wie Heimbewohner. Und auch für pflegende Angehörige soll es Einschnitte geben, deren Rentenansprüche sollen nämlich gekürzt werden. Die Gesundheitsministerin selbst ist zufrieden mit ihrem Entwurf.
1: Wir haben jetzt einen Gesetzentwurf vorgelegt, der zum einen dafür sorgt, dass die Finanzen wieder stabilisiert werden, der aber zum anderen, das ist mir auch wichtig, dafür sorgt, dass sich die Versorgung für die Menschen auch verbessert.
0: Die Reaktionen auf diesen Gesetzentwurf, ja, die sind allerdings wirklich sehr kritisch ausgefallen. Und auch Jan Zimmermann aus unserem Hauptstadtstudio in Berlin hat einiges auszusetzen an den Vorschlägen.
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3: Klar, es muss gespart werden. Allerdings bitte nicht so. Das Geld in der Pflegekasse reicht hinten und vorne nicht. Schon im kommenden Jahr sollen rund 7,5 Milliarden Euro fehlen. Es ist also richtig, dass Gesundheitsministerin Wagen von der CDU versucht, frisches Geld für die Pflegeversicherung zu organisieren. Und ja, wer mehr leisten kann wie Gutverdiener, soll auch höhere Pflegebeiträge zahlen. Und für Privilegien aus vergangenen Zeiten wie die beitragsfreie Mitversicherung von Ehepartnern haben wir heute schlicht und einfach kein Geld mehr. Außerdem sind Wagens Pläne, Prävention und Pflegebegleitung zu stärken, ein guter Anfang. Aber dort zu sparen, wo die Not in der Pflege am größten ist, geht in die völlig falsche Richtung. Es ist ein verheerendes Signal an die Pflege zu Hause, dass ausgerechnet bei pflegenden Angehörigen gekürzt werden soll. Die Ministerin will die Rentenansprüche absenken. Betroffen sind vor allem Frauen, die zu Hause pflegen und deshalb weniger oder gar nicht mehr arbeiten können. Frauen, die oft ohnehin weniger Rente bekommen und stark von Altersarmut bedroht sind. Genauso ist es ein verheerendes Signal, bei den Pflegebedürftigen im Heim zu sparen. Sie sollen länger auf weiter steigenden Eigenanteilen sitzen bleiben. Die Heimkosten sind in den vergangenen Jahren explodiert. Vielerorts 3.000 bis 4.000 Euro für einen Pflegeplatz im Monat. Gerade in diesem Bereich zu belasten statt zu entlasten, sorgt schon jetzt für Riesenärger und hat eine soziale Sprengkraft. Viele Pflegebedürftige sind bereits heute auf Sozialhilfe angewiesen, um die hohen Heimkosten zu finanzieren. Wer hier streicht, macht noch mehr Menschen von staatlicher Unterstützung abhängig. Zu Recht entsteht ein regelrechter Kritik-Tsunami, großer Unmut bei Betroffenen, Sozialverbänden, Opposition und Koalitionspolitikern. Gesundheitsministerin Wagen ist nicht gut beraten worden. Anders als bei der Gesundheitsreform sind ihre Pflegepläne unausgewogen und unfair gegenüber den Pflegebedürftigen und ihren Angehörigen. Statt einer echten Reform, mit der zum Beispiel die Länder verpflichtet werden, sich mehr an Kosten für Bau und Sanierung von Pflegeheimen zu beteiligen, die bislang größtenteils auf die Pflegebedürftigen abgewälzt werden. Statt so einer Reform hat die Ministerin lediglich ein Sparpaket vorgelegt, zulasten der Schwächsten in der Pflege. Ich finde, diese Pläne dürfen so nie Realität werden.
0: Die Meinung von Jan Zimmermann aus unserem Hauptstadtstudio in Berlin. Und hier kommt die algerische Singer-Songwriterin Suat Masihir auf Bayern 2.

Suat Masih hier auf Bayern 2. Nach fast 30 Jahren Bandgeschichte geht's für Death Cab for Cutie wieder zurück zu den Wurzeln. Das Major-Label Atlantic Records haben sie verlassen, sind zum Indie-Label Anti-Records gewechselt. Wütende Gitarren und schöne Melodien prägen ihr neues Album, das heißt I Built You a Tower. Die letzten Jahre mit großen Tourneen um die ganze Welt haben vor allem Frontmann Ben Gibbard ganz viel abverlangt, der ja auch noch für seine zweite Band für The Postal Service auf der Bühne stand. Sein Privatleben ging in der Zeit den Bach runter. Es gibt dieses Bedürfnis, einen Ort in uns selbst zu finden, an dem wir Verlust und Trauer unterbringen können, erklärt Ben Gibbard. Einen Ort, der sie aufnehmen kann, damit wir mit unserem Leben weitermachen können. Und dieser Ort, das ist der Turm vom neuen Album I Built a Tower. Das Album beginnt leise, gestattet sich Kanten, versucht die verschiedenen Gefühle der Band einzufangen, mit gewohnter Melancholie und auch mit einem Hauch Hoffnung auf die Zukunft. Einfach wieder klarkommen und weitermachen. Darum geht's auch in diesem Song hier, Stone Over Water. Hier ist Death Cab for Cutie auf Bayern 2.

0: An diesem Wochenende bricht Papst Leo XIV. Zu seiner ersten größeren Europareise auf. Die führt ihn 7 Tage lang fast durch Spanien. Madrid, Barcelona und die Kanarischen Inseln sind die Stationen seiner Reise. Und Themen dürften vor allem Migration und Menschenrechte sein. Hintergründe zur Papstreise von Lisa Weiß.
1: Er hat den Papst schon ein bisschen früher gesehen als alle anderen Spanier. Regierungschef Pedro Sanchez hat kurz vor dem Papstbesuch in Spanien den Papst besucht. Bei der Audienz im Vatikan ging es darum, die Reise von Leo XIV. Nach Madrid, Barcelona und auf die Kanarischen Inseln vorzubereiten. Und Pedro Sanchez war danach voll des Lobes über den Papst.
2: Ich glaube, dass seine Stimme ein moralischer Kompass im Kampf gegen Ungerechtigkeit und dafür ist, immer auf der Seite der Schwächsten zu stehen und für die Botschaft der Solidarität und gegen Egoismus.
1: Die linke Regierung und die katholische Kirche in Italien haben auch Differenzen. Abtreibung oder Sterbehilfe, das sind nur einige der Themen, bei denen es Konfliktpotenzial gibt. Aber wenn Papst Leo in Madrid eine Anlaufstelle für Obdachlose besucht oder mit der spanischen Königsfamilie, dem Parlament oder wieder mit Sanchez spricht, dann wird es vor allem um anderes gehen. Zum Beispiel um Themen wie Frieden in der Welt, um die Bekämpfung von Armut oder um die Migration. Und da sind Papst und Regierung deutlich mehr auf einer Linie. Die Begeisterung für den Besuch Leo XIV. In Spanien sei ohnehin hoch. Das sagt jedenfalls Rafael Rubio, der als Kommunikationskoordinator für den Papstbesuch in Spanien arbeitet und damit nicht ganz neutral ist.
2: Die Zahlen sind sehr beeindruckend. Wir haben mehr als 20.000 Freiwillige, die an allen Standorten zusammenarbeiten werden, um den reibungslosen Ablauf der Aktivität zu gewährleisten. Rund 20.000 Polizeibeamte, die während der gesamten Veranstaltung für die Sicherheit sorgen werden. Und alles, was wir tun, hat eine große Wirkung. Ich denke, das unterstreicht das wachsende Interesse am Besuch des Heiligen Vaters in Spanien.
1: Groß dürfte das Interesse jedenfalls dann sein, wenn Papst Leo in der weltberühmten Sagrada Familia in Barcelona eine Gedenkmesse zum 100. Todestag für Antoni Gaudí, den katalanischen Architekten der Basilika, feiert und danach den Hauptturm der Sagrada Familia einweiht. Der Jesusturm wird damit zum höchsten Kirchturm der Welt und löst den Turm des Ulmer Münsters ab. Auch der deutsche Papst Benedikt hat übrigens die Sagrada Familia besucht. Josef Ratzinger hat die Kirche damals geweiht und in den Rang einer Basilika erhoben. Der Priester und Gaudí-Biograf Armand Putsch findet:
2: Mit Ratzinger als Papst ist die Sagrada Familia zur Wallfahrtskirche Europas geworden. Und mit Papst Leo wird die Sagrada Familia die globale Wallfahrtskirche.
1: Anschließend wird Papst Leo noch die Kanarischen Inseln besuchen. Genauer gesagt Gran Canaria und Teneriffa. Auf den Kanaren kommen besonders viele Menschen nach einer gefährlichen Flucht übers Meer an. Dass dem Papst das Thema Migration sehr am Herzen liegt, dass er mit dem Umgang mit Menschen, die aus ihrer Heimat fliehen müssen, nicht zufrieden ist, das hat er schon mehrmals deutlich gemacht. Bei seiner Afrika-Reise sagte er zum Beispiel:
2: Ich persönlich glaube, dass ein Staat das Recht hat, Regeln für seine Grenzen festzulegen. Ich sage nicht, dass sowieso jeder ohne jede Ordnung einreisen sollte, was an den Ort, an dem er ankommt, zu Situationen führen kann, die manchmal ungerechter sind als die im Herkunftsland. Aber nichtsdestotrotz frage ich, was tun wir in den reichsten Ländern, um die Situation in den ärmsten Ländern zu ändern?
1: Leo sagte in diesem Zusammenhang auch: Wir müssten die Menschen human behandeln, wenn sie kommen. Sie seien eben Menschen und verdienten den Respekt, den jeder wegen seiner Menschenwürde verdient. Ganz konsequent wird der Papst auf den Kanaren unter anderem Migrantinnen und Migranten sowie Ehrenamtliche treffen.
0: Und hier hören wir Fleetwood Mac mit einem Song, der in seiner Ursprungsfassung lang war. Und mit lang meine ich wirklich lang, sehr lang. 16 Minuten. Das hier ist sozusagen das Edit

0: Es gibt viel zu wenige, zu wenig Menschen, die Organspender sind. Ein Problem, das immer da ist, das aber heute am Tag der Organspende wieder mehr Aufmerksamkeit bekommt. Wir haben uns gefragt, ob die Rettung für Menschen, die ohne ein fremdes Organ nicht überleben können, vielleicht aus einer ganz anderen Richtung kommen könnte. Könnten Tiere Organspender ersetzen? Genau das ist die Idee eines medizinischen Verfahrens, das Xenotransplantation heißt. Xeno leitet sich dabei vom altgriechischen Wort Xenos ab, das bedeutet fremd.
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2: Der Mangel an menschlichen Organen, die zur Transplantation bereitstehen, könnte mit Hilfe der Xenotransplantation beseitigt werden. Darunter wird die Übertragung eines tierischen Organs auf einen menschlichen Patienten verstanden. Besonders interessant sind dabei Schweine, weil deren Organe den menschlichen ähnlich sind. Außerdem ist die Zucht von Schweinen und deren Nutzung weniger konfliktbeladen, als das etwa bei Primaten der Fall wäre. Problematisch ist die Xenotransplantation dennoch, da auch hier eine Abstoßung durch das Immunsystem erfolgt und das Infektionsrisiko groß ist. Durch gezielte Genveränderungen an den Schweinen sollen diese Probleme gelöst werden.
0: Wie weit ist die Forschung in diesem Bereich? Darüber konnte ich mit Eckhard Wolf sprechen. Er ist Tiermediziner und leitet den Lehrstuhl für molekulare Tierzucht und Biotechnologie am Genzentrum der Ludwig-Maximilians-Universität München. Und er hat sich Zeit für Bayern 2 genommen. Danke dafür und herzlich willkommen in unserer Sendung, Herr Wolf.
3: Sehr gerne.
0: Schweineherzen, die Menschenleben retten. Ist das noch eine Utopie in weiter Ferne oder vielleicht auch schon Realität?
3: Nun, zumindest wurden die ersten Schweineherzen bereits in Menschen transplantiert. Diese Patienten haben 60 bzw. 40 Tage überlebt, was jetzt noch kein medizinischer Durchbruch ist, was aber zeigt, dass die Prozedur zumindest im Prinzip funktionieren könnte. Wir müssen, um Schweineherzen überhaupt für den Menschen verwenden zu können, die Spenderschweine genetisch modifizieren, dass die Organe nicht abgestoßen werden. So müssen wir zum Beispiel bestimmte Zuckerreste von den Zelloberflächen der Schweine entfernen, gegen die wir Menschen natürlicherweise Antikörper haben, die diese Zuckerreste sofort erkennen würden und einen Abstoßungsmechanismus, den wir hyperakute Abstoßung nennen, induzieren würden.
0: Schweineherzklappen werden ja, glaube ich, schon länger erfolgreich transplantiert oder eingesetzt. Was ist da anders? Warum klappt es und mit den ganzen Herzen, mit dem ganzen Organ klappt es noch nicht?
3: Das ist richtig. Diese Schweineherzklappen gehören allerdings gar nicht zu den Xenotransplantaten, weil sie kein lebendes Schweinegewebe enthalten. Man nimmt dafür eigentlich nur das Kollagengerüst der Herzklappe, besiedelt dieses Gerüst mit menschlichen Zellen und transplantiert sie dann. Bei den Herzen ist es ganz anders. Da sind es ja tatsächlich lebende Schweinezellen und die induzieren natürlich eine viel stärkere Abstoßungsreaktion.
0: Jetzt haben Sie gerade schon geschildert, was Sie versuchen, um eben diese Abstoßungsreaktion dann zu verhindern, die Zuckermoleküle, die Sie da angesprochen haben. Wie schwierig ist es denn, auf diese Zuckermoleküle einzuwirken und die genetisch zu verändern?
3: Das ist heutzutage durch die Verfügbarkeit der Genschere CRISPR-Cas relativ einfach. Wir führen diese genetischen Modifikationen ohne jeden Tierversuch in kultivierten Zellen durch, prüfen in diesen Zellen, ob alles richtig ist und erst dann verwenden wir die Zellen für das Klonen nach der Dolly-Methode, den sogenannten somatischen Kerntransfer, um aus diesen gezielt genetisch modifizierten Zellen die entsprechenden Schweine zu erstellen.
0: Das heißt, die Schweineherzen kommen dann gar nicht von lebendigen Schweinen?
3: Doch, die Schweineherzen kommen von lebendigen Schweinen. Die müssen zur richtigen Größe herangezogen werden. Dann wird das Spenderschwein in Narkose gelegt, dabei das Herz entfernt. Und bei dieser Gelegenheit verstirbt das Schwein, ohne dass es Schmerzen, Leiden oder Schäden erfährt.
0: Das heißt, im Vorfeld für die gentechnische Veränderung werden keine Schweine verwendet. Um dann aber tatsächlich ein Schwein zu bekommen, das transplantiert werden kann, werden dann schon Schweine gezüchtet mit eben diesem gentechnisch veränderten Material.
3: Genau. Wichtig dabei ist zu wissen, dass diese gentechnischen Veränderungen die Schweine in keiner Weise belasten. Kein Tierarzt könnte aufgrund einer Routineuntersuchung ein gentechnisch modifiziertes von einem ganz normalen Schwein unterscheiden. Diese genetischen Modifikationen haben keinerlei Auswirkungen auf die Gesundheit der Schweine.
0: Wir haben vorhin schon im Einspieler gehört, dass an Schweinen geforscht wird und nicht an Primaten, mit denen wir Menschen ja eigentlich viel näher verwandt sind, hat auch ethische Gründe. Trotzdem, das ethische Problem bleibt ja bestehen, oder? Weil man nutzt die Schweine als, ich sag mal, Organlieferanten.
3: Ja, allerdings finde ich das in hohem Maße ethisch gerechtfertigt, weil die Belastungen für die Spenderschweine minimal sind. Wie ich schon sagte, die genetischen Modifikationen an sich beeinflussen das Wohlbefinden der Tiere überhaupt nicht. Die Tiere werden unter sehr guten Bedingungen gehalten und wenn sie tatsächlich als Organspender verwendet werden, dann werden sie in tiefe Narkose gelegt, aus der sie einfach nicht aufwachen. Also im Vergleich zu einer normalen landwirtschaftlichen Nutzung von Schweinen ist die Belastung dieser Organspenderschweine minimal.
0: Wie viele solcher Schweine züchten Sie in München?
3: Nun, wir haben derzeit etwa 100 Schweine, die für die Xenotransplantationsforschung verwendet werden in verschiedenen Entwicklungsstadien. Wenn man tatsächlich die Xenotransplantation klinisch breit einsetzen würde, würde man in Deutschland in der Größenordnung einige tausend Schweine pro Jahr benötigen.
0: Sie haben vorhin gesagt, die Versuche, die es bislang gab von solchen Transplantationen, da haben die Patientinnen, die Patienten 40 beziehungsweise 60 Tage nur überlebt. Sie haben aber dann auch geschildert, dass es mittlerweile relativ einfach ist, die Schweinezellen genetisch zu manipulieren. Das heißt, wir erleben in naher Zukunft erfolgreiche Xenotransplantationen, bei denen die Patientinnen, die Patienten auch länger überleben?
3: Nun, die Gründe, warum diese ersten Versuche nur relativ kurz tatsächlich funktioniert haben, waren vielfältig. Unter anderem hat man Patienten eben behandelt, die vor der Transplantation in einem extrem schlechten Zustand waren, die vermutlich auch mit einem menschlichen Organ nicht lange überlebt hätten. Mittlerweile gibt es relativ gut definierte Kriterien, nach denen man Patienten aussuchen würde. Die Patienten müssten natürlich der Behandlung zustimmen. Das Fachwort ist der Informed Consent. Und bei einer besseren Auswahl und einer Weiterentwicklung der Spenderschweine gehe ich davon aus, dass deutlich längere Überlebenszeiten erzielt werden können.
0: Glauben Sie, dass es in Zukunft möglicherweise sogar so sein wird, dass zumindest was Herzen anbelangt, man gar nicht mehr auf menschliche Organspenden angewiesen sein wird?
3: Ich glaube, dass in absehbarer Zeit nach wie vor die menschlichen Organe den Vorzug erhalten werden. Darum ist es auch wichtig, die Spendebereitschaft zu erhöhen. Allerdings wird es wichtig sein, dass auch Alternativen zur Verfügung stehen. Es waren Ende letzten Jahres 730 Patienten auf der Warteliste für ein Herz und im ganzen Jahr 2025 konnten nur 315 Patienten tatsächlich ein Herz erhalten.
0: Das sagt der Tiermediziner Eckhard Wolf. Er ist Professor für molekulare Tierzucht und Biotechnologie am Genzentrum der Ludwig-Maximilians-Universität München. Herr Wolf, vielen Dank, dass Sie uns dieses schwierige Thema so gut erklärt haben.
3: Sehr gerne.

0: Lenze und de Boer mit Ruf nicht auch hier auf Bayern 2. Weniger Bürokratie, alles läuft schnell und reibungslos. So stellen viele sich die USA vor. Ein Beispiel, Kreditkarten kommen dort sogar einfach per Post ins Haus. Klingt einfach, unkompliziert und effizient. Aber schnell heißt nicht zwangsläufig auch unkompliziert. Unsere US-Korrespondentin Anne Schneider musste jetzt erfahren, dass auch das amerikanische System so seine Tücken hat.
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2: In den USA geht praktisch nichts ohne eine Kreditkarte. Ich war deshalb froh, dass ich kurz nach dem Umzug nach Washington so ein Plastikkärtchen in meinen Händen halten durfte und bin mit meiner Familie gleich ins Möbelhaus shoppen gegangen. Schließlich mussten wir unser Haus ausstatten. Da gab es erstmal den Hotdog für die Tochter, den hat mir die Kreditkarte gerade noch erlaubt. Den vollen Einkaufswagen im Wert von $1,400 leider nicht mehr. Zahlung verweigert, Karte gesperrt. So eine Investition einen Tag nach Erhalt der Kreditkarte erschien dem Bankensystem wohl suspekt. Irgendwie peinlich für eine deutsche und deshalb in Finanzdingen eher konservative Seele, aber mit Hilfe der deutschen Kreditkarte erstmal reparierbar. Nur musste die US-Karte ja entsperrt werden, also Anruf bei der Hotline. Nach vielen automatisierten Fragen und sehr langer Wartezeit kam ich schließlich bei einem echten Menschen an, einer Frau. Die begann mir ziemlich komische Fragen zu stellen, ob ich in Galesburg, Illinois schon mal einen Häuserkredit aufgenommen hätte oder in Flagstaff, Arizona oder in St. George, Utah. Meine Antwort wahrheitsgetreu, ich sei gerade erst in die USA gezogen und hätte von den Orten noch nie gehört, was bestimmt ein Defizit sei. Auf jeden Fall hätte ich in den USA noch nie einen Häuserkredit aufgenommen. Diese Antwort schien die Callcenter-Mitarbeiterin nicht zufriedenzustellen. Auf jeden Fall ging die Fragerunde weiter, jetzt mit Automarken. Ob ich schon mal einen Dodge Durango, GMC Sierra oder Buick Enclave per Kredit gekauft hätte. Bei Auto 2 fragte ich, ob wir die Fragen nicht überspringen könnten, weil ja gerade erst zugezogen. Außerdem kannte ich mich mit den US-Automarken noch nicht wirklich aus. Das ging natürlich nicht. Die Prozedur war so vorgeschrieben. So sollte festgestellt werden, ob ich wirklich die rechtmäßige Besitzerin der Kreditkarte bin. Die wurde trotz meiner totalen Unkenntnis schließlich entsperrt. Aber nur bis zum nächsten Tag. Da ging es mit der Tochter in einen Laden für Teenie-Klamotten. Am Ende stand ich mit 2 T-Shirts an der Kasse und schwupps, wieder die Karte gesperrt, warum auch immer. Also wieder Hotline, ewige Wartezeit und schließlich die Städte Automarken fragen. Das dritte Mal wurde mir die Zahlung im Restaurant verweigert. Da bin ich zur Bankfiliale gegangen. Die Mitarbeiterin dort war super nett und hilfsbereit, nur musste sie dieselbe Hotline anrufen wie ich, da stundenlang warten und sich ausweisen. Es hat eine Weile gedauert, bis ihr geglaubt wurde, dass sie eine Kollegin ist. Da wurde mir klar, in den USA geht vieles erstmal schneller, aber Zeit frisst es trotzdem.

0: Es geht ums Wir bei der Liebe. Neil Diamond mit We.
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0: Im Fernsehen habe ich ihn oft schon gesehen, wie er auf seinem Bob den Eiskanal runtergeflitzt ist. Hansi Lochner, fünffacher Weltmeister, zweimaliger Olympiasieger. Nach Cortina d'Ampezzo hat er seine Profikarriere dann beendet. Jetzt ist er Pate bei der großen BR-Aktion Sport vereint. Um was es bei der geht, welche Rolle der Hansi Lochner da spielt und warum Sport und Sportvereine und Ehrenamtliche so wichtig sind, und zwar für uns alle, nicht nur für diejenigen, die selber Sport machen. Darum geht's nach den 11 Uhr Nachrichten.
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7: 11 Uhr, die Nachrichten des Bayerischen Rundfunks mit Kia Arnzen. Die Übersicht: Iran-Krieg flammt trotz Waffenruhe wieder auf. Im Fernverkehr fallen offenbar mehr Züge aus. Nach Brand in Grand Montana gibt es weitere Anklage. Das Wetter in Bayern: Sonne, ab Mittag hier und da Schauer und Gewitter. Teheran. Der Iran hat als Vergeltung für US-Angriffe die Golfstaaten Kuwait und Bahrain angegriffen. Die Raketen hätten dort Stützpunkte der amerikanischen Armee getroffen, hieß es in einer Erklärung. In der Nähe des Flughafens von Kuwait und in Bahrain gab es Explosionen. Sirenen heulten auf, Bewohner wurden aufgerufen, Schutz zu suchen. Die US-Armee erklärte, man habe 6 iranische Raketen abgefangen, eine 7. habe ihr Ziel verfehlt. Zudem hat das Militär nach eigenen Angaben 4 iranische Drohnen abgeschossen und anschließend feindliche Radarstellungen attackiert. Teheran teilte dagegen mit, man habe 4 Öltanker beschossen, die die Straße von Hormuz ohne Genehmigung durchfahren wollten. Unabhängig bestätigen lassen sich die Angaben beider Seiten aktuell nicht. St. Petersburg. Russland hat nach eigenen Angaben wieder erneut hunderte iranische Drohnen abgefangen. Auch St. Petersburg, hieß es, sei wieder Ziel der Attacke gewesen. Dort findet aktuell ein internationales Wirtschaftsforum statt, zu dem der russische Präsident Putin eingeladen hat. Auch aus anderen Teilen des Landes wurden Drohnenangriffe gemeldet. Im Hafen von Mariupol im russisch annektierten Gebiet Donetsk seien Öldepots in Brand geraten. Aus der Ukraine wurden derweil erneut Tote gemeldet. In Zaporizhia wurden die Leichen von 2 Männern gefunden, die nach einem russischen Angriff vermisst worden waren. In Dnipropetrovsk kam ein Mensch ums Leben. Berlin. Im Fernverkehr der Deutschen Bahn fallen laut einem Bericht der Süddeutschen Zeitung aktuell mehr Züge aus als im Vorjahr. Von Januar bis Mai seien im Schnitt 107 Fernzüge pro Tag betroffen gewesen, berichtet die SZ unter Berufung auf interne Daten der Bahn. In den ersten 5 Monaten des Jahres 2025 dagegen seien es 57 Verbindungen pro Tag gewesen. Der Konzern wollte die Zahlen auf Anfrage der Zeitung nicht bestätigen. Ein Sprecher teilte lediglich mit, die Daten berücksichtigten nicht, ob eine Ersatzfahrt mit einer anderen Baureihe stattgefunden habe. Berlin. Der Verband der Familienunternehmer hat gefordert, dass der Bundestag seine Sommerpause ausfallen lässt und stattdessen über wichtige Reformen berät. Das Redaktionsnetzwerk Deutschland zitiert aus einem Brief von Verbandschefin Ostermann an die Abgeordneten der Regierungsfraktionen. Darin heißt es, die für das Reformpaket relevanten Ausschüsse sollten im Sommer weiterarbeiten, damit der Bundestag noch im August die entsprechenden Gesetze verabschieden könne. Die parlamentarische Sommerpause dauert von Anfang Juli bis Anfang September. Grand Montana. Die Schweizer Staatsanwaltschaft hat im Fall der Brandkatastrophe in einer Bar von Grand Montana in der Silvesternacht eine weitere Anklage erhoben, und zwar wegen Urkundenfälschung. Die Inhaberin der Bar soll angeblich die Rechnung aus dem Jahr 2015 gefälscht haben, mit der sie Schaumstoff für den Umbau des Lokals gekauft hatte. Die Ermittler vermuten, dass das Unglück von diesem Schaumstoff ausgegangen ist. Das Material hatte rasant Feuer gefangen. Der Anwalt der Barbesitzerin erklärte, die Rechnung habe damit nichts zu tun. In der Silvesternacht waren in der Bar 41 junge Menschen in den Flammen ums Leben gekommen. 115 weitere wurden verletzt, viele von ihnen schwer. Das Wetter in Bayern. Zunächst sonnig, ab Mittag an den Alpen einzelne Schauer oder Gewitter, später auch in Franken 19 bis 24 Grad. Im Laufe der Nacht wieder trockener 13 bis 9 Grad. Die Aussichten morgen, ein Wechsel aus Sonne und Wolken, nur in Alpennähe Schauer. Am Montag lange trocken, später Regen. Am Dienstag regnerisch. Höchstwerte 20 bis 28 Grad, ab Dienstag 17 bis 21 Grad. Das waren die Nachrichten. Es ist 11.04 Uhr. Die Verkehrsmeldungen A7 Füssen Richtung Ulm zwischen Illertissen und Dreieck hielt die Städten 7 Kilometer stockender Verkehr. A7 Fulda Richtung Würzburg zwischen Fuldaer Dreieck und Bad Brückenau-Volkers 6 Kilometer Stau. A8 Salzburg Richtung München zwischen Rohrdorf und Kreuz München Süd immer wieder Stau und stockender Verkehr. Die A96 Lindau-München ist in beiden Richtungen zwischen Leim und Sendling wegen Brückenarbeiten bis Montag früh gegen 5 Uhr gesperrt. Es wird jeweils über die Anschlussstelle Blumenau umgeleitet. Soweit unsere Verkehrsübersicht.
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0: 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Schön, dass Sie dabei sind hier auf Bayern 2 an diesem letzten Pfingstferien-Samstag. Wenn Sie im Urlaub waren, dann haben Sie es vielleicht gar nicht mitbekommen. Die FDP hat einen neuen Vorsitzenden, Wolfgang Kubicki. Auf dem Parteitag vergangenes Wochenende hat er sich durchgesetzt gegen Marie-Agnes Strack-Zimmermann, die ja auch überraschend ihren Hut noch in den Ring geworfen hat. Dazu sagt der ebenfalls frisch gewählte FDP-Generalsekretär Martin Hagen.
3: Die FDP hat eine neue Führung gewählt, und zwar nicht eine Person aus Mangel an Alternativen gewählt, sondern wirklich in der Auswahl zwischen zwei Persönlichkeiten, die auch für etwas unterschiedliche Profile standen.
0: Ja, wie geht's jetzt weiter für die Partei? Raufen sich die unterschiedlichen Strömungen in der FDP wieder zusammen? Da schauen wir drauf in dieser Stunde. Und jeder kennt sie, jeder braucht sie, aber ein Danke bekommen sie nur ganz selten. Die Ehrenamtlichen, die in den Sportvereinen und drumherum wirklich unglaublich viel leisten. Wir feiern sie in dieser Stunde und überhaupt bei uns im BR. Dazu hören Sie gleich ein Interview.
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0: Und das hier ein Song, in dem wirklich ganz viel gepfiffen wird. Home von Edward Shape and the Magnetic Zeros.

0: Edwin Sharp and the Magnetic Zeros hier auf Bayern 2 mit Home. 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
0: Prominenter Pate unserer Aktion ist der zweifache Olympiasieger Johannes Hansi Lochner. Bei den Olympischen Spielen in Cortina d'Ampezzo hat er dieses Jahr 2 Goldmedaillen gewonnen. Eine im Vierer und eine im Zweierbob.
2: Und jetzt kommt er. Johannes. Den Sie Joe hätten nennen können oder Hannes, aber Sie rufen ihn einfach nur Hansi. Und er erlebt jetzt den schönsten Moment seiner sportlichen Karriere. Er muss einfach gemeinsam mit Georg Fleischhauer nur in den Bob reinspringen. Das gelingt ihm. 4,79. Nochmal die beste Startzeit. Es ist ja unfassbar. Auch in diesem letzten Lauf nochmal der Beste. Hansi Lochner.
0: Ja, und das war dann Gold im Zweierbob. Inwiefern Sportvereine und Ehrenamtliche seine Siege im Bobsport überhaupt erst möglich gemacht haben, darüber konnte ich mit ihm sprechen. Hallo und herzlich willkommen auf Bayern 2, Hansi Lochner.
3: Servus, grüß dich.
0: Das war gerade ein Ausschnitt aus dem Kommentar zu deiner Goldfahrt im Zweierbob. Wie fühlt sich das denn an, das jetzt nochmal zu hören mit ein paar Monaten Abstand?
3: Ich kann es ja so noch gar nicht. Ich muss ja da Bob fahren. Also habe ich nicht live gesehen und ich habe tatsächlich in der Deutschwiederholung noch gar nicht gesehen im Eik als Kommentator. Und ja, gleich wieder Gänsehautmoment. Also das ist wirklich schon immer noch für mich ein bisschen unbegreiflich, dass das dann so geklappt hat jetzt am Karriereende, dass wir gerade im Zweier so dominiert haben und dass dann im Vierer eigentlich auch so gut von der Hand ging und dann mit Doppelgold, so was immer dieses große Ziel war. Und dann klappt es wirklich auf die letzte Chance.
0: Ja, Gold, Doppelgold bei Olympia ist ja wirklich der Wahnsinn. Man startet ja nicht gleich als Profi, sondern die Anfänger, die sind ja erstmal ganz woanders, auf anderen Ebenen, sag ich mal. Welcher heimliche Held, welche heimliche Heldin war denn für dich wichtig? Vielleicht ja auch jemand, von dem man noch gar nie gehört hat, der noch nie im Rampenlicht stand.
3: Du, ich glaube, dass das einfach meine generelle Kindheit im Berchtesgadener Land war. Ich habe da so viele Vereine, ob es der WSV Königssee ist, der Skiclub Berchtesgaden, Golfclub Berchtesgaden. Also ich konnte in meiner Jugend, in meiner Schulzeit jeden Sport hier ausprobieren, also wirklich einmal querbeet alles durch, vom Sommer bis Winter. Und das war natürlich nur auf Vereinsebene möglich. Meine Eltern haben gearbeitet, die hatten keine Zeit, also musste ich irgendwo meine Energie loswerden als Kind. Ich war immer schon ein bisschen hyperaktiv. Und da waren natürlich die Ehrenamtler, die mich dann aushalten mussten, sage ich mal, um meine Energie zu bändigen. Das war genau der Punkt, warum ich überall reinschnuppern durfte in Sport und so, glaube ich, eigentlich mein sportliches Talent dann auch verwirklicht habe. Und da gibt es natürlich Leute wie die Thielen Bernadette, die mich im WSV Königssee von A bis Z betreut hat. Das war nicht nur Skifahren und Stangerltraining, sondern wirklich von A bis Z alles Mögliche, was du in die Berge machen kannst, hat die mit uns gemacht. Und dann entwickelst du einfach ein sportliches Talent. Und irgendwann endet es dann am Ende mit einer Goldmedaille bei Olympia.
0: Die Thielen Bernadette, hast du noch Kontakt zu der?
3: Ja, ich sehe sie tatsächlich wieder ab und zu, weil die wohnt gar nicht so weit weg von mir. Hat am gleichen Tag Geburtstag, also da ist schon ein bisschen eine Verbindung da. Und das war einfach gerade jetzt, wo ich selber Papa worden bin. Das sind so schöne Erinnerungen, weil du einfach so tolle Möglichkeiten hast, bei uns in Bayern Wintersport vor allem zu erleben. Und was mir da damals ermöglicht wurde, das nimmst du als Kind gar nicht so wahr. Aber jetzt, wenn du älter bist, das ist eine brutale Wertschätzung, was uns da damals ermöglicht wurde.
0: Du hast vorhin schon gesagt, du konntest auch nie stillsitzen, du musstest dich bewegen, du wolltest dich gern ausprobieren in den verschiedensten Sportarten. Was würdest du sagen, hast du durch den Sport, auch durch die Sportvereine, ganz persönlich gelernt?
3: Ich glaube, das war einfach meine komplette Persönlichkeitsentwicklung, weil Sport einfach immer so ein großer Teil von meinem Leben war. Und jetzt im Alter, jetzt bin ich 35 und bin halt in der Arbeit ich bin jetzt in der Arbeitswelt angekommen, aber diese ganzen Soft Skills, die du da lernst, die du halt brauchst, die lernst du halt nur im Sport und insbesondere ist halt das A und O verlieren zu lernen. Weil es geht halt nicht immer nur nach oben und nach vorne, sondern die meiste Zeit ist es so, dass du eigentlich Niederlagen hast. Für mich persönlich habe ich mich auch damit abfinden müssen, dass man halt nicht immer der Beste ist und gerade beim Bobfahren war ich halt doch immer Zweiter. Und das lernt aber halt einen, dass man dann immer wieder aufsteht, dass man sich dann zusammenreißt, dass man doch mal den Meter mehr macht, wie man es muss und dass man einfach wieder so ein bisschen in dieses Leistungsdenken reinkommt, dass man einfach sagt, okay, wenn ich was erreichen will, ja, dann muss ich mal einen Arsch aufreißen.
0: Leistung im Profisport. Jetzt gab es ja auch ziemlich viel Kritik an der deutschen Leistung bei Olympia. Was glaubst du, müsste sich denn ändern im deutschen Spitzensport, damit da die Kritik leiser wird?
3: Ja, du musst die Leute erstmal zum Spitzensport wieder bringen. Also der Weg dahin ist natürlich anstrengend. Ich habe ja damals auch in der Pubertät hingeschmissen und habe gesagt, pass auf, mit 16 ist es halt doch schöner, vorzugehen, Mädels zu treffen, wie im Kraftraum zu stehen oder auf der Skipiste. Ja? Und ich bin ja genauso damals im System eigentlich untergegangen, weil mir diese pubertäre Zeit, der Sport dann auf einmal nicht mehr wichtig war. Und da geht es dann irgendwann auch darum, da kommst du in ein Alter, wo dann finanzielle Anreize da sind, wo du einfach merkst, okay, da ist ein Weg da, da ist ein System dahinter und es ist nicht immer nur dagegen. Und ganz oft kommst du an Grenzen, wo du sagst, hey, das kann doch nicht sein. Warum funktioniert das nicht? Warum funktioniert hier das an der Stelle nicht? Und da ist definitiv der Weg vom Hobbysport oder das, was du als Kind machst, in Richtung Leistungssport ein ganz essentieller Faktor, dass da mehr passiert und dass vor allem dann auch Unterstützung da ist von seitens der Regierung, ob es Gelder sind, ob es gescheite Betreuung ist, ob es Hilfe in der Schule ist, im Studium, sodass du eigentlich, sage ich mal, ein bisschen mit weniger Durchboxen dann auch in die Richtung Leistungssport gehst.
0: Jetzt hast du gerade schon gesagt, du wolltest eigentlich hinschmeißen, wolltest das gar nicht mehr weiterverfolgen. Was oder wer hat denn dann den Unterschied gemacht, dass du es doch noch gemacht hast, dass du gesagt hast, ja, ich pack das jetzt mit dem Boxsport, ich mach's doch nochmal?
3: Ja, das war zum einen halt, dass ich nicht rücksitzen konnte. Das war irgendwann so ein Punkt, dass ich dann im Studium gerade, wo ich nach München bin, einfach gesagt habe, okay, ich muss irgendwas machen. Ich kann nicht den ganzen Tag am Schreibtisch sitzen, ich pack das nicht. Ich muss raus, ich muss mich bewegen. Dann natürlich mein Onkel, der gesagt hat, jetzt hast du alles ausprobiert in deinem Leben, außer das Bobfahren. Und Rudi war ja damals 92 Silbermedaillengewinner bei Olympia. Und dann kam es eins zum anderen. Ich habe es ausprobiert, habe mich sofort in diesen Sport verliebt. Natürlich am Königssee mit der Bobbahn war es jetzt auch nicht so viel Aufwand, das einfach mal auszuprobieren. Und nach der ersten Fahrt stand fest, ja, das will ich machen. Das ist mein neuer Weg.
0: Ja, war ja auch wahnsinnig erfolgreich. Fehlt es dir jetzt eigentlich, der Spitzensport? Du hast vor ungefähr 4 Monaten aufgehört, also nach den Olympischen Spielen.
3: Jetzt überhaupt noch nicht, aber das ist immer so nach der Saison. Da bin ich erstmal froh, dass ich keinen Schnee, kein Eis und meine Mannschaft nicht mehr sehe. Und dann kommt es immer erst so wieder über den Sommer, dass du dann Richtung Herbst, Richtung Winter, da kommt dann eigentlich die Motivation und die Lust aufs Bobfahren. Schauen wir mal, wie es dann diesen Winter ist, wenn ich quasi daneben stehe und mir das dann nur anschaue.
0: Deine Frau, die Hanna, die war ja, glaube ich, Turnerin, die hat auch lang Mädchen trainiert. Hast du da auch mitbekommen, was man so zurückbekommt als Ehrenamtlicher, weil man sagt immer, die stecken so viel rein, aber ich glaube, das ist ja auch ganz toll, wenn man dann was wiederbekommt, oder?
3: Hey, ich finde das total krass. Also ich kannte das so bei uns eigentlich auch nicht, dass die eben gerade in der Jugendzeit, da wo die Hanna die Mädels trainiert hat und da auch Tag und Nacht in der Turnhalle stand, dass das so eine Bezugsperson wird. Gerade beim Bobfahren ist dieser Bezug, weil es halt auch Leistungssport ist, zum Trainer nicht mehr ganz so da, aber gerade eben in dieser pubertären Zeit hat sich eine Verbindung entwickelt von den Athleten zu Hanna. Das ist krass und so schön anzuschauen. Und jetzt heute noch, nach so vielen Jahren, wo die eigentlich raus ist aus dem Trainerdasein, weil es jetzt einfach in Berzgaden wohnt und da keine Turnhalle gibt. Trotzdem ist es so schön, wenn die sich wieder sehen, wie herzlich und familiär das ist. Die vertrauen denen alles an. Also das ist wirklich oder war die Bezugsperson in ihrem Leben von den jungen Sportlerinnen.
0: Das ist natürlich dann eine tolle Sache und trifft natürlich absolut unser Motto, Sport vereint. Johannes Hansi Lochner war das hier auf Bayern 2, zweifacher Olympiasieger und Pate bei unserer Aktion Sport vereint. Vielen Dank dir für dein Engagement und dass du dabei bist.
3: Gerne, gerne. Freut mich total.
0: Super. 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Wir verlosen hier 1.000 Euro an 70 Sportvereine in ganz Bayern, damit Wünsche in Erfüllung gehen. 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Alle Infos zur Aktion auf br.de. Und da Hansi und ich, wir drücken die Daumen.
3: Auf jeden Fall.

0: Jakob Mühleisen mit Sleep Without You, ein bayerischer Song, hier auf Bayern 2 am Samstagvormittag. Vor einer Woche ungefähr ist Wolfgang Kubicki zum neuen Vorsitzenden der FDP gewählt worden, allerdings nur mit knapp 60% der delegierten Stimmen. Zuvor hatte Kubickis parteiinterne Rivalin Marie-Agnes Strack-Zimmermann überraschend noch ihren Hut in den Ring geworfen. Ja, und dieser Streit auf dem Parteitag, der könnte natürlich jetzt noch nachwirken und die Partei, die FDP, belasten. Allerdings in einigen Umfragen, da hat die Partei zuletzt zugelegt. Also wie steht die FDP unter der Leitung von Kubicki jetzt da? Dazu hat Hans-Joachim Viehweger mit bayerischen Liberalen gesprochen.
1: Auf ihn kommt jetzt eine Menge Arbeit zu. Martin Hagen. Als neuer Generalsekretär soll der Münchner die FDP zusammen mit Wolfgang Kubicki aus der Krise führen. Beim Parteitag gab es für Hagen aber erstmal einen Dämpfer. Nicht einmal 59% der Delegierten stimmten für ihn. Kubickis Gegenkandidatin Marie-Agnes Strack-Zimmermann hatte Hagen zuvor scharf kritisiert, auch weil er für einen eher liberal-konservativen Kurs steht. Hagen nimmt's gelassen.
2: Die FDP hat was gemacht, was, glaube ich, ganz wichtig ist. Sie hat den Mut zu einer Entscheidung aufgebracht, die auch ein Stück weit eine Richtungsentscheidung war. Sie hat eine neue Führung gewählt und zwar nicht eine Person aus Mangel an Alternativen gewählt, sondern wirklich in der Auswahl zwischen zwei Persönlichkeiten, die auch für etwas unterschiedliche Profile standen.
1: Besser ein klares Profil als Beliebigkeit, das ist Hagens Überzeugung. Nur, wie soll es nach einem Parteitag, bei dem doch sehr unterschiedliche liberale Positionen aufeinander geprallt sind, weitergehen? Der unterfränkische Bezirksvorsitzende Carsten Klein mahnt:
3: Es war gut, dass wir einen Wettbewerb zwischen zwei profilierten liberalen Köpfen hatten. Jeder, der den Wettbewerb sucht, muss aber dann auch das Ergebnis akzeptieren.
1: Die Sorge, dass der Parteitag zur Spaltung der verschiedenen FDP-Flügel, auf der einen Seite die stärker Wirtschaftsliberalen, auf der anderen Seite die mehr Sozialliberalen geführt haben könnte, ist groß. Das lässt sich auch aus den Worten der stellvertretenden Starnberger FDP-Landrätin Britta Hundesrücke heraushören.
4: Es wird jetzt darauf ankommen, dem Wähler klarzumachen, dass der Liberalismus unteilbar ist. Flügelkämpfe eignen sich nicht, sie spalten.
1: Freilich, nicht bei allen Liberalen kommt der markige Stil des neuen Parteichefs Kubicki gut an. So sagt der Münchner FDP-Vorsitzende Lukas Köhler: Natürlich könne man in der aktuellen Situation der Partei vor allem auf Aufmerksamkeit setzen. Tragfähiger aber sei ein anderes Konzept.
5: Ich glaube, es ist sinnvoller, sich erst darauf zu konzentrieren, wie wir die Probleme des Landes lösen, anstatt mit möglichst viel Aufmerksamkeit eine Positionierung der FDP zwischen Union und AfD zu finden.
1: Da ist sie wieder, die Sorge, die FDP könne mit dem Team Kubicki-Hagen nach rechts rutschen. Beim Parteitag wurde sogar vor Lockerungsübungen zur AfD gewarnt. Was jedoch die Nürnberger FDP-Politikerin Katja Hessel für absurd hält.
6: Wolfgang Kubicki hat immer deutlich gemacht, dass eine Zusammenarbeit mit der AfD für ihn nicht in Betracht kommt. Aus diesem Grund habe ich auch keine Angst, dass eine FDP unter Wolfgang Kubicki zu rechts wird.
1: Den parteiinternen Diskussionen zum Trotz, in einigen Umfragen konnte die FDP nach dem Parteitag zulegen. Eine Momentaufnahme gibt Susanne Seehofer zu, die neu im Präsidium der Bundes-FDP ist.
7: Trotzdem geht der Trend in die richtige Richtung und zeigt, dass vom Bundesparteitag ein ganz klares Signal ausgegangen ist, nämlich die FDP lebt und wir geben keine Wahlen verloren.
1: Auch nicht die im Osten. Mit den Wahlen in Sachsen-Anhalt, Mecklenburg-Vorpommern und Berlin folgt für die neue FDP-Spitze bereits im Herbst die erste Bewährungsprobe.
0: Und jetzt geht's nach Frankreich. Hier ist Patricia Kaas mit Madame Tout le Monde.

Patricia Kaas, Madame Tout le Monde hier auf Bayern 2. Und Tout le Monde, die ganze Welt, das ist ein gutes Stichwort. Die ganze Welt kommt nämlich bei der Fußball-WM zusammen. Es inspiriert immer wieder auch Musikerinnen und Musiker zu eigenen inoffiziellen WM-Songs. Auch die schottische Band Belle and Sebastian. Ihre Schottland-Hymne, die ist auch durchaus ein kleiner Seitenhieb in Richtung England. Sie heißt nämlich It Only Takes One Lion, also es braucht nur einen Löwen. Die Engländer brauchen ja bekanntlich drei. Inspiriert zu dem Song hat Belle and Sebastian das entscheidende Qualifikationsspiel der Schotten gegen Dänemark. Der Frontmann Stuart Murdoch, der hat sich das durch vorgehaltene Hände angeschaut, so angespannt war er. Schottland hat gewonnen, hat sich damit zum ersten Mal seit 1998 für eine Weltmeisterschaft qualifiziert. War also wirklich ein entscheidender Moment. Murdoch hat dann sogar gesagt, ein magischer Moment war das. Ja, und diesen Lied gewordenen magischen Moment, den hören wir jetzt. Achten Sie gern später im Lied auf den Beat. Da zitieren Belle und Sebastian nämlich den offiziellen Song des schottischen Teams, Yes Sir, I Can Boogie.

0: Bell and Sebastian hier auf Bayern 2, It Only Takes One Lion. Prinz ist er schon länger nicht mehr. Den Titel hat ihm sein Bruder König Charles entzogen, wegen Verbindungen zum Sexualstraftäter Jeffrey Epstein. Jetzt sorgt Andrew Mountbatten Windsor in Großbritannien wieder für Schlagzeilen. Es kam nämlich raus, dass er sein Einkommen jahrelang aufgebessert hat, indem er 3 Cottages auf einem königlichen Anwesen untervermietet hat. Ein neuer Bericht des britischen Rechnungshofs zeigt außerdem, dass seine Töchter mietfrei in königlichen Palästen wohnen und das, obwohl sie gar nicht aktiv für die Königsfamilie arbeiten.
1: Mit seinem Umzug ins abgelegene Sandringham im Frühjahr sollte Andrew Mountbatten Windsor eigentlich Distanz zwischen sich und die Königsfamilie bringen. Nun steht er durch den neuen Bericht des britischen Rechnungshofes wieder in den Schlagzeilen.
2: The National Audit Office says Andrew Mountbatten Windsor sublet 3 properties on the estate of his former home Royal Lodge in Windsor for an undisclosed sum.
1: Mehr als 20 Jahre lang soll Andrew 3 Cottages auf seinem Anwesen in Windsor untervermietet haben, obwohl er selbst praktisch mietfrei in der Royal Lodge lebte. Wie hoch die Mieteinnahmen waren, konnte der Rechnungshof nicht feststellen. Es ist empörend, dass Andrew Mountbatten Windsor sich eine riesige Villa mietfrei gesichert hat und dann Geld mit der Vermietung der 3 Cottages verdiente, sagt Norman Baker, ehemaliger Staatssekretär im Innenministerium und Kritiker der royalen Finanzen. Es ist nur ein weiteres Beispiel für die Gier unserer Königsfamilie. Sie versucht, so viel Geld wie möglich aus jeder Quelle zu holen, in diesem Fall aus dem Crown Estate und damit vom Steuerzahler. Der Crown Estate, zu dem auch die Royal Lodge gehört, ist ein Immobilien- und Grundbesitzportfolio der britischen Krone. Allerdings gehört er nur formell dem Monarchen. Gemanagt wird der Crown Estate von einem unabhängigen Verwaltungsrat und die Einnahmen daraus sollen dem britischen Staat zufließen. Gerade deshalb seien die Erkenntnisse aus dem Bericht so besorgniserregend, sagt Margaret Hodge, die lange den Rechnungsprüfungsausschuss im britischen Parlament leitete. Der Zweck des Crown Estate ist, Erträge für die britische Bevölkerung, also für uns Steuerzahler, zu erwirtschaften. Wenn er allerdings auch der königlichen Familie dient, wird er seinem eigentlichen Zweck nicht gerecht. Und das bereitet mir Sorge. Ähnlich kritisch wird in Großbritannien gesehen, dass die beiden Töchter von Andrew Mountbatten Windsor, Beatrice und Eugenie, laut des Finanzberichts bis heute mietfrei auf Kosten des Königs in mehreren königlichen Palästen wohnen dürfen.
2: The former Prince Andrew's daughters were living in palaces with their rent paid personally by the king.
1: Und das, obwohl Beatrice und Eugenie nicht zu den Working Royals gehören, also den Mitgliedern der Königsfamilie, die offiziell die Krone repräsentieren. Der Palast sagte in einer Stellungnahme, der Bericht des Rechnungshofes stehe im Einklang mit dem Bekenntnis des Königshauses zur Transparenz. Laut Margaret Hodge lässt der Bericht allerdings noch viele Fragen offen. Wenn es sich um öffentliche Gelder handelt, ist es wichtig, dass wir Transparenz und Rechenschaft haben. Welche Steuern zahlen sie, wo und wann? Nur so kann das Vertrauen in die Integrität der Königsfamilie wiederhergestellt werden. Andrew Mountbatten Windsor wird sich zu den neuen Enthüllungen wohl nicht äußern. Am Donnerstag wurde er in Sandringham mit einem großen Bluterguss im Gesicht fotografiert. Woher die Verletzung kommt, ist unklar. Laut BBC handele es sich allerdings nicht um eine ernste Erkrankung.
0: Valerie Krall über neue Enthüllungen rund um den Ex-Prinzen Andrew in Großbritannien. Und bei uns hier die Goo Goo Dolls mit Iris.

Die Google Dolls mit Iris hier auf Bayern 2. Songs schreiben und aufnehmen, sich vermarkten, Auftritte organisieren, oft nebenher noch andere Jobs annehmen, um die eigene Musik und auch die Miete, das echte Leben zu finanzieren. Das alles kostet ganz viel Kraft. So ging es auch der österreichischen Singer-Songwriterin Philia. Der wurde irgendwann alles einfach zu viel. Vor 4 Jahren hatte sie einen Burnout und hat dann die Notbremse gezogen, hat sich eine kreative Auszeit gegönnt. Jetzt ist sie zurück mit einem neuen Album. Es heißt A Deep Breath Out.

0: Ich lege mich einen Augenblick hin und sage mir, dass ich nicht kaputt bin, singt Philia in This is not fun. Ungefähr so muss sie sich gefühlt haben, als die Wienerin 2022 beschloss, eine Pause einzulegen. Philia schrieb zwar weiter Songs, aber nicht für sich, sondern hauptsächlich für andere.
1: Also ich war damals sehr, sehr ausgebrannt und da hat es mir einfach sehr geholfen, mich eher in andere Leute reinzuversetzen und über irgendwie ein weiter weg entferntes Gefühl wieder näher zu mir zu finden. Und das hat mich irgendwie langsam wieder so zu meiner Musik gebracht und da bin ich auch sehr, sehr dankbar dafür.
0: Das erklärt auch den Albumtitel A Deep Breath Out, einmal richtig ausatmen. Das Atmen quasi als Metapher für die Selbstheilung durch Musik.
1: Für mich ist Musik eigentlich immer Therapie oder eine Art von Therapie. In dem Album habe ich einfach ganz viele Dinge verarbeitet, die schon lange raus mussten und gefühlt auch so in der Phase, wo ich einfach sehr erschöpft und ausgebrannt war, haben sich so viele Sachen eingestaut, dass sich dann wirklich wie so ein Ausatmen, also wirklich wie so nach einem Gespräch, wenn man das Gefühl hat, man hat jetzt alles gesagt und man kann kurz mal leichter auch wieder nach Hause gehen. So fühlt sich irgendwie dieses Album für mich an.
0: Mit Rocksongs, aber auch emotionalen Balladen, zum Beispiel im Titelsong A Deep Breath Out.

0: Musik begleitet Philia seit ihrer frühesten Jugend. Ihren ersten Auftritt hatte sie mit 11 Jahren bei einer Vernissage ihrer Mutter. Die ließ ihre Tochter viel in der großen Plattensammlung stöbern. Da gab's Musik aus den unterschiedlichsten Genres und Jahrzehnten. So entstand auch Philias Interesse, später mal eigene Songs zu schreiben.
1: Ich wollte auch immer schon wissen, was Texte heißen. Also ich habe meine Mama ganz früh gefragt, so, hey, kannst du mir das übersetzen? Weil ich mag unbedingt wissen, was der Sänger oder die Sängerin da sagt. Und ich war immer schon sehr interessiert irgendwie auch an der englischen Sprache.
0: Im Laufe der Jahre lernte sie Flöte, Gitarre und Klavier weitgehend autodidaktisch und absolvierte nach dem Abi ein Studium in Jazz und Pop. Philia probierte sich in verschiedenen Bands aus. Wenn man sie nach ihren Musikeinflüssen fragt, nennt sie Elliott Smith, David Bowie und Fleetwood Mac. Doch sie legt Wert auf einen ganz eigenen Sound. Und der ist kantig und energiegeladen, aber auch sehr emotional. Vor allem durch Philias traumhaften Gesang.

0: Viele der Songs auf A Deep Breath Out kreisen um Gedanken, die Philia in ihrer Selbstfindungsphase beschäftigt haben. Und sie wünscht sich, dass ihr Publikum daraus genauso viel Kraft zieht, wie sie für sich selbst.
1: Für mich war das in meiner Schulzeit und in meiner Anfangsstudienzeit irgendwie oft so, dass ich so das Gefühl hatte, ich habe noch nicht so die Leute gefunden, die mich verstehen. Und oft hat mich dann Musik einfach verstanden. Dann habe ich mir nur gedacht, so, oh, das, was der oder die da singt, kann ich so zu 100% nachvollziehen. Und ich finde, das ist extremst schön. Und da würde ich mir einfach wünschen, dass das für Leute sowas sein kann.
2: Die Österreicherin Philia über ihr neues Album A Deep Breath Out, vorgestellt von Dagmar Golle. Und wir hören noch einen Song aus diesem Album, Adapt.

Philia mit Adapt hier auf Bahn 2. Und jetzt geht's in die USA zu einem ehemaligen Profi-Surfer, Jack Johnson, der auch Filme macht und schon lange Musik. Jetzt hat Jack Johnson alle seine Talente in einen Topf geworfen und einen Dokumentarfilm gemacht. Surf Film Music. Hat Mitte Mai Premiere gefeiert in seiner Heimat auf Hawaii, ist die Woche in den USA angelaufen und kommt auch diesen Monat noch bei uns in die Kinos. Surf Film Music. Der Film erzählt die Geschichte von Jack Johnson, von seiner Entwicklung vom Surfer zum Musiker zum Filmemacher. Das hier, ein Song aus dem Soundtrack Drink the Water.

0: Jack Johnson gemeinsam mit den Hermanos Gutierrez und Drink the Water. Das 7:1 gegen Brasilien im Halbfinale 2014. Das ist der Fußball-WM-Moment, der sich mir ganz fest eingebrannt hat. Wie ist es bei Ihnen? An welchen WM-Moment können Sie sich noch ganz genau erinnern? Und an welche Fußball-Weltmeisterschaft? Die Sommermärchen-WM oder vielleicht die von 1990? Erzählen Sie uns gerne davon. Schicken Sie uns eine Sprachnachricht über Signal oder WhatsApp. Alle Infos dazu unter bayern2.de. Geschichten rund um die WM, die sammeln wir und senden Sie dann in der kommenden Woche hier auf Bayern 2. Und jetzt? Jetzt wollen wir schon mal drauf schauen, wie es eigentlich um die Vorfreude steht zu dieser Fußball-Weltmeisterschaft. Geht ja schließlich schon am Donnerstag los.
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2: Grüß Gott, Fußballfans. Die WM steht vor der Tür. Jetzt wollte ich mal fragen, seid ihr schon im WM-Fieber?
3: Ja.
2: Ja?
3: Ja.
4: Na klar.
2: Du strahlst total, gell? Warum?
3: Die Stimmung und einfach das Fußball.
2: Bist du selber Spieler?
3: Ja.
2: Wo spielst du?
3: VfL Mönchberg.
2: Was für eine Position?
3: Stimme.
2: Klar. Und die Mama im WM-Fieber?
4: Ja klar, wir waren in Mainz beim Spiel Deutschland gegen Finnland.
2: Ach. Ja. Da fahrt sie nach Mainz.
4: Ja, ist bei uns um die Ecke.
2: Aber ihr habt gehört, da war die Stimmung eher ruhig.
4: Hätte besser sein können, aber wir haben alles gegeben.
2: Ja, klar. Ja. Also haben wir Chance, werden wir Weltmeister?
3: Ich glaube nicht, ne.
2: Nicht? Warum?
3: Weil es deutlich bessere Teams gibt, die antreten. Zum Beispiel Frankreich oder Spanien.
2: Du bist skeptisch, habe ich das Gefühl.
5: Ja, man muss es erst mal sehen jetzt bei einem richtigen Gegner, wie sie halt dann harmonieren. Wir hatten ja auch schon mal so Krisen, wo wir gegen Japan oder so raus.
2: Ständig Krisen. Die sind dreimal ausgeschieden in der Vorrunde. Ja, genau. Seid ihr im Fieber?
6: Geht so.
2: Noch nicht so begeistert, oder?
6: Begeistert schon, aber ich habe keine Zuversicht, dass wir da irgendwas reißen werden. Unsere Schlüsselspieler sind nicht in Form, Musiala und Wirtz.
2: Die Damen.
7: Hallo daher.
2: Sie sind in richtiger Stimmung, ich merke schon. Entspannt und ein bisschen frech auch noch. Gell?
7: Ja. Sowieso.
2: Sie, Weltmeisterschaft. Schauen Sie sich die an?
7: Natürlich.
2: Warum?
7: Weil viele Bayern-Spieler dabei sind.
2: Mengen Sie die Bayern-Spieler besonders?
7: Mhm. Ja.
2: Wen denn zum Beispiel?
8: Manuel Neuer als allererster, mein Favorit. Und
2: immer abwechselnd. Und Ihr Favorit?
7: Olise.
2: Olise?
7: Ja.
2: Der spielt ja gar nicht bei Deutschland.
7: Bei Deutschland nicht, aber er Bayern. Ist doch bei der Bayer. Weltmeisterschaft. Ja. Und er ist ein Bayer.
2: Jetzt kommen Sie wieder.
8: Der nächste ist der Musi.
2: Der Musi? Ach, Sie kennen ihn so gut. Dass Sie gleich Musi sagen. Aber ihr gehört, der ist gerade ein bisschen außer Form.
8: Na, mein Gott, jeder hat immer eine schlechte Zeit. Aber ich glaube, der wird schon wieder.
2: Also das heißt, Sie schauen Fußball aus Leidenschaft?
7: Alles. Ja,
2: jedes Sie sind Spiel. Auch nicht müde, diesem ganzen Kommerz und den ganzen Wahnsinn drumherum?
7: Nein, das interessiert mich auch gar nicht, weil ich sage, ich will mir das Spiel anschauen. Das interessiert mich, wie weit das kommt und alles andere ist mir, das können wir eh nicht ändern.
2: Grüß Gott. Waren Sie jetzt in der Kirche und haben gebetet, dass Deutschland Weltmeister wird?
9: Nein, ich weiß nicht.
2: Wieso nicht?
7: Das ist der Fußballprofi. Den
2: du bist der Experte. Hast du denn Lust auf die WM?
9: Ach so.
2: Schon? Darfst du alle so Spiele anschauen? Die sind ja auch oft mitten in der Nacht.
9: Nein, ab und zu mal ein Bayern-Spiel, aber auch wahrscheinlich nicht alle.
2: Wie ein Bayern-Spiel?
9: Nein, ja, die Deutschen.
2: Die schaust du
9: ja
2: schon?
9: Ja, schon.
2: Auch wenn es um 4 in der Nacht ist? Mal.
9: Nein, da mal ich schlafen.
2: Die hübschen Italiener sind ja leider nicht dabei.
9: Ja, mei, kann man so oder so singen.
2: Wer hat dann gefallen?
9: Gerade gar keiner.
2: Okay.
9: Ja.
2: Manuel Neuer, den lieben alle Frauen.
9: Ja, schon. Der passt schon, ja.
2: Der hat schon passt, gell?
9: Ja.
2: Schaust du deswegen die Weltmeisterschaft an?
9: Vielleicht.
2: Wer wird ein Weltmeister nach deiner Meinung?
9: Bayern.
2: Bayern?
9: Ja. Nein, Deutschland.
2: Mei, oh mei, die Bayern.
0: Und hier kommen Bebe Gilberto und Lang Lang auf Bayern 2. 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
5: Und das war's von Bayern 2 am Samstagvormittag. Ich bin Veronika Lohmüller. Nach den 12 Uhr Nachrichten übernimmt hier Simone Schülein mit der Zeit für Bayern. Es geht um Menschen und Geschichten aus dem Freistaat. Heute unter anderem um eine Spielplatzbauerin. Und auch vorgestellt wird ein privates Bauernhofmuseum im Landkreis Altötting.
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6: 12 Uhr, die Nachrichten des Bayerischen Rundfunks mit Gudrun Skupin. Die Übersicht. Sozialreformen. Verband fordert von Bundestag Verzicht auf Sommerpause. Iran-Krieg. Bahrain und Kuwait werden mit Raketen beschossen. Papstbesuch. Spaniens König empfängt Leo in Madrid. Das Wetter. Teils sonnig, teils wolkig. Örtlich Schauer. Berlin. Der Verband der Familienunternehmer verlangt, dass der Bundestag wegen der anstehenden Reformen heuer auf die Sommerpause verzichtet. Verbandschefin Ostermann sagte in einem Interview, es dürfe keinesfalls passieren, dass über den Sommer jede Einzelmaßnahme von den verschiedenen Interessengruppen zerpflückt wird. Sie befürchtet, dass am Ende kaum oder keine Entlastungen für Unternehmen und Mitarbeiter herauskommen. Ihre Forderung richtete Ostermann dem Bericht zufolge auch in einem Brief an die Abgeordneten der schwarz-roten Regierungsfraktionen. Alle relevanten Ausschüsse müssten im Sommer weiterarbeiten, damit der Bundestag noch im August die Reformgesetze verabschieden könne. Geplant sind Änderungen unter anderem bei der gesetzlichen Kranken- und Pflegeversicherung sowie bei der Rente. Eigentlich beginnen die Parlamentsferien am 10. Juli. München. Krankenhäuser in Bayern haben Proteste gegen Sparmaßnahmen bei der gesetzlichen Krankenversicherung angekündigt. Am kommenden Mittwoch soll es, laut Gewerkschaft Verdi, Kundgebungen in 6 Städten geben, darunter in München und Nürnberg, in Augsburg bereits am Dienstag. Am Freitag wollen mehrere Kliniken dann symbolisch ihre Eingänge stundenweise schließen. An diesem Tag wird ein Gesetzentwurf zu den Krankenkassenbeiträgen zum ersten Mal im Bundestag beraten. Teheran. Im Iran-Krieg ist die geltende Waffenruhe weiter brüchig. Teheran hat Kuwait und Bahrain wieder mit Raketen beschossen. In den beiden Golfstaaten sind US-Stützpunkte stationiert. Es gab Raketenalarm und Explosionen. Die amerikanische Armee teilte hingegen mit, die 7 Raketen seien entweder abgefangen worden oder hätten ihr Ziel verfehlt. Schäden oder Verletzte gab es demnach nicht. Darüber hinaus erklärte das US-Militär, man habe auch Drohnen abgeschossen und anschließend iranische Radarstellungen attackiert. Laut Präsident Trump ist Teherans Vorrat an Raketen seit Kriegsbeginn bereits um rund 80% geschrumpft. Madrid. Der Papst ist am Vormittag zu seinem Besuch in Spanien eingetroffen. König Felipe und Königin Letizia empfingen Leo den 14. am Flughafen von Madrid. Später will das Oberhaupt der katholischen Kirche unter anderem ein Obdachlosenheim besuchen und im Bernabeu-Stadion mit hunderttausenden Gläubigen eine Gebetswache halten. Auf dem Flug nach Madrid rief Leo Russland eindringlich zu Verhandlungen über einen Waffenstillstand im Ukraine-Krieg auf. Man müsse Druck ausüben, damit Gewalt und Krieg enden und eine Lösung gefunden wird, so der Papst. Zürich. Der Fußball-Weltverband FIFA erlaubt nun doch Wasserflaschen in WM-Stadien. Zuschauer dürfen nun doch eine gefüllte, handelsübliche Einweg-Plastikflasche mit ins Stadion nehmen. Mehr als 590 Milliliter Inhalt sind demnach aber nicht erlaubt. Wiederverwendbare Flaschen ebenfalls nicht. Das gilt laut den WM-Verantwortlichen für Spiele in den USA und Kanada. Am Mittwoch hatte die FIFA das Mitbringen leerer Wasserflaschen ins Stadion verboten. Daran gab es heftige Kritik, weil während der Spiele zum Teil große Hitze erwartet wird. Das Wetter in Bayern. Mal Sonne, mal Wolken, sowie an den Alpen und im Norden einzelne Schauer und Gewitter bei 19 bis 24 Grad. In der Nacht zunehmend trocken, Tiefstwerte 13 bis 9 Grad. Morgen ganz ähnlich, nur an den Alpen örtlich nass, dabei mitunter recht windig. Es ist 12.04 Uhr. Zur Verkehrslage A7 Füssen Richtung Ulm. Zwischen Kempten und Dietmannsried 6 Kilometer stockender Verkehr wegen Bergungsarbeiten nach einem Unfall. Und zwischen Altenstadt an der Iller und dem Dreieck Hittistetten 11 Kilometer stockend. A7 Fulda Richtung Würzburg. Zwischen dem Fuldaer Dreieck und Bad Brückenau-Wildflecken 9 Kilometer Stau und stockender Verkehr. A8 Salzburg Richtung München, zwischen Weihern und dem Kreuz München Süd 19 Kilometer Stau und stockend. Die A96 Lindau-München ist in beiden Richtungen zwischen Leim und Sendling wegen Brückenarbeiten bis Montag früh gegen 5 Uhr gesperrt. Es wird jeweils über die Anschlussstelle Blumenau umgeleitet. Soweit dieser Service.
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7: Willkommen bei uns im Wittelsbacher Schloss. Ich wünsche Ihnen einen angenehmen Aufenthalt bei uns.
8: Ja, und den wünsche ich Ihnen jetzt vor allem auch in dieser Stunde. Zeit für Bayern erzählt von Geschichten, die das Leben schreibt. Menschen bei uns im Freistaat, die eine echte Leidenschaft für ihre Sache haben. So wie Margit Möding für das Museum im Wittelsbacher Schloss. Ihr Ur-Urgroßvater hat vor 140 Jahren zusammen mit Bürgern in Friedberg den Grundstein für dieses Museum gelegt. Andere gehen in ihrem Beruf voran, können sich da verwirklichen und ihre Ideen umsetzen. So wie Lene Grösch, seit dieser Spielzeit Schauspieldirektorin am Nürnberger Staatstheater. Sie will Theater zum Anfassen machen und versucht, auf die Menschen zuzugehen.
9: Ich habe mich vor dem Sommer auf eine Hausbesuchstour begeben zu unserem Publikum. Da war ich bei ganz vielen Menschen, habe ganz tolle Gespräche geführt.
10: Ich glaube, wir machen die Kunst nicht, indem wir sie uns ausdenken und dann findet was statt, sondern ich will rauskriegen, was Menschen bewegt.
8: Ja, und Lene Grösch hat da schon einiges rausgefunden, auch vieles vor und manches bereits umgesetzt. Über ihren unkonventionellen Weg sprechen wir. Und es geht um eine junge Frau, die durch Zufall ihren Traumberuf gefunden hat. Der ist es, Kindern ein Lächeln ins Gesicht zu zaubern. Wie und was sie da macht, das erfahren Sie auch bei uns. Ich bin Simone Schülein. Herzlich willkommen.
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8: Die beiden hier waren musikalisch und privat als Paar mal so richtig auf der Erfolgsspur. Mittlerweile haben sie sich aber getrennt, dann erst ihren Bandnamen geändert in The Late Summers und schließlich vor 8 Monaten dann doch ihre Auflösung als Band bekannt gegeben. Hanna und Falco aus dem Jahr 2019, No Way to Talk.

0: Hanna und Falco, No Way to Talk auf Bayern 2. Am Montag diese Woche, also am 1. Juni, war Internationaler Kindertag. Ein Tag für die Kleinsten in der Gesellschaft. Der Tag wird heute in über 145 Ländern weltweit begangen, um eben auf die besonderen Bedürfnisse von Kindern und speziell auf Kinderrechte aufmerksam zu machen. Der Internationale Kindertag hat dabei seinen Ursprung in sozialistischen Ländern. Er wurde in der DDR als Kampftag für die glückliche und friedliche Zukunft aller Kinder gefeiert. Alle Kinder hatten dann am 1. Juni unterrichtsfrei und stattdessen wurden Kinderfeste veranstaltet. Im Gegenzug gab und gibt es bis heute in der Bundesrepublik und im Westen den UN-Weltkindertag, der im September gefeiert wird. Heute haben sich beide Kindertage bei uns etabliert und werden mit verschiedenen Aktionen in Ost und West gefeiert, weil es eben um die gemeinsame Sache geht, um Kinder und ihre Rechte, aber auch Bedürfnisse. Und da kommen wir jetzt zu einer Frau in Bayern, die sich für Kinder und eben ihre Bedürfnisse stark macht. Emilia Feuerle ist Spielplatzbauerin und sie sorgt für Spaß und Action und dafür, dass sich Kinder richtig auspowern können.
1: Bohrmaschine, Handschleifgerät und diverse Schrauben. Das alles schleppt die zierliche Frau mit den halblangen braunen Haaren auf die Baustelle. Seit gut 2 Monaten arbeitet Emilia Feuerle an diesem Spielplatz an der Waldwirtschaft in Großhesselohe im Münchner Süden. Pünktlich für die Biergartensaison soll er eröffnet werden.
2: Das größte Element, was wir heute auch fertig machen wollen, soll am Ende dann oben auf dem Podest enden. Wir hatten uns da was vorgestellt, wie eine Wanderung sozusagen. Wir wollen hier so mit Stämmen wie so eine Serpentine machen. Hauptsache, es ist irgendwie spannend für die Kinder zum Hochklettern. Chef kommt.
1: Der Chef, das ist Emilias Papa, Philipp Meyer. Der fünffache Vater liebt es, sich Spielplätze für Kinder auszudenken. Seit 20 Jahren baut er sie, aber erst seit einem Jahr zusammen mit seiner Tochter. Obwohl das nie der Plan war. Dazu aber später mehr. Erst einmal wird getüftelt, wie sie besagten Aufstieg hinkriegen. Sie halten verschiedene Stämme zum Begutachten ans Gerüst.
3: Ja, so wäre es eigentlich besser, so wäre es besser.
2: Finde ich jetzt auch.
1: Die Schwierigkeit, es gibt keinen fixen Bauplan, denn sie arbeiten meist mit Robinienholz. Einem robusten einheimischen Baum, der allerdings nicht sonderlich gerade wächst.
3: Das sieht ganz gut aus, das machen wir so hin.
1: Gesagt, getan. Emilia sägt Baumstämme zurecht. Sie bohrt Löcher, hämmert und kommt dabei ordentlich ins Schwitzen.
2: Das Schönste für mich ist einfach, ich habe was zu tun, ich habe was in der Hand zum Arbeiten, ich mache was körperlich, ich bin draußen. Wenn man was zu tun hat richtig, dann hat man nicht die Zeit, irgendwie nachzudenken oder negative Gedanken zu haben, weil man so beschäftigt ist, damit irgendein Loch zu buddeln oder irgendein Holz festzuschrauben.
1: Eigentlich lief für Emilia immer alles glatt. Nach dem Abi wurde sie Arzthelferin bei einem Allgemeinarzt. Doch dann wollte sie sich spezialisieren und wechselte in eine orthopädische Praxis.
2: Ich wurde dann am Ende von meiner Probezeit nach 5 Monaten am letzten Tag gekündigt und das war sehr überraschend für mich damals und wusste dann auch gar nicht richtig, was ich jetzt mache. Ich stand dann da und war etwas planlos und dann ging es mir in der Zeit psychisch auch ziemlich schlecht.
1: Mit ihrer Mutter fährt Emilia kurzerhand in den Urlaub, den Kopf freikriegen und entscheiden, was jetzt der Plan sein könnte für ihre Zukunft. Doch der Gedankenstrudel kostet sie zu viel Kraft, um beispielsweise das Medizinstudium anzugehen, von dem sie früher mal geträumt hat. Sie entscheidet sich also erst einmal für den Weg, der ihr am einfachsten erscheint, und fängt bei ihrem Papa an.
2: Im Nachhinein war das so, ja, das Beste, was mir hätte passieren können, weil es mir danach richtig gut ging zum ersten Mal und es klappt besser als gedacht. Wir hatten natürlich auch Schiss mit Familie und wie das dann ist, zusammenzuarbeiten, weil jeder hat seine Ecken und Kanten. Aber es klappt sehr gut.
1: Beobachtet man die beiden bei der Arbeit, sieht man sie oft zusammen lachen und sich gegenseitig aufziehen, wenn Emilia den großen Bohrer besser im Griff hat als ihr Papa.
2: Schaut ja, ganz ja, besser als du.
3: Ja, ja, ja,
1: die Arbeit mit Papa klappt. Sie ruht selbst mehr in sich, seitdem sie körperlich anpackt. Und auch schön, Emilia weiß, dass das, was sie tut, Kinder zum Strahlen bringt. Den Spielplatz im katholischen Kindergarten Erscheinung des Herrn in München hat Emilias Papa schon vor 10 Jahren gebaut. Die Kinder turnen fleißig auf dem Gerüst herum.
4: Was schmeckt sie am liebsten?
5: Die Hofstange, weil die so cool ist. Die Brücke, weil man da hüpfen kann.
6: Die ist ganz wackelig.
1: Eine Hängebrücke verbindet 2 Podeste. Doch die einzelnen Trittbretter sind, für kleine Kinderbeine, relativ weit auseinander. Die Spielplatzbauer haben das aus einem guten Grund gemacht.
2: Dass natürlich nicht jedes Kind am ersten Tag direkt sagt, ach, das ist mir zu langweilig, sondern dass sie auch noch ein bisschen eine Herausforderung haben. Selbstvertrauen entwickelt man ja auch dadurch, wenn man irgendwas macht, was man sich davor nicht getraut hat und es dann auch schafft.
1: Eine Woche später, zurück im Biergarten an der Waldwirtschaft. Auch hier dürfen bald die Kinder drauf, denn die Spielplatzbauer haben einen ordentlichen Zahn zugelegt. Gerade hängen Emilia und ihr Vater gemeinsam die Nestschaukel ein. Letzte kleine Handgriffe.
3: Sie ist total zuverlässig. Sie hat sich sehr gut eingefügt. Und mich macht es natürlich unheimlich stolz. Ja.
2: So richtig durchatmen kann man dann erst, wenn es abgenommen ist und wirklich alles fertig ist, sobald wir hier aufgeräumt haben. Aber genau, so das Größte an harter Arbeit ist jetzt geschafft.
1: Zur Feier des Tages kraxeln heute die Spielplatzbauer oben aufs Podest. Aber schon bald wird der Spielplatz mit Leben gefüllt und die Kinder können hier sicherlich das ein oder andere Abenteuer erleben.
0: Die Abnahme durch den TÜV ist übrigens gut gelaufen. Mittlerweile wurde der Spielplatz schon eröffnet. Bayern 2 Reporterin Julia Grantner hat die Spielplatzbauerin Emilia Feuerle besucht.

0: So klingt Heimatsound aus München, die Funk-Reggae- und Bluesband Jammerem mit ihrem Miniaturwalross in Zeit für Bayern. Studien zeigen, dass etwa 30% der Bevölkerung bei uns in irgendeiner Form etwas sammeln, Münzen zum Beispiel, die fein säuberlich im Schrank untergebracht sind. Maria Engelsperger hat sich dagegen die großen Dinge vorgenommen. Sie sammelt nämlich auf ihrem Bauernhof in der Nähe von Pleiskirchen im oberbayerischen Landkreis Altötting historische Alltagsgegenstände vom Bauernhof. 3 Jahrzehnte lang hat die 84-Jährige allerlei alte Dinge aus dem bäuerlichen Leben in der Region zusammengesammelt, um sie für nachfolgende Generationen zu bewahren. Entstanden ist daraus ein privates und liebevoll eingerichtetes Bauernmuseum. Es ist wirklich ein ungewöhnliches Museum. Nur einmal im Jahr zum Hoffest im Sommer öffnet die Sammlung für Besucherinnen und Besucher. Für meine Kollegin Sandra Demmelhuber hat die Familie Engelsperger aber eine kleine Ausnahme gemacht.
1: Maria Engelsperger geht mittlerweile schon ein bisschen mühevoll die steilen Stufen zum Heuboden hinauf. Ihr Sohn Georg begleitet sie und passt genau auf, dass sie nicht ausrutscht.
2: Ja, jetzt sind wir hier oben im Museum. Das war der Heuboden. Und, na ja, und rechts bei der Tür geht's rein, da hat die alten Haushaltsgeräte drin.
1: Das Museum von Maria Engelsperger erstreckt sich über 2 riesengroße Räume oberhalb eines ehemaligen Stallgebäudes. Im Raum rechts von der Holztreppe müssen die Augen erst einmal Orientierung suchen, denn er ist vollgestellt mit Küchengeräten, Spielsachen, Kleidungsstücken. Es gibt sogar eine alte Waschmaschine aus dem Jahr 1912 und dazu noch einen Bestellkatalog aus der Zeit, den Maria Engelsperger aufgetrieben hat. Dort ist auch der damalige Preis mit abgedruckt, 46 Mark. In einer Ecke stehen historische Schulsachen, inklusive Tafel, Schulhefte und Bücher. Und in einer anderen Ecke sind Musikinstrumente ausgestellt. Gleich in den Blick fällt ein großer, massiver Hochzeitsschrank. Er ist gefüllt mit Dutzenden fein säuberlich zusammengerollten Leinen und handgestickten Tischdecken. Früher wurden solche Schränke der Braut zur Aussteuer mitgegeben. Wie viele Dinge da seit fast 30 Jahren zusammengekommen sind, kann Maria Engelsperger gar nicht genau sagen. Es müssen aber mehrere Tausend sein.
2: Angefangen habe ich 1997. Und da ist mir die Idee gekommen, ich könnte selber mal mein Zeug, was ich an allen Zaubern habe, aufstellen.
1: Nach und nach haben sich dann die Bauern aus der Region an der Sammlung beteiligt und ihre Höfe nach nicht mehr gebrauchten Alltagsgegenständen abgesucht. Und Maria Engelsperger hat die Sachen dann nicht nur gereinigt und ausgestellt, sondern auch viel dazu recherchiert. Fast überall im Museum stehen handgeschriebene Schilder. Auf einem Schild neben einem Eimer erklärt sie zum Beispiel mit schöner Schrift Wassereimer. Angefertigt aus doppelten Leinen, mit Pech imprägniert, wurde früher von der Feuerwehr auch zum Löschen benutzt. Besonders interessant sind diese Informationen in dem Raum nebenan, wo die alten landwirtschaftlichen Geräte ausgestellt werden. Denn viele Menschen kennen diese heutzutage gar nicht mehr. Da stehen zum Beispiel ein alter Wettstein, eine rund 100 Jahre alte Strohschneidemaschine aus Holz oder eine Pressmaschine aus Eisen für Lederriemen. Georg Engelsperger zeigt auf ein großes Holzgerät. Wer weiß, was das ist, versteht plötzlich auch, woher der Spruch kommt, die Spreu vom Weizen trennen.
3: Das ist eine Windmühle. Da ist das Getreide, das wo es eingebracht worden ist. Getrocknete Getreide ist da getrennt worden. Spreu ist nach hinten rausblasen, unten ist das Weizen aufgekommen.
4: Das ist ja alles Massivholz, alles Handarbeit.
3: Das ist alles Massivholz, Wahnsinn. Ganz genau.
2: Eine hätte ich noch gekriegt, aber da habe ich noch abgesagt, weil wo soll es noch hinstellen?
1: Mittlerweile hat der Sohn Georg Engelsperger den Hof und damit auch das Museum übernommen. Er will daran nichts mehr ändern, denn ihm ist es wichtig, das Werk seiner Mutter zu bewahren.
3: Mit dem Kleinen haben sie angefangen. Das Größte ist noch geworden, dass peu à peu die Leute auch noch was zugebracht haben. Und peu à peu ist das immer von Jahr zu Jahr größer geworden. Irgendwann waren halt jetzt die Grenzen einmal erreicht. Die letzten Jahre ist jetzt nicht mehr erweitert worden. Aber ansonsten, also es ist halt für die Zukunft, für die jetzige Jugend, ist halt das, wo sie sich nachschauen können und sich daran beteiligen können, wie das früher mal war.
1: Das Museum ist nur einmal im Jahr zum jährlichen Hoffest im Sommer für Besucherinnen und Besucher geöffnet. Maria Engelsberger freut sich immer darüber, wie viele junge Leute sich dann auch für die alten Sachen interessieren.
2: Viele Junge kommen beim Hoffest auf zu mir und schauen sich das an. Die sind manchmal so interessiert über das, dass ich mich wundern kann.
1: Für Maria Engelsbergers mühevolle Arbeit ist diese Wertschätzung ein schöner Lohn. Dass sie einmal ein kleines, privates Museum führen würde, das hätte sie nie gedacht. Denn viele Jahre lang war ihr Leben nicht leicht. Aufgewachsen ist sie als jüngste von 6 Kindern in der Nähe von Bleiskirchen. Schon früh, mit nur 37 Jahren, starb ihr Vater an einer Krankheit. Da war sie gerade einmal ein paar Monate alt. Wie viele Landfrauen ihrer Generation hat sie schon sehr früh mit anpacken müssen. Später hat sie dann neben der Landwirtschaft auch noch als Köchin und Zimmermädchen gearbeitet. Mit ihrer Sammlung der Alltagsgegenstände aus dem früheren bäuerlichen Leben möchte sie auch zeigen, wie schwer und mühsam es damals war. Auch ihr Bruder Josef Mittermeier bewundert das, was seine Schwester in den letzten Jahrzehnten geschaffen hat. Er hätte aber einen Wunsch.
5: Dass das öffentlich und der größeren Menge zugänglich wird, weil das Museum ist so schön, das darf man nicht so verstecken.
1: Maria Engelsberger meint dazu, dass das ihr Sohn und die Schwiegertochter entscheiden sollen. Wichtig ist ihr vor allem, dass ihr Museum erhalten bleibt.
2: Das kann man auf jeden Fall sagen, dass das mein Lebenswerk geworden ist. Und mit dem möchte ich halt jetzt noch so lange leben, möchte die Gewissheit haben, dass das weiterläuft. Ich bin schon stolz drauf, muss ich sagen. Habe ich nie gemeint, dass ich sowas noch erreiche.
0: Und morgen ist wieder großes Hoffest bei der Familie Engelsberger. Ein zünftiger Tag in Bleiskirchen mit dem Trachtenverein, die Holzlandler Bleiskirchen. Und da ist dann auch den ganzen Tag über das Museum geöffnet. Das Vierseithoffest startet um 11 Uhr mit Musik, Tanz und bayerischer Gemütlichkeit. Der Name des Festes, der stammt von der typischen Vierseithofform, wie sie eben im südöstlichen Oberbayern oft zu finden ist. Und dieses besondere Fest auf dem Hof der Familie Engelsberger hat mittlerweile fast 30 Jahre Tradition. Wer es nicht schafft morgen, der kann sich aber bei der Familie auch für einen Besuch für das Museum in der Nähe von Pleiskirchen voranmelden. Denn regelmäßige Daueröffnungszeiten, die wird's vorerst nicht geben. Das ist einfach zu viel Arbeit, sagt die Familie. Sandra Demmelhuber stellte das Museum und die Frau dahinter vor. Und wir kommen gleich zu einem weiteren Museum bei uns in Bayern mit besonderer Geschichte. Dazu geht's gleich nach Eichach-Friedberg in Schwaben. Aber zuvor Musik aus Unterfranken. Die Elektropop-Band Hundreds mit Five Rivers.

0: Elektropop aus Unterfranken. Hundreds waren das mit einem Titel aus ihrem aktuellen Album Sirens, der Song Five Rivers.
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0: Es ist eines der ältesten Museen bei uns in Bayern. Das Museum im Wittelsbacher Schloss Friedberg im Landkreis Eichach-Friedberg. Gegründet vor 140 Jahren vom Heimatverein Friedberg. Damals, das kann man sich gut vorstellen, war der Museumsbetrieb noch sehr überschaubar. Aber durch großes Engagement und viel Herzblut sind der Verein und auch das Museum heute sehr erfolgreich. Das Haus ist mittlerweile professionell aufgestellt, auch in seiner Führung. Und dennoch sind Museum und Verein bis heute ein eingespieltes und vor allem erfolgreiches Team. Doris Bimmer über ein beispielhaftes Jubiläum in einer außergewöhnlichen Umgebung.
2: Über den Dächern der Altstadt thront das Wittelsbacher Schloss, das eigentlich mehr einer Trutzburg gleicht als einem prächtigen Schlossbau à la Ludwig II. Es gibt nur einen Zugang über eine Brücke mitsamt Tor. Statt eines Wassergrabens ist der Bau umgeben von einem kleinen Mischwald. Historisch gesehen war das Schloss von den Wittelsbachern auch mehr als Verteidigungsbau Richtung Schwaben hingedacht. Bis zum Zweiten Weltkrieg gehörte Friedberg zu Altbayern. Die Stadt hat eine buchstäblich reiche Geschichte. Vor 140 Jahren gründeten deshalb ein paar Bürger den Museumsverein, erzählt Regine Nägele.
3: Wir haben das Museum gegründet. Das ist unser Verein gewesen. Wir haben es mehr als 90 Jahre ehrenamtlich geführt. Und unser Kind, das Museum, ist erwachsen geworden.
2: Was damals undenkbar war, ist heute mit Regine Nägele eine Tatsache geworden. Eine Frau als Vorstand. Sie lebt den Verein. Die Begeisterung ist unüberhörbar, wenn sie über das Museum und die Arbeit im Heimatverein spricht.
3: Ja. Ich bin dazu gereist, wie es so ein Like schmeckte. Aber mein Mann ist Friedberger und ich habe überhaupt nicht gewusst, wie mir geschieht. Das ist eine Geschichte für sich.
4: So, herzlich willkommen bei uns im Wittelsbacher Schloss. Mein Name ist Margit Möding. Ich wünsche Ihnen einen angenehmen Aufenthalt bei uns.
2: Mit diesen Worten begrüßt Margit Möding die Besucher des Museums und öffnet ihnen die Tür. An diesem Tag trägt sie Frack, Zylinder und weiße Handschuhe.
4: Weil das diese Zeit, das Museum ist 1886 gegründet worden. Und es war mein Ururgroßvater, der da maßgeblich beteiligt war. Und das ist so eine familiäre Angelegenheit für mich. Mir ist es sehr am Herzen gelegen, dass das Museum gut besucht wird und dass es einfach weiterlebt.
2: Bei der Kleidung handelt es sich um den Hochzeitsanzug ihres Großvaters aus dem Jahr 1933. Natürlich war auch er engagiert im Museum, wie anscheinend alle in Mödings Familie.
4: Was habe ich mitbekommen? Eigentlich sehr, sehr viele Erinnerungen dank des Urgroßvaters dann wieder, der 20 Jahre lang Kustos war im Museum. Und natürlich, die Oma hat viel erzählt. Mama war sehr engagiert, hat die Erinnerungen am Leben gehalten und jetzt musste es ich machen.
2: Normalerweise übernimmt sie auch Führungen durchs Museum. An diesem Tag

0: Das Museum hat, wie das Schloss, turbulente Zeiten erlebt und erfolgreich überstanden. Das Schloss, im 13. Jahrhundert erbaut, hatte seine Blütezeit im 16. Jahrhundert. Lange Zeit war es von den Wittelsbachern als Witwenresidenz genutzt worden. Und als es selbst dazu nicht mehr taugte, weil es ziemlich marode wurde, richteten die bayerischen Kurfürsten dort kurzerhand zwei Manufakturen ein. In den einstigen Wohnräumen wurden Buntpapier und Friedberger Fayencen angefertigt. Aus Keramik hergestellte und mit einer speziellen Glasur versehene Raritäten. Später fiel das Schloss an den Freistaat Bayern. Aber auch der wusste nicht recht, damit etwas anzufangen.
1: Das Schloss hat eine sehr wechselvolle Geschichte. Hier war auch schon das Rentamt drin, also Finanzamt. Dann war mal das Vermessungsamt untergebracht. Und man muss sagen, das Museum hält sich mit seinen 140 Jahren toi toi toi am längsten. Also sehr beachtlich. Und ich meine, gut, Alter allein ist nicht das Entscheidende. Das sind ja auf jeden Fall die Bestände, die sehr spannend sind. Und wir zeigen ja auch quasi ein Stück europäischer Geschichte. Also gerade mit den Uhren, die ja in ganz Europa Verbreitung gefunden haben.
0: Das Uhrmacherhandwerk hatte der Stadt vom 17. bis zum beginnenden 19. Jahrhundert eine Blütezeit beschert. Wer etwas auf sich hielt, besaß eine Uhr aus Friedberg. Die Handwerker waren äußerst geschickt, wie zum Beispiel sogenannte Telleruhren belegen.
1: Die letztlich so heißen, weil sie aussehen wie ein Teller von der Form, von der Technik, aber sind tatsächlich solche Uhren wie diese hier. Diese Nachtlicht- und auch Nachtlichtprojektionsuhren sehr, sehr raffiniert, weil die sozusagen wie ein Beamer schon im 17. Jahrhundert die Zeit an die gegenüberliegende Wand ganz groß projizieren konnten mittels Kerzenlicht. Also die waren ausgesprochen, finde ich, die Friedberger Uhrmacher.
0: Vor rund 20 Jahren hat die Stadt das Schloss dem Freistaat abgekauft und saniert. 2019 ist auch das Museum modern aufgestellt worden. Der Charme der historischen Mauern ist dabei nicht nur erhalten geblieben, sondern aktiv ins Ausstellungskonzept eingebaut worden. Die Besucher honorieren die vielseitige und für Jung und Alt attraktiv präsentierte Stadtgeschichte.
2: Wenn man gewusst hat, wie es früher ausschaut und wie es jetzt ausschaut, das ist gewaltig. Also das ist ein Aushängeschild für unsere Stadt.
3: Also finden, man kann einfach unheimlich viel entdecken. Auch wenn man eigentlich aus der Nähe ist, aber es ist mal eine Gelegenheit, das sich genauer anzuschauen.
4: Es ist eine tolle Mischung zwischen den historischen Wurzeln und in frischem Glanz, würde ich sagen.
5: Ich finde das Museum schon schön, aber es sieht nicht alt aus.
4: Sieht nicht alt aus?
5: Nee.
4: Gar nicht, gell?
5: Nee.
4: Ist ja schön. Wir freuen uns doch auf den Turm. Da dürfen wir heute rauf.
6: Also ich wusste nicht, dass das Museum so alt ist. Also wirklich toll. Also es ist sehr schön renoviert und die Ausstellung ist auch super, finde ich. Also sehr, sehr, ich bin sehr beeindruckt.
0: Ohne den Heimatverein und das Engagement von Menschen wie Margit Mödings Uropa gäbe es das Museum und auch das Schloss vermutlich heute so nicht mehr. Die Vorsitzende des Heimatvereins Regine Nägele ist deshalb froh um das Gebäude.
7: Dass wir es überhaupt haben, dass es der Stadt Friedberg gehört, ich finde es gut. Man sieht es ja an anderen Beispielen, wo dann die Bürger gar nicht mehr reinkommen, weil dann irgendein Betrieb oder Privatier drin ist und dann Geld verlangt, dass man nicht mal in den Hof rein kann, ne, zum Beispiel. Also ich bin schon froh, dass wir es haben.
8: Vor 140 Jahren von Bürgern der Stadt gegründet und bis heute kein bisschen altbacken. Das Museum im Wittelsbacher Schloss Friedberg. Doris Bimmer war für uns dort. Ein Besuch lohnt sich gleich mehrfach. Nach einem Rundgang durch das Haus und die Ausstellung lässt sich der Tag nämlich im hübschen museumseigenen Café mit Garten ganz entschleunigt beschließen. Und da lassen sich sicher auch schöne Momente sammeln. Genau darüber singt jetzt auch der Schmidtbauer, Momentensammler.

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1: Schmidt, Bauer und Kälberer mit dem Momentensammler. Ja, die schönen Momente, die rauschen einfach oft viel zu schnell vorbei.
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1: Finanzielle Einschnitte, Kürzungen der Etats und auch eine gewisse Kulturmüdigkeit machen unseren Theatern zu schaffen. Manche kleine Häuser sind existenziell bedroht. Andere, vor allem die staatlich geförderten, können sich zwar behaupten, aber versuchen natürlich auch mit allen Kräften dagegen anzugehen, neue Wege zu finden in ihrer Kulturarbeit. Dazu zählt auch mehr Nähe zum Publikum. Viele Theater versuchen, die Region und eben auch die Menschen vor Ort mit einzubeziehen. Auch das Staatstheater Nürnberg unter seiner Intendantin Lene Grösch. Sie ist seit der aktuellen Spielzeit Schauspieldirektorin und versucht, mit ungewöhnlichen Wegen mehr Menschen fürs Theater zu begeistern. Das heißt auch, sie öffnet das Theater mit Führungen, Hausbesuchen und einer Kontaktzone gegen die Einsamkeit, um eben für mehr kulturelle Teilhabe und direkten Austausch mit dem Publikum zu sorgen.
3: Haben wir alle? Ja. Wunderbar. So, jetzt merkt man schon, wir nähern uns von hinten an das Theater und es schaut gleich nicht mehr so schick aus, sondern eher ein bisschen ernüchternd. Und vor allen Dingen ist total auffällig, wie wenig Platz das ist. Wir sind gleich auf der Bühne von den Kammerspielen. Und jeglichen Platz, den Sie hier sehen, der muss einfach sehr, sehr gut verwendet werden. Normalerweise steht hier auch noch was, das heißt, alle Bühnenbilder müssen natürlich auch von Inszenierungen, die gerade eben nicht auf der Bühne zu sehen sind, müssen sich hier irgendwo bewegen, müssen im Lager sein. Das heißt, es ist wirklich ein sehr effizient genutzter Platz. Sie kommen einfach hier einmal mit, dann sehen Sie das noch deutlicher.
4: Lene Grösch nimmt die Menschen gerne mit, wie beispielsweise bei Führungen durch das Schauspielhaus. Nach Stationen in Ingolstadt, Oldenburg oder Heidelberg hat die gebürtige Nürnbergerin Lene Grösch seit der Spielzeit 2025/26 die Schauspielleitung des Staatstheaters inne und ist gern nah dran an ihrem Publikum. Und das mit Erfolg, wie es Olaf Pirk bestätigen kann.
5: Wir waren drauf und dran, unser Abo auch zu kündigen nach fast 12, 13 Jahren, weil wir den Eindruck hatten, für uns als Zuschauer tut sich nicht mehr so viel.
4: Es sind die neuen Angebote, die dazu anregen, in Kontakt miteinander zu kommen, die ihn besonders ansprechen.
3: Wir haben grundsätzlich natürlich jetzt gerade bei uns auch relativ viele Formate, Nachgespräche und unterschiedliche Runden, wo wir uns austauschen, wo wir was mitbekommen. Aber das ist eben alles noch in der Entwicklung.
5: Dieser Versuch, wir wollen in Kontakt kommen eben mit jedem, der bereit ist, sich zu öffnen, das finde ich sehr, sehr angenehm.
3: Eine der Aufgaben war, diese Stadt wieder neu kennenzulernen.
4: Dafür ist sie zu den Menschen gegangen, buchstäblich.
3: Ich habe mich vor dem Sommer auf eine Hausbesuchstour begeben zu unserem Publikum. Das heißt, Menschen konnten mich zu sich nach Hause einladen, wenn sie eine Gruppe zusammengefunden haben. Da war ich bei ganz vielen Menschen, habe ganz tolle Gespräche geführt über das Nürnberger Theater, über das, was Menschen bewegt und was sie für Erwartungshaltungen haben an Theater und was sie sich wünschen und was ihnen wichtig ist. Ich glaube, wir machen die Kunst nicht, indem wir sie uns ausdenken und dann findet was statt und das ist irgendwie grandios oder weniger grandios, sondern ich will rauskriegen, was Menschen bewegt.
4: Und ein solches bewegendes Thema ist die Einsamkeit. Deshalb reift gerade eine neue Idee, ein Ort für Menschen, die allein ins Theater kommen. Und dieses Angebot soll im Foyer entstehen, direkt hinter dem Aufzug.
3: Ich kenne die Situation wahnsinnig gut, weil ich sehr oft alleine ins Theater gehe und dann steht man im Foyer alleine rum und denkt so, ich spreche natürlich jetzt nicht einfach irgendwelche wildfremden Menschen an. Einsamkeit ist ein riesiges Thema in unserer Gesellschaft. Das ist ein riesiges Thema nicht nur bei alten Menschen, sondern gerade auch bei Jungen. Und da ist Theater ein absolutes Angebot. Und da müssen wir, glaube ich, hinkommen, dass Menschen genau dieses Angebot eben auch alleine wahrnehmen können und das tun.
4: Gut. Dann simulieren wir einmal so eine Situation.
3: Ja, super gerne.
6: Okay, also jetzt sind wir hier im Foyer. Okay, und jetzt stellen wir uns mal vor, wo könnte dann sowas sein?
3: Genau, hier hinterm Aufzug ein bisschen ein geschütztes Eck. Das heißt, wenn wir jetzt hier reingehen würden, und ich stelle mir vor, ich bin Zuschauerin an einem Abend und hier sind Sofas und Tische, dann signalisiere ich den anderen Menschen, ich habe Lust auf ein Gespräch.
6: Okay, ich setze mich neben Sie.
3: Und dann würde ich vielleicht fragen, was haben Sie denn für Erwartungen an den Theaterabend, den wir gleich zusammen sehen?
6: Okay, und ich sage, ich finde es ja mutig, dass Sie sich hier hinsetzen in so eine Kontaktzone. Findest du irgendwie eine schöne Idee? Und ja, gehen Sie denn öfters hier ins Theater?
3: Dann würde ich sagen, ich bin hier sehr oft. Und vielleicht würde ich sagen, mein Mann hat aber keine Lust, so oft mit ins Theater zu gehen. Deswegen gehe ich irgendwie alleine.
6: Also Sie signalisieren gleich, hier geht es nicht ums Flirten, sondern hier geht es um die Kunst.
3: Ah, ums Flirten geht es, glaube ich, gar nicht. Also das ist, glaube ich, ein Missverständnis. Wir wollen hier keine Flirtecke. Also können Menschen auch tun, aber nein, einfach ein Ort, wo Kontakt und Austausch stattfindet mit ganz unterschiedlichen Menschen. Dann ist das für mich sozusagen das, wofür ich das Ganze mache, nämlich Menschen zu erreichen und also im besten Falle natürlich Menschen genauso mit Theater anzustecken, wie ich angesteckt wurde mit 14.
4: Es ist Lene Grösch zu wünschen, dass sich ihr Enthusiasmus ansteckend verbreitet. Auch wenn es nicht immer ganz leicht ist, wie Zuschauer Olaf Birk es in der eigenen Familie erlebt hat.
5: Ich bin einer der wenigen, der von dieser Faszination erfasst worden ist. Versuche auch meine Umwelt so ein bisschen anzustecken, aber gelingt mir noch nicht mal bei meiner Frau.
1: Menschen fürs Theater zu begeistern, das ist nicht immer leicht, aber die Nürnberger Schauspieldirektorin Lene Grösch versucht es mit auch unkonventionellen Wegen. Horst Konietzny hat sie begleitet.

0: Heimatsound aus München, Army Warning mit ihrem brandneuen Song Ausgehen. Die Single-Veröffentlichung war vor einer Woche und im Herbst, da ist sie auf Unreleased-Tour. 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Und an dieser Stelle, da schauen wir mal auf die neuesten Ereignisse im Spessart-Mainland. Denn wie es aussieht, machen sich dort gerade nicht ganz beliebte Feldtiere breit. Die Waschbären.
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2: Helle Aufregung zur Rush-Hour morgens um 7.30 Uhr bei uns zu Hause. Papi, krass, jetzt hat es deine Stiefel erwischt. Unsere Söhne sind ganz aus dem Häuschen. Einige ihrer Schuhe mussten bereits dran glauben. Und tatsächlich, aus den Wildleder-Biker-Boots meines Mannes wurden große Fetzen rausgerissen. Schon wieder. Ein Marder? Wir forschen nach. Ein Nachbar, der wie wir in Karlstein direkt am Main wohnt, lacht. Anfängerfehler. Schuhe nie draußen stehen lassen. Entweder Ratte oder Waschbär, so seine Mutmaßung. Ja, Waschbären sieht man bei uns an der bayerisch-hessischen Landesgrenze immer mal wieder überfahren an Straßenrändern. Vor knapp 100 Jahren wurden 4 Tiere in Hessen ausgesetzt, als Pelzlieferanten für Jäger und um unsere Fauna vielfältiger zu machen. Doch der Schuss ging im wahrsten Sinne des Wortes nach hinten los. Mittlerweile gibt es Schätzungen zufolge rund 1,5 Millionen Waschbären in Deutschland. Tendenz steigend. Den Freistaat bevölkern sie von uns aus, also von Unterfranken aus wandern sie in Richtung Süden. Ich bin neugierig geworden in Sachen Waschbär. Sie sind ja wirklich süß. Die kleinen nordamerikanischen Bären mit der spitzen Schnauze, der Zorro-Maske und dem buschigen Ringelschwanz. Doch viele Menschen in der Region können mir da gar nicht zustimmen. Eine Frau erzählt mir von ihrer unfreiwilligen WG mit einer Waschbärenfamilie, die offenbar in die leerstehende Scheune nebenan eingezogen ist. Ihren Kirschbaum hätten sie in einer Nacht ratzekahl gefressen. Doch das sei noch das kleinste Übel, meint die Seniorin. Neulich beim Frühstück habe sie ein Waschbär vom Flur aus beobachtet. Er bediene sich zwar noch nicht am Kühlschrank, aber komme immer wieder ins Haus. Sie lüfte nur noch, wenn sie Wache schiebt vor der Terrassentür. Ein Jäger erzählt mir, dass die Tiere eben keine natürlichen Feinde bei uns haben. Höchstens den Wolf, aber den wolle ja auch keiner haben. Etwa einmal im Monat werde er um Hilfe gerufen, weil sich Waschbären unterm Dach oder im Garten breit machen. Eine Frau habe kürzlich versucht, einen Bären davon abzuhalten, durch die Katzenklappe zu kriechen. Doch zurück in unseren Carport, wo es nach wie vor keine Beweise gibt, dass es tatsächlich ein Waschbär war, der an den Lederstiefeln meines Mannes Gefallen gefunden hat. Weggeworfen haben wir sie übrigens nicht. Sie dienen nun als Köder. Mein Mann hat endlich einen guten Grund, sich eine Wildkamera anzuschaffen mit Nachtsichtfunktion. Davon träumt er schon lange.
0: Na und dann wird irgendwann klar sein, ob tatsächlich Waschbären ihr Unwesen treiben. Eine Beobachtung von Katrin Küchs.

Die Nürnberger Combo The Green Apple Sea mit einem Song aus ihrem neuen Album Dark Kid. Und der Song heißt auch so Dark Kid. Episode 6. Life is in our way auf Bayern 2. Und das war Ihre Stunde Zeit für Bayern, heute mit Simone Schülein. Ich bedanke mich bei Ihnen fürs Zuhören und wünsche Ihnen jetzt noch eine gute Zeit mit Bayern 2. Nach den Nachrichten erzählt das ARD-Radio-Feature von sogenannten Christfluencern bei Instagram, TikTok und Co. Sie haben hunderttausende Follower und bieten ultrakonservative Inhalte und manchmal auch neurechtes Denken. Das ARD-Radio-Feature zeigt, wie Religion auf Social Media funktioniert und wie neurechte Aktivisten das Christentum für ihre Ansichten beanspruchen. Gleich nach den Nachrichten hier auf Bayern 2.

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4: 13 Uhr, die Nachrichten des Bayerischen Rundfunks mit Gudrun Skupin. Die Übersicht. Pistorius sieht Fortschritte bei Aufrüstung der Bundeswehr. Papst Leo trifft zu Besuch in Spanien ein. Franz Süß wird als bester Comic-Künstler ausgezeichnet. Das Wetter teils sonnig, teils wolkig, örtlich Schauer. Neubiberg bei München. Anlässlich des Tags der Bundeswehr hat Verteidigungsminister Pistorius die Fortschritte bei der Aufrüstung der Truppe gelobt. Am Standort der Universität der Bundeswehr in Neubiberg sagte Pistorius, man arbeite erfolgreich und schnell daran, dass die Soldatinnen und Soldaten die beste Ausstattung und Ausbildung bekämen. Denn Deutschland müsse als größter NATO-Partner in Europa die volle Abschreckungskraft entwickeln, so der Verteidigungsminister mit Blick auf die Bedrohung durch Russland. Pistorius sieht nach eigenen Worten auch einen Mentalitätswandel in der Bevölkerung. Die Menschen akzeptierten immer mehr, dass es diese Bedrohung gebe. Die Bundeswehr zeigt heute deutschlandweit an 10 Standorten Besuchern unter anderem Eurofighter und Leopardpanzer und will dabei möglichst auch Nachwuchs gewinnen. Madrid. Der Papst hat am Vormittag seinen Besuch in Spanien begonnen. Leo XIV. Wurde am Flughafen von Madrid von König Felipe und Königin Letizia empfangen. Danach ging es weiter in den Palast, wo das Oberhaupt der katholischen Kirche zur Stunde eine Ansprache vor Regierungsvertretern und anderen Gästen hält. Auf dem Programm stehen heute auch noch der Besuch eines Obdachlosenheims sowie eine Gebetswache mit mehreren 100.000 Gläubigen im Bernabeu-Stadion. Im Laufe seiner 6-tägigen Reise wird Leo auch Barcelona und die Kanaren besuchen. Auf seinem Flug nach Madrid kritisierte der Papst Russlands Präsident Putin, weil dieser zuletzt im Ukraine-Krieg ein Angebot über Verhandlungen zu einem Waffenstillstand abgelehnt hatte. Man müsse dem Krieg endlich ein Ende setzen, weil zu viele Menschen dort sterben, sagte Leo. Berlin. Der Verband der Familienunternehmer hat gefordert, dass der Bundestag seine Sommerpause ausfallen lässt und stattdessen über wichtige Reformen berät. Das Redaktionsnetzwerk Deutschland zitiert aus einem Brief von Verbandschefin Ostermann an die Abgeordneten der Regierungsfraktionen. Darin heißt es, die für das Reformpaket relevanten Ausschüsse sollten im Sommer weiterarbeiten, damit der Bundestag noch im August die entsprechenden Gesetze verabschieden könne. Die parlamentarische Sommerpause ist von Anfang Juli bis Anfang September. Erlangen. Der österreichische Comiczeichner und Autor Franz Süß hat den Max-und-Moritz-Preis 2026 in der Kategorie Bester deutschsprachiger Comickünstler erhalten. Die Stadt Erlangen teilte mit, Süß schaue dahin, wo üblicherweise der Blick abgewendet werde. Als bester deutschsprachiger Comic wurde im Erlanger Markgrafentheater Der verkehrte Himmel von Michael Ross ausgezeichnet. Bester internationaler Comic wurde In den trüben Gewässern Istanbuls von Özge Samanje. Der Max-und-Moritz-Preis, der von der Stadt Erlangen im Rahmen des alle 2 Jahre stattfindenden internationalen Comic-Salons verliehen wird, gilt nach eigenen Angaben als wichtigste Auszeichnung für Comic-Kunst und grafische Literatur im deutschsprachigen Raum. Das Wetter in Bayern. Mal Sonne, mal Wolken, sowie an den Alpen und im Norden einzelne Schauer und Gewitter, 19 bis 24 Grad. In der Nacht zunehmend trocken, Tiefstwerte 13 bis 9 Grad. Morgen ganz ähnlich, an den Alpen kann es örtlich nass werden, dabei mitunter recht windig. Die Zeit 13.04 Uhr. Zur Verkehrslage A7 Füssen Richtung Ulm zwischen Altenstadt an der Iller und dem Dreieck Hittistetten. 4 Kilometer Stau durch ein defektes Fahrzeug. A7 Fulda Richtung Würzburg zwischen dem Fuldaer Dreieck und Bad Brückenau-Wildflecken 10 Kilometer Stau an einer Baustelle. A8 Salzburg Richtung München zwischen Weyern und dem Kreuz München Süd immer wieder Stau und stockender Verkehr. A9 München Richtung Nürnberg zwischen Manching und Ingolstadt Ost 4 Kilometer Stau. A93 Kiefersfelden Richtung Rosenheim zwischen Oberaudorf und Nickelheim 8 Kilometer stockender Verkehr. Sie werden dort über die Gegenfahrbahn geleitet. Die A96 Lindau-München ist in beiden Richtungen zwischen Leim und Sendling wegen Brückenarbeiten bis Montag früh gegen 5 Uhr gesperrt. Es wird jeweils über die Anschlussstelle Blumenau umgeleitet. Soweit dieser Service.
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5: Hallo, Johannes Bertou hier. Berichte über leere Kirchenbänke oder Austritte aus der Kirche sind nichts Neues. Dafür scheint es so, als würde christlicher Glaube woanders boomen, in den sozialen Medien. Im ARD-Radio-Feature geht es heute um christliche Influencer, also Leute, die zu ihrem Glauben posten und sich da zum Teil vermarkten, inklusive Online-Shop. Unser Autor Ralf Hohmann hat sich eine bestimmte Sorte sogenannter Christfluencer angeschaut. Was nämlich auffällt, besonders erfolgreich scheinen die, die ihren Glauben sehr streng, teilweise politisch weit rechts auslegen. Ralf Hohmann hat sich angeschaut, warum das so ist.
6: Ich bin ein rechter YouTuber und verteile heute Datteln. Hätten Sie Interesse?
7: Nein.
6: Okay. Ich bin ein rechter YouTuber. Wir machen heute Videos und verteilen unter anderem Datteln. Ich habe gerade schon eine hier. Würden Sie kosten wollen?
8: Nee, tut mir leid.
6: Okay, schönen Tag noch.
9: Hey guys, wir befinden uns hier bei der HSN und interviewen heute Leute,
10: was Jesus in der Morning Session bei ihm bewirkt hat.
9: Let's go! Was hat Jesus bei dir in der Morning Session bewirkt?
11: Also ich habe richtig geheult beim Worship und es war richtig toll. Ich habe richtig Befreiung erlebt und es war richtig, richtig toll.
12: Also bei mir fing das an mit einer freievangelischen Gemeinde. Und ich bin dann im Jugendalter in charismatische, also Pfingstlergemeinden eingestiegen. Und genau diesen Vibe, den man da jetzt gerade hört, der war meine Realität.
13: Fundiwatch haben wir gestartet Ende 2024 als Recherche- und Aufklärungskollektiv zum Thema christlichen Fundamentalismus. Und der Hintergrund war, dass wir den Eindruck hatten und auch weiterhin haben, dass das Thema und auch die Gefahren christlicher Fundamentalismus gerade im deutschsprachigen Raum eigentlich unterbelichtet sind und zu wenig beachtet und thematisiert werden.
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14: Extrem rechte Gruppen legitimieren ihre Ideologie der Ungleichheit mit Bibelsprüchen. Sie reißen sie aus dem Kontext und behaupten, die einzige richtige, weil biblische, Wahrheit zu besitzen. Wieso können Menschen, an deren Händen das Blut von Kriegen und von Rassismus klebt, in YouTube als Kreuzritter auftreten und behaupten, Gott will es? Der Einfluss einer extremistischen, elektronischen Kirche wächst. In den USA hat sie längst die staatlichen und wirtschaftlichen Eliten erreicht. Sie beten öffentlich und lassen für sich beten. Sogenannte Christfluencer zeigen ihren Glauben online. Es gibt sie in allen möglichen Ausprägungen. Die Evangelische Kirche Deutschlands hat sogar ein eigenes Content-Netzwerk für sie. Mehr Klicks generieren oft die, deren digitale Mission auf einen Fundamentalismus zielt. Und das hat Gründe.
15: Christliche Inhalte müssen an Plattformlogiken angepasst werden, um gesehen zu werden, um Aufmerksamkeit zu generieren und um angeklickt zu werden. Und das ist ein ganz großer Unterschied zu anderen Formaten, wie beispielsweise ein Gottesdienst am Sonntag. Hier würde eine Pfarrerin oder ein Pfarrer auf der Kanzel beispielsweise stehen und predigen. Diese Formate funktionieren nicht im Digitalen. Im Digitalen müssen die Formate knapp sein, sie müssen kurz sein und sie müssen bestenfalls auch irgendwie entertainen und die Aufmerksamkeit halten. Das heißt, eine Komplexitätsreduktion ist fast notwendig für einen Social-Media-Post beispielsweise?
7: Madeleine Geidel, Universität Erlangen. Lehrstuhl für Medienkommunikation, Medienethik und digitale Theologie.
15: Wir müssen die Komplexität runterbrechen, um Inhalte auf Social Media platzieren zu können. Aber damit geht natürlich auch sehr viel verloren. Das sehen wir ja auch in der Medienlandschaft. Also gewisse Themenkomplexe lassen sich nicht in 20 Sekunden erklären. Und da ist auch schon der große Unterschied. Und deshalb funktionieren Inhalte von AkteurInnen, die mehr polarisieren oder mehr Ja-Nein-Antworten geben auf gewisse Fragen, einfach besser, weil sie einfacher in die Plattformlogik einzubinden sind.
14: In den digitalen Medien entstehen neue Autoritäten, auch in Glaubensfragen. Manche mögen es als Jux abtun, wenn der Präsident der Vereinigten Staaten sich mit Hilfe eines KI-generierten Bildchens als Jesus inszeniert. Andere empfinden es als Gotteslästerung. Viel entscheidender scheint es zu sein, dass in den Bildwelten Reels und Posts der digitalen Medien neue Akteure definieren, wer Christ ist und wer nicht, was christlich ist und was nicht. Da mag die traditionelle Kirche noch so oft vor extremistischer Vereinnahmung warnen, im Digitalen deuten längst andere Instanzen das Evangelium nach rechts. Zum Beispiel wünscht der Christfluencer Leonard Jäger nicht nur der AfD erfolgreiche Wahlen, er holt sich den Rechtsextremisten Martin Sellner in seinen Podcast.
7: Martin Sellner war bis 2023 Sprecher der Identitären Bewegung Österreichs, einer rechtsextremen und antisemitischen Vereinigung. Sellner kommt aus der österreichischen Neonazi-Szene. Sein eigener YouTube-Kanal ist seit 2020 gesperrt.
8: Ich bin religiös aufgewachsen. Dann gab es eine Phase, wo es für mich überhaupt keine Rolle gespielt hat. Es gab auch eine Rebellionsphase dagegen. Okay, und jetzt bin ich auch also praktizierend und ich bin als Österreicher natürlich ein Katholik. Das geht gar nicht anders als Österreicher. Gehört das zur Kultur.
16: Jawohl. Ja. Was uns ja verbindet, ist ja die Figur Jesus Christus. Und das auch nicht irgendwie. Also wir glauben, dass Jesus Christus, fleischgewordener Gott, für unsere Sünden gestorben ist. Und in meinen ersten 18, besser gesagt sogar bis hin zu, wo ich 22, 23 Jahre alt war, da war dieses Jahr, da ist dieser Jesus, der ist am Kreuz gestorben, irgendwie in meinem Kopf als, das ist irgendwie das, was Christen glauben, aber ich habe gar keinen Bezug dazu, ich habe überhaupt keine Ahnung, wieso, weshalb und was das überhaupt bedeuten könnte. Ich habe das Potenzial in dieser Aussage überhaupt nicht gesehen.
14: Zumindest ein Potenzial scheint Leonard Jäger in seinem Podcast schnell erkannt zu haben. Die Rede über Gott und die Welt für extrem rechte Propaganda zu nutzen. Die neue Rechte unterscheidet sich von der alten Rechten dadurch, dass sie eine kulturelle Hegemonie herstellen will. Es geht darum, dass Dinge gesagt werden können, die vorher nicht gesagt werden konnten. Martin Sellner gibt dafür ein gutes Beispiel mit seinem Begriff der Remigration. Gegen sein in Potsdam vorgestelltes Programm protestierten Millionen Menschen. Dennoch ist sein extremistischer Gedankengang öffentlich mehrfach wiederholt worden. Menschen sollen dorthin zurück, wo sie nach Auffassung der neuen Rechten hingehören, in ihren Kulturkreis. Ethnopluralismus heißt dieses rassistische Konzept.
8: Und was jetzt passiert in wenigen Jahrzehnten, ist die größte ethnokulturelle Umwälzung seit diesen 5000 Jahren. Das ist nachweisbar auch wissenschaftlich.
16: Ja.
8: Und ich finde, das sollte uns schon zu denken geben. Das sollte man nicht leichtfertig machen.
14: Metapolitik bezeichnet die Einflussnahme auf Sprache, Kultur, Medien und das Denken einer Gesellschaft, bevor es zu tagespolitischen Entscheidungen oder Wahlen kommt. Die neue Rechte zielt auf eine kulturelle Vorherrschaft. Extrem rechte Inhalte sollen gesellschaftsfähig werden. Schauen wir uns einige heilige Krieger dieses Kulturkampfes näher an. Die harten und die weniger harten. Sie unterscheiden sich in politischen und in Glaubensfragen.
7: Ketzer der Neuzeit heißt die Marke von Leonard Jäger. Mit seiner Influencer-Firma verzeichnet Jäger auf YouTube über 500.000 Abonnements. Der dazugehörige Instagram-Account zählt über 300.000 Follower. Tendenz steigend.
6: Okay, wir verteilen jetzt einfach nochmal Datteln und schauen, ob die Ordner auch da was dagegen haben. Oder ob es in Ordnung ist. Schließlich sind die vegan, lecker und gesund. Wie soll ich mich denn vorstellen, damit ihr nicht unterbrecht? Soll ich sagen, ich bin ein rechter YouTuber oder wie soll ich es machen? Weil Ja, okay. Ich bin ein rechter YouTuber und verteile heute Datteln. Hätten Sie Interesse?
17: Nein.
6: Okay. Ich bin ein rechter YouTuber. Wir machen heute Videos und verteilen unter anderem Datteln. Ich hab grad schon eine Hilfe. Würden Sie kosten wollen?
18: Nee, tut mir leid.
6: Okay, schönen Tag noch. Wir machen heute ein YouTube-Video. Wir sind rechte YouTuber und wollen heute Datteln verteilen. Hätten Sie Interesse?
18: Nein.
14: Mit der aufgeschalteten Werbung lässt sich wahrscheinlich gut leben. Gerade wurde der Spot für einen Dattelvertrieb geschaltet. Nun verteilt Jäger in seinem Video Datteln. Sozusagen als Dauerwerbesendung. Sein eigener Online-Shop bietet eine Modelinie. Ästhetisches Merkmal, die weibliche Figur der Germania. Frakturschrift und das, was das extrem rechte Selbstbewusstsein der Generation Deutschland anspricht.
7: Zitat: Ein Hoodie, der Glauben, Geschichte und Identität verbindet. Eingearbeitet ist Erzengel Michael, der traditionelle Schutzpatron Deutschlands und Sinnbild für Wahrheit und Schutz. Ergänzt wird das Design durch ein starkes Bismarck-Zitat: Wir Deutschen fürchten Gott, aber sonst nichts in der Welt. Vorne bleibt der Hoodie bewusst dezent. Ein kleines Kreuz auf Brusthöhe. Zitat aus dem Onlineshop Ketzer der Neuzeit.
19: Das heißt, wir haben wirklich einen unglaublichen Angriff. Es ist ein wahrer Feldzug gegen das Leben, was wir hier in Deutschland und in ganz Europa sehen. Und Sie sehen, diese Leute halten tatsächlich Abtreibung für ein Menschenrecht.
7: Matthias von Gersdorf, Spross eines ehemaligen Adelsgeschlechts, Diplom-Volkswirt und erster Vorsitzender der Deutschen Gesellschaft zum Schutz von Tradition, Familie und Privateigentum, e.V., TFP.
14: Der für deutsche Sprachgewohnheiten eher sperrige Name klingt im brasilianischen Portugiesisch viel besser. Aus Brasilien kommt die TFP ursprünglich. Ihre Anhänger kämpfen für eine reaktionäre Standesgesellschaft und gegen die demokratische Idee der Gleichheit der Menschen. Ästhetisches Merkmal der TFP, die Chefebene zeigt sich in Krawatte. Die unteren Chargen laufen in farbiger Uniform. Sie erinnert an Burschenschaften.
19: All das sind Zeichen, und jetzt verlasse ich die politische Ebene, all das sind Zeichen einer unfassbaren historischen, moralischen Dekadenz. Die Hartnäckigkeit, die Obsession, der Fanatismus der Abtreibungslobby nimmt wirklich wahnhafte Züge zu.
14: Eine bewährte Erzählweise extrem rechter Rhetorik. Der Feind ist verrückt, die ganze Welt ein Sumpf von Dekadenz. Gegen das allseitige Sodom und Gomorra hilft wahlweise der neue Führer, ein reinigendes Stahlgewitter oder ein sonstiger Feldzug der Superlative. In diesem Feature kommen wir auf jeden Fall nicht um Apokalypse und Armageddon herum. Zumindest wird uns die Rettung beschäftigen, der Rechtgläubigen vor der Hölle. Ewiges Heil also.
20: My name is Pete Hegseth. I'm the executive director of Vets for Freedom, an organization of Iraq and Afghanistan veterans dedicated to supporting our warfighters and their mission on the battlefield.
21: This is a president who has said, I want to make America great again. And he's up against the forces of the left who believe that America was never great.
7: Pete Hegseth in einer Anhörung vor der Legislative der USA, dem Kongress in Washington. Seit Januar 2025 ist Pete Hegseth Verteidigungsminister der Vereinigten Staaten. Seit September 2025 ist sein Titel zusätzlich Kriegsminister.
14: Die Umbenennung soll eine neue Aggressivität des amerikanischen Militärs ausdrücken. Ästhetisches Merkmal von Pete Hegseth, seine martialischen Tattoos, Marke Schlägertyp. Zum Beispiel auf seiner rechten Brust ein großes Jerusalemkreuz, auf dem Bizeps der Schlachtruf mittelalterlicher Kreuzritter. Deus vult. Gott will es.
22: Jesus hat nicht wirklich die Augen der Blinden geöffnet, sondern er will uns nur lehren, mit dem Herzen zu sehen. Die Israeliten sind noch nicht wirklich aus Ägypten ausgezogen, sondern es geht um einen inneren Aufbruch. Alles ist nur symbolisch zu verstehen. Kommt dir sowas bekannt vor, vielleicht aus dem Rallye-Unterricht oder sogar aus der Kirche? Ich gebe heute meinen Senf ab über das, was man manchmal liberale Theologie nennt, was ich aber öfter eher bezeichnen würde als den amputierten Glauben.
7: Johannes Hartl, Gründer des Gebetshauses Augsburg und katholischer Christfluencer. Auf YouTube über 140.000 Abonnements. Beliebte Videos erreichen über 600.000 Plays.
14: Sein Einfluss geht weit über digitale Medien hinaus. Johannes Hartl organisiert große Gebetsevents und Festivals für ein junges Publikum. Hartl sieht seine Mission in der Neuevangelisierung. Das heißt, die frohe Botschaft Jesu Christi zu verbreiten.
22: Und hier sind wir meines Erachtens an Wurzel des Problems. Wenn du Spinoza liest oder viele Aufklärungstheologen oder Philosophen, da kommt am Schluss raus, Gott hat eigentlich nicht gesprochen. Und Gut und Böse sind auch relativ, die verschmelzen in einem. Und diese Stimme, ihr Lieben, kommt erstaunlicherweise in der Bibel schon vor, in einer Person, von der die ganzen Aufklärungsphilosophen und Theologen sagen, dass es sie gar nicht gibt, nämlich die Stimme der Schlange, die Stimme des Teufels. Und die sagt, nimm von dieser Frucht der Erkenntnis, dann wirst du klug und dein Verstand ist der eigentliche Gott. Und ich glaube, dass die Erlösung aber nur darin besteht, wenn ich der Stimme Gottes wirklich glaube, dass ich ihm zutraue, auch heute zu sprechen. Durch die Heilige Schrift, durch die Lehre der Christenheit, durch die Lehre der Kirche.
14: Ästhetisches Merkmal, wahlweise Rollkragenpulli oder T-Shirt mit Herrenjackett. Das Outfit passt zur Methode, konservative Botschaften modern inszenieren. Der Christfluencer ist Fan der christlichen Gebets-App Hello. In der deutschsprachigen Ausgabe finden sich dort auch Beiträge von Johannes Hartl.
7: Die App finanziert haben zwei Amerikaner, J.D. Vance, Politiker der Republikanischen Partei und Vizepräsident der Vereinigten Staaten, 2019 konvertiert zum Katholizismus. Der andere Finanzier ist der Tech-Magnat Peter Thiel, politisch ein Anarchokapitalist, jedoch Anhänger apokalyptischer Endzeiterwartung mit evangelikalem Background. In der amerikanischen App-Variante agiert Robert Barron. Barron ist katholischer Bischof mit YouTube-Kanal. Über 3 Millionen Abonnements.
1: Eins, zwei. So, dann werden wir jetzt mit unserem Programm beginnen. Ich freue mich.
14: Mit der Hilfe aus Nordamerika kommt die schöne neue Christenwelt richtig in Schwung.
17: Hello everybody, this is Bishop Barron. I want to send my greetings to all those gathered for the Munich March for Life.
14: Von einem übergroßen, leuchtend hellen Screen spricht der amerikanische Bischof und Trump-Unterstützer zu seinem Publikum auf dem Münchner Königsplatz. Der Marsch fürs Leben hat sich versammelt, um sich einer Reform des deutschen Paragraphen 218 Strafgesetzbuch zu widersetzen. Im Koalitionsvertrag haben Union und SPD neue Regulierungen zu Schwangerschaftsabbrüchen angekündigt. Bischof Barrons Grußbotschaft lautet: Schöpfen Sie Hoffnung aus den Erfahrungen der USA. Der oberste Gerichtshof der Vereinigten Staaten hat jüngst die Zuständigkeit für das Schwangerschaftsrecht von der Bundesebene an die Mitgliedstaaten abgegeben. Dort haben seitdem republikanische Mehrheiten Schwangerschaftsabbrüche verboten.
18: Don't give up. I know you're in a very secularized environment. I know there's lots of energy in Germany to legalize abortion in all cases. Resist it. And don't lose hope. Draw hope from the American experience. And finally, everybody, know that we're with you. Know that I'll be praying for you. Let me give you the Lord's blessing. May the blessing of Almighty God, the Father, and the Son, and the Holy Spirit come down upon all of you and remain with you forever and ever.
1: Ja, vielen Dank auch hier in die Vereinigten Staaten für diese super schönen Worte. Ich habe unseren ältesten Schlachtruf quasi fast vergessen bei unseren drei Proben, die wir jetzt gerade gemacht haben. Und den möchte ich jetzt ganz kurz noch nachholen. Den kennt ihr alle noch, ich hoffe. Und jetzt mal schauen, ob sich noch viele Leute daran erinnern. Wir sind...
23: Oh, nein!
1: Wir sind...
23: Oh, nein!
14: Wir sind. Gleich geht er los. Der Münchner Marsch fürs Leben. Für die Heiligen Krieger scheint der Marsch eine wichtige Zusammenkunft zu sein. Sie kommen nicht nur aus Deutschland, sondern auch aus Österreich, Südtirol und der Schweiz. Das Thema Lebensschutz dient extrem rechten Gruppierungen als Scharnier. Viele Christinnen und Christen können sich mit der Unterstützung von Schwangeren und dem Schutz des ungeborenen Lebens identifizieren. Auf der Themenpalette der Christfluencer werden Fragen der Sexualität in allen Farben ausgeschmückt und gepostet, von frömmelnd über streng konservativ bis weit rechts stehend.
2: Du hast einen wichtigen Job als Frau, ne? Und das ist, dir den Mann auszusuchen, der deiner Unterordnung würdig ist, der deinen Respekt verdient. Das ist mein Ernst, ne?
3: Das ja, aber ja, da gibt's super viele Leute, die da jetzt einhaken würden, weil ich sag das auch immer, ne? In der Diskussion sagst du, ey, ich suche mir einen Mann aus, wo ich sagen kann, ich kann mich dem unterordnen, weil ja. der dies hat, weil der das hat, weil er sich in der Bibel auskennt, weil er ja. weiß, wie der Christusnachfolge lebt und so weiter.
4: Und Gott sagt, er hat den Mann gegeben und hat ihm die Frau geschenkt als Hilfe, die ihm untergeordnet sein soll. Ja. Gott hat es so gemacht, du hast die Hauptverantwortung als Mann.
5: Total. Jesus Christus war kein Anhänger der LGBTQ-Community, war kein Befürworter von andauerndem Ehebrechen und Jesus Christus war auch nicht der Meinung, dass es irgendwie 73 Geschlechter gibt.
3: Ja, wie findest du es eigentlich, dass Ben von Ungeskriptet, der ja. böse, böse Wolf, ja. dass der dem Björn Höcke eine Bühne gegeben hat? In einem Wort.
24: Demokratisch.
25: Abtreibung bleibt Mord. Egal wie sehr unsere Gesellschaft versucht, das zu normalisieren oder schönzureden. Und aus christlicher Sicht ist das Töten eines unschuldigen Lebens eine schwere Sünde.
26: Abtreibung ist Mord, denn der Mensch lebt nicht erst, wenn er auf der Erde ist, sondern auch schon im Mutterleib und auch davor. Wenn die Spermie die Eizelle befruchtet, dann entsteht Licht. Und Jesus Christus sagt selber, dass er das Licht der Welt ist.
14: Der Kampf gegen Schwangerschaftsabbrüche ergibt einen Symbolic Glue, einen inhaltlichen Klebstoff. Er verbindet Parteigänger christlicher Volksparteien, Anhängerinnen einer konservativen Idee von der bürgerlichen Kleinfamilie mit extrem rechten Gruppierungen. Die Veranstaltung selbst verkauft sich vor allem als katholisch.
27: Also der Begriff Kultur des Lebens kommt ja aus einer Enzyklika Evangelium Vitae von Papst Johannes Paul II. Das ist mir persönlich auch ein ganz wichtiges Anliegen. Er benennt diese Kultur des Lebens einfach, letztlich können Sie es vielleicht auch beschreiben, mit christlicher Nächstenliebe, mit der Annahme des Nächsten, und gibt unendlich viele Vorschläge in dieser Enzyklika, wie sie es gestaltet werden kann, wirklich jeder, wo er steht.
7: Silja Fichter, Organisatorin des Münchner Marsch fürs Leben.
27: Für mich persönlich ist es deshalb auch wichtig, weil ich denke, dass wirklich jeder diese Kultur auch tatsächlich ganz konkret leben kann. Zum Beispiel, weil vielfach Schwangerschaftskonflikte auch durch berufliche Umstände ausgelöst werden.
28: Ist es auch ein Kulturkampf? Also jetzt nochmal zurück auf Kultur des Lebens.
27: Papst Johannes Paul II., der Heilige, stellt der Kultur des Lebens eine Kultur des Todes gegenüber, beschreibt das auch sehr gut. Auf gewisse Weise ist es das wahrscheinlich sogar zwischen diesen Kulturen. Ja, ich glaube, es ist tatsächlich ein Gegenüberstehen von Kultur des Lebens und Kultur des Todes. Aber wir versuchen ja gerade, diese Kultur des Todes mit einer Kultur des Lebens zu überwinden. Ja.
14: Die Propyläen, das große torartige Baudenkmal, schließt den klassizistischen Münchner Königsplatz ab. Auf der einen Seite der Propyläen sammelt sich der Marsch fürs Leben. Auf der anderen Seite der Propyläen trifft sich die Pro-Choice-Demonstration zu einer Kundgebung.
29: Die sogenannte Lebensschutzbewegung führt ganz aktiv einen Kulturkampf. Sie stellen ja die sogenannte Kultur des Lebens der vermeintlich vorherrschenden Kultur des Todes gegenüber, die es sozusagen bekämpfen gilt. Sie glauben sich als einzige Gruppe, die Wahrheit erkannt haben, dass es einen gesellschaftlichen Verfall gibt nach ihrer Sicht. Und die Kultur des Lebens wäre sozusagen die Lösung für alles. Aber dahinter steckt natürlich ein antifeministisches Weltbild. Da stecken veraltete Rollenvorstellungen dahinter, ein patriarchales Familienbild. Und das ist auch eng verknüpft mit Rassismus und nationalistischen Vorstellungen. Und das wird oft verdeckt durch ihre eben Argumentationsweise, durch ihre Sprache. Und da ist es wichtig, dahinter zu schauen, was steckt in den Aussagen eigentlich drin.
7: Ronja Schwarz vom Presseteam der Demonstration My Body, My Choice. Die andere Pressesprecherin ist Jasmin Fuchs.
30: Also da ist wirklich sehr viel Nationalsozialismus, der da einfach mitschwingt, dass man sagt, deutsche Frauen müssen gezwungen werden, Kinder zu kriegen, unsere Geburtenrate ist zu niedrig und wir müssen uns genetisch durchsetzen für ein christliches Deutschland. Und das dann natürlich unter einer, wir wollen Kinder schützen, Thematik zu verkaufen, ist natürlich einfach ein bisschen billig.
31: Mein Körper, meine Entscheidung.
14: Pro-Choice-Demonstration und der Münchner Marsch treffen nicht zum ersten Mal aufeinander. Man kennt sich. Einer der beiden Keynote-Speaker des Münchner Marsch fürs Leben klingt so, als würde er weniger für das Wohl Schwangerer kämpfen, als um das Überleben des ganzen deutschen Volkes.
0: Normalerweise eine Gesellschaft mit einer derartigen demografischen Krise müsste doch sich massiv bemühen, dass mehr Kinder auf die Welt kommen. Aber genau das Gegenteil macht man da.
7: Matthias von Gersdorf, Leiter der deutschen Sektion der Gesellschaft zum Schutz von Tradition, Familie und Privateigentum. Von Gersdorf ist auf YouTube unterwegs. Den Christfluencer haben dort über 55.000 Personen abonniert.
0: Das heißt, wir sehen überall, auch heute in dieser Regierung, allein in dieser Woche, einen katastrophalen Angriff auf das Leben. Das heißt, diese Politik kann man nur mit einem Wort beschreiben, und zwar, sie ist suizidal. Man strengt sich stärker an, Kinder zu töten, als Kinder eben in die Welt zu setzen. Und die Grünen, die bereiten sich schon vor.
14: Die Rede lässt sich grob in drei Teile gliedern. Im völkischen Teil agitiert Matthias von Gersdorf gegen eine Selbstabschaffung des deutschen Volkes. Im nächsten Teil benennt er Sozialdemokratie, Grüne und Linke als Feinde dieses Volkes. Als nächstes Kapitel kommt die Beschimpfung von ARD und ZDF. Es könnte einfach eine extrem rechte Rede sein. Warum braucht von Gersdorf dafür religiöse Formeln und Gebetswünsche?
0: Wir haben es mit einem geistigen Kampf zu tun. Ja, wir haben es mit jemandem zu tun, der von ganz unten kommt. Und mit denen, die sich diesem Wesen, also dem Teufel, hier auf der Erde alliieren. Das ist der wichtige Aspekt unseres Kampfes. Das ist ein geistiger Kampf. Und deshalb muss uns klar sein, unser wichtigster Alliierter ist Gott. Oder besser gesagt, ich habe falsch das gesagt, diesen Kampf für die ungeborenen Kinder und gegen das Böse führt Gott an höchstpersönlich. Und wir sind seine Werkzeuge in diesem Kampf.
6: Bravo!
0: Das ist im Kern, was hier passiert. Diese armen Leute da hinten, die können das nicht mehr machen. Die wissen nicht mehr, was gut und böse ist. Und deshalb müssen wir sie auch berücksichtigen in den Gebeten. Selbst dann, wenn das Grundrecht auf Leben auf dem Spiel steht.
14: Das sieht man bei Pro-Choice anders.
29: Also ich glaube, wir wollen nicht, dass für uns gebetet wird. Wir stehen hier selbstbestimmt auf der Straße. Wir sind überzeugt von unserer Meinung. Wir sind nicht die Ausgeburt des Bösen, wie das vielleicht dort transportiert wird.
7: Ronja Schwarz vom Presseteam der Demonstration My Body, My Choice.
29: Sondern wir stehen für die freie Entfaltung vom Leben von jedem Menschen. Jeder soll in dieser Welt ohne Angst verschieden sein können und in Freiheit leben können. Und dafür stehen wir ein und davon lassen wir uns nicht verunsichern.
14: Nochmal Szenenwechsel. Von der einen Seite der griechisch-antiken Propyläen des Königsplatzes wieder zurück auf die andere Seite. Wie geht die Organisatorin des Marschs fürs Leben damit um, dass ihre Veranstaltung als Zusammenkunft gegen Freiheit und Menschenrechte gesehen wird?
27: Ach, wissen Sie, ich wurde schon zu Schulzeiten als rechts geframed und das ist 25 Jahre her, weil ich mich gegen Frauenquoten ausgesprochen habe. Und man hat das Gefühl, jede nicht beliebte Meinung ist auf einmal rechts. Uns eint hier der Lebensschutz. Und wer eine Meinung vertritt, die nicht vielleicht der herrschenden Meinung entspricht, der muss halt mit Kritik rechnen. Und da ist dieses Label halt sehr gut geeignet, aber wir hängen uns das nicht an.
7: Straßenblockade in der Schellingstraße. Im Münchner Universitätsviertel stoppen einige Dutzend Personen den Münchner Marsch fürs Leben. Die Polizei beginnt den Marsch an der Blockade vorbeizuleiten.
14: Gerade zieht eine Gruppe jüngerer Männer mit Undercut-Haarschnitt an der Blockade vorbei. Sie nennt sich Christkönigtum. Digitales Motto auf ihrer Homepage: Für den Glauben, für die Menschen, gegen den Verfall. Physische Spezialität des Vereins ist Kampfsport.
8: Der heilige Rosenkranz. Viele haben ihn schon einmal gesehen oder er hängt im Innenspiegel des Fahrzeugs, ohne dass man eigentlich weiß, was ist das? Einige versuchen ihn zu beten, aber
7: Kevin
8: kommen nicht wirklich rein.
7: Vom Verein Christkönigtum mit Sitz in Wuppertal. Der Christfluencer hat über 18.000 Abonnenten bei YouTube.
8: Also wer einen schönen, hochwertigen Rosenkranz erwerben möchte für sein Rosenkranzgebet, der kann das Ganze bei www.de machen.
7: Der Online-Shop bietet Bücher, Statuen, Kreuze, Wandbilder, Feuerzeuge und Rosenkränze. Das
26: werde ich euch verlinken in der Beschreibung.
14: Ästhetisches Merkmal Militaria. Der Gladio, also Schwert, Rosenkranz mit dem Jerusalemkreuz der Kreuzritter oder zum Beispiel der Combat Rosary Soldiers Edition Gun Metal. Die Vintage-Ausgabe eines amerikanischen Soldatenrosenkranzes aus dem Ersten Weltkrieg. Laut Werbung auch bei Veteranen beliebt. Dazu der Hinweis:
7: Denken Sie daran, Ihren Rosenkranz und Ihre Devotionalien vor dem Gebrauch von einem Priester segnen zu lassen.
14: Nicht gesegnet werden dürfen homosexuelle Liebespaare, das sei Blasphemie, also Gotteslästerung, lässt der Christkönig-Propagandist in seinem YouTube-Kanal verbreiten.
7: Zitat: Es braucht jetzt eine totale Wende, zuerst in der katholischen Kirche selbst. Dazu haben wir 10 konkrete Forderungen an alle katholischen Kleriker und Laien weltweit formuliert. Unmissverständliche Positionierung gegen Abtreibung. Verurteilung aller modernistischer Irrlehren. Anerkennung einer absoluten, unveränderlichen katholischen Wahrheit. Zitat aus dem Manifest auf der Homepage Christkönigtum.
14: In digitalen Medien sind Listen ja beliebt. Seien es die 6 Sätze, die dein Leben positiv verändern werden,

0: 1907 das Modell hatten eines ganz geschlossenen, homogenen Blocks von Kirche, wo Kirche auch ganz stark vorgibt, wie Katholikinnen zu denken, was sie zu wählen, welche politischen Positionen sie zu vertreten haben. Und das steht auch einer Trennung von Kirche und Staat entgegen. Und das steht auch dem entgegen, dass man sagt, es gibt Gewissensfreiheit, es gibt Religionsfreiheit. Das sind alles Dinge, die Integralisten abgelehnt haben. Das ist in der Kirche letztlich gescheitert, Anfang des 20. Jahrhunderts.
1: Sebastian Pittel, Universität Tübingen. Leiter der Abteilung Dogmatik an der Katholisch-Theologischen Fakultät. Politische Theologie ist einer der Forschungsschwerpunkte von Sebastian Pittel.
0: Die Neointegralistinnen, das ist eigentlich eine relativ junge Bewegung, die sich in den letzten 20 Jahren formiert hat. Eine wichtige Plattform ist die Internetplattform Josias Blog. Da haben verschiedene Leute zusammengefunden, die an das wieder anknüpfen. Liberalismus ist eine Gefahr für den integralen Glauben. Also integral heißt immer, ich bin mit Haut und Haar und in allen Aspekten Katholik oder Katholikin, und dass es eben legitim sei, dass die Kirche Kompetenz habe, in bestimmten Fragen der Gestaltung einer gesellschaftlichen, politischen Ordnung auch Dinge vorzugeben, das auch mit Hilfe des Staates durchzusetzen und eben das, was sie als Gemeinwohl verstehen, auch über individuelle Freiheitsrechte überzuordnen und zur Not auch gegen demokratische oder demokratisch gewählte Regierungen durchzusetzen.
2: Der Staat als Schwert Gottes. Das passt ganz gut zum Kreuzritter Rosenkranz, Marke Gladio, Latein für Schwert, das der Online-Shop im Angebot hat. Nicht überraschend verortet der Wuppertaler Verein die Dekadenz der Kirche in den 1970er Jahren. Denn bis in die 60er Jahre verfolgte die westdeutsche Staatsanwaltschaft unverheiratete Paare und sorgte für eine vorgeblich gottgewollte sexuelle Schöpfungsordnung. Homosexualität wurde erst 1994 aus dem Strafgesetzbuch gestrichen. Bis heute ist der Schwangerschaftsabbruch in Deutschland grundsätzlich strafbar. Woher kommt diese staatliche Strafbewährung? Ist Religion nicht eigentlich Privatsache?
3: Man kann vielleicht auch nochmal unterscheiden zwischen dem eher weltabgewandten Fundamentalismus, der sehr stark die Gefahren in der Welt sieht und in einer Endzeit sieht, das heißt, jetzt wird's ernst. Man zieht sich eher nochmal zurück und schaut, dass man, jetzt salopp gesagt, seine Schäfchen beisammen hält, aber möglichst vielleicht sogar abgeschottet von der Welt. Und das, was wir gerade vielleicht nochmal stärker bemerken und was vielleicht auch gesamtgesellschaftlicher nochmal die deutlich größere Gefahr macht, ist eben dieses nach außen hingehen. Und dann wird es eben auch sehr schnell politisch, gesellschaftspolitisch, ideologisch, weil es eben nicht nur bei dem persönlichen Glauben bleibt, sondern man wirklich in allen Gesellschaftsbereichen etwas verändern möchte.
1: Matthias Pöhl, aktiv bei Fundiwatch. Die Initiative klärt über Gefahren christlich-fundamentalistischer Ideologien auf.
3: Das eine ist dann das Thema geistliche Kriegsführung. Ist jetzt nicht unbedingt zu verstehen als eine Kriegsführung mit Waffengewalt, kann aber in die Richtung natürlich auch überschwappen. Das heißt, wir sehen an vielen Stellen auch eine sehr militärische Sprache, und dem liegt die Vorstellung zugrunde, dass angenommen wird, dass in der Welt tatsächlich dämonische Mächte und göttliche Mächte gegeneinander kämpfen und es Aufgabe der Christinnen ist, diese dämonischen Mächte zurückzudrängen, was teilweise auch mit Gebetsmärschen passiert. Wir haben das sehr eindrucksvoll beim Sturm aufs Kapitol am 6. Januar in den USA gesehen. Dem vorausgegangen waren sogenannte Jericho-Märsche, was genau sowas ist. Das heißt, man hat sich versammelt und man ist betend um die Regierungsgebäude gezogen, um in dem Fall die als dämonisch ausgemachten Demokraten und die entsprechenden Geister, die sie unterstützten, zurückzudrängen. Und da sieht man eben auch die Gefahren. Das heißt, es haben sich natürlich auch rechtsextreme Kreise unter diese Gruppen gemischt. Und am Ende ist das Ganze eben auch in Gewalt ausgeartet, auch wenn es vielleicht erstmal vom Grundsatz her dieses Marsches jetzt nicht das Ziel war. Aber wir merken, dass es da sehr schnell dann eben überschwappen kann.
2: Da ist er wieder. Der Symbolic Glue, der Klebstoff zwischen religiösem Fundamentalismus und extremer Rechte. Wie beim Münchner Marsch fürs Leben oder bei einem Christfluencer wie dem Ketzer der Neuzeit. Heilige Krieger im Kulturkampf mit Teufel und Weihwasser, respektive einem göttlichen Auftrag, der autoritär durchgesetzt werden muss. Es geht ja schließlich um unser aller Seelenheil. Die ewige Rettung, bevor die Welt zugrunde geht. Es sind große Menschen.

0: Männer, die diese Apokalypse noch etwas hinausschieben, mit Hilfe ihrer Macht. Und es ist ihnen bitterer Ernst.
1: Daher kommt auch die christlich-nationalistische Bewegung. Also das sieht man jetzt gerade in den USA, wohin das führt. Die Christian Nationalists dort sind die, die massiv auch für Trump geworben haben. Und sie wollen einen Staat, der nicht mehr von der Religion getrennt ist, sondern der diese Religion zur Gesetzgabe, also als Gesetzgrundlage macht. Da ist dann ja auch so sehr dieser starke Fokus auf das christliche Abendland.
2: Lena Schmidt, ausgebildete Pastorin an einem Bibelcollege, dann Aussteigerin.
1: Ich habe wirklich sehr für das, was ich gemacht habe und woran ich geglaubt habe, gebrannt. Ich war der festen Überzeugung, das ist hier die Wahrheit, das ist der Weg und ich rette Menschen damit. Ich kann Menschen zu Jesus bringen und das ist doch das Einzige, was wirklich erfüllt. Und dann gab es bei mir persönlich in der Familie ziemlich schlimme Vorfälle und das haben Leute in der Kirche mitbekommen und haben gesagt, hey, Gott hat uns gesagt, er will mit dir Kirchen bauen und du sollst Pastorin werden und da sollst du Heilung finden von dem, was dir Schlimmes passiert ist. Als Anfang 20-Jährige, die gerade ein schlimmes Trauma erlebt hat, will man natürlich genau sowas hören. Man will hören, dass man gesehen wird, man will hören, dass man eine Gemeinschaft hat, in der man aufgefangen wird. Und das hat mich im Endeffekt dann auch dazu gebracht, dass ich dachte, okay, meine Stärken passen dazu. Ich kann ganz gut reden vor Leuten. Ich kann Menschen ganz gut emotional irgendwie erreichen. Und das kann ich doch jetzt in den Dienst von Gott stellen. Und wenn Gott möchte, dass ich für ihn Kirchen baue, dann mache ich das natürlich.
2: Gemeint sind Kirchen der Pfingstbewegung, in der der Heilige Geist eine besondere Rolle spielt. Eine der auch wirtschaftlich erfolgreichsten Pfingstkirchen ist die Hillsong Church. Benannt ist sie nach dem Hills District im Norden Sydneys. Von dort verbreitete sie sich seit den 1980er Jahren weltweit in etwa 30 Länder. Der Namensbestandteil Song in Hillsong ist durchaus programmatisch. Ihre Gottesdienste, Worship genannt, setzen auf Popmusik. Musikproduktion ist Teil ihrer Mission. Das Hillsong-Lied What a Beautiful Name bringt es bei Spotify auf über 250 Millionen Aufrufe.

0: Hillsong gehört zu den sogenannten Megachurches des Evangelikalismus. Als Megachurches bezeichnen sich Gemeinden mit mehreren tausend Mitgliedern. Das physische Massenerlebnis ist wichtig. Megachurches füllen Konzerthallen zum Beten und finanzieren dafür Social-Media-Kampagnen.
1: Social Media wurde uns ganz klar als Missionsrahmen vorgestellt. Du sollst das posten, was die Leute vielleicht irgendwann mal nachfragen lässt. Oh, wo bist du denn da immer sonntags? Das sieht voll cool aus. Du sollst Dinge posten, die Leuten das Gefühl geben, boah, so ein Leben hätte ich auch gerne. Und dann nachfragen, so hey, wie hast du das gemacht? Und dann kannst du sagen, komm doch mal mit in die Kirche, da wirst du es verstehen. Oder so, das geht wegen Jesus, weil ich Christ bin. Social Media ist in diesen Kirchen ein Missionierungstool.
0: Ästhetisches Merkmal nicht nur der Hillsong Church ist die Farbe beige. Warum eigentlich beige?
1: So, beige hat nicht wirklich eine eigene Persönlichkeit. Beige ist etwas sehr Formbares. Und beige ist einfach auch sehr minimalistisch. Also sehr vieles davon ist sehr minimalistisch gehalten. Ich war in genug Häusern von diesen Leuten drin, die haben alle den gleichen Einrichtungsstil. Und der ist sehr beige und sehr minimalistisch. Und zwar auf allen Ebenen. Also die sehen alle gleich aus. Ich habe auch so ausgeschaut. Wir sollen ja auch wie eine Einheit wirken nach außen. Und das hat ganz viel mit gehobenem Mittelstand zu tun. Also da ist auch viel performativ dabei. Und das sieht man ja jetzt gerade aber auch in den USA mit diesem ganzen Tradwife-Content und mit auch den politischen InfluencerInnen, die aber auch diesen Kirchen angehören.
0: Das fällt schon auf beim Scrollen durch die Accounts von Pfingstkirchen oder den Inszenierungen aller möglichen Christfluencer. Der Heilige Geist scheint Pastellfarben zu bevorzugen.
1: Da ist nicht so viel Individualität mit drin, aber das ist genau irgendwo auch was sich Leute ja wünschen, so diese klaren Strukturen. Da haben wir wieder die Strukturen, da haben wir wieder was dich vielleicht ja auf jeden Fall auch einschränkt, aber es gibt dir ja auch Sicherheit. Und am Ende hast du damit dir eine Persönlichkeit und eine Identität geschaffen, die sehr, sehr unangreifbar ist von außen.
0: Eine unangreifbare Identität pflegt auch der amerikanische Vizepräsident J.D. Vance. Er gibt sich eine ganz eigene Definition von Nächstenliebe.
2: But there's this old school, and I think it's a very Christian concept, by the way, that you love your family and then you love your neighbor.
3: Es ist ein altes christliches Konzept. Du liebst deine Familie und dann liebst du deinen Nachbarn, dann liebst du deinen Freundeskreis und dann liebst du die Mitbürger deines eigenen Landes und dann erst kannst du dich auf den Rest der Welt konzentrieren.
4: Identitäres Christentum ist ein Christentum, das christliche Identität ganz stark homogenisiert und essentialisiert. Also man stellt Eindeutigkeit her, man schaltet Christentum kurz mit zum Beispiel einer bestimmten Form nationaler Identität. Man definiert zum Beispiel in der ungarischen Verfassung Ungarn als christliche Nation. Man spricht vom christlichen Abendland. Das sind alles so Kurzschaltungen. Das ist ein Element von identitärem Christentum. Und das zweite sind diese ganz starken Bewegungen in der Konstruktion von Feindbildern. Also es gibt die Identität nur, wenn man einen anderen definieren kann, der nicht zu dieser Identität gehört. Also identitäres Christentum funktioniert auch ganz stark binär. Also man braucht immer jemanden, den man ausschließen kann, um sich der eigenen Identität vergewissern zu können. Und das sind dann oft Muslime, Migrantinnen und andere Personen, wo man sagt, die bedrohen diese Identität.
5: Sebastian Pittel, Katholisch-Theologische Fakultät der Universität Tübingen.
4: Ein sehr schönes Gegenbild ist eigentlich dieses sogenannte Gleichnis vom barmherzigen Samariter. Also Jesus wird gefragt, was sind die wichtigsten Gebote? Und dann zitiert er aus dem Alten Testament und nennt unter anderem aus Levitikus diese Stelle, also du sollst deinen Nächsten lieben wie dich selbst. Und dann kommt die entscheidende Frage, ja, wer ist denn dein Nächster? Und für die identitären Christinnen sind die Nächsten die Blutsverwandten, die Familie, die eigene Nation. Aber in diesem Gleichnis ist ja die interessante und provokante Pointe, dass es gerade der Samariter, also der andere ist, der sich hier als Nächster erweist. Und das ist eigentlich eine fundamentale Kritik an dieser Form des Identitätsdenken.
6: Wer bist du jetzt?
7: Mach das hier weg.
6: Was ist denn dein Problem?
8: Auf dem Kirchentag gab es ebenfalls einen queeren Gottesdienst, bei dem die Rede von queeren Tieren auf der Arche Noah war.
9: Animals are not queer. Warum darf das Recht des Lebens, was so ein grundsätzliches Recht ist, nicht auf einem Kirchentag präsentiert werden? Stellt sich mir die Frage, wofür stehen diese Menschen?
10: Ja, so schaut's aus. Der Ketzer der Neuzeit haben wir uns jetzt gerade angehört. Was
11: können Sie mir dazu sagen?
12: Also diese Eingangssequenz, die wir gerade gesehen und gehört haben, fungiert nicht als Einführung in ein Video, wie wir es sonst gewohnt sind. Hallo, ich bin so und so und wir bearbeiten heute folgendes Thema. Sondern es ist eigentlich eine Vorwegnahme und gleichzeitig auch eine Bestätigung eines zu erwartenden Konflikts.
5: Madeleine Geidel, Universität Erlangen. Lehrstuhl für Medienkommunikation, Medienethik und digitale Theologie.
12: Er eröffnet Interpretationsspielräume und er verzichtet dabei, und das ist das Spannende, er verzichtet explizit auf Einordnungen. Also es ist eine Form der sogenannten langsamen Dramaturgie und das ist nicht zufällig gewählt, sondern es ist natürlich Teil einer inszenatorischen Machart. Das heißt, er möchte Spannung erzeugen und auch Aufmerksamkeit binden. Und das ist natürlich das Wichtige auf Social-Media-Plattformen. Also Aufmerksamkeit fungiert hier als sehr knappes Gut innerhalb dieser Aufmerksamkeitsökonomie, auf das gesamte Vorgehen natürlich ausgerichtet ist. Man möchte Klicks, man möchte gesehen werden und man möchte, dass Leute diese Videos anhören.
13: Heute hat es direkt auch turbulent gestartet mit einer Frau, die mir entgegenkam. Sie meinte, sie ist von einem Pro-Life-Stand.
14: Und das ist in Halle 6, ich weiß nicht, ob ihr so weit gekommen seid, es sind zwei Stände, AfD-Verbot, ja. Mhm. Und dann Björn Höcke ist ein Nazi und so weiter. Mhm. Und da sind dann eben die Hardliner, ne? Da sind die ganzen Flüchtlingsgeschichten und Antifa und
13: ja. Also so ein bisschen wie der Parteitag der Grünen. Und die hat mir erzählt, dass sie nicht rein darf ins Kirchentagsgelände. Das heißt, alle Pro-Life-Stände sind verboten.
12: Konflikte werden absichtlich erzeugt. Insbesondere rund um gesellschaftlich umkämpfte Themen. Das ist bei uns beispielsweise Gender oder auch Religion. Und diese Reaktionen des Gegenübers dienen anschließend als sogenannter Beweis für eine bereits vorbereitete Erzählung. Beispielsweise die Intoleranz des Gegenübers oder auch eine vermeintliche Unterdrückung konservativer Stimmen. Diese Konflikte werden auf emotionale, anschlussfähige Wir gegen sie Erzählungen verdichtet. Und darum geht's eigentlich. Also komplexe theologische, ethische oder auch politische Fragen erscheinen dann als eine ganz klare moralische Grenzziehung zwischen einer vermeintlich in Anführungszeichen wahren christlichen Ordnung und dem ausgeschlossenen anderen. Und gerade hier zeigt sich dann auch die Nähe zu extrem rechten Deutungsmustern, die Zugehörigkeit über Ausschluss, über Feindbildproduktion und auch über kulturelle Bedrohungserzählungen organisieren. Also es werden Feindbilder konstruiert und beispielsweise hier ist es die Abwehr pluraler Geschlechterverhältnisse, der Inszenierung liberaler, queerfeministischer oder auch kirchlicher Gegenpositionen.
13: Bevor wir anfangen, muss ich euch etwas sagen. Diese Folge könnte mich etwas kosten. Sponsoren, Reichweite und wer weiß, vielleicht mehr. Einreiseverbote in mehreren Ländern, 115 gesperrte Bankkonten, mehrere Hausdurchsuchungen und...
5: Christfluencer Leonard Jäger präsentiert den Rechtsextremisten Martin Sellner. Der YouTube-Kanal Ketzer der Neuzeit hat über 570.000 Abonnements.
12: Nicht alle Leute, die sich diese AkteurInnen angucken, stimmen ihnen vielleicht zu, aber es interessiert sie. Und dadurch erhalten sie natürlich wieder eine hohe Reichweite. Das heißt natürlich im Umkehrschluss, umso radikaler und extremer die Meinung, umso mehr Sichtbarkeit kann man auf Social Media erreichen. Und das ist natürlich gerade für Gruppierungen wie die extreme Rechte total hilfreich. Wenn wir uns christliche Influencende angucken, aus den Amtskirchen beispielsweise, von der EKD, die haben ganz andere Spielräume und auch Richtlinien, wie sie online agieren. Zu Recht. Freie AkteurInnen können ja in einem gewissen Grad machen, was sie wollen. Und können natürlich somit auch der Polarisierung freien Lauf lassen.
0: Ausnahmsweise steckt der Teufel dieses Mal nicht im Detail, sondern im Großen und Ganzen. Während das deutsche Grundgesetz zur Freiheit tendiert und die Gleichheit der Menschen erklärt, will die neue Rechte eine Gesellschaftsordnung der Ungleichheit. Schluss mit der Epoche der Aufklärung, aus für die universalen Menschenrechte und weg mit liberalen Ideen. Das wiederum passt sehr gut zu einem christlichen Fundamentalismus, der nur schwarz-weiß denken kann, gut oder böse, Gott oder Teufel, Christ oder Antichrist. Es gibt kein Dazwischen, keine Barmherzigkeit. Polarisierung zählt. Wer nicht für uns ist, ist gegen uns. Ein demokratischer Staat kann so ein Programm nicht umsetzen, denn er lebt von der Vielfalt.
11: So, dann herzlich zurück hier in München. Herzlich willkommen. Macht mal ein bisschen Lärm fürs Leben.
15: Hilf vor allem allen Frauen, die ein Kind im Leib tragen, dass sie Ja sagen können zu diesem Kind, dass Zeichen des Lebens gegeben werden. So bitten wir dich um deinen Segen für sie und für uns alle und auch für alle, die gegen uns geschrien haben, dass ihre Herzen bekehrt werden. So segne, behüte und begleite sie alle, der allmächtige und gütige Gott, der Vater und der Sohn und der Heilige Geist. Ich denke, vor der Bayern-Hymne singen wir das Regina Zöli noch zusammen. Dürfen wir das noch? Gell? Regina Zöli, Letta.
0: Zurück zum Königsplatz. Mit der Bayern-Hymne geht der Münchner Marsch fürs Leben zu Ende. Auf der einen Seite der Propyläen.
16: Ich bin erschöpft, aber zufrieden. Es war eine schöne Veranstaltung mit ein paar Unregelmäßigkeiten, weil wir blockiert worden sind. Aber im Großen und Ganzen hat alles gut funktioniert und deshalb bin ich zufrieden, ja.
5: Silja Fichtner, Organisatorin des Münchner Marsch fürs Leben.
17: Es gab jetzt eine ganze Reihe von antifaschistischen Slogans gegen den Marsch fürs Leben. Hat Sie das überrascht oder haben Sie das damit gerechnet?
16: Nee, die kennen wir. Die sind ja auch jedes Jahr mehr oder weniger das Gleiche. Also das ist bekannt, ja.
18: Muss ich jetzt mal schauen, ob München überhaupt noch da ist. Deswegen.
0: Auf der anderen Seite der Propyläen, bei der Demonstration My Body, My Choice, sind die beiden Pressesprecherinnen sehr zufrieden mit dem Verlauf des heutigen Tages.
19: Es gab kontinuierlich lauten, kreativen Protest entlang der Route. Wir haben auch mitbekommen, dass es wohl zwei Blockaden gab, die auch den Marsch fürs Leben etwas verzögert haben. Also es wurde sehr deutlich gezeigt von den Protestierenden, dass man damit nicht einverstanden ist, dass man sich dem entgegenstellt. Und ich glaube, wir haben ein sehr erfolgreiches Zeichen für reproduktive und sexuelle Selbstbestimmung gesetzt.
17: Waren jetzt hier auf der Pro-Choice-Demonstration auch Christen, Christinnen?
20: Ich denke prinzipiell schon. Wir haben prinzipiell natürlich keinerlei Problem damit, wenn Leute irgendeiner Religion angehören, ihren Glauben ausleben wollen. Das ist halt eben der wichtige Punkt, dass man den Glauben so weit ausleben kann, bis dann die Rechte von anderen Menschen eben eingegrenzt werden.

0: die generelle Instabilität in meiner Familie hat mich mit 18, 19, 20 natürlich total nach Stabilität und Struktur suchen lassen. Wenn man in instabilen Verhältnissen aufwächst, dann sucht man sich diese Struktur und diese Stabilität woanders. Und gerade eine so High-Control-Religion, wo sehr viel soziale Kontrolle ausgeübt wird, bedeutet natürlich auch, wo viel soziale Kontrolle ist, ist das Netz super eng, ist man einfach sehr, sehr strukturiert eingebunden. Und das habe ich damals gebraucht, um das zu schaffen, um diese Strukturlosigkeit innerhalb von familiären Strukturen zu überleben, habe ich mich dann da reinbegeben.
1: Lena Schmidt, ausgebildete Pastorin einer Megachurch. Aussteigerin.
0: Und im Endeffekt wurde mir dann beigebracht, wie ich Leute wie mich rekrutiere. Also im Endeffekt wurde uns beigebracht zu sagen, okay, du schaust dir die Personen an, du redest mal mit denen. Und wenn da viel Instabilität ist, wenn da Strukturlosigkeit, wenn die Person verloren wirkt, also auch so dieses Verloren, ist auch so ein ganz, ganz großes Buzzword in dieser Community. Dann gehst du hin und sagst dir, guck mal, hier hast du doch diese Stabilität. Hier hast du alle Struktur, die du in deinem Leben vermisst, die dir fehlt, die können wir dir bieten, die kann die Kirche dir bieten. Und damit kriegen sie extrem viele Menschen. Uns wurde auch beigebracht, ihr solltet euch gut anziehen, ihr solltet Sport machen, ihr solltet gut ausschauen, weil mit Honig fängt man Fliegen. Und genauso funktioniert das auch mit diesen Reels. Die Leute sehen die und sehen diese Beiträge und denken sich, boah, die sehen aber alle total cool und glücklich aus. So, vielleicht ist das doch mal was, was ich ausprobieren sollte. Und dann hast du die da nächsten Sonntag im Service stehen. Und wenn die dann anfangen zu heulen im Worship, dann ist danach aber das Emotional Support Team da und spricht die an. Und dann hast du deine Leute.
2: Was hat Jesus in der Morning Session bei dir bewirkt?
3: Also irgendwie, keine Ahnung, ich war total müde den ganzen Morgen und dann habe ich einfach Lobpreis gemacht. Ich war so frei auf einmal, ich habe richtig geheult, auch gestern Abend schon die Session und so. Und wirklich, also das ist so eine gesegnete und heilige Stimmung hier. Wirklich, also Jesus ist so präsent, das ist so krass, wirklich.
2: Sehr schön.
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4: 14 Uhr, die Nachrichten des Bayerischen Rundfunks mit Gudrun Skupin. Die Übersicht. Pistorius sieht Bundeswehr bei Aufrüstung auf Kurs. Warken pocht auf Beitrag von Kindern zu Pflegekosten der Eltern. Deutsche Urlauber werden bei Fiakerunfall in Wien verletzt. Das Wetter, teils sonnig, teils wolkig, örtlich Schauer. Neubiberg bei München. Verteidigungsminister Pistorius hat Kritik zurückgewiesen, wonach die Aufrüstung der Bundeswehr nur langsam vorankommt. Man arbeite erfolgreich daran, dass die Soldatinnen und Soldaten die beste Ausstattung und die beste Ausbildung bekämen. Die größte Herausforderung ist nach seinen Worten weiterhin die Bedrohung durch Russland. Als größter NATO-Partner müsse Deutschland deshalb die volle Abschreckungskraft entwickeln. Pistorius äußerte sich beim Tag der Bundeswehr in Neubiberg, wo die Truppe eine eigene Universität unterhält. Dort und an 9 weiteren Standorten zeigt die Bundeswehr Besuchern noch bis zum späten Nachmittag ihre Fähigkeiten. Auch der britische Premier Starmer hält die Gefahr einer russischen Invasion weiter nicht für gebannt. Nach Einschätzung der Geheimdienste sowie anderer NATO-Partner könnte Moskau schon in 4 Jahren ein Mitglied des Verteidigungsbündnisses angreifen, sagte Starmer beim Besuch eines Drohnenherstellers. Berlin. Gesundheitsministerin Warken hat es verteidigt, dass für pflegende Angehörige die 100.000-Euro-Grenze beim Einkommen fallen soll. Demnach sollen künftig erwachsene Kinder auch dann für die Pflegekosten ihrer Eltern aufkommen, wenn sie weniger als 100.000 Euro im Jahr verdienen. Warken begründete das in der Rheinischen Post mit der angespannten Haushaltslage. Deshalb müssten auch Regelungen auf den Prüfstand, die zu einer Zeit mit einer besseren Finanzsituation gewährt wurden, so die CDU-Politikerin. Sie hatte vorgestern Details ihrer Pflegereform vorgestellt und erntet seitdem Kritik von den Koalitionspartnern SPD und CSU. Die Reform sieht auch Belastungen für die Pflegebedürftigen selbst vor, sowie höhere Beiträge für Kinderlose. Teheran. Im Iran-Krieg ist die geltende Waffenruhe weiter brüchig. Teheran hat Kuwait und Bahrain wieder mit Raketen beschossen. In beiden Golfstaaten sind US-Stützpunkte stationiert. Es gab Raketenalarm und Explosionen. Die amerikanische Armee teilte hingegen mit, die 7 Raketen seien entweder abgefangen worden oder hätten ihr Ziel verfehlt. Schäden oder Verletzte gab es demnach nicht. Darüber hinaus erklärte das US-Militär, man habe auch Drohnen abgeschossen und anschließend iranische Radarstellungen attackiert. Laut Präsident Trump ist Teherans Vorrat an Raketen seit Kriegsbeginn bereits um rund 80% geschrumpft. Wien. Bei einem Fiakerunfall sind ein Kutscher und 2 deutsche Fahrgäste verletzt worden. Nach Angaben der Wiener Polizei scheuten an einer Kreuzung plötzlich die Pferde und gingen durch. Der Kutscher stürzte vom Kutschbock und wurde überrollt. Letztlich stieß das Gespann gegen eine Wand und stürzte um. 2 der 4 Fahrgäste wurden leicht verletzt. Jedes Jahr erkunden Zehntausende Touristen die österreichische Hauptstadt mit den 2-spännigen Pferdekutschen. Das Wetter in Bayern. Mal Sonne, mal Wolken, an den Alpen und im Norden einzelne Schauer und Gewitter, 19 bis 24 Grad. In der Nacht zunehmend trocken, Tiefstwerte 13 bis 9 Grad. Morgen ganz ähnlich, allerdings an den Alpen örtlich nass, dabei mitunter recht windig. Am Montag meist freundlich, zum Abend hin im Westen sind Schauer möglich. Am Dienstag regnerisch, Höchstwerte 20 bis 28 Grad, ab Dienstag wieder kühler. Die Zeit 14:04 Uhr. Zur Verkehrslage: A7 Füssen Richtung Ulm zwischen Altenstadt an der Iller und dem Dreieck Hittistetten, Stau und stockender Verkehr an einer Baustelle. A7 Fulda Richtung Würzburg zwischen Fuldaer Dreieck und Bad Brückenau-Wildflecken 10 Kilometer Stau an einer Baustelle. A8 Stuttgart Richtung München zwischen Eichelberg und Märklingen 8 Kilometer stockend. Vorsicht, dort ist Öl ausgelaufen. A73 Nürnberg Richtung Bamberg zwischen Beiersdorf Nord und Forchheim Süd Stau nach einem Unfall. Sie werden dort über den Standstreifen geleitet. Bitte bilden Sie eine Rettungsgasse zwischen der ganz linken Spur und der Spur daneben und halten Sie diese offen. A99 Ostumfahrung München Richtung Nürnberg zwischen Hohenbrunn und Kirchheim 9 Kilometer stockender Verkehr. Soweit die Verkehrsübersicht.
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5: 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Und das hier wird unsere Folge zur WM. Eine Folge für literaturinteressierte Fußballfans, genauso wie für alle dem Fußball sowieso ausgesetzten Literaturbegeisterten. Mit Weltstar Kylian Mbappé und mit der französischen Autorin Anna Krisch. Und so könnte Literatur klingen, wenn sie im Stadion gespielt würde.
6: Après une amorce en métaphore, il la file doucement, doucement. Il enchaîne avec un oxymore, une allitération. Il passe à la litote et c'est le zogma. C'est incroyable, mesdames, messieurs, incroyable. C'est un doublé pour Flaubert.
5: Flaubert am Ball mit vielen literarischen Stilmitteln in der Reportage. Die Kollegen aus der Sportredaktion von RTL France waren das. Extra für Anna Krisch mit einer Passage aus ihrem Buch Kylian und das Buch meines Lebens. Wir hören das Gleiche nachher nochmal in der Übersetzung. Anna Krisch ist auch mein Gast heute und sie sagt von sich, dass sie keine Ahnung hat von Fußball.
7: Alors, je suis toujours aussi nul.
8: Expertin? Ich? Nein, ich bin immer noch ahnungslos. Aber ich schaue viele Spiele mit meinem Sohn und versuche, mich zu interessieren.
7: On regarde beaucoup les matchs ensemble.

0: Defez mit The Ball is My Friend, Future Jazz für Fußballfreunde. Anna Krisch hat sich in Wirklichkeit intensiv mit Kylian Mbappé beschäftigt, weil sie nämlich ein Buch über ihn schreiben wollte bzw. sollte. Eine Auftragsarbeit bei dem Thema quasi mit Auflagengarantie. Aber am Ende wirklich entstanden ist dann etwas anderes. Ein Roman über eine Schriftstellerin, die ein Buch über Mbappé schreiben soll und dann aber einen Roman über ihr Scheitern schreibt. Doppelte Böden, Selbstironie und Satire wird alles geboten bei diesem lustigen und manchmal auch ernsten Buch. Anna Krisch und ich haben über Literatur und Fußball geredet und ich habe sie zuerst gefragt, ob sie aus all den Fußballsprüchen etwas für sich behalten hat.
1: Je dirais qu'il y a quelque chose de l'ordre de la discipline, en tout cas.
2: So etwas wie Disziplin jedenfalls. Durchhaltevermögen, das sind Eigenschaften, die man beim Fußball braucht und in der Literatur. Wenn man all diese etwas absurden Mantras hinter sich gelassen hat, bleibt doch Bindung an die Arbeit. Das gehört zum Wichtigsten überhaupt, um ein Buch zu schreiben.
0: Es stimmt schon. Einerseits nehmen Sie das sehr ernst, andererseits machen Sie sich auch lustig über dieses Business und diese Ideologie des Gewinnens.
1: Bien sûr, en tout cas pour tout ce qui relève un peu du développement personnel, de
2: Klar, jedenfalls bei allem in Richtung Persönlichkeitsentwicklung. Wie man in 3 Tagen ein Buch schreibt, wie man glücklich wird, zu Erfolg kommt, Effizienz, Schnelligkeit. Da mache ich mich etwas lustig.
1: Justement dans l'exécution de toutes ces choses, c'est vrai qu'il y a quelque chose d'un peu dont je me moque un peu.
2: Schreiben und Literatur sind sowieso eher Übung in Langsamkeit, in Schwierigkeiten und im Scheitern. Mich interessiert ja vor allem das Scheitern und seine Inszenierung.
0: Das gibt's natürlich auch beim Fußball ab und zu grandios zu sehen. Mit der Weltmeisterschaft quasi im Rücken also die Frage, was haben Fußball und Literatur gemeinsam?
2: Beide sind Sinnsysteme, Dramaturgien, Industrien. Es stimmt schon, dass sie irgendwie dieselben Qualitäten verlangen. Außerdem beruhen beide auf einem irrationalen Glauben an etwas, das über uns hinausgeht. Aber trotzdem sind es 2 völlig unterschiedliche Disziplinen. Schriftsteller kann man sich nur schlecht als Spitzensportler vorstellen. Aber Narrative werden auch im Stadion erzählt, wie im Buch. Es gibt da also einiges. Und ich gehe natürlich über den Umweg des Humors. Aus beidem kann man lernen.
0: Waren Sie Fußballfan, bevor Sie diesen Roman geschrieben haben?
2: Überhaupt nicht. Ich habe davon keine Ahnung. Deshalb ist es ja ein Buch über diese Figur, die da so hineingeschleudert wird. Wobei, ich habe einen 8-jährigen Sohn. Der ist ein absoluter Fußballfan. Er ist mein Zugang zum Fußball. Und ich benutze das ja auch eher als Kulisse, als Sprache, die ich zu entschlüsseln versuche. Nicht wegen einer Fußball Leidenschaft.
0: Und jetzt danach? Sind Sie jetzt Expertin?
2: Expertin? Ich? Nein, ich bin immer noch ahnungslos. Aber ich schaue viele Spiele mit meinem Sohn und versuche, mich zu interessieren. Und die Debatten rund um Kylian verfolge ich, weil ich mich dann irgendwie als Teil davon fühle.
0: Klar. Und Kylian Mbappé, wie ist er in Ihr Autorinnenleben getreten?
2: Das Buch geht tatsächlich von einer realen Situation aus. Ich bin Schriftstellerin, ich schreibe Romane. Aber nebenbei arbeite ich als Ghostwriterin. Und eines Tages rief mich mein Verleger an und fragte, würdest du nicht gerne eine Biografie schreiben?
1: de Kylian.
2: Über Kylian?
1: Et donc,
2: und
3: qu'est-ce que vous avez dit?
0: Was haben Sie gesagt?
1: J'ai dit, écoute, laisse-moi me renseigner.
2: Lass mich mal recherchieren. Ich bin dann nach Bondy gefahren, wo Kylian aufgewachsen ist, und habe bald gemerkt, dass ich das nie schaffen würde. Und dass ich gerade in einem Roman war über jemand, der es nicht schafft, dieses Buch zu schreiben.
0: Also haben Sie weitergemacht, aber mit einer anderen Figur und mit etwas von Ihnen selbst drin. Genau, es wurde eine Art Autofiktion. Die Geschichte einer modernen Heldin, die so banale Probleme hat wie Geldmangel und Muttersein. Und die versucht, mit Kylian aus der Depression herauszukommen.
1: Les ressorts pour rebondir et pour essayer de s'extirper de la dépression qui l'a saisie.
3: Donc, Anne, c'est un peu le joueur.
0: Diese Figur Anne ist also wie der Spieler, der keine Tore schießt. Und Kylian Mbappé wird ihr Coach.
3: Son Coach.
1: Oui, mais c'est vrai que l'écriture, on a parfois l'impression justement de crier dans des stades vides.
2: Ja, beim Schreiben hat man manchmal den Eindruck, in leere Stadien zu schreien. Im Fußball kann man gemeinsame Freude erleben. Unmittelbarkeit, Adrenalin. Als Schriftstellerin ist man ziemlich allein mit sich. Da beneidet man die Fußballer schon, die so unmittelbar und intensiv Belohnung und Freude schenken.
0: Bayern 2, hier mit Musik, die einen weiteren Fußballkommentator in diese Sendung einführt, den Argentinier Victor Hugo Morales, der hier die Band Gotan Project unterstützt.

0: Rakuten Project mit Gloria. Und Lust bekommen auf einen kleinen Ballwechsel? Xenia Thieling liest aus Anna Krischs Roman Kilian und das Buch meines Lebens. Erstmal geht's um Ghostwriting, beziehungsweise ehrlich gesagt geht's um Geld. Und dann kommt die Stelle mit dem entscheidenden Auftrag. Und dann reden wir weiter.
1: Bevor ich auf das Wie oder das Warum zu sprechen komme, muss ich noch einen Umweg über das Wie viel machen. Entgegen der landläufigen Meinung ist das drängendste Problem vor dem Schreibende stehen nämlich nicht etwa der Stil, sondern die Kohle. Nicht die Sprache, sondern die Knete. Quälend, manchmal gellend, drängt sich die heikle Frage nach dem Geld immer wieder in den Kopf all jener, die schreiben, und verursacht Schmerzen im ganzen Körper. Irgendwo zwischen meiner Zerrung und einem Bruch. Und ich konnte niemanden zur Verantwortung ziehen außer mir selbst. Niemand hatte mir eine Pistole an die Schläfe gedrückt und gebrüllt: Du schreibst jetzt Bücher oder ich knall dich ab. Weder ein durchgedrehter Fan noch der Prophet des neuesten Romans. Niemand in meinem Umfeld betrachtete die Literatur als etwas anderes als eine endlose Plackerei. Ganz ohne fremdes Zutun hatte ich die hirnrissige Idee gehabt, diesen bescheuerten Beruf zu ergreifen. Schriftstellerin. Bestimmung, Errungenschaft, Status, Wonne und Fluch zugleich. Ein ewig allgegenwärtiger, unlöschbarer Durst nach Anerkennung, getarnt als Leidenschaft fürs geschriebene Wort. Nichts. Das war in etwa, was meine Bücher mir einbrachten. Also brauchte ich eine andere Einkommensquelle. Ich war am Verdursten. Das große Thema der Literatur ist also Geld. Wie kommt das Essen auf den Tisch, wenn da eine Schreibmaschine steht? Indem man Ghostwriterin wird. Holocaust-Überlebender, Wissenschaftlerin, Theateragent, Rapper, Pianistin, Reitsport-Champion, Verhandlungsführer in der Antiterroreinheit, Koch, Schauspielerin. Ich war ein Tausendsasser auf dem Gebiet der Leben, die es wert sind, erzählt zu werden, der Vorbilder in Sachen Resilienz und Kampfgeist. Ich war eigenhändig verantwortlich für gut ein Drittel der weltweit abgeholzten Wälder, ermordete kaltblütig Bäume für Bücher, denen selbst wiederum nur der Mord durch Einstampfen blühte. Mit masochistischer Befriedigung nahm ich die groteskesten Projekte an. Je absurder das Buch, desto größer der Vorschuss, desto mehr wertete ich meine eigene Arbeit ab. Ich bemächtigte mich für eine gewisse Zeit eines Themas und wurde durch reine Hochstapelei zur Expertin. Das war die Trendbezeichnung für Leute, die von nichts eine Ahnung, dafür aber eine Menge Selbstbewusstsein hatten. Zu meinen Verdiensten an der Waffe zählte ein Buch über Biodiversität, das ich im Schatten einer bedeutenden Ökologin geschrieben hatte. Es war gerade erschienen und bahnte sich seinen Weg auf die Bestsellerlisten. Ich war Spezialistin für das urzeitliche Leben auf der Erde geworden und konnte deshalb jetzt wissenschaftlich klingende Briefe an meinen Bankberater formulieren. Das Zusammenspiel der Lebewesen hielt keine Geheimnisse mehr für mich bereit, ebenso wenig wie die geologische Zeittafel, das Massenaussterben, Epidemien und die menschengemachten Krisen der Ökosysteme. Eins der Kapitel hatte mich besonders erschüttert, weil ich darin meine eigene Lage wiedergespiegelt sah. Der Lehrsatz der Kerguelen. Vor 1972, als die Kerguelen-Inseln auf der Südhalbkugel entdeckt wurden, koexistierte dort eine ganz spezifische Flora und Fauna. Antenpolster und Kohlarten, Albatrosse, Pinguine, Seeelefanten. Mit den Schiffen kamen dann unbeabsichtigt Mäuse und Ratten dazu und fraßen die Vogeleier. Absichtlich brachten die Menschen dann Kaninchen mit, eigentlich als Nahrung für eventuelle Schiffbrüchige. Die Kaninchen vermehrten sich wie die Karnickel und futterten die ganzen Pflanzen ab. Daraufhin fand das menschliche Genie die Lösung. Eureka! Wir siedeln auch noch Katzen an und regulieren so die Fortpflanzung der Kaninchen und der Ratten. Aber denkste, die Katzen hatten ihren eigenen Kopf, und statt sich der Aufgabe zu widmen, für die man sie auf die Inseln verschifft hatte, schmeckten auch ihnen die Vögel am besten. Und somit war es mit der dortigen Artenvielfalt vorbei durch die wahnwitzige Einmischung der Menschen. Genau so, durch absurdes, nicht mit dem Verstand fassbares Handeln, hatte ich die Logik meiner Existenz zerstört. Indem ich Bücher unter einem Deckmantel schrieb, unterwarf ich mich einer grotesken Gleichung. Ich musste Bücher schreiben, um Geld zu verdienen, das mir ermöglichen würde, Bücher zu schreiben, von denen ich nicht leben konnte. Ich suche jemanden, der mir ein Buch über Kylian Mbappé schreibt. Das wird richtig einschlagen. Bei der Erwähnung des Namens hob ich ein Augenlid und fragte, aber über oder mit? Diese Anhäufung von Präpositionen und Konjunktionen war meiner Überraschung geschuldet. Ich kannte die Legenden. Kylian Mbappé hatte im Selbstverlag einen autobiografischen Comic herausgebracht, 150.000 Exemplare davon verkauft und behauptet, kein Verlag habe ihn ins Programm nehmen wollen. Aber kein Verleger hatte ihn je getroffen. Nein, man kommt unmöglich an ihn ran. Das ist praktisch Guantanamo. Da ist einmal natürlich seine Mutter, Feyza Mlamari, ein Kommunikationsgenie. Sie hat alles fest im Griff. Und dann seine Anwältin, Delphine Verden. Ich habe versucht, sie zu erreichen, aber ohne Erfolg. Mit dem Vater, Wilfried, der für die sportlichen Angelegenheiten zuständig ist, ist ein Kontakt auch ausgeschlossen. Na, du machst mir die Sache ja richtig schmackhaft. Das ist noch nicht mal alles. Kylian hat auch seine eigenen Strukturen zur Imagepflege. Er hat fast alles, was irgendwie mit ihm zusammenhängt, bei der EU als geistiges Eigentum schützen lassen. Seinen Namen und seinen Vornamen, seinen Torjubel und sogar seine berühmtesten Zitate. Also Schluss jetzt mit den Fragen über mein Alter und der Fußball hat sich verändert, darfst du nicht verwenden. Oh nein, du brichst mir das Herz. Wir wandeln auf Mbappés Spuren durch Bondy, verstehen, wo er herkommt, wie er zu dem Mann werden konnte, der er ist. Ein ausführlicher Bericht, aber voller Emotionen, Menschlichkeit und Substanz. Ein literarisches und zugängliches Buch. Du weißt, dass ich mich mit Fußball in etwa so gut auskenne wie mit der ostgotischen Architektur des Hochmittelalters. Das ist es ja gerade. Die besten Bücher schreibst du immer dann, wenn du dir das Thema erst beim Schreiben erschließt. Ich hatte mir im Laufe der Zeit meine eigene Legende erschaffen. Je weniger ich über ein Thema wusste, desto besser würde das Buch werden. Das war natürlich purer Unsinn, den ich aber irgendwann selbst als reinen Wein akzeptiert hatte und so inzwischen auch anderen einschenken konnte. Ich spielte meine Rolle perfekt. Die nützliche Idiotin, die die Aussagen von Experten elegant und verständlich erklärte und ihnen so Zugang zum Geist des Durchschnittslesers verschaffte. »Wieso solltest du mich beauftragen?« »Weil ich nichts weiß«, verkündete ich in sokratischem Tonfall. »Und deshalb kann ich deine Worte wiedergeben. Ich drehe deine Ideen durch den Fleischwolf meiner Dummheit und mache sie verdaulich für die breite Masse.« Mal wieder war ich in die Kerguelen-Falle getappt. Ich hatte meiner eigenen Durchschnittlichkeit den Status einer Kompetenz verliehen. Die eigenen Unzulänglichkeiten anzupreisen, war noch nie so lukrativ gewesen. Es machte mich unbedrohlich und unsichtbar. Genau die Eigenschaften einer guten Ghostwriterin. Eine zurückhaltende Persönlichkeit mit soliden Synthesefähigkeiten und ohne jegliches Seelenleben. Ich biete dir das Projekt an, weil das Buch zweifellos gut laufen wird und ich dir einen guten Vorschuss zahlen kann. Ich wiederhole mich aber, das wird richtig einschlagen. Wir bringen es zur Rentrée raus, nach der EM und den Olympischen Spielen in Paris. Kylian ist Kapitän und wir schlagen daraus Kapital. Glaub mir, das wird sehr romanhaft. Kylian ist der Inbegriff der Vorstellung, dass nichts unmöglich ist. Ich dagegen war eher der Inbegriff der Vorstellung, dass irgendwelche verkorksten Kausalitätsketten einen wirklich überall hinführen können. Sogar nach Bondy.
2: Bondy, das ist die Vorstadt von Paris, in der Kylian Mbappé groß geworden ist.
0: also genau genommen nicht sehr glanzvoll. Andererseits muss Anne dann dort aber feststellen, dass Bondy im Gegensatz zu ihrer Vorstellung auch nicht so heruntergekommen ist. Das ist die Geschichte vom Underdog, der zum Champion wird, spektakulär illustrieren würde. Da hat sie aber schon längst ihrem Sohn im Buch das Projekt Recherche in Bondy als Traumdestination für die Sommerferien verkauft. Was sich natürlich bald als völlig abwegig herausstellt. Anne lässt ihren Frust am Kind aus. Sie ist unbeherrscht, sie trinkt zu viel Alkohol, sie steht sowieso unter Medikamenten. Sie ist tatsächlich, wie Anna Krisch nachher auch sagt, nicht nur ein bisschen traurig, sondern es geht ihr wirklich schlecht. Bayern 2 mit Buchgefühl und hier besingt Cassandra Wilson Another Country.

0: Und tatsächlich, im Roman, die Figur Anne, die hat das Gefühl, dass ihr gar nichts gelingt, auch privat nicht. Sie hat sich von ihrem Mann getrennt, der im Gegensatz zu ihr sehr berühmt ist, der auch ein Schriftsteller ist. Außerdem ist sie zu ungeduldig mit ihrem Sohn. Sie ist eine schlechte Mutter. Sie ist wirklich eine schlechte Mutter. Sie ist depressiv, man kann von einer Depression sprechen, also vom Muttertyp her eher selten in der Literatur.
1: Ja, ich wollte unbedingt weibliche Depression beschreiben, weibliches Scheitern. Literarisch gesehen sind wir ja vor allem an den Mann gewöhnt, dessen Versagen in Szene gesetzt wird.

0: eigentliche Botschaft, den Humor nicht verlieren.
1: Peut-être c'est même ça le vrai conseil du livre, je me suis dit.
2: Bien sûr, c'est quand on parvient à rire à nouveau.
0: Stimmt, wenn man wieder lachen kann, ist man vielleicht schon über den Berg. Mentale Gesundheit ist ja heute ein riesiges Thema und das ist gut so. Aber man erfährt meist in Form von Erfahrungsberichten und Geständnissen darüber. Ich wollte über das Lachen herangehen. Das scheint mir manchmal genauer.
2: Le tragique suffit pas à dire la complexité de ce qu'on vit quand on va mal.
0: Das Tragische reicht gar nicht für die Komplexität. Man kann über Angst, Absturz, Einsamkeit sprechen und komisch bleiben und damit vorankommen.
3: Und man muss ja sagen, guck an, sie ist Ghostwriterin, diese Anne, das ist doch ein interessanter Job. Gut, sie selbst findet das nicht so. Sie sagt, sie schreibe Bücher, die sie nicht schreiben will, um andere Bücher zu schreiben, die sie nicht verkaufen kann.
2: Voilà, exactement.
0: Ja, genau, das ist die Formel des Buches. Nein, dieser Beruf ist sehr interessant. Man wird in ein anderes Leben katapultiert, eine andere Stimme. Ich habe etwa 30 Bücher für andere geschrieben. Man trifft tolle Menschen mit besonderen Geschichten und besonderem Wissen dabei. Das ist immer bereichernd und erfreulich. Aber jenseits davon steht allgemein die Frage, wie verdiene ich heute meinen Lebensunterhalt mit dem Schreiben? Man verbringt ja viel Zeit mit Überleben, manchmal mehr als mit Schreiben. Die Frage nach dem Platz des Schriftstellers im öffentlichen Raum, wie er von seinem Beruf leben kann, das hat mich interessiert.
2: Es
0: ist banal, aber grundlegend.
3: Ich höre schon, dieser Satz über die Arbeit als Ghostwriterin ist auch ein bisschen ihre, aber nicht ganz.
0: Ja, das ähnelt sehr meinem eigenen Leben, auch wenn ich manches überzeichne. Bei diesem Beruf denkt man ja gleich an Krimis, in denen der Ghostwriter allein Zigarillos raucht, mit einer Bronchitis in seinem feuchten Haus und dann deckt er einen internationalen Konflikt auf, während er die Memoiren eines britischen Premiers schreibt.
2: Par mettre au jour un grand conflit international en écrivant les mémoires d'un ex-premier ministre britannique. Alors que là, c'est pas tout à fait le cas, c'est plutôt.
0: Hier ist es eher eine Frau, die versucht, Geld zu verdienen, ihren Sohn zu erziehen und zu arbeiten. Ich wollte das gleichzeitig Bodenständige und Witzige daran hervorholen.
2: Drôle et un peu poisseux, quoi.
3: Nur so aus Neugier, für wen haben Sie denn als Ghostwriterin gearbeitet?
2: Oh là là,
0: das verlangt eigentlich Diskretion, weil es doch viele Bücher gibt, in denen ich gar nicht offiziell genannt werde. Es reicht von Wissenschaftlern bis zu Leuten aus dem Film- oder Musikbereich. Es geht wirklich ein bisschen in alle Richtungen.
1: Okay, on reste discret.
3: Wir bleiben diskret.
2: Voilà, je préférais.
4: Der Fußballtransfermarkt kann bei Leuten wie mir, armen Schluckern aus dem Verlagswesen, schnell Schwindelgefühle auslösen. Kylian Mbappés Wechsel vom AS Monaco zu Paris Saint-Germain 2017 war einer der teuersten und in den Medien am breitesten diskutierten Spielerwechsel der Fußballgeschichte. 2016-17 war für Kylian und seinen damaligen Verein, den AS Monaco, eine herausragende Saison gewesen. Sie hatten nicht nur den französischen Meistertitel zu verzeichnen, sondern erreichten auch das Halbfinale der Champions League. Für den PSG war die Sache damit klar. Die Kohle war da und Kiki Osbondi musste her. Nasser Al-Khelaifi, der katarische Präsident des Pariser Vereins, hatte bereits mit Neymar einen Spielerwechselrekord aufgestellt. Der wurde dem FC Barcelona für das bescheidene Sümmchen von 200 Millionen Euro entrissen. Jetzt war also Geschick gefragt, um Kylians Wechsel mit Monaco zu verhandeln, ohne dabei die Bestimmungen zum Financial Fair Play der UEFA zu missachten. Die harten Verhandlungen endeten mit einem Abkommen, das eines Sklavengeschäfts würdig gewesen wäre. Mbappé wurde dem PSG für die Dauer der Saison

0: 17/18 ausgeliehen und sollte anschließend endgültig den Verein wechseln. Am 31. August 2017, dem letzten Tag des sommerlichen Transferfensters, bestätigte der PSG offiziell die Untervertragnahme Kilians für eine geschätzte Summe von 180 Millionen Euro. Den Rekord für den teuersten Transfer in der französischen Verlagsbranche hat Michel Houellebecq inne, der sich in der Kunst des Tunnelns mutmaßlich nicht besonders hervortut. Für 1 Million Euro wechselte er mit Die Möglichkeit einer Insel von Flammarion zu Fayard, ein von seinem Agenten François Samuelson geschickt eingefädeltes Geschäft. Eine süße kleine Million, ein winziges Millionchen, ein fades Tröpfchen. 180 Mal weniger, wenn das kein Grund zur Bescheidenheit ist. Würden Bücher mit derselben Begeisterung gelesen, mit der Fußballspiele kommentiert werden, dann legen die Dinge vielleicht anders. Wir würden uns zum Lesen entspannt auf der Couch ausstrecken, ein kühles Bier in der Hand, begleitet von der Stimme eines literarischen Kommentators, der schreit: Er setzt an mit einer Metapher, spinnt sie gekonnt weiter, sehr gekonnt, schließt an mit einem Oxymoron, einer Alliteration, es folgt eine Litotes und da ist das Zeugma. Es ist unglaublich, meine Damen und Herren, unglaublich, ein Doppelerfolg für Flaubert, wenn das nicht der Beweis ist, dass ein einzelner Mann die Literatur für immer verändern kann. Jubelschreie und Applaus im Hintergrund, während auf den Zuschauerrängen einzelne Rufe laut werden. Molière, Arschloch, Loch, Loch, fick deine Mutter, Céline, nur Zola ist ein echter Franzose. Das würde dem ganzen Literaturzirkus eindeutig mehr Intensität verleihen und die finanziellen Einsätze in die Höhe treiben. Fußball und Literatur, das ist ein und dasselbe, abgesehen vom narzisstischen Return on Investment. Ein ständiges Geben und Nehmen zwischen zwei Welten. Einerseits die Welt der Sprache, des Spiels, der Taktik, andererseits die Welt hinter den Kulissen, in der ein kalter, undurchsichtiger und grausamer Kapitalismus regiert und alles erlaubt ist. Mit Dollarzeichen in den Augen drang ich ins Büro meiner Lektorin vor, fest entschlossen, mich mit meinem nuklearen Schlag auf dem großen Schachbrett des Transfermarkts zu platzieren.
1: Xenia Thieling liest aus Anna Krischs Roman Kilian und das Buch meines Lebens. Hier kommt die Hymne der Fußball-WM 2010 mit Till Brönner und der südafrikanischen Musiklegende Jo Masekela.
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0: 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Sie hören die neueste Folge unseres Literaturpodcasts Buchgefühl mit einem Roman über Kylian Mbappé und mit einer Ich-Erzählerin, die ein Buch über diese Fußballlegende schreiben soll. Als Leserin fragt man sich mehr und mehr, ob Kylian Mbappé wohl jemals auftauchen wird in Kylian und das Buch meines Lebens. Ja, wird er. Mehrfach, aber anders als gedacht. Wir sind jetzt schon gegen Ende von Annes Recherchetour in Bondy, wo Mbappé aufgewachsen ist, und die meisten Spuren haben sich zerschlagen. Eigentlich hat Anne nicht viel in der Hand, nur Chaos auf ihrem Laptop.
1: An diesem Vormittag wanderte ich bis zu dem Sozialwohnungsbau mit dem großen Kylian-Wandgemälde, das schon von der Autobahn aus sichtbar ist. Kylian ist darauf von hinten abgebildet. Er trägt sein Frankreich-Trikot mit der 10 auf dem Rücken. Darunter sieht man ihn als schlafendes Kind in einem grünen Trikot vom AS Bondy, den Kopf auf einen Ball gebettet, von der Zukunft träumend. Vor diesem düsteren Wohnblock verhöhnte Kylian mich einmal mehr. Was war noch übrig von dem Kind in mir, das davon geträumt hatte, Schriftstellerin zu werden? Mit wackligen Knien starrte ich auf das Gemälde. Meine Gedanken verschwammen, mein Herz raste unter dem Einfluss der Medikamente. Mit dem Gefühl, sterben zu müssen, setzte ich mich auf eine Bank. Da öffnete das Kind auf dem Gemälde die Augen. Kylian erwachte zum Leben, seine Lippen bewegten sich. Ich war wie gelähmt. »Es ist alles eine Frage der Einstellung«, sagte er mit ruhiger, aber fester Stimme. Du darfst den Fokus nicht verlieren. Im Fußball ist es genauso wie im Leben. Du kannst nur gewinnen, wenn du daran glaubst. Und solange du am Ball bleibst, ist alles offen. Ein Lächeln umspielte seine Lippen. Dasselbe zuversichtliche Lächeln, das er nach jedem gewonnenen Spiel aufsetzte. Der Kylian auf dem Gemälde erwachte zum Leben, um mich an seiner Weisheit teilhaben zu lassen. Das Wichtigste ist, das Ziel nicht aus den Augen zu verlieren, fuhr er bedächtig fort. Das ist wie ein Elfmeter, verstehst du? Wenn du dich ablenken lässt, wenn du darüber nachdenkst, was die anderen von dir erwarten, schießt du daneben. Aber wenn du dich ausschließlich auf den Ball und auf deine Aufgabe konzentrierst, dann triffst du auch. Es ist das Durchhaltevermögen, was zählt. Er zuckte mit den Schultern. Du wirst gefoult, du stehst wieder auf. Gelbe Karte. Du spielst weiter. Das Wichtigste ist, nach vorne zu schauen, niemals am Boden liegen zu bleiben. Du schreibst ein schlechtes Kapitel, blöd gelaufen, das Spiel ist noch nicht vorbei, schreib weiter. Der erste Entwurf ist nur das Warm-up, danach geht das Spiel erst richtig los. Weißt du, was wirklich entscheidend ist? Fragte Kylian mit durchdringendem Blick. Die Einstellung. Nicht das Talent, nicht das Glück. Ob du gewinnst, hängt davon ab, was in deinem Kopf passiert. Also hör auf mit den ganzen Ausreden. Hör auf, dir einzureden, dass du es nicht schaffst. Du bist mitten im Spiel. Jetzt geht es nur noch darum, ein Tor zu schießen. Wenn du in einer Krise steckst, gibt es nur noch dich und dein Mindset. Ich sprang auf. Er hatte recht. Kylian Mbappé hatte recht. Das Problem war nicht das Buch und auch nicht Bondy oder dass ich all dem nicht gewachsen war. Das Problem war ich. Ich und meine Einstellung. Bleib am Ball, wiederholte er, beinahe ein Echo meiner Gedanken. Noch ist alles möglich. Es hängt alles von dir ab. Ich stand da, vor dem Gemälde, das noch immer zu mir sprach, und verspürte zum ersten Mal seit langer Zeit etwas, das an Energie erinnerte, an Antrieb, ein Verlangen aufzustehen, wieder die Kontrolle zu übernehmen. Ich hatte noch immer die Chance, ein Tor zu schießen. Aber dafür musste ich mich zusammenraufen, meine Siegerinneneinstellung wiederfinden. Das Gemälde erstarrte wieder, war nichts mehr als ein einfaches Bild. Ich schaute auf die Uhr. Es war noch früh. Das Spiel war noch nicht vorbei.
0: Motivationssprech. Aber auch Motivation. Fußballstar Kylian Mbappé und Anne, die Heldin in Kylian und das Buch meines Lebens von Anna Krisch, die heute zu Gast ist, hier im Podcast Buchgefühl, Lesung und Gespräch. Sie nehmen in diesem Buch auch größere Literaturfragen in den Blick, indirekt jedenfalls. Zum Beispiel thematisieren Sie diesen Trend zur Autofiktion, der dazu führt, dass Schriftsteller heute oft nach der biografischen Verbindung zu ihrem Thema gefragt werden. Bei Anne im Buch ist die reale Verbindung dieses Angebot, ein Buch über Kylian Mbappé zu schreiben. Das heißt also, eine wahre Verbindung und gleichzeitig auch nicht.
2: Ja, heute verlangt man von der Fiktion oft, dass sie rückverfolgbar zum Autor ist, fast dokumentarisch. Was ist sein, ihr Bezug zum Thema? Aus welcher Position wird gesprochen? Es gab ja große Debatten über kulturelle Aneignung, darüber, wer wir sind, was unsere Verbindung zum Stoff ist. Und manchmal macht mir das ein bisschen Angst. Meine Vorstellung von Literatur ist, den Vorgaben, was man sagen darf, gerade nicht zu gehorchen, zu erfinden, sich etwas anzumaßen. Die Frage nach dem eigenen Bezug hat die literarische Kreativität früher nicht besonders beschäftigt.
3: On nous demande quel est notre lien avec le sujet et c'est vrai que c'était pas des questionnements qui habitaient la
2: Also beschreibe ich all das. Diese Figur Anne ist eine Doppelgängerin von mir. Mein Name ist ja kein Zufall, sie hat meinen Beruf.
3: C'est un double de moi qui porte mon nom, c'est pas un hasard si je mets en scène quelqu'un.
2: Und sie fragt sich genau diese Dinge und ähnelt mir enorm.
3: Il fait un métier qui me ressemble et me ressemble énormément.
0: Ich finde, dass das sehr charmant gemacht ist, dass jemand, der wirklich mit Fußball zu tun hat und eben auch gar nicht.
3: Oui, mais c'est vrai que Kylian, c'est une allégorie de tout ce que les écrivains ne sont pas.
2: Kylian ist ja auch eine Allegorie von allem, was Schriftsteller nicht sind. Er verkörpert diese eiserne Disziplin, sozialen Erfolg, Resilienz. Auch deswegen nimmt die Literatur ihn als Thema.
0: Das Ende des Romans, das ist auch sehr erfolgreich für Anne als Figur. Fast ein bisschen satirisch, finde ich. Da ist schon sehr viel Happy End, dank Kylian.
2: Naja, ich wollte schon, dass diese Frau nicht in der Gosse landet. Sie kommt aus der schlimmen Phase wieder heraus. Es ist ja eine Komödie. Alles hätte auch in der Psychiatrie enden können. Aber ich habe lieber in der Psychiatrie angefangen und mit einem freudigeren Ton geendet.
0: Ich weiß, alle haben Sie das gefragt in allen Interviews, die ich gehört habe. Hatten Sie irgendeinen echten Kontakt mit Mbappé?
2: Nein, überhaupt keinen Kontakt. Sie haben mich nicht verklagt oder angegriffen, aber ich weiß auch nicht, ob Sie es gelesen haben, er oder sein Team. Nein, leider. Das hätte mir schon gefallen.
0: Vor kurzem hat er ja gegen den Rassemblement National Stellung bezogen.
2: Ja, und der Rassemblement National hat schnell zurückgegiftet und daran erinnert, dass Paris Saint-Germain gewonnen hat, als er weg war, und dass er sich auf Fußball konzentrieren soll, was ich schwach fand. Kylian war ziemlich mutig. Wenn man sich als öffentliche Figur politisch äußert, kann man eigentlich nur Schläge erwarten.
0: Werden Sie die WM ansehen? Ja, natürlich mit Ihrem Sohn.
2: Ich muss, jedes Spiel. Aber ich mag das sehr, dieses Spektakel und diese Begeisterung. Die existiert fast nirgendwo sonst als im Stadion. Also ja, natürlich werde ich an diesem Hochgefühl teilnehmen.
0: Also, das war unser Buchtipp zum Thema Fußball und der Rest des Lebens. Es ziehen sich übrigens auch sehr poetische E-Mails zwischen der Ich-Erzählerin und ihrem Bankberater durch das Buch. Er weist auf ihr überzogenes Konto hin und sie auf die winzige Bedeutung ihrer Schulden im Angesicht des Anthropozäns. Auch wegen solcher Dinge macht dieser Roman Spaß. Gelesen hat für uns Xenia Thieling in der Regie von Irene Schuck. Der Roman von Anna Krisch wurde von Lena Riebel ins Deutsche übersetzt und ist bei Schöffling und Co. erschienen. Buchgefühl, Lesung und Gespräch. Nächste Woche mit Host Marie Schöss. Sie hat die Schriftstellerin Felicitas Hoppe eingeladen und die beiden schwärmen zusammen von Jules Verne. Reise um die Welt in 80 Tagen. Ich sage für heute danke, dass Sie zugehört haben. Mein Name ist Judith Heidkamp. Bis zum nächsten Mal.

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3: 15 Uhr die Nachrichten des Bayerischen Rundfunks mit Gudrun Skupin. Die Übersicht. Koalition hat laut Kanzler Merz Kraft für nötige Reformen. Papst würdigt in Madrid Spaniens Einsatz für Frieden. Ebola-Patient wird aus Berliner Charité entlassen. Das Wetter zunehmend bewölkt und vereinzelt Schauer. Linstow im Landkreis Rostock. Laut Bundeskanzler Merz werden Union und SPD die geplanten Sozialreformen trotz interner Diskussion beschließen. Beim Parteitag der CDU Mecklenburg-Vorpommern in Linstow sagte Merz, dafür habe die Koalition die Kraft und die notwendige Geschlossenheit. Mit Blick auf die Reform der Krankenkassen, der Pflege und der Rente forderte Merz, sowohl das Schlechtreden als auch parteipolitische Spielchen einzustellen. Der CDU-Chef ging auch auf das Spitzentreffen im Kanzleramt nächsten Mittwoch ein, bei dem er mit Gewerkschaften und Wirtschaftsverbänden beraten will. Er forderte diese auf, dass sie der Politik gemeinsame Reformvorschläge unterbreiten. Beide Seiten hatten zuletzt vehemente Kritik an den aktuellen Vorhaben der Koalition geäußert. Neubiberg bei München. Anlässlich des Tags der Bundeswehr hat Verteidigungsminister Pistorius die Fortschritte bei der Aufrüstung der Truppe gelobt. Am Standort der Universität der Bundeswehr in Neubiberg sagte Pistorius, man arbeite erfolgreich und schnell daran, dass die Soldatinnen und Soldaten die beste Ausstattung und Ausbildung bekämen. Denn Deutschland müsse als größter NATO-Partner in Europa die volle Abschreckungskraft entwickeln, so der Verteidigungsminister, mit Blick auf die Bedrohung durch Russland. Pistorius sieht nach eigenen Worten auch einen Mentalitätswandel in der Bevölkerung. Die Menschen akzeptierten immer mehr, dass es diese Bedrohung gebe. Die Bundeswehr zeigt heute deutschlandweit an 10 Standorten Besuchern unter anderem Eurofighter und Leopardpanzer. In den ersten Stunden kamen bereits mehr als 100.000 Menschen. Madrid. Der Papst ist am Vormittag zu seinem Besuch in Spanien eingetroffen. König Felipe und Königin Letizia begrüßten Leo XIV. Am Flughafen von Madrid. Bei einem Empfang im Palast würdigte das Oberhaupt der katholischen Kirche anschließend Spaniens Einsatz für Frieden und Solidarität zwischen den Völkern. Ähnlich wie die linksgerichtete Regierung in Madrid sieht der Papst die Angriffe Israels und der USA auf den Iran kritisch. So hatte Ministerpräsident Sanchez dem US-Militär untersagt, Stützpunkte in Spanien für Attacken gegen Teheran zu nutzen. Leo wiederum sagte etwa in seiner Osterbotschaft, Christen könnten nicht an der Seite derer stehen, die Bomben abwerfen. Beide zogen damit die Kritik des amerikanischen Präsidenten Trump auf sich. Berlin. Nach gut 2 Wochen Behandlung in der Charité ist der US-amerikanische Ebola-Patient aus der Klinik entlassen worden. Der Arzt, der sich in der Demokratischen Republik Kongo infiziert hatte, befinde sich in einem guten Gesundheitszustand, teilte die Klinik mit. Seit einer Woche sei kein Virus mehr bei ihm nachgewiesen worden. Damit kann die Isolationsanordnung aufgehoben werden. Der Ebola-Ausbruch im Kongo und in Uganda ist nach Angaben der Weltgesundheitsorganisation noch weit davon entfernt, unter Kontrolle zu sein. Das Wetter in Bayern. Am Nachmittag mal Sonne, mal Wolken, dazu an den Alpen sowie in Franken einzelne Schauer und teils kurze Gewitter, maximal 19 bis 24 Grad. In der Nacht noch einige Wolken und nachlassende Schauer, Tiefstwerte von 13 bis 9 Grad. Morgen meist trocken mit Sonne und Wolken, in Alpennähe einzelne Schauer. Am Montag sonnig bis locker bewölkt, erst zum Abend hin Schauer. Tageshöchstwerte 20 bis 28 Grad. Es ist 15.04 Uhr. Zur Verkehrslage: A7 Füssen Richtung Ulm zwischen Illertissen und dem Dreieck Hittistetten, stockender Verkehr an einer Baustelle. A7 Fulda Richtung Würzburg zwischen Fuldaer Dreieck und Bad Brückenau Wildflecken, 9 Kilometer Stau an einer Baustelle. A8 Salzburg Richtung München zwischen Weihern und dem Kreuz München Süd, Stau und stockender Verkehr. A8 München Richtung Stuttgart zwischen Ulm West und Hohenstadt, 8 Kilometer stockender Verkehr. A73 Nürnberg Richtung Bamberg, zwischen Beiersdorf Nord und Forchheim Süd, Bergungsarbeiten nach einem Unfall. Sie werden dort über den Standstreifen geleitet. Soweit der Verkehrsservice.
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4: Grüß Sie, ich bin Stefan Parisius und sehr froh, dass ich mit Ihnen heute einen Ausflug nach Meran machen kann. Erstens, weil es da sowieso schön ist und zweitens, weil dort Ende Mai der Salzburger Stier verliehen worden ist. Der renommierteste Kabarettpreis im deutschen Sprachraum, verliehen von den öffentlich-rechtlichen Rundfunkanstalten in Deutschland, Österreich, der Schweiz und Südtirol. Seit 45 Jahren gibt es diesen Preis schon. Und eine lange Tradition hat es auch, dass an dem Abend vor der eigentlichen Preisverleihung eine Gala gefeiert wird, so auch in diesem Jahr. In diesem Galaabend hören wir jetzt in der Stunde in den Radiospitzen rein. Bestritten hat ihn eine Art Supergroup des österreichischen Kabaretts. Florian Scheuber, Robert Palfrader und Thomas Maurer sind als Solisten schon fixe Größen und zusammen treten sie unter dem Namen Wir Staatskünstler auf. Und los ging's mit einer hochkarätigen Österreich-Beschimpfung des Staatskünstler-Trios.
5: Elfriede Jelinek, der kollektive Wille zur endlosen Unschuldigkeit der Österreicher führt dazu, dass sie die Schuld immerfort den anderen zuschieben, um sie ausgrenzen, vertreiben, vernichten zu können.
6: Peter Turini. Einen entscheidenden Bruch mit dem Faschismus hat es in Österreich nicht gegeben. Die Amerikaner wollten eine schuldfreie Zone in Europa schaffen. Und warum sollten die Österreicher dieses grandiose Angebot nicht annehmen? Wo es mit nichts anderem verbunden war als mit einem schnellen Kostümwechsel, ein bisschen Devotheit und vielen Lügen.
7: Thomas Bernhard, die Österreicher insgesamt als Masse sind heute ein brutales und dummes Volk. Österreich selbst ist nichts als eine Bühne, auf der alles verlottert und vermodert und verkommen ist. 6,5 Millionen Debile und Tobsüchtige, die ununterbrochen aus vollem Hals nach einem Regisseur schreien. In jedem Österreicher steckt ein Massenmörder.
4: Damit wäre also auch schon mal klar, was die drei Herren unter Österreich, Staat und also auch Staatskünstler verstehen. Zwei von den dreien sind übrigens selber schon mit dem Salzburger Stier ausgezeichnet, nämlich Florian Scheuber und Thomas Maurer. Und Robert Palfrader, den wir in einer der letzten Ausgaben der Radiospitzen im Interview hatten, der hat auch eine ganz besondere Verbindung zu diesem Galaabend in Meran, denn seine Familie stammt aus der Gegend, und zwar aus dem Gardatal. Und wie gerade schon gehört, schonen sie nichts und niemanden. Einen Heimvorteil gibt es für sie nicht, eher im Gegenteil. Dafür aber eine schöne Gelegenheit, sich mit dem Begriff Nestbeschmutzer auseinanderzusetzen.
8: Im Ausland Nestbeschmutzen, was? Das ist schon einmal extra Herausforderung für uns. Wobei man schon dazu sagen muss, der Begriff Nestbeschmutzen ist ja an sich ein bisschen paradox. Ne? Man macht auf einen Dreck im Nest aufmerksam, will, dass dieser Dreck rausgeschmissen wird und wird dafür als Nestbeschmutzer bezeichnet.
9: Ja, so gesehen sind ja auch Eltern, die die Windeln ihrer Kleinstkinder wechseln wollen, Nestbeschmutzer.
10: Ja, also in der Natur ist es ja so, das Nest wird in der Regel von den eigenen Kindern angeschissen. Die Vogeleltern sehen das und sagen halt, okay, was sollen sie sonst machen? Die können ja nicht einmal einen empörten Leserbrief an die Kronenzeitung schreiben.
9: Gut, für die Kronenzeitung wäre es auch nur dann interessant, wenn der Nestbeschmutzer ein Kuckuck ist, ne?
10: Weil?
9: Ja, Nestbeschmutzer mit Migrationshintergrund.
10: Ja,
8: stimmt. Wobei, anders jetzt, an die Kronenzeitung schreibst nicht, wenn sie ins Nest geschissen haben, sondern ins Hirn.
9: Ja, aber
10: ja, ja. Oder, ja.
9: Ja.
10: Jedenfalls läuft die Nestbeschmutzerdebatte in Österreich streng ritualisiert ab. Zunächst geht einmal der Nestbeschmutzer, meistens ein Staatskünstler, für den es ja ins Aufgabenportfolio fällt, hin, sieht zum Beispiel ein Gacki im Nest, denkt sich, wow, da ist ein Gacki im Nest und sagt,
7: da ist ein Gacki im Nest.
10: Daraufhin sagt die Kronenzeitung,
11: wo, ich sehe ich nichts.
10: Daraufhin sagt der Staatskünstler,
7: aber ich sehe es genau, da ist ein Gacki.
10: Darauf sagt die Kronenzeitung,
8: Gacki sagt man nicht.
10: Darauf sagt der Staatskünstler,
7: naja, oh ja, da ist ein Gacki.
10: Darauf sagt die Kronenzeitung,
7: Guss, es schauen sie alle her.
10: Und das geht dann hin und her und her und hin und hin und her, bis alle recht schaffen, müde sind und gemeinsam was trinken gehen. Das Gacki selbst bleibt währenddessen selbstverständlich im Nest, beginnt allmählich zu vermodern, bis man den Eindruck gewinnen kann, es gehört irgendwie eh zum Nest dazu und letztlich sagen kann,
11: typisch Nest.
7: Also typisch Gacki.
11: Sowas gibt's halt nur bei uns.
4: Kleine Übersetzungshilfe vielleicht an der Stelle für alle Nordbayern. Ein Gaggi ist das, was am Ende rauskommt. Also im Nest, auf dem Klo und sowieso. Nur damit wir sie alle an Bord haben, bei diesen Ausschnitten aus der Eröffnungsgala vom Salzburger Stier in Meran. Das Trio Wir Staatskünstler, das wir hier hören, gilt in Österreich als der politische Aufräumtrupp der Nation, der einen akribisch erarbeiteten Blick auf das Geschehen nicht nur in ihrem Land wirft. Die drei werden niemanden, der nicht mit der österreichischen Politik vertraut ist, außen vor lassen, denn gesellschaftspolitische Entwicklungen und Mechanismen, die zurzeit in Europa stattfinden, unterscheiden sich von Land zu Land höchstens minimal. Und an den Grenzen Europas machen die drei noch lange nicht Halt, wie die nächste Szene zeigt, die den jüngsten Friedensvorschlag von Donald Trump für die Ukraine kabarettistisch tiefer legt.
8: Ja, endlich, Gott sei Dank, endlich sind Sie da, die Weltpolizei. Bin ich froh, dass Sie endlich da sind, Herr Inspektor.
10: Inspektor gibt's keinen und Weltpolizei gibt's auch nicht mehr. Seit 20. Jänner 25 sind wir als Einheit aufgelöst und unterstehen jetzt direkt der Zollwache. Aber zur Sache, was ist denn Ihr Problem?
8: Was heißt Problem, bitte? Meine Familie, wir wurden Opfer einer Home-Invasion. Wir haben seit über 4 Jahren eine Einbrecherbande bei uns im Haus.
10: Ja, aber das sind ja, wie Sie richtig sagen, das sind Ihre Einbrecher. Also warum versuchen Sie nicht am kurzen Weg, sich mit denen ins Einvernehmen zu setzen, anstatt dass Sie uns da ständig mit Notrufen segieren?
8: Mit denen kann man nicht reden, bitte. Die haben die oberen Stockwerke besetzt und dort alles zerstört.
10: Naja, aber das heißt Erdgeschoss gehört Ihnen, also andere haben das nicht.
8: Sagen Sie mal, wollen Sie mich verarschen oder was? Bitte, die haben unsere Kinder als Geiseln genommen, ja? Und im Winter haben sie uns Gas und Strom abgedreht.
10: Ja, furchtbar, eine wirkliche Tragödie, aber leider, wir sind da nicht zuständig.
8: Aha, warum sind Sie dann überhaupt gekommen?
10: Gut, dass Sie das ansprechen. Wir täten uns für Ihren Garten interessieren. Sie haben ja da einen ganzen Haufen von dieser seltenen Erden herumliegen und würden wir Ihnen abnehmen, kostenfrei und im Gegenzug bei dieser Gelegenheit, also vielleicht mit Ihren Gästen eine Art der Hausversammlung anberaumen, wo wir also als Schiedsrichter ein bisschen sagen haben, macht sich eine Hausordnung aus.
8: Danke. Also auf diese Hilfe kann ich wirklich verzichten. Ja, da frage ich lieber meine Nachbarn um Hilfe. Ja?
10: Mhm. Viel Glück, die haben wir bereits instruiert, dass sie bitte im Sinne der öffentlichen Ordnung sich zurückhalten sollen und generalpräventiv ihre Gäste besonders freundlich grüßen.
8: Da kennen Sie aber meine Nachbarn schlecht, ja? Die haben in den letzten Jahren ihre ganzen Haushaltsbudgets dafür verwendet, sich Alarmanlagen zuzulegen. Und jetzt wollen wir eine polizeiunabhängige Sicherheitstruppe gründen.
10: Ehrgeizig. Mach Sie aber darauf aufmerksam, spätestens in 3 Jahren zieht da im Nachbarhaus die Familie Kickl ein und da ob links die Mietverträge der Familien Macron und Merz wirklich verlängert werden, werden wir sehen, nicht? Aber ja, Sie können es probieren. Ich sage Ihnen nur, wenn Sie wirklich partout nicht in Frieden leben wollen.
8: Ja, was ist dann?
10: Dann ziehen Sie halt aus.

0: Wobei man schon sagen muss, Donald Trump, die zweite Staffel, schon ein bisschen komisch, oder? Weil das hätte kein Serienproduzent der Welt ernsthaft in Auftrag gegeben. Weil stellen Sie sich einmal vor, Sie sind Chef von einem Streamingdienst und Sie bekommen von zwei Drehbuchautoren folgendes Exposé präsentiert.
1: Okay, verstehe ich das richtig. Der Hauptheld der Serie ist absolut bösartig, lügt krankhaft, ist geschminkt wie der Joker, vollkommen ungebildet und hat das Vokabular eines Sechsjährigen.
0: Ja, ja. Und genau. So ein Spritzer Demenz haben wir auch noch dazu gemischt.
1: Und warum genau soll der irgendeine Wahl gewinnen?
0: Ja, weil ihn die Leute lieben. Ja, die sind ganz verrückt nach dem.
1: Aha, und das behaupten wir so einfach, ohne Erklärung.
0: Ja, genau. Überraschung.
2: Damit rechnet ja der Zuschauer nicht.
1: Aha, okay. Und sein oberster Wirtschaftsberater, ich meine...
2: Wo? Ja, Peter Navarro, super, auf den bin ich stolz. Bitte.
1: Das ist ein vorbestrafter Ökonom, von dem vorher nie wer gehört hat und der sich in seinen Büchern auf einen frei erfundenen Experten beruft.
0: Genau, den hat er Ron Varro genannt. Also wenn das nicht lustig ist, dann weiß ich auch nicht.
2: Wortspiel! Navarro? Ron, Varro, Wortspiel.
1: Das ist nicht lustig.
0: Oh ja, natürlich ist das lustig, allein die Vorgeschichte. In Folge 2, schauen Sie mal nach, da sagt der Präsident seinem Schwiegersohn, er soll ihm einen obersten Wirtschaftsberater suchen, weil er als Präsident hat keine Zeit, er muss ja Golf spielen. Ne?
1: Ach komm, das ist doch vollkommen an den Haaren herbeigezogen.
2: Nein, das geht ja weiter. Und sein Schwiegersohn, der macht dann einfach die Startseite von Amazon auf und schaut, was gibt's überhaupt für Wirtschaftsbücher. Und dann findet er eines, das heißt... Death by China. Denkt sie, das wird dem Schwiegerpapa gefallen. Ja, Death by China. Und wer schon einen tollen Titel hat, der wird auch sofort oberster Wirtschaftsberater.
1: Ohne das Buch überhaupt gelesen zu haben.
0: Na sicher, das ist ja die Pointe, bitte.
1: Bitte, na, Schluss. Okay, nehmen wir mal an, wir streichen das alles wegen kompletter Absurdität, ja? Dann ist ja der Rest immer noch komplett idiotisch. Bitte, er macht einen Impfgegner zum Gesundheitsminister, eine mutmaßliche russische Agentin zur Geheimdienstchefin.
0: Die kennt sich wenigstens aus.
1: Einen... Alkoholiker mit Kreuzritter-Tätowierungen zum Verteidigungsminister?
2: Nein.
1: Kriegsminister. Okay, stopp. Diese ganze Iran-Folge, die ist ja völlig absurd. Auf die Blockade der Straße von Hormuz reagiert er mit der Blockade der Straße von Hormuz. Also, Entschuldigung. Das ist ein Copy-and-Paste-Fehler, oder?
0: Nein, das ist der komplette Mindfuck. Ja,
2: David Lynch rotiert im Grab vor Neid.
1: Bitte, das ist kein Mindfuck, das ist ein Hirnschaß. Ja, fetzen deppert. Wer bitte soll sich sowas anschauen? Wer bitte soll uns das glauben? Und die Fortsetzungen sind ja immer blöder werden. Was soll der Scheiß da? Eroberung Grönlands?
3: Ja, wenn es so aufreizend mitten im Wasser liegt.
1: Annexion von Kanada?
0: Ja, wenn denn sonst, das liegt gleich daneben, da haben's nicht weit.
1: Windmühlen verursachen Krebs?
0: Ja, das Gegenteil ist nicht bewiesen.
1: Niemand weiß, wie Magnete funktionieren.
0: Ja. Also ich nicht.
1: So, aus, ich sage euch so, ihr zwei braucht euch bei mir nie wieder mit irgendeinem Drehbuch blicken lassen. Danke, das war's.
2: Das brauchen wir tatsächlich nicht. Wird ja vielleicht auch Ihnen zur Kenntnis gebracht worden sein, unser Mutterkonzern möchte ja fusionieren mit einem anderen ganz, ganz großen Medienkonzern.
0: Und das Weiße Haus wird es nur dann genehmigen, wenn unser Streamingdienst von einem Team echter Patrioten
2: mit visionärer Fantasie
0: und vor allem mit sehr viel Sinn für Humor geleitet wird.
2: Ja, also mit anderen Worten, du kannst schon anfangen, deinen Schreibtisch auszuräumen, du links versiffte Kommunistenzecken.
0: Und was ich gelesen habe, hast du eh noch 3 Wochen Urlaub offen und ich würde sagen, der beginnt jetzt.
2: Und wenn du als Destination nicht unbedingt nach Guantanamo möchtest oder in ein Großraumgefängnis in El Salvador, dann würde ich an deiner Stelle langsam schauen, dass ich weiterkomme.
0: Oder mit anderen Worten, arriba, arriba, andele, andele, andele!
4: Sie hören die Radiospitzen auf Bayern 2 mit Ausschnitten aus der Eröffnungsgala vom Salzburger Stier mit dem Trio Wir Staatskünstler. Von der Weltpolitik jetzt zur deutschen. Und da ist ja speziell in bayerischen Regierungskreisen der Weg von der Diplomatie zur Gastronomie oftmal gar nicht so weit. Auch wenn Markus Söder zuletzt teilweise der Appetit vergangen zu sein scheint.
0: Ja, wer in Deutschland Bundeskanzler ist, ist ja für uns in Österreich relevant. Also wirtschaftlich, zumindest ökonomisch ist ja Österreich sowas wie Blinddarm wäre jetzt zu Ohren.
1: Nein, Steißzwilling?
0: Nein, weißt du was, wir einigen uns auf einem gemeinsamen Blutkreislauf. Ne?
1: Ja. Und ich denke gerade die Wahl von Friedrich Merz hat gezeigt, dass in so Krisenzeiten die Menschen sich besinnen und einfach auf Nummer sicher gehen wollen, eine Partei wählen, auf der in großen, gut lesbaren Buchstaben Wirtschaftspartei draufgeschrieben steht. Und man muss sagen, da hat ja auch wirklich CDU, CSU eine Bilanz vorzuweisen, die sich sehen lassen kann. Alleine, Entschuldigung, wenn man nur den Gedanke, dass ums Jahr 2000 herum Deutschland noch Weltmarktführer bei Solartechnologie war. Ja? Wenn damals nicht der CDU-Wirtschaftsminister Altmaier entschlossen eingeschritten wäre, dann würde dieser utopistische Ökologieblödsinn bis heute wertvolle deutsche Industrieressourcen binden.
5: Auch in der Automobilindustrie konnte man weltfremde Fehlentwicklungen aufhalten.
6: Ein Auto mit einer Batterie betreiben, meine Fresse. Warum nicht gleich mit Tofu? Nee. Die Leute werden immer den Sound von so einer richtig dicken deutschen Oberklasse wollen. Ja? That's the sound of the future.
0: Und eine umsichtige Sparpolitik hat dafür gesorgt, dass die deutsche Infrastruktur in einem denkmalschützerischen Kraftakt nahezu vollständig auf dem Niveau der goldenen 90er Jahre erhalten werden konnte.
1: Also was für ein Traum, Straßen, Schienen, Brücken, Internet, ja? Also das ist ein Eldorado für Investoren, das ins 21. Jahrhundert zu bringen.
7: Also, warum?
5: Alles richtig gemacht, eigentlich.
1: Und doch ist dann der schwarze Schwan, die Katastrophe, eingetreten.
0: Ein grüner Wirtschaftsminister, da denkt man doch sofort an eine Contradictio in adjecto, ne? Da sträubt sich ja die Zunge, das auszusprechen.
1: Ja, es war ein Unglück von historischen Ausmaßen.
0: Ja, buchstäblich, weil unter einem christlich-sozialen Wirtschaftsminister hat es nachweislich sowas wie Covid oder den Ukraine-Krieg nie gegeben.
7: Ja, völlig richtig. Völlig richtig. Und 4 Jahre weltfremde Gutmenschen-Ideologie, das ist sogar für die deutsche Industrie zu viel.
1: Ja, und jetzt, wo die einst so stolze deutsche Wirtschaft in Trümmern liegt, muss natürlich wieder mal die Partei ran, auf der am größten und am besten lesbar Wirtschaftspartei draufsteht. Und von daher nach Deutschland viel Glück.
0: Absolut. Ja, viel Glück mit Benzin subventionieren und Gaskraftwerke bauen. So kann Deutschland wieder mit Zuversicht in die Zukunft schauen.
5: Absolut. Wir wollten eigentlich auch noch was machen zum Thema Markus Söder, die Schutzmantel-Madonna der deutschen Wurst.
0: Aber es war uns dann doch ein bisschen zu mühsam.
1: Ja, und auch kulinarisch und auch sonst ein bisschen zu grauslich. Ja, also ja. Man muss auch sagen, also das ist ein Punkt, an den wir immer wieder stoßen, diese ständige Beschäftigung mit Innenpolitik oder jeweiligen Innenpolitiken, das ist schon wahnsinnig ermüdend. Und natürlich kommt immer wieder die Frage aus, warum machen wir eigentlich nicht mal ganz was anderes?
5: Ja, sehr gerne, bitte, mach einen Vorschlag.
0: Na, ich habe einen Vorschlag, wir machen etwas für die normalen Leute.
5: Ja, sehr gut, schon mal.
0: Wir machen einen Klassiker der leichten Unterhaltung. Wir machen Kellnerwitze.
1: Wow.
7: Ja, warum okay. nicht?
1: Gut, machen wir gerne. Dann, Herr Ober, da ist eine Fliege in meiner Suppe.
8: Na, sind Sie doch froh, sonst hätte die Suppe überhaupt kein Fleisch gesehen.
9: Herr Ober, da ist eine Fliege auch in meiner Suppe.
8: Aber nicht mehr lang. Sehen Sie nicht die Spinne am Tellerrand?
1: Also, Herr Ober, da schwimmt immer noch eine Fliege in meiner Suppe.
8: Was soll sie denn sonst machen? Wasserski fahren?
9: Herr Ober, da schwimmt keine Fliege in meiner Suppe.
8: Sehen Sie, hat das Insektensterben doch etwas Gutes.
1: Herr Ober, mein Schnitzel ist pestizidbelastet.
8: Ach so? Aha.
9: Herr Ober, wo bleibt die Pointe?
8: Die kommt ja.
1: Herr Ober, mein Schnitzel ist obendrein hormonbelastet und stammt aus industrieller Massentierhaltung.
8: Ach so? Aha. Da kann man halt nichts machen.
9: Also, Herr Ober, da muss man doch etwas machen können. Das ist ja nicht nur total grauslich und ungesund, sondern ökologisch gesehen überhaupt ein kompletter Wahnsinn.
8: Also, das ist ein Wahnsinn? Das soll ein Wahnsinn sein? Ha? Da beantworten Sie mir mal folgende Frage. Was ist mit China? Ha? Was ist mit China? Die bauen solche Kohlekraftwerke, ja? Hauen CO2 raus, als gäbe es keinen Morgen. Und da rede ich noch nicht einmal von Indien. Sind ja mittlerweile noch viel mehr Leute. Was glauben Sie, was los ist, wenn die Inder auch anfangen, Backhändel zu fressen und auf Urlaub fliegen in die Dominikanische Republik, ja? Wir in Österreich, in Europa, wir sollen die Welt retten. Bei uns bist du ja schon ein Umweltsünder, wenn dir mal eine Flatulenz auskommst. Ja? Aber Hauptsache, die Grünen fahren um unser Steuergeld, mit der Eisenbahn den ganzen Tag in der Gegend herum. Ja, wissen Sie was? Wissen Sie was? Ja, nehmen Sie das Schnitzel, gehen Sie raus auf die Straße, bicken Sie sich auf den nächsten Zebrastreifen und lassen Sie sich von einem LKW zusammenführen. Sie wissenschaftsgläubiges Gutmenschen-Arschloch.
4: Die Abwärtskarriere, die der Begriff Gutmensch gemacht hat, die ist ja wirklich sehr erstaunlich. Und Vogue hat ja ein ähnliches Schicksal. Aber ein feinsinniges semantisches Gefecht mit dem Florett ist hier ohnehin nicht gefragt. Eher raus mit dem Schwert und voll auf die 12. So hat's das Kurhaus im Iran erlebt am 22. Mai. Zum dritten Mal wurde der Salzburger Stier schon in der Kurstadt mit 45.000 Einwohnern vergeben. Da zeigt sich also eine gewisse Beständigkeit. Anders als sonst auf der Welt, wo das Trio Wir Staatskünstler den Verlust des Vertrauens in die Demokratie und überhaupt zu beklagen hatte.
2: Nachdem wir ununterbrochen schlecht über die Politik reden, schlecht über die Politiker reden, ich meine, letztlich vielleicht sollten wir auch uns überlegen, ob wir nicht an dieser Demokratiekrise mitschuld sind, weil halt irgendwie die Menschen kein Vertrauen mehr in die Politik haben.
5: Naja gut, das wissen alle. Diese Umfragen kennen wir alle, dass die Menschen kein Vertrauen mehr in die Politik haben. Ich sage euch ganz ehrlich, mich beunruhigen noch weitaus mehr jene Umfragen, die belegen, dass immer mehr Bürgerinnen und Bürger immer weniger Vertrauen in die Bürgerinnen und Bürger haben.
8: Ja, das stimmt. Das stimmt leider, denn die Frage, trauen Sie der Bevölkerung zu, bei der nächsten Wahl eine kluge Entscheidung zu treffen? Diese Frage wurde Ende der 1990er Jahre noch von 66% der Befragten mit Ja beantwortet. Heute sagt das nicht einmal mehr ein Drittel.
2: Ja, und wenn Sie diese Zahlenverhältnisse anzweifeln, können Sie es gern selbst nachprüfen.
8: Ja, steigen Sie in ein öffentliches Verkehrsmittel Ihrer Wahl, gehen Sie in so ein Festzelt eines Feuerwehrfestes, ja, und schauen Sie sich dort ein bisschen um, bis Sie sich denken, ah, auf die kluge Entscheidung dieser Person freue ich mich schon richtig.
5: Toi, toi, toi. Okay, da werden jetzt vielleicht aber der eine oder die andere von Ihnen sagen, hallo, hallo, höre ich da vielleicht die Vorurteile einer selbsternannten Elite?
8: Ja, das kann schon sein, aber die gute Nachricht ist, Sie können Teil dieser Elite werden. Da gibt es nämlich einen kleinen Trick. Kennen Sie dieses Internet?
2: Ja? Wenn Sie ein Internet haben, dann durchforsten Sie es einmal ein bisschen. Da ist sicher auch ein Social Media drinnen. Und diese Social Medias, das macht einen Unterschied. Ja? Früher war es ja irgendwie noch so, wenn man dann gehört hat, war gestern im Wirtshaus, sind wieder die widerwärtigsten Vorurteile gepflegt worden. Und da konnte man sich noch denken, ach, wenn ich da dabei gewesen wäre, da wäre ich hingegangen, ich hätte etwas gesagt.
5: Heute denkt man sich, bin ich froh, dass ich nicht alles lesen muss, was diese Sautrotteln in den sozialen Medien von sich geben. Weil wenn ich das alles lesen müsste, würde ich mich wahrscheinlich entleiden.
2: Ja, weil wenn früher wer erzählt hat... Wenn früher einer erzählt hat, er hat im Wirtshaus genau gehört, wie einer gesagt hat.
10: Also das war ja der größte Fehler von diesem Adolf Hitler, dass er die Impfpflicht nicht abgeschafft hat. Jetzt waren die ganzen Wehrmachtssoldaten natürlich zwangsgeimpft worden, aber mit einem komplett geschädigten Immunsystem sind die nach Russland geschickt worden. Kein Wunder, dass die dort in Stalingrad gestorben sind mit den Fliegen.
2: Ja, wenn man sowas gehört hat, dass einer das erzählt hat, dann hat man sich gedacht, naja, so wie es halt Jägerlatein gibt, gibt es halt auch Stammtischlatein. Weil so hat das sicher niemand gesagt, weil so blöd ist wirklich keiner.
11: Ja, heute kannst du aber im Internet kurz nachschauen und feststellen, doch.
5: Und genau das ist der Grund, warum immer mehr Bürgerinnen und Bürger immer weniger Vertrauen in die Bürgerinnen und Bürger haben.
2: Ja, aber was willst du machen?
10: Als Bürger.
2: Als Bürgerin. Du kannst ja als kleiner Bürger, Bürgerin kannst du ja nichts machen.
5: Nein, gar nichts kann man machen. Es ist ein bisschen wie beim Klimawandel. Man kann nichts dagegen machen. Gar nichts kann man machen.
12: Naja, Moment. Beim Klimawandel hat jeder Einzelne seinen ökologischen Fußabdruck. Warum sprechen wir nie über unseren intellektuellen Fußabdruck? Echt?
2: Ja.
12: Oh.
2: Ja.
12: Also das habe ich echt noch nirgendwo irgendwo gelesen.
2: Na, weil das ist ja logisch, weil die Lügenpresse will das ja nicht schreiben. Die wollen uns mit der Einheitsmeinung nur das Gehirn waschen.
12: Oh. Na gut, dann muss ich das schreiben.
2: Ja, poste es
12: auf meinem Handy.
2: Ja, überall.
11: Entschuldigen Sie bitte die kleine Störung, aber die These, dass Adolf Hitler mit etwas mehr Respekt für die Naturheilkunde den Zweiten Weltkrieg letztlich für sich hätte entscheiden können, die entbehrt medizinisch, historisch und intellektuell jedweder Grundlage, weshalb ich Sie auch dringend ersuchen würde, von der Veröffentlichung dieses Gedankens in den Leserbriefseiten von Medien wie Kronenzeitung, Bild oder Blick umgehend Abstand zu nehmen und auch Social Media diesbezüglich nicht weiter zu bemühen. Vielen herzlichen Dank.
13: Wer ist jetzt er?
5: Das ist mein Neuroberater. Der schaut drauf, dass mein intellektueller Fußabdruck halbwegs in Ordnung bleibt.
13: Was heißt das?
11: Das heißt zum Beispiel,
5: dass ich an der Verbreitung von Blödsinn möglichst wenig beteiligt bin.
11: Ja, wenn wir nämlich die drohende globale Intellektkrise überhaupt noch aufhalten wollen, dann müssen wir selbstverständlich auch alle mal bei uns selbst ansetzen, indem wir uns zum Beispiel fragen, wie kann ich meinen eigenen Blödsinnsausstoß möglichst effizient reduzieren?
13: Sag einmal, woher hast du den?
5: Den hat mir meine Frau zum Hochzeitstag geschenkt. Sie hat gesagt, sonst war es der Letzte.
11: Seit Beginn der diesbezüglichen Messungen ist ja der Intelligenzquotient weltweit immer nur gestiegen, bis ins Jahr 2015. Seither geht es ebenso kontinuierlich langsam wieder bergab.
13: Das ist lustig, weil 2015 bin ich bei Facebook beigetreten.
11: Eine amüsante Koinzidenz. Jedenfalls kann die drohende intellektuelle Katastrophe nur noch gestoppt werden, wenn wir
5: unseren Lebensstil ändern.
11: Genau. Es ist zum Beispiel ja viel, viel besser, einen alten, aber qualitativ hochwertigen Gedanken wieder oder weiter zu verwenden, anstatt sich einen schlampig gearbeiteten Billiggedanken zuzulegen, nur weil der halt neu ist. Also intellektuelle Kreislaufwirtschaft ist möglich.
8: Was soll das heißen, bitte?
11: Ja, das heißt,
9: bevor man etwas schreibt oder sagt, vorher drüber nachdenken.
11: Und auch ganz wichtig, nicht immer gleich alles für einen Gedanken halten, nur weil man es im eigenen Kopf vorgefunden hat. Ja.
9: Ich muss auch ganz ehrlich sagen, seit ich auf Ihre Empfehlung hin die Kronenzeitung abbestellt habe und Twitter gelöscht habe, ist die Atmosphäre bei uns zu Hause auch deutlich entgiftet.
11: Das freut
9: ja,
11: mich.
9: Ja, ja. Also meine Mama traut sich zum Beispiel wieder ganz alleine in den Vorgarten gehen, ohne dass sie Angst hat, dass sie dort überfallen wird von asylantischen Drogenschändern oder salafistischen Dreckqueens.
11: Ja, also Sie sehen, mit ein bisschen guten Willen.
8: So ist es so.
11: So ist es.
8: So ist es. Und was so ist, meine beiden Herren, ihr zwei Gescheiten, dann beantwortet mir mal folgende Frage. Was ist mit China? Ha? Was ist mit China? Das ist über 1 Milliarde Leute. Was glaubst du, wie viele Idioten es dort gibt? Wenn das sind nur 10%, ist das noch immer 1 Million.

0: dieser Gutmensch. Offenbar ein Lieblingsopfer des Trios Wir Staatskünste, das wir in dieser Ausgabe der Radiospitzen auf Bayern 2 hören, mit Ausschnitten aus dem Eröffnungsabend zur Verleihung des Salzburger Stiers Ende Mai in Meran. In den nächsten Wochen stellen wir Ihnen an dieser Stelle dann auch noch die Preisträger ausführlich vor. Aber jetzt erstmal zurück zur Gala und damit zurück in den Abgrund. In den Abgrund, in den die Sozialdemokratie schaut. Offenbar nicht nur ein Phänomen in Deutschland, aber vielleicht aus einer leichten österreichischen Distanz leichter zu betrachten.
1: Sollte nicht auch für uns Staatskünstler der Grundsatz gelten, auf am Boden Liegende braucht man nicht noch hintreten?
2: Okay. Und dann erklär mir bitte, wie sollen wir uns dann mit der Sozialdemokratie beschäftigen?
3: Mit unserer?
4: Ja, generell, gerade heute, also mit allen, mit der italienischen, mit der deutschen, in der Schweiz mit der Sozialdemokratie.
3: Entschuldigung, da habe ich eine grundsätzliche Frage. Ist Sozialdemokratie in der Schweiz erlaubt?
4: Also rein rechtlich ja, aber es ist steuerlich ungünstig.
2: Und ich glaube, als Sozialdemokrat musst du einen Schandapfel am Kopf tragen.
3: Das wird sein. Ja. Beschäftigen wir uns mit der österreichischen Sozialdemokratie, mit der SPÖ. Die SPÖ erinnert uns derzeit an eine Firma, die Regenschirme herstellt.
2: Meine Herren, ja, die Damen sind eh schon wissen mitgemeint. Als leitende Angestellte unseres 1889 in Hainfeld gegründeten Unternehmens der Regenschutzbund kennen Sie die erfolgreiche Geschichte unseres Unternehmens natürlich bestens. Kabum! Vergleichliche Höhepunkte. Ich erinnere nur an die legendären 1970er Jahre, wo unser Slogan "Ein Stück des Weges im Regen gemeinsam mit unserem Schirmchen" wirklich dazu geführt hat, dass sehr viele Leute ein Stück des Weges gemeinsam mit unserem Schirm gegangen sind. Gab aber auch unvergleichliche Tiefpunkte. Ich erinnere an jetzt. Meine Herren, wir verkaufen von Jahr zu Jahr weniger Schirme. Frage in die Runde. Woran liegt das?
5: Ja, das liegt an dieser an der Globalisierung, und es kommt ja alles dazu. Digitalisierung, Robotisierung, die ganzen Sierungen sind ein Wahnsinn.
3: Sehe ich ganz genauso. Bravo. Gut, würde sagen, damit Problem gelöst. Sitzung beendet. Wir lassen ein Protokoll schreiben, ja. Und das können wir uns ja beim nächsten Mal gegenseitig vorlesen.
2: Moment. Wir sollten aber schon bedenken, dass es seit 1989 durchgehend regnet. Ein Umstand, der sich nicht notwendigerweise negativ auf den Erfolg einer Regenschirmfirma auswirken sollte. Deswegen gibt es heute auf der Tagesordnung nicht nur einen, sondern zwei Programmpunkte, nämlich nicht nur Bilanz, sondern auch Lösungen. Also bitte.
3: Joi. Wäre jetzt nicht mein primäres Anliegen gewesen, aber bitte soll sein.
5: Grundsätzlich, also das Problem besteht ja darin, wir müssen den Menschen draußen vermitteln, dass, wenn es regnet, ein Regenschirm etwas wertet, was man brauchen kentert hat.
2: Ja?
5: Ja, aber wie willst du das in der Komplexität kommunizieren, bitte?
3: Das ist wirklich schwierig, ja. Also eins sage ich gleich dazu, ja. Am Design liegt es sicher nicht, ja. Ja, ich weiß schon, früher waren unsere Schirme alle rot, aber das bildet einfach nicht mehr die Diversität unserer Gesellschaft ab. Und deshalb war es vollkommen richtig, umzusteigen auf die Farbe farblos.
5: Aber wenn wir sicher uns ehrlich sind, ja, wir haben in den letzten Jahren definitiv auch mit den Spitzenmodellen ein bisschen ins Klo gegriffen. Ne? Also den Silbergrauen damals, den uns die Kronenzeitung gesponsert hat, den haben wir ja noch halbwegs weitergebracht. Aber dann, beim Slimfit-Schirm war bereits das Problem, dass er nicht lang hält. Ja? Und den Damenknirps danach haben sie uns auch nicht aus den Händen gerissen, haben es häufig zu sagen.
3: Gut, immerhin hat der Damenknirps fast doppelt so viel verkauft wie jetzt der retro-rote, dauerfeuchte Nostalgieschirm mit Semperit-Griff.
2: So, jetzt sage ich euch einmal was. Das Problem am retro-roten Nostalgieschirm ist, dass wir den nicht ordentlich bewerben. Das Problem ist, dass wir

0: nicht genug Inserate schalten. Und wenn wir auf die Boulevardmedien scheißen, scheißen die natürlich auf uns. Ja, weil sie sind, diese ganzen Journalisten sind natürlich Hurenkinder. Ich weiß schon, man darf ja nicht mehr Hurenkinder sagen, weil sonst kommt einer daher und sagt, der hat Hurenkinder gesagt. Ja.
1: Also bitte, versuchen wir es doch wieder ganz klassisch mit einer neuen Marketingkampagne. Irgendwas mit digital.
0: Nein. Da verlieren wir unsere ganzen alten Stammkunden, die technologisch schon beim Nokia 31100 ausgestiegen sind.
1: Die verlieren wir nicht, weil die merken das gar nicht.
0: Ja, aber irgendwie müssen wir uns um die kümmern. Die müssen wir auch streicheln. Was machen die gerne?
2: Fernsehen.
0: Ja, genau. Wir machen einen eigenen TV-Sender, den ihnen die Enkelkinder auf dem Computer installieren müssen und dann nennen wir das Ganze Zeit am Schirm, ein moderner Fernsehsender.
1: Sei mir nicht böse, aber ein moderner Fernsehsender, das klingt ein bisschen wie eine zeitgemäße Postkutsche. Also damit verlieren wir die Jungen.
2: Nein, die verlieren wir nicht, weil die merken das gar nicht.
0: Also gut, bitte. Wir teilen das Marketingbudget folgendermaßen auf. 50% Fernsehen, 50% Internet und 50% Inserate.
1: Das sind endlich mal vernünftige Zahlen. Oh. Bitte, da machen wir gleich eine Excel-Tabelle. Ja? Ja. Schreibt gleich eine Excel-Tabelle auf. Na, und ich sage euch noch was. Ja? Die jüngsten Umfragewerte sind beachtlich. Die sagen nämlich 80% Luft nach oben.
0: Andere haben das nicht.
1: Ja, das ist ein Potenzial. Riesig.
2: Alles gestaltbarer Raum natürlich, aber da müssen wir natürlich zuerst einmal, ich würde mal sagen, wir beginnen mit Marktforschung. Ja? Dass wir einmal ein solides Zahlenmaterial haben, dass man mal grundsätzlich evaluiert, wie viele Menschen können sich prinzipiell vorstellen, einen Schirm. Ja? Und wenn man die Rohdaten haben, ja, da kannst du natürlich, also das kannst Zielgruppen spezifisch auf extra und dann bricht man Arbeitskreise ein, die das jeweils da ein Thesenpapier erstellen und sobald das Konvolut durch die Gremien ist, ja, haben wir was auf der Basis von dem können wir uns dann noch einmal zusammensitzen.
0: Siehst du, das ist eine Idee.
3: So funktioniert es also. Endlich eine allgemeingültige Welt- und Politikerklärung von wir Staatskünstler. Schon seit über 15 Jahren haben sie sich zusammengeschlossen, um ihre, jetzt kommt eine Selbstbeschreibung, Mischung aus harter Satire, aktueller Recherche, lustvollem Schauspiel und Freude an höherem Blödsinn auf die Bühne zu bringen. Die Bühne war in diesem Fall die vom Kurhaus in Meran und bestenfalls dient ja auch ein Abend wie dieser Kurhaus, ne, der Genesung und passt also dorthin, weil Schocktherapie ist ja durchaus auch eine Methode, auch bei diesem Eröffnungsabend des Salzburger Stiers. Vorausgesetzt, man versteht überhaupt erstmal, wovon die Rede ist. Wie wär's mit Dialektkursen für Migranten?
4: Zum Beispiel in Oberösterreich, und das ist ein bisschen eins unserer Lieblingsprojekte, da hat die Regierung, die Landesregierung beschlossen, für Asylwerber verpflichtende Dialektkurse oberösterreichisch einzuführen.
0: Ja, und wie das funktioniert hat, das wollen wir Ihnen jetzt vorspielen.
5: Willkommen auf Radio Oberösterreich. Die oberösterreichische Landesregierung hat heute ein neues, innovatives Integrationsmodell vorgestellt. Asylwerber sollen mit dem oberösterreichischen Dialekt vertraut gemacht werden.
0: Ja, aber das war allerhöchste Eisenbahnbudget, gell? Weil mit dem Hochdeutschkurs von Langenscheid, da bist du oft einmal wie die Kuh vom neuen Deal gestanden, gell?
5: Ja, hier hat sich mein erster Gast schon ins Gespräch eingebracht. Es ist Herr Osama Bin Laden. Sie sind aber...
0: Weder verwandt noch verschworen, da war schon wirklich nicht, gell?
5: Ja, und mein zweiter Gast ist Herr...
4: Omar, also Haji Halef Omar.
5: Herr Haji Aleph Omar. Ja, ich begrüße Sie bei mir im Studio. Sie gehören ja beide zu den ersten Nutznießern dieser Integrationsmaßnahme, deren Ziel es ist, die Bildung von Parallelgesellschaften zu verhindern. Wie schaut denn Ihre erste Bilanz aus?
2: Ja, also, ich finde, das Wichtigste ist, dass wir gelernt haben, dass man auch einmal Fünfe grad sein lassen muss. Ich meine, sicher, ja, der Allah ist der Einzige, ja, und der Mohammed, das ist sein Prophet, freilich, ja. Aber da sage ich schon, alles mit Maß und Ziel, gell?
5: Sehr schön. Herr Laden, wie sehen Sie das?
0: Ja, aber sowas von 100% genau so. Ich meine, sicher, in Ramadan lasse ich dann schon hin und wieder das Bier weg, gell? Aber sonst bin ich mehr, wie sagt man so, ein Taufschein-Salafist, gell?
2: Mach du, ein Salafist bist du?
0: Na, Fräulein, was hast denn du glaubt?
2: Ja, ich hätte halt gemeint, ein ganz normaler Schiit, so wie ich halt auch. Aber zwischen denen wären wir zwei, wir werden da nicht zum Streiten anfangen.
0: Aber so weit kommt's noch, gell?
5: Schön. Würden Sie beide sagen, dass Sie auch eine Art Deradikalisierungsprozess durchlaufen haben?
0: Aber sowas von 100%, aber 100%. Schau, ich war ja so knapp dran. Wirklich kurz davor, dass ich auf TikTok diesen Diplom-Attentäter-Kurs mache, gell? Mhm. Und dann bin ich noch ganz knapp in diesen Deutschkurs, Dialektkurs reingerutscht.
2: Ja, Gott sei Dank. Gell? Also, eigentlich, ja, Allah sei Dank, aber.
0: Ja, brauchen wir jetzt nicht die Lippe reden.
2: Ja, und ich muss sagen, bei mir war es gerade so, ja. Ich weiß noch, ich habe da eine Art ein Erweckungserlebnis regelrecht gehabt, ja. Wie ich in den Sprachkurs war und wie ich zum ersten Mal gesagt habe, und das, ich habe das ja noch ablesen müssen damals, gell? Wie ich das erste Mal so runtergelesen habe, gell? Ja? Das war so, weißt du, einfach gell? Da habe ich auf einmal tief in mir so eine ruhige Kraft zum Spüren angefangen. Ja? Ich habe da zum ersten Mal Zugang zu meiner inneren Gemütlichkeit gefunden, gell?
0: Da schon hört bei mir was genauso. Aber genau so. Ich meine ja überhaupt, das, was für einen Chinesen es Qi ist, ist für uns es Goi. Goi? Ja.
5: Sie würden also beide sagen, dass in Ihrer persönlichen Werteskala Gemütlichkeit eine ganz wichtige Rolle spielt.
0: Ja, Freude. Das ist für uns das Hexte, wenn wir so beieinander sitzen, am Bauernbund, Stammtisch, jeder mit einer halben Bier in der Hand und einem Schweinsbratl. Herrlich! Sag mal, bist du eh bei den Schwarzen?
2: Nein, ich bin gleich direkt zu den Blauen gegangen. Ja. Nein, auf der einen Seite ja wegen dem Impfen, gell, ich hab a rechter Spritzenangst, gell? Und dann hab ich mir halt gedacht, ja, wann schon, dann schon. Ja, dann gleich richtig. Oder wie man bei uns am Land sagt, da ist Kuhi, so ist keine auf den Recken, gell?
5: Ja, dann sage ich danke, Herr Laden. Danke, Herr Haji Aleph Omar. Das waren unsere Gäste und Ihnen danke fürs Zuhören. Ja, und jetzt, wo wir untereinander sind, kann ich euch verraten, ich bin der Manfred, du bist Kind zur Manti zu mir sagen, gell?
3: In der Karriere des Trios, das wir da hören, vier Staatskünstler, ging es übrigens nicht immer nur nach oben. Sie hatten mal eine wöchentliche Sendung im ORF, die wurde dann zu einer vierteljährlichen, dann einem halbjährlichen und schließlich zu einem jährlichen Format und inzwischen gar nicht mehr produziert. Wie schön, dass das die drei nicht angefochten hat und sie eigens für den Salzburger Stier ein Programm zusammengestellt haben, aus dem wir heute in den Radiospitzen auf Bayern 2 hören. Ein wahrhaft globales Programm. Trump und Söder hatten wir schon. Jetzt gibt's noch einen Ausflug nach Russland.
0: Lange nach dem Einmarsch von Putin in der Ukraine und lange nachdem schon Wirtschaftssanktionen verhängt wurden, hat die österreichische Wirtschaftskammer eine Broschüre herausgebracht, die hat sie veröffentlicht, und zwar mit dem Titel Russland, los geht's. Mhm.
5: tatsächlich, die ist echt. Darin erfährt man, wie man trotz der Sanktionen gegen Russland weiterhin gute Geschäfte mit dem Putin-Regime machen kann und was man dabei besonders beachten sollte. Wir zitieren aus dieser Broschüre.
6: Große Ermessensspielräume und niedrige Gehälter einfacher Beamter begünstigen Problemsituationen, die zu unorthodoxen Vorgehensweisen führen können.
5: Für die bessere Planung dieser unorthodoxen Vorgangsweisen gibt es auch einen wertvollen Hinweis.
7: Achtung! Bitte beachten Sie, dass derzeit sanktionsbedingt westliche Kredit- und Bankomatkarten in Russland nicht funktionieren. Nehmen Sie Barmittel ausreichend für Ihre Geschäftsreise mit.
6: Ja? Also nicht vergessen, immer einen großen Schalenkoffer mit Bargeld mit einchecken. Natürlich kostet es Übergepäck, aber vor Ort ist man dann doch froh, wenn man ein bisschen unabhängig ist.
5: Und sollten Sie sich Sorgen machen, dass Ihnen möglicherweise was überbleibt? Auch dafür hat die Wirtschaftskammer einen wertvollen Tipp.
6: Moskau und St. Petersburg bezaubern ihre Einwohner und Gäste mit Luxusrestaurants. Auch Abenteuerurlaub kommt nicht zu kurz.
1: Abenteuerurlaub ist eine pfiffige Umschreibung, oder? Ja, wie hätte man das vielleicht noch ein bisschen deutlicher zum Ausdruck bringen können? Auch Latexallergiker kommen auf ihre Rechnung.
5: Das Motto der Wirtschaftskammer ist also offensichtlich: Das bisschen Krieg ist uns egal, der Rubel rollt bis zum Ural.
1: Ja.
3: An dieser Stelle ein Blick in die Zukunft, in die nähere Zukunft der Radiospitzen hier auf Bayern 2. Heute in einer Woche stellen wir Ihnen den Preisträger des Salzburger Stiers Bodo Wartke mit seinem Auftritt in Meran vor. Am 20. Juni dann die Österreicherin Sonja Picard und am 27. den Schweizer Preisträger Markus Schönholzer. Das, was wir in dieser Stunde gehört haben, war also gewissermaßen das Vorglühen, die Eröffnungsgala, die wir live in Meran mitgeschnitten haben. Und weil es mit der Nestbeschmutzung angefangen hat, endet es auch so. Noch einmal Florian Schäuber, Thomas Maurer und Robert Pallfrager gemeinsam unterwegs als Wir Staatskünstler.
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7: 16 Uhr, die Nachrichten des Bayerischen Rundfunks mit Gudrun Skupin. Die Übersicht. Merz setzt auf Geschlossenheit der Regierung bei Sozialreformen. Warken pocht auf Beitrag von Kindern zu Pflegekosten der Eltern. Papst Leo warnt vor Polarisierung im Internet. Das Wetter zunehmend bewölkt und vereinzelt Schauer. Linstow. Bundeskanzler Merz hat sich hinsichtlich der geplanten Sozialreformen zuversichtlich gezeigt. Die Koalition werde diese trotz interner Debatten beschließen, sagte er beim Landesparteitag der CDU in Mecklenburg-Vorpommern. Schwarz-Rot habe dafür die Kraft und die nötige Geschlossenheit. Wörtlich sagte Merz, wir schaffen das, wir können das schaffen. Deutschland müsse wieder mehr an sich selbst glauben, so der Kanzler. Gleichzeitig forderte er Gewerkschaften und Wirtschaftsverbände dazu auf, beim Spitzentreffen im Kanzleramt nächsten Mittwoch ihrerseits Reformvorschläge vorzulegen. Dann werde die Politik entscheiden. Mit Blick auf die im Herbst anstehenden Landtagswahlen in Mecklenburg-Vorpommern und Sachsen-Anhalt warnte Merz ausdrücklich vor Erfolgen der AfD. Diese stelle, so wörtlich, alles in Frage, was unser Land groß gemacht hat. Berlin. Gesundheitsministerin Warken hat es verteidigt, dass für pflegende Angehörige die 100.000-Euro-Grenze beim Einkommen fallen soll. Demnach sollen künftig erwachsene Kinder auch dann für die Pflegekosten ihrer Eltern aufkommen, wenn sie weniger als 100.000 Euro im Jahr verdienen. Warken begründete das in der Rheinischen Post mit der angespannten Haushaltslage. Deshalb müssten auch Regelungen auf den Prüfstand, die zu einer Zeit mit einer besseren Finanzsituation gewährt wurden, so die CDU-Politikerin. Sie hatte vorgestern Details ihrer Pflegereform vorgestellt und erntet seitdem Kritik von den Koalitionspartnern SPD und CSU. Die Reform sieht auch Belastungen für die Pflegebedürftigen selbst vor, sowie höhere Beiträge für Kinderlose. Madrid. Der Papst hat am Vormittag seinen Besuch in Spanien begonnen. Leo XIV. Wurde am Flughafen von Madrid von König Felipe und Königin Letizia empfangen. Danach ging es weiter in den Palast, wo das Oberhaupt der katholischen Kirche eine Ansprache vor Regierungsvertretern und anderen Gästen hielt. Dabei geißelte er Populismus und Polarisierung, vor allem im Internet. Im digitalen Zeitalter verschärften sich Vorurteile, während kritisches Denken geschwächt werde. Er verlangte in diesem Zusammenhang einen Kurswechsel bei Investitionen in Bildung und Forschung sowie in der Zivilgesellschaft. Auf dem Programm steht heute noch eine Gebetswache mit mehreren hunderttausend Gläubigen im Bernabeu-Stadion. Im Laufe seiner sechstägigen Reise wird Leo auch Barcelona und die Kanaren besuchen. Wien. Bei einem Fiakerunfall sind ein Kutscher und zwei deutsche Fahrgäste verletzt worden. Nach Angaben der Wiener Polizei scheuten an einer Kreuzung plötzlich die Pferde und gingen durch. Der Kutscher stürzte vom Kutschbock und wurde überrollt. Letztlich stieß das Gespann gegen eine Wand und stürzte um. Zwei der vier Fahrgäste wurden leicht verletzt. Jedes Jahr erkunden Zehntausende Touristen die österreichische Hauptstadt mit den zweispännigen Pferdekutschen. Erlangen. Der österreichische Comiczeichner und Autor Franz Süß hat den Max-und-Moritz-Preis in der Kategorie Bester deutschsprachiger Comic-Künstler erhalten. Die Stadt Erlangen teilte mit, Süß schaue dahin, wo üblicherweise der Blick abgewendet werde. Als bester deutschsprachiger Comic wurde im Erlanger Markgrafentheater Der verkehrte Himmel von Michael Ross ausgezeichnet. Das Wetter in Bayern. Am Nachmittag mal Sonne, mal Wolken, dazu an den Alpen sowie in Franken einzelne Schauer und teils kurze Gewitter, 19 bis 24 Grad. In der Nacht einige Wolken und nachlassende Schauer, Tiefstwerte 13 bis 9 Grad. Morgen meist trocken mit Sonne und Wolken, in Alpennähe einzelne Schauer. Am Montag sonnig bis locker bewölkt, zum Abend hin sind Schauer möglich, Höchstwerte 20 bis 28 Grad. Die Zeit 16.04 Uhr. Die Verkehrsmeldungen: A7 Fulda Richtung Würzburg, zwischen Fulda Dreieck und Bad Brückenau Wildflecken, 8 Kilometer Stau. A8 Salzburg Richtung München, zwischen Holzkirchen und dem Kreuz München Süd, Stau und stockender Verkehr. Und die A96 Lindau München ist in beiden Richtungen zwischen Leim und Sendling wegen Brückenarbeiten bis Montag früh gegen 5 Uhr gesperrt. Es wird über die Anschlussstelle Blumenau umgeleitet. Soweit dieser Service.
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2: Grüßi. Letztes Jahr im Juni war ich zu Gast unter Blumen und Beeren in der Gegend von Deggendorf im Garten von Bertha Trautmann. Und weil es so schön reinpasst in diese Jahreszeit, wiederholen wir mein Gespräch mit ihr heute noch einmal. Ich wollte damals als erstes von ihr wissen, was ist ihr Garten für Sie?
8: Auf jeden Fall ein Kraftort. Also das ist sowas für mich: Sicherheit, Ruhe, Geborgenheit. Das ist so das, was mir gut tut. Und für mich ist schon auch wichtig, dass er Produkte hat, also die Beeren, dass ich wirklich an den Strauch gehen kann und ernten. Und die Erdbeeren jetzt, so wie es jetzt ist gerade. Und auch Blumen runterschneiden. Also ja, man muss die Rosen auch kräftig schneiden immer. Das ist Kraft.
0: 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Stefan Parisius trifft
9: Bertha Trautmann, Kreuz- und Querdenkerin.
2: Kreuz- und Querdenkerin, sagen Sie selber, gell?
8: Ja,
2: über Sie.
8: Auf jeden Fall.
2: Wie hilft denn Ihnen Ihr Garten beim Kreuz- und Querdenken?
8: Indem ich ganz runterkomme, ganz ruhig werde, wirklich auch in Flow komme, vergiss alle Zeit der Welt. Das ist ähnlich wie beim Töpfern, da gelingt es mir auch beim Musik machen, beim Lesen natürlich. Und dann kommt man ganz andere Ideen, da kommen ganz neue Impulse oft.
2: Querdenken ist aber ja ein bisschen negativ belastet im Augenblick, so mit Verschwörungstheorien und Ähnlichem. Das ist hier gar nicht so.
8: Na. Also da bin ich ganz dagegen. Quer ist mal eine andere Perspektive einzunehmen. Mal von der anderen Seite betrachten. Mal so auf die Metaebene gehen.
2: Weil eigentlich ist es ja auch so, dass man in der Natur, dass es eben dann nicht mehr kreuz und quer geht eigentlich, wenn man sich auf den Garten einlässt, sondern dass sich alles eher entwirrt und offenbart, oder?
8: Ja, aber der Garten hat ja auch ein Eigenleben. Dann kommen ja auch Sachen, die kommen angeflogen, die wachsen dann von selber und man wundert sich, was da auf einmal wächst. Und dann kommt eine Pflanze, die, wie jetzt letztes Jahr, vor 2 Jahren schon, dann kommt dann auf einmal Herzgespann. Wächst ja klar, sicherlich.
2: Herzgespann
8: ist ein Kraut für Tee und ist gut fürs Herz. Kommt nicht von ungefähr dann. Ich bin jetzt 75, also es kommen so Dinge, die man auch braucht.
2: Ach, das hat sich Sie ausgesucht,
8: meinst du? Das hat mich ausgesucht.
2: Das hat Sie ausgesucht.
8: Sehr schön. Findet, dass ich es brauche.
2: Aha, und haben Sie das gekannt oder wie stellen
8: Nein,
2: Sie dann fest,
8: dass
2: es Herzgespann?
8: Ja, schaue ich nach. Aha. Und mittlerweile habe ich ja so eine App, so eine Pflanzen-App.
2: Funktioniert das?
8: Ja.
2: Ja. Ich bin mir da immer nicht so ganz sicher.
8: Doch. Funktioniert.
2: Der Garten ist für Sie aber jetzt mal, abgesehen davon, ganz pragmatisch ja auch Arbeitsraum, oder?
8: Ja,
2: also
8: ja.
2: Nicht nur zum Umgraben, sondern auch zum Geldverdienen.
8: Ja, ein bisschen schon, ja. Weil ich ja, wenn ich Töpfer im Schwerpunkt immer Engel im Feldbrandtechnik mache und für die Feldbrand habe ich mir eine Grube gebaut, eine Feuergrube, dass ich die Engel dann da drinnen brennen kann. Und dann habe ich mir Steine, also einfach Ziegelsteine unterlegt und habe drauf eine Feuerstalle stehen. Dann kann man auch noch Lagerfeuer machen oder grillen. Also wenn ich meine Engel brenne, dann hebe ich das einfach weg und kann da drin arbeiten.
2: Also Töpferkurse ist eine Geschichte, die Sie hier anbieten, aber noch andere auch, oder?
8: Ja, Kräutergeschichten mache ich auch im Garten. Ich hatte letztens eine Fortbildungsgruppe da, die haben dann Kräutersalz gemacht und haben dann zusammen mit den Wildkräutern gekocht. Das ist aber was Schönes.
2: Also wird richtig bewirtschaftet
8: hier. Ja.
2: Insofern also auch in der Hinsicht Arbeitsraum, aber umgekehrt zum Umgraben sicher auch Arbeitsraum. Jetzt haben Sie schon gesagt, Sie sind 75.
8: Ja.
2: 700 Quadratmeter sind es,
8: ja.
2: Aber da brauchen Sie schon auch Hilfe, oder?
8: Selten, dass ich mal, also zufällig mal jemand kommt oder meine Freundin sagt, oh, ich brauche jetzt mal wieder einen Tag lang Garten. Ich muss mal wieder was tun, wo ich was sehe. Das ist natürlich super. Sie hat eine Freude, ich habe eine Freude. Uns beiden ist geholfen.
2: Und ansonsten kommen Sie aber alleine durch?
8: Komm, ja, das ist mein Fitnessprogramm.
2: Ach.
8: Ja, wie man sieht.
2: Okay. Ja, das muss ja alles organisiert sein.
8: Ja, aber es geht. Wunderbar.
2: Kinder müssen ja tatsächlich
8: versorgt werden.
2: Betreut werden. Auch die ganzen Rosen. Da ist jetzt gerade wahrscheinlich die allerschönste Zeit.
8: Ja,
2: oder?
8: Es ist eine Pracht.
2: 50 Sorten haben Sie gesagt. Wie viele Blüten kann man das schätzen? Oder haben Sie es mal spaßeshalber gezählt? Tausende.
8: Ja. Okay. Also gerade die Ghislaine, die ich jetzt 25 Jahre habe, die vom Fachmann schon als Naturdenkmal bewertet wurde.
2: Naturdenkmal?
8: Ja, okay. Also die ist ein Traum. Und die machen nicht so viel Arbeit. Immer wieder das Verblühte wegschneiden, klar, aber ich habe immer die Schere in der Tasche. Und wenn ich durch den Garten gehe, wird halt immer irgendwo was geschnippelt. Und ansonsten mache ich wenig. Im Frühling, wenn die Forsythienblüte zurückschneiden und im Herbst kommt Pferdemist drauf und fertig, mehr ist es nicht.
2: Und den Pferdemist kriegen Sie ja wahrscheinlich auch aus der Gegend.
8: Ja.
2: In Tattenberg.
8: Hole ich dann mit dem Hänger.
2: Mit dem Hänger, ganz in der Nähe von Deggendorf. Gehört, glaube ich, sogar zu Deggendorf.
8: Gehört zu Deggendorf, ja.
2: Wo wir zu Gast sind heute bei Bertha Trautmann in ihrem Garten, sitzen unter einem
8: Kirschbaum.
2: Was ist das? Kirschbaum.
8: Ja.
2: Stimmt,
8: die Kirsche ist krank, aber die blüht so schön. Die hat Monilia, das ist eine Krankheit, die quasi im Baum ist. Und ich habe in einem Kurs in Benediktbeuern gelernt, man muss nur lang genug warten, dann entwickelt der Baum ein Gegengift und das sieht man jetzt schon, da kommen schon richtige Kirschen jetzt dran und das andere, das verdorrt, die Dürre, die wird schon weniger.
2: Aber das Jahr gibt es noch nicht heute noch.
8: Nicht viel, aber es gibt nicht so viel.
2: Aber nächstes Jahr dann.
8: Nächstes Jahr dann. Es wird jedes Jahr besser.
2: Und bis dahin glauben wir an die Rosen.
8: Ja.
2: Auf alle Fälle. Bertha Trautmann in 1 zu 1 der Talk und Malaya, I believed in roses, hier auf Bayern 2.

0: 1 zu 1 der Talk aus Niederbayern heute, aus dem Garten, naturzertifizierten Garten von Bertha Trautmann. Gibt es was, worauf Sie im Augenblick besonders stolz sind hier im Garten?
1: Ja, natürlich. Nämlich? Auf meine Rosen.
2: Jetzt zeigen Sie mal, komm, da gehen wir jetzt einfach mal hin.
1: Und ich habe auch noch mittlerweile viele Pfingstrosen, die einfach, ja, pflegeleicht sind.
0: Aber es ist ja eine Schande, oder? Die Pfingstrosen immer diese Pracht und dann für 2 Wochen und immer dann regnet es.
1: Ja.
0: Hat sie auch gehagelt zuletzt?
1: Bisschen habe ich gehört, aber es hat nichts beschädigt.
0: Okay, also was ist Ihre Lieblingsrose?
1: Ja, die Gisling natürlich.
0: Das
1: und
0: ist die hier.
1: Als nächstes ist natürlich mein Engelsgesicht, weil das natürlich zu meinen Engeln gehört.
0: Die Sie töpfern
1: die
0: ja auch.
1: Die töpfere, ja.
0: Da reden wir nachher noch drüber. Ja.
1: Das ist,
0: selber gezogen sind die nicht. Sie arbeiten mit Rosenzüchtern auch zusammen, glaube ich, oder?
1: Ja. Also ich züchte jetzt keine Rosen, sondern ich habe einen guten Bezug zur Bio-Rosenschule Ruf. Ich habe da einmal in Hessen ausgeholfen und kriege die meisten Rosen von den Rufs. Und mittlerweile habe ich sogar eine ganz persönliche, die er für mich gezüchtet hat.
0: Nämlich welche?
1: Nämlich die wilde Bertha.
0: Zeigen Sie mir sofort die wilde Bertha.
1: Die ist da, das ist eine Kartoffelrose.
0: Eine Kartoffelrose?
1: Ja, die Urrose. Die hat ganz einfache Blüten und hat dann natürlich große Haargebutten.
0: Entschuldigung, die hat überhaupt keine Blüten.
1: Die hat noch gar keine jetzt, ne? Die kommt erst.
0: Okay. Und warum heißt die Kartoffelrose Kartoffelrose?
1: Die ganzen Rosen sind aus dieser Urform gezüchtet. Die sind halt veredelt worden im Laufe der Zeit. Mhm. Und das ist noch eine...
0: Die wilde Bertha. Gut, dass sie beschriftet ist. Das ist jetzt die unscheinbarste von allen, ehrlich gesagt.
1: Ja.
0: Aber speziell für Sie halt gezüchtet offenbar. Okay. Seit wann sind Sie hier im Garten? Seit 22 Jahren, oder? Oder in Deckendorf jedenfalls wieder?
1: In Deckendorf bin ich wieder seit 2003.
0: Ja.
1: Also ich habe den Garten, das Haus gebaut, 1995, 96 war es dann fertig. Und dann habe ich aber nicht hier gewohnt, aber peu à peu den Garten halt angelegt.
0: Wie hat der Garten vor 22 Jahren ausgeschaut?
1: Es war nur Erde, also es war nur planierte Erde und zwar gar nichts herinnen. Und dann habe ich halt angefangen so mit Obstbäumen und dann hat den ersten hat der Sturm umgerissen, den zweiten hat die Wühlmaus abgefressen.
0: Mhm.
1: Also so die Obstbäume sind jetzt nicht so das Bevorzugte hier. Ich habe jetzt viele Beeren noch und eben diese Kirsche und einen Apfelbaum habe ich mittlerweile noch.
0: Und Rehe?
1: Und Rehe habe ich jetzt.
0: Warum?
1: Habe ich seit, ja, die Rehe lieben Rosen.
0: Echt?
1: Ja, die Rehe fressen die ganzen Rosenblüten weg. Und nachdem ich einmal weg war, und dann nach einer Woche wieder kam und dann waren auf Rehenhöhe quasi, waren die ganzen Rosen abgefressen. Jetzt gibt es seit letztem Jahr so eine Art Schäferzaun außenrum, komplett ums Grundstück, weil sonst kriege ich da nichts groß.
0: Jetzt muss man dazu sagen, also Tattenberg, das ist Ruselbergstrecke, der Wald ist nicht weit, also die Rehe haben es nicht weit hierher.
1: Nein, und die gehen ganz cool in den Garten.
0: Aha.
1: Die haben von nichts Hemmnis.
0: Okay. Haben Sie damals schon... So kurz, also als Sie angefangen haben im Garten, haben Sie da so viel auf Naturbelassenheit geschaut wie jetzt auch schon?
1: Schon, ja. Also,
0: da waren Sie Ihre
1: wichtig.
0: Zeit voraus.
1: Ja, also mir war schon wichtig, auch nichts zu düngen oder so, nichts, also nichts mit irgendwelchen Mitteln zu düngen, sondern wirklich natürlich zu arbeiten.
0: Und jetzt ist es zertifizierter Naturgarten.
1: Ja.
0: Was ist das, das Blaue?
1: Das sind Kornblumen.
0: Kornblumen, genau.
1: Das war so meine Bienenwiese, also... Da habe ich jetzt vor 2 Jahren Bienenwiese angesät und das sammelt sich ja jedes Jahr wieder neu aus.
0: Was heißt das mit dem zertifizierten Naturgarten?
1: Das heißt, dass ich also biologisch arbeite, dass ich für Bienen auch was habe, dass ich Wildräume schaffe, also Schmuddelecken, wo Holz und Steine und sowas sind. Wasser, wenn es da ist, ist gut.
0: Nur für die Rehe nichts.
1: Ich mag Rehe zwar gerne, aber nicht im Garten.
0: Höchstens auf dem Teller.
1: Ja, auf dem Teller sind es gut.
0: Das heißt hier überhaupt keine Chemie?
1: Nein.
0: Gar nichts?
1: Nichts Chemie.
0: Und trotzdem keine Nacktschnecken?
1: Doch, ganz viele.
0: Aha.
1: Also ja, ich bekämpfe es halt. Ja. Also ich morde halt dann.
0: Sie morden.
1: Ich morde, dann gehe abends raus und morde die Nacktschnecken.
0: Also Sie morden, aber Sie morden biologisch korrekt dann?
1: Ja, biologisch korrekt. Letztes Jahr war es ganz schlimm, letztes Jahr war es also schrecklich. Da haben die Schnecken sogar das Kartoffelkraut und alles zusammengefressen. Also da habe ich dann wirklich aufgegeben.
0: Und wer sind die anderen großen Feinde? Also Rehe haben wir schon gehabt als Feinde, Nacktschnecken. Ja, Rosen, ich denke immer Rosenblattläuse.
1: Ja, ich habe ja Marienkäfer hier.
0: Ach so.
1: Und das ist kein Problem.
0: Das ist auch wieder die biologische Variante.
1: Das ist die biologische Variante, ja.
0: Okay, das heißt, da müssen Sie gar nichts tun.
1: Mache ich gar nichts, nein.
0: Rosen ist jetzt im Augenblick ja das große Thema. Sie haben auch immer einmal im Jahr einen Rosentag im Garten.
1: Ja, mache ich jetzt seit einer ganzen Weile schon, weil ich ja auch der Vorstand vom Gartenbauverein bin. Mhm. Und das quasi ein Angebot für die Mitglieder ist, sich hier zu treffen, einfach mal die Rosen zu schauen und Kaffee zu trinken, ein bisschen ratschen, sich unterhalten, Begegnung.
0: Okay.
1: Begegnung ist für mich sowas, was auch wichtig ist.
0: Wie viele kommen da?
1: Werden wir sehen, wenn schönes Wetter ist, dann kann schon mal sein, dass das so 100, 200 sind. Mhm. Also nicht alles nur Mitglieder, auch die Nachbarschaft, auch andere Menschen aus der Stadt. Ja, beim Tag der offenen Gartentür, da waren es 400 Leute.
0: 400?
1: Ja.
0: Na also?
1: Also, mich schreckt so leicht nichts mehr.
0: Das denke ich mir. Wie schaut es denn aus dieses Jahr hier gerade in der Gegend Deggendorf, Ruselberg mit der Trockenheit? Weil es ja insgesamt heißt, dass es so wahnsinnig trocken teilweise ist?
1: Ja, schon, aber wir haben noch Glück. Also erstens einmal regnet es bei uns noch und manchmal ist der Luftdruck so niedrig. Dann gehen die Regenwolken nicht über die Rusel drüber, sondern regnen vorher ab. Im Winter ist das eher ein Problem, weil dann der ganze Schnee herunten ist und wir oft mehr Schnee haben als drinnen im Wald. Mhm. Also man merkt schon, dass es weniger wird. Also ich habe Zisterne und ich arbeite sehr ökologisch, auch im Haus. Also meine Toilette wird mit Regenwasser gespült seit 30 Jahren. Und da merke ich schon, dass ich ab und zu mal umstellen muss und öfters auf Fernwasser zuschalten.
0: Und wie ist es mit den Pflanzen im Garten? Also denken Sie da schon über andere nach, die vielleicht besser mit Hitze noch mehr klarkommen?
1: Die kommen von selber.
0: Wir haben sie entdeckt in einem Gartenbuch. Gartenreise durch Niederbayern und die Oberpfalz heißt es. Und da wird besonders der Odermenning gerühmt.
1: Genau, der blüht noch nicht. Der sät sich aus wie solche. Also wie da solche. Wird man nicht mehr froh mit den Sorgen. Das hier ist Odermenning und der blüht ganz gelb und der Tee ist gut für die Leber.
0: Aha. Und ganz unspektakulär, oder?
1: Ja, wenn er blüht dann, aber ja.
0: Ja, ich war total beeindruckt. Oder Menning, da habe ich es nachgeschaut. Das ist halt, heißt Ackerkraut.
1: Ja.
0: Einfach nur.
1: Aber es kommen so Sachen, das ist ja von selber gekommen.
0: Wie groß ist überhaupt der Nutzfaktor in Ihrem Garten und der Schönfaktor? Da sehe ich auch Salate dafür.
1: Ja, der hält sich ganz gut in der Waage. Also ich habe schon Salat und habe Beeren und habe Erdbeeren und ein bisschen Gemüse, ein bisschen so viel brauche ich ja nicht. Und natürlich ist der Schönfaktor mir ganz wichtiger. Aber ich habe ganz viele Kräuter. Also wenn ich einmal durchgehe, habe ich locker 30, 40 Sorten Kräuter. Salbei, es gibt alles.
0: Aber immer noch mehr Rosen.
1: Schöllkraut, ja. Schöllkraut ist auch so ein Kraut gegen Warzen.
0: Und das verwenden Sie auch?
1: Ja, ja, ich verwende es. Also ich ernte auch und mache Tee draus und so.
0: Wo ist Ihr Lieblingsplatz im Garten?
1: Mein Lieblingsplatz im Garten, oh, der wechselt immer wieder.
0: Aha, wo setzen wir uns jetzt hin?
1: Wir können uns auch gern hier auf dieses Bänkchen setzen.
0: Setzen wir uns hier auf dieses Bänkchen.
1: Da wäre nämlich gleich die Feuerstelle.
0: Und besprechen nachher die Feuerstelle und hören erst einen Titel von den Carpenters, der irgendwie auch ganz gut in den Garten passt. Close to you, nah bei dir.

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1: Bertha Trautmann, Spitzname Maulwurf.
2: Ja, wo kommt das denn her?
3: Als ich noch berufstätig war, dann war natürlich die Gartenarbeitszeit auf den Abend verlegt. Und dann war ich halt immer im Garten, bis es wirklich stockfinster war. Und dann haben die, meine Tochter dann schon mal gesagt, oh, jetzt kommt der Maulwurf endlich einmal ins Haus rein. Ja.
2: Waren Sie als Kind schon so gartenverrückt?
3: Nein, war ich gar nicht so. Also wir hatten keinen Garten, wir haben immer in diversen Wohnungen auch gewohnt. Als wir hier in Tattenberg bei den Großeltern waren, alle Ferien vom ersten bis zum letzten Tag, da hatte die Großmutter die Gartenpflege und unsere Kinderaufgaben waren dann immer Beeren zu sammeln. Also Heidelbeeren und Himbeeren und so im Wald.
2: Das Elend hält sich in Grenzen. Aber ursprünglich kommen Sie ja gar nicht aus Wohnungen aus der Stadt, sondern aus einem Einödhof.
3: Ja, auf der Rusel. Ich bin da oben geboren, auf dem Einödhof ganz oben, Ruselabsatz. Ja, mein Vater ist dann tödlich verunglückt und meine Mutti hat dann wieder geheiratet. Und der Stiefvater war dann bei der Bundeswehr und dadurch sind wir relativ oft umgezogen.
2: Mhm. Aber Einödhof klingt vielleicht malerischer, als es tatsächlich war.
3: Ich war da noch zu klein. Also ja. Wir sind da weggegangen, da war ich 2 Jahre, also da habe ich keine Erinnerungen.
2: Wie sind Sie dann ins Allgäu gekommen?
3: Ja, durch die Bundeswehr auch. Wir mussten dann ja immer umziehen. Das hat immer so 2 Seiten. Auf der einen Seite, so im Rückblick betrachtet, ist es ja so, dass man als Kind natürlich jammert, weil man von den Freunden weg muss, weil man das Bekannte wieder hinter sich lassen muss. Heute würde ich sagen, es hat meinen Horizont schon erweitert. Man ist immer gezwungen, sich auf was Neues einzustellen, neue Kontakte zu finden. Ja, und so bin ich dann ins Allgäu gekommen über den Umzug.
2: Ja.
3: Mit dem Stiefvater.
2: Naja, und der Familie. Neue Kontakte hat insofern ja geklappt, dass sie gleich dahin geheiratet haben.
3: Ja, das war dann 2 Jahre später. Da sind wir dann zwar wieder nach Ottobrunn gezogen, aber dann war dann die Heirat in Allgäu. Mhm.
2: Doch eine ganz andere Landschaft als hier, ne? Mit den Bergen und so.
3: Ja, schon.
2: Hier sind Sie eher daheim, oder?
3: Da bin ich schon mehr daheim, ja. Mhm.
2: Warum ist das, es hat nicht so richtig gut geklappt dann mit der Ehe?
3: Also, die ersten Jahre war es noch ganz gut. Ich habe auch einen Landwirt geheiratet.
2: Ah, da ist wieder Natur, ja.
3: Okay. Da sind wir wieder in der Natur und hatte da natürlich auch Garten. Und für mich, denke ich, war ausschlaggebend eine sinnvolle Tätigkeit. Eine Aufgabe zu haben, die den Menschen und mir gut tut. Das ist so meins.
2: Mhm. Und die haben sich dann in der Berufstätigkeit gesucht erstmal.
3: Ja, erst war ich ja mit dem Landwirt verheiratet,
2: genau,
3: ja. Und die Bauern ernähren uns.
2: Ja.
3: Das ist das, was wirklich auch Sinn macht, das zu wertschätzen. Aber ja, mein mittlerweile verstorbener Ex-Mann, der hatte, glaube ich, andere Vorstellungen von Ehe und Familie. Und der war jetzt nicht so sehr drauf erpicht, die Landwirtschaft weiter zu pflegen. Mhm. Und hat dann Wege gefunden, sich dem Ganzen zu entziehen. Und dann war es auch nicht mehr sinnvoll,
2: aber
3: da
2: kommt
3: bleiben.
2: Dann schon ein Stück Naturverbundenheit bei Ihnen.
3: Ja.
2: Auch daher,
3: ja.
2: Aus der Beschäftigung. Ja gut, dann 3 Kinder später und 13 Jahre später Trennung.
3: Ja.
2: Und Neustart. Und da ging es dann richtig los mit der Berufstätigkeit. Oder?
3: Ja, mit Neustart. Und das war schon knackig. Wir sind ganz schnell ausgezogen. Halbe Stunde, Papiere noch, Kinder, ein bisschen Wäsche, 50 Mark in der Tasche damals. Da hat uns mein Bruder aufgenommen und dann haben wir wirklich mit null angefangen, eine Wohnung suchen. Das war eine große Hürde, eine Wohnung zu finden mit 3 Kindern. Zu der Zeit waren auch die Sichtweisen oft noch ganz anders.
2: Anfang, also
3: da war da war noch böswilliges Verlassen, Nord, großes Thema. Also da haben wir ganz schön gekämpft, sag ich mal.
2: Und Sie haben sich richtig neu erfinden müssen,
3: ja.
2: Oder? Also Hauswirtschaftsmeisterin?
3: Ich habe dann Ausbildung gemacht, erst als Hauswirtschafterin noch und dann als Hauswirtschaftsmeisterin, weil ich ja nur die Generation bin, da durfte man nicht. Mädels heiraten eh, die brauchen keine Ausbildung. Ich habe das dann alles nachgelernt. Es war nicht unbedingt schlecht, weil ich bin dann mit den Kindern da gesessen und habe Hausaufgaben gemacht. Also die Kinder haben gleich mal gesehen, man lernt sein Leben lang.
2: Aber so leicht klingt anders.
3: Leicht ist anders.
2: Leicht ist anders, weil auch wenn man dann so Stationen hört, in Wiesbaden eine Gastronomie geleitet, in einem Schloss, später auch in Behinderteneinrichtungen gekocht, das klingt nach wahnsinnig viel Arbeit und Mühsal.
3: die Arbeit ist es nicht. Wenn es sinnvolle Tätigkeit ist, wie Kochen für Menschen und für die gute Ernährung zu sorgen, dann ist es keine Arbeit, dann ist es eine sinnfüllende Aufgabe, die gut ist. Und die schweren Zeiten waren dann, als die Kinder alle aus dem Haus waren und ihre Berufe hatten und alle versorgt waren. Dann konnte ich mir erlauben, so Herausforderungen wie in Wiesbaden anzunehmen.
2: Achso, da waren die Kinder dann schon immer
3: dabei? Da waren die Kinder schon groß.
2: Ja, okay. Und im Schloss?
3: Im Schloss Freudenberg, das ist ein Erfahrungsfeld der Sinne und des Denkens.
2: Erfahrungsfeld der Sinne und des Denkens, aha.
3: Aha. Das war für mich so dieses Lernen können, dürfen, eine andere große Welt erfahren. Also das ist so diese alle Sinne in Einsatz bringen. Da bin ich mit Kückelhaus in Kontakt gekommen.
2: Was ist Kückelhaus? Entschuldigung.
3: Kückelhaus ist ein Pädagoge, der eine andere Art von Pädagogik zum Lernen sinnvoll fand, mit Rudolf Steiner, anthroposophische Geschichten. Also da hat sich meine Welt wirklich ganz weit aufgetan.
2: Wo Sie aus der Pädagogik gerade raus waren, weil die Kinder versorgt waren sozusagen. Sie sind dann jedenfalls nach einer langen Kurve wieder zurückgekommen, nach Deggendorf, also hier nach Tattenberg. Wie sind Sie da aufgenommen worden hier?
3: Ja, wir wohnen hier in Tattenberg in einem nicht sehr homogenen Dorf.
2: Oh, das muss ich sagen. Ein nicht sehr homogenes Dorf.
3: Es gibt hier so die Alteingesessenen, die natürlich immer weniger werden, weil sie älter werden. Und dann gibt es schon neu hinzugezogene. Jetzt gibt es junge Familie in der Nachbarschaft. Und ich sage immer, wir anderen werden mehr. Wir sind eher im Kontakt. Die älteren Leute oder die Alteingesessenen, die sind erst einmal gegen alles Neue, sowieso. Mhm. Und ich habe mir natürlich viel Gedanken gemacht, wieso ist es so? Und woher kommt es? Und woher kommt diese Misstrauen oder auch diese manchmal Neid oder was auch immer dahinter steht? Ich weiß es nicht. Und ganz früher ging ja der Böhmweg von Deggendorf nach Böhmen durch Tattenberg durch. Mhm. Und ich denke mal, dass da ganz viele Gefahren den Bewohnern auch gedroht haben. Mit Räubern, mit Überfällen, mit weiß ich nicht, Diebstahl und sonstigen Dingen. Also so ein transgenerationales Erbe. Mhm. Merkt man auch, wenn man so die Geschichten meiner Tante zu den Kriegserlebnissen mal reflektiert.
2: Also es klingt nach einer herausfordernden Nachbarschaft, sagen wir mal so. Oder?
3: Ja, und ich bin hier der große Netzwerker.
2: Aber trotzdem gibt es vielleicht auch das oder was Ähnliches wie das, was jetzt die permanente Bluesmaschine besingt, nämlich einen Gartenzwerg-Twist.

0: Arbeit, die kann ich nicht mehr in der Rente so durchführen, weil das ist schon Knochenjob in Großküchen. Ich brauche aber noch eine Tätigkeit, die mir noch zu der Rente was dazu verdient, weil ich ja immer in dem Bereich ja auch nicht so besonders die große Bezahlung gehabt habe. Und dann habe ich nach der Zeit in Wiesbaden habe ich eine Coach-Ausbildung gemacht am Odenwald-Institut und danach eine Kunsttherapeuten-Ausbildung. Genau, und die Coach-Ausbildung ist so ein niederschwelliges Angebot für Menschen, die manchmal besondere Herausforderungen haben.
1: Und die machen dann Gespräche?
0: Die machen dann Gespräche. Die kommen und sagen, ah, ich habe da und da so Schwierigkeiten, was auch immer, spielt keine Rolle. Also, und dann gehen wir erstmal. Und ja.
1: Schauen wir uns zum Beispiel diesen unfassbar prachtvollen Klee an. Oder ist er Klee? Oder?
0: Ja, ja.
1: Der ist vierblättrig, gell?
0: Ja.
1: Das heißt lauter Glück, aber das ist ja
0: lauter
1: gemein.
0: Glück. Hier ist das Glück. Hier bei mir wohnt das Glück.
1: Das ist ja gemein, aber der ist ja wunderschön. Okay. Und mit was kommen die dann, wenn sie dann diese Gespräche machen?
0: Mit allem Möglichen, mit beruflichen
1: Problemen. Also das
0: Problemen,
1: ist ein bisschen Therapie praktisch.
0: Das ist wie ein niederschwelliges Therapieangebot.
1: Ja. Und weil sie es im Laufen einfach...
0: Leichter redet, auf jeden Fall. Es gibt ja den schönen Spruch, das Wort, das dir hilft, kannst du dir nicht selber sagen. Und so ist es halt. Es geht ja mir genauso. Wenn ich ein Problem habe, dann brauche ich auch einen Reflektor von außen. Jemand, der die passenden Fragen stellt. Und so passiert das auch. Es war vor langer Zeit schon mal eine Frau da, die im Prinzip ein berufliches Problem hatte. Und nach der Dorfrunde, sage ich immer, wir gehen dann einmal so rund ums Dorf. Ja, dann waren es halt fünf
1: so, die
0: Punkte.
1: Die Gespräche sind gar nicht hier im Garten.
0: Nein, sondern wir gehen dann so richtig weit, je nachdem. Und dann hat sich herausgestellt, es gibt schon noch mehr Baustellen und dann muss man erstmal sortieren, mit welcher fange ich an.
1: Genau. Vielleicht sind die Nachbarn ja auch deswegen so ein bisschen kritisch teilweise, eben weil sie als Coach auch unterwegs sind. Also wenn Sie von, so gerade von den Alteingesessenen reden, die kennen das im Zweifel ja gar nicht.
0: Nein, die kennen das mit Sicherheit.
1: Die wissen ja gar nicht, was das ist. Ne?
0: Die kennen das mit Sicherheit nicht so. Außerdem habe ich ja bei mir so eine Art wie Frauenhaus und Notschlafstelle, sowas. Also durch das, dass meine Eltern jetzt nicht mehr leben, waren natürlich Wohnräume frei worden. Und das hat sich irgendwie gefügt auch, dass dann Menschen in Nöten immer kommen. Und ich weiß ja, wie schwierig es ist, wenn man keine Wohnung hat. Also ich habe es ja selber lange damals gesucht mit den Kindern. Und es ist ja immer das Gleiche, heute noch, ohne Wohnung keine Arbeit, ohne Arbeit keine Wohnung.
1: Und so bieten Sie hier Wohnen auf Zeit?
0: Wohnen auf Zeit heißt es. Und das, also kommen sowohl Frauen wie Männer, Familien, alles Mögliche. Und glaubt, dass jeder immer gut weiterkommt.
1: Und auch ganz international, oder?
0: Ja, und auch international, was natürlich hier schon manchmal zu kritischen Gedanken bei den Nachbarn führt, wenn hier dann Russen, Polen, Tschechen, also alles Mögliche wohnte hier schon. Aber gut, wir sind eine Welt und wir sind alles Menschen.
1: Ja. Und die gehen wahrscheinlich mit dem Garten auch ganz anders um, oder?
0: Ja, es gibt welche, die lieben das, die dürfen auch, die kommen dann und helfen einmal gern. Es gibt da welche, die sich erstmal noch verschließen. Und die kann auch der Garten aufdröseln. Ja, der Garten kann die knacken, sozusagen. Das ist, man kann die Dinge auch nutzen. Also alles, was man hier im Garten macht, hat einen Bezug zum Leben. Im Herbst muss man, also ich mache das zumindest im Herbst, dass ich den Frauenmantel ziemlich sauber zurückschneide, weil dann ist im Frühling weniger Arbeit, jetzt weil er schön treibt.
1: Hilfe fürs Stadtkind. Wo ist der Frauenmantel?
0: Frauenmantel ist alles das, was da jetzt so schön hellgrün blüht. Genau. Und wenn ich den im Herbst ganz schön zurückschneide, habe ich im Frühling viel weniger Arbeit.
1: Ja. So. Ach, der hier.
0: Genau. Und wenn jemand aus der Trennungsphase kommt und das nicht sauber aufarbeitet, dann ist der Frauenmantel ein gutes Beispiel dafür. Wenn ich nicht die alten Verletzungen und alles, was da ungut ist, wegmache, dann wird da hinterher nichts Gescheites mehr wachsen. Also.
1: Für mich wäre das irgendein Kraut. Aber jetzt, wo ich weiß,
0: das ist Frauenmantel.
1: Was der Frauenmantel und was der vor allen Dingen für andere Bedeutung hat.
0: Ja, man kann in der Gartenarbeit ganz viel finden, was der Seele gut tut, was einem wieder ins Gleis bringt, was wieder erdet.
1: Erdet, daher. Erdet. Ja. Und was da auch eine Rolle spielt bei Ihnen, da gehen wir jetzt nochmal hin, ist, was Sie vorhin schon gesagt haben, diese Töpferei und die Feldbrandtechnik. So, da gehen wir jetzt zur Feuerstelle, weil das müssen Sie mir jetzt erklären. wie das funktioniert. Eigentlich schaut

0: aus wie ein Grill, wenn wir ehrlich sind.
1: Ja, den Grill, den bauen wir dann einfach weg. Und dann also, steht drunter. Ist
0: ein Schwenkgrill oder
1: so? Ist ein Schwenkgrill.
0: Ein Schwenkgrill. Okay, und den baut es weg und dann?
1: Den bauen wir weg und dann kommt die Feuerschale weg. Die kommt da weg, okay. Und dann kommt ein tiefes Loch, das wir ausgemauert haben. Mhm. Und die Engel werden gearbeitet, erstmal im Gartenhaus, in dem Raum, aus dem speziellen Ton. Mhm. Da trocknet es, dann wird es gebrannt. Mhm. Ich habe im Keller einen Brennofen. Mhm. Und nachdem es gebrannt ist, werden die mit Sulfaten begossen. Das gibt dann die Farbeffekte. Also ich kann nur entweder schwarz oder braun-rötlich, aber die Farben entstehen durch dieses Sulfat und durch die Hitze und durch das Holz. Mhm. Und was dann letztendlich da rauskommt, das weiß man vorher nicht.
0: Ah, ja.
1: Das ist wirklich Überraschung. Mhm. Und hier, da mache ich dann eine Plane in den Garten und dann gießt man den und trocknet und gießt und trocknet, also so bis zu 10-mal, bis der gebrannte Engel total gesättigt ist. Mhm. Und dann wird er mit Holzscheiten, mit langen Holzscheiten in dieses Loch eingebaut. Immer Engelholz rundum, wie ein Meiler.
0: Mhm. Und wie lang ist das dann?
1: Und dann zündet man es an. Mhm. Es ist eine sehr spirituelle Arbeit, weil so ein Engel hat ja auch eine Botschaft für den, der es gemacht hat, der den gestaltet hat für sich, als auch für die Gedanken, die da drin sind. Und dann zündet man das schon an, meistens mit einem geweihten Buschen vom Osterfeuer oder von Himmelfahrt, Kräuterbuschen oder so, und dann brennt es so 1,5-2 Stunden.
0: Ah, ja.
1: Richtig lodernd.
0: Und am Schluss kann dann der Teilnehmer seinen Engel mitnehmen?
1: Ja, aber erstmal muss das runterbrennen und dann abkühlen. Und erstmal sind die ganzen Engel schwarz. Und die Farben entstehen erst im Abkühlen. Mhm. Und man hat keinen Einfluss drauf. Man kann auch nicht sagen, wie heiß es ist. Auf jeden Fall ist es heißer wie 1300 Grad, weil Versuche habe ich schon mal gemacht. Ja. Und da war dann nichts mehr da von dem Ton. Aber ja, kann passieren.
0: Ja, unsichtbarer Engel dann.
1: Unsichtbarer Engel, ja.
0: Ja. Wie viele Engel haben Sie schon gemacht in Ihrem Leben?
1: Oh, schon viele.
0: Wann sind die Engel zu Ihnen gekommen?
1: Das mag vielleicht jetzt auch so 20 Jahre her sein, weil ich diese sehr moderne, schlichte Form sehr gut finde, weil die mehr aussagt als Schnörkel oft. Mhm. Und ja, ich habe vor ein paar Jahren, da kam eine Frau und hat einen Engel gemacht und dann, und da kriege ich die Schulter nicht hin und das Haut nicht hin. Und das ist schon oft auch, was in einem selber ist. Und sage ich, kann das sein, dass du vielleicht gerade viel auf den Schultern selber hast?
0: Mhm. Und das war so. Und
1: dann ist es oft so.
0: Also, Engelswerkstatt sozusagen ist es.
1: Engelswerkstatt,
0: hier.
1: Ja.
0: Und Bertha Trautmann, eine Engelexpertin bei dir. zu Gast sind. Und eine andere Engel-Expertin hören wir jetzt. Die singt nämlich über Engel, Sarah McLachlan, Angel.

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1: Bertha Trautmann, hat mit Drogenabhängigen gearbeitet.
2: Das war bei Augsburg, oder?
3: Ja, von Condrops, ja.
2: 7 Jahre,
3: ja,
2: haben Sie das gemacht. Lang her.
3: Lang her.
2: Aber gibt es was Sie aus der Zeit mitgenommen haben?
3: Was habe ich denn aus der Zeit mitgenommen?
2: In Ihrer Arbeit jetzt als Coach und Kunsttherapeutin?
3: Auf jeden Fall, dass es immer wieder weitergeht und dass man selber was dafür tun kann, um die Kurven zu kriegen. Also das hat sich natürlich auch in den 7 Jahren, wo ich da gearbeitet habe, auch verändert. Als ich angefangen habe, da waren die Klienten noch fast ein Jahr in der Therapieeinrichtung, waren anders motiviert wie zum Ende hin. Und da konnte man auch manchen wieder ganz gut in die Spur kriegen. Zum Schluss hin hat es nicht mehr so passt, da habe ich mir das Gefühl gehabt, die nehmen nur noch Auszeit jetzt und wollen gar nicht wirklich was verändern. Und dann habe ich auch das Gefühl gehabt, ich kann nicht mehr gut arbeiten. Also dann arbeite ich so ins Leere rein. Ja. Und da habe ich dann gedacht, ich muss aufhören.
2: Also was glauben Sie überhaupt, woran das liegt, dass es heute so viele Leute gibt, die ja eben wirklich auf Coaches wie Sie angewiesen sind, um wieder in die Spur zu kommen, um wieder sich selbst überhaupt zu finden?
3: Ich denke mal, es hängt ganz viel an der Beziehungsfähigkeit. Es gibt so viel außenrum, also es ist so viel Druck oft. Man findet den Horizont dann nicht mehr. Wo will ich überhaupt hin?
2: Weil das Leben zu kompliziert geworden ist?
3: Ja, schon auch. Mhm. Und auch oft die Basis auch wieder fehlt. Oder die Geborgenheit bei manchen. Also es fehlt oft Wärme. Wenn ich schaue, wie Kinder oft den ganzen Tag in einem Ganztagsschule und dann noch heim und dann hängen sie an die Handys und wo ist da der Bezug noch? Wo ist noch das Miteinander? Das Miteinander fehlt ganz.
2: Wie ist es denn bei Ihnen dann weitergegangen mit den 3 Kindern und dann Trennung vom damaligen Mann, der inzwischen verstorben ist? Haben Sie jemals wieder eine andere Beziehung gefunden, wo Sie auch Wärme und Nähe haben spüren können?
3: Es ist relativ schwierig. Und wenn man so lange alleine ist und alles alleine managt und schmeißt, dann ist es natürlich eine große Herausforderung, mit so jemandem ganz Selbstständigen klarzukommen. Ich komme jetzt für mich damit gut klar. Mir geht's gut, ich habe einen großen Freundeskreis. Wir unterstützen uns. Also das ist das, was mich schon erträgt. Und natürlich der Kontakt zu den Kindern, zu den Enkelkindern, die ich alle sehr liebe.
2: Ja, wobei ich schon interessant finde auch, dass Sie in ihrer eigenen Vita schreiben, meine 3 Kinder habe ich schließlich losgelassen.
3: Ja, ganz wichtig.
2: War das schwer?
3: Nein, war nicht schwer. Und ich glaube, das ist das, was in meinem Kopf ganz wichtig ist. Die sind ja eigene Menschen, die müssen ja ihr eigenes Leben leben. Die habe ich ja nur für eine Weile und kann ihnen was mitgeben. Aber ich kann nicht Besitzansprüche oder Sonstiges oder, oh Gott, ich kann ohne meine Kinder nicht leben oder, nein, um Gottes Willen. Ich habe aus meinem Elternhaus so Erfahrungen gemacht, dass meine Mutti hat zum Beispiel fast jeden Tag bei mir angerufen. Also ich kann es verstehen aus ihrer Lebensgeschichte raus. Und wenn man das so versteht, dann kann man auch damit umgehen. Mhm. Aber das wollte ich meine Kinder auf jeden Fall nicht antun.
2: Die Mutter haben Sie ganz lange gepflegt auch?
3: Ich habe die Mutter auch noch gepflegt, ja.
2: Das war hier dann auch schon. War das der Anlass auch für Sie, wieder hier zurück in die Gegend zu kommen?
3: Der Anlass war schon, dass es hier so mein Geborgenheitsplatz ist hier. Mhm. Und dass es natürlich einfacher ist, wenn ich... Ich sitze jetzt zu Hause am Hang und die Eltern waren oben, ich war unten. Ich muss nur eine Treppe hinauflaufen. Und dann war das ganze Pflegen und Versorgen war halt dann relativ einfacher, als wenn ich das wie vorher dann von Pfaffenhofen aus jetzt mal nach München fahren. Also, das war schon heftig.
2: Ja. Und ging über Jahre, ja.
3: Und das ging über Jahre, ja.
2: Wie nah oder weit weg sind die Kinder heute, Ihre?
3: Das jüngste Kind ist 30 Kilometer, die wohnt in Künzing. Und ja, ich habe es verteilt. Der andere wohnt nähe Landshut, der nächste wohnt nähe Pfaffenhofen an der Ilm. Mhm. Also ich fahre heute halt immer so im Dreieck. Also Weihnachten ist immer ganz interessant, weil meine Tochter hat am Heiligabend Geburtstag.
2: Oh,
3: und dann ist ganz klar, und dann fahre ich immer so Tochter, Söhne, Söhne oder andersrum, je nachdem.
2: Also sind es gut unterwegs und die werden aber trotzdem nicht täglich angerufen?
3: Nein.
2: Das ist ganz wichtig. Geburtstag, ja, Sie hatten ja auch gerade Geburtstag, 75. Und Sie haben schon gesagt, also das mit dem Coaching, auch mit der Vermietung und so weiter, Sie müssen schon auch noch so viel arbeiten, oder? Sie wollen nicht unbedingt nur.
3: Was soll ich denn sonst daheim sitzen, Däumchen drin, warten, bis ich stirb, was stricken oder so, das mache ich natürlich auch mal und was weiß ich was. Also ich habe viele Ideen, aber was mache ich mit meinem ganzen Wissen? Ich muss das ja auch verteilen.
2: Weil zu dem Coaching und zu dem Töpfern kommt ja noch einiges andere dazu. Also Erwachsenenbildung,
3: ja,
2: machen
3: genau.
2: Sie auch noch? Was machen Sie da?
3: Da bin ich bei Bildungsträgern drin, da mache ich Unterricht für Berufsfindung, dann angehende Kita-Mamas unterrichten für Resilienz, für Ernährung, Pflegehilfskräfte, die dürfen so einen Tag machen, so einen Fortbildungstag, da gebe ich immer Themen aus. Da mache ich ganz viel Persönlichkeitsbildung, so die Macht der Worte.
2: Es klingt nach mehr als einem Fulltime-Job insgesamt, den Sie machen, oder?
3: Ich konnte mir das jetzt ja einteilen. Jetzt konnte ich das ja selber steuern. Es gab Zeiten, da habe ich zwei Jobs gehabt, da musste ich, damit wir uns alle gut durchs Leben bringen, sage ich mal. Jetzt kann ich mir es einteilen und kann sagen, ich arbeite den Monat zwei Tage oder drei Tage oder gar nicht.
2: Drei Tage pro Woche, ja.
3: Schon im Monat.
2: Jetzt mit 75 dann weniger oder weiter Vollgas?
3: Ja, Vollgas ist das ja eh nicht.
2: Ja,
3: aber ja, ein bisschen ruhiger muss ich werden.
2: Kleine Garten dazu von 700 Quadratmetern und.
3: Ja, vielleicht ein bisschen ruhiger werden. Nicht gar so immer in 150% Modus laufen.
2: Das heißt, jetzt wird es kritisch hier in Deggendorf, weil Sie ja gesagt haben schon, Sie sind erster Vorstand im Gartenbauverein.
3: Ja.
2: Gleichzeitig, wenn ich das richtig weiß, sind Sie auch noch zweiter Vorstand im Gartenbauverein. Ja. Und in einer unfassbaren Ämterhäufung sind Sie auch noch Schriftführerin im Gartenbauverein. Wie viele Mitglieder hat er sonst?
3: 150 Mitglieder haben wir aktuell.
2: Ja.
3: In meiner Vorstandschaft gibt es 4-5 Personen.
2: Mhm.
3: Es ist sowieso schon immer legal, alles in einer Person zu haben. Aber es gibt einfach ganz wenig, die sich bereit erklären, ehrenamtlich noch für Gemeinschaft zu sorgen oder fürs Fürsorge. Ich weiß es nicht, was man noch machen muss, dass man die Menschen aktivieren kann. Wir haben so viel probiert mit Schulen, mit dem Jugendcenter.
2: Das heißt, im Klartext, Sie hören auf.
3: Ich höre auf jeden Fall.
2: Als Schriftführerin, zweiter Vorstand und erster Vorstand.
3: Ja.
2: Und es gibt aber keinen Nachfolger.
3: Es gibt keinen Nachfolger. Dann müssen wir nächstes Jahr beerdigen.
2: Den Gartenbauverein.
3: Den Gartenbauverein. Wir haben nächstes Jahr 125 Jahre Gartenbauverein Deggendorf.
2: Mhm.
3: Schaut aus, als ob es mit einem Paukenschlag dann zu Ende geht.
2: Naja, vielleicht hat jetzt ja einer zugehört und findet sich doch noch.
3: Das wäre schön. Es sind neue Ideen möglich. Es kann andere Formen haben. Man erreicht die Menschen, die Fragen zum Garten haben, heutzutage natürlich nur über die modernen Medien. Mhm. Da liest auch keiner mehr Zeitung und damit bin ich raus. Also das überfordert mich auf Dauer. Da könnte es auch ganz andere Formate haben. Also da ist alles möglich.
2: Mhm. Ich bin eine gute Fee und Sie haben zu Ihrem 75. drei Wünsche frei.
3: Ja, Gesundheit, natürlich.
2: Ist die anderen beiden?
3: Ich glaube, sonst bin ich wunschlos glücklich.
2: Na also, dann tut es ja einer auch. Der soll umso mehr in Erfüllung gehen. Ich danke Ihnen ganz herzlich, dass ich bei Ihnen sein durfte. Vielen Dank.
3: Bitte, bitte.
4: Das war 1:1 der Talk mit einem Gespräch aus dem vergangenen Juni. Frau Trautmann ist inzwischen 76 Jahre alt, schwärmt auch dieses Jahr von den Rosen, die gerade alles geben. Und ihr Wunsch nach Gesundheit ist bis jetzt in Erfüllung gegangen. Und sie ist noch immer die Frau für alles im Gartenbauverein, auf der verzweifelten Suche nach einer Nachfolgerin oder einem Nachfolger. Wer ihren Garten besuchen möchte, hat am 21. dann Gelegenheit dazu. Dann gibt's in Deggendorf nämlich den Tag der offenen Gartentür. 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Das ist jemand, der Stadt, Klima und soziale Gerechtigkeit zusammendenkt in seinem Forschungsquartier.
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10: 17 Uhr die Nachrichten des Bayerischen Rundfunks mit Gudrun Skupin. Die Übersicht. Koalition hat, laut Kanzler Merz, Kraft für nötige Reformen. Pistorius sieht Bundeswehr bei Aufrüstung auf Kurs. Bundespolizei legt Bilanz zu unerlaubten Einreisen vor. Das Wetter zunehmend bewölkt und vereinzelt Schauer. Linstow im Landkreis Rostock. Laut Bundeskanzler Merz werden Union und SPD die geplanten Sozialreformen trotz interner Diskussionen beschließen. Beim Parteitag der CDU Mecklenburg-Vorpommern in Linstow sagte Merz, dafür habe die Koalition die Kraft und die notwendige Geschlossenheit. Mit Blick auf die Reform der Krankenkassen, der Pflege und der Rente forderte Merz, sowohl das Schlechtreden als auch parteipolitische Spielchen einzustellen. Der CDU-Chef ging auch auf das Spitzentreffen im Kanzleramt nächsten Mittwoch ein, bei dem er mit Gewerkschaften und Wirtschaftsverbänden beraten will. Er forderte diese auf, dass sie der Politik gemeinsame Reformvorschläge unterbreiten. Beide Seiten hatten zuletzt vehemente Kritik an den aktuellen Vorhaben der Koalition geäußert. Neubiberg bei München. Verteidigungsminister Pistorius hat Kritik zurückgewiesen, wonach die Aufrüstung der Bundeswehr nur langsam vorankommt. Man arbeite erfolgreich daran, dass die Soldatinnen und Soldaten die beste Ausstattung und die beste Ausbildung bekämen. Die größte Herausforderung ist nach seinen Worten weiterhin die Bedrohung durch Russland. Als größter NATO-Partner müsse Deutschland deshalb die volle Abschreckungskraft entwickeln. Pistorius äußerte sich beim Tag der Bundeswehr in Neubiberg, wo die Truppe eine eigene Universität unterhält. Dort und an 9 weiteren Standorten zeigte die Bundeswehr Besuchern heute ihre Fähigkeiten. Potsdam. Die Bundespolizei hat seit Mai vergangenen Jahres über 50.300 unerlaubte Einreisen nach Deutschland festgestellt. Das teilte die Behörde in einer Bilanz mit. Knapp 36.800 Personen seien dabei unmittelbar an der Grenze oder wegen eines illegalen Grenzübertritts zurückgewiesen worden. 307 Menschen sogenannter vulnerabler Gruppen äußerten ein Asylgesuch. Im Rahmen der Kontrollen konnten Bundespolizisten zudem knapp 9.400 Menschen mit offenen Haftbefehlen festnehmen. Vor rund einem Jahr hatte Innenminister Dobrindt die Grenzkontrollen intensiviert. Er beauftragte die Bundespolizei, Asylbewerber zurückzuweisen, mit Ausnahme von Kranken, Schwangeren und anderer Menschen, die besonderer Hilfe bedürfen. Zuvor waren lediglich Menschen ohne Asylgesuch und Ausländer mit einer Wiedereinreisesperre abgewiesen worden. Madrid. Papst Leo XIV. Hat in seiner ersten Rede in Spanien davor gewarnt, mit dem Schüren von Polarisierungen Popularität zu gewinnen. Statt, so wörtlich, fruchtloser Vereinfachungen, gelte es, die Komplexität der gesellschaftlichen Wirklichkeit anzuerkennen, sagte er vor Politikern und Diplomaten im Königspalast von Madrid. Es sei eine besondere Berufung für Europa, jenen identitären Ansätzen zu entfliehen, die alles zu erklären scheinen, aber die Welt mit Gespenstern und Feinden bevölkerten. Die Rede wurde mit stehendem Applaus bedacht. Leo XIV. War am Vormittag zu seinem mehrtägigen Besuch eingetroffen. König Felipe und Königin Letizia hatten ihn am Flughafen von Madrid begrüßt. Paris. Die Tennisspielerin Mira Andreeva hat die French Open gewonnen. Die 19-jährige Russin besiegte im Finale soeben die Außenseiterin Maja Chwalinska aus Polen mit 6:3 und 6:2. Chwalinska hatte sich als 114. der Weltrangliste erst über die Qualifikation einen Startplatz im Hauptfeld erkämpft und dort mit starken Leistungen für Furore gesorgt. Für sie und ihre Gegnerin Andreeva war es jeweils das erste Grand-Slam-Finale der Karriere. Das Wetter in Bayern. Am Nachmittag mal Sonne, mal Wolken, dazu an den Alpen sowie in Franken einzelne Schauer und teils kurze Gewitter, 19 bis 24 Grad. In der Nacht noch einige Wolken und nachlassende Schauer bei 13 bis 9 Grad. Morgen meist trocken mit Sonne und Wolken, in Alpennähe einzelne Schauer. Am Montag sonnig bis locker bewölkt, zum Abend hin sind Schauer möglich. Höchstwerte 20 bis 28 Grad. Es ist 17.05 Uhr. Zur Verkehrslage A8 Salzburg Richtung München zwischen Weihern und dem Kreuz München Süd stockender Verkehr. Soweit dieser Service.
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11: Gib mal kurz bei Google einfach nur mal Greta Thunberg naked ein. Mhm. Dann Bilder. So.
12: Okay, ich mach mal Safe Search aus.
11: Ja.
12: Ach du Scheiße.
11: Ein Klick. Es ist ein Klick.
12: Du okay, ich sehe Greta Thunberg oben ohne in sehr vielen Fotos, aber oben ohne ist quasi das harmloseste. Ich sehe Greta Thunberg, also die KI Greta Thunberg, wie sie da sitzt mit gespreizten Beinen, nackt natürlich.
13: Diese Bilder sind nicht in irgendwelchen Darknet-Foren, nicht auf Porno-Plattformen, nicht in irgendeiner dunklen Internet-Ecke. Es ist ein Klick in der Suchmaschine.
12: Ich guck mal schnell nach, ob es das von Männern auch gibt.
11: Emmanuel Macron.
12: Emmanuel Macron naked. Ich finde kein einziges nacktes Foto von Emmanuel Macron.
11: Krass.
12: Dann machen wir mal unser Ex-Wirtschaftsminister. Robert Habeck naked.
11: Nichts. Machen wir Annalena Baerbock.
12: Baerbock naked. Ach, natürlich.
11: Boah. Also das ist noch eigentlich fast das Krasseste. Ist noch krasser als die anderen bisher.
12: Ja, vor allem, es gibt einfach,
11: jedes einzelne Bild ist ein Fake-Nacktbild von ihr. Jedes einzelne.
13: Trifft Alice Weidel übrigens auch. Wie kann es sein, dass es solche Bilder von Frauen gibt? Einfach so, bei Google. Massenweise. Und bei denen die Frauen kein Einverständnis gegeben haben. Wer profitiert davon? Und warum stoppen die Plattformen das nicht? Das wollen wir in dieser Staffel von Die Entscheidung rausfinden.
14: Und wir erzählen von Menschen, die dafür kämpfen, dass sich genau das jetzt ändert.
13: Ich bin Christine Auerbach, eure Host. Und die Reporterin habt ihr gerade schon gehört.
14: Birgit Frank, hallo.
13: Im März 2026, da entscheidet eine Frau, es reicht. Sie geht an die Öffentlichkeit mit dem, was ihr angetan worden sein soll.
15: Du hast mich virtuell vergewaltigt. Diese Schlagzeile geht wie ein Lauffeuer durch die Medien. Colleen Fernandes beschuldigt in einem Spiegelartikel ihren Ex-Mann Christian Ulmen.
16: Im Fall Christian Ulmen hat die zuständige Staatsanwaltschaft einen Anfangsverdacht bestätigt. Die Schauspielerin Colleen Fernandes hatte ihrem Ex-Mann Christian Ulmen digitale sexualisierte Gewalt vorgeworfen.
13: Die Schauspielerin Colleen Fernandes wirft ihrem Ex-Mann vor, dass er Fake-Profile von ihr erstellt hat. Also Profile, die scheinbar von ihr waren. Und über diese Profile soll er Nacktbilder und Sexvideos versendet haben, die den Eindruck erwecken sollten, als würden sie von Colleen Fernandes kommen und sie auch zeigen. Als erstes hat der Spiegel überall das geschrieben. Bewiesen sind diese Vorwürfe bisher nicht. Christian Ulmen geht mit seinem Medienanwalt gegen Teile der Berichterstattung vor. Das Verfahren ist noch nicht abgeschlossen.
14: Für Christian Ulmen gilt die Unschuldsvermutung.
13: Seit Colleen Fernandes öffentlich ihren Ex-Mann beschuldigt, diese Fake-Profile angelegt zu haben, seit dieser Entscheidung hat sich alles geändert. Digitale Gewalt im Netz, vor allem gegen Frauen, über die reden jetzt sehr, sehr viele Menschen. Das sagt Colleen Fernandes auch selbst in der Sendung von Karin Mioska in der ARD.
17: Tatsächlich war ich aber sehr überrascht von dieser positiven Resonanz. Also, dass das so eine wahnsinnige Bewegung auslöst, dass so viele Menschen auf die Straße gehen, damit habe ich im Leben nicht gerechnet.
13: Ich finde, man kann sagen, Colleen Fernandes hat eine Welle losgetreten, bei der wir immer noch nicht wissen, wo sie endet. In dieser Staffel stellen wir euch zum Beispiel die vor, die technisch zurückschlagen gegen das Ausziehen per KI. Wir sprechen aber auch mit denen, die gerade dabei sind, die passenden Gesetze dazu zu schreiben.
14: Und wir sprechen mit jemandem, der es geschafft hat, nackte Deepfakes von ihr selbst aus dem Netz zu bekommen. Und auch sie hat sich entschlossen, ihre Geschichte öffentlich zu machen.
18: Ich habe das auch erlebt, was Colleen Fernandes erlebt hat. Von mir gab es Fake-Profile, es wurden intime Chats in meinem Namen geführt. Von mir gab es pornografische Deepfakes.
13: Das ist Theresia Krone. Ihre Geschichte erzählen wir euch gleich.
14: Nur eine Sache noch vorher. Diese Deepfake-Videos, von denen Theresia Krone gerade spricht, also das sind Videos, wo zum Beispiel per KI ein Kopf auf einen anderen Körper gebastelt wird. Sowas alles wirft Colleen Fernandes ihrem Ex-Mann im Spiegel nicht vor. Da geht's zum Beispiel um Fake-Profile. Das sind also zwei Paar Schuhe.
13: Aber digitale Gewalt, das ist ja alles.
14: Generell, ja.
13: Darunter fällt alles. Und völlig unabhängig vom aktuellen Fall mit ihrem Ex-Mann gibt es auch von Colleen Fernandes Deepfake-Pornos im Netz. Also schon seit Jahren ist sie auf der Suche, wer diese Deepfakes macht und ins Netz stellt. Sie hat auch eine Doku darüber gedreht. Aber da hat das Thema die breite Masse einfach noch nicht so interessiert.
14: Und damit kommen wir zurück zu Theresia Krone, die sagt, hey, ich habe ganz viel von dem, was Colleen Fernandes erlebt hat, auch erlebt. Auch von mir gab es diese Fake-Profile. Auch von mir gab es angebliche Chats, intime Chats mit irgendwelchen Leuten, die ich angeblich geführt haben soll. Ja, und damit geht eben auch sie raus an die Öffentlichkeit, ruft bei TikTok zu einer Demo auf. Eine Solidaritätsdemo mit Colleen Fernandes Ende März 2026. Das sind nur 2 Tage, nachdem Fernandes ihre Geschichte öffentlich gemacht hat im Spiegel.
18: Kommt doch dazu, zeigt eure Solidarität und bringt vor allem eure Boys, bringt die Männer mal mit. Ich glaube, das wäre ganz gut. Wir haben ein krasses Programm geplant und ab 16 Uhr sehe ich euch dann vor dem Brandenburger Tor.
13: Ja, und die Menschen kommen tatsächlich zum Brandenburger Tor damals. Die Boys auch.
14: Aber vor allem die Frauen.
13: Vor allem die Frauen. Sie alle, die da kommen, kennen die Geschichte von Colleen Fernandes. Sie haben sie gelesen und gehört, was sie ihrem Ex-Mann vorwirft. Und alle sind geschockt davon und sie wollen eben mehr tun. Sie demonstrieren an diesem Tag gegen digitale sexuelle Gewalt am Brandenburger Tor.
19: Um ein Statement zu setzen und ja, zu zeigen, dass wir viele sind, die das Thema angeht.
20: Dass eben die Wahrscheinlichkeit sich erhöht, dass die Täter verurteilt werden.
21: Und es dauert irgendwie alle Ewigkeiten hier. Die Regierung muss einfach viel mehr tun, dass solche Sachen auch irgendwie geahndet werden und dass es mehr bestraft wird und vor allen Dingen Opfer mehr geschützt werden als Täter.
14: Okay, das sind sehr viele Leute mit sehr viel Wut im Bauch. Und wir treffen nach dieser Demo ein paar Wochen später Theresia Krone in Berlin. Genau an dem Ort, an dem sie damals protestiert hat.
18: Hier vorne, direkt vor dem Brandenburger Tor, stand unsere kleine Bühne. Die war ein bisschen improvisiert, weil wir natürlich nur 48 Stunden hatten von Anmeldung oder von der Idee bis zur Umsetzung. Auf die Bühne kam man zum Beispiel nur, indem man auf so eine Getränkekiste gestiegen ist und dann auf die Bühne. Also es gab nicht mal eine richtige Treppe oder so. Dann direkt vor der Bühne begann halt das Menschenmeer, was sich gefühlt über den ganzen Pariser Platz dann auch gestreckt hatte. Das war total krass, ja.
14: Theresia Krone ist Mitte 20 und studiert Jura. Und die ist eine von diesen Menschen, die beim Reden niemals sagen.
13: Sehr faszinierend.
14: Also die redet druckreif, finde ich sehr krass. Und die kann eben auch sehr klar formulieren, was ihr passiert ist und warum es ein sehr großes Problem ist. Und das hat sie eben auch an diesem Tag gemacht, auf dieser Demo im März mit den tausenden Menschen am Brandenburger Tor. Und das hat für sie sehr, sehr viel verändert.
22: Ich habe das erlebt, durchlebt, überlebt.
18: Ich kam an dem Tag hierher und war schon heiser, weil ich ein bisschen am Kränkeln war. Und ich war dann wirklich eigentlich schon ziemlich fertig, als ich hier überhaupt ankam. War aber auch so gerührt davon, wie viele Menschen einerseits das in kurzer Zeit auf die Beine gestellt hatten, aber auch natürlich, wie viele Menschen dann gekommen sind. Denn für mich hat sich das vorher immer sehr einsam angefühlt.
14: Es hat sich einsam angefühlt, sagt Theresia Krone. Weil es ist halt nun mal nicht leicht, schnell so zu erzählen, was ihr passiert ist und was sie alles gesehen hat.
18: Niemand sagt gerne, hey, von mir gab es gefälschte Vergewaltigungsdarstellungen. Und gerade auch im Kontext von meinem Studium zum Beispiel saß ich dann oft im Hörsaal und habe mich gefragt, wer hat vielleicht schon mal meinen Namen gegoogelt und dann diese Bilder gesehen?
14: Diese Bilder, von denen Theresia Krone da redet, Die hat sie zum ersten Mal ein paar Jahre vorher schon gesehen. Im Dezember 2023, da hat sie Nachrichten bekommen. Jemand hat sie angeschrieben damals, sie kannte den nicht, aber als er sie eben anschreibt, da klingt es so, als würden die sich kennen. Und zwar gut kennen. Weil der schreibt nach dem Motto, hey, wir haben schon länger Kontakt, aber bist es wirklich du?
18: Ich habe gesagt, nein, das war, also nee, ich kenne dich nicht. Und diese Person hat mir dann anonym, aber mit Verlinkung eines Profils gezeigt, dass er wohl auch intime Gespräche geführt hätte, Gespräche über, was ich als verstanden habe, als über Fetische und sowas. Und ich war natürlich schockiert.
14: Okay, jetzt dröseln wir das mal auf. Es gibt da anscheinend ein Profil im Netz in ihrem Namen, das hat sie aber nicht selber erstellt. Und die Person, die dieses Fake-Profil erstellt hat, die scheint es eben zu nutzen, um mit anderen zu schreiben.
1: Sexuell zu schreiben.
14: Sexuell zu schreiben, zum Beispiel über Fetische oder sowas. Und das alles aber in ihrem Namen. Und klar, sie ist erstmal geschockt, aber sie lässt es dann trotzdem erstmal gut sein, weil es ist Weihnachten damals und es ist auch kein öffentliches Profil. Also scheint noch relativ klein zu sein und sie ist auch gerade bei ihren Eltern. Sie will für die Prüfungen lernen. Ja, aber dann bekommt sie immer mehr Nachrichten von Leuten, die schreiben, hey, du, also es gibt da anscheinend ein Fake-Profil von dir. Und diesmal ist es eben kein privates Profil, sondern ein öffentliches. Und das schaut sie sich dann an.
18: Ich bin dann auf den Link gegangen und habe dann gesehen, dass da jemand meinen Namen verwendet, mein Gesicht, teilweise ja meinen Studiengang und meinen Geburtsort aufgeschrieben hatte und auch pornografische Fälschungen hochgeladen hat, also gefälschte Nacktbilder, was ich als Deepfakes einstufen würde. Und diese Bilder waren auch teilweise Darstellungen, wo Gewalt zu sehen war. Also für mich sah das teilweise nach so Vergewaltigungsdarstellungen aus.
14: Ich stelle mir das total surreal vor. Also du schaust auf den Bildschirm, siehst dich selber, ja? Also klar, es bist nicht du selber, aber jemand, der aussieht wie du. Und zwar nackt. Offenbar missbraucht. Ja, und Theresia Krone, die hat auch nicht verstanden im ersten Moment. Was ist das überhaupt?
18: Also ich habe mich kurz gefragt, wann war ich in diesen dargestellten Situationen? Weil mein Gehirn das, glaube ich, auch gar nicht so richtig ausklamüsern konnte. Obwohl ich natürlich wusste, ich war nie in der dargestellten Situation. Und ich habe mich auch nie so fotografieren lassen oder mich selbst so fotografiert. Aber so, natürlich habe ich das nicht verstanden. Und das hat auf jeden Fall, bis ich das wirklich tief innerlich für mich als Fälschung abtun konnte, wahrscheinlich Monate gebraucht, weil wenn man einmal Sachen sieht, dann kann man das ja nicht zurückdrehen, ja? Also man kann ja nicht sagen, liebes Gehirn, bitte lösch das. Das war auch immer meine Angst, dass Leute, die das sehen, mich für immer so sehen würden.
1: Ich finde, das, was sie da sagt, das macht es eben so wahnsinnig deutlich, um was es hier geht. Es sind eben nicht nur einfach, ja, so ein paar Fake-Bilder und Fake-Videos. Ach, nicht so schlimm, sind ja alles unechte Bilder, die irgendwo im Netz kursieren. Eben genau nicht. Mhm. Also die machen in echt etwas.
14: Gehirn, bitte löscht das.
1: Genau. Auch wenn dich jetzt keiner in echt auszieht oder anfasst, die Menschen, denen sowas passiert, denen passiert trotzdem etwas im echten Leben, also in ihrem Leben. Also sie fühlen sich benutzt, missbraucht, wehrlos, verletzt. Mhm. Also Colleen Fernandes hat es ja ganz klar gesagt. Sie hat gesagt, sie wurde virtuell vergewaltigt.
14: Es werden ja auch Leute benutzt. Sie werden benutzt.
1: Ihr Name wird benutzt, scheinbar ihr Körper wird benutzt, um damit eben zu machen, was der Täter will, ohne dass die Person eben zugestimmt hat. Und bei den Fake-Accounts in ihrem Namen und diesen Fake-Bildern mit ihrem Gesicht, die Theresia Krone gefunden hat, da war es eben ganz ähnlich.
18: Ja, das war für mich dann der absolute Albtraum die nächsten Monate, weil ich mir immer gefragt habe, ob Leute, wenn sie meinen Namen eingeben auf Google oder so, ob sie dann ja so Vergewaltigungsdarstellungen von mir sehen.
14: Theresia Krone will, dass diese Bilder so schnell wie möglich aus dem Netz verschwinden. Deswegen erstattet sie damals Anzeige, und zwar beim Kommissariat für Cyberkriminalität.
2: Und sie kontaktiert auch eine Organisation, die Hilfe anbietet bei solchen Fällen, Hate Aid.
18: Eine Strafanzeige zu stellen und immer wieder versuchen, Druck zu machen gegenüber der Plattform, dass die Bilder gelöscht werden, gegenüber der Staatsanwaltschaft und der Polizeibehörde, dass etwas unternommen wird. Das war total anstrengend und hat mein Leben in den nächsten Monaten geprägt.
2: Ihr ist sehr, sehr klar, ich brauche in dieser Situation Hilfe. Und zwar von Leuten, die sich auskennen damit. Weil sonst kriege ich diese Bilder nie aus dem Netz. Und hier muss man sagen, dass Theresia Krone weiß, an wen sie sich wenden kann. Also, dass sie gleich ans Kommissariat für Cyberkriminalität sich wendet. Dass sie weiß, es gibt da NGOs, die mir helfen können. So jemand wie Hate Aid. Das ist ja nicht normal. Also, wer weiß sowas schon?
11: Ist nicht selbstverständlich.
2: Genau. Und Theresia Krone, die weiß sowas, weil es eben nicht das erste Mal ist, dass ihr sowas passiert, digitale Gewalt. Sie ist nämlich schon lange Aktivistin, bei Fridays for Future zum Beispiel, und hat da schon als Jugendliche Klimademos organisiert. Und auch da, schon als Jugendliche, hat sie Drohungen bekommen, sagt sie.
11: Aber trotz allem, was sie erlebt hat, sie macht weiter. Mit den Demonstrationen zum Beispiel. Sie engagiert sich für die Sachen, die ihr wichtig sind. Wie eben im März 2026 in Berlin bei der großen Solidaritätsdemo für Colleen Fernandes. Und an diesem Tag der Demo, da steigt nicht nur Theresia Krone über die Getränkekisten auf diese improvisierte Bühne und erzählt ihre Geschichte, sagt, was ihr passiert ist, sondern auch andere.
18: Viele von denen hatten sich vorher noch nicht geäußert dazu, dass sie digitale Gewalt erlebt haben. Das ist auch wieder dieses Gefühl, man ist damit nicht alleine. Das erste Mal, es wird das erste Mal Sachen ausgesprochen, die ganz viele von uns mit sich selbst bisher ausmachen mussten. Da sind mir dann auch, glaube ich, ein paar Tränen gekommen.
11: Und ich glaube, das ist genau der Punkt. Also das dachten ja damals so viele, als sie die Geschichte von Colleen Fernandes gehört haben. Also erstmal, wow, Wahnsinn. Wenn das alles stimmt, ist denn ihr Leben nie mehr so wie vorher. Es wird alles anders sein, nach dieser Entscheidung mit dieser Geschichte jetzt an die Öffentlichkeit zu gehen. Also Wahnsinn, wenn das alles stimmt. Und jeder hat ja gedacht, was? Der ist das passiert.
2: Ja, und der soll es gewesen sein? What?
11: Ja, das war dieser Schock. Ja, und kurz darauf kam bei mir auf jeden Fall die Wut. Also die Wut, die vielleicht auch viele haben, wenn du realisierst, ja, das ist passiert und das kann jedem passieren. Es kann diesen Promi-Leuten passieren, es kann uns aber allen passieren und dieses, es darf doch nicht wahr sein.
2: Dass sowas möglich ist.
11: Möglich
2: überhaupt.
11: Ist, genau, mit ein paar Klicks. Und das meinte ich vorhin mit die Welle, die Colleen Fernandes Entscheidung ausgelöst hat. Also ihre Entscheidung, an die Öffentlichkeit zu gehen, hebt das ganze Thema digitale Gewalt auf ein komplett neues Level.
18: Ich hatte schon das Gefühl, das könnte jetzt so ein Punkt sein, wo Wandel beginnt. Das könnte jetzt ein Moment sein, der als Katalysator gilt, um dann, ja, der dafür sorgt, dass sich etwas ändert.
2: Es ist nicht nur Berlin, auch in vielen anderen Städten wird protestiert. Und die Demonstrantinnen und Demonstranten, die fordern da zum Beispiel, dass Lücken im Gesetz geschlossen werden. Weil, ja, tatsächlich hard to believe, aber viele Arten von dieser digitalen Gewalt, von der wir jetzt gesprochen haben, die sind von den Gesetzen, die wir jetzt haben, noch gar nicht richtig erfasst.
18: Und ich hoffe, dass es ähnlich wie bei dem Gisèle Pelicot-Fall, dass der Mut von Colleen Fernandes dazu führt, dass wir eben längerfristigen Wandel jetzt auch haben und an Strafrecht rangehen, aber auch an die so vielen anderen Schutzlücken in unserem Rechtssystem.
2: Was Colleen Fernandes auf jeden Fall erreicht hat, ist, dass sich jetzt sehr, sehr viel mehr Leute für eine Studie interessieren. Die Dunkelfeld-Studie, die kam im Februar 2026 und da ist untersucht worden, wie viele Frauen, und ja, es sind vor allem Frauen, wie viele da von digitaler Gewalt betroffen sind.
11: Und die Zahlen, die in dieser Studie veröffentlicht wurden, da muss man ziemlich schlucken. Da steht, jede fünfte Frau hat in den vergangenen 5 Jahren digitale Gewalt erlebt. Pöbeleien, Dickpics, Deepfakes, Stalking, whatever. Und die Frauen sind dabei sehr jung. Die sind oft noch unter 18 Jahren.
2: Und dazu muss man ja sagen, das Allermeiste wird ja gar nicht angezeigt. Weil viele sich schämen zum Beispiel. Oder weil sie es einfach ignorieren oder zumindest es versuchen. Sie wollen halt einfach, dass es gar nicht da ist und verdrängen es dann einfach.
13: Und auch damit erklärt sich ja dieses riesige Echo, was die Colleen Fernandes-Geschichte hatte.
2: Ja, weil du auch plötzlich realisierst, hey, es muss nicht unbedingt der unbekannte Stalker sein oder der fiese Internet-Troll, der irgendwo in der dunklen Ecke vom Netz lauert, sondern es kann zum Beispiel dein Mann sein.
13: Bis zu dieser Entscheidung von Colleen Fernandes, mit ihrer Geschichte an die Öffentlichkeit zu gehen, haben wir solche Sachen vielleicht irgendwie geahnt. Klar, es wird mal in den Medien drüber berichtet. Aber erst nach ihrer Geschichte haben wir wirklich im großen Stil öffentlich darüber geredet. Und sehr viele sind sehr wütend geworden.
2: Dass jetzt wirklich viele Menschen mitfühlen mit ihr, das merkt auch Theresia Krone. Und als wir genau über das Ganze reden, da in Berlin beim Interview, genau da blinkt leider die Batterie vom Mikro. Die ist gleich alle.
13: Wenn nicht, müsste ich ganz kurz da vorne an so einen Kiosk und Batterien kaufen. Das tut mir echt leid.
3: Du kannst uns auch zum Kiosk. Leid. Ich wollte eh noch eine bunte kaufen, weil ich in der neuen bunten bin. Und in der Brigitte.
13: Ja, dann lass
3: auch
13: es das
3: auch Sätze, von denen ich nie geglaubt habe, sie mal zu sagen.
13: In der neuen bunten ist Theresia Krone. Für die hat sie nämlich ein Interview gegeben. Die Bunte, eine Zeitschrift, in der es um Promis geht, es ist sehr viel Klatsch drinnen, Boulevard at its best.
2: Wer hat was wo getragen?
13: Und da mittendrin ist jetzt eben Theresia Krone, die darüber erzählt, was ihr im Netz passiert ist. Und ja, wir suchen da zum Beispiel erstmal das Inhaltsverzeichnis durch nach der Seite, wo sie abgebildet ist.
3: Weil es passt nicht in Adel oder...
13: In Politik hätte es doch gepasst,
3: ja,
13: oder?
3: Ja, finde ich eigentlich auch.
13: Aber oder also in Szene auf jeden Fall nicht.
2: Wo ist es denn am Ende gelandet?
13: Auf Seite 41 und tatsächlich unter bunte Szene.
2: Ach.
13: Ja, es ist erstmal, ich habe sie hier, die Zeitschrift, halt nochmal eine Geschichte über Ulmen und Fernandes. Und da wird es nochmal ein kurzer Wrap-up gemacht. Und dann kommt eine Seite von ihr, sieht man ein Bild von ihr, Theresia Krone, und ein kurzes Interview. Ich gebe es dir mal rüber. Mhm.
2: Ja. Diese junge Frau brachte einen Internettäter vor Gericht. Theresia Krone wurde Opfer digitaler Gewalt, wofür sie jetzt kämpft und was sie fordert. Das ist eine ganze Seite in der bunten. Das ist ein großer Auftritt, würde ich sagen.
13: Ja, und vor allem ist es nicht reißerisch, es ist kein Boulevard, es ist wirklich auf das Thema fokussiert.
3: Also es ist sehr absurd zu sehen, dass dieses Thema jetzt nicht nur im Parlament stattfindet, was schon cool genug ist und wichtig ist, oder in den Talkshows, was auch vor 2 Monaten für mich noch nicht so denkbar gewesen wäre, aber dass in Boulevardmedien und Klatschmagazinen jetzt über das Strukturelle gesprochen wird von Gewalt, finde ich sehr beeindruckend.
13: Für Theresia Krone ist es natürlich gut, dass die Erfahrungen, die Frauen wie sie machen mussten, dass das jetzt ein Thema ist in den klassischen Medien, aber eben auch hier, wie in so einer Zeitschrift, im Boulevard. Und dass die Menschen sich jetzt endlich wirklich dafür interessieren, was so vielen Frauen passiert, so wie es ihr passiert ist.
2: Und damit kommen wir doch nochmal zurück zu ihrem Fall, weil wir haben ja gerade schon gehört, diese junge Frau brachte einen Internettäter vor Gericht. Wie ist es damals passiert? Wir sind ja da stehen geblieben, als Theresia Krone damals Anzeige erstattet hat beim Kommissariat für Cyberkriminalität. Und danach passiert da was, was wirklich nicht immer passiert. Die Polizei findet damals nämlich ziemlich schnell einen Täter.
3: Ich dachte dann, als es hieß, wir haben die Identität herausgefunden, super, das ist jetzt vorbei, in 2 Monaten... gibt es dann ein Verfahren oder sowas und dann kann ich abschließen und mein Leben normal weiterleben, kann ich mich wieder aufs Studium konzentrieren.
13: Aber das war nicht so, das können wir hier schon mal sagen. Was Theresia Krone macht, nachdem die Polizei einen Täter gefunden hat, das hört ihr in der nächsten Folge. Und ihr hört, wie wir abtauchen auf die dunkle Seite.
4: Und öffne ich den mich hier? Genau, und dann lande ich halt.
13: Ich sehe das jetzt das erste Mal, muss ich ganz ehrlich sagen.
4: Und dann, ja, so geht das Ganze dann weiter. Das müssen wir jetzt, glaube ich, auch nicht so im Detail.
13: Aber krass, und das ist genau. Die sich austauschen darüber, wie man das am besten macht.
4: Genau.
13: Da Das war Die Entscheidung, unsere Staffel Die Deepfake-Porno-Hunter. Folge 1 von 3, Wenn dein Körper im Netz missbraucht wird. 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Reporterin für diese Staffel ist
2: Birgit Frank.
13: Redaktion Ina Kraus. Produktion Matthias Sautier. Mitrecherchiert haben Charlotte Knoll und Lena Rajewski. Distribution Stefanie Ramp und Anton Rauch. Die Deepfake Porno Hunter ist eine Produktion der Redaktion Ausland und politischer Hintergrund im Bayerischen Rundfunk im Juni 2026. Ihr könnt uns auch gerne schreiben mit Ideen, Anregungen und Feedback. Die Adresse ist dieentscheidung@br.de. Ich bin Christine Auerbach. Ciao, wir hören uns.
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5: Herzlich willkommen zum Breitengrad, zu einer halben Stunde spannender Auslandsreportagen und Feature. Am Mikrofon ist Clemens Fehrenkotte. Wenn es Taiwan in Deutschland in die Schlagzeilen schafft, dann geht es meistens um die Bedrohung aus China oder um die begehrten Mikrochips, die der Inselstaat produziert. Fast nie erfährt man allerdings etwas über das Land und über die Leute, über die Vielfalt und das Lebensgefühl auf Taiwan. Dabei hat das Land eine Menge zu bieten, den teuersten Tee der Welt etwa, eine spektakuläre Geologie und Geografie, bemerkenswert tolerante Menschen und eine außergewöhnliche Küche. ARD-Ostasien-Korrespondent Thorsten Ifland war für uns auf der Insel.
6: Es sind die ganz feinen Blätter, die Chin Lan hier aufgießt.
7: For this tea, the one that we're drinking for 1 gram is 40 NT.
6: Kilopreis umgerechnet mehr als 1000 Euro für den vielleicht besten Oolong-Tee der Welt. Oriental Beauty. Süß, fruchtig, leichte Honignote, einzigartig dank eines ganz besonderen einheimischen Helfers. Grün und kleiner als ein Sesamkorn.
7: What it does to the tea is that it will jump.
23: Das Insekt springt durch die Teeplantagen, saugt ein bisschen Saft aus den Teeblättern und hinterlässt eine kleine Wunde auf den Blättern. Das ist so ein bisschen wie bei einem Mückenstich. Während es bei uns anfängt zu jucken, fangen die Teeblätter an zu fermentieren.
6: Das lässt den Tee am Ende süßer schmecken. Ganz so, wie es Taiwanerinnen und Taiwaner mögen, erzählt Chin Lan. Und sie muss es wissen, seit 11 Jahren führt sie ein Teehaus in einer unterirdischen Einkaufsstraße mitten in der Hauptstadt Taipei.
7: In Taiwan, people are very picky with food.
23: In Taiwan sind die Leute sehr wählerisch, was Essen oder alles, was sie sich in den Mund stecken, angeht. Gute Qualität ist uns sehr wichtig.
7: Good quality.
6: Und dem Tee kommt dabei eine ganz besondere Rolle zu.
7: Tea is imprinted, I think, we are in our DNA.
6: Tee, die DNA Taiwans. Der Ursprung liegt hier, im hügeligen Norden Taiwans, wo es viel regnet, wo alles noch sehr ursprünglich ist, wo Nebelschwaden die Gipfel der Berge mystisch umhüllen, wo die Welt der Hightech-Firmen Taiwans ganz weit weg zu sein scheint. Hier lebt Teebauer Chen Luhe mit seiner Frau.
24: So, ja, wir sind
25: Uns begleiten Vogelgesang und Blumenduft bei der Arbeit. Wir haben Gesellschaft. Dazu bauen wir hier Lupinen zur Bodenverbesserung an. Wenn die blühen, ist hier alles gelb. Es wachsen auch ein paar lilafarbene. Wenn ich hierher komme, bin ich sofort gut gelaunt.
6: Chen Luhe ist Teebauer aus Leidenschaft. Er ist in seinem alten Job in Rente gegangen und führt seitdem eine kleine Farm, bietet Teeverkostungen an und steht selbst auf der Plantage.
25: Tagsüber werden die Teeblätter geerntet. Dafür brauchen wir Erntehelfer. Sobald die Blätter gepflückt und hierher gebracht wurden, werden sie entweder in der Sonne oder im Trocknungsraum zum Welken ausgelegt. Das dauert 16 bis 20 Stunden bis zum nächsten Morgen. In der Nacht kann man auch nicht schlafen, weil der Tee gewendet werden muss. Am nächsten Tag geht es direkt weiter, einen Monat lang. Ich nehme während der Erntezeit 6 Kilo ab.
6: Gepflückt wird mit beiden Händen. Die zarten Blätter ganz oben sind die besten und lassen sich auch am einfachsten lösen. Maschinen für die Ernte können nur da eingesetzt werden, wo der Boden eben ist. Eine Seltenheit im hügeligen Taiwan. Die einzige Alternative, Handarbeit.
25: Ich mache weiter, bis es nicht mehr geht. Ich bin ja eigentlich schon in Rente und 69 Jahre alt. Die Leute sagen, mit 70 fängt das Leben erst richtig an. Dann kann ich noch mal loslegen.
6: Guten Tee anbauen, in Taiwan eine Frage der Ehre.
25: Nicht nur in der Hochtechnologie sind wir ganz weit vorn dabei, sondern eben auch in der Landwirtschaft. Wir bauen nicht nur guten Tee an, sondern auch Gemüse und Agrarprodukte. Die sind alle von weltweiter Spitzenqualität. Unser Taiwan ist wirklich fantastisch.
6: Den letzten Satz wird Günther Wittome wohl genauso unterschreiben. Er lebt seit über 20 Jahren in Taiwan, arbeitet als Dolmetscher und Übersetzer und hat 2024 als einer der wenigen Deutschen die taiwanische Staatsbürgerschaft erhalten. Kaum ein Deutscher kennt wohl Land, Leute und Seele besser als der Autor zahlreicher Reiseführer über den Inselstaat.
8: In den letzten 10 Jahren, ich denke, die Leute sind auch stolzer auf ihr Land geworden als früher. Das hat zum einen damit zu tun mit der Bewältigung der Pandemie, was also hier viel besser lief als in Europa oder manchen anderen Ländern. Es hat damit zu tun, dass andere Länder auf die Bedeutung Taiwans aufmerksam geworden sind, gerade was die Chipindustrie angeht. Und man hier registriert hat, aha, wir haben hier TSMC und andere entsprechende Unternehmen und spielen also in der Weltwirtschaft eine wichtige Rolle.
6: Vieles ist laut Wittome auf die Widerstandsfähigkeit der taiwanischen Gesellschaft zurückzuführen. Die wird nicht nur politisch immer wieder auf die Probe gestellt.
0: Hier ist das erste deutsche Fernsehen mit der Tagesschau.
9: Wackelnde und einstürzende Häuser, Menschen unter Trümmern. Taiwan hat das schwerste Erdbeben seit 25 Jahren erlebt. Die Behörden melden 9 Tote und hunderte Verletzte.
10: Als Supertaifun mit Geschwindigkeiten bis zu 195 Kilometern in der Stunde ist Ragasa seit Dienstag über mehrere Länder in Südostasien gezogen und hat dabei eine Schneise der Verwüstung zurückgelassen. In Taiwan, wo mindestens 14 Menschen ums Leben gekommen sind, haben mittlerweile die Aufräumarbeiten angefangen.
6: Schwere Erdbeben, heftige Tropenstürme, Taiwans Anfälligkeit für Naturkatastrophen schafft es regelmäßig in die Schlagzeilen. Was an der speziellen Geografie und Geologie der Insel liegt, erklärt Wang Yu vom Institut für Geologie.

0: Taiwan ist sehr sicher und das, obwohl wir so viele Erdbeben haben. Der Hauptgrund dafür, den Leuten ist die Gefahr stets bewusst. Sie wissen, dass Erdbeben eine ständige Gefahr sind. Sie erleben das mehrfach in ihrem Leben. Also sind alle Bauvorschriften und Sicherheitsbestimmungen darauf vorbereitet.
1: Jede tektonische Veränderung wird genauestens überwacht, dokumentiert und mit ebenfalls Erdbeben geplagten Nachbarstaaten wie Japan geteilt. Das Ziel der Forschung, die Vorwarnzeit für ein schweres Erdbeben weiter zu erhöhen. Das funktioniert bei Taifunen schon ziemlich gut, dennoch sind die Folgen meist weitaus schlimmer. Taiwans Berge sind die höchsten Ostasiens. Die feuchte tropische Luft wird nach oben gedrückt, die Folgen Starkregen, Überschwemmungen und Erdrutsche. Aber trotz aller Naturgewalten, der alte europäische Name für Taiwan, den portugiesische Seefahrer im 16. Jahrhundert gewählt haben sollen, kommt auch nicht von ungefähr. La Formosa, die schöne Insel. An Bord eines Touristenbootes auf dem Weg zur Turtle Island, zur Schildkröteninsel. Die liegt etwa 10 Kilometer vor dem nordöstlichsten Punkt von Taiwans Hauptinsel. Aus der Luft und vom Wasser ähnelt die Form der Insel einer riesigen Meeresschildkröte, die auf dem Wasser liegt. Daher der Name. Ein kleiner Kopf, ein großer, hoher Panzer und eine Sandbank als kleiner Schwanz.
2: Es ist eine vulkanische Insel, eine kleine Insel, die aus vulkanischem Stein geformt wurde. Jeder Ausbruch türmte sich Schicht für Schicht auf und formte so diese wunderschöne Landschaft.
1: Qian Mingzhen ist Tourguide. Seit etwa einem halben Jahr macht er den Job. Ohne ihn kämen die Besucher nicht auf die Insel. Der Zugang ist beschränkt, um mehr als 300 Pflanzen und Tierarten zu schützen. Eine davon ist der taiwanische Flughund. Anderen Spezies möchte man als Wanderer lieber nicht begegnen.
2: Wir haben hier viele Schlangenarten, wie die Kettenviper und die chinesische Bambusviper und einige andere giftige Arten. Deswegen weise ich die Besucher immer darauf hin, auf keinen Fall ins Gebüsch zu gehen, weil sich die Schlangen dort gern verstecken, besonders an Bergpfaden.
1: Sympathischere Zeitgenossen findet man in den Gewässern rund um die Schildkröteninsel. Das Meer hier ist eines der drei großen Fischereigebiete des Landes. Es gibt unzählige Fisch- und Krabbenarten. Ein erstklassiges Restaurant, vor allem für Delfine. Auch bei dieser Tour ein absolutes Highlight. Eine riesige Gruppe Delfine begleitet Besucher wie Vivian Ho zurück in Richtung Hauptinsel.
3: Ich bin Taiwanerin, aber heute bin ich zum ersten Mal auf die Schildkröteninsel gereist. Als ich die Delfine gesehen habe, musste ich gleich weinen. Heutzutage noch so eine Natur zu haben und so etwas sehen zu können, ist sehr selten. Und dann noch in meinem eigenen Land, das ist sehr bewegend.
1: Die besondere Geografie macht auch für Günther Wittome den besonderen Reiz Taiwans aus. Schon 1985 bereist er den Inselstaat erstmals.
4: Man hat es nirgends weit zum Meer und man hat es nirgends weit ins Gebirge. Also wir haben ja hier Hochgebirge bis knapp 4000 Meter. Und dadurch ergibt sich auch diese ungeheure landschaftliche Vielfalt.
1: Taiwans Diversität, auch kulturell und gesellschaftlich, ein absolutes Alleinstellungsmerkmal in Ostasien.
4: Von dieser Toleranz her kommt es auch, dass Taiwan ja das erste Land in Asien war, das also die gleichgeschlechtliche Ehe legalisiert hat. Die meisten Taiwanesen sehen das eigentlich eher so, wenn es um individuelles Verhalten geht oder die Lebensweise, die jemand für sich selbst halt wählt, dann sehen sie eigentlich keinen Grund, darin einzugreifen.
1: Und das spürt man besonders beim Thema Religion. Sonntagnachmittag an Taiwans ältestem Tempel. Es ist voll, richtig voll. Eine bunte Mischung aus Touristen, Gläubigen und Mitarbeitern des Longshan-Tempels. Der Duft von Räucherstäbchen liegt in der Luft. Die langen Tische im Innenhof voll mit Opfergaben. Früchte, Süßigkeiten, Getränke. Das Klappern von Orakelhölzern allgegenwärtig. Genau wie der spirituelle Gesang der Gläubigen. Unter kunstvoll geschwungenen Dächern mit filigranen Drachenfiguren und bunt bemalten Schnitzereien singen Taiwanerinnen und Taiwaner Sutras, buddhistische Weisheiten. Immer wieder gehen sie auf die Knie. Viele können den Text auswendig.

0: Religion und Alltag in Taiwan sind nicht zu trennen. Der Inselstaat gilt als das Land mit der höchsten Dichte religiöser Bauten weltweit. Chie Hanjun kommt regelmäßig hierher. Sie ist 34 und arbeitet als Lehrerin.
1: Bei mir ist es so, dass ich nächstes Jahr schwanger werden will. Im Longshan-Tempel gibt es eine Göttin, die dafür zuständig ist, ob man schwanger werden kann und ein neues Leben gesund und sicher auf die Welt bringen kann. Ich habe gerade darum gebetet, dass sie mir eine baldige Schwangerschaft und eine leichte Geburt schenkt.
0: Die junge Frau praktiziert den chinesischen Volksglauben, eine Mischung aus Buddhismus, Daoismus, traditionellen Praktiken und Ahnenverehrung.
1: Es ist nicht so, dass ich nur die Gottheit respektiere, zu der ich selbst zu Hause bete, sondern wir respektieren alle Götter, egal aus welcher Religion, Buddhismus oder Daoismus.
0: Genau das ist typisch für Taiwan, sagt Religionswissenschaftlerin Chen Mei-Wen von der katholischen Fudan-Universität in Taipei.
2: I think we are really respectful. Back that, like everyone has his or her own beliefs.
3: Ich glaube, wir respektieren einfach, dass jeder seinen eigenen Glauben hat. Aber es ist auch nicht so, dass es gar keine Konflikte gibt. Manchmal sagen die Leute schon, so wie du deinen Glauben ausübst, das ist schon ein bisschen komisch. Aber klar, es ist dein gutes Recht, deine Rituale und Gebete so auszuüben, wie du willst, aber wir bleiben bei unserem eigenen Glauben.
2: Still we believe in our own belief.
0: Diese Offenheit sorgt mit dafür, dass man an Taiwans Tempeln, Schreinen und Gotteshäusern auch auf erstaunlich viele junge Leute trifft.
2: You know, in temple you can find just like at Longshan Temple, you will find ATM, right?
3: Die Tempel passen sich mehr und mehr dem Zeitgeist an. Im Longshan Tempel zum Beispiel findest du Geldautomaten. Du kannst per App und Kreditkarte bezahlen, wenn du Geld spenden willst. Sie wollen für ihren Glauben werben und ein Tempel funktioniert wie eine Firma. Wenn du überleben willst, musst du dich auch im Marketing positionieren.
2: So you have to find your marketing point.
0: Religion ist sehr wichtig für Taiwanerinnen und Taiwaner. Warum das so ist, können allerdings die wenigsten wirklich klar beantworten. Es ist wohl mehr eine Art Macht der Gewohnheit als eine tiefere Befassung mit der Geschichte ihrer Gottheiten.
2: Taiwan is a very religious diversity country.
3: Taiwan ist wirklich ein sehr diverses Land, was Religion angeht, aber die Leute haben so gut wie keine Ahnung davon. Wir hier im Institut für Religionswissenschaften fühlen uns manchmal ganz schön einsam, weil die Leute Religion immer wieder mit Aberglauben gleichsetzen.
2: People still identify religion as superstition.
0: Vor allem bei der Volksreligion sei das so, rauft sich die Expertin die Haare. Dieser Glaube wäre für die Menschen so wie ein Convenience Store, also eine Art immer geöffneter Supermarkt, der einem alle Bedürfnisse erfüllt. Taiwaner sind sehr unkompliziert. Etwas, das auch Günther Wittome sehr schätzt. Der vereidigte Übersetzer hat einen taiwanischen Pass, lebt seit über 20 Jahren auf der Insel.
4: Das Leben hier ist einfach sehr praktisch. Ja, es gibt die Convenience Stores, die kleinen Supermärkte, die rund um die Uhr geöffnet sind. Die Infrastruktur funktioniert tadellos. Es gibt die Hochgeschwindigkeitszugverbindung von Nord nach Süd.
0: Und gutes Essen gibt es auch zu jeder Tag- und Nachtzeit an jeder Ecke.
4: Es gibt in jeder größeren Stadt oder auch in kleineren Orten Nachtmärkte. Am späten Nachmittag werden diese fahrbaren Stände dann hingeschoben und das geht dann so etwa bis Mitternacht. Und da kann man also rausgehen und sich sehr gut verpflegen. Es gibt also ein großes, vielseitiges Angebot.
0: Hier, wo es so zischt und spritzt, hat Anita Chen das Sagen. Ihre Spezialität?
5: Oyster Omelette. Hey.
6: Oyster. Austern, Teig, Ei, Gemüse und dann Gewürzmischung, die jeder Laden anders macht.
0: Und fertig ist ein absoluter Klassiker auf Taipehs Nachtmärkten. Zwischen Neonlichtern, Verkaufswagen, Plastikstühlen und jeder Menge Gewusel gibt es noch viele andere typisch taiwanische Gerichte. Das, was angeboten wird, ist vor allem für westliche Besucher, gewöhnungsbedürftig. Beispiel gegrillte Froschschenkel. Und auch was die hygienischen Zustände angeht, muss man hart im Nehmen sein und sollte sich nicht von dem ein oder anderen Nagetier, das einem vor die Füße läuft, ablenken lassen. Lecker und gut ist das alles trotzdem, verrät Anita überzeugt. Sie kocht hier seit 30 Jahren.
6: Es gibt Stinketofu, Nudelsuppe mit geschmorten Därmen, Hühnerschnitzel, Bubble Tea. Hühnerschnitzel und Bubble-Tea-Läden gibt es in Taiwan jetzt sehr viele. Wenn du im Land unterwegs bist, siehst du einen Getränkeladen neben dem anderen.
0: Sagt sie im Weggehen und feuert die nächste Kelle Eimasse in die Pfanne. Ganz andere Atmosphäre. Leise Hintergrundmusik, ruhige Gespräche, hochwertige Sitzmöbel und doch derselbe kulinarische Ansatz.
7: Wir entwickeln unsere Gerichte hauptsächlich aus dem Geschmack des Alltags, zum Beispiel von Nachtmärkten und Hausmannskost.
0: Tim Chen ist nicht irgendein Koch. Er wurde 2024 mit dem Young Chef Award des Guide Michelin ausgezeichnet. Ein Sonderpreis des berühmten Restaurantführers für besonders talentierte junge Köche. In seinem Restaurant in Taichung serviert der 37-Jährige taiwanische Küche verfeinert mit westlichen Techniken. So jedenfalls beschreibt die Redaktion der Gastrobibel das Angebot. Aber was bedeutet taiwanische Küche genau? Wo sind die Unterschiede, beispielsweise zu den ostasiatischen Nachbarn?
7: Die chinesische Küche hat eine längere Geschichte, aber das Aroma besteht sehr aus dem Geschmack der Soße. Die japanische Küche betont die natürlichen Aromen der Zutaten und konzentriert sich auf ihren ursprünglichen Geschmack, wie die Süße von Fisch oder die Textur und Süße von Gemüse. Die taiwanische Küche bewegt sich irgendwo dazwischen. Unser Ziel ist es, die besten taiwanischen Zutaten ohne übermäßiges Würzen zu präsentieren.
0: In der Küche bereitet Tim Chen die Vorspeise des aktuellen Menüs zu. Gegrillter Babymaiskolben, gegrillter Tintenfisch an einer herzhaft leicht scharfen Sacha-Würzpaste, dazu fermentierter Kürbis mit Parmesan.
7: Ich denke, dass die taiwanische Küche langfristig eine immer klarere Richtung und einen klareren Stil entwickeln wird. Das ist genauso wie mit der Sprache. Wir sprechen dieselbe Sprache wie China, haben aber einen unterschiedlichen Akzent.
0: Und dabei kann man den Taiwanern vor allem in einem Restaurant oder auf einem Nachtmarkt besonders gut zuhören.
7: Alle mögen es laut und lebendig und sitzen gerne zusammen, unterhalten sich und essen. Die Taiwaner sind beim Essen nicht ruhig. Sie führen angeregte Gespräche und vertiefen ihre Kontakte.
0: Dennoch gelten Taiwaner eher als zurückhaltend und höflich, auch gegenüber Ausländern. Günther Wittome lebt und liebt Taiwan schon seit vielen Jahrzehnten. Wohl nur wenige kennen das Land so gut wie er.
4: Manchmal werde ich gefragt, wie findest du das in Taiwan so? Natürlich möchten die meisten Leute dann etwas Positives hören, aber um dann glaubwürdig zu sein, fragen sie dann, aber es gibt doch sicher auch irgendwas, was dir vielleicht hier nicht so gefällt, ja, oder was du an den Taiwanesen nicht so gut findest. Und da würde ich dann sagen, also so die Ungeduld im Alltag. Wir warten nicht gerne, man merkt es dann auch im Verkehr, also ich fahre hier auch Auto, wenn ich dann am Zebrastreifen halte, um jemanden rüberzulassen, dann, wenn ein Taxifahrer nur eine Sekunde warten muss, dann fängt er gleich mit dem Gehupe an.
0: Zurück im Teehaus bei Chin Lan in Taipei.
8: I'm going to make a tea so we can talk afterwards.
0: Hier geht es in der Regel ruhiger zu.
8: Normally in tea presentation we try not to make any sound.
0: Unterhalten ist natürlich erlaubt.
8: We just discuss about everything. I mean, like, there's no limit.
0: Zum Beispiel über Politik und das bedrohliche Auftreten Chinas.
8: I mean, like, this has been happening for the past 40 years or more.
9: Das geht auch schon seit 40 Jahren so oder noch länger. Das ist nichts Neues. Ich denke, es liegt auch an den sozialen Medien. Die Leute kennen viel mehr Details als früher. Also denken sie, oh, die Drohungen sind ganz schön heftig. Aber das passiert seit 40 Jahren. Ich glaube, China hat andere Sorgen als uns.
8: China has bigger issues than us.
0: Chin Lan sagt aber auch, dass Taiwaner ganz schön naiv sind und gleichzeitig realistisch. Was sollen 23 Millionen Landsleute schon gegen 1,4 Milliarden Chinesen ausrichten?
9: Die chinesische Bevölkerung ist so groß. Die Generation meiner Mutter hat immer gesagt, wenn die uns angreifen wollen, dann müsste jeder Chinese nur einmal spucken und ganz Taiwan geht unter.
0: Am besten wäre es, wenn man sich gegenseitig einfach in Ruhe ließe, findet die Teehändlerin.
9: Die Leute bekommen ja nur mit, wie sich die Politiker verhalten, wie sie reagieren und so weiter. Insgeheim wissen die Chinesen, dass wir anders sind. Wir sind wirklich anders, ob einem das gefällt oder nicht. Wir wurden anders erzogen. Auch unser Akzent ist ein ganz anderer.
0: Worin sich alle einig sind, niemand will Krieg. Und Chinas aggressives Auftreten wirkt offensichtlich eher kontraproduktiv.
9: Wir fühlen uns mehr als Taiwaner denn als Chinesen. Ob es einem gefällt oder nicht, je größer der Druck ist, den sie auf uns ausüben, desto mehr verstehen wir uns als eigene Identität.
0: Was die Zukunft für die Taiwanerinnen und Taiwaner bereithält, lässt sich derzeit kaum seriös vorhersagen. Auch nicht von ausgewiesenen Taiwan-Kennern wie Günther Wittome. Das Schicksal der Insel hängt zu einem großen Teil auch von äußeren Kräften ab, glaubt er.
4: Wenn Taiwan wirklich die Wahl hätte, würden die meisten sicher ein unabhängiges Land haben wollen. Das ist ja nur ein Kompromiss aufgrund der internationalen Bedingungen. Und ob der Status quo jetzt wirklich langfristig aufrechterhalten werden kann, das hängt von China ab und von der Unterstützung, die Taiwan aus anderen Ländern bekommt.
0: Ein emotionales Thema und eines, das derzeit nahezu täglich neu ausgehandelt wird. Abwarten und Tee trinken, der Gesprächsstoff und der hervorragende Oolong-Tee. Das sind die Dinge, die auf der Insel im westlichen Pazifik nie ausgehen.
9: Tee verbindet die Leute hier. Es ist wie ein guter Wein. Das ist es.
0: Das wahre Taiwan eben, zwischen Chips und China.
10: Das war die Reportage Taipeh zwischen Chips und China von ARD-Ostasien-Korrespondent Thorsten Iffland, Redaktion Clemens Fierenkotte. 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
7: 18 Uhr, die Nachrichten des Bayerischen Rundfunks mit Karin Schumacher. Die Übersicht. Merz setzt auf Geschlossenheit der Regierung bei Sozialreformen. Pistorius begrüßt großes Publikumsinteresse am Tag der Bundeswehr. Tennisspielerin Rosin Andrejewa gewinnt French Open. Das Wetter in Bayern zunehmend bewölkt, vereinzelt Schauer. Linz-Tu. Bundeskanzler Merz hat sich hinsichtlich der geplanten Sozialreformen zuversichtlich gezeigt. Die Koalition werde diese trotz interner Debatten beschließen, sagte er beim Landesparteitag der CDU in Mecklenburg-Vorpommern. Schwarz-Rot habe dafür die Kraft und die nötige Geschlossenheit. Wörtlich sagte Merz, wir schaffen das, wir können das schaffen. Deutschland müsse wieder mehr an sich selbst glauben, so der Kanzler. Mit Blick auf die im Herbst anstehenden Landtagswahlen in Mecklenburg-Vorpommern und Sachsen-Anhalt warnte Merz nachdrücklich vor Erfolgen der AfD. Diese stelle so wörtlich alles in Frage, was unser Land groß gemacht hat. Neubiberg. Verteidigungsminister Pistorius hat sich erfreut über das große Interesse der Bevölkerung am heutigen Tag der Bundeswehr geäußert. Schon bis zum Mittag seien an den beteiligten Standorten mehr als 100.000 Neugierige gezählt worden. Pistorius erklärte über seinen Besuch in Neubiberg bei München, in den vergangenen Jahren habe es wenig Raum für Begegnungen zwischen der Truppe und der Zivilgesellschaft gegeben. Das ändere sich durch solche Tage. Nach den Worten des Ministers sind sie ein gutes Instrument, um eine stärkere Verbindung zu schaffen. Kanzler Merz besuchte den Luftwaffenstützpunkt Lage bei Rostock. Er betonte, dass die Soldaten dafür sorgen würden, dass Deutschland verteidigungsbereit sei. Teheran. Der Iran hat die neuen Angriffe der USA als Verstoß gegen die vereinbarte Waffenruhe bezeichnet. Wie das Außenministerium in Teheran mitteilte, wurden Überwachungseinrichtungen auf einer Insel in der Straße von Hormus und in der Nähe von Sirik attackiert. Die Anlagen hatten laut Iran dazu gedient, die Grenzen zu schützen und die Sicherheit der Schifffahrt zu gewährleisten. Vom US-Militär hieß es wiederum, es seien mehrere Raketen und Drohnen des Iran abgefangen worden. Auch die Golfstaaten Kuwait und Bahrain berichteten von Angriffen des iranischen Militärs. Erst am vergangenen Mittwoch war der internationale Flughafen Kuwaits beschossen worden. Dabei gab es einen Toten und viele Verletzte. Madrid. Der Papst hat seinen Besuch in Spanien begonnen. Leo XIV. Wurde am Flughafen von Madrid von König Felipe und Königin Letizia empfangen. Danach ging es weiter in den Palast, wo das Oberhaupt der katholischen Kirche eine Ansprache vor Regierungsvertretern und anderen Gästen hält. Dabei geißelte er Populismus und Polarisierung, vor allem im Internet. Im digitalen Zeitalter verschärften sich Vorurteile, während kritisches Denken geschwächt werde. Er verlangte in diesem Zusammenhang einen Kurswechsel bei Investitionen in Bildung und Forschung sowie in die Zivilgesellschaft. Auf dem Programm steht heute noch eine Gebetswache mit mehreren hunderttausenden Gläubigen im Bernabeu-Stadion. Im Laufe seiner sechstägigen Reise wird Leo auch Barcelona und die Kanaren besuchen. Paris. Die Tennisspielerin Mira Andrejewa hat die French Open gewonnen. Die 19 Jahre alte Russin setzte sich im Finale in zwei Sätzen gegen Maja Chwalinska aus Polen durch. Für Andrejewa ist es der erste Grand-Slam-Titel. Auch Chwalinska hatte bei den French Open für Furore gesorgt. Sie war als 114. der Weltrangliste in das Finale gegangen. In dem internationalen Ranking wird sie künftig auf Platz 21 stehen. Das Wetter in Bayern: in der Nacht noch einige Wolken und nachlassende Schauer bei Tiefstwerten von 13 bis 9 Grad. Morgen meist trocken mit Sonne und Wolken, nur in Alpennähe vereinzelt Regen. Am Montag sonnig bis locker bewölkt, erst zum Abend hin Schauer möglich. Höchstwerte 20 bis 28 Grad. 18.04 Uhr. Und damit zu den Verkehrsmeldungen. A3 Nürnberg Richtung Passau. Hier ist die Ausfahrt Rosenhof nach einem Unfall gesperrt. Die A96 Lindau München ist in beiden Richtungen zwischen Leim und Sendling wegen Brückenarbeiten bis Montag früh gegen 5 Uhr gesperrt. Es wird jeweils über die Anschlussstelle Blumenau umgeleitet. Und zuletzt die B14 Pilsen Richtung Nürnberg ist zwischen Rückersdorf und Nürnberg-Beringersdorf nach einem Unfall gesperrt. Soweit die Verkehrsübersicht.
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2: Hier ist das Lachlabor mit Tina und Mischa und wir müssen die Lachlaborkiste eigentlich mal wieder aufräumen. Die tätowierte Barbie ist da neben der Knete und der Klobürste.
8: Naja. Mischa, ich habe schon mal einen kleinen Test für dich. Guck mal, hier ist unsere Klobürste.
2: Ja?
8: Wie könntest du diese Klobürste jetzt von einem Ende vom Lachlabor zum anderen kriegen?
2: Ich kann sie einfach werfen. Ich werfe sie jetzt einfach.
8: Wow, an mir vorbei.
2: Ja.
8: Klack, da liegt sie. Ja.
2: Hat gut geklappt.
8: Aber es ist schon gut, dass du nicht für die Fragen im Lachlabor zuständig bist.
9: Das Lachlabor untersucht heute: Kann man in einer Seifenblase Gegenstände transportieren?
2: Oha,
8: das ist doch gleich eine schickere Art, Gegenstände von einem Eck ins andere zu bringen. In einer Seifenblase. Das wollte Katharina wissen. Kann das gehen?
2: Super. Ich meine, stell dir mal vor, du sitzt auf dem Klo, hast keine Klobürste. Dann kommt jemand und sagt, komm, ich schick dir in der Seifenblase eine Klobürste vorbei.
8: Ja, wie sieht's denn aus mit dir und Seifenblasen? Bist du da ein Profi? Hast du überhaupt schon mal Seifenblasen selber gemacht?
2: Ja, natürlich. Das hat doch jeder schon mal gemacht. Obwohl ich, ehrlich gesagt, mir ist das immer so ein bisschen peinlich, weil man dann so pustet, so
8: und dann kommt es
2: raus. Das ist immer so ein bisschen, ey, kannst du nicht mal Seifenblasen machen? Und das passiert mir manchmal. Aber eigentlich geht es schon.
8: Eigentlich geht es schon. Okay, du kannst ja noch mal ein bisschen üben.
2: Und wir haben hier sogar Seifenblasen irgendwo in der Kiste.
8: Dann such doch du mal in der Kiste und wir hören so lang vom Miträtselteam. Wie genau macht man denn Seifenblasen?
10: Man braucht Seife. Seife, mit der man sich wäscht.
9: Wasser. Also du brauchst die Flüssigseife, weil die kannst du dann so mit dem Finger oder so vermischen. Und dann ist es eher so eine Art Seifenwasser.
11: Wir brauchen ein Sieb oder so, damit auch die Blasen rauskommen.
12: Muss mit Gefühl reinpusten.
13: Man darf nicht zu fest reinpusten.
9: Aber man sollte auch nicht zu leicht reinpusten, weil wenn man dann so, dann kommt da nichts, dann macht vielleicht mal so einen kleinen Däler, aber geht dann wieder zurück.
2: Ja, das sind ja super Hinweise. Genau so. Nicht zu viel, nicht zu wenig. So die Mitte ist gut.
8: Die Mitte mit richtig viel Gefühl. Hast du denn schon die Seifenblasen gefunden?
2: Ja, habe ich gefunden. Ich habe tatsächlich noch nie Seifenblasen selber das Wasser hergestellt. So Seifenwasser, ich habe das auch immer nur gekauft.
8: Immer nur so fertig gekauft. Mischa, ich würde heute gern was rumdrehen.
2: Mhm.
8: Bevor wir jetzt hier gleich loslegen, würde ich jetzt erst gern nochmal unser Miträtselteam hören. Fänden die das denn überhaupt cool, wenn man jetzt Gegenstände so von A nach B transportieren könnte? Weil nachher experimentieren wir hier wie die Weltmeister und die finden das total albern.
2: Okay, checken wir nach.
8: Also mit Rätselteam, wie sieht's aus? Mission Gegenstände in Seifenblase transportieren. Seid ihr da dabei?
11: Ja, ich wäre schon dabei.
9: Also ich finde halt, wenn man dann zum Beispiel in den Urlaub fährt oder so, könnte man dann Campingtische oder Stühle hat oder so, könnte man die durch die Seifenblase transportieren.
11: Also wenn es gehen würde, also dann hätte ich gern verschiedene Sachen, aber besonders das in Urlaub, weil manchmal muss man ja auch mit dem Flugzeug fliegen, aber man darf nicht so viel Gepäck dabei haben und deswegen kann man es dann halt mit einer Seifenblase hinten an Flugzeug anbinden.
12: Also ich, wenn es funktionieren würde, würde ich mich in eine Seifenblase einschließen und dann in eine zweite Seifenblase den Schulranzen und damit dann direkt ins Klassenzimmer fliegen.
11: Wenn es klappen würde, mit der Seifenblase irgendwas reinzutun, dann würde ich das, was ich nicht mehr brauche, einfach in die Seifenblase reintun und es einfach wegschicken.
2: Oh wei, also tatsächlich viel Begeisterung für die Idee. aber auch ganz schöne Ansprüche. Also so die ganzen Koffer und so. Da war ich mit meiner Klobürste ja noch harmlos am Anfang.
8: Also Interesse ist da?
2: Absolut, glaube ich auch, dass das auf jeden Fall da ist.
14: Wie wär's mit einem Selbstversuch?
8: Ja, jetzt muss er her, der Selbstversuch.
2: Ja, jetzt machen wir hier mal. Also erstmal, ich mache jetzt einfach erstmal.
8: Genau,
2: so.
8: Du hast jetzt dieses Fertige, was man so aufdreht, und ich oben ist dieses kleine Sieb da dran. Oder so wie so ein Mini-Tischtennisschläger. Oh,
2: da sind jetzt schon mal Seifenblasen, aber die haben die Größe von einer Mini-Murmel.
8: Ja, eher wie so eine Erbse. Vielleicht nochmal eine kleine Ladung. Also das, die sind ja auch sofort geplatzt. Also
2: ich könnte vielleicht eine Mini-Erbse transportieren, so klein waren die gerade.
8: Mischa, mit Gefühl,
2: oh, ja,
8: geht es ein bisschen
2: aber die sind
8: größer?
2: Schon besser. Die ist jetzt schon Tischtennisball groß,
8: okay,
2: zum Teil.
8: Ja. Ich habe ein bisschen das Gefühl, wir bräuchten schon noch ein bisschen größere. Seifenblasen.
2: Ja,
8: also,
2: probier du doch mal. Ich kann,
8: okay,
2: also,
8: ich probiere noch mal.
2: Tischtennisball war schon mal nicht schlecht. Hast du jetzt gedacht, ich kann hier so einen Basketball
8: ja,
2: rausmachen
8: weiß ich
2: oder
8: nicht.
2: Was? Ja, die Tina kriegt nicht mal
8: keine.
2: Eine. Na, guck mal.
8: Ich habe keine einzige hingekriegt.
2: Ja, ich habe das mal wieder an mich genommen. Es war nicht damit zu rechnen, dass ich hier der Bessere bin.
14: Ich glaube, jetzt braucht es einen echten Experten.
2: Ja, okay, ich meine, ich wollte gerade sagen, vielleicht habe ich gerade schon Staubkorn transportiert, wollte ich mal nur sagen, hätte sein können, aber okay, dann eben ein echter Experte.
8: Ein echter Experte, ein Seifenblasen-Experte und weißt du was? Der kommt jetzt hier zur Tür rein.
2: Da kommt jemand. Hallo.
8: Der Mischa schaut ganz erstaunt.
2: Hallo.
8: Wir haben Besuch im Lachlabor.
15: Ja, hallo, freut mich, dass ich bei euch eingeladen bin.
8: Joachim ist bei uns, Joachim Lerch, und der ist wirklich Seifenblasen-Experte. Oder wie würdest du es sagen? Warum kennst du dich mit Seifenblasen aus, Joachim?
15: Ich habe schon seit ewigen Zeiten mit Seifenblasen gespielt und dann wollte ich aber immer mehr wissen. Und was diese Kinderfragen angeht, das finde ich super. So ähnlich habe ich auch überlegt, wie kriege ich jetzt eine große Seifenblase? Wie mache ich selber Seifenlösung zum Beispiel?
8: Ich habe jetzt dummerweise noch gar keine hingekriegt. Der Mischa hat aber nur so kleine Seifenblasen hingekriegt. Da müsste doch eigentlich noch mehr gehen, oder?
15: Ja, bei Seifenblasen ist es so, es gibt einen wichtigen Aspekt, den man berücksichtigen muss, nämlich wenn die Luft im Raum sehr trocken ist, dann platzen die sehr schnell. Warum ist das so? In so einer Seifenblase ist ja Innenluft, dann gibt's diese Hülle außen herum und die besteht aus Wasser und aus Seife. Und das Wasser ist ja ganz, ganz dünn, diese Schicht, das verdunstet das Wasser. Und deswegen platzen die nach kurzer Zeit. Wenn ihr zum Beispiel bei einem Sommerregen hinterher gleich rausgeht, dann fliegen die manchmal hunderte von Metern weit und platzen erst viel, viel später. Und hier im Lachlabor habe ich jetzt hier ein kleines Messgerät mitgebracht und das zeigt mir an, wie feucht die Luft ist oder besser gesagt, wie trocken sie ist. Und sie ist sehr, sehr trocken.
8: Dann konnte
15: Leider.
8: Das ja nicht
15: dann
8: gehen
15: konnte
8: bei
15: es
8: mir.
15: Nicht gehen.
2: Ich dachte immer, wir haben hier eine sehr lustige Luft im Lachlabor, aber okay, anscheinend auch eine trockene Luft.
8: Okay, das heißt aber auch in der Wüste Seifenblasen machen ist ziemlich schwierig.
15: Richtig, und auch im Winter ist es ganz schwierig, weil im Winter ist die Luft sehr trocken.
2: Also wir merken uns, wer nicht so gut Seifenblasen macht wie die Tina, sagt einfach, ich kann das so in etwa wie im Winter in der Wüste.
8: Ja,
2: also
8: genau.
2: Nicht so gut.
8: Okay, jetzt hast du auch was mitgebracht, Joachim. Ich sehe es schon, du bereitest was vor und ich habe das Gefühl, du kannst Seifenblasen machen, die sind ein bisschen größer als unsere.
15: Dazu habe ich jetzt meine Sachen dabei, die muss ich jetzt erstmal hier aus meiner Kiste holen.
2: Uiuiui, ui, ui, eine ganze Kiste dabei?
15: Ja.
2: Keine Lachlaborkiste, sondern eine
8: Seifenblasenkiste. Okay, ich sehe eine Schüssel. Ich sehe da drin wahrscheinlich so Profi-Seifenblasenwasser.
2: Das
15: richtig,
2: ist so grünlich.
15: Habe ich selber hergestellt, ja. Und zwar, da ist nicht nur Seife drin und Wasser, sondern man macht auch bei allen anderen Seifenblasen immer noch etwas dazu, damit die Seifenblasen nicht so schnell austrocknen.
8: Ach so.
15: Zum Beispiel Glycerin. Man kann sich in der Apotheke ein ganz klein wenig Glycerin holen. Ganz wenig, aber nur.
8: Also gut, du hast da schon mal ein bisschen so professionelleres Seifenblasenwasser. Das hast du jetzt in so eine flache Schüssel gegeben.
2: Dann sehe ich noch praktisch wie so einen ausgehöhlten Tischtennisschläger sieht's aus. Da soll dann die Seifenblase in der Mitte raus,
15: ja,
2: oder?
15: Genau. Und jetzt nehme ich ein Rohr. Und damit kann ich viel mehr Luft blasen. Weil wenn ich eine ganz kleine Öffnung habe, dann muss ich ja lange blasen, bis die groß genug ist. Und so mache ich das eben viel einfacher. Und jetzt puste ich einfach hier rein.
8: Man
16: hört sogar.
2: Oh, jetzt ist es schon wie ein Handball groß. Oh. Das Blasrohr war jetzt in der Mitte von der Seifenblase.
16: Genau, also der Joachim hat so eine Art Blasrohr im Mund und pustet in diesen Art ausgehöhlten Tischtennisschläger rein, der mit dieser Seifenlösung bedeckt ist. Und jetzt hängt eine Blase an diesem Tischtennisschläger und leuchtet auch noch, weil du da so eine Beleuchtung dran hast.
15: Mit Leuchtdioden das jetzt beleuchtet. Das sieht jetzt natürlich fantastisch aus. Ne? Und jetzt seht ihr aber nach einer gewissen Zeit, platzt sie auch. Weil
16: es natürlich sehr trocken ist hier drin.
15: Genau, das sind ja nur ist eine ganz kleine Menge Wasser, die da verdunstet. Und das geht natürlich in so einem trockenen Raum sehr schnell.
16: Okay, also Joachim, ich sehe schon, du kannst auf jeden Fall größere Seifenblasen machen als wir. Eher schon so fußballgroß. Vielleicht noch, bevor Mischa und ich mal noch weiter experimentieren. Was war denn die größte Seifenblase, die du gemacht hast?
15: Also die größte Seifenblase habe ich am Meer gemacht, am Strand. Das ist eine Empfehlung für Kinder, die dann mal am Meer sind im Urlaub. Und das ist natürlich feucht, weil es über dem Meer natürlich auch Verdunstung gibt und dann halten die. Und meine größte war etwa 10 Meter lang und hatte einen Durchmesser von etwa 60 Zentimeter, sowas.
2: Krass, okay.
16: Also darin könnte man eigentlich schon einen halben Umzug reinpacken, wenn man, wir wollen ja nachher Gegenstände transportieren. Also Joachim, ich würde sagen, du bleibst mal bei uns. Ich glaube, wir können nachher noch ein paar Tipps von dir gebrauchen. Wie kriegen wir da jetzt Gegenstände rein? Und was würden wir denn überhaupt gerne da reinmachen? Hast du schon Favoriten?
2: Also mein Staubkorn könnte ich immer noch anbieten. Das erschien mir sehr möglich und sehr gut. Also ich würde schon was Kleines vorschlagen. Sagen wir mal was Leichtes. Vielleicht eine Feder oder sowas. Oder doch meine Erbse. Irgendwie in die Richtung könnte ich mir vorstellen.
17: Was sagt denn eigentlich das Miträtselteam dazu?
16: Ja, die hatten ja vorher auch schon so ein paar Wünsche und Ideen von Schulranzen bis zu Koffer, was man in eine Seifenblase reintun könnte.
2: Ein bisschen realistischer, wäre jetzt schon nicht schlecht, Leute.
16: Also mit Rätselteam, können wir irgendwas in eine Seifenblase tun? Was würdet ihr reintun? Wie sieht's aus?
18: Eine Sache kann man auf jeden Fall in eine Seifenblase transportieren, zum Beispiel Luft. Und da könnte da so zum Beispiel jetzt ein bisschen Wolle reinpassen.
19: Vielleicht so ein kleines Papier. Wenn eine schwere Sache halt in der Seifenblase ist, dann zerplatzt die ja sofort oder die steigt halt nicht hoch.
20: Ich bin mir ziemlich sicher, dass es funktioniert, weil ich habe das schon mal im Guinness-Buch der Rekorde gesehen. Da hat so ein Künstler sich und seine Familie auch selber in einer Seifenblase sozusagen eingeschlossen.
21: Es geht und zwar in Zeichentrickfilm. Zum Beispiel auch bei Tom und Jerry bei einer Folge fliegen sie so weg in Seifenblasen.
2: Ja, wir wollen es natürlich ja in echt wissen.
16: In echt.
2: Also, dass eine Seifenblase um einen rum sein kann, das glaube ich.
16: Um uns beide rum.
2: Ja, auch von der Größe, das würde ja schon gehen. Aber uns dann transportieren geht, glaube ich, nicht. Also durch die Luft rein. Deswegen, das müsste wirklich was so Leichtes sein, was ja den Rand, also das Seifenwasser, nicht kaputt macht.
16: Ja, und ehrlich gesagt, wir müssen es da ja auch erstmal reinkriegen.
2: Der Joachim hat da vorhin so ein Blasrohr genommen. Damit könnten wir auch was reintun vielleicht.
16: Okay, also pass mal auf. Ich probiere nochmal eine Seifenblase zu machen. Du kriegst jetzt hier mal so einen Strohhalm.
2: Ja.
16: Und dann kannst du ja mal versuchen, ob du mit deinem Strohhalm in diese Seifenblase schon mal reinpieksen kannst. Damit wir wie so ein Blasrohr was eine Erbse reinschießen könnten zum Beispiel.
2: Ja, ja.
16: Also ich hoffe, ich kriege das jetzt besser hin. Es ist halt sehr trocken hier.
2: Ja, ja, okay. Oh Gott, die kommen alle auf mich zu.
16: Oh, die platzen alle, sobald du da hinkommst mit dem Strohhalm. Und nochmal, Achtung. Und
22: oh, ihr zwei, das wird doch
2: Ich hätte nur mehr Zeit gebraucht. Glaube ich.
16: Und ich glaube, es liegt daran, dass die Luft hier so trocken ist. Sonst hätten wir das alles hingekriegt. Hm. Ja gut, also wir haben einen Seifenblasenexperten. Dann können wir ihn ja auch nochmal fragen. Joachim, hast du eine Idee, wie man was in eine Seifenblase reinkriegt? Also wir hätten zum Beispiel eine Klobürste hier oder so. Kriegen wir die irgendwie in die Seifenblase rein?
15: Ja, das ist schon eine ganz schwierige Angelegenheit, denn da gilt das Gleiche wie mit dem Platzen in der Luft. Nämlich eine Seifenblase, die mit einem Gegenstand in Kontakt kommt, der eine trockene Oberfläche hat. Also die Seifenblase trocknet an der Stelle aus, wo man mit dem Gegenstand hinkommt. Das heißt, dann platzt die von dort aus auf.
2: Meine, der Vorteil ist ja, eine Klobürste kann auch mal glitschig sein.
15: Ja.
2: Sag ich jetzt mal.
15: Aber das ist ein guter Tipp, nämlich genau das würde ich empfehlen. Wenn jetzt der Gegenstand auch feucht ist, dann kann ja die Seifenblase nicht mehr austrocknen. Und das will ich euch mal hier kurz zeigen. Und zwar habe ich jetzt hier nochmal diese Schale von vorhin. Da blase ich jetzt einfach eine Seifenblase mal rein.
16: Der Joachim pustet wieder mit seinem Blasrohr und macht eine Seifenblase. Die steht jetzt einfach auf der Schüssel drauf, wie so eine Halbkugel.
15: Gut, und wenn ich jetzt ein Playmobil-Männchen nehme,
2: oha,
15: und ich will das jetzt in diese Halbkugel hineinbringen, ja, dann platzt sie natürlich bei der Berührung, weil das Playmobil-Männchen ist.
2: Ich habe jetzt schon gedacht, das klappt jetzt mit dem Playmobil-Männchen. Joachim, ich wollte dich schon feiern. Jetzt platzt sie einfach.
15: So jetzt machen wir das halt einfach ganz anders. Ich sagte ja, wenn wir den Gegenstand mit Seifenlösung benetzen, feucht machen. Das mache ich jetzt mal. Das kleine Männchen wird richtig gebadet in der Seifenlösung. Ja. Stelle ich hier rein und jetzt müssen wir gucken, ob es funktioniert.
16: Jetzt pustet der Joachim wieder auf diese Schüssel. Das Männchen steht in der Schüssel.
2: Männchen ist in der Schüssel.
15: Und es wird wie in so einem Kugelzelt innen geschützt.
16: Ist die Seifenblase um das Männchen rum entstanden und es steht da jetzt einfach innen drin.
15: Genau.
2: Also, wir haben ein Playmobil-Männchen in einer Seifenblasen-Halbkugel, muss ich jetzt natürlich dazugeben, gell?
16: Das steht jetzt sozusagen noch auf der Schüssel unten drauf. Aber wir haben es zumindest mal, also man kann es irgendwie durch diese Haut reinkriegen.
2: Also ich würde sagen, wir sind halb beeindruckt.
16: Jetzt soll natürlich nachher diese Seifenblase noch weiter fliegen und weiter schweben. Wie könnten wir das denn hinkriegen? Lass uns erst nochmal vielleicht das Miträtselteam fragen. Vielleicht haben die ja auch schon Ideen.
19: Wenn man die Sachen transportieren will, dann gibt's noch ein Problem, weil man will sie ja auch lenken. Und wie lenkt man sie dann?
4: Also ich habe letztes Mal gesehen, wie eine Fliege in eine Seifenblase reingekommen ist.
5: Ich habe eine Frage, wenn eine Fliege da drin ist, ob sie Luft überhaupt bekommt.
19: Also meiner Biene geht es, glaube ich, nicht, weil wenn es eine große Biene ist, dann kann der Stachel ja hinten durch die Seifenblase.
2: Ah, aber ich bin schon ein bisschen begeistert von den Ideen vom Miträtselteam, weil was selber fliegt oder schwebt, das könnte ja sozusagen dann die Seifenblase nicht berühren in...
16: Und einfach mitfliegen.
2: Mitfliegen oder so.
16: Nur wir haben ja jetzt gelernt, die Sachen müsste man erstmal in so Seifenwasser tränken. Ich weiß jetzt nicht genau, ob die Fliege oder die Biene das so cool findet, wenn wir sie erstmal durch so Seifenblasenwasser ziehen.
2: Vielleicht irgendein glitschiger Frosch, aber der kann wiederum nicht so gut fliegen.
16: Dass der dann immer hüpft und währenddessen...
2: Aber...
22: Oh, ihr zwei, das wird doch
16: unsere Ideen, oder was?
2: Ich habe ja gleich gesagt, dass der Frosch nicht fliegen kann. Also das war mir dann schon klar auf dem zweiten.
16: Ja, komm, Denker. Dann muss Joachim ran, würde ich sagen. Unser Seifenblasen-Profi. Joachim, wir haben von dir gelernt, dass man sehr große Seifenblasen machen kann, wenn man die richtige Profi-Ausstattung hat und einen Raum, der nicht so trocken ist wie unser Lachlabor. Wir haben gelernt, dass man auch Gegenstände in eine Seifenblase reinkriegen kann.
2: Da ist vor allem wichtig, dass der Gegenstand sehr glitschig ist, ja, dass der selber so eingetunkt war eigentlich am besten.
16: Aber jetzt wollen wir diese Seifenblase mit dem Gegenstand da drin ja auch noch schweben lassen. Ich würde mal annehmen, jetzt hast du auch keine Antwort mehr, oder?
15: Doch, ich habe eine Antwort und zwar will ich ganz kurz euch mal erklären, warum fliegen manche Seifenblasen gleich zu Boden und manche fliegen durch die Luft davon? Gibt's ja auch.
16: Vielleicht wenn man mit dem Föhn drauf pustet, dass sie dann davon fliegen?
15: Oder dann werden sie heiß, dann gehen sie schneller kaputt. Ach so, aber ihr habt recht, mit einem Gebläse kann ich die nach oben.
2: In der,
15: und wenn ich draußen bin, genau, dann fliegen sie erstmal weg, gehen aber dann runter. Wenn ich jetzt in einem Zimmer sowas mache, gehen die immer zu Boden. Warum? Weil das Wasser und die Seife haben ja ein Gewicht. Und es ist größer als das von Luft. Also gehen sie durch ihr Gewicht nach unten. Natürlich hat eine Seifenblase jetzt kein riesiges Gewicht, aber sie gehen trotzdem nach unten. Ja?
16: Die Seifenblase muss irgendwie leichter werden.
15: Richtig. Und jetzt gibt's da einen Trick. Den gleichen Trick kennen die Kinder ja schon. Nämlich, wenn man auf der Kirmes sich einen Ballon kauft, dann ist der ja nicht mit Luft gefüllt und die gehen ja auch nach unten, sondern mit einem anderen Gas. Und deswegen habe ich hier eine große Flasche Helium dabei.
16: Das heißt, wir müssen also unsere Seifenblase jetzt mit diesem Gas auffüllen.
15: Richtig, ich blase jetzt nicht mit meinem Mund Luft da rein, sondern ich habe hier mir so einen kleinen Apparat gebaut.
16: Das sieht ist aus so wie eine Pistole.
15: Das sieht aus, ist auch eine Ventilpistole, wo man normalerweise Druckluft rauslässt. Und unten habe ich einen Luftballon und jetzt lasse ich hier Helium rein. Erstmal in den Luftballon, weil aus der Flasche direkt wäre es mir zu stark.
2: Okay, also jetzt wird Helium in den Ballon gefüllt.
15: Und jetzt habe ich den Ballon hier aufgefüllt.
2: Der Ballon ist jetzt unten an dieser Pistole dran.
16: Genau. Aber man sieht schon, der möchte eigentlich der will, nach oben.
15: Ja, der
16: wie
15: ist
16: so
15: reicht,
16: ein Ballon auf dem Volksfest.
15: Richtig. Eben. Und wenn ich jetzt hier auf das Ventil drücke, ja, dann kommt das Helium hier durch die Pistole raus. Und ich kann hier jetzt Seifenblasen erzeugen. Das mache ich jetzt mal.
2: Jetzt wird der Kopf von der Pistole in das Seifenwasser getunkt.
16: Wow! Also der Joachim kann jetzt Seifenblasen machen, die eben nicht mehr zu Boden sinken, sondern schön fliegen und nach oben steigen. Okay.
2: Also wir kriegen so einen Tennisball hin,
15: ja,
2: in
15: ja
2: etwa.
15: Genau, also dann wird es schon schwierig, da jetzt was...
16: die Klobürste wird nicht reinpassen.
15: Nee, und ein Koffer auch nicht.
2: Okay.
16: Aber kriegen wir überhaupt was rein?
2: Aber es muss ja schon immer noch was sein, was den Rand nicht kaputt macht, oder?
15: Erstens das. Und das Zweite ist natürlich, es darf nicht so schwer sein, dass dann der Auftrieb durchs Helium nicht mehr ausreicht.
16: Okay. Mischa guckt schon bei uns in die Lachlaborkiste. Die Barbie wird auch nicht gehen.
2: Was Glitschiges. Okay, ich meine, glitschig können wir ja alles ins Seifenwasser werfen, gell? Also glitschig
16: also
2: kriegen wir schon.
16: Also Barbie wird zu schwer sein, unser Männchen auch.
2: Den Flummi habe ich hier noch, aber ich glaube, der Flummi ist auch zu schwer. Ich könnte vielleicht so ein bisschen vom Knet nehmen. So was Kleines kneten?
16: Was Kleines kneten? Oder Joachim, du noch eine Idee, was man mal in die Blase reinkriegen
15: also
16: könnte?
15: Ich hab ja mich auch schon mal mit dieser Frage beschäftigt. Aber ich muss euch gleich sagen, das muss ganz extrem leicht sein. Sonst funktioniert es leider nicht. Ja?
16: Weil was die Blasen, hast du denn gefunden?
15: Ja, schaut mal her. Ich habe nämlich hier ein ganz kleines Stück Frischhaltefolie. Kennt ihr aus der Küche? Ja? Das sind die Folien, wo man dann irgendwie noch Essen abpacken kann. Und die kann ich jetzt natürlich in die Seifenlösung eintauchen.
16: Damit sie schön glitschig ist?
15: Ja.
2: Wirklich nur so groß wie mein Fingernagel in etwa, das Frischhaltefolie-Stück. Und das versuchen wir jetzt. Oh, da ist sie. Sie ist drin.
16: Sie schwebt nach oben.
2: Sie ist drin.
15: Genau. Und? Ist sie schon geplatzt? Habt ihr es gesehen?
16: Oder hängt sie noch an der Decke?
15: Dann kommt jetzt gleich...
16: Das Stückchen Frischhaltefolie wieder nach unten.
2: Aber auf jeden Fall, wir haben es gesehen, es war eine Seifenblase mit einem Stückchen Frischhaltefolie drin. Unglaublich.
1: Ey, das Lachlabor schließt gleich. Was ist denn jetzt die Antwort?
2: Ja, wir sollten eigentlich ruckzuck zusammenfassen. Größtenteils würde ich sagen, haben wir es rausgefunden.
16: Also heute waren wir ein ziemlich professionelles Lachlabor, weil wir einen echten Profi bei uns hatten.
2: Ja, und deshalb können wir Katharinas knifflige Frage auch beantworten.
16: Kann man Gegenstände in einer Seifenblase transportieren? Das wollte sie wissen.
2: Und weißt du was, Katharina? Es geht. Ja, es geht. Wir haben es zumindest geschafft mit ein bisschen Profi-Hilfe.
16: Wir haben ein Stückchen Frischhaltefolie in einer Seifenblase schweben lassen.
2: Ja, okay, es ist jetzt nicht das Riesending, aber immerhin. Es war natürlich ein bisschen aufwendig und man braucht eine gute Seifenblase.
16: Den Gegenstand kriegt man in die Blase rein, indem man den auch in so Seifenwasser einhüllt. Der muss schön glitschig sein.
2: Und dann braucht man aber noch einen Trick. Die Blase würde ja sonst eigentlich nicht mehr fliegen können, sondern einfach zu Boden gehen.
16: Genau. Wenn man aber jetzt das Gas Helium in die Seifenblase reintut, das ist das Gas, was auch in den Luftballons drin ist, die man so auf dem Volksfest oder auf dem Jahrmarkt kaufen kann. Also das bringt dann die Ballons zum Schweben. Joachim, was denkst du denn, würde noch was Größeres gehen oder war das jetzt schon so mit das Größte, was geht, das Stückchen Frischhaltefolie?
15: Es tut mir ja wirklich leid, aber es wird nicht größer gehen. Mit größeren Gegenständen schaffen wir das nicht.
2: Aber so am Meer könnte man die jetzt schon auch eine Weile fliegen lassen mit der Frischhaltefolie?
15: Ja, durchaus. Dann kann sie durchaus ein paar Meter fliegen, bis die Seifenblase eben austrocknet und kaputt geht.
2: Okay, ob wir jetzt das als neues Transportmittel empfehlen können der Welt, bin ich jetzt nicht ganz sicher. Okay, wir trocknen hier vielleicht mal alles ein bisschen ab. Es klebt alles und wir schauen, dass wir unsere Lachlaborkiste behalten und Joachim seine Seifenblasenkiste und alles, was er mitgebracht hat.
16: Aber in einer Woche sind wir blitzeblank und mit einer neuen Frage zurück. Vielen Dank an dich, Joachim.
15: Gern. Schön, dass ich bei euch sein konnte.
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16: Wie natürlich viele weitere Folgen vom Lachlabor.
2: Wir freuen uns aufs nächste Mal.
16: Ciao, sagen Tina
2: und Mischa.
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6: Heraus!
7: Otti, mach mal die Küchentür auf. Hey! Otti Otter, ich höre genau, dass du im Kühlschrank krustelst.
6: Du störst!
7: Ich was?
6: Du störst!
7: In meinem eigenen Zuhause? Im wilden Wohnzimmer? Was hältst du mir denn da für ein Schild vor die Nase? Bitte nicht stören.
6: Genau.
7: Ah, wunderbare Idee, Otti. Ja, lass uns stören.

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1: Und damit hallo Leute beim Anna und die wilden Tiere Podcast. Wir stören heute.
2: Wen denn, Anna? Du, mich?
1: Jetzt komm du erstmal aus meiner Küche raus. Ich weiß eh, was du gesucht hast. Die neue Ladung Fischhappen steht noch vor der Tür. Habe ich noch nicht eingeräumt. Hui, da hat wohl jemand Hunger. Ich erzähle euch heute vom Stör.
2: Höhe, höhe, der Stör.
1: Ein unglaublicher Fisch.
2: Kenn ich.
1: Ich verrate euch, warum er die Dinosaurier im Tierquartett easy schlagen würde, was er mit einem Staubsauger gemeinsam hat und was ihm das Wandern so schwer macht.
2: Anna, Fische wandern nicht, Fische schwimmen. Das müsstest du als Tierreporterin eigentlich wissen.
1: Lass dich mal überraschen. So, hast du den Fisch in den Kühlschrank geräumt?
2: Keine Umwege. Hab den Fisch gleich in den Otti geräumt.
1: Na gut, dann können unsere Spürnasen ja mal mit einer Störtierbeschreibung loslegen.
3: Der Stör ist eher länger als manche andere Fische und der hat Zacken auf dem Rücken und seine Schnauze ist eher flach.
4: Der Stör hat so Hubbel hinten drauf auf dem Rücken.
5: Also der Stör, der hat eine lange Schnauze. Ich glaube, da sind so spitze Dinger oder Tasthaare halt für ihn.
6: Der hat eine dreieckige Schwanzflosse und er sieht ein bisschen aus wie ein Hai, nur ein klein.
2: Ein Hai mit Knubbeln auf dem Rücken.
1: Ja, und rate mal, Otti, wie alt so ein Stör werden kann.
2: Also wenn du so guckst, wahrscheinlich ziemlich alt. Also älter als das Stück Fisch, das ich vor kurzem in der Sofaritze verloren habe.
1: Ach, erinnere mich nicht daran. Boah, dieser Gestank. Ja, älter als der olle Fischhappen. Viel älter. Spürnasen, was denkt ihr?
7: Ich glaube, ein Stör wird um die 100 Jahre alt.
6: Ich habe auch schon ganz oft Quartett gespielt und da ist der Stör auch mit dabei und da steht Höchstalter 150 Jahre.
2: Wow, ein richtiger Uropa-Fisch.
1: Und Otti, die Störe haben noch eine Besonderheit. Es gibt sie schon richtig lang, also so richtig, richtig lang. Sie gehören zu den ältesten Fischen überhaupt. Seit über 200 Millionen Jahren schwimmen sie durch unsere Flüsse und Meere.
2: Warte mal, 200 Millionen Jahre? Das heißt, die Störe waren mal Best Buddies von T-Rex?
1: Genau, die Störe waren sogar schon vor den Dinosauriern hier auf der Welt.
2: Die haben den Dinosauriern schon gute Nachtgeschichten vorgelesen?
1: Naja, das weiß ich jetzt nicht. Aber die Störe gibt es heute immer noch. Und sie sehen noch fast genauso aus wie damals. Eine echte Erfolgsgeschichte. Das nennt man lebende Fossilien. Du weißt schon, das sagt man zu Überresten von Pflanzen oder Tieren, aber der Stör ist eben nicht versteinert, sondern lebt immer noch frisch und munter.
2: Also gar kein neues Fisch-Update, also keine Version 2.0?
1: Nein, Störe hatten schon damals alles, was sie so brauchen. Kein Update nötig. Sie haben übrigens keine normalen Fischschuppen, sondern...
2: So Zacken und Hubbel. Das haben doch die Spürnasen schon gesagt.
1: Genau, sehr gut. In der Fachsprache nennt man die Knochenplatten. 5 Reihen von diesen Platten ziehen sich über den Körper vom Stör. Oben auf dem Rücken eine auf jeder Seite und 2 unten am Bauch.
2: Der macht wohl einen auf Ritterfisch, so mit Rüstung oder wie?
1: Spürnasen, was meint ihr denn, wozu hat der Stör diese Knochenplatten, die so ein bisschen wie Stacheln aussehen?
5: Ich glaube, dass wenn jetzt halt ein Fisch kommt, der ihn fressen will oder halt ein Tier, dass er sich da mit den Stacheln wehren kann und die Tiere vielleicht auch Angst haben dann. Also die anderen Fische tun vielleicht dann wegschwimmen, weil sie Angst haben, weil der schon so gefährlich aussieht.
4: Er kann sich damit auch wehren, weil er kann ja mit dem Schwanz so wackeln und auf den Schwanz hat er ja auch schon solche Stacheln drauf.
8: Ich glaube, dass das auch dazu ist, damit er sich schützen kann. Vor zum Beispiel einem Hai, wenn er reinbeißt, dass es dann hart ist.
2: Jetzt habt ihr mich aber neugierig gemacht. Ist das wirklich ein Fisch in Ritterrüstung?
1: Naja, so ähnlich. Diese Knochenplatten sind ein 1A-Schutz gegen Feinde. Das haben mir auch Experten so gesagt.
2: Aha, das klingt doch schwer nach. Stör Abenteuerzeit. Hast du eines erlebt, Anna?
1: Aber klar doch, ich habe schon Störe gesehen. Und zwar in einem riesigen Aquarium in der Nähe von Passau im Süden von Deutschland. Da findet man Störe auch in der freien Natur, nämlich in dem großen Fluss Donau. Aber näher ran kommt man natürlich im Aquarium. Fischexperte Ralf hat mir eine ganz spezielle Störart gezeigt, den Sterlet. Es gibt nämlich über 20 verschiedene Arten, Otti.
2: Das passt ja. Ich habe auch gerade Fischhappen Nummer 20 verspeist.
1: Eine kleine Fressmaschine. Hören wir doch mal rein, was ich mit Ralf im Aquarium entdeckt habe. Also, ihr müsst euch vorstellen, ein Aquarium eher so groß wie ein Schwimmbecken.
9: Und da ist der Stör, der Sterlet.
10: Der hier, oh.
9: Genau.
10: Süß sieht der aus, der hat so eine weiße Stupsnase.
9: Ganz typisch für die Störarten, die haben so eine lang ausgezogene Nase.
10: Und hier oben so Zacken drauf.
9: Genau, das sind Knochenplatten. Die sind nicht im Skelett selber, also nicht in der Wirbelsäule und den Rippen, sondern obendrauf nochmal so Knochenplatten, wie bei einer Schildkröte. Der schützt sie praktisch davor, dass sie gefressen werden.
10: Das heißt, es ist auch ganz fest, das ist wie so ein Panzer.
9: Genau, wie so ein Panzer ist das.
2: Ich nenne ihn Sir Stör oder Sir Störenot, wie dieser berühmte Ritter Lancelot, der Ritterfisch im Schildkrötenpanzer. Oh, Anna, Anna, und ein Lied hätte ich auch schon für ihn.
1: Leg los.
2: Alle meine Störe sind schon uralt hier, sind schon uralt hier, lebten mit den Dinos, Eltern doch als wir hier, lebten mit den Dinos. Eltern doch als wir.
1: Ganz genau. Toll, was du dir alles gemerkt hast. Also, der Stör schwamm bei uns schon durch die Flüsse, als der T-Rex durch die Wälder gestampft ist. Die Fische gibt es schon seit über 200 Millionen Jahren auf der Erde. Und sie haben sich seither kaum verändert. Ihre Knochenplatten schützen sie wie eine Rüstung vor

0: Dino-Eier und findet langsam keine mehr?
1: Nein, Otti, Dino-Eier stehen nicht auf dem Speiseplan. Spürnasen, wisst ihr, was Störe gern fressen?
2: Er ernährt sich von entweder Algen oder Fischen, Krebsen, kleineren Fischen und halt so ein bisschen Muscheln und Schnecken. Und ich glaube, vorne an der Schnauze, da hatte er so ein Bart, eher so einen kleinen Bart, wie man immer bei Künstlern, glaube ich, sieht.
0: Ein Künstlerbart, Anna. Was hat der mit dem Fressen zu tun?
1: Ja, dieser Künstlerbart, der hilft dem Stör beim Fressen. Also ihr habt gehört, Störe sind keine Vegetarier. Sie fressen Fische, Schnecken und Würmer im Wasser. Und der Künstlerbart, das sind eigentlich 4 so lange Tasthaare, die Bartfäden. Ganz weich und beweglich, bisschen wie gekochte Spaghetti. Und damit kann der Stör seine Beute entdecken.
0: Künstlerbart-Spaghetti-Tasthaare-Fühler?
1: Ja, so ungefähr. Weißt du, sie sind ja oft im trüben Wasser unterwegs. Da können sie natürlich nicht viel sehen. Aber sie tasten mit ihren Bartfäden den Grund ab und entdecken so ihre Beute. Sie schwimmen dafür ganz nah am Boden des Beckens entlang. Ich konnte übrigens beobachten, wie das abläuft. Im Aquarium bei Ralf. Kommt, ich nehme euch nochmal mit in mein Störabenteuer.
3: Der hängt ja immer so am Grund. Warum ist der immer am Boden?
4: Ja, weil der hat vorne so Barteln und mit denen schwimmt er am Grund entlang und spürt, ob da unten was ist. Das ist praktisch Nase und Finger in einem.
1: Der Stör schwimmt ganz knapp über dem Boden des Aquariums entlang. Sein Bauch berührt fast den Grund und seine Tasthaare, die Barteln, bewegen sich leicht im Wasser. Kleine Fischchen schwimmen um ihn herum oder verstecken sich zwischen den Steinen, die am Boden liegen.
4: Also jetzt siehst du ganz schön, wenn der so mit seinen Barteln über den Grund schwimmt und dann merkt er, okay, da ist jetzt was Fressbares, das riecht er. Dann stülpt er sein Maul aus wie so ein Staubsauger und saugt dann die Nahrung ein, denn er hat ja keine Zähne. Und das schluckt er dann in einem Stück auch runter.
3: Ach so, der hat gar keine Zähne. Passiert es denn dann auch mal, dass er aus Versehen einen Stein einsaugt oder so?
4: Das passiert durchaus. Den spuckt er aber dann auch gleich wieder aus.
0: Sir Störerlott frisst nicht wie ein Scheunendrescher, sondern wie ein Staubsauger.
1: Ja, genau. Er saugt einfach ein, was er findet. Würmer, Muscheln, Schnecken. Und was nicht lecker ist, spuckt er wieder aus.
0: Ein Bodenbuffet. Und mit diesen Tasthaaren...
1: Den Barteln?
0: Ja, also mit diesen Barteln checkt er, hallo Boden, hast du ein paar Snacks für mich? Und wenn ja, schlürf, schlürf, schlürf. Schlürfe, schlürfe, Störchen klein, was wird heute auf dem Boden sein? Bahnfaden hier und Bahnfaden da, findet Eschen wunderbar, yeah, schabidubda, bidubidubaba.
1: Genau, Otti. Tolle Zusammenfassung zu den Barteln. Dem kann ich eigentlich nur noch hinzufügen, dass Störe nicht mal Zähne haben. Sie schlucken das eingesaugte Fressen einfach runter, haps und weg.
0: Also, dieser Sir Störerlott mit seiner Rüstung und dem Staubsaugermaul, schon ganz schön beeindruckend, Anna.
1: Schön, dass dich der Stör auch fasziniert. Bist du, also seid ihr denn auch bereit für ein Störrätsel?
0: Da lasse ich mich gerne stören, leg los.
1: Was denkt ihr, wie schwer kann ein Stör werden?
0: Also, wenn Sir Störerlott den Staubsauger anschmeißt, da kann er bestimmt ganz schön was reinsaugen von seinem Bodenbuffet. Das multipliziere ich jetzt mal mit der Anzahl der Knochenplatten.
1: Otti, was ist das denn für eine Rechnung?
0: Ich sage, die wiegen 12,5 Kilogramm. Das ist ungefähr so viel wie 5 Skateboards.
1: Okay, also ich habe deine Rechnung nicht so ganz verstanden, aber ich log das mal ein. 12,5 Kilogramm. Und Spürnasen, was sagt ihr?
2: Ich glaube, er wiegt ja so 4 Kilo, weil er so schmal ist. Ich glaube, dass er jetzt schon viel wiegen kann, weil mit den Schuppen und den Stacheln und so viel. Ich glaube sogar schon über 30. Ich habe schon mal ein Foto gesehen mit einem Stör und da haben ihn, also ich glaube, 2, 3, 4 Männer

0: ihn schon getragen. Deswegen muss er schon einige Kilo wiegen. Er kann ja auch bis zu 5 Meter groß ungefähr werden. Und dann könnte so ein Stör vielleicht 100 Kilogramm wiegen.
1: Sir Störrelot mit 100 Kilogramm? Das kann ich mir nicht vorstellen, Anna. Das wären ja 40 Skateboards.
2: Hier kommt die Auflösung. Also, die kleinsten Störe, zu ihnen gehört zum Beispiel der Stairlet, den ich mit Ralf angeschaut habe, die bringen schon mal so 300 Kilogramm auf die Waage.
1: 300 Kilogramm, Anna. Das sind ja, warte mal, gleich habe ich, das sind ja über 100 Skateboards.
2: Ja, aber Otti, halt dich fest.
1: Ja, gerne an meinem Fischhappen. Vor Aufregung aufgegessen.
2: Die größte Störart, sie heißen Hausen oder auch Beluga-Stör. Die größten von ihnen wiegen sogar mehr als 1000 Kilogramm. Also mehr als ein Auto. Du kannst es natürlich auch noch gerne in Skateboards ausrechnen, Otti.
1: Nee, ich rechne gar nichts mehr. Sir Stirlot, ich ziehe den Hut. Also so ein Gewicht. Und dann noch sportlich unterwegs.
2: Wie meinst du sportlich, Otti?
1: Na, du hast doch gesagt, dass die Störe gern wandern. Also mit so vielen Kilos unter den Knochenplatten ist das sicherlich ganz schön anstrengend.
2: Naja, Otti, also die Störe wandern natürlich nicht über Stock und Stein die Berge hoch.
1: Wie denn dann?
2: Sie schwimmen große Strecken. Die meisten von ihnen leben nämlich im Meer und schwimmen aber zum Eierablegen in die Flüsse. Deshalb nennt man sie auch Wanderfische.
1: Ach so, das Wandern ist des Störes Lust.
2: Sie schwimmen manchmal hunderte Kilometer flussaufwärts, also gegen die Strömung. Von daher, ja, du hast recht, ganz schön sportlich. Und gefährlich ist es heutzutage leider auch.
1: Warum gefährlich, Anna?
2: Na, weil die Flüsse oft verschmutzt sind oder verbaut. Da sind dann Staudämme oder Wehre, durch die die Störe nicht durchkommen.
1: Totaler Störfall.
2: Ja, und so kommen die nicht mehr an ihre Laichplätze, also da, wo sie die Eier ablegen.
1: Und dann gibt es keine Störkinder?
2: Leider oft ja. Deshalb sind die Störe bedroht. Manche Arten sogar vom Aussterben bedroht.
1: Es ist doch immer dasselbe.
2: Und dazu kommt, dass Störe viel zu doll gejagt, also gefischt wurden. Ihre Fischeier gelten nämlich als besonderer Leckerbissen.
1: Ihr Menschen esst ihre Eier?
2: Ja, man nennt sie auch Kaviar. Störexperte Ralf hat mir davon erzählt. Hört mal.
3: Vielleicht kennst du den Kaviar, das sind die Fischeier. Und der Kaviar ist sehr teuer und damit kann man halt viel Geld machen. So ein kleines Döschen mit 50 Gramm ist 250 Euro wert.
4: Boah, das heißt, wenn ich mir jetzt ein Pausenbrot mit 50 Gramm Kaviar belegen würde, würde das 250 Euro kosten. Und dabei werden auch noch die Störe gefährdet. Also für mich wäre das nichts, ehrlich gesagt.
1: Also für mich auch nicht, Anna. Und 50 Gramm ist echt wenig. Das ist ja weniger als dieser Fischhappen hier. Hui, ich glaube, das war, glaube ich, die Nummer 28.
2: Ja, aber zum Glück gibt's auch viele Menschen, die den Stören helfen. Sie bauen zum Beispiel Fischtreppen, damit die Störe an Stauwehren vorbeikommen.
1: Ja, aber Anna, Fische können doch keine Treppe hochgehen.
2: Ja, aber sie schwimmen die Treppe rauf. Also, ihr müsst euch das so vorstellen. Eine Fischtreppe, das ist eine Reihe von kleinen Wasserbecken. Jedes Becken liegt ein bisschen höher. Die Störe schwimmen gegen die Strömung von Becken 1 in Becken 2. Und dann können sie sich da erstmal ausruhen und Pause machen.
1: Ja, weil das so anstrengend ist.
2: Ja, gegen die Strömung schwimmen ist ultra anstrengend. Und wenn sie wieder genug Puste haben, schwimmen sie in die nächste Kammer.
1: Immer mal wieder ein Päuschen machen. Das ist eigentlich genau mein Ding.
2: Wie man den Stören noch helfen könnte, das erforscht zum Beispiel auch Gerald.
1: Und den hast du natürlich besucht, Anna, oder?
2: Ja, genau. Dem durfte ich sogar bei der Arbeit helfen. Es ging um einen Stairlet. Du erinnerst dich, das sind diese etwas kleineren Störe mit der weißen Stupsnase.
1: Na klar, Anna.
2: Na dann hör mal, was wir mit dem Stupsnasen-Stairlet gemacht haben.
5: Du kannst mir helfen, einen Stairlet zu chippen. Zwar dieser ganz kleine Teil hier ist ein Chip. Das ist wie ein Reisepass. Wir werden diesen kleinen Chip über diese Spritze unter die Haut injizieren. Und dabei musst du mir helfen, weil jetzt muss jemand ja den Fisch halten.
4: Und warum sind die Informationen wichtig? Was macht ihr damit?
5: Ja, wir haben hier ein Projekt laufen, wo wir die Lebensweise der Sterlet untersuchen. Das Sterlet ist ja eine Fischart, die ja noch sehr im Verborgenen lebt, von der man sehr wenig weiß. Also viele Sachen, die einfach noch unklar sind, wollen wir mit diesen Sendern erforschen.
2: Gerald holt den Fisch aus einem Wassereimer heraus. Ungefähr so groß wie mein Arm. Wir müssen uns natürlich beeilen, weil Fische außerhalb des Wassers nicht atmen können. Ich soll den Fisch festhalten.
5: Genau, festhalten, fest niederdrücken. Und der bekommt jetzt diesen Chip.
2: Gerald setzt die Spritze oben an den Rücken des Sterlet und schwupp ist der Mini-Chip unter der Fischhaut verschwunden. Der Sterlet hat kaum gezuckt dabei.
5: Und ist schon weg.
4: Oh, tut es dem weh?
5: Na, das ist wie eine Impfung. Ein kleiner Nadelstich, du siehst.
4: Also es piekst ein bisschen, aber man hält es aus.
5: Piekst ein bisschen, ja.
4: Okay.
5: Jetzt nehmen wir in die Kiste.
2: Und jetzt kann und soll unser Sterlet natürlich wieder in die Freiheit, zurück in den Fluss Donau. Gerald und ich brausen mit einem Motorboot über den Fluss. Als Gerald das Boot stoppt, sehe ich im Wasser ein seltsames Rohr an einer Boje treiben.
5: Ja, das ist dieser Logger, der alle Impulse auffängt von Fischen, die hier vorbeischwimmen, im Abstand von ca. 500 Meter. Und den einen Fisch, den wir heute schon gechippt haben, den werden wir auch dann hier in der Donau auslassen. Und wenn der vorbeischwimmt, wird das hier gleich als erstes registriert.
2: Jeder Stör, der einen Chip hat und an dem Rohr vorbeischwimmt, wird also erfasst. So lernt Gerald mehr über das Verhalten und die Wanderrouten der Tiere. Und bald auch darüber, wohin unser Sterlet gerne schwimmt. Der darf nämlich jetzt aus seinem Eimer mit Wasser und wieder in die Freiheit.
4: So, es ist soweit. Soll ich ihn jetzt einfach hier reinlassen?
5: Ja.
4: Okay. Gute Reise, kleiner Fisch. Grüß die anderen von mir.
1: Sir Sterlet schwimmt weit hinaus. Meer und Fluss sind sein Zuhause. Doch steht ein Damm im Wasser drin. Fragt sich der Stör, wo schwimme ich hin? Menschen helfen, machen frei. Sir Sterlet ruft, hei, hei, hei. Und so schwimmt er Stück für Stück in die Zukunft. Störe Glück, schabidubidabidubdabdibabdu.
2: Otti, deine Songs werden immer verrückter.
1: Oh ja, Anna, was ich alles gestört habe. Also ich meine über Störe gelernt habe. Erstens, sie waren schon vor den Dinos auf der Welt.
2: Exakt.
1: Zweitens, sie schlürfen ihr Essen vom Boden.
2: Auch das ist wahr.
1: Und drittens, sie sind große Wanderfische und brauchen unsere Hilfe.
2: Perfekt zusammengefasst, Otti. Dann sag ich mal vielen Dank fürs Zuhören. Wenn ihr jetzt noch Lust auf zum Beispiel Blutegel habt oder auf Mufflons, das sind nur zwei der vielen Tiere, von denen Otti und ich schon erzählt haben. Die Folgen findet ihr alle in der ARD-Audiothek. Otti? Bist du noch da? Otti?
1: Anna, ich glaube, du hättest mich früher stören sollen. Also ich glaube, ich wiege jetzt so viel wie der Stör. Mein Bauch.
2: Ah ja, waren die 30 Fischhappen vielleicht doch ein bisschen viel?
1: Ich glaube, es waren auch ein bisschen mehr als 30. Oh, mein Bauch.
2: Dann würde ich sagen, du bleibst jetzt mal ganz ruhig hier liegen, erholst dich und ich hänge dir dieses Schild an die Schnauze.
1: Hey, was soll denn das? Was steht denn hier drauf?
2: Ja, da steht bitte nicht stören.
1: Hey, nimm das von meiner Schnauze.
2: Bleibt tierisch interessiert. Bis zum nächsten Mal, eure Anna.
1: Und euer Otti. Anna.

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6: Hase Henry schreckt aus seinem Schlaf hoch. Tante Silvia ist für ein paar Tage im Urlaub und die Bilder an ihrer Wohnzimmerwand nutzen die freie Zeit, um auszuschlafen und nicht wie sonst schon früh morgens ihre Positionen einzunehmen. Aber heute war es eine kurze Nacht.
7: Was ist jetzt das für ein Geräusch? Das kommt ja aus meinem Bilderrahmen. Da frisst sich doch jemand durch meinen Rahmen. Hallo, aufhören!
6: Da steckt ein Holzwurm seinen Kopf aus einem Loch im Rahmen.
7: Ja, bitte? Sie wünschen? Ja, also ich bin das Ölbild. Also der Horst auf dem Bild, das bin ich. Ja, was machen Sie bitte schön in meinem Rahmen?
8: Gestatten, mein Name ist Heribert Holzwurm. Ihr eröffnet in Kürze mein Holzwurm-Gourmet-Restaurant. Das Holz ihr ist so ausgezeichnet. Ich denke, ich kann bald Holzfeinschmecker aus der ganzen Welt ihr erholen.
7: Aber ich wohn doch hier.
8: Auf Anwohner können wir Holzwürmer keine Rücksicht nehmen. Und jetzt entschuldigen Sie mich, morgen ist Eröffnung, ich hab zu tun.
6: Und mit einem verschwindet der Holzwurm in seiner winzigen Öffnung.
7: Henry, was ist los? Du schaust ein wenig fertig aus.
6: Max lehnt sich aus seiner Tintenzeichnung, auf der er als kleiner Matrose zu sehen ist.
7: Stell dir vor, der Holzwurm, der will ein Restaurant aus meinem Roma machen.
8: Ja, aber dann hast du ja irgendwann kein Roma mehr.
7: Jo, eben, das ist ja das. Die Holzwürmer ziehen weiter und ich häng ganz nackert an der Wand.
8: Ja, sowas. Aber da fällt uns was ein. »Ganz bestimmt«, schnaubt Rasputin das Rennpferd aus dem gerahmten Foto links außen.
6: In der nächsten Nacht beginnt es wieder zu knirpsen und knabbern.
8: »Und ihr kommt eine große Loch mit einem schönen Ausblick über die ganze Wohnzimmer. Das wird fantastisch.
7: Wir lagen vor Madagaskar und hatten die Pest an Bord.
8: Oh, mon Dieu, welch schauerlicher Gesang!«
7: »Oh, der Matrosenjung von nebenan, hören Sie sofort auf, so abscheulich zu singen!«
8: »Ja, wissen's, wenn ich in den großen Matrosenchor will, muss ich jeder Nacht mindestens 3 Stunden üben.«
7: »So, und jetzt stören's mich ja mal nicht weiter. Wir lagen vor Madagaskar. Oh, mon Dieu!«
8: »Oh, es stinkt plötzlich.
7: Eh, hallo, das Pferd im Foto links außen, es lässt Pferdeäpfel fallen.«
8: »Nein, ein Feinschmecker-Restaurant, in dem es nach Pferdeäpfeln riecht. Eh, hallo, aufhören, anhalten.«
7: »Ja, wissen's, den ganzen Tag Gras fressen, da kommt schon einiges zusammen. Mon Dieu.«
8: »Eh, Monsieur Hase, müssen Sie so schmatzen mit Ihrer Karotte? Meine Gäste wollen kein Geschmatze beim Essen.«
7: »Also, so Morim schmeckt einfach am besten, wenn man schön laut schmatzt dabei.«
8: »Mon Dieu, in dieser Lage, mit dieser schrecklichen Nachbarschaft, singen, stinken, schmatzen, ihr kann ich kein Gourmet-Restaurant eröffnen.«
6: Am nächsten Morgen baumelt ein Schild an Henrys Rahmen. Eröffnung abgesagt. Nur das kleine Löchlein in Hase Henrys Rahmen erinnert an die Pläne des geschäftstüchtigen Holzwurms. Und Henry Hase kann endlich wieder ausschlafen.
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6: Und jetzt schlaft gut und träumt was Schönes. Gute Nacht.
2: Gute Nacht.
1: Oder Kissenschlaf.

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5: 19 Uhr, die Nachrichten mit Karin Schumacher. Die Übersicht. Merz warnt vor AfD-Erfolgen bei Landtagswahlen. Waken verteidigt geplante Pflegereform. WHO spricht von rascher Ausbreitung von Ebola in Zentralafrika. Das Wetter, morgen im Süden meist freundlich, im Norden Wolken und Regen. Linstow. Bundeskanzler Merz hat mit Blick auf die bevorstehenden Landtagswahlen in Sachsen-Anhalt und Mecklenburg-Vorpommern vor Erfolgen der AfD gewarnt. Auf einem Landesparteitag der CDU in Linstow sagte der CDU-Chef, die AfD stelle alles in Frage, was unser Land groß gemacht habe. Bei den Wahlen steht laut Merz auf dem Prüfstand, wohin sich die Bundesrepublik bewegen soll. Der Kanzler warnte in seiner Rede davor, das Land schlecht zu reden. Man müsse aber auch zeigen, dass man in der Lage sei, die Probleme zu lösen. Was die notwendigen Reformen und Modernisierungen angeht, zeigte sich Merz optimistisch. Man könne es schaffen, wenn alle zusammenstünden und wenn man ein bisschen mehr an sich selbst glaube. Berlin. Gesundheitsministerin Warken hat es verteidigt, dass für pflegende Angehörige die 100.000-Euro-Grenze beim Einkommen fallen soll. Demnach sollen künftig erwachsene Kinder auch dann für die Pflegekosten ihrer Eltern aufkommen, wenn sie weniger als 100.000 Euro im Jahr verdienen. Warken begründete das in der Rheinischen Post mit der angespannten Haushaltslage. Deshalb müssten auch Regelungen auf den Prüfstand, die zu einer Zeit mit einer besseren Finanzsituation gewährt wurden, so die CDU-Politikerin. Sie hatte vorgestern Details ihrer Pflegereform vorgestellt und erntet seitdem Kritik von den Koalitionspartnern SPD und CSU. Die Reform sieht auch Belastungen für die Pflegebedürftigen selbst vor, sowie höhere Beiträge für Kinderlose. Colville-sur-Mer. US-Verteidigungsminister Hegseth hat die westlichen Verbündeten dazu aufgerufen, die USA bei der Verteidigung von Frieden und Freiheit stärker zu unterstützen. Bei einem Gedenken an die Landung der Alliierten in der Normandie vor 82 Jahren sagte er, die Welt sei sicherer und wohlhabender, wenn die Vereinigten Staaten und ihre Verbündeten die westliche Tradition der Freiheit entschlossen verteidigten. Ein Großteil des Westens sei bequem geworden und habe vergessen, dass Freiheit nicht umsonst sei. Im Mai hatten die USA jedoch selbst angekündigt, ihren militärischen Einsatz innerhalb der NATO zu reduzieren. Genf. In Zentralafrika breitet sich das Ebola-Virus weiter aus. Die Weltgesundheitsorganisation berichtet mittlerweile von fast 500 Fällen. In der Demokratischen Republik Kongo gäbe es 452 bestätigte Infektionen, darunter 82 Todesfälle. Das Gesundheitsamt des Landes erklärte, in den letzten 24 Stunden habe sich das Virus besonders schnell ausgebreitet. Im Nachbarland Uganda sind es den Angaben zufolge 19 Ebola-Fälle. Zwei Menschen seien dort gestorben. Die WHO hatte Mitte Mai wegen Ebola ihre zweithöchste Alarmstufe ausgerufen und von einer gesundheitlichen Notlage internationaler Tragweite gesprochen. Paris. Die Tennisspielerin Mira Andreeva hat die French Open gewonnen. Die 19-jährige Russin besiegte im Finale soeben die Außenseiterin Maja Chwalinska aus Polen mit 6:3 und 6:2. Chwalinska hatte sich als 114. der Weltrangliste erst über die Qualifikation einen Startplatz im Hauptfeld erkämpft und dort mit starken Leistungen für Furore gesorgt. Für sie und ihre Gegnerin Andreeva war es jeweils das erste Grand-Slam-Finale der Karriere. Das Wetter in Deutschland. In der Nacht besonders im Norden einige Schauer bei auffrischendem Wind, von der Mitte bis in den Süden meist klar und trocken, Tiefstwerte 15 bis 7 Grad. Am morgigen Sonntag im Norden viele Wolken, stellenweise Regen, im Süden und in der Mitte meist sonnig, die Werte 17 bis 25 Grad. Zu Wochenbeginn verbreitet Sonnenschein und später im Westen kräftige Schauer und Gewitter. Soweit die Nachrichten. Es ist 19.05 Uhr. Und hier noch eine Verkehrsmeldung. Die A96 Lindau-München ist in beiden Richtungen zwischen Laim und Sendling wegen Brückenarbeiten bis Montag früh gegen 5 Uhr gesperrt. Es wird jeweils über die Anschlussstelle Blumenau umgeleitet. Soweit die Verkehrsmeldungen.
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6: Dann nehmen wir doch gleich mal ganz ehrfürchtig die Sonnenbrille ab, Herr Schmaus. Ich grüße dich ganz herzlich.
7: Grüß dich. Servus.
8: Voll. Hallo. Voll schön, dass du da bist.
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6: Hinter mir ein Klavier, rechts von mir ein Stuhl mit aufgeschnittenen Tennisbällen unten an den Sohlen. Ist es ein modisches Ding oder wollen wir einfach nur die Fliesen schonen?
10: Meine Frau hat es bei Freunden gesehen und fand es cool. Ist aber eigentlich weder noch. Es hat mehr damit zu tun, dass diese Filzrutscher, die du sonst an die Stühle hinmachst, entweder nicht funktionieren, abgehen oder am Fußboden pappen bleiben. Und es funktioniert einfach richtig gut.
6: Danke für die Einladung und ja, ich hoffe, du hast irgendwie Bock auf deinen Gewinn, der jetzt in diesem Moment passiert, deine eigene Zündfunksendung. Ich bin ehrlich gesagt ein bisschen erleichtert, dass wir jetzt hier heute zusammensitzen, wissend, dass dein Verein nicht den Gang in die dritte Liga angetreten hat, sondern den Klassenerhalt geschafft hat. Glückwunsch zum Bürgermeistertitel, da bist du eh schon in der Oberliga, in der obersten Popliga und Kräuter Fürth hat den Klassenerhalt geschafft. Warst du mittendrin?
10: Ich war tatsächlich dabei bei der Spielvereinigung. Spontan bin ich mit einem sehr guten Freund einfach mal hingefahren, weil ja, da verkaufen ja immer irgendwelche Leute noch Karten. Und es hat tatsächlich geklappt und wir sind dann in den Stehblock in den Lohner sind wir reingekommen, der nach einer schillernden ehemaligen Präsidentenfigur, dem Edgar Burkhardt, benannt ist, der auch ein Freund meines Großvaters war. Spannung bis zum geht nicht mehr und mit dem glücklichen Ende natürlich.
6: Besser könnten jetzt eigentlich die Startbedingungen für deine Siegersendung gar nicht sein. Ich habe mir gedacht, jetzt rutsche ich da hoch hier nach Fürth zu dir ins Häuschen. Wir schauen gemütlich aus dem Fenster raus und du redest dann über deine Lieblingsmusik, aber der Bürgermeister hat Großes vor.
10: Na klar, ich habe mir was überlegt. Wenn du schon mal nach Fürth kommst und mir und uns die Ehre gibst, dann fahren wir jetzt gleich in die Stadt rein, schauen uns so die Südstadt an, essen da ein bisschen, radeln ein Stück weiter und ich zeige dir meine alte Schule und dann gibt es vielleicht auch die eine oder andere Verbindung zu den Songs, die ich mir überlegt habe.
6: Ah, dann brauchen wir aber natürlich jetzt gleich mal einen guten Startsong.
10: Also ich habe mir als Startsong wirklich was Uraltes überlegt. Das Mixtape startet mit Extra Breit, Hurra, Hurra, die Schule brennt.
6: Hast du da noch offene Rechnung mit irgendwem?
10: Nein, überhaupt nicht, aber die Aufklärung kommt gleich.

0: Also die ersten Radlkilometer haben wir jetzt schon intus. Wo sind wir jetzt hier eigentlich gelandet? Das ist also so Backstein, Ziegelstein-Gebäude. Sieht so ein bisschen aus wie so ein kleines Brauhaus.
1: Völlig richtig, Tobias. Wir sind hier im Humser. Das ist tatsächlich die ehemalige Brauerei Humser in Fürth. Ein tatsächlicher Jugendstil-Prachtbau, der jetzt, nachdem die Tucher-Brauerei, die hier drin war, irgendwann raus ist und ihren neuen Standort an der Stadtgrenze eröffnet hat, renoviert wurde. Also es sind hier viele Gewerbeparteien drin und unter anderem aber auch eine Gaststätte. Und das ist total schön hier, weil die versucht haben, das alte Brauinventar mit in die Wirtschaft zu integrieren.
0: Hurra, die Schule brennt, hat jetzt dein Mixtape eröffnet. Was hat es damit auf sich?
1: Das war damals so ein, naja, so eine Art Erweckungsmoment. Ich kann jetzt das Jahr nicht mehr genau sagen. Bei einem Abischatz von einem älteren Jahrgang hat das die Schulband damals live gespielt und das hat mich total gepackt. Natürlich war das auch die Zeit, wo ich als, ja, ich sag mal, 5-6-jähriger Stöpsel angefangen habe, irgendwo Musik bewusst wahrzunehmen. Das war so die Zeit zwischen Schlager und Neue Deutsche Welle.
0: Dann warst du ein Rabauke in der Schule?
1: Jein. Ich habe schon Unsinn gemacht. Ich wusste aber dann auch, wann Schluss ist.
0: Hast du wenigstens mal einen Verweis eingefahren oder sowas?
1: Einen einzigen. Wegen Herumrennens im Raum und mehrfacher Störung des Unterrichts. Und er war verdient. Ich habe die Konzentration des Musiklehrers gestört, indem ich mir mit einem anderen einen Radiergummischnipsel hin- und herwerf-Duell geliefert habe, während der Lehrer an der Tafel schrieb.
0: Du hast jetzt dein Knödeltrio bestellt. Ich freue mich auf mein Spargelsüppchen. Hast du einen nächsten Song für uns, so als Appetizer, als Amüs-Göll?
1: Ja, tatsächlich ist der zweite Song Louis Louis von den Kingsmen. Und zwar deswegen, weil so nach dieser ja, Schlager-NDW-Zeit war das nächste, was für mich musikalisch echt ein Highlight war, die alte Musik meiner Eltern. Die haben sich irgendwann so aus einer Fernsehwerbung raus diese CD-Sammlung, die besten Hits der 50er, 55er, was auch immer, Jahre bestellt. Und ich habe dann diese CDs wirklich verschlungen und da waren eben lauter so alte Schinken dabei. Und da habe ich irgendwie meine Liebe zur handgemachter Musik entdeckt, würde ich jetzt mal sagen.
0: Wer sind die Kingsmen?
1: Ja, ich weiß über die jetzt eigentlich gar nicht so viel. Ich meine mich nur zu erinnern, dass das auch ein Song ist, der Iggy Pop total beeindruckt hat, als er mal als junger Kerl mit dem Bus irgendwo in die Schule gefahren ist.
0: Und nachdem ich weiß, dass Iggy Pop ja an dem Zündfunk sehr gewogen ist, also er hört uns ja eh zu, Iggy Pop, von daher freut er sich, dass der City of Iggy Pop Bürgermeister sich auch noch zu Wort meldet.
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0: Ja, willkommen in der City of Iggy Pop, würde ich mal sagen, nachdem unser Bürgermeister, der Christian Schmaus, schon gesagt hat, dass Iggy Pop wohl auch ein großer Fan der Kingsman ist. Lauter so schöne kleine Angeberwissen-Seitenpfade, die wir hier langlaufen. Können wir uns auch gleich noch aufs nächste Lied stürzen?
1: Da können wir uns wirklich freuen auf einen, wie ich finde, ja, emotionalen Leckerbissen. Ich musste von den großen Seattle-Bands mindestens eine einbauen. Und ich habe mich jetzt dafür ein Solostück von Chris Cornell entschieden, Like a Stone. Unheimlich viel Gefühl und krasse Traurigkeit, aber ein gigantisch guter Song, gigantisch guter Sänger.
0: Das heißt, du bist schon auch total sozialisiert mit Gitarre?
1: Voll. Also nach dieser Periode mit alter Musik hat dann Seattle und Grunge voll zugeschlagen. Nirvana, Pearl Jam, Soundgarden haben mich total geflasht.

0: Thank you. Thanks very much.
1: Liebe Zündfunkhörer, liebe Fans der City of Pop und von Bayern 2, hier ist der Christian Schmaus aus Fürth, euer City of Pop Bürgermeister 2025. Ich freue mich wahnsinnig, euch mein Mixtape zu präsentieren. Habt Spaß und bleibt Bayern 2 und dem Zündfunk treu.
2: Jenseits vom Musik hören, was machst du eigentlich so den ganzen Tag in deinem Leben?
1: Ich bin Bauingenieur. Wir arbeiten auch vor allem für Gemeinden, also für öffentliche Auftraggeber, und planen eben alles, was mit Kanal, Kläranlage, Wasserleitung oder auch Erschließungen zusammenhängt.
2: Nochmal zu deiner Liebe zu Seattle. Hast du mal eine dieser Bands dann auch live erlebt, zufällig mal noch ein Nirvana-Konzert aus der Frühphase mitgenommen?
1: Leider ein blinder Fleck auf meiner Konzertlandkarte. Es gab mehrere Versuche. Ich hatte Karten für die letzte Nirvana-Tournee, für dieses Doppelkonzert in München. Es waren ja zwei Konzerte nacheinander, meine ich. Wir sind dann auch ins Terminal, also zum alten Flughafen gefahren damals. Es war 94, kurz bevor sich der Kurt Cobain das Leben genommen hat. Und leider hat uns dann nur ein Plakat, auf dem mit Kreide geschrieben war, wegen Krankheit, Konzert fällt wegen Krankheit aus, nur gesagt, fahrt wieder zurück, heute kein Konzert. Und 4 Wochen später war er dann nicht mehr da. Pearl Jam hatte ich vor 2 Jahren, Karten für die Waldbühne in Berlin. Und dann hieß es aber auch 4 Wochen vorher, Konzert aus gesundheitlichen Gründen abgesagt. Aber Gott sei Dank lebt Eddie Vedder noch. Also ich habe noch Hoffnung, dass es vielleicht irgendwann doch noch klappt mit Pearl Jam.
2: Die Seattle-Kurve haben wir schon wieder mal schön genommen. Was hast du noch auf dem Zettel stehen auf deinem Mixtape?
1: Also ich habe auf dem Zettel stehen, weil wir es jetzt gerade davon hatten, tatsächlich von Dog Eat Dog hätte ich gern Who's the King, weil ich auch Blasinstrumente liebe über alles. Ich fand gerade auch die Verbindung zwischen diesen rotzigen Bläsern und dem rotzigen Garagen-Hardcore fand ich so überragend. Und das ist auch eine so überragende Stimmungsband. Also die Konzerte waren wirklich legendär.
2: Jetzt hast du eine sehr anständige Kurzhaarfrisur. Müssen wir dich uns vorstellen zu deinen frühen Hardcore-Zeiten mit langer Mähne und fieser Frise?
1: Ich war lange Zeit nicht der beste Kunde des Friseurs. Ja. Das ist richtig. Lange Haare, Löcher in den Hosen und immer dieser Lärm.

0: Müll-Trio kommt hierher.
1: Dankeschön.
0: Jawohl. Merci. Dankeschön.
2: Du schenkst richtig langsam.
0: City of Pop Bürgermeister Sieger Mixtape Christian Schmaus 2025, 2026 seine Regentschaft gekrönt jetzt quasi als Kirsche auf der Torte mit deiner eigenen Sendung, deiner Mixtape-Sendung, gefüllt mit deinen Lieblingssongs.
1: Ja, ist wirklich ein ganz wilder Ritt, weil jetzt als nächstes möchte ich gern Dota hören und zwar den Bademeister. Warum, erkläre ich danach.
0: Du hast es auch mit den Cliffhängern echt gut drauf.
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0: Dota Bademeister passt ja schon mal so ganz gut zur aufkommenden Sommersaison.
1: Erstens das. Zweitens habe und hatte ich immer ein Faible für diese Art von Meister, also Bademeister, Hausmeister, Platzwart. hat sich auch so während der Schulzeit ergeben. Da hatten wir wirklich kultige, coole Hausmeister. Ich habe den Song tatsächlich gehört und hatte auch ein Bild von diversen Bademeistern vor mir und es hat einfach total gepasst. Ich finde die Texte witzig, die Songs haben einen guten Flow. Einfach so dieser Style, finde ich einfach gut.
0: Wie waren dein Knödeldreierlei, Herr Bürgermeister?
1: Mächtig gut, aber auch mächtig viel Butter. Jetzt müssen wir schauen, dass wir hochkommen, sonst hat der Magen krass zu tun mit Verdauen.
0: Wir schwingen uns jetzt gleich nochmal aufs Radl zur nächsten Station. Welchen Song gibst du uns noch mit?
1: Ein brutaler Knaller aus den 90ern, Midlife Crisis von Faith No More. Gehört und für geil befunden. Und dann nach dem ersten Konzert für noch geiler befunden.
0: Wo hast du die gesehen?
1: Die habe ich in Nürnberg im Serenadenhof gesehen. Eine total schöne Konzertlocation. Ist zwar einer der Überbleibsel von den Nazi-Bauten in Nürnberg, aber eben ein total schöner, lauschiger Innenhof. Ist quasi ein Open-Air-Konzert. Also da passen in den Hof vielleicht so 1500 Leute rein. Und da habe ich Faith No More das erste Mal live gesehen, 1995. Also das war die King for a Day, Fool for a Lifetime Tour.

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1: Welche Richtung fahren wir?
2: Jetzt fahren wir in die Kaiserstraße. Jetzt zeige ich dir und euch, zumindest akustisch, wo ich letztes Jahr meinen großen Triumph gefeiert habe. Und dann noch 150 Meter weiter, wo ich 9 Jahre in die Schule gegangen bin. Links ist eine Grundschule Frauenstraße, war früher eine Grund- und Hauptschule, was dann natürlich auch immer interessante Begegnungen ergab von den Hauptschülern mit uns Gymnasiasten. Die hatten
1: schwierig.
2: Natürlich. Und vor allem die Hauptschüler aus den älteren oder größeren Jahrgangsstufen hatten es dann immer auf die kleinen Gymnasiasten abgesehen.
1: Du erzählst mein Leben.
2: Und haben uns getriezt. 150 Meter weiter ist die Stätte des Triumphs, heißt Herr und Kaiser. Ich mache jetzt hier mal Werbung. Eine ganz schöne Kneipe, die war früher eben so eine richtige Südstadt-Quartierswirtschaft. Und da haben wir uns im September eben anlässlich des 30-jährigen Abi-Jubiläums getroffen. Und ja, dann kam das Highlight.
1: Weil letztes Jahr hast du quasi deinen City of Pop-Sieg zusammengelegt mit dem Klassentreffen oder umgekehrt, das Abi-Treffen wurde zusammengelegt mit der City of Pop, wie auch immer.
2: Das kann man jetzt sehen, wie man will.
1: Wir hören übrigens noch mal kurz rein in einen deiner Siegermomente. Da hört man viel Rascheln im Hintergrund. Also du warst für uns Radiomacher, warst du eine Herausforderung, weil da war schon immer viel Geräuschkulisse dabei.
3: Der Pop-Märchen-Onkel Knut Kortzen hat nämlich wieder für uns agiert und Texte von Songs, die große internationale Hits waren, auf Deutsch ja eingelesen. Klar, ihr müsst das englische Original erraten.
4: 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Du darfst dafür in meinem gelben U-Boot mitsegeln.
3: Stopp. David?
5: Bei Beatles, Yellow Submarine.
3: Nee.
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6: So, damit ist dieses Lied auch gelaufen, das jeder kennt, aber vom Text her wahrscheinlich nicht.
3: Ja, das heißt, jetzt ist Teppich ausgerollt für den Christian. Hast du erkannt, was hier eingedeutscht wurde?
7: Möglicherweise Supersonic von Oasis.
4: Oasis, Supersonic.
6: Glaub es nicht, wir haben einen Sieger. Und der Sieger in dieser 2025er Ausgabe ist der Christian Schmaus aus Fürth. Gratulation vom Studio.
7: Ja, Wahnsinn, ich bin total begeistert.
1: Ah, da sind wir schon. Herr und Kaiser, zwei Zimmer, Küche, Bar. Kein Tippfehler, das heißt zwei Zimmer, Küche, Bar.
2: Also der Rest der Meute war da drin in der Kneipe und wir saßen da hinten um die Ecke an dem lauschigen Tisch.
1: So, wir schwingen uns gleich wieder aufs Rad zur nächsten Station. Was gibst du uns aufs Ohr mit?
2: Wir gehen wieder in die Brass-Richtung von der Youngblood Brass Band oder Brass Band Diaspora. Habe ich zweimal live gesehen und fand ich überragend. Mitreißend, tolle Musiker, tolle Typen. Also würde ich mir jederzeit wieder anschauen. Wobei damals noch der Ned McIntosh bei der Band war, der das Sousaphon spielt. Und ich habe selten wirklich einen so unfassbar guten Sousaphon- oder Tuba-Spieler gesehen. Also bei dem ersten Konzert war Mike Hussada damals dabei. Der hat Jazz-Trompete studiert und der war auch wirklich, vor allem von dem war der hin und weg. Also was der auf dem Instrument konnte, war echt nur krass.
1: Also jetzt bitte ganz genau und vor allem auf die Sousaphon-Klänge achten bei dieser Nummer. So, pack mal's!

0: So, wir haben den nächsten Ortswechsel hier im City of Pop Sieger Mixtape von Christian Schmaus aus Fürth. Jetzt der obligatorische Fürth-Nürnberg-Diss. Wo sind wir jetzt eigentlich genau geografisch?
1: Jetzt sind wir fast an der Stadtgrenze zu unserer Ostvorstadt. Jeder weiß, was ich meine. Die kleine Stadt Nürnberg im Osten Fürths. Deswegen sagt der Fürther gerne Ostvorstadt. Und der Stadtpark in Fürth ist eben nicht weit von der Stadtgrenze entfernt.
0: Jetzt sind wir wieder beim Herradeln, auch wieder ein bisschen beim Thema Fußball hängen geblieben. Dir fallen immer so zig Anekdoten ein noch zu diversen Fußballmomenten, zur Fußballgeschichte von Fürth.
1: Eine Sache, die mir gerade eingefallen ist, einer der aktuellen Songs, die im Stadion immer gespielt werden, der auch richtig gut ist, wurde von der Bandlegende eingespielt und entworfen. Dem Bandleader der Traveling Playmates. Im echten Leben ist er Gymnasiallehrer. Unter anderem auch an der Schule, wo meine Töchter oder unsere Töchter hingehen. Sehr hörenswert, auch mit viel Lokalkolorit und Szenekenntnissen aus der Fürther Fußballszene. Besonders schön ist die Anfangssequenz, wo dann im Förderdialekt gesprochen, gesungen wird. Schalt!

0: Oh, es tut sich der Fürther Stadtpark tut sich auf. Also es ist heute wirklich Bilderbuchwetter hier zur Hans-Schiller-Allee. Stadtgartendirektor lese ich hier gerade.
1: Genau, sind auch, also der Stadtpark wird auch wirklich sowohl von den Fördern als auch für Veranstaltungen rege genutzt. Also alle 2 Jahre findet hier zum Beispiel der Sommernachtsball statt, wird von der Komödie Fürth veranstaltet. Ist eine wirklich riesige Ballveranstaltung mit zig Bühnen, Livebands, Gelegenheit zum Tanzen, ja, Feiern, einfach einen schönen Abend verbringen. Und das in so einer wirklich ja, tollen Atmosphäre.
0: Nicht so viel los?
1: Ja, Ferienzeit.
0: So, und wir grätschen jetzt rein mit lauter Musik oder beziehungsweise gib uns mal einen nächsten Song für deinen Mixtape.
1: War ein totaler Knaller für mich damals auch, waren die Smoking Suckers with Logic, SSL. War eine Hip-Hop-Kombo, die damals wirklich aus der klassischen Rock-Besetzung bestand. Also Gesang, Schlagzeug, Gitarre, Bass. Und klar waren auch Samples dabei und vielleicht auch irgendwelche Scratches. Aber die Grundbesetzung war die klassische Rockbesetzung. Und da würde ich gern Mother Mayhem hören.

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1: Hier ein Stück weiter, einen Kilometer flussabwärts, fließt dann die Pegnitz mit der Rednitz zusammen und dann geben die beiden die Regnitz. Deswegen haben wir in Fürth drei Flüsse. Die Nürnberger haben nur einen. Aber Spaß. Das Fazit, hier gibt es viel Grün und eben diese breiten Flusstäler, die man zum Radeln, Entspannen oder alles Mögliche nutzen kann. Songs, die mich auch aus einer ganz anderen Ecke jetzt wieder, aber hat mich trotzdem auch total gepackt, war One in der Version von Johnny Cash. Ich bin jetzt normalerweise nicht der total auf die Remakes oder auf die Coverversionen steht. Den kannte ich aber tatsächlich vorher gar nicht mal von U2, weil U2 jetzt auch nie so meine Favorite Band war. Ich habe den das erste Mal von Johnny Cash gehört und der hat mich so gepackt, weil da einfach so viel Gefühl drin steckt und du irgendwie beim ersten Takt schon in Ehrfurcht erstarrst und dir echt nur denkst, der Mann hat was zu sagen.
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1: Also damit ihr das auseinanderhalten könnt, liebe Zündfunkfreunde, ich bin der mit der quietschenden Bremse. So, ihr habt aber auch ein schnuckeliges kleines Eckhäuschen so zwischen Wald, einer Bahnlinie und wo sind wir hier eigentlich genau bei dir?
0: Hier sind wir in Fürth, offiziell im Stadtteil Alte Feste, benannt nach dem Festner Turm, der im Stadtwald steht.
1: Kein nerviger Zug, der mal wieder vorbeifährt, nur so ein paar Mal am Tag?
0: Jetzt gerade nicht, viermal in der Stunde kommt er. Ist ein angenehmer Nachbar. Der beschwert sich nicht, wenn die Straße nicht gekehrt ist.
2: Zielgerade von deinem Sieger-Mixtape hier in der City of Pop. Womit schmeißt du uns hier raus heute?
0: Ich schmeiß uns raus mit Sex on Fire von den Kings of Leon. Finde ich deswegen geil, weil es für mich 2008 irgendwie die Rückkehr von Garagenmusik war.
2: Hast du eine amtliche Garage hier selber?
0: Ich habe eine amtliche Doppelgarage. Die eine beherbergt das Fahrzeug meiner lieben Frau und die andere beherbergt Gerümpel. Also die typische unaufgeräumte Garage, leider.
2: Und dazu jetzt noch die passende Dosis Garagenrock. Hier sind die Kings of Leon, Sex on Fire.
1: Juhu! Du, dann sage ich Dankeschön für den Besuch, für die Kekse, für die Stadtführung. City of Pop Bürgermeister 2025, 2026, Christian Schmaus, danke für die Audio-Audienz bei dir hier.
0: Ich danke euch, es war großartig und unvergesslich.

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2: Um 20 Uhr mit Karin Schumacher. Linstow. Laut Bundeskanzler Merz werden Union und SPD die geplanten Sozialreformen trotz interner Diskussion beschließen. Beim Parteitag der CDU Mecklenburg-Vorpommern in Linstow sagte Merz, dafür habe die Koalition die Kraft und die notwendige Geschlossenheit. Mit Blick auf die Reform der Krankenkassen, der Pflege und der Rente forderte Merz, sowohl das Schlechtreden als auch parteipolitische Spielchen einzustellen. Moskau. Die militärischen Auseinandersetzungen zwischen Russland und der Ukraine halten an. Die russische Luftabwehr hat nach Angaben des Moskauer Verteidigungsministeriums in der Nacht 376 ukrainische Fluggeräte abgefangen. Allein in der Region um St. Petersburg waren es demnach mehr als 140 Drohnen. In der russischen Großstadt endete heute das internationale Wirtschaftsforum mit tausenden Teilnehmern. Neubiberg. Verteidigungsminister Pistorius hat sich erfreut über das große Interesse der Bevölkerung am heutigen Tag der Bundeswehr geäußert. Schon bis zum Mittag seien an den beteiligten Standorten mehr als 100.000 Besucher gezählt worden. Pistorius erklärte in Neubiberg bei München, in den vergangenen Jahren habe es wenig Raum für Begegnungen zwischen der Truppe und der Zivilgesellschaft gegeben. Das ändere sich durch solche Tage. Berlin. Nach gut 2 Wochen Behandlung in der Charité ist der US-amerikanische Ebola-Patient aus der Klinik entlassen worden. Der Arzt, der sich in der Demokratischen Republik Kongo infiziert hatte, befinde sich in gutem Gesundheitszustand, teilte die Klinik mit. Der Ebola-Ausbruch im Kongo und in Uganda ist nach Angaben der Weltgesundheitsorganisation noch weit davon entfernt, unter Kontrolle zu sein. Dortmund. Am Abend sind die Begegnungen für die erste Hauptrunde des DFB-Fußball-DFB-Pokals ausgelost worden. Der Titelverteidiger FC Bayern spielt beim Drittligisten VfL Osnabrück. Der FC Augsburg tritt in Cottbus an. Zweitligist 1. FC Nürnberg ist zu Gast bei Viktoria Köln. Greuther Fürth empfängt Liga-Konkurrent Bochum. Regionalligist 1860 München hat Zweitligist Kiel zu Gast und Drittligist Würzburger Kickers bekommt es mit Bundesligist 1. FC Köln zu tun. Die erste Runde im DFB-Pokal wird Ende August und Anfang September gespielt. Das Wetter in Bayern, in der Nacht noch einige Wolken und nachlassende Schauer, später zunehmend klar und trocken bei Tiefstwerten von 13 bis 9 Grad. Morgen meist ein trockener Sonne-Wolkenmix, nur einzelne Schauer in Alpennähe und böiger Westwind vor allem in Franken. Montag sonnig bis locker bewölkt und lange trocken, erst zum Abend im Westen Schauer. 20.03 Uhr.
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3: Hören Sie nun einen Fall für den französischen Kommissar Maigret. In Maigret und der gelbe Hund von Georges Simenon geht es um eine Serie mysteriöser Anschläge auf eine Stammtischrunde in einem bretonischen Hafenstädtchen. Dass jeder Angriff von dem Auftauchen eines geheimnisvollen gelben Hundes begleitet wird, führt zu Panik und wilden Spekulationen. Die Hörspielproduktion des Bayerischen Rundfunks stammt aus dem Jahr 1961.

0: Die Polizei in Rennes. Aber dringend. Hier spricht der Bürgermeister von Concarneau. Bei Ihnen ist doch Kommissar Maigret aus Paris. Kann ich Ihnen dringend... Kommissar Maigret, bitte kommen Sie noch heute zu uns. Hier ist gestern Abend ein Mord. Ja. Herr Mostaguin, der Weinhändler. Er ist aus nächster Nähe durch eine Haustür angeschossen worden. Sie müssen herkommen. Das Haus ist seit einem Jahr unbewohnt. Und er hat sich, es war so gegen 11 Uhr nachts, er hat sich in den Eingang gestellt, um sich eine Zigarre anzuzünden. Noch nie ist etwas hier, seit ich Bürgermeister... Ja, ja. Sie kommen mit dem Mittagszug aus Rennes. Dann sind Sie gegen 5 Uhr nachmittags. Hotel Admiral, ja, ja, gut, gut. Ich lasse sofort ein Zimmer für Sie reservieren.
1: Ah. Kommissar Maigret, mein guter Freund, der Bürgermeister, hat mir Ihre Ankunft angekündigt. Gestatten, Jean Servière.
2: Angenehm.
1: Zu meinem Vergnügen arbeite ich beim Brester Tageblatt mit. Wochenglossen. Vielleicht haben Sie schon mal was von mir gelesen.
2: Ich glaube kaum.
1: Darf ich Ihnen unsere Stammtischrunde vorstellen? Le Pommeret, Vizekonsul von Dänemark, eingefleischter Schürzenjäger.
3: Ich freue mich sehr, Sie kennenzulernen, Herr Kommissar.
1: Dr. Michoud, Arzt oder Praxis, passen Sie auf. Er wird Ihnen gleich ein Grundstück verkaufen wollen. Er ist nämlich Eigentümer des schönsten Geländes von Concarneau.
4: Was trinken Sie, Herr Kommissar? Emma, werfen Sie doch den abscheulichen Hund raus. Ich kriege Zustände, wenn ich diesen abscheulichen Köter hier andauernd sehe.
5: Ich kenne den Hund gar nicht. Nur seit gestern.
2: Was seit gestern?
5: Gestern Nacht, als das passiert ist, war er plötzlich da.
6: Du sollst ruhig sein.
5: Ein Schiffshund wahrscheinlich.
4: Kommt ja kein Schiff in den Hafen bei dem Sturm.
1: Ja, ja, wer hätte vorausahnen können, dass der gute Mostaguin übrigens der beste Mensch der Welt.
2: Sie haben alle vier hier zusammengesessen?
3: Ja, ja, und Karten gespielt. Dr. Michaud ist als Erster gegangen.
4: Ja, ich habe seit Tagen wieder meine Leberschmerzen.
1: Ja, und eine halbe Stunde später, Mostaguin. Haben Sie das Haus schon gesehen?
2: Ja, vorhin. Die Haustür war verschlossen gestern. Aber die Tür nach dem Garten schließt überhaupt nicht mehr und die Gartenmauer...
3: Die Gartenmauer läuft hier neben der Sackgasse entlang, zwischen dem Hotel Admiral und dem Haus.
1: Ja, über diese Mauer ist der Mörder entwischt.
2: Und der Zollbeamte von der Hafenwache hat...
1: Er hat alles gesehen, nur den Schuss hat er nicht gehört bei dem Sturm. Er ist gleich hingelaufen, als Mostaguin in die Gosse stürzte, hat wohl erst gedacht, er wäre betrunken und hat uns dann alarmiert.
2: Sie beide?
3: Ja. Ja.
4: Ich war ja schon weg. Die Ärzte glauben, Mostaguin wird durchkommen.
1: Ja, der Täter muss irgendein Verrückter sein. Allerdings wohl nicht von hier. Wir kennen ja die ganze Stadt.
2: Und der Hund?
1: Ah, dieses scheußlich gelbe Vieh treibt sich gestern Nacht hier herum. Niemand weiß, woher. Als wir herüberstürzen zu Mostaguin, da war er, glaube ich, schon da.
5: Die Pernou, meine Herren.
2: Ist die Kellnerin schon länger hier?
4: Seit Jahren.
2: Ist sie gestern Abend fortgegangen?
1: Oh, sie hat sich nicht vom Fleck gerührt.
4: Einen Augenblick mal.
3: Was denn los?
4: Nicht trinken.
3: Was?
4: Emma, lauf zum Apotheker nebenan. Er soll sofort herkommen, auch wenn er gerade beim Essen ist. Und nimm den verfluchten Köter mit.
5: Sofort, Herr Doktor.
1: Was ist denn?
4: Da sehen Sie, Herr Kommissar.
3: So weiße Körnchen, so winzige.
7: Was ist denn los? Ich war gerade beim Essen.
4: Hören Sie, Herr Divan, Sie müssen sofort den Inhalt dieser Flasche und der Gläser analysieren.
7: Ja, auf was denn? Denken Sie etwa...
4: Strychnin. Hier, nehmen Sie die Gläser. Emma, komm. Hilf, los.
7: Teufel, wo ich gerade beim Essen bin.
2: Wie sind Sie darauf gekommen?
4: Zufall. Ich sah ein weißes Staubkörnchen in meinem Glas.
3: Es roch auch so bitter, nicht?
2: Sie trinken immer Pernod?
1: Ja, nach dem Abendessen Calvados.
2: Emma, geben Sie mir mal die Calvados-Flasche.
5: Hier.
2: Sehen Sie?
4: Da auch.
3: So weiße Körnchen. Winzige.
1: Verflucht.
3: Wir hätten alle drei.
2: Alle vier.
7: Um Himmels Willen, dreckiger Köter, verdammter.
8: Es ist ein Scherz, nicht wahr? Niemand hat davon getrunken.
2: Was haben Sie gefunden?
8: Strychnin. Man muss es vor kaum einer halben Stunde in die Flasche geschüttet haben.
1: Verflucht.
8: Herr Kommissar, ich melde mich zur Stelle. Die Gendarmerie hat nichts Verdächtiges. Ist was Neues, Herr Kommissar?
2: Man hat uns eben alle zusammen vergiften wollen, sonst nichts. Mein Herr, Inspektor Leroy aus Rennes.
8: Verzeihung, Herr Kommissar. Soll ich gleich die Fingerabdrücke...
2: Ja, machen Sie, kann nicht schaden.
8: Diese beiden Flaschen da vorne?
5: Ja.
8: Finger weg, ich mach das schon.
1: Aber davon geht die Welt nicht unter. Wo ist mein Hut?
3: Warte, ich gehe mit. Bleibst du hier, Michou?
4: Ja, ich bleibe.
9: Selbstverständlich ist es notwendig, den Inhalt sämtlicher Flaschen zu untersuchen. Herr Kommissar, was meinen Sie dazu?
2: Das ist keine schlechte Idee.
9: Los, Emma, einen Korb.
8: Ich helfe Ihnen, Herr Apotheker.
9: Danke sehr, sehen Sie mich.
5: Herr Lacroix, was soll denn der Wirt sagen, wenn man alle seine Getränke wegholt? Herr Lacroix!
10: Ich hab schon gehört. Das ist eine schöne Schweinerei. Was wird aus meinem Geschäft? Kein Mensch denkt mir daran, bei mir zu essen.
2: Geben Sie mir eine Flasche Bier, Emma, und ein ordentliches Abendbrot. Sie bleiben noch, Dr. Michou?
4: Ja, ich schlafe hier. Das kommt manchmal vor. Ich lebe mit meiner Mutter 3 Kilometer von der Stadt entfernt in einer riesigen Villa. Und meine Mutter ist für ein paar Tage nach Paris gefahren. Sie entschuldigen, wenn ich gleich hinaufgehe. Guten Abend.
2: Emma, komm mal her. Wie alt bist du?
5: 27 Jahre.
2: Was hast du gemacht, bevor du hier Kellnerin wurdest?
5: Ich bin Waise. Zuerst habe ich als Verkäuferin in einem Schreibwarengeschäft an der Place de la Poste gearbeitet.
2: Hast du einen Freund? Die Herren, die vorhin hier waren, sind Einheimische, die jeden Abend kommen. Sie lieben hübsche Mädchen. Also, wer von ihnen?
5: Vor allem der Doktor.
2: Bist du seine Geliebte?
5: Ach, manchmal, wenn es ihm passt. Er schläft hier und er hat mir gesagt, dass ich ihn auf seinem Zimmer besuchen soll. Das letzte Mal vorgestern. Er nutzt es aus, dass seine Mutter verreist ist.
2: Und Herr de Pommery?
5: Er ist genauso. Aber ich war nur ein einziges Mal bei ihm. Und das ist schon lange her.
2: Herr Servier?
5: Mit ihm ist es anders. Er ist verheiratet. Beleuchtet er seine Abenteuer in Brest. Hier macht er nur Witze und kneift mich mal in den Po, wenn ich vorbeigehe.
2: Und das geht das ganze Jahr so?
5: Nicht das ganze Jahr. Im Winter sind sie allein, aber im Sommer sind all die Fremden hier. Und entschuldigen Sie.
2: Der Doktor?
5: Ja, sein Zimmer liegt genau hier drüben.
9: Ist alles erledigt, Herr Kommissar. 48 Flaschen sind analysiert. Keinerlei Spur von Gift. Außer in dem Pernod und in dem Calvados. Sagen Sie, ganz unter uns, wie denken Sie darüber?
2: Weiß nicht.
9: Hören Sie das Nebelhorn? Die finden bei dem Wetter die Einfahrt zum Hafen nicht. Guten Nacht, Herr Kommissar.
5: Guten Morgen, Herr Kommissar.
2: Guten Morgen. Bin ich der Erste? Wie spät?
5: 8 Uhr. Ihr Inspektor ist schon zum Bahnhof gegangen, um ein großes Paket mit Flaschen aufzugeben.
2: Und Dr. Michou?
5: Er fühlt sich nicht gut und will nicht ausgehen. Was wünschen Sie zum Frühstück?
2: Schwarzen Kaffee. Sag mal, Emma, unter uns, sollst du mir nicht sagen, was du weißt? Sieh mich an, was ist mit den beiden Flaschen? Sag es mir.
5: Ich weiß nicht.
2: Das weiß ich sowieso, verdammt nochmal, dass du es nicht warst. Aber wer war es?
5: Ich...
2: Der Doktor? Du warst bei ihm heute Nacht?
5: Ja, aber nicht so, wie Sie glauben. Er hat mich dasselbe gefragt wie Sie. Er hat mir gedroht. Er wollte, dass ich ihm sage, wer die Flasche angefasst hat. Er hätte mich beinahe geschlagen. Aber ich weiß nichts. Ich schwöre, bei allem, was mir heilig ist...
2: Bring mir meinen Kaffee.
11: Guten Morgen.
2: Guten Morgen. Sie sehen nicht aus, als wären Sie besonders gut aufgelegt.
4: Ich bin krank. Meine Leber. Diese Aufregung, ich habe die ganze Nacht kein Auge zugetan.
2: Werden Sie nicht nach Hause gehen?
4: Ist ja niemand dort. Haben Sie meine Freunde noch nicht gesehen? Servier und Le Pommeré? Ich finde es merkwürdig, dass Sie noch nicht gekommen sind, um Neues zu erfahren.
2: Schlafen wahrscheinlich noch. Ich habe auch diesen hässlichen Hund heute noch nicht gesehen. Emma, hast du ihn gesehen? Nein?
8: Guten Morgen.
2: Ah, guten Morgen, Leroy. Haben Sie vielleicht einen gelben Hund auf der Straße getroffen?
8: Einen Bauer, wie ihn heute Morgen im Garten von Herrn Michou gesehen haben.
4: In meinem Garten? Mhm. Was machte der in meinem Garten?
8: So viel man mir erzählt hat, schlief er auf der Türschwelle Ihrer Villa.
2: Sagen Sie, Doktor, wie wäre es, wenn wir zusammen zu Ihnen gingen?
4: Was? In diesem Regen? In meinem Zustand? Was geht mich dieser streuende Köter an?
2: Mein Hut.
4: Wohin gehen Sie?
2: Frische Luft schnappen. Kommen Sie mit, Leroy?
8: Selbstverständlich, Herr Kommissar.
2: Ziemlich mühsam, was? Bei dem Wetter und in dem nassen Sand.
8: Ich bin klatschnass. Diese verdammten Regenmäntel, innen nasser als außen.
2: Atmungsaktiv. Kommen Sie.
8: Hier ein Schild. Grundstück Verkaufsgesellschaft Weißer Sand.
2: Das muss das Haus von Michu sein.
8: Ja, aber Sie haben doch keinen Hausdurchsuchungsbefehl. Glauben Sie nicht, dass...
2: Sehen Sie mal hier. Hier im Sand.
8: Ja, die Spuren von dem Hund.
2: Und die Fußspuren?
8: Donnerwetter, die sind ja enorm. Das müssen ja Stiefelgröße 46 sein.
2: Haben Sie Ihren Revolver bei sich?
8: Ja.
2: Warten Sie vor der Tür, bis ich rufe.
8: Gut.

0: Hoi!
1: Ja?
0: Hierher! In die Küche!
1: Ja, Kommissar?
2: Sehen Sie sich das an.
3: Donnerwetter, das sieht ja säuisch aus. Hier hat jemand direkt aus den Büchsen gefressen.
2: Und das 12 zugleich.
3: Heringe in Weißwein, weiße Bohnen mit Schweinefleisch.
2: Und den Sekt über den Tisch gegossen. Glauben Sie, Leroy, dass der Doktor war, der hier wie ein Ferkel gegessen hat?
3: Oh, wohl nicht.
2: Seine Mutter bestimmt auch nicht. Ich hoffe es jedenfalls.
3: Und so viel?
2: Sie lieben doch Abdrücke. Überall sind Schmutzkrusten von den Stiefeln. Größe 46. Und die Spuren des Hundes. Nehmen Sie alles auf, was Sie hier vorfinden. Diese Arbeit ist sicher nicht umsonst. Bis gleich. Ich gehe in den Admiral zurück.
4: Prester Tageblatt, in Concarneau herrscht die Angst. Unser Mitarbeiter Jean Servière verschwunden. Jeden Tag ein neues Drama. Wer ist jetzt an der Reihe?
2: Gib her. Hast du schon viel davon verkauft?
4: Zehnmal mehr als an anderen Tagen. Prester Tageblatt, neue sensationelle Tatsachen über Concarneau.
5: Guten Tag, Herr de Pommeré.
6: Was sagen Sie, Herr Kommissar? Servière ist verschwunden, seit gestern Abend. Seine Frau ist halb verrückt.
7: Hotel Admiral. Sie werden am Telefon verlangt, Herr Kommissar.
2: Ja. Ja, Kommissar Maigret.
8: Hier spricht der Bürgermeister. Haben Sie diesen idiotischen Artikel in der Morgenzeitung angeregt? Was ist das für eine Geschichte mit Servière? Blutspuren in seinem Auto? Und was ist mit diesem Mann mit den großen Füßen?
2: Das steht auch schon drin.
8: Ja, ich verlange, dass ich in Zukunft als Erster informiert werde.
2: Jawohl. Wo ist die Zeitung?
7: Dr. Michoud liest sie gerade.
9: Ja, hier, hören Sie, Herr Kommissar. Heute Sonntagmorgen wurde das Auto von Jean Servière in der Nähe des Flüsschens Saint-Jacques aufgefunden. Der Vordersitz ist mit Blut befleckt, eine Fensterscheibe ist zerbrochen. Das alles lässt vermuten, dass ein Kampf stattgefunden hat. 3 Tage, 3 Verbrechen. Man begreift, dass Furcht und Schrecken Concarneau erfasst haben. Die Bewohner fragen sich mit Angst, wer das nächste Opfer sein wird.
2: Nehmen Sie her. Die Verwirrung der Bevölkerung ist durch das geheimnisvolle Auftauchen eines gelben Hundes, den niemand kennt, besonders groß. Er scheint keinen Herrn zu haben und taucht jedes Mal vor einem neuen Unglück auf.
9: Da ist das Vieh wieder.
2: Wo?
9: Da, bei Emma liegt es doch. Ich werde wahnsinnig.
6: Ruhig, Doktor.
2: Emma, woher kennst du den Hund?
7: Ich kenne ihn nicht, Herr Kommissar, aber er kommt immer zu mir.
10: Schlag ihn doch tot, diesen elenden Köter!
2: Emma, bring mir einen Cognac. Und verbind mich mit dem Brester Tageblatt.
7: Ja.
9: Ich halte das nicht mehr aus. Hier, Herr Kommissar, Sie haben noch nicht alles gelesen. Sucht man nicht auch nach einem Individuum, das an verschiedenen Stellen merkwürdige Spuren hinterlassen hat? Spuren von Füßen, deren Schuhnummer größer zu sein scheint als die eines Durchschnittsmenschen?
7: Herr Kommissar, Brest. Bitte.
2: Hallo?
8: Brester Tageblatt?
2: Kommissar Maigret, verbinden Sie mich bitte mit dem Chefredakteur.
8: Bin ich selbst.
2: So, wer hat den Artikel über das Drama von Concarneau verfasst?
8: Ich habe diesen Artikel in einem Umschlag erhalten.
2: Ohne Unterschrift?
8: Ja.
2: Und Sie veröffentlichen so ohne weiteres irgendeine anonyme Information, die zu Ihnen gelangt? Auf Wiederhören. Wo ist das Haus von Herrn Servière? Frau Servière?
11: Ja, das bin ich. Herr Kommissar Maigret? Glauben Sie, dass man ihn ermordet hat? Ich werde irrsinnig bei dem Gedanken, ich...
2: Sie haben Ihren Mann nicht wiedergesehen. Seit wann?
11: Er ist gestern Abend zum Essen gekommen. Ich merkte, dass er sehr in Gedanken war, aber er wollte mir nichts sagen. Seinen Wagen hatte er vor der Tür gelassen und ich wusste, dass er noch einmal fortfahren würde, um im Hotel Admiral Karten zu spielen. Sie waren doch auch dort.
2: Ja.
11: Um 10 Uhr bin ich ins Bett gegangen. Um Mitternacht wachte ich auf. Er war nicht da. Dann dachte ich, dass ihn jemand nach Brest mitgeschleppt hat. Hier ist ja nichts los. Ich konnte nicht wieder einschlafen. Um 5 Uhr morgens bin ich aufgestanden und habe mich ans Fenster gestellt und gewartet. Um 9 bin ich dann zu Herrn de Pommeré gelaufen und da habe ich das Auto stehen sehen und eine Menge Leute drumherum.
2: Hatte Ihr Mann viel Geld bei sich?
11: Ich glaube nicht. 300 oder 400 Francs wie immer.
2: Dann bleiben Sie ganz ruhig zu Hause, Frau Servier. Ich werde Sie auf dem Laufenden halten.
5: Herr Kommissar, ich muss Sie sprechen. Herr Kommissar, der Zustand wird unhaltbar.
2: Bringen Sie mir vor allem mein Abendessen.
5: Aber...
2: Hammelkeule und ein Bier.
5: Ja.
2: Haben Sie meinen Inspektor gesehen?
5: Ja, er war kurz da. Dann wurde er, glaube ich, zum Bürgermeisteramt gerufen. Von Paris ist telefoniert worden. Eine Zeitung hat zwei Zimmer für einen Reporter und einen Fotografen bestellt.
2: Also, gut für Sie. Was macht Dr. Michou?
5: Auf seinem Zimmer rum. Er will niemanden sehen.
2: Und Le Pommery?
5: Er hat noch einen Cognac-Soda getrunken und ist nach Hause gegangen. Kurz vor 7.
2: Und der Hund? Nicht mehr da?
5: Nein, der war plötzlich weg.
2: Also los, meine Hammelkeule. Und grüne Bohnen dazu.
5: Jawohl, Herr Kommissar.
2: Emma.
7: Ja?
2: Du weißt doch sicher, ob der Doktor heute Nacht ausgegangen ist.
7: Ich schwöre Ihnen, dass ich nicht in seinem Zimmer geschlafen habe.
2: Er konnte also fortgehen?
7: Ich glaube es nicht. Er hat Angst.
2: Und woher kennt dich der gelbe Hund?
7: Ich weiß nicht. Ich habe ihn niemals gesehen. Er kommt und geht. Ich frage mich selbst, wer ihm zu fressen gibt.
2: Ist er jetzt schon länger weg?
7: Ich habe nicht aufgepasst.
3: Herr Kommissar?
2: Tag, Leroy, was gibt's?
3: Der Bürgermeister ist wütend. Er behauptet, wir machten zu viel Wind und taugten nur dazu, Panik in der Stadt zu machen. Er will, dass man irgendjemanden festnimmt, ganz egal wen, um die Bevölkerung zu beruhigen. Ja, was werden Sie tun?
2: Überhaupt nichts.
3: Na ja.
2: Setzen Sie sich. Haben Sie interessante Abdrücke in der Villa des Doktors entdeckt?
12: Ich habe alles ins Laboratorium geschickt.
2: Ausgezeichnet, mein Lieber. Ja, dann wollen wir mal essen. Machen Sie zu, Leroy.
12: Danke, Herr Kommissar.
2: Wo ist der Dr. Michou, Emma?
7: Es geht ihm schlecht, er will oben bleiben. Er hat Angst. Nur Angst.
13: Sie sind noch da, Herr Kommissar. Und die Inspektor?
2: Ich habe ihn in die Stadt geschickt. Da kommt er gerade.
3: Seien Sie vorsichtig.
2: Was ist denn los?
13: Der Herr Kommissar.
2: Wer sind Sie?
13: Vasco vom Petit Parisien, mein Kollege.
14: Rosnel, Fotograf.
13: Wir kamen gerade dazu.
3: Ja, ja, der Hund ist in der Altstadt angeschossen worden. Ich habe ihn hierher bringen lassen.
2: Wo kann man ihn hinlegen, verfluchte Köter?
7: Wir haben auf dem Hof einen Abstellraum, wo wir die leeren Flaschen stapeln.
2: Ja, los, geh mit, leg ihn dorthin. Ja, rufen Sie einen Tierarzt, Leroy.
3: Ja, ja.
15: Ah, da sind Sie, Herr Kommissar. Wer sind diese Herren?
13: Presse aus Paris.
14: Einen Moment, Herr Bürgermeister. Danke.
13: So, jetzt zu Herrn Le Pommery. Er muss uns ein kurzes Interview geben.
15: Das ist ja großartig. Auf diese Weise wird man morgen in ganz Frankreich von dieser dummen Geschichte sprechen. Sie haben wohl immer noch nichts gefunden.
2: Die Untersuchung läuft.
15: Na, das will ich hoffen. Herr Maigret, ich sage Ihnen das eine. Noch ein Mord und es wird eine Katastrophe geben. Die Leute erwarten, dass etwas getan wird. Dieser dumme Artikel im Brester Tageblatt hat die Leute alarmiert. Ich mache Sie darauf aufmerksam, Herr Kommissar, dass Sie für alles, was hier zurzeit geschieht, verantwortlich sind. Guten Abend.
2: Emma, ein Bier. Leroy,
3: Haben
2: Sie das Manuskript des Artikels aus dem Brester Tageblatt?
12: Ich habe es gerade erhalten. Liegt auf meinem Zimmer. Der Text ist mit der linken Hand geschrieben. Kein Poststempel. Der Brief ist direkt in den Kasten der Zeitung geworfen worden. Auf dem Umschlag steht nur, sehr wichtig.
2: Dadurch wussten Sie auf der Redaktion schon um 8 Uhr morgens, dass Jean Servier verschwunden ist. Und von den Abdrücken von den großen Füßen.
12: Es ist unglaublich. Die Abdrücke habe ich durch Funkbild nach Paris übermitteln lassen. Sie haben schon in den Karteien nachgesehen. Nichts zu finden, was passen könnte.
2: Gehen Sie nicht schlafen, Doktor?
13: Noch nicht. Ich schlafe niemals vor 1 Uhr morgens ein.
2: In Ihrem Zustand? Lass uns nach dem Hund schauen, Leroy.
12: Ja.
2: Ah, Herr Vasco, schon zurück von Herrn Le Pommery?
13: Le Pommery, Herr Kommissar? Ein neues Verbrechen. Nach Herrn Mostage und nach Herrn Servier war nun die Reihe an Herrn Le Pommery. Offensichtlich vergiftet. Tot in seiner Wohnung aufgefunden.

0: Hier, Herr Maigret, in seinem Zimmer. Der Polizeiarzt ist gerade da.
1: Strychnin, Herr Kommissar. Der Todeskampf hat fast eine halbe Stunde gedauert, vielleicht etwas länger.
2: Sie sind die Auswärtin?
0: Ja.
2: Wo waren Sie?
0: Unten. Ich habe die ganze erste Etage an Herrn Le Pomeray vermietet. Und er nahm auch seine Mahlzeiten bei mir ein. Um 8 ist er zum Abendessen gekommen. Ich erinnere mich, dass er behauptet, das Licht brenne so schwach, obwohl es ganz normal hell war. Er sagte mir, dass er wieder fortgehen würde, aber dass er erst ein Aspirin nehmen müsse, weil er einen schweren Kopf habe.
1: Stimmt, genau, das sind die ersten Symptome.
2: Wie lange dauert es, bis das Gift zu wirken beginnt?
1: Das hängt von der Dosis und der Konstitution des Menschen ab, eine halbe bis zwei Stunden.
2: Herr Pomeray hat das Hotel Admiral kurz vor 7 verlassen, hat einen Cognac Sola getrunken. Eine Stunde später hat er hier gegessen.
0: Und ein Glas Wein getrunken.
2: Nach dem, was Sie mir über die Wirkung des Strychnins sagen, kann er das Gift ebenso hier wie dort geschluckt haben.
1: Mhm.
2: Wo sind die Teller und die Gläser vom Abendessen?
0: Ich habe alles schon gespült.
2: Ach, verdammt! Lassen Sie niemand hier herein, keinen Journalisten mehr und keinen Fotografen. Dass hier weder ein Glas noch eine Tischplatte angefasst wird. Ich bin im Hotel Admiral. Emma!
3: Herr Kommissar, ich habe nichts angerührt, wie Sie befohlen hatten.
2: Wo ist das Glas von Herrn Le Pomeray?
3: Vielleicht dies hier. Vielleicht auch das. Ich weiß es nicht mehr. Es war ein zu großes Durcheinander.
4: Herr Kommissar, was ist mit dem Hund geschehen?
2: Wieso?
4: Der Schuppen ist leer. Der Hund ist weg und der konnte doch gar nicht laufen. Man muss ihn...
5: Das ist das Ende. Man ist über den Hof gekommen, um ihn zu holen. Aus der Sackgasse zwischen dem Hotel und dem leeren Haus. Herr Kommissar, man muss die Gasse überwachen. Bedenken Sie, jemand hat hier eindringen können, ohne dass ein Mensch etwas davon merkte.
2: Ich glaube, Dr. Michou, für Sie ist es besser, wenn Sie endlich schlafen gehen. Und schließen Sie die Tür fest zu, damit niemand herein kann zu Ihnen. Gute Nacht.

0: Kommissar! Schnell!
1: Kommen Sie rein, bin gerade beim Rasieren. Guten Morgen, Leroy.
2: Guten Morgen. Herr Kommissar, der Kerl mit den großen Füßen.
1: Ist ausgerissen, ja. Ich hab's gerade am Fenster gesehen. Schicken Sie mir den Polizisten rauf, der nach ihm geschossen hat.
2: Ja, ich habe ihn gleich...
3: Melde mich zur Stelle, Herr Kommissar.
1: Wie geht's dir im Handgelenk? Das muss sehr wehgetan haben, als der Riese sich losriss. Erzählen Sie.
3: Ja, der Bürgermeister hat uns befohlen, nach einem Landstreicher zu suchen, der vielleicht der Besitzer des gelben Hundes sein könnte. Und in einem der Kellerlöcher im hinteren Hafen, da schlief der Kerl. Ein Riese, kann ich Ihnen sagen. Wir hörten ihn schon von weitem schnarchen. Aber noch bevor er aufgewacht war, hatten wir ihm schon die Handschellen angelegt.
1: Hat er sich gewehrt?
3: Nein, keine Spur.
1: War der gelbe Hund auch dort?
3: Wir haben seine Spuren gesehen, aber er war nicht da.
1: Ist der Riese ohne weiteres mit euch gegangen?
3: Ja, ohne weiteres. Aber plötzlich auf dem Markt, als sich die Leute um uns drängten, hat er mit einem Ruck die Ketten der Handschellen zerrissen. Ich glaubte, mein Handgelenk sei mit weg gewesen.
1: Dann ist er in die Sackgasse zwischen dem Hotel und dem leeren Haus gelaufen. Haben Sie ihn getroffen, als Sie schossen?
3: Nee, ich glaube nicht.
2: Er muss sich gut auskennen dort.
1: Haben ihn die Leute erkannt?
3: Nein, wenn er von hier ist, dann muss er lange weg gewesen sein. Übrigens, Herr Kommissar, kennen Sie sich in Tätowierungen aus?
1: Hat er welche?
3: Ja, auf dem linken Unterarm waren 2 S tätowiert.
4: Herr Kommissar, der Herr Bürgermeister will Sie sprechen. Er ist hier unten.
1: Ja, ich komme.
5: Ich habe Sie vorher gewarnt, Herr Kommissar, dass ich Sie für alles verantwortlich machen werde.
6: Haben Sie gesehen, was draußen geschehen ist?
5: Ja, der ganze Markt fliegt auf. Die Leute flüchten in ihre Häuser. Überall glaubt man, den Schuft zu sehen.
6: Ich rühre mich nicht von der Stelle.
5: Sie wissen, Herr Kommissar, dass es meine Ortspolizei war, die ihn festgenommen hat. Während
1: Sie... Halten Sie denn immer noch daran fest, dass ich irgendjemand verhaften soll? Hier ist ein Blankohaftbefehl. Sagen Sie ein Wort, Herr Bürgermeister, und ich schreibe.
5: Ich bin nur gespannt, wen Sie festzunehmen gedenken.
1: Emma, Federhalt und Tinte.
5: Alles nur Bluff.
7: Hier, Herr Gray.
1: Danke. Haftbefehl gegen Dr. Ernest Michoud, Leiter der Grundstückverkaufsgesellschaft Weißer Samt.
6: Gegen mich?
5: Sie sind sich wohl über den Ernst der Situation im Klaren, Herr Kommissar.
1: Leroy.
2: Herr Kommissar?
1: Sie werden den Doktor zur Gendarmerie begleiten, möglichst unauffällig ohne Handschellen. Sie werden ihn einsperren und dafür sorgen, dass ihm an nichts fehlt.
2: Kommen Sie mit, Doktor.
6: Ich verstehe überhaupt nichts. Das ist unerhört.
1: Im Grunde hat diese Verhaftung kaum etwas auf sich. Da möchte ich auch jetzt frühstücken. Emma, schwarzen Kaffee.
7: Gerne, Herr McGregor.
1: Freust du dich?
7: Ach, Herr Kommissar.

0: Ah, Dr. Michou, haben Sie ein einigermaßen bequemes Gefängnis?
1: Ich vermute, Herr Kommissar, dass Sie diese Komödie nur gespielt haben, um ein neues Unglück zu verhindern. Sie haben mich in Sicherheit gebracht vor dem...
0: Aber setzen Sie sich doch. Sie erlauben wohl, dass ich meine Pfeife weiter rauche.
1: Bitte sehr, bitte. Sind Sie abergläubisch, Herr Kommissar?
0: Ich glaube, dass wir es in gegebenen Momenten alle sind.
1: Es ist vielleicht 5 Jahre her. Wir waren ein paar Freunde, die bei einer Schauspielerin in Paris zu Abend aßen. Beim Café wurden Karten gelegt. Mir wurde vorausgesagt, Sie werden einen unangenehmen Tod haben. Ja, hüten Sie sich vor gelben Hunden. Am Freitag begann das Drama. Einer meiner Freunde ist das Opfer. Ein gelber Hund taucht auf. Ein anderer Freund verschwindet unter seltsamen Umständen und wieder streicht der Hund darum. Gestern war die Reihe an Le Pombré und der gelbe Hund. Muss mir das nicht zu denken geben?
0: Natürlich.
1: Ja, ich bin mir durchaus im Klaren darüber, dass Sie mich jetzt für einen Feigling halten. Ja, ich habe Angst, seit der gelbe Hund auftaucht. Seit 4 Tagen. Qualvolle Angst. Ich bin ein kranker Mann, Herr Kommissar. 3 oder 4 Tage in der Woche schleppe ich mich nur vom Bett in einen Sessel. In den 3 Tagen, in denen Sie mich beobachtet haben, wünschte ich mir leidenschaftlich, mit Ihnen offen zu sprechen. Sie wissen wahrscheinlich schon, dass ich gar nicht Doktor bin. Ich habe nur ein paar Semester Medizin studiert, dann habe ich meiner Mutter im Grundstückhandel geholfen. Aber wie konnte man mir vor 5 Jahren von diesem gelben Hund erzählen, der damals bestimmt noch gar nicht geboren war? Ich habe Angst. Ich habe Angst, Herr Kommissar. Ich will sterben. Jemand lauert mir auf. Jemand, den ich nicht kenne. Er hat schon Le Pombré ermordet und ohne Zweifel auf Servière. Er hat auf Mostaguin geschossen. Warum, Herr Kommissar? Können Sie mir sagen, warum? Vielleicht ist es ein Verrückter. Er läuft frei herum. Er weiß, dass ich hier bin, Herr Kommissar. Er wird mit seinem scheußlichen Hund kommen, der einen Blick hat wie ein Mensch, Herr Kommissar.
0: Soll ich einen Arzt schicken?
1: Nein. Wenn ich wüsste, dass irgendjemand kommt, hätte ich ja noch mehr Angst. Ich erwarte von jedem, der kommen könnte, dass er es ist, der Mann mit dem gelben Hund. Sie müssen ihn verhaften, Herr Kommissar. Sie müssen ihn niederschlagen wie ein wildes Tier, denn er ist ein reißendes Tier. Man mordet nicht wie er ohne Grund. Sie müssen
0: mit mir... los. Und seien Sie ganz ruhig. Wir sehen uns wieder. Wachtmeister.
2: Herr Kommissar.
0: Verstehen Sie mich genau. Niemand außer Ihnen bittet die Zelle. Nehmen Sie ihm alles ab, womit er sich umbringen könnte. Schnürsenkel, Hosenträger, Schlips und so weiter. Der Hof muss Tag und Nacht bewacht werden. Wachsamkeit. Äußerste Wachsamkeit.
2: Ein so angesehener Mann. Glauben Sie, dass er...
0: das nächste Opfer sein wird? Ja. Sie sind mir für sein Leben verantwortlich.
3: Ich habe Sie schon gesucht, Herr Kommissar. Waren Sie beim Doktor?
0: Ja, was gibt's Neues? Haben Sie ihn erwischt, den Mann mit den großen Füßen?
3: Nein, der Bürgermeister hat die Fahndung eingestellt, weil sie die Bevölkerung beunruhigt. Aber nicht deswegen wollte ich mit Ihnen sprechen. Es handelt sich um den verschwundenen Journalisten.
0: Jean Servière?
3: Ein Handelsvertreter hat eben ausgesagt, dass er ihn gestern in Brest getroffen habe. Aber Servière hat so getan, als ob er ihn nicht sehe und hat den Kopf weggedreht.
0: Wie geht's Mostaguin?
3: Besser. Der kann sich den Überfall gar nicht erklären.
0: Ob das Wetter endlich besser wird?
3: Ja, der Wind lässt nach.
0: Sagen Sie mal, Lieber, wie ist Ihr Eindruck?
3: Wenn wir den Riesen erwischen würden, glaube ich, dass vielleicht... Naja, ist Ihnen nicht aufgefallen, dass der gelbe Hund noch immer verschwunden ist? Was konnte der Mann in der Villa des Doktors suchen? Er musste dort Gift finden. Naja, und daraus schließe ich, dass...
0: Ja, recht klug überlegt. Nur ziehe ich niemals Schlüsse. Sehen Sie mal, wie hübsch der Hafen jetzt aussieht. So ein bisschen Sonne macht viel aus.
3: Ich frage mich, warum Servier den Überfall auf sich erfunden hat. Sie haben doch das Auto gesehen. Die Blutflecken sind ja tatsächlich da. Wenn es aber wirklich zu einem Kampf gekommen ist, warum gibt er dann kein Lebenszeichen von sich, sondern treibt sich irgendwo in Brest herum?
0: Sehr gut.
3: Naja, und was Le Pommeré betrifft...
0: Haben Sie da auch was erfahren?
3: Ja, sein Bruder ist ins Hotel gekommen, um mit Ihnen zu sprechen, aber er hatte keine Zeit zu warten. Er meinte, sein Bruder sei ein Faulenzer und spielte den großen Herrn. Er lasse sich seine Anzüge nur in Paris machen und seine Schuhe mussten das Zeichen eines berühmten Schuhmachers tragen, obwohl er sie selber putzen musste.
0: Zum Totlachen.
3: Was? Ja, warum denn?
0: Großartig, wenn Ihnen das lieber ist. Man sollte denken, es sei völlig gleichgültig, ob Le Pommeré Konfektions- oder Marschschuhe trug. Und doch, ob Sie mir glauben oder nicht, das ist der Knoten des Dramas. Emma.
4: Herr Kommissar?
0: Du wirst mir etwas zu essen aufs Zimmer bringen.
4: Wir haben Kalbsbraten heute mit Spinat.
0: Gut, und vorher ein paar Muscheln und eine anständige Hors d'oeuvre-Platte. Ich muss vorsorgen. Du hast heute Abend Ausgang.
4: Ich? Wieso, Herr Maigret?
0: Ja, schon gut, meine Liebe. Leroy!
5: Ja?
0: Sie müssen allein essen, ich muss mich ausruhen. Und Sie, meine Herren von der Presse...
6: Ja, Herr Kommissar!
0: Keine voreiligen Schlüsse. Heute Abend wissen wir mehr.

0: Wünschen Sie noch Kaffee, Herr Inspektor?
1: Ja, gern.
0: Dann müssen Sie sofort zu Herrn Maigret kommen. Er hat gesagt, bevor ich Ihnen den Kaffee mache, hier.
1: Was ist denn das?
0: Den Zettel soll ich Ihnen dazugeben. Es ist ein Morsezeichen. Sie verstünden sie schon.
1: Danke, ja. Emma macht jetzt ihren Kaffee. Stehlen Sie ihr Rechnungsbuch. Bin im Zimmer des Doktors Maigret.

0: Hier, hier. Ja. Haben Sie das Buch?
1: Ja, warum?
0: Sehen Sie, stimmt. Das hier auf dem Löschblatt stammt von Emma, Ihre Schrift. Haben Sie einen Spiegel?
1: Ja.
0: Nehmen Sie her. Da. Sehen Sie, ich muss dich sehen. Komm um 11 Uhr in das unbewohnte Haus. Unbedingt, du brauchst nur zu klopfen, dann werde ich dir die Tür aufmachen. Das hat Emma geschrieben.
1: Ja, im Zimmer des Doktors? Ja, dann wäre sie doch...
0: Langsam, mein Lieber. Gehen Sie schnell runter und bringen Sie das Rechnungsbuch wieder an seinen Platz.
1: Ja,
0: bringen Sie Ihren Kaffee und lassen Sie Emma nicht mehr aus den Augen.
1: Nein.
0: In 2 Stunden ist es dunkel. Stecken Sie Ihren Revolver ein.
1: Ja.
0: Emma wird in das unbewohnte Haus gehen und dort Ihren Riesen treffen. Sie zeigen sich nur, wenn sie in Gefahr kommt.
1: Jawohl, ja, das mache ich.
2: Herr Inspektor, Ihr Kaffee.
0: Emma, komm zu mir, sobald du Zeit hast.
2: Ich kann gleich.
0: Ja, dann komm.
2: Ja. Ja, komm zusammen. Komm zusammen.
0: Zeig mir dein Zimmer.
2: Aber Herr Kommissar.
0: Los.
2: Hier ist es.
0: Geh voraus. Setz dich. Du hast Vertrauen zu mir?
2: Ja.
0: Wann triffst du ihn heute?
2: Wen soll ich treffen, Herr Kommissar?
0: Wann?
2: Um 10.
0: Hast du ihn schon gesehen?
2: Nein, aber er ist da.
0: Da drüben?
2: Ja, Herr Kommissar, ich...
0: Du brauchst keine Angst zu haben. Du musst mir nur versprechen, dass ihr beide heute Nacht dort bleibt. Inspektor Leroy wird auch da sein, aber nur zu deinem Schutz. Ihr rührt euch nicht von der Stelle, verstehst du? Inzwischen habe ich den Täter.
2: Ja, wie soll ich...
0: Du sollst gar nichts. Nur machen, was ich sage. Grüß ihn von mir. Wie heißt er?
2: Leon.
0: Wie lange hast du nichts von ihm gehört?
2: 5 Jahre, als er mit seinem Schiff von Brest... Ach, jetzt ist ja alles... Sie kriegen doch alle... Hier, dieser Brief... Das ist alles, was ich von ihm gehört habe. Dann habe ich nichts mehr gehört.
0: Gib ihn mir. Du bekommst ihn morgen wieder. Morgen ist alles in Ordnung. Geh jetzt wieder hinunter und lass dir nichts anmerken. Ich vertraue auf dich. Du gehst schon, wir sehen uns noch heute Nacht wieder.

0: Vorsichtig hinlegen. Der Apotheker soll kommen mit Wasserstoffsuperoxid. Herr Kommissar!
1: Was ist los?
0: Ein neuer Mordüberfall vor kaum einer Viertelstunde in der Stadt. Der Zollbeamte, der Mustaga entdeckt hat, ist angeschossen worden. Kurz nach 10 offenbar.
2: Geben Sie sich keine Rechenschaft über die Rückwirkung, die das auf die Bevölkerung hat? Schließlich ist es so, seit Sie...

0: Ach, Herr Kommissar.
1: Erzählen Sie mir, wie es geschehen ist.
0: Meine Wache war heute um 10 Uhr beendet. Ich ging am Quai entlang und plötzlich, als ich gerade in die Straßenecke kam, fühlte ich einen Schmerz im Bein. Noch ehe ich den Knall hörte. Ich bin dann hingefallen und als ich mich wieder aufrichtete, da rannte jemand weg.
1: Haben Sie die Person gesehen, die geschossen hat?
0: Nein, ich habe nichts gesehen. Ich muss ohnmächtig geworden sein.
1: Sie haben keine bestimmten Feinde?
0: Oh, kaum. Ich glaube nicht. Ich bin erst seit 2 Jahren hier und habe auch noch nie Schmuggler hier gestellt.
2: Also. Ein Telegramm aus Paris für Herrn Maigret.
1: Gib her. Bitte? Jean-Servier, heute 8 Uhr in Paris aus Brest kommt verhaftet worden. Komm, Junge, schreib.
2: Ja.
1: Du nimmst die Antwort gleich mit. An Sûreté Paris.
2: An Sûreté Paris.
1: Überführt Jean-Servier schnellstens nach Concarneau.
2: Concarneau.
1: Kommissar Maigret.
3: Eine Zigarre?
1: Danke, Herr Bürgermeister. Wenn Sie erlauben, brauche ich lieber meine Pfeife.
3: Nehmen Sie einen Whisky?
1: Danke, ja.
3: Sie müssen verstehen, Herr Kommissar, dass es unmöglich ist, wenn diese Serie von Verbrechen...
1: Meine Serie von Verbrechen? Nun, ich möchte zunächst einmal feststellen, dass alle Opfer außer einem mit dem Leben davongekommen sind. Nur einer ist ermordet worden, Herr Le Pommeré. Wenn Sie einverstanden sind, gehen wir alle meine Notizen durch. Ich beginne mit dem Freitag, 7. November. Ein Schuss wurde durch den Briefkasten eines unbewohnten Hauses auf Herrn Rostagin abgegeben. Erinnern Sie sich an die Zeit? 11 Uhr abends. Die ganze Stadt außer der Stammtischrunde im Hotel Admiral schläft. Lassen Sie uns nach dem möglichen Täter suchen. Le Pommeré und Servier, auch Emma, kommen nicht in Frage, weil sie sich im Restaurant befanden. Bleiben Dr. Michou, der eine halbe Stunde früher gegangen war, und der Landstreicher mit den riesigen Füßen. Außerdem ein Unbekannter, den wir X nennen wollen. Sind wir uns einig?
3: Ja, bitte.
1: Nächster Fall. Am folgenden Tage trinke ich mit Dr. Michou, Le Pommeré und Servier im Hotel Admiral ein Aperitif, als der Doktor Verdacht schöpft und in der Pernod-Flasche Gift gefunden wird. Die in Frage kommenden Täter sind Michou, Le Pommeré, Servier, die Kellnerin Emma, der Landstreicher, der im Laufe des Tages unbemerkt ins Restaurant hätte eindringen können, und schließlich unser Unbekannter, den wir X genannt haben. Fahren wir fort. Sonntagvormittag. Servier ist verschwunden. Sein Wagen wird mit Blutspuren unweit von seiner Wohnung aufgefunden. Aber noch vorher hat das Brester Tageblatt einen Bericht über die Ereignisse erhalten, der nur den Zweck hat, in Concarneau eine Panik entstehen zu lassen. Servier ist erst in Brest, dann in Paris gesehen worden. Ein einzig möglicher Schuldiger. Servier selbst. Sonntagabend trinkt Le Pommeré einen Cognac mit Dr. Michou, geht nach Hause, isst dort und stirbt eine Stunde später an einer Strychninvergiftung. Mögliche Täter? Im Hotel Admiral, falls er dort vergiftet wurde, der Doktor und Emma. Hier müssen nämlich der Vagabund und unser Herr X ausgenommen werden, denn der Raum war nicht einen Augenblick leer. Und es war nicht mehr die Flasche, die Gift enthielt, sondern ein einziges Glas. Wenn das Verbrechen in der Wohnung Le Pommerés begangen wurde, dann kommen als Täter in Frage die Hauswirtin, der Landstreicher und unser Herr X.
3: Ja.
1: Da wären Sie nicht ungeduldig, wir kommen zum Ende. Heute Abend wurde ein Zollbeamter ins Bein geschossen. Dr. Michou hat das Gefängnis nicht verlassen. Le Pommeré ist tot. Servier ist in Paris in den Händen der Sûreté. Emma und der Landstreicher werden den ganzen Abend von meinem Inspektor überwacht. Es bleibt nur ein Täter übrig. X. Das heißt, ein Individuum, dem wir im Verlauf der Ereignisse noch nicht begegnet sind. Ein Individuum, das alle Verbrechen begangen haben kann, oder nur das letzte. Es gibt nur einen einzigen Hinweis. Er hatte heute Nacht ein Interesse daran, ein Drama zu provozieren. Ein starkes Interesse. Sie werden zugeben müssen, Herr Bürgermeister, dass jeder in der Stadt und vor allem alle, die in die Geschichte verwickelten Hauptpersonen kennen, also im Hotel Admiral verkehren, verdächtig sind, dieser Herr X zu sein. Sie selbst auch.
3: Was, ich? Na,
1: und ich muss hinzufügen, Herr Bürgermeister, dass ich, wenn ich die Verantwortung für eine Untersuchung übernehme, vor allem Wert darauf lege, dass man mich zum Teufel nochmal in Frieden lässt. Der Whisky ist gut.
3: Es war ein Fehler von mir, Herr Maigret, dass ich mich in der kurzen Zeit, die wir uns kennen, so ungeduldig zeigte. Erst jetzt beginne ich zu begreifen, wie verwickelt die ganze Angelegenheit ist.
1: Was ist das für ein Licht dort drüben?
4: Das ist der Leuchtturm.
1: Nein, ich meine das kleine Licht, rechts.
4: Das ist das Haus von Dr. Michou.

0: Ach, die Mutter des Doktors ist also zurückgekommen? Haben Sie sie schon gesehen?
1: Ja. Sie wunderte sich, ihren Sohn nicht anzutreffen und kam zu mir, um zu fragen, wo er sei. Sie bat mich um die Erlaubnis, ihn im Gefängnis besuchen zu dürfen.
0: Um wie viel Uhr ist Frau Michoud von hier fortgegangen?
1: Nur so 9:30. Meine Frau hat sie im Wagen nach Haus gebracht.
0: Dieses Licht beweist, dass Frau Michoud noch nicht schläft. Ach, sagen Sie, Herr Bürgermeister, kennen Sie ein Segelschiff, das die schöne Emma heißt und so 4 oder 5 Jahre verschollen sein muss? Ich habe da einen Brief von dem Besitzer an die Frau, nach der er sein Schiff wohl genannt hat.
1: Das Schiff hat einem gewissen Le Guerec gehört.
0: Léon Le Guerec?
1: Ich glaube, ja. Ein ausgezeichneter Seemann, aber Hitzkopf. Wie alle Segelschiffe fuhr die schöne Emma vor allem junges Gemüse und Frühobst nach England. Eines Tages sprach man von einer längeren Fahrt des Schiffes und es kam über 2 Monate keine Nachricht. Schließlich erfuhr man, dass die schöne Emma in Amerika festgehalten worden war. Kokain. Schmuggel. Die Mannschaft wurde verhaftet und das Schiff mit der Ladung beschlagnahmt.
0: Meinen Sie, dass Léon Le Guerec sein eigener Unternehmer war oder dass er im Auftrag fuhr?
1: Oh, bestimmt im Auftrag. Wahrscheinlich wollte er schnell die Bankschulden loswerden, die er bestimmt noch auf seinem Schiff hatte.
0: Und die schöne Emma heiraten.
1: Bitte?
0: Herr Bürgermeister, würde es Ihnen etwas ausmachen, Frau Michoud mit Ihrem Wagen abzuholen und in einer halben Stunde in der Zelle des Doktors zu sein? Ich werde mich mit 2 anderen Leuten ebenfalls dort einfinden. Sie kriegen Besuch, Doktor. Haben Sie schon geschlafen?
2: Ich kann kein Auge schließen, Herr Kommissar. Die Gendarmen haben mir von dem neuen Verbrechen erzählt. Dieser Kerl ist ja immer noch frei.
0: Sie irren sich. Der Zollbeamte wurde nicht von dem Landstreicher, sondern von jemand ganz anderem angeschossen.
2: Woher wissen Sie das?
0: Weil der Landstreicher den ganzen Abend mit seiner Braut und mit meinem Inspektor verbracht hat.
2: Le Guerec!
0: Sie kennen ihn, nicht wahr?
2: Beruhigen
0: Sie sich, er wird gleich hier sein. Ich habe meinen Inspektor gebeten, herzukommen und die beiden mitzubringen. Auch ihr Freund, der Bürgermeister und ihre Mutter.
2: Das gleicht einer Verschwörung. Man will mich verrückt machen. Man will mich in eine Irrenanstalt bringen. Vielleicht meine Mutter, die mich loswerden will, weil ich immer eifersüchtig mein bisschen Erbteile bewache. Aber das werde ich! Ich werde!
0: Kuckuck.
2: Waren Sie das?
0: Beruhigen Sie sich, Doktor. In wenigen Augenblicken wird der Mörder bestimmt in diesen 4 Wänden sein.
1: Guten Abend, Michoud. Darf ich Ihnen Kommissar Maigret vorstellen, Madame?
3: Ich finde Ihr Benehmen höchst ungebührlich, Herr Kommissar.
0: Bitte setzen Sie sich, gnädige Frau.
4: Leroy!
5: Herr Kommissar!
0: Bringen Sie beide herein.
3: Das ist er!
2: Das ist...
0: Ja, das ist er. Schließen Sie die Tür, Leroy, und nehmen Sie ihm die Fesseln ab. Guten Abend, Emma. Mach keine Dummheiten, Leon, und setz dich ruhig hin. Jetzt erzählen Sie uns mal genau, unter welchen Umständen die Verladung des Kokains vor sich ging, mit dem Sie die schöne Emma verloren haben. War Jean Servier, der Ihnen eine Ladung Kokain angeboten hatte?
6: Nein. Er erzählte nur von einem Geschäft und bestellte mich in ein Café in Brest, wo dann 2 andere Herren dazukamen.
0: Dr. Michoud und Le Pommery?
6: Ja, sowas.
0: Wer von den 3 hat Ihnen den Handel vorgeschlagen?
6: Keiner von Ihnen. Sie sprachen nur von einer großen Summe, die ich verdienen könnte. Dann kam noch ein Amerikaner dazu, von dem ich nie erfahren habe, wie er hieß. Aus Vorsicht nahm ich nur 2 Mann Besatzung mit. Und außer mit Emma sprach ich mit niemand über die Sache. Sie stand in der Nacht unserer Abreise auf der Mole. Ebenso die 3 Männer, die mit ihrem Auto bis dicht an das Schiff gefahren waren. 2 Monate waren wir auf hoher See. Und dann erreichten wir tatsächlich den kleinen Hafen, wo wir hin sollten. Aber wir hatten die Taue noch nicht ausgeworfen, als schon die Polizeiboote kamen. Und eine Stunde später saßen wir alle hinter Gittern in Sing Sing. Am nächsten Tag kamen wir vor eine Art Gericht. Ich verstand kein Wort. Und hinterher sagte man mir, ich sei zu 2 Jahren Zwangsarbeit und 100.000 Dollar Geldstrafe verurteilt. Und mein Schiff mit allem, was drauf war, sei beschlagnahmt. Ich verstand überhaupt nichts. 100.000 Dollar. Ich schwor, dass ich nicht so viel Geld hätte. Und das bedeutete, dass ich weiß nicht, wie viele Jahre zusätzlich Zuchthaus bekam. Man hat mich kahl geschoren und ich muss auf Steine klopfen. Nach einem Jahr besuchte mich der Amerikaner aus Brest. Er hat mir alles erzählt. Er bespitzelte nämlich den Schmuggel im Auftrag der Polizei und zur gleichen Zeit trieb er auf eigene Rechnung Handel. Das war auch bei diesem Kokaingeschäft der Fall. Es musste Millionen einbringen, denn es waren 10 Tonnen an Bord. Die Franzosen, das waren meine 3 Männer, mussten das Schiff und den Zoll liefern und der Gewinn wurde unter allen 4 geteilt. Aber das Schönste kommt noch. Am selben Tag, als man das Schiff belud, erhielt der Amerikaner den Hinweis, dass die Überwachung verstärkt worden war. Außerdem versprach ein neuer Erlass, allen, die halfen, verbotene Ware zu schnappen, eine Prämie, die ein Drittel des Wertes der beschlagnahmten Kontrabande ausmachte.
0: Das wussten die 3 Herren bei ihrer Abfahrt?
6: Ja, alle 3, die uns ruhig abfahren sahen, wussten, dass wir bei unserer Ankunft festgenommen werden würden. Ein schönes Lumpenpack, diese 3.
3: Es ist ja unerhört, was ich mir hier anhören muss.
0: Das ist es, Madame. Zeig mir deine Tätowierung, Leon.
6: Ja.
0: Können Sie das sehen, E.V.? Diese beiden S.
6: Das bedeutet Sing Sing. Ich hatte als Kamerad nur einen Hund, den ich selbst aufgezogen hatte. Dann eines Morgens wurde meine Tür geöffnet. Der Amerikaner hatte sich für mich eingesetzt. Man schickte mich ins Privatleben zurück. Ich hatte nichts mehr. Doch, etwas hatte ich noch. Meine Rache. Ich wollte die 3 nicht töten. Nein. Ich wollte, dass auch sie das Zuchthaus kennenlernten. Ich habe jede Arbeit angenommen, um meine Schiffsreise nach Hause bezahlen zu können. Auch für meinen Hund. Ja, ich haus die in einem der Kellerlöcher im hinteren Hafen. Dann begann ich mich, Michu zu zeigen. Ich wollte ihm Angst machen, verstehen Sie? Er sollte auf mich schießen. Ich wäre vielleicht dabei draufgegangen, aber er wäre ins Zuchthaus gekommen.
2: Herr Kommissar, hat dieses Verhör ohne Anwesenheit eines Untersuchungsrichters einen gesetzlichen Wert?
6: Du Dreckskerl, mach das Maul auf!
3: Leo!
6: Singet.
3: Bitte setz dich.
0: Emma erfährt, dass ihr Bräutigam verhaftet ist, von ihm selbst keine Nachricht. Sie wird Kellnerin im Admiral. In einem Muschelkästchen bewahrt sie einen Brief auf, der mit jedem Tag mehr verblasst. Hier hast du ihn wieder, Emma. Heb ihn gut auf. Emma erfährt auch nicht, dass Leon zurückgekommen ist. Und sie hat den gelben Hund, der um sie herumsteigt und der 4 Monate alt war, als das Schiff auslief, nicht wiedererkannt. Eines Nachts diktiert Dr. Michu ihr einen Brief. Es handelt sich um eine Verabredung in einem unbewohnten Haus um 11 Uhr nachts. Dort versteckt sich Michu hinter der Tür, nachdem er seinem Opfer den Brief hat bringen lassen. Und zwar von dem Hund, dem er den Brief am Halsband angebunden hatte. Der Zufall jedoch will es, dass Herr Mostagin leicht angetrunken sich in den Hauseingang stellt, um seine Zigarre anzuzünden, dabei das Gleichgewicht verliert und gegen die Tür stößt. Das war das verabredete Zeichen. Eine Kugel trifft ihn in den Bauch. Michu hat sein Ziel verfehlt. Servier und de Pommery sind über den Fehlschlag entsetzt. Emma aber hat nun begriffen, welches Spiel sie spielen sollte. Vielleicht hat sie Leon schon bemerkt. Sicher aber hat sie jetzt den gelben Hund erkannt. Am nächsten Tag bin ich zur Stelle und sehe die 3 Herren. Ich spüre sofort ihre Angst. Um sicher zu gehen, dass ich mich nicht irre, tue ich, was ich vielleicht eine Unklugheit war, Gift in eine Aperitivflasche.
3: Herr Kommissar...
0: Ja, und nun der zweite Fall, Herr Bürgermeister. Servier ist derjenige von Ihnen, dem am wenigsten wohl ist. Die Geschichte mit der vergifteten Flasche hat ihn völlig aus der Fassung gebracht. Er hat Angst, ich könnte ihm auf der Spur sein und täuscht einen Überfall vor. Vorher aber hat er noch einen genialen Einfall. Er schreibt mit der linken Hand einen Artikel an das Brester Tageblatt, in dem jeder Satz darauf berechnet ist, Angst und Schrecken in Concarneau zu verbreiten. Sodass es sehr gut möglich ist, dass Leute, wenn sie den Mann mit den großen Füßen und dem gelben Hund zu Gesicht bekommen, ihm eine Ladung Blei in die Brust jagen. Und beinahe hätte er recht behalten. Man schoss auf den Hund. Michu ist krank vor Angst. Trotzdem bleibt er entschlossen, sich bis zum Letzten zu verteidigen. Und zwar mit allen Mitteln. Vielleicht fühlt er, dass Le Pommery schwach wird. Vielleicht wollte er lieber alles enthüllen. Michu zögert nicht, ihn zu vergiften. Emma ist ja da. Selbstverständlich wird man sie verdächtigen. Michu hat Angst. Und diese Angst ist die Ursache zu dem ganzen Drama. Er verlässt das Hotel nicht mehr. Er ist außer sich, als ich den verletzten Hund ins Hotel bringen lasse, denn er weiß, was ich bezwecke. Ich will wissen, ob der Landstreicher kommen wird, um ihn zu holen. Und er kommt. Das Tier wurde seitdem nicht mehr gesehen und das beweist mir, dass es tot ist.
6: Ja.
0: Haben Sie ihn begraben?
6: Ja. In Cabellou.
0: In Cabellou spürt die Polizei Leon auf. Er flieht auf den Marktplatz, weil sein einziger Gedanke ist, Michu zu zwingen, ihn zu ermorden. Er will ihn in ein Zuchthaus bringen. Meine Aufgabe ist es, ein neues Verbrechen zu verhindern und deshalb verhafte ich Michu. Er weiß, dass er logischerweise all dessen verdächtigt werden kann, was bis dahin geschehen ist. Deshalb muss ein neues Verbrechen begangen werden, während er hinter Schloss und Riegel sitzt und dadurch das beste Alibi der Welt hat. Seine Mutter besucht ihn. Sie muss ihn retten. Sie ist beim Bürgermeister zu Abend und lässt sich in seinem Wagen zu ihrer Villa zurückfahren.
1: Ja, ja, ja.
0: Dort brennt den ganzen Abend das Licht, während sie zu Fuß in die Stadt zurückgeht. Es genügt, auf irgendjemand zu warten. Dann schießt man ihn ins Bein. Weder Sie noch Michou konnten ja wissen, dass Leon inzwischen mit Emma zusammen in dem leeren Haus war und wo mein Inspektor beide Alibi überwachte. Gut gemacht, Leroy.
4: Danke, Herr Kommissar.
0: Jetzt, Herr Bürgermeister, kann ich Ihnen einen Haftbefehl gegen Ernest Michou unterzeichnen, wegen versuchten Mordes und Körperverletzung begangen an Herrn Mostagan und wegen vorsätzlicher Vergiftung seines Freundes Le Pommery. Dazu einen zweiten Haftbefehl gegen Frau Michou wegen nächtlichen Überfalls.
3: Ich protestiere!
0: Wenn Herr Servier morgen ankommt, wird man ihn wohl höchstens wegen Täuschung der Polizei belangen. Haben Sie noch was zu sagen, Michou?
2: Ich werde erst in Gegenwart meines Anwalts antworten. Bis dahin ist diese Gegenüberstellung ungesetzlich.
1: Ja, ja. Und diese beiden da?
0: Die würde ich jetzt gerne in Ihrem Wagen zum Bahnhof fahren. Ich kann Ihnen keine Schuld nachweisen. Leon Le Guerec hat gestanden, dass es sein Ziel war, Michou dazu zu bringen, auf ihn zu schießen. Um das zu erreichen, hat er nichts anderes getan, als sich ihm zu zeigen. Es gibt kein Gesetz, das das verbietet. Kommt, ihr beiden.
5: Warum haben Sie das gesagt, Herr Maigret?
0: Was?
5: Dass Sie das Gift in die Flasche getan haben.
0: Ach, das war nur so ein Einfall.
5: Ich wusste nicht mehr, was ich tat. Michou hatte mich diesen Brief schreiben lassen. Am Sonntagmorgen sah ich Leon und habe alles verstanden. Ich wusste, dass Sie ihn umbringen wollten. Mittags bin ich in die Villa von Michou gelaufen, das Gift zu holen. Er hatte mir einmal die Fläschchen gezeigt und gesagt, dass er damit ganz Concarneau töten könnte. Aber ich schwöre, dass ich Sie nicht hätte davon trinken lassen.
0: Was werdet ihr machen?
6: Nur weg von hier, nur weg. Vielleicht gehen wir nach Le Havre. Ich habe ja keine Angst vor Arbeit.
5: Ich auch nicht.
0: Was kostet eine Fahrkarte von hier nach Le Havre?
6: Nein, nein, tun Sie das nicht, Herr Kommissar. Weil
5: man würde nicht wissen, wie... Verstehen Sie?
0: Na, nehmen Sie schon. Ich werde es auf meine Spesenrechnung setzen.

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1: Um 21 Uhr mit Karin Schumacher. Linstow. Bundeskanzler Merz hat mit Blick auf die bevorstehenden Landtagswahlen in Sachsen-Anhalt und Mecklenburg-Vorpommern vor Erfolgen der AfD gewarnt. Auf einem Landesparteitag der CDU in Linstow sagte der CDU-Chef, die AfD stelle alles in Frage, was unser Land groß gemacht habe. Bei den Wahlen steht laut Merz auf dem Prüfstand, wohin sich die Bundesrepublik bewegen soll. Der Kanzler warnte in seiner Rede davor, das Land schlecht zu reden. Weißenfels. Verteidigungsminister Pistorius hat sich erfreut über die große Resonanz auf den diesjährigen Tag der Bundeswehr gezeigt. Bis zum Nachmittag seien bereits 307.000 Besucher gezählt worden, sagte er am Standort Weißenfels in Sachsen-Anhalt. Das seien 70.000 mehr als zum gleichen Zeitpunkt vor einem Jahr. Daran sehe man, dass das Interesse enorm sei, so der Minister. Zum Tag der Bundeswehr fanden Veranstaltungen an 10 Standorten in Deutschland statt. Madrid. Papst Leo hat den russischen Präsidenten Putin zu Verhandlungen mit der Ukraine aufgerufen. Auf seiner Reise nach Spanien sagte er zu Journalisten, man müsse Druck ausüben, damit Gewalt und Krieg enden und eine Lösung gefunden wird. Er mache sich große Sorgen um die Ukraine, die Lage werde immer schlimmer. In seiner Begrüßungsansprache in Madrid appellierte Leo an die Spanier und deren politische Führung, in die Erziehung junger Menschen zu investieren. Tirana. In einem Naturschutzgebiet an der Küste von Albanien haben erneut hunderte Menschen gegen Pläne für ein Luxusferienresort protestiert. An dem Projekt ist auch Jared Kushner beteiligt, der Schwiegersohn von US-Präsident Trump. Aktivisten und Anwohner folgten einem Aufruf von Umweltschutzorganisationen und versammelten sich in der Nartha-Lagune. Sie beklagten, dass mit dem Ferienresort ein Schutzgebiet am Meer zerstört werden würde. In den vergangenen Tagen hatte es auch schon in der Hauptstadt Tirana Proteste gegen das Milliardenprojekt gegeben. Zum Basketball. Die Baskets Bamberg bleiben im Rennen um die Meisterschaft. Die Franken haben am Abend in den Playoffs das vierte Halbfinalspiel gegen Alba Berlin gewonnen mit 81-67. Damit steht es nach Spielen 2-2. Wer ins Finale einzieht, entscheidet sich im fünften Spiel. Das Wetter in Bayern. In der Nacht noch einige Wolken und nachlassende Schauer, später zunehmend klar und trocken bei 13 bis 9 Grad. Morgen ein meist trockener Sonne-Wolken-Mix, nur einzelne Schauer in Alpennähe, böiger Westwind vor allem in Franken, Montag sonnig bis locker bewölkt. 21.03 Uhr.
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2: Vor 300 Jahren, das war ein beliebtes Essen von den Krakauer Fiaker. Und die hatten den ganzen Tag außer Haus verbracht. Und sie einfach brauchten was Leckeres, aber auch Fettes und Großes zu essen. Und das war ein kleines bisschen Schweinfleisch, der sehr, sehr lange gekocht war, mit viel Soße, mit Zwiebeln. Und mit Kumin, Kreuzkümmel. Ja. Und das war alles, was sie essen, essen, ja, für den ganzen Tag.
3: Essen in Polen, darum geht's heute. Nein, Essen in Europa. Anna Küch erzählt uns von ihrer großen Reise durch ganz Europa, immer auf der Suche nach den Spezialitäten und Eigenheiten der Regionen. Polen war dabei eine ihrer Lieblingsentdeckungen und deswegen zieht's uns da heute besonders hin. Polen, Europa, die Welt, das alles gibt's in den Radioreisen. Als Podcast sind wir jederzeit in ARD Sounds zu finden. Ich hoffe, das polnische Slow-Food-Sandwich mit dem stundenlang gegrillten Schweinefleisch, das hat uns schon mal Appetit gemacht. Bärbel Wossack ist am Mikrofon und ich verspreche, es gibt viel zu entdecken, auch für Vegetarier. Anna Küch begleitet uns heute ein Stück in den Radioreisen und weil wir schon gehört haben, dass es dich in die ganze Welt zieht, wo bist du denn jetzt gerade eben, von wo bist du uns zugeschaltet sozusagen?
4: Wir sind in einem kleinen Dorf an den Pyrenäen in der Nähe von Quillan, das ist ungefähr zwischen Perpignan und Carcassonne, am Fuße der Pyrenäen.
3: Und da ist es wunderschön, nehme ich mal an.
4: Da ist es wunderschön. Ja, das ist ganz toll, weil zweimal die Woche frischer Markt, tolles Essen, das passt genau zu meiner Leidenschaft, Kulinarik und Reisen.
3: Gleich gibt's mehr Kulinarisches bei uns aus ganz Europa und aus Polen nach Musik, die uns jetzt gleich zu unseren östlichen Nachbarn bringt. Und zwar mit einer Band, die sich in Polen Kultstatus erspielt hat. Raz, dwa, trzy, also 1, 2, 3. Sie sind seit 1990 zusammen und heute noch regelmäßig mit Konzerten unterwegs. Sensible Texte und dabei immer tanzbar, das ist Raz, dwa, trzy. Hier sind sie mit Tajak Mówi Pismo Święte. Das bedeutet, wie es die Heilige Schrift sagt. Und tatsächlich geht es um Glaube, Liebe, Schuld und Vergebung, aber auf eine sehr undogmatische Art.
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0: Unsere Kollegin Anna Küch, die haben wir im letzten Jahr schon ein bisschen begleitet bei ihrem großen Abenteuer, denn sie hat uns Geschichten aus Sizilien, aus Frankreich und eben aus Polen mitgebracht. Da haben wir das auch kurz immer angesprochen, dass Anna mit ihrer Familie ein ganzes Jahr lang unterwegs war. Durch ganz Europa, und der rote Faden, das war die Suche nach den kulinarischen Spezialitäten in jeder Gegend. Was da zum Beispiel in Polen an Überraschungen ans Licht kam, darüber reden wir heute noch, aber jetzt müssen wir erstmal ganz von vorne anfangen, denn ich wollte von Anna wissen, dieser Plan, mit 3 Kindern zwischen Kindergarten und Anfang Gymnasium ein Jahr unterwegs zu sein, die gesamten Klamotten und Möbel alle einlagern. Wie ist es überhaupt losgegangen mit dieser Idee? Wie seid ihr da drauf gekommen, sowas zu machen?
1: Also wir hatten das Gefühl, wir müssen nochmal aufbrechen, raus aus diesem ganzen Alltagstrott und nochmal so rein ins Abenteuer, so wie früher, als wir noch jünger waren. Und da haben wir das Haus gekündigt und die Kinder von der Schule befreit, was nicht so ganz leicht war. Und haben uns gedacht, wir wollen jetzt Europa erkunden, aber nicht einfach nur losreisen, sondern wir wollen gucken, was gibt es in den Küchen und Töpfen eines Landes und kann man nicht daraus viel, viel mehr lernen über die Geschichte eines Landes als aus jedem Schulbuch. Und die Idee kam uns einmal bei einem Mittagessen in der Bretagne, wo wir so saßen und Madame kochte und Monsieur servierte und wir merkten irgendwie, dass die Kinder auf einmal alles probiert haben. Die haben Schnecken gegessen, die haben Austern probiert und wir dachten, hä, wieso sind die hier so abenteuerlustig und im Alltag in Deutschland überhaupt nicht? Und dann entstand so die Idee bei einem Mittagswein, komm, wir probieren das mal aus, wir fahren mal ein Jahr lang los und gucken allen Ländern mal in die Kochtöpfe rein.
0: Mit welchen Erwartungen seid ihr denn da gestartet? Also was habt ihr erwartet, was dann vielleicht ganz anders gekommen ist oder auch genauso?
1: Ja, wir haben irgendwie gedacht, wir legen jetzt mal die große Pausetaste ein und reisen ganz entspannt durch Europa. Wir sind gestartet so von den Niederlanden, dann über Frankreich, Spanien, Portugal, Italien, Griechenland und dann wieder hoch über Albanien, Kroatien, Österreich, Polen nach Schweden und Norwegen. Und wir haben gedacht, das ist total entspannt und easy, aber dann haben wir doch so viel recherchiert, entdeckt und gegessen, dass es dann doch viel war. Wir hatten ja noch unsere Arbeit, wir haben einen Podcast gemacht, wir haben gebloggt, wir haben das Buch dann geschrieben und wir mussten unsere Kinder unterrichten. Also es war kein Urlaub, es war wirklich eine Reise.
0: Das Unterrichten der Kinder, das ist natürlich eine spannende Sache. Da musstet ihr euch ja auch vorbereiten drauf, also das schüttelt man ja auch nicht so aus dem Handgelenk, oder?
1: Nee, also wir hatten vorher mit den Lehrern gesprochen, die haben uns teilweise Bücher mitgegeben, die Schule, und dann haben wir einfach gesagt, okay, wir machen einfach nur die Hauptfächer, also Deutsch, Mathe, Englisch und für die Große noch Französisch. Die Große war zu dem Zeitpunkt 11, die Mittlere 9 und der Kleine, der war erst 5, der musste Gott sei Dank noch nicht unterrichtet werden. Und dann haben wir uns so aufgeteilt. Also ich habe Mathe gemacht und das war wie eine andere Sprache manchmal. Also ich habe immer noch Hochachtung vor Lehrkräften, weil die das so toll machen. Und als Eltern ist man ja sehr nah dran und hin und wieder flog dann auch mal ein Mathebuch durch die gemietete Ferienwohnung oder auch übers Hausboot oder so, wenn wir uns dann in die Haare gekriegt haben. Also es war nicht immer leicht, selber zu unterrichten.
0: Gibt es denn dann auch irgend sowas wie eine Probe oder wird dann festgestellt, Schuljahr bestanden, wie funktioniert das?
1: Wir haben uns so ein bisschen an den bayerischen Lehrplan gehalten und haben da reingeguckt und man kann auch Proben machen. Während der Probe hat meine Tochter dann gefragt, Mama, kannst du mir mal helfen? Und da wir ja keine Schule richtig hatten, habe ich ihr dann auch geholfen. Also wir haben uns schon den Stoff drauf geschafft und haben dann aber auch gesagt, das meiste lernen die Kinder auch über das Reisen. Also wenn wir einfach unterwegs sind, zum Beispiel wenn wir in Olympia sind, bei den antiken Sportstätten, da haben die Kinder so viel mitgenommen. Dann haben wir einfach Sportunterricht gemacht, wir sind da um die Wette gelaufen, wir haben Geschichtsunterricht gemacht, wir haben über die griechischen Götter erzählt, wir haben erzählt, dass damals nur Männer teilnehmen durften, das fanden alle Kinder unfair. Wir haben erzählt, dass damals die Zeus-Statue dort stand. Da haben sie so viel mitgenommen an praktischem Wissen, dass wir gemerkt haben, Kinder lernen gerne, wenn auch viel Abwechslung drin ist.
0: Olympia und Griechenland, da sind wir jetzt schon mittendrin in der Reise. Ich glaube, das hat euch sehr gut gefallen, Griechenland, oder?
1: Griechenland war fantastisch. Ich finde ja auch immer so schön, wenn es so eine Essenskultur gibt, dass man eigentlich immer essen geht. Die Griechen, es ist so eine Gastfreundschaft. Die Griechen haben sogar ein eigenes Wort für Gastfreundschaft. Das kommt noch aus der Geschichte, weil es konnte früher immer sein, dass Zeus mal in Menschengestalt vor der Tür stand. Und deswegen laden die Griechen jeden ein, der vor der Tür steht. Das ist uns auch passiert. Wir haben wunderbare Sachen erlebt, waren da über 2 Monate und konnten wirklich auch Unterricht und das Essen super praktisch verbinden.
0: Jetzt lass uns noch mal auf die Reise so als Ganzes schauen. Was sind denn so Highlights, Lowlights gewesen, wenn man das überhaupt sagen kann bei so einer langen Reise?
1: Ja, Highlights habe ich ja eben schon erzählt, zum Beispiel die antiken Sportstätten. Highlights war auch Albanien, die Herzlichkeit der Menschen. Sowas habe ich noch nie erlebt. Wir kamen dort an, wir waren quasi gestrandet in Tirana, weil unser Handynetz nicht funktionierte. Unser Anbieter hat das nicht abgedeckt. Und stehen mit unseren Koffern auf einer Straße in einer Millionenstadt. Und aus der nahegelegenen Taverne kommen drei Kellner raus und fragen, how can we help you? Also, wie können wir euch helfen? Wollt ihr unser WLAN benutzen? Können wir den Vermieter anrufen? Sowas habe ich vorher noch nie erlebt. Dann diese Abenteuer, die wir überall gesehen haben. Die Natur in Norwegen, überall Fjorde, Berge, Seen. Da kommt man auf einmal an so einem Wasserfall vorbei, mit dem man gar nicht gerechnet hat. Es gab auf der ganzen Reise Highlights oder auch die neu erbaute Moschee in Tirana. Das ist sogar eine der schönsten weltweit. Blaue Teppiche und verzierte Fenster. Da haben unsere Kinder gesagt, das ist ja hier wie das Wohnzimmer Gottes. Und schon hatten wir wieder ein neues Schulthema, die Weltreligionen. Uns sind überall Highlights begegnet. Und bei den Lowlights, da haben wir immer gesagt, na gut, jetzt haben wir vielleicht eine Autopanne, aber dann können wir wenigstens drüber schreiben, dann erleben wir auch mal sowas. Viele Lowlights waren es auch nicht.
0: Also mir ist im Kopf geblieben, als ich es gelesen habe, euer Weihnachten auf Sizilien. Da waren die Erwartungen, glaube ich, auch erstmal anders, als es dann ist, weil Sizilien denkt man ja immer nur an blühende Zitronen und Mandelbäume. Aber da gibt's ja auch einen Winter, so ist es nicht. Und es ist ein bisschen rough. Also euer Weihnachten, das war, glaube ich, ein schönes Beispiel für Problemlösungskompetenz.
1: Absolut. Also, dass man danach schön drüber schreiben konnte. Wir haben uns das ja so vorgestellt, überwintern auf Sizilien mit viel Sonnenschein, irgendwelchen Nonnas, die uns Pasta kochen. Und dann war es eiskalt, also so, es stürmte die ganze Zeit, 8 Grad. Wir waren am Capo Safarano, das ist nicht so weit weg von Palermo. Und das Haus hatte keine Heizung. Nur irgendwelche Klimaanlagen, die irgendwo gegen die Wand geblasen haben und nichts geheizt haben. Und wir hatten einen Kamin, da war feuchtes Holz drin, dann qualmte es. Und wir dachten, das ist so schön, sind ans Meer gefahren, da war überall Müll und Plastikflaschen. Und da haben wir erstmal, mussten wir wirklich erstmal schlucken. Und dann haben wir aber gesagt, komm, wir machen jetzt das Beste draus. Wir gehen jetzt erstmal Cappuccino trinken und uns so ein Cornetto bestellen mit Pistaziencreme drin. Mein Mann hat dann einfach das traditionelle Weihnachtsessen von uns gemacht. Das sind Spätzle mit Linsen à la Vincent Klink. Und anstatt mit Wienern hat er es dann mit Salsiccia gemacht und sizilianischen Linsen. Und die Kinder haben Krippenspiel mit ihren Playmobil-Figuren gemacht. Und irgendwann hat dann der Vermieter doch noch mal trockene Scheite vorbeigebracht. Da wurde es doch noch richtig warm und schön. Aber am Anfang war es wirklich gewöhnungsbedürftig.
0: Also ein Weihnachten der ganz anderen Art, aber trotzdem schön.
1: Absolut, trotzdem schön. Und wir haben das Haus dann aber auch bald verlassen und sind an den Ätna gereist. Das war dann noch schöner als da oben bei Palermo, ja.
0: Unterscheidet sich das eigentlich, wenn ihr so drüber redet im Nachhinein, was die Eltern am schönsten fanden und was die Kinder?
1: Ja, ich habe extra meine Kinder heute Morgen nochmal gefragt, was fandet ihr denn am schönsten? Und meine Töchter haben gesagt, immer diese Frage, es war eigentlich überall schön, wir haben überall andere Sachen erlebt. Und wir müssen das auch sagen, ob wir jetzt in einer Bar standen in Spanien bis Mitternacht und da Tapas gegessen haben oder auf Bärensuche in Nordgriechenland. Es waren überall diese kleinen Erlebnisse, die Begegnungen mit Menschen, die uns so gut gefallen haben. Und wenn man unseren Sohn fragt, der fand Schweden am schönsten, weil es da wirklich aussah wie bei Astrid Lindgren in Bullaby. Überall diese roten Häuser, dann Pferde auf den Wiesen, man konnte Zimtwecken essen. Wir hatten da so ein kleines Häuschen gemietet, direkt am See mit eigenem kleinen Brot, Trampolin und so viel Lego, dass wir wirklich fast einen Monat da waren und er konnte immer noch spielen. Also für unseren Sohn war Schweden am schönsten.
0: Wenn du jetzt mal so an deine eigenen Geschmacksnerven denkst, was gibt's denn da für Erlebnisse, wo du sagst, boah, das war wirklich die Krönung, was das Essen angeht?
1: Das ist ja so toll, weil Europa überall anders schmeckt. Klar, man weiß so Frankreich, Italien, da findet man schon was Gutes zu essen. Aber zum Beispiel Sizilien, das war wieder eine ganz andere Küche, so abwechslungsreich, dass da zum Beispiel früher mit Meerwasser gekocht wurde. Das wusste ich nicht, dass da die Großmütter ihre Enkel runter ans Meer geschickt haben und gesagt haben, komm, hol mal einen Topf Wasser für die Pasta. Und die Pasta schmeckte dann auch genau richtig salzig. Oder dass da so Wildkräuter in den Bergen gesammelt werden und die Frauen sammeln das und bringen das zum Gemüseladen oder auch die alten Rezepte in Albanien, die wir entdeckt haben. Das sind so uralte Rezepte, zum Beispiel so eine salzige Pfannkuchentorte. Das habe ich noch nie vorher probiert. Also das waren alles so Geschmackshighlights. Und für unsere Kinder war einfach das Frühstücken auch so toll. In Bars in Spanien oder Churros mit Schokolade, wo sie dann immer dieses Spritzgebäck in so eine cremige Schokolade getaucht haben. Aber es gab auch Sachen, wo wir uns wirklich mehr versprochen haben. Zum Beispiel in Norwegen, da hatte ich ganz viel vorher drüber gelesen, über die neue nordische Küche. Und ich dachte, da kommt überall Rene Rezepi um die Ecke oder irgendjemand, der so eine fermentierte Eichschnauze uns serviert. Aber das ist alles so eine Bubble. Da gibt's kaum was zu essen. Und was es zu essen gibt, ist ziemlich teuer. Also nicht jede Oma serviert einem da Moos auf Keramik oder sowas. Also das war weit entfernt.
0: Jetzt ist das Essen, die Zutaten, die Kochkunst, die Rezepte, das ist die eine Seite. Aber die andere Seite, das scheint auch durch in eurem Buch, das ist eben dieser soziale Aspekt vom einfach zusammen essen und reden.
1: Genau, weil wenn man sich an einen Tisch setzt, dann geht man ja in Dialog, man geht in Beziehung zueinander. Wer bist du, was isst du, was ist deine Geschichte? Und so haben wir uns zusammen an Tische gesetzt und gesehen, dass Essen Europa auch verbindet, ein Stück weit.
0: Gleich hören wir noch mehr von Anna Küch, aber hier schon mal der Hinweis, zusammen mit ihrem Mann Patrick Hemminger hat Anna ein Buch geschrieben. Es heißt Travel and Taste und da wird die ganze Geschichte erzählt, alle kulinarischen Entdeckungen mit Rezepten sogar und auch, ja, was das mit so einer Familie macht, ein Jahr unterwegs zu sein. Dieses Buch verlosen wir, wer es lesen möchte, einfach eine Mail schreiben an radioreisen@br.de, dann geht's direkt in den Lostopf. Und wenn Sie uns da die ein oder andere ganz persönliche kulinarische Entdeckung von einer ihrer Reisen erzählen wollen, dann würden wir uns freuen wie ein Schnitzel. Radioreisen@br.de für das Buch Travel and Taste, erschienen im Westend Verlag. Die nächste Musik, die bringt uns jetzt in den Süden von Polen, dorthin, wo es ins Tatra-Gebirge geht. Die Bewohner dieser Gegend, die nennen sich Gorale, Bergleute. Und sie haben eine ganz eigene, selbstbewusst aufrechterhaltene Kultur, die Podhale, also Hochlandkultur. Die Band Tribunie Tutki spielt dabei eine wichtige Rolle. Eigentlich ein Familienunternehmen, das dabei aber null engstirnig ist, sondern viel mit anderen kooperiert. Hier zum Beispiel mit den Twinkle Brothers aus Jamaika. Ein Tatra-Jamaika-Projekt.

0: 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Anna Küch begleitet uns heute ein Stück durch die Sendung. Gerade haben wir über die große Reise der ganzen Familie geredet und eines der Highlights, das waren eben die kulinarischen Überraschungen in Polen. Aus der Geschichte, die uns Anna von unterwegs aus Krakau geschickt hat, hören wir jetzt nochmal einen Ausschnitt, der so richtig schön das Wasser im Munde zusammenlaufen lässt. Wir sind auf dem Stary Kleparzmarkt mit Foodguide Szymon.
1: Also hier ist es mehr wie Delikatessen momentan. Mehr Hipster, mehr Posch. Aber dann in der Mitte gibt es einfach die Tables.
2: Ah ja, die Tische.
1: Die Tische, Produkte aus der ganzen Welt, kann man sagen.
3: An den Ständen gibt es Käse, Krakauer Würste nach lokalen Rezepten, Bohnen und Zwiebeln, loses Sauerkraut, Salzgurken und Eingemachtes. Eine alte Frau verkauft Lavendelsträußchen. Ein Herr unzählige getrocknete Pilze.
1: Natürlich, die sind handgepickt in Wäldern. Das ist unser Nationalsport. Fast alle Polen machen das. Und das ist, also wir haben zwei verschiedene Suppen oder auch drei, die zum einem Wort gehen. Barszcz. Rot, weißes Borscht und Żurek.
3: Żurek, noch nie gehört. In Polen ist die Suppe aus fermentiertem Roggenmehl allgegenwärtig, erzählt Foodguide Szymon. Fermentiertes Mehl für eine Suppe? Ja, das gibt es. Es ist eine Flüssigkeit, die aus Wasser, Gewürzen und Roggenmehl hergestellt wird, ähnlich einem Sauerteig. Die Suppe wird gerne zu Ostern gegessen, mit dicken Weißwurststücken, gekochten Eiern und etwas Sahne. Sie beendet die Fastenzeit und stammt noch aus dem Mittelalter. Die Küche Polens zeigt viel über die Geschichte des Landes. Bis 1650 war Polen eine Großmacht. Danach verlor es immer mehr Gebiete an Russland, Österreich und Preußen und war von 1795 bis 1918 kein eigenständiger Staat mehr. In den drei Teilen entwickelte sich auch eine unterschiedliche Kochkunst. Im russischen Teil blieb die traditionelle Küche am längsten erhalten, vor allem Pierogi. Im preußischen Teil aß man Kartoffeln und Kürbisgerichte. Und im österreichischen Teil verbreiteten sich die Kaffeehäuser mit Kuchen und süßem Gebäck.
1: Krakau und zum Osten bis zum Lwów und ein bisschen weiter, das war alles Teil Österreichs. Und natürlich zu diesen Ländern kamen viele österreichische Beamte, zum Beispiel Soldaten, Politiker, und sie brauchten einen Geschmack von Wien. Ja, also sie brauchten Wiener Schnitzel, sie brauchten Kartoffelsalat und sie brauchten auch Wiener Kaffees.
3: Genau so ein Kaffee ist die Konditorei Schichowce. Dunkles Holz, kleine Marmortische und goldene Lampen. Sie zählt zu den ältesten Cafés Krakaus. An diesem Vormittag ist sie gut besucht. Schulkinder drängen sich um die Kuchentheke.
1: Das sind die Krakauer Version von Macarons. Also ein bisschen von Frankreich, aber anders. Was ist sehr interessant, ist in der Mitte, das ist eine Konfitüre aus Roseblumen. Sehr wichtig für polnische Desserts.
3: Foodguide Szymon bestellt Cremeschnitte. Die aß Papst Johannes Paul II. So gerne. Dazu verschiedene Kekse und Pischinger Torte. Auch nach original Wiener Rezept.
1: Pischinger Torte immer noch ist einer der beliebtesten Kuchen in Krakau. Aber nur in Krakau. Nicht in Warschau, nicht in Gdansk, in Danzig, nur in Krakau.
3: Und es gibt Poczki, polnische Krapfen, die vor allem zur Faschingszeit gegessen werden. Je mehr Krapfen man isst, desto mehr Glück hat man im nächsten Jahr.
0: Das war ein Teil des kulinarischen Rundgangs durch Krakau mit Szymon und mit Anna Küch. Hast du den Geschmack noch im Mund, Anna? Oder besser die Geschmäcker, die ihr da in Krakau gefunden habt?
2: Ja, absolut. Wir haben ja auf diesem Markt haben wir ja alles Mögliche da probiert. Was ich ja so toll finde an Polen, dass man da überall dieses Eingelegte und Fermentierte kriegt. In jedem Supermarkt stehen Holzbottiche mit frisch eingelegten Gurken und Sauerkraut. Das ist so saulecker. Oder auch die Pierogi. Das sind diese gefüllten Teigtaschen, die ursprünglich aus China stammen und im Mittelalter über die Seidenstraße verbreitet wurden und dann auch nach Polen eben kamen. Das hat unseren Kindern auch so gut geschmeckt, diese Pierogi, diese Teigtaschen. Oder auch diese Kartoffelpuffer mit einem unaussprechlichen Namen, mit Pfifferlingssoße. Das ist so, in Polen isst man ja auch sehr, sehr deftig. Richtig, richtig lecker.
0: Ja, was gibt's noch für Entdeckungen in Polen? Also ich habe im Buch von Wein gelesen, das war mir auch total unbekannt.
2: Ja, die Weinregion um Krakau, die ist total unentdeckt. Das ist das Krakauer Jura. Da gibt's überall so kleine Winzer. Und die Geschichte ist total interessant. Wein hat nämlich überhaupt keine Tradition in Polen. Also im Mittelalter, da gab's schon Weinbau. Dann gab's aber nochmal so eine kleine Eiszeit. Dann war das nicht mehr möglich. Und im Kommunismus, da galt Wein dann als elitäres Getränk. Und deswegen gab's so gut wie keine Winzer mehr in Polen. Das fing erst nach 1990 wieder an und so um 2000 rum boomte das so richtig und die Winzer haben dann überall neue Reben gepflanzt und jetzt ist das so ein Hipster-Getränk. Also da gibt's in Krakau so Naturweinbars, da denkt man ist in Berlin oder sonst wo, mit stolzen Preisen auch für die Flaschen. Toll.
0: Ja, was habt ihr noch entdeckt?
2: Zum Beispiel, also was mir total gut gefallen hat, war der Olchow-Nationalpark. Das ist auch in der Nähe von Krakau und das ist der kleinste Nationalpark in Polen. Der ist richtig, richtig schön. Da gibt's Schluchten, so weiße Kalksteinfelsen, Burgen und Wälder. Das sieht also wirklich so ein bisschen märchenhaft auch aus. Und vor allem gibt's da viele Forellenteiche. Und da waren wir auf einer Forellenfarm, auf der, ja, jetzt schwierig auszusprechen, Przystrak Oschowski von Magda Wegiel und ihrer Tochter Agnieszka. Die ist mitten in diesem Nationalpark drin. Und diese beiden Frauen, die haben mich total beeindruckt, weil die waren eigentlich erst ursprünglich in ganz anderen Jobs. Die waren Informatikerinnen und Ingenieurinnen. Und haben dann mitgekriegt, dass diese Teiche mit den Forellen zugeschüttet werden sollten. Also diese Forellenzucht hat eine ganz alte Tradition, aber die sollten 2014 sollten die Teiche einfach zugeschüttet werden. Und das hat die beiden Frauen so geärgert, dass sie sich die Teiche gepachtet haben und die Bachforellen wieder gezüchtet haben. Die sind an die Uni gegangen, die haben da richtig Wissenschaft betrieben. Und jetzt haben sie da diese Olchow-Forelle wieder gezüchtet. Die ist auch, anstatt andere Forellen, die werden ja nur so 2-3 Monate alt, die sind dann 2 Jahre alt. Und die Polen, die pilgern da jetzt regelrecht hin, um Forellen zu essen. Und sowas erfährt man ja in keinem Reiseführer. Also ich habe es zumindest nirgendwo gelesen. Wir sind da wirklich über den Food Guide hingeraten. Und so eine Forelle habe ich noch nie gegessen.
0: Also man merkt dir deine Begeisterung total an und ich glaube, diese Forellensache, die wird gleich noch eine Rolle spielen, denn du hast eine Reise für BR-Hörerinnen und Hörer zusammengestellt und organisiert. Im Oktober wird das stattfinden. Ja, was wird da alles passieren? Sind die Forellen dabei?
2: Absolut. Ich habe die Reise für die Hörerinnen und Hörerinnen zusammengestellt, weil ich sie so gerne mal mitnehmen würde auf diese kulinarische Entdeckungsreise und auch so zu dieser Erkenntnis, dass man eine Geschichte eines Landes so toll über die Küche erfahren kann. Und in Polen geht das einfach ganz besonders gut. Also wir werden in Krakau sein, wir werden durch die mittelalterlichen Gassen dort schlendern, dann den uralten Markt Stary Kleppatz besuchen, alles probieren, also den geräucherten Käse, den Naturwein, diese eingelegten Spezialitäten. Wir werden auf den Königshügel steigen und die Geschichte Polens spüren. Das ist ja auch so spannend. Die Geschichte Polens war mir selber auch gar nicht mehr so nah. Polen gab es ja 300 Jahre fast gar nicht. Und die Polen haben es aber geschafft, ihre Kultur und alles zu erhalten. Und aus der Zeit stammen ja auch dann diese österreichischen Schweinereien, die man überall essen kann, die Cremeschnitte und alles, werden wir auch alles probieren. Und natürlich probieren wir auch die Forelle, die berühmte Olchow-Forelle.
0: Also das Land kennenlernen, die Kultur kennenlernen über Essen und Trinken, aber natürlich auch Menschen, Gebäude, Städte, das gehört alles dazu. Anna, im Oktober geht's also wieder für dich nach Polen zusammen mit BR-Hörerinnen und Hörern, Bayern 2 Hörerinnen und Hörer. Auf was freust du dich denn besonders bei dieser Reise?
2: Also ich freue mich ganz besonders, nochmal Krakau zu sehen, weil Krakau ist für mich eine der schönsten Städte Europas. Das hat so ein Flair, wenn man da durch. Man ist wirklich wie im Mittelalter. Und wir haben auch ein paar Ausflüge ja geplant, wo ich selber sehr, sehr neugierig bin. Zum Beispiel geht es in das Salzbergwerk. Da war ich noch nie. Da gibt es unten eine Kirche, da finden Veranstaltungen statt. Und danach steigen wir noch auf den Weinberg. Also da freue ich mich riesig drauf.
0: Also ich würde sagen, gute Reise im Oktober. Vielen Dank fürs Gespräch. Ja, und alles Gute überhaupt auf der Weiterreise beim vielleicht neuen Leben in Südfrankreich.
2: Ja, vielen Dank. Hat großen Spaß gemacht und ich freue mich auch total auf die Reise.
0: Anna Küch war das. Und hier sind nochmal die Eckdaten der BR-Reise für unsere Hörerinnen und Hörer. Da gibt es das nämlich alles wirklich zum Ausprobieren, worüber wir gerade geredet haben. Krakau und Umgebung kulinarisch entdecken und zwar gemeinsam mit Anna Küch. Die wird von Anfang bis Ende mit dabei sein. Vom 2. bis zum 6. Oktober geht's mit dem Zug über Wien nach Krakau. Wer das alles genauer wissen will, einfach auf brreisen.de gehen. Da gibt's alle Infos. Da kann man eine ausführliche Broschüre lesen und da kann man sich auch anmelden für diese ganz besondere BR-Reise nach Polen. Polen ganz anders als erwartet, dafür steht auch Ina West. Sie ist in Masuren aufgewachsen im Nordosten von Polen und da geht dann auch unsere nächste Reise hin. Inzwischen lebt und arbeitet Ina West in Berlin, aber auch regelmäßig in Warschau. Hier ist sie mit Ten Sam Sen, immer derselbe Traum. Cool.

0: 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Wir sind heute in Polen unterwegs. Was Reiseziele und Sehenswürdigkeiten angeht, da fallen einem zuerst die Altstadt von Danzig und von Krakau ein, die Marienburg in Pommern mit dem größten gotischen Backsteinbau überhaupt oder die mehr als 500 Jahre alten Holzkirchen im Süden von Polen. Auf die Woiwodschaft Podlachien kommt man spontan eher nicht. Podlachien liegt ganz im Nordosten von Polen, an der Grenze zu Litauen und vor allem zu Belarus. Viele Seen, Flüsse und Moore gibt es dort, viel Wald und wenig Industrie. Im Białowieser Nationalpark stehen die größten Eschen und Eichen Europas. Dieser Wald ist eines der letzten Urwaldgebiete überhaupt in dieser Klimazone. Wir starten jetzt aber in der ganz normalen Natur ohne Nationalparkstatus und trotzdem schon wunderschön. Wir gehen mit Frauke Gerbig paddeln in Podlachien und werden sehen, da gibt es noch sehr viel mehr zu entdecken als nur Natur.
1: Przynajmniej jedna osoba, żeby miała jakieś doświadczenie z kajakiem czy z pływaniem.
2: Mm-hmm. Okay, so pick the person you will paddle with.
3: Findet eine Person, mit der ihr zusammen paddeln wollt. Am besten mit jemandem, der schon Kajak-Erfahrung hat. Wer vorne sitzt, muss nach Hindernissen Ausschau halten und sie dem Hinteren mitteilen. Wer hinten sitzt, muss Motor sein. Kajak-Guide Cornell gibt letzte Anweisungen. Unsere Reisebegleiterin Beata übersetzt. Wasser gluckst, blubbert. Gurgelt. Langsam

0: Ich bin auf einem viertägigen Reisetrip in Polen. Warschau, Breslau, okay, das kennt jeder. Aber haben Sie schon mal von der Woiwodschaft Podlachien gehört? Eben, ich auch nicht. Es ist eine dünn besiedelte Gegend im Nordosten von Polen, die von Seen, Wäldern und Mooren geprägt ist. Eine super Destination für Outdoor-Liebhaber, die wandern, Kajak fahren, radeln oder Vögel beobachten wollen. Also perfekt für jemanden wie mich. Dass auch einige Stopps zur Geschichte und Kultur im Reiseprogramm integriert sind, finde ich spannend und bin neugierig, wie alles am Ende zusammenpasst. Nach den ersten wackligen Metern im sanft dahinströmenden Fluss finden meine Kajakpartnerin und ich unseren Paddelrhythmus, können uns von der wilden Naturschönheit der schwarzen Hantscha umgarnen lassen. Wir gleiten an den verschiedenen Grüntönen der Natur vorbei wie einer Bildergalerie, stellen das Kajak quer zur Strömung, als wir uns einer Schwanenfamilie mit ihren Jungen nähern. Misstrauisch beäugen die Eltern unsere Kajakgruppe. Ganz bewegt von diesen Naturbegegnungen sortieren wir unsere Eindrücke, als wir wieder festen Boden unter uns haben.
1: Also ich fand es total idyllisch, aber natürlich auch herausfordernd mit den Bäumen, die da unter Wasser sind, dass man aufpassen muss, nicht dagegen zu fahren. Und wenn man in Gruppe fährt, dann auch immer gucken, dass man nicht auf die anderen auffährt, dass man keinen verliert. Also es ist schon auch eine Herausforderung. Es ist nicht nur Entspannung pur. Also man merkt die Arme hinterher, man merkt den Rücken jetzt. Und ich denke, ich werde morgen ganz ordentlich Muskelkater haben.
0: Aber so verwunschene Flüsse, gell, gibt's kaum eigentlich.
2: Also dieser Fluss, der meandert irgendwie so wunderbar durch die Natur. Also man fährt eigentlich die ganze Zeit Kurven und das ist total schön. Ich fand das wunderschön, dass man auch überhaupt nicht durch irgendeine Zivilisation gekommen ist. Es gab fast nie Stimmen, außer eben die Stimmen der Natur. Also man hat wirklich das Wasser plätschern hören und den Wind durch die Blätter und ab und zu mal eine Ente quaken oder einen Eisvogel habe ich vorbeifliegen sehen. Also ich fand es wirklich wunderschön.
0: Der Kajakausflug auf der Schwarzen Hantscha ist nicht unser letzter Bootstrip in Podlachien. Denn in der Woiwodschaft gibt es 280 Seen, 30 Flüsse und den 100 Kilometer langen Augustow-Kanal, der Polen mit Belarus verbindet. Bevor unsere zehnköpfige Reisegruppe ins Hotel nach Augustow zurückfährt, der 30.000 Einwohnerhauptstadt der Region, stärken wir uns in einem Landgasthof mit deftigem polnischen Essen. Die Kellner tragen Teller herbei, die mit Aufschnitt, Würsten, Sauerkraut und Kartoffelklößen beladen sind. Als hätten wir uns 3 Tage ohne Proviant durch die Wildnis gekämpft. Aber gut essen und trinken ist in der polnischen DNA tief verankert. Auch am nächsten Tag starten wir auf dem Wasser in den Morgen und fahren auf einem Ausflugsboot auf dem Biale-Augustowskije-See und besichtigen eine der 18 ursprünglichen Schleusen, die für die Fahrt auf dem Augustow-Kanal nötig sind. Sie wird noch mit Muskelkraft von Schleusern wie vor 100 Jahren betrieben. Der im 19. Jahrhundert gebaute Kanal gilt als technisches Denkmal und ist Kandidat für den Titel eines UNESCO-Kulturerbes. Nächster Stopp ist das Kloster Vigri, berühmt durch seine barocke Architektur aus dem 17. Jahrhundert und seine malerische Lage am gleichnamigen See. Zuvor bekommen wir aber hautnah eine ganz besondere Handarbeit vor die Nase. Beata Zukowska, unsere Reisebegleitung und Dolmetscherin, führt uns in den Hinterhof eines Wohnwagens. Dort riecht es köstlich. Eine alte Frau dreht einen Spieß. Sie heißt Theresa, ist 73 Jahre alt und stellt seit 30 Jahren Baumkuchen her, den sie aus ihrem Wohnwagenfenster an die Kunden verkauft, erzählt Beata. Der Teig aus Eiern, Butter, Zucker und Mehl wird erhitzt.
3: In the dough you have mostly eggs, butter, a lot of butter, a lot of eggs, some flour, sugar. And you have to heat the oven. Originally it was made over the fire.
0: Früher hat man den Spieß über dem offenen Feuer gedreht. Heute macht man das über einem elektrischen Ofen.
3: Would you like to try?

0: Während ich den köstlichen Baumkuchen probiere, trägt Theresa weiter Schicht für Schicht des Teiges auf die Baumkuchenrolle auf, wartet, bis sich der Teig festigt und der Baumkuchen an Volumen gewinnt. Noch die Süße im Mund schlendern wir zum Kamaldolenserkloster, steigen auf den Glockenturm mit überwältigender Aussicht auf das Kloster und den dahinterliegenden See. Beate erzählt uns von den unheilvollen Geschichten des Klosters während des Zweiten Weltkriegs.
1: Ja, hier hatte sich die Gestapo einquartiert. Während des Zweiten Weltkriegs war die Region bis 1944 von den Nazis besetzt, bis die Russen kamen. Sie haben einen Großteil der hohen Gebäude zerstört, nahezu 70%. Die Russen haben die Einwohner nach Sibirien geschafft, die Deutschen in Arbeitslager, die Juden in Konzentrationslager, die meisten nach Treblinka. Überlebt haben nur einige wenige.
0: Nur mit halbem Ohr höre ich, wie Beata erzählt, dass Papst Johannes Paul II. 1999 hier im Kloster übernachtet und gebetet hat. In mir hallt der Satz nach, dass einige Hinterbliebene der Verschleppten noch immer nicht wissen, was aus ihren Familienmitgliedern geworden ist. Abgelenkt oder soll ich besser sagen, aufgefangen, werde ich durch den nächsten Programmpunkt, einer Rafting-Tour. Doch statt des sportlichen Spektakels, auf das ich mich gefreut habe, liegen drei Hausboote im kaum merklich dahinfließenden Djebscha-Fluss. Überrascht besteigen wir die schwerfälligen Boote, die von zwei Männern, barfuß und mit abgeschnittenen Jeans, mit Stangen vorwärts gestoßen werden. Diese polnische Variante von Rafting gleicht einer Meditation. Ich liege am Deck in der Sonne. Vogelschwärme steigen lärmend in den milchig-blauen Himmel auf. Grünes Schilf wiegt sich im lauen Sonnenwind. Libellen zischen im Zickzack über die Wasseroberfläche. Ranger Zbigniew Molski in khaki-grau gekleidet erzählt, weshalb der Nationalpark Djebscza so beliebt ist.
2: Die Menschen können hier Kajak fahren, wandern, es gibt viele Trails. Rafting wird immer beliebter. Sie bleiben mehrere Tage auf dem Boot, fischen und kochen. Slow Travel ist im Kommen.
0: Der Ranger beobachtet mit Sorge den Klimawandel, der auch dem Bjawo-Wiesza-Urwald und dem Nationalpark zusetzt. Die immer wärmeren und trockeneren Jahreszeiten sind Gift für die Feuchtwiesen, Torf- und Moorlandschaften, in denen über 900 teils geschützte Pflanzenarten wachsen und über 270 Vogelarten, Reptilien und Insekten leben. Molski, der im Alltag Lehrer ist, hofft, dass die Jungen künftig achtsamer mit der Natur umgehen. Deshalb engagiert er sich in seiner Freizeit ehrenamtlich im Nationalpark.
2: Ich begleite viele Vogelbeobachter, aber auch Familien, die mit ihren Kindern hierher kommen, damit sie die Natur kennenlernen und verstehen, wie wichtig es ist, sie zu schützen. Denn die Natur zu schützen bedeutet, uns selbst zu schützen.
0: Unser nächstes Ziel ist Tykocin. Weiß getünchte zweistöckige Häuser mit rot-grauen Ziegeldächern stehen in Reih und Glied. Die Stadt mit ihren offenen Kopfsteinpflasterplätzen wirkt seltsam leer. Auf einem Grasstück hinter einem Parkplatz haben sich drei alte Frauen in bunten Röcken und weißen Oberteilen auf Stühlen niedergelassen und reden. Ein Eiswagen hat drei rosafarbene Sonnenstühle aufgestellt, in denen niemand sitzt. Wir besuchen die Stadt wegen der großen Synagoge, erzählt Guide Pieter. Es ist die zweitgrößte Synagoge in Polen, die andere steht in Krakau.
3: So this is the one of the two biggest synagogues in Poland.
4: This one.
3: This one and this one in Krakow.
4: So we can go in.
3: They didn't give you audio descriptions.
0: Wir werden mit einem Audioguide ausgestattet. Im August 1941 ermordeten die deutschen Besatzer 1400 Jüdinnen und Juden. Die Synagoge wurde nicht gesprengt, weil sie als Lagerraum benutzt wurde. Heute ist sie jüdisches Museum und Anlaufstelle für unzählige Jugendgruppen aus Israel, die von streng aussehenden Landsleuten bewacht werden. Kontakt zwischen israelischen Gästen und polnischen Einheimischen gebe es nicht, sagt unser Guide. Das Verhältnis der Polen zu ihrer teils antisemitischen Vergangenheit sei komplex und emotional. Einerseits geprägt von ihrer Opferrolle als besetztes Land, andererseits von der Mittäterschaft Einzelner und Gruppen. Nach diesem Besuch lenkt uns kein Blubbern und Gluckern eines Gewässers ab. Wir fahren mit dem Bus zurück nach Warschau, von wo wir nach Deutschland fliegen. Im Gepäck Bilder der Schwanenfamilie auf der schwarzen Hantscha, dem Lärmen der Vogelschwärme über dem Biebscha-Fluss, dem köstlichen Geschmack des Baumkuchens. Aber natürlich wiegen auch die Gedanken an die schlimme Vergangenheit schwer, die, völlig zu Recht, das deutsch-polnische Verhältnis prägen. Ich habe Podlachien wegen seiner Natur und seiner Outdoor-Möglichkeiten besucht. Jetzt bin ich froh, dass ich weit mehr gesehen und erfahren habe. Mich unserem östlichen Nachbarland mit seiner Kultur und seiner Geschichte angenähert habe. Zeit war es. Ich komme gerne wieder.
5: Die Geschichte hört nicht auf, nur weil sie Vergangenheit ist. Nicht nur in Polen, in vielen Ländern Europas begegnet man früher oder später der schrecklichen Rolle von Hitler-Deutschland. Hier kommt eine Frau, die wie so viele aus ihrer Generation für geglückte Zusammenarbeit zwischen Polen und Deutschen steht. Mija Giakonowski lebt in Berlin, wo sie Jazzgesang studiert hat. Sie ist eng verbandelt mit der polnischen Jazz- und Kulturszene und eine aufstrebende Musikerin zwischen Jazz und Indie. Hier ist sie mit Focus on Me.

Wir kommen jetzt wieder nach Hause zurück aus Polen und irgendwie auch aus ganz Europa. Mit einem Haufen Inspiration, doch mehr Richtung Osten zu schauen, zu unseren polnischen Nachbarn mit wunderschönen Landschaften, tollen Städten und kulinarischen Überraschungen. Ach, und dann noch mit dem Traum, ein ganzes Jahr auszusteigen und zu reisen, egal wie unmöglich es erscheint, aus 1000 Gründen. In der Wirklichkeit, ganz ohne Traum, geht diese Sendung jetzt zu Ende. Wer mehr von uns hören will, einfach die Radioreisen in ARD Sound suchen, dann geht's sofort weiter. Dabei wünscht viel Spaß und viele Erkenntnisse die Frau, die hier und heute am Mikrofon war, Bärbel Wossack.

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4: Um 22 Uhr mit Karin Schumacher. Linstow. Kanzler Merz hat erneut versichert, dass die Bundesregierung umfassende Sozialreformen beschließen wird. Auf dem CDU-Landesparteitag in Mecklenburg-Vorpommern sagte er, die Koalition habe die Kraft und die notwendige Geschlossenheit. In seiner Rede räumte er auch Meinungsunterschiede ein, äußerte sich aber überzeugt, dass man, Zitat, die gegenwärtigen Schwierigkeiten überwinden könne. Mit Blick auf ein Treffen im Kanzleramt am Mittwoch rief Merz Gewerkschaften und Wirtschaftsverbände dazu auf, gemeinsame Reformvorschläge zu präsentieren. Jerusalem. Der israelische Beschuss von Zielen der pro-iranischen Hisbollah-Miliz im Libanon geht weiter. Israels Armee hat nach eigenen Angaben innerhalb von 48 Stunden rund 150 Stellungen der Hisbollah angegriffen. Dabei seien Waffenlager und Kommandozentralen der Miliz im Süden des Libanon ins Visier genommen worden. Laut libanesischer Armee kamen 3 ihrer Soldaten bei einer der Attacken ums Leben. Das israelische Militär erklärte, das angegriffene Fahrzeug habe sich in einer aktiven Kampfzone verdächtig bewegt. Man werde den Vorfall prüfen. Colville-sur-Mer. US-Verteidigungsminister Hegseth hat die westlichen Verbündeten dazu aufgerufen, die USA bei der Verteidigung von Frieden und Freiheit stärker zu unterstützen. Bei einem Gedenken an die Landung der Alliierten in der Normandie vor 82 Jahren sagte er, die Welt sei sicherer und wohlhabender, wenn die Vereinigten Staaten und ihre Verbündeten die westliche Tradition der Freiheit entschlossen verteidigten. Im Mai hatten die USA selbst jedoch angekündigt, ihren militärischen Einsatz innerhalb der NATO zu reduzieren. Genf. In Zentralafrika breitet sich das Ebola-Virus weiter aus. Die Weltgesundheitsorganisation berichtet mittlerweile von fast 500 Fällen. In der Demokratischen Republik Kongo gäbe es 452 bestätigte Infektionen, darunter 82 Todesfälle. Im Nachbarland Uganda sind es den Angaben zufolge 19 Ebola-Fälle. 2 Menschen seien dort gestorben. Zum Basketball. Die Baskets Bamberg bleiben im Rennen um die Meisterschaft. Die Franken haben am Abend in den Playoffs das 4. Halbfinalspiel gegen Alba Berlin gewonnen. Mit 81-67, damit steht es nach Spielen 2-2. Wer ins Finale einzieht, entscheidet sich im 5. Spiel. Das Wetter in Bayern. Morgen meist trockener Sonne-Wolken-Mix, einzelne Schauer in Alpennähe und böiger Westwind, vor allem in Franken. Montag sonnig bis locker bewölkt und lange trocken. Erst am Abend im Westen Schauer möglich. 20 bis 28 Grad, 22.03 Uhr.
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5: Grüß Sie, ich bin Stefan Parisius und sehr froh, dass ich mit Ihnen heute einen Ausflug nach Meran machen kann. Erstens, weil es da sowieso schön ist und zweitens, weil dort Ende Mai der Salzburger Stier verliehen worden ist. Der renommierteste Kabarettpreis im deutschen Sprachraum, verliehen von den öffentlich-rechtlichen Rundfunkanstalten in Deutschland, Österreich, der Schweiz und Südtirol. Seit 45 Jahren gibt es diesen Preis schon. Und eine lange Tradition hat es auch, dass an dem Abend vor der eigentlichen Preisverleihung eine Gala gefeiert wird, so auch in diesem Jahr. In diesem Galaabend hören wir jetzt in der Stunde in den Radiospitzen rein. Bestritten hat ihn eine Art Supergroup des österreichischen Kabaretts. Florian Scheuber, Robert Palfrader und Thomas Maurer sind als Solisten schon fixe Größen und zusammen treten sie unter dem Namen Wir Staatskünstler auf. Und los ging's mit einer hochkarätigen Österreich-Beschimpfung des Staatskünstlertrios.
6: Elfriede Jelinek. Der kollektive Wille zur endlosen Unschuldigkeit der Österreicher führt dazu, dass sie die Schuld immerfort den anderen zuschieben, um sie ausgrenzen, vertreiben, vernichten zu können.
7: Peter Turini. Einen entscheidenden Bruch mit dem Faschismus hat es in Österreich nicht gegeben. Die Amerikaner wollten eine schuldfreie Zone in Europa schaffen und warum sollten die Österreicher dieses grandiose Angebot nicht annehmen? Wo es mit nichts anderem verbunden war, als mit einem schnellen Kostümwechsel, ein bisschen Devotheit und vielen Lügen.
8: Thomas Bernhard, die Österreicher insgesamt als Masse sind heute ein brutales und dummes Volk. Österreich selbst ist nichts als eine Bühne, auf der alles verlottert und vermodert und verkommen ist. 6,5 Millionen Debile und Tobsüchtige, die ununterbrochen aus vollem Hals nach einem Regisseur schreien. In jedem Österreicher steckt ein Massenmörder.
5: Damit wäre also auch schon mal klar, was die drei Herren unter Österreich, Staat und also auch Staatskünstler verstehen. Zwei von den dreien sind übrigens selber schon mit dem Salzburger Stier ausgezeichnet, nämlich Florian Schäuber und Thomas Maurer. Und Robert Palfrader, den wir in einer der letzten Ausgaben der Radiospitzen im Interview hatten, der hat auch eine ganz besondere Verbindung zu diesem Galaabend in Meran, denn seine Familie stammt aus der Gegend, und zwar aus dem Gardatal. Und wie gerade schon gehört, schonen sie nichts und niemanden. Einen Heimvorteil gibt es für sie nicht, eher im Gegenteil. Dafür aber eine schöne Gelegenheit, sich mit dem Begriff Nestbeschmutzer auseinanderzusetzen.
9: Im Ausland Nestbeschmutzen, das ist schon einmal extra Herausforderung für uns. Wobei man schon dazu sagen muss, der Begriff Nestbeschmutzen ist ja an sich ein bisschen paradox. Ne? Man macht auf einen Dreck im Nest aufmerksam, will, dass dieser Dreck rausgeschmissen wird und wird dafür als Nestbeschmutzer bezeichnet.
10: Ja, so gesehen sind ja auch Eltern, die die Windeln ihrer Kleinstkinder wechseln wollen, Nestbeschmutzer.
7: Ja, also in der Natur ist es ja so, das Nest wird in der Regel von den eigenen Kindern angeschissen. Die Vogeleltern sehen das und sagen halt, okay, was sollen sie sonst machen? Die können ja nicht einmal einen empörten Leserbrief an die Kronenzeitung schreiben.
10: Gut, für die Kronenzeitung wäre es auch nur dann interessant, wenn der Nestbeschmutzer ein Kuckuck ist, ne?
7: Weil?
10: Ja, Nestbeschmutzer mit Migrationshintergrund.
9: Ja, stimmt. Wobei, anders als an die Kronenzeitung schreibst nicht, wenn sie ins Nest geschissen haben, sondern ins Hirn.
10: Ja,
9: aber
10: ja.
9: Ja. Oder, ja.
7: Jedenfalls läuft die Nestbeschmutzerdebatte in Österreich streng ritualisiert ab. Zunächst geht einmal der Nestbeschmutzer, meistens ein Staatskünstler, für den es ja ins Aufgabenportfolio fällt, hin, sieht zum Beispiel ein Gacki im Nest, denkt sich, das ist ein Gacki im Nest und sagt,
10: da ist ein Gacki im Nest.
7: Daraufhin sagt die Kronenzeitung,
11: wo, ich sehe ich nix.
7: Daraufhin sagt der Staatskünstler,
10: aber ich sehe es genau, da ist ein Gacki.
7: Darauf sagt die Kronenzeitung,
9: Gacki sagt man nicht.
7: Darauf sagt der Staatskünstler,
10: naja, oh ja, da ist ein Gacki.
7: Darauf sagt die Kronenzeitung,
10: Gusch, es schauen schon alle her.
7: Und das geht dann hin und her und her und hin und hin und her, bis alle recht schaffen, müde sind und gemeinsam was trinken gehen. Das Gacki selbst bleibt währenddessen selbstverständlich im Nest, beginnt allmählich zu vermodern, bis man den Eindruck gewinnen kann, es gehört irgendwie eh zum Nest dazu und letztlich sagen kann,
11: typisch Nest.
10: Also typisch Gacki.
11: Sowas gibt's halt nur bei uns.
5: Kleine Übersetzungshilfe vielleicht an der Stelle für alle Nordbayern. Ein Gacki ist das, was am Ende rauskommt, also im Nest, auf dem Klo und sowieso. Nur damit wir sie alle an Bord haben, bei diesen Ausschnitten aus der Eröffnungsgala vom Salzburger Stier in Meran. Das Trio Wir Staatskünstler, das wir hier hören, gilt in Österreich als der politische Aufräumtrupp der Nation, der einen akribisch erarbeiteten Blick auf das Geschehen nicht nur in ihrem Land wirft, Die drei werden niemanden, der nicht mit der österreichischen Politik vertraut ist, außen vor lassen, denn gesellschaftspolitische Entwicklungen und Mechanismen, die zurzeit in Europa stattfinden, unterscheiden sich von Land zu Land höchstens minimal. Und an den Grenzen Europas machen die drei noch lange nicht Halt, wie die nächste Szene zeigt, die den jüngsten Friedensvorschlag von Donald Trump für die Ukraine kabarettistisch tiefer legt.
9: Ja, endlich, Gott sei Dank, endlich sind Sie da, die Weltpolizei. Bin ich froh, dass Sie endlich da sind, Herr Inspektor.
7: Inspektor gibt's keinen und Weltpolizei gibt's auch nicht mehr. Seit 20. Jänner 25 sind wir als Einheit aufgelöst und unterstehen jetzt direkt der Zollwache. Aber zur Sache, was ist denn Ihr Problem?
9: Was heißt Problem, bitte? Meine Familie, wir wurden Opfer einer Home Invasion. Wir haben seit über 4 Jahren eine Einbrecherbande bei uns im Haus.
7: Ja, aber das sind ja, wie Sie richtig sagen, das sind Ihre Einbrecher. Also warum versuchen Sie nicht am kurzen Weg, sich mit denen ins Einvernehmen zu setzen, anstatt dass Sie uns da ständig mit Notrufen segieren?
9: Mit denen kann man nicht reden, bitte. Die haben die oberen Stockwerke besetzt und dort alles zerstört.
7: Naja, aber das heißt, Erdgeschoss gehört Ihnen, also andere haben das nicht.
9: Sagen Sie mal, wollen Sie mich verarschen oder was? Bitte, die haben unsere Kinder als Geiseln genommen, ja? Und im Winter haben sie uns Gas und Strom abgedreht.
7: Ja, furchtbar, eine wirkliche Tragödie, aber leider, wir sind da nicht zuständig.
9: Aha, warum sind Sie dann überhaupt gekommen?
7: Gut, dass Sie das ansprechen. Wir täten uns für Ihren Garten interessieren. Sie haben ja da einen ganzen Haufen von dieser seltenen Erden herumliegen und die würden wir Ihnen abnehmen, kostenfrei und im Gegenzug bei dieser Gelegenheit, also vielleicht mit Ihren Gästen eine Art der Hausversammlung anberaumen, wo wir also als Schiedsrichter ein bisschen sagen haben, macht sich eine Hausordnung aus.
9: Danke. Also auf diese Hilfe kann ich wirklich verzichten. Ja, da frage ich lieber meine Nachbarn um Hilfe. Ja?
7: Mhm. Viel Glück, die haben wir bereits instruiert, dass sie bitte im Sinne der öffentlichen Ordnung sich zurückhalten sollen und generalpräventiv ihre Gäste besonders freundlich grüßen.
9: Da kennen Sie aber meine Nachbarn schlecht, ja? Die haben in den letzten Jahren ihre ganzen Haushaltsbudgets dafür verwendet, sich Alarmanlagen zuzulegen. Und jetzt wollen wir eine polizeiunabhängige Sicherheitstruppe gründen.
7: Ehrgeizig. Mag sie aber darauf aufmerksam, spätestens in 3 Jahren zieht da im Nachbarhaus die Familie Kickl ein und da ob links die Mietverträge der Familien Macron und Merz wirklich verlängert werden, werden wir sehen, nicht? Aber ja, Sie können es probieren. Ich sage Ihnen nur, wenn Sie wirklich partout nicht in Frieden leben wollen.
9: Ja, was ist dann?
7: Dann ziehen Sie halt aus.

0: Wobei man schon sagen muss, Donald Trump, die zweite Staffel, schon ein bisschen komisch, oder? Weil das hätte kein Serienproduzent der Welt ernsthaft in Auftrag gegeben. Weil stellen Sie sich einmal vor, Sie sind Chef von einem Streamingdienst und Sie bekommen von zwei Drehbuchautoren folgendes Exposé präsentiert.
1: Okay, verstehe ich das richtig. Der Hauptheld der Serie ist absolut bösartig, lügt krankhaft, ist geschminkt wie der Joker, vollkommen ungebildet und hat das Vokabular eines Sechsjährigen.
2: Ja, und genau. So ein Spritzer Demenz haben wir auch noch dazu gemischt.
1: Und warum genau soll der irgendeine Wahl gewinnen?
2: Ja, weil ihn die Leute lieben.
0: Ja, die sind ganz verrückt nach dem.
1: Aha, und das behaupten wir so einfach, ohne Erklärung.
2: Ja, genau. Überraschung.
0: Damit rechnet ja der Zuschauer nicht.
1: Aha, okay. Und sein oberster Wirtschaftsberater, ich meine...
2: Ja, Peter Navarro, auf den bin ich stolz. Bitte.
1: Das ist ein vorbestrafter Ökonom, von dem vorher nie wer gehört hat und der sich in seinen Büchern auf einen frei erfundenen Experten beruft.
0: Genau, den hat er Ron Varro genannt. Also wenn das nicht lustig ist, dann weiß ich auch nicht.
2: Wortspiel. Also, Navarro. Warum? Warum? Wortspiel.
1: Das ist nicht lustig.
0: Oh ja, natürlich ist das lustig. Allein die Vorgeschichte. In Folge 2, schauen Sie mal nach. Da sagt der Präsident seinem Schwiegersohn, er soll ihm einen obersten Wirtschaftsberater suchen, weil er als Präsident hat keine Zeit, er muss ja Golf spielen. Ne?
1: Ach komm, das ist doch vollkommen den Hahn herbeigezogen.
2: Nein, aber das geht ja weiter. Und sein Schwiegersohn, der macht dann einfach die Startseite von Amazon auf und schaut, was gibt's überhaupt für Wirtschaftsbücher. Und dann findet er eines, das heißt Death by China. Denkst du, das wird dem Schwiegerpapa gefallen? Ja, Death by China. Und wer schon einen tollen Titel hat, der wird auch sofort oberster Wirtschaftsberater.
1: Ohne das Buch überhaupt gelesen zu haben.
0: Na sicher, das ist ja die Pointe, bitte.
1: Also bitte, nein, Schluss. Okay, nehmen wir mal an, wir streichen das alles wegen kompletter Absurdität. Ja? Dann ist ja der Rest immer noch komplett idiotisch. Bitte, er macht einen Impfgegner zum Gesundheitsminister, eine mutmaßliche russische Agentin zur Geheimdienstchefin.
0: Die kennt sich wenigstens aus.
1: Einen Alkoholiker mit Kreuzrittertätowierungen zum Verteidigungsminister?
2: Nein.
1: Kriegsminister. Okay, stopp. Diese ganze Iran-Folge, die ist ja völlig absurd. Auf die Blockade der Straße von Hormuz reagiert er mit der Blockade der Straße von Hormuz. Also, Entschuldigung. Das ist ein Copy-and-Paste-Fehler, oder?
0: Nein, das ist der komplette Mindfuck.
2: Ja, David Lynch rotiert im Grab vor Neid.
1: Bitte, das ist kein Mindfuck, das ist ein Hirnschaß. Ja, Fetzen deppert. Wer bitte soll sich sowas anschauen? Wer bitte soll uns das glauben? Und die Fortsetzungen sind ja immer blöder werden. Was soll der Scheiß da? Eroberung Grönlands?
3: Ja, wenn es so aufreizend mitten im Wasser liegt.
1: Annexion von Kanada?
0: Ja, wenn denn sonst, das liegt gleich daneben, da haben's nicht weit.
1: Windmühlen verursachen Krebs?
0: Ja, das Gegenteil ist nicht bewiesen.
1: Niemand weiß, wie Magnete funktionieren.
0: Ja. Also ich nicht.
1: So, aus, ich sage einfach so, ihr zwei braucht euch bei mir nie wieder mit irgendeinem Drehbuch blicken lassen. Danke, das war's.
2: Das brauchen wir tatsächlich nicht. Wird ja vielleicht auch Ihnen zur Kenntnis gebracht worden sein, unser Mutterkonzern möchte ja fusionieren mit einem anderen ganz, ganz großen Medienkonzern.
0: Und das Weiße Haus wird es nur dann genehmigen, wenn unser Streamingdienst von einem Team echter Patrioten
2: mit visionärer Fantasie
0: und vor allem mit sehr viel Sinn für Humor geleitet wird.
2: Ja, also mit anderen Worten, du kannst schon anfangen, deinen Schreibtisch auszuräumen, du links versiffte Kommunistenzecken.
0: Und was ich gelesen habe, hast du eh noch 3 Wochen Urlaub offen und ich würde sagen, der beginnt jetzt.
2: Und wenn du als Destination nicht unbedingt nach Guantanamo möchtest oder in ein Großraumgefängnis in El Salvador, dann würde ich an deiner Stelle langsam schauen, dass ich weiterkomme.
0: Oder mit anderen Worten, arriba, arriba, andele, andele, andele!
4: Sie hören die Radiospitzen auf Bayern 2 mit Ausschnitten aus der Eröffnungsgala vom Salzburger Stier mit dem Trio Wir Staatskünstler. Von der Weltpolitik jetzt zur deutschen. Und da ist ja speziell in bayerischen Regierungskreisen der Weg von der Diplomatie zur Gastronomie oftmal gar nicht so weit. Auch wenn Markus Söder zuletzt teilweise der Appetit vergangen zu sein scheint.
0: Ja, wer in Deutschland Bundeskanzler ist, ist ja für uns in Österreich relevant. Also wirtschaftlich, zumindest ökonomisch ist ja Österreich sowas wie Blinddarm wäre jetzt zu Ohren.
1: Nein, aber Steißzwilling?
0: Nein, weißt du was, wir einigen uns auf einem gemeinsamen Blutkreislauf. Ne?
1: Und ich denke gerade die Wahl von Friedrich Merz hat gezeigt, dass in so Krisenzeiten die Menschen sich besinnen und einfach auf Nummer sicher gehen wollen, eine Partei wählen, auf der in großen, gut lesbaren Buchstaben Wirtschaftspartei draufgeschrieben steht. Und man muss sagen, da hat ja auch wirklich CDU, CSU eine Bilanz vorzuweisen, die sich sehen lassen kann. Alleine, Entschuldigung, wenn man nur den Gedanke, dass ums Jahr 2000 herum Deutschland noch Weltmarktführer bei Solartechnologie war. Ja? Wenn damals nicht der CDU-Wirtschaftsminister Altmaier entschlossen eingeschritten wäre, dann würde dieser utopistische Ökologieblödsinn bis heute wertvolle deutsche Industrieressourcen binden.
5: Auch in der Automobilindustrie konnte man weltfremde Fehlentwicklungen aufhalten.
6: Ein Auto mit einer Batterie betreiben, meine Fresse. Warum nicht gleich mit Tofu? Nee. Die Leute werden immer den Sound von so einer richtig dicken deutschen Oberklasse wollen. Ja? That's the sound of the future.
0: Und eine umsichtige Sparpolitik hat dafür gesorgt, dass die deutsche Infrastruktur in einem denkmalschützerischen Kraftakt nahezu vollständig auf dem Niveau der goldenen 90er Jahre erhalten werden konnte.
1: Also was für ein Traum, Straßen, Schienen, Brücken, Internet, ja? Also das ist ein Eldorado für Investoren, das ins 21. Jahrhundert zu bringen.
7: Also, warum?
5: Alles richtig gemacht, eigentlich.
1: Und doch ist dann der schwarze Schwan, die Katastrophe, eingetreten.
0: Ein grüner Wirtschaftsminister, da denkt man doch sofort an eine Contradictio in adjecto, ne? Da sträubt sich ja die Zunge, das auszusprechen.
1: Ja, es war ein Unglück von historischen Ausmaßen.
0: Ja, buchstäblich, weil unter einem christlich-sozialen Wirtschaftsminister hat es nachweislich sowas wie Covid oder den Ukraine-Krieg nie gegeben.
7: Ja, völlig richtig. Völlig richtig. Und 4 Jahre weltfremde Gutmenschen-Ideologie, das ist sogar für die deutsche Industrie zu viel.
1: Ja, und jetzt, wo die einst so stolze deutsche Wirtschaft in Trümmern liegt, muss natürlich wieder mal die Partei ran, auf der am größten und am besten lesbar Wirtschaftspartei draufsteht. Und von daher nach Deutschland viel Glück.
0: Absolut. Ja, viel Glück mit Benzin subventionieren und Gaskraftwerke bauen. So kann Deutschland wieder mit Zuversicht in die Zukunft schauen.
5: Absolut. Wir wollten eigentlich auch noch was machen zum Thema Markus Söder, die Schutzmantel-Madonna der deutschen Wurst.
0: Aber es war uns dann doch ein bisschen zu mühsam.
1: Ja, und auch kulinarisch und auch sonst ein bisschen zu grauslich. Ja. Also ja. Man muss auch sagen, also wir, das ist ein Punkt, an den wir immer wieder stoßen, diese ständige Beschäftigung mit Innenpolitik oder jeweiligen Innenpolitiken, das ist schon wahnsinnig ermüdend. Und natürlich kommt immer wieder der Gedanke auf, warum machen wir eigentlich nicht mal ganz was anderes?
5: Ja, sehr gerne, bitte, mach einen Vorschlag.
0: Na, ich habe einen Vorschlag. Wir machen etwas für die normalen Leute.
5: Ja, sehr gut, schon mal.
0: Wir machen einen Klassiker der leichten Unterhaltung. Wir machen Kellnerwitze.
3: Wow.
7: Ja, warum okay. nicht?
3: Gut, machen wir dann. Herr Ober, da ist eine Fliege in meiner Suppe.
8: Na, sind Sie doch froh, sonst hätte die Suppe überhaupt kein Fleisch gesehen.
9: Herr Ober, da ist eine Fliege auch in meiner Suppe.
8: Aber nicht mehr lang. Sehen Sie nicht die Spinne am Tellerrand?
9: Also, Herr Ober, da schwimmt immer noch eine Fliege in meiner Suppe.
8: Was soll sie denn sonst machen? Wasserski fahren?
9: Herr Ober, da schwimmt keine Fliege in meiner Suppe.
8: Sehen Sie, hat das Insektensterben doch etwas Gutes.
9: Herr Ober, mein Schnitzel ist pestizidbelastet.
8: Ach so? Aha.
9: Herr Ober, wo bleibt die Pointe?
8: Die kommt gleich.
9: Herr Ober, mein Schnitzel ist obendrein hormonbelastet und stammt aus industrieller Massentierhaltung.
8: Ach so? Aha. Da kann man halt nichts machen.
9: Also, Herr Ober, da muss man doch etwas machen können. Das ist ja nicht nur total grauslich und ungesund, sondern ökologisch gesehen überhaupt ein kompletter Wahnsinn.
8: Also, das ist ein Wahnsinn? Das soll ein Wahnsinn sein? Da beantworten Sie mir mal folgende Frage. Was ist mit China? Was ist mit China? Die bauen solche Kohlekraftwerke, ja, hauen CO2 raus, als gäb's keinen Morgen. Und da rede ich noch nicht einmal von Indien. Sind ja mittlerweile noch viel mehr Leute. Was glauben Sie, was los ist, wenn die Inder auch anfangen, Backhändel zu fressen und auf Urlaub fliegen in die Dominikanische Republik, ja? Wir in Österreich, in Europa, wir sollen die Welt retten. Bei uns bist du ja schon ein Umweltsünder, wenn dir mal eine Flatulenz auskommst, ja? Aber Hauptsache, die Grünen fahren um unser Steuergeld, um unser Steuergeld mit der Eisenbahn den ganzen Tag in der Gegend herum. Ja, wissen Sie was? Wissen Sie was? Ja, nehmen Sie das Schnitzel, gehen Sie raus auf die Straße, bitten Sie sich auf den nächsten Zebrastreifen und lassen Sie sich von einem LKW zusammenführen. Sie wissenschaftsgläubiges Gutmenschen-Arschloch.
4: Die Abwärtskarriere, die der Begriff Gutmensch gemacht hat, die ist ja wirklich sehr erstaunlich. Und Vogue hat ja ein ähnliches Schicksal. Aber ein feinsinniges semantisches Gefecht mit dem Florett ist hier ohnehin nicht gefragt. Eher raus mit dem Schwert und voll auf die 12. So hat's das Kurhaus im Iran erlebt am 22. Mai. Zum dritten Mal wurde der Salzburger Stier schon in der Kurstadt mit 45.000 Einwohnern vergeben. Da zeigt sich also eine gewisse Beständigkeit. Anders als sonst auf der Welt, wo das Trio Wir Staatskünstler den Verlust des Vertrauens in die Demokratie und überhaupt zu beklagen hatte.
2: Nachdem wir ununterbrochen schlecht über die Politik reden, schlecht über die Politiker reden, ich meine, letztlich vielleicht sollte man auch uns überlegen, ob wir nicht an dieser Demokratiekrise mitschuld sind, weil halt irgendwie die Menschen kein Vertrauen mehr in die Politik haben.
7: Naja gut, das wissen alle. Diese Umfragen kennen wir alle, dass die Menschen kein Vertrauen mehr in die Politik haben. Ich sage euch ganz ehrlich, mich beunruhigen noch weitaus mehr jene Umfragen, die belegen, dass immer mehr Bürgerinnen und Bürger immer weniger Vertrauen in die Bürgerinnen und Bürger haben.
2: Ja, das stimmt. Das stimmt leider, denn die Frage, trauen Sie der Bevölkerung zu, bei der nächsten Wahl eine kluge Entscheidung zu treffen? Diese Frage wurde Ende der 1990er Jahre noch von 66% der Befragten mit Ja beantwortet. Heute sagt das nicht einmal mehr ein Drittel.
3: Ja, und wenn Sie diese Zahlenverhältnisse anzweifeln, können Sie es gern selbst nachprüfen.
2: Ja, steigen Sie in ein öffentliches Verkehrsmittel Ihrer Wahl, gehen Sie in so ein Festzelt eines Feuerwehrfestes, ja, und schauen Sie sich dort ein bisschen um, bis Sie sich denken, ah, auf die kluge Entscheidung dieser Person freue ich mich schon richtig.
7: Toi, toi, toi. Okay, da werden jetzt vielleicht aber der eine oder die andere von Ihnen sagen, hallo, hallo, höre ich da vielleicht die Vorurteile einer selbsternannten Elite?
2: Ja, das kann schon sein, aber die gute Nachricht ist, Sie können Teil dieser Elite werden. Da gibt es nämlich einen kleinen Trick. Kennen Sie dieses Internet?
3: Ja? Wenn Sie ein Internet haben, dann durchforsten Sie es einmal ein bisschen. Da ist sicher auch ein Social Media drinnen. Und diese Social Medias, das macht einen Unterschied. Ja? Früher war es ja irgendwie noch so, wenn man dann gehört hat, war gestern im Wirtshaus, sind wieder die widerwärtigsten Vorurteile gepflegt worden. Und da konnte man sich noch denken, ach, wenn ich da dabei gewesen wäre, da wäre ich hingegangen, ich hätte etwas gesagt.
5: Heute denkt man sich, bin ich froh, dass ich nicht alles lesen muss, was diese Sautrotteln in den sozialen Medien von sich geben. Weil wenn ich das alles lesen müsste, würde ich mich wahrscheinlich entleiben.
2: Ja, weil wenn früher wer erzählt hat... Wenn früher einer erzählt hat, er hat im Wirtshaus genau gehört, wie einer gesagt hat.
10: Also das war ja der größte Fehler von diesem Adolf Hitler, dass er die Impfpflicht nicht abgeschafft hat. Jetzt waren die ganzen Wehrmachtssoldaten natürlich zwangsgeimpft worden, aber mit einem komplett geschädigten Immunsystem sind die nach Russland geschickt worden. Kein Wunder, dass die dort in Stalingrad gestorben sind mit den Fliegen.
2: Ja, wenn man sowas gehört hat, dass einer das erzählt hat, dann hat man sich gedacht, naja, so wie es halt Jägerlatein gibt, gibt es halt auch Stammtischlatein. Weil so hat das sicher niemand gesagt, weil so blöd ist wirklich keiner.
3: Ja, heute kannst du aber im Internet kurz nachschauen und feststellen, doch.
5: Und genau das ist der Grund, warum immer mehr Bürgerinnen und Bürger immer weniger Vertrauen in die Bürgerinnen und Bürger haben.
3: Ja, aber was willst du machen?
2: Als Bürger.
3: Als Bürgerin. Du kannst ja als kleiner Bürger, Bürgerin kannst du ja nichts machen.
2: Nein, gar nichts kann man machen. Es ist ein bisschen wie beim Klimawandel. Man kann nichts dagegen, gar nichts kann man machen.
5: Na ja, Moment. Beim Klimawandel hat jeder Einzelne seinen ökologischen Fußabdruck. Warum sprechen wir nie über unseren intellektuellen Fußabdruck? Echt?
2: Ja.
5: Oh.
2: Ja.
5: Also das habe ich echt noch nirgendwo irgendwo gelesen.
2: Na, weil das ist ja logisch, weil die Lügenpresse will das ja nicht schreiben. Die wollen uns mit der Einheitsmeinung nur das Gehirn waschen.
5: Oh. Na gut, dann muss ich das schreiben.
2: Ja, poste es
5: überall. Handy?
2: Ja, überall.
3: Das auf. Entschuldigen Sie bitte die kleine Störung, aber die These, dass Adolf Hitler mit etwas mehr Respekt für die Naturheilkunde den Zweiten Weltkrieg letztlich für sich hätte entscheiden können, die entbehrt medizinisch, historisch und intellektuell jedweder Grundlage, weshalb ich Sie auch dringend ersuchen würde, von der Veröffentlichung dieses Gedankens in den Leserbriefseiten von Medien wie Kronenzeitung, Bild oder Blick umgehend Abstand zu nehmen und auch Social Media diesbezüglich nicht weiter zu bemühen. Vielen herzlichen Dank.
11: Wer ist jetzt er?
5: Das ist mein Neuroberater. Der schaut drauf, dass mein intellektueller Fußabdruck halbwegs in Ordnung bleibt.
11: Was heißt das?
3: Das heißt zum Beispiel,
5: dass ich an der Verbreitung von Blödsinn möglichst wenig beteiligt bin.
3: Ja, wenn wir nämlich die drohende globale Intellektkrise überhaupt noch aufhalten wollen, dann müssen wir selbstverständlich auch alle mal bei uns selbst ansetzen, indem wir uns zum Beispiel fragen, wie kann ich meinen eigenen Blödsinnsausstoß möglichst effizient reduzieren?
11: Sag einmal, woher hast du den?
5: Den hat mir meine Frau zum Hochzeitstag geschenkt. Sie hat gesagt, sonst war es der Letzte.
3: Seit Beginn der diesbezüglichen Messungen ist ja der Intelligenzquotient weltweit immer nur gestiegen, bis ins Jahr 2015. Seither geht es ebenso kontinuierlich langsam wieder bergab.
11: Das ist lustig, weil 2015 bin ich bei Facebook beigetreten.
3: Eine amüsante Koinzidenz. Jedenfalls kann die drohende intellektuelle Katastrophe nur noch gestoppt werden, wenn wir
5: unseren Lebensstil ändern.
3: Genau. Es ist zum Beispiel ja viel, viel besser, einen alten, aber qualitativ hochwertigen Gedanken wieder oder weiter zu verwenden, anstatt sich einen schlampig gearbeiteten Billiggedanken zuzulegen, nur weil der halt neu ist. Also intellektuelle Kreislaufwirtschaft ist möglich.
8: Was soll das heißen, bitte?
3: Ja, das heißt,
9: bevor man etwas schreibt oder sagt, vorher drüber nachdenken.
3: Und auch ganz wichtig, nicht immer gleich alles für einen Gedanken halten, nur weil man es im eigenen Kopf vorgefunden hat. Ja.
9: Ich muss auch ganz ehrlich sagen, seit ich auf Ihre Empfehlung hin die Kronenzeitung abbestellt habe und Twitter gelöscht habe, ist die Atmosphäre bei uns zu Hause auch deutlich entgiftet.
3: Das freut mich.
9: Also meine Mama traut sich zum Beispiel wieder ganz alleine in den Vorgarten gehen, ohne dass sie Angst hat, dass sie dort überfallen wird von asylantischen Drogenschändern oder salafistischen Dreckqueens.
3: Ja, also Sie sehen, mit ein bisschen guten Willen.
8: So ist es so.
3: So ist es.
8: So ist es. Und was so ist, meine beiden Herren, ihr zwei Gescheiten, dann beantwortet mir mal folgende Frage. Was ist mit China? Was ist mit China? Das ist über 1 Milliarde Leute. Was glaubst du, wie viele Idioten es dort gibt? Wenn das sind nur 10%, ist das noch immer 1 Million.

0: Ja. Die ganze Welt darf deppert sein, aber wir in Österreich, wir sollen die Welt retten. Wir sollen uns nochmal Gedanken machen. Soll ich was sagen? Ich lasse mir von niemandem sagen, dass ich mir noch einmal Gedanken machen soll, am wenigsten von mir selber. Weißt du was? Mein Bier ist deppert und ich bin stolz darauf. Oh, du wissenschaftsgläubiges, Gutmenschen-Arschloch!
1: Da war er schon wieder, dieser Gutmensch. Offenbar ein Lieblingsopfer des Trios Wir Staatskünstler, das wir in dieser Ausgabe der Radiospitzen auf Bayern 2 hören, mit Ausschnitten aus dem Eröffnungsabend zur Verleihung des Salzburger Stiers Ende Mai in Meran. In den nächsten Wochen stellen wir Ihnen an dieser Stelle dann auch noch die Preisträger ausführlich vor. Aber jetzt erstmal zurück zur Gala und damit zurück in den Abgrund. In den Abgrund, in den die Sozialdemokratie schaut. Offenbar nicht nur ein Phänomen in Deutschland, aber vielleicht aus einer leichten österreichischen Distanz leichter zu betrachten.
2: Sollte nicht auch für uns Staatskünstler der Grundsatz gelten, auf am Boden liegende braucht man nicht noch hintreten.
0: Okay. Und dann erklär mir bitte, wie sollen wir uns dann mit der Sozialdemokratie beschäftigen?
3: Mit unserer?
4: Ja, generell, gerade heute, also mit allen, mit der italienischen, mit der deutschen, in der Schweiz mit der Sozialdemokratie.
3: Entschuldigung, da habe ich eine grundsätzliche Frage. Ist Sozialdemokratie in der Schweiz erlaubt?
4: Also rein rechtlich ja, aber es ist steuerlich ungünstig.
0: Und ich glaube, als Sozialdemokrat musst du einen Schandapfel am Kopf tragen.
3: Das wird sein. Ja. Beschäftigen wir uns mit der österreichischen Sozialdemokratie, mit der SPÖ. Die SPÖ erinnert uns derzeit an eine Firma, die Regenschirme herstellt.
0: Meine Herren, ja, die Damen sind schon wissen mit gemeint. Als leitende Angestellte unseres 1889 in Hainfeld gegründeten Unternehmens der Regenschutzbund kennen Sie die erfolgreiche Geschichte unseres Unternehmens natürlich bestens. Gab unvergleichliche Höhepunkte. Ich erinnere nur an die legendären 1970er Jahre, wo unser Slogan »Ein Stück des Weges im Regen gemeinsam mit unserem Schirmchen« wirklich dazu geführt hat, dass sehr viele Leute ein Stück des Weges gemeinsam mit unserem Schirm gegangen sind. Gab aber auch unvergleichliche Tiefpunkte. Ich erinnere an jetzt. Meine Herren, wir verkaufen von Jahr zu Jahr weniger Schirme. Frage in die Runde. Woran liegt das?
4: Ja, das liegt an der Globalisierung. Und es kommt ja alles dazu. Digitalisierung, Robotisierung, die ganzen Sierungen sind ein Wahnsinn.
3: Sehe ich ganz genauso. Bravo. Gut, würde sagen, damit Problem gelöst. Sitzung beendet. Wir lassen ein Protokoll schreiben und das können wir uns ja beim nächsten Mal gegenseitig vorlesen.
0: Moment. Wir sollten aber schon bedenken, dass es seit 1989 durchgehend regnet. Ein Umstand, der sich nicht notwendigerweise negativ auf den Erfolg einer Regenschirmfirma auswirken sollte. Deswegen gibt es heute auf der Tagesordnung nicht nur einen, sondern zwei Programmpunkte, nämlich nicht nur Bilanz, sondern auch Lösungen. Also bitte.
3: Joi. Wäre jetzt nicht mein primäres Anliegen gewesen, aber bitte soll es sein.
4: Grundsätzlich, also das Problem besteht ja darin, wir müssen den Menschen draußen vermitteln, dass, wenn es regnet, ein Regenschirm etwas verratet, was man brauchen könnte.
0: Ja?
4: Ja, aber wie willst du das in der Komplexität kommunizieren, bitte?
3: Das ist wirklich schwierig, ja. Also eins sage ich gleich dazu, ja. Am Design liegt es sicher nicht, ja. Ja, ich weiß schon, früher waren unsere Schirme alle rot, aber das bildet einfach nicht mehr die Diversität unserer Gesellschaft ab. Und deshalb war es vollkommen richtig, umzusteigen auf die Farbe farblos.
4: Aber wenn wir sicher uns ehrlich sind, ja, wir haben in den letzten Jahren definitiv auch mit den Spitzenmodellen ein bisschen ins Klo gegriffen. Also den Silbergrauen damals, den uns die Kronenzeitung gesponsert hat, den haben wir ja noch halbwegs weitergebracht. Aber beim Slimfit-Schirm war bereits das Problem, dass er nicht lang hält. Ja? Und den Damenknirps danach haben sie uns auch nicht aus den Händen gerissen, um es höflich zu sagen.
2: Gut, immerhin hat der Damenknirps fast doppelt so viel verkauft wie jetzt der retro-rote, dauerfeuchte Nostalgieschirm mit Semperit-Griff.
0: So, jetzt sage ich euch einmal was. Das Problem am retro-roten Nostalgieschirm ist, dass wir den nicht ordentlich bewerben. Das Problem ist, dass wir nicht genug Inserate schalten. Und wenn wir auf die Boulevardmedien scheißen, scheißen die natürlich auf uns. Ja, weil diese ganzen Journalisten sind natürlich Hurenkinder. Ich weiß schon, man darf ja nicht mehr Hurenkinder sagen, weil sonst kommt einer daher und sagt, der hat Hurenkinder gesagt.
2: Ja. Also bitte, versuchen wir es doch wieder ganz klassisch mit einer neuen Marketingkampagne. Irgendwas mit digital.
0: Nein. Da verlieren wir unsere ganzen alten Stammkunden,

0: Nietzsche. Also damit verlieren wir die Jungen.
1: Nein, die verlieren wir nicht, weil die merken das gar nicht. Also gut, bitte. Wir teilen das Marketingbudget folgendermaßen auf. 50% Fernsehen, 50% Internet und 50% Inserate.
0: Das sind endlich mal vernünftige Zahlen. Oh. Bitte, da machen wir gleich eine Excel-Tabelle. Ja? Ja. Schreibt gleich eine Excel-Tabelle auf. Na, und ich sage euch noch was. Ja? Die jüngsten Umfragewerte sind beachtlich. Die sagen nämlich 80% Luft nach oben.
1: Andere haben das nicht.
0: Ja, das ist ein Potenzial. Riesig,
1: alles gestaltbarer Raum natürlich, aber da müssen wir natürlich zuerst einmal, ich würde mal sagen, wir beginnen mit Marktforschung. Ja? Dass wir einmal ein solides Zahlenmaterial haben, dass man mal grundsätzlich evaluiert, wie viele Menschen können sich prinzipiell vorstellen, einen Schirm. Ja? Und wenn man die Rohdaten haben, ja, da kannst du natürlich, also das kannst du Zielgruppen spezifisch auf extra polieren und dann bricht man Arbeitskreise ein, die das jeweils da ein Thesenpapier erstellen und sobald das Konvolut durch die Gremien ist, ja, haben wir was auf der Basis von dem können wir uns dann noch einmal zusammensitzen. Siehst du, das ist eine Idee.
2: So funktioniert es also. Endlich eine allgemeingültige Welt- und Politikerklärung von wir Staatskünstler. Schon seit über 15 Jahren haben sie sich zusammengeschlossen, um ihre, jetzt kommt eine Selbstbeschreibung, Mischung aus harter Satire, aktueller Recherche, lustvollem Schauspiel und Freude an höherem Blödsinn auf die Bühne zu bringen. Die Bühne war in diesem Fall die vom Kurhaus in Meran und bestenfalls dient ja auch ein Abend wie dieser Kurhaus, ne, der Genesung und passt also dorthin, weil Schocktherapie ist ja durchaus auch eine Methode, auch bei diesem Eröffnungsabend des Salzburger Stiers. Vorausgesetzt, man versteht überhaupt erstmal, wovon die Rede ist. Wie wär's mit Dialektkursen für Migranten?
3: Zum Beispiel in Oberösterreich, und das ist ein bisschen eins unserer Lieblingsprojekte, ja, da hat die Regierung, die Landesregierung beschlossen, für Asylwerber verpflichtende Dialektkurse oberösterreichisch einzuführen.
1: Ja, und wie das funktioniert hat, das wollen wir Ihnen jetzt vorspielen.
4: Willkommen auf Radio Oberösterreich. Die oberösterreichische Landesregierung hat heute ein neues, innovatives Integrationsmodell vorgestellt. Asylwerber sollen mit dem oberösterreichischen Dialekt vertraut gemacht werden.
1: Ja, aber das war allerhöchste Eisenbahnbudget, gell? Weil mit dem Hochdeutschkurs von Langenscheiter bist du oft einmal wie die Kur vom neuen Deal gestanden, gell?
4: Ja, hier hat sich mein erster Gast schon ins Gespräch eingebracht. Es ist Herr Osama Bin Laden. Sie sind aber...
1: Weder verwandt noch verschworen, aber schon wirklich nicht, gell?
4: Ja, und mein zweiter Gast ist Herr...
3: Omar, also Haji Halef Omar.
4: Herr Haji Halef Omar. Oma, ja, ich begrüße Sie bei mir im Studio. Sie gehören ja beide zu den ersten Nutznießern dieser Integrationsmaßnahme, deren Ziel es ist, die Bildung von Parallelgesellschaften zu verhindern. Wie schaut denn Ihre erste Bilanz aus?
3: Ja, also, ich finde, das Wichtigste ist, dass wir gelernt haben, dass man auch einmal Fünfe grad sein lassen muss. Ich meine, sicher, ja, der Allah ist der Einzige, ja, und der Mohammed, das ist sein Prophet, fröhlich, ja. Aber da sage ich schon, alles mit Maß und Ziel, gell?
4: Sehr schön. Laden, wie sehen Sie das so?
1: Aber sowas von 100% genau so. Ich meine, sicher, in Ramadan lasse ich dann schon hin und wieder das Bier weg, gell? Aber sonst bin ich mehr, wie sagt man so, ein Taufschein-Salafist, gell?
3: Mach du, ein Salafist bist du?
1: Na, Fräule, was hast denn du geglaubt?
3: Ja, ich hätte halt gemeint, ein ganz normaler Schiit, so wie ich halt auch. Aber

0: den werden wir zwei, wir werden da nicht zum Streiten anfangen.
1: Aber so weit kommt es noch gar nicht.
2: Schön. Würden Sie beide sagen, dass Sie auch eine Art Deradikalisierungsprozess durchlaufen haben?
1: Aber sowas von hundertprozentig, aber hundertprozentig schon. Ich war ja so knapp dran, wirklich kurz davor, dass ich auf TikTok diesen Diplom-Attentäter-Kurs mache, gell? Mhm. Und dann bin ich noch ganz knapp in diesen Deutschkurs, Dialektkurs reingerutscht.
0: Ja, Gott sei Dank, gell? Also, eigentlich, ja, aller sei Dank, aber...
1: Ja, brauchen wir jetzt nicht die Tipfe rein.
0: Ja, und es, ich muss sagen, bei mir war es gerade so, ja, ich weiß noch, ich habe da eine Art ein Erweckungserlebnis regelrecht gehabt, ja, wie ich in den Sprachkurs war und wie ich zum ersten Mal gesagt habe, und das, ich habe das ja noch ablesen müssen damals, gell, wie ich das erste Mal so runtergelesen habe, Goi. Goi? Ja? Das war so, weißt du, einfach Goi. Goi? Da habe ich auf einmal tief in mir so eine ruhige Kraft zum Spüren angefangen, ja. Ich habe da zum ersten Mal Zugang zu meiner inneren Gemütlichkeit gefunden. Gell?
1: Da schon her, bei mir war es genauso. Aber genau so. Ich meine ja überhaupt, das, was für einen Chinesen es Qi ist, ist für uns es Goi. Goi? Ja.
2: Sie würden also beide sagen, dass in Ihrer persönlichen Werteskala Gemütlichkeit eine ganz wichtige Rolle spielt.
1: Ja, Freude. Das ist für uns das Hexte, wenn wir so beieinander sitzen, am Bauernbund Stammtisch, jeder mit einer halben Bier in der Hand und einem Schweinsbradl. Herrlich! Sag mal, bist du eh bei den Schwarzen?
0: Nein, ich bin gleich direkt zu den Blauen gegangen. Ja. Nein, auf der einen Seite ja wegen dem Impfen, gell, ich hab eine rechte Spritzenangst, gell? Und dann habe ich mal gedacht, ja, wann schon, dann schon. Ja, dann gleich richtig. Oder wie man bei uns am Land sagt, ist Kuhhi, so ist Käwe auf der Recken. Gell?
2: Ja, dann sage ich danke, Herr Laden. Danke, Herr Haji Alef Oma. Das waren unsere Gäste und bei Ihnen danke fürs Zuhören. Ja, und jetzt, wo wir untereinander sind, kann ich euch verraten, ich bin der Manfred, du bist Kind zur Manti zu mir sagen, gell?
3: In der Karriere des Trios, das wir da hören, wir Staatskünstler, ging es übrigens nicht immer nur nach oben. Sie hatten mal eine wöchentliche Sendung im ORF, die wurde dann zu einer vierteljährlichen, dann einem halbjährlichen und schließlich zu einem jährlichen Format und inzwischen gar nicht mehr produziert. Wie schön, dass das die drei nicht angefochten hat und sie eigens für den Salzburger Stier ein Programm zusammengestellt haben, aus dem wir heute in den Radiospitzen auf Bayern 2 hören. Ein wahrhaft globales Programm. Trump und Söder hatten wir schon. Jetzt gibt's noch einen Ausflug nach Russland.
1: Lange nach dem Einmarsch von Putin in der Ukraine und lange nachdem schon Wirtschaftssanktionen verhängt wurden, hat die österreichische Wirtschaftskammer eine Broschüre herausgebracht, die hat sie veröffentlicht, und zwar mit dem Titel Russland, los geht's.
2: Tatsächlich, ist echt. Darin erfährt man, wie man trotz der Sanktionen gegen Russland weiterhin gute Geschäfte mit dem Putin-Regime machen kann. Und was man dabei besonders beachten sollte, wir zitieren aus dieser Broschüre.
4: Große Ermessensspielräume und niedrige Gehälter einfacher Beamter begünstigen Problemsituationen, die zu unorthodoxen Vorgehensweisen führen können.
2: Für die bessere Planung dieser unorthodoxen Vorgangsweisen gibt es auch einen wertvollen Hinweis.
1: Achtung! Bitte beachten Sie, dass derzeit sanktionsbedingt westliche Kredit- und Bankomatkarten in Russland nicht funktionieren. Nehmen Sie Barmittel ausreichend für Ihre Geschäftsreise mit.
0: Ja, also nicht vergessen, immer einen großen Schalenkoffer mit Bargeld mit einchecken. Natürlich kostet es Übergepäck, aber vor Ort ist man dann doch froh, wenn man ein bisschen unabhängig ist.
2: Und sollten Sie sich Sorgen machen, dass Ihnen möglicherweise was überbleibt, auch dafür hat die Wirtschaftskammer einen wertvollen Tipp.
4: Moskau und St. Petersburg bezaubern ihre Einwohner und Gäste mit Luxusrestaurants. Auch der Abenteuerurlaub. Kommt nicht zu kurz.
1: Abenteuerurlaub ist eine pfiffige Umschreibung, oder? Ja, wie hätte man das vielleicht noch ein bisschen deutlicher zum Ausdruck bringen können? Auch Latexallergiker kommen auf ihre Rechnung.
2: Das Motto der Wirtschaftskammer ist also offensichtlich: Das bisschen Krieg ist uns egal, der Rubel rollt bis zum Ural.
1: Ja.
3: An dieser Stelle ein Blick in die Zukunft, in die nähere Zukunft der Radiospitzen hier auf Bayern 2. Heute in einer Woche stellen wir Ihnen den Preisträger des Salzburger Stiers Bodo Wartke mit seinem Auftritt in Meran vor. Am 20. Juni dann die Österreicherin Sonja Picard und am 27. den Schweizer Preisträger Markus Schönholzer. Das, was wir in dieser Stunde gehört haben, war also gewissermaßen das Vorglühen, die Eröffnungsgala, die wir live in Meran mitgeschnitten haben. Und weil es mit der Nestbeschmutzung angefangen hat, endet es auch so. Noch einmal Florian Schäuber, Thomas Maurer und Robert Pallfrager gemeinsam unterwegs als Wir Staatskünstler.
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5: Um 23 Uhr mit Karin Schumacher. Linstow. Bundeskanzler Merz hat sich hinsichtlich der geplanten Sozialreformen zuversichtlich gezeigt. Die Koalition werde diese trotz interner Debatten beschließen, sagte er beim Landesparteitag der CDU in Mecklenburg-Vorpommern. Schwarz-Rot habe dafür die Kraft und die nötige Geschlossenheit. Wörtlich sagte Merz, wir schaffen das, wir können das schaffen. Deutschland müsse wieder mehr an sich selbst glauben, so der Kanzler. Potsdam. Die Bundespolizei hat seit Mai vergangenen Jahres über 50.000 unerlaubte Einreisen nach Deutschland festgestellt. Davon seien rund 37.000 Personen unmittelbar an der Grenze oder wegen eines illegalen Grenzübertritts zurückgewiesen worden. Vor rund einem Jahr hat der Innenminister Dobrindt die Grenzkontrollen intensiviert. Er wies die Bundespolizei an, Asylbewerber zurückzuweisen, mit Ausnahme von Kranken, Schwangeren und anderer Menschen, die besonderer Hilfe bedürfen. Teheran. Der Iran hat die neuen Angriffe der USA als Verstoß gegen die vereinbarte Waffenruhe bezeichnet. Wie das Außenministerium in Teheran mitteilte, wurden Überwachungseinrichtungen auf einer Insel in der Straße von Hormus und in der Nähe von Sirik attackiert. Die Anlagen hatten laut Iran dazu gedient, die Grenzen zu schützen und die Sicherheit der Schifffahrt zu gewährleisten. Vom US-Militär hieß es wiederum, es seien mehrere Raketen und Drohnen des Iran abgefangen worden. Tirana. In einem Naturschutzgebiet an der Küste von Albanien haben erneut hunderte Menschen gegen Pläne für ein Luxus-Ferienresort protestiert. An dem Projekt ist auch Jared Kushner beteiligt, der Schwiegersohn von US-Präsident Trump. Aktivisten und Anwohner folgten einem Aufruf von Umweltschutzorganisationen und versammelten sich in der Narta-Lagune. Sie beklagten, dass mit dem Ferienresort ein Schutzgebiet am Meer zerstört werden würde. Chicago. Die deutsche Nationalmannschaft hat die Generalprobe zur Fußball-WM gemeistert. Das Team von Bundestrainer Nagelsmann besiegte den Co-Gastgeber USA auswärts mit 2:1. Die DFB-Elf war durch ein Tor von Kai Havertz bereits in der 2. Minute in Führung gegangen. In der 2. Halbzeit konnte Anthony Robinson ausgleichen. Leroy Sané erzielte schließlich den Siegtreffer. Das Wetter in Deutschland in der Nacht, besonders im Norden, einige Schauer bei auffrischendem Wind. Von der Mitte bis in den Süden meist klar und trocken, Tiefstwerte 15 bis 7 Grad. Der Tag bringt im Norden viele Wolken, stellenweise Regen, im Süden und in der Mitte meist sonnig, 17 bis 25 Grad. 23.03 Uhr.
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Der Juni rockt in Clubs, Hallen und auf kleinen und großen Festivals. Der Juni groovt auch soulig und funky. Der Juni lockt mit Musik aus Afrika und Asien, die es zu entdecken gilt. Und mit ganz besonderen Orten. Damit ihr nichts verpasst, gibt es den Zündfunk Interregio mit vielen Konzert- und Veranstaltungstipps. Ich bin Noe Noack und habe den Fahrplan für die kommende Woche vom 8. bis 14. Juni zusammengestellt. Es ist sicher was für euch dabei in der nächsten Stunde. Also schnell noch einsteigen und gut zuhören. Wir fahren los nach Bamberg zum Live-Club. Dort spielen am Montag, den 8. Juni, The Strip aus Melbourne. Tolle Liveband, hier sind sie mit Push.

Push von The Strip, eine Rock'n'Roll-Maschine, angetrieben von Frontfrau und Role Model Beck Taylor. The Strip verbinden den Garagenpunk der 60er Jahre mit dem Hardrock der 70er und dem Punk der 80er und 90er Jahre. The Strip werden als das Bindeglied zwischen den australischen Legenden Radio Birdman, AC/DC und Cosmic Psychos gefeiert. Überzeugt euch selbst. The Strip live am 8. Juni in Bamberg im Live-Club. Und das Beste, der Eintritt ist frei. Am Sonntag, den 14. Juli, spielen The Strip zusammen mit den Eelmen in der Münchner Ex-Bar. Da müsst ihr dann allerdings zahlen. Aber es lohnt sich. Die nächste Band kommt ebenfalls aus Melbourne. Das Power- und Protopunk-Trio Stepmother spielt am kommenden Dienstag, 9.6. im Immerhin in Würzburg. Hier sind sie mit New World.

New World von Stepmother. Ich liebe australische Rockbands, egal ob Garage, Protopunk, Hardrock, Psychedelik oder Grunge. Wer es bis Europa schafft, muss live gut sein. Denn die Ochsentour in Australien ist hart und nur mit Robustheit und der nötigen Arbeitsmoral überlebst du die als Band. Also notiert euch Stepmother live am Dienstag, 9. Juni, immerhin in Würzburg. Oder ihr steigt am 9.6. in den Interregio und fahrt nach München. Im Zirkus Krone spielen The No Twist ihr jüngstes Album, News from Planet Zombie. Der Zündfunk präsentiert das Konzert im Zirkus Krone und wir hören jetzt The No Twist mit X-Ray.

0: X-Ray von The No Twist. Ihr hört den Zündfunk Interregio auf Bayern 2, eure Konzertvorschau für die kommende Woche. Und The No Twist sind live zu erleben am Dienstag, den 9. Juni im Zirkus Krone München, präsentiert vom Zündfunk. Das wird sicher ein großes Gemeinschaftserlebnis. Fans aus verschiedenen Generationen werden The No Twist feiern. Dranbleiben ist wichtig, besonders in diesen schwierigen Zeiten. Davon sind Markus und Micha Acher überzeugt.
1: In einer Stadt wie München, wo das ja auch jetzt immer schwieriger wird, so viel Kultur gekappt wird und extrem gentrifiziert und dann auch politisch oft schwierig, dass man Zusammenhalt uns verbinden und da Sachen machen und man zusammenhilft.
2: Dass es eigentlich total cool ist, wie viele Leute es gibt, die was machen wollen und dass es dann doch das Zusammen gibt. Also wenn viele zusammenhalten, dann passiert wieder was Positives.
0: Markus und Micha Acher. Von The No Twist nun zu Father John Misty. Für sein einziges Deutschlandkonzert fahren wir am 9. Juni ausnahmsweise mit dem Interregio raus aus dem Sendegebiet. Und zwar nach Köln ins Karlswerk Victoria. Diesen speziellen Songschreiber, Musiker und Entertainer einmal live zu erleben, ist schon eine Reise wert. Hier kommt er mit I guess time just makes fools of us all.

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1: I guess time just makes fools of us all. Father John Misty. Ist er nun ein ironischer oder ein zynischer Romantiker, der Ex-Schlagzeuger der Fleet Foxes? Ein philosophischer Poet, bei dem sich alles um den Weltuntergang dreht? Oder, wie viele Kritiker schreiben, entweder hoffnungslos oder hoffnungsvoll. Dazwischen gibt es nichts. Father John Misty klärt uns jetzt auf über seinen Hang zu großen Kontrasten.
2: My whole writing style is about contrast and a little bit of brinksmanship, of just seeing like how strained I can make the contrast while it still feeling, you know, of a whole. But I would say it's very hopeful, you know? I mean, because really it's about liberation. To me, it all points towards liberation.
1: Die Befreiung von Father John Misty gibt es live zu erleben und zu feiern am kommenden Dienstag, den 9. Juni in Köln im Karlswerk Victoria. Und jetzt zurück nach Bayern in den Biergarten vom Z-Bau in Nürnberg. Da liest die deutsch-schweizerische Schriftstellerin und Ingeborg-Bachmann-Preisträgerin Nora Gomringer am Dienstag aus ihrem Buch »Am Meerschwein übt das Kind den Tod«. Das hatte die Mutter einst gesagt, als der kleine Nora, auch mal selbst verschuldet, immer wieder die Haustiere wegstarben. Das Buch ist, so steht es klein unter dem Titel, ein Nach-Ruff. Rau geht's zu, aber herzlich. Es ist ein würdevolles Gedenken an die verstorbene Mutter. Die Lesung von Nora Gomringer im Z-Bau Biergarten Nürnberg am 9.6. beginnt um 19.30 Uhr. Zur zweiten Lesung am selben Abend nehmen wir ausnahmsweise nicht den Interregio.
3: Harry, wir brauchen den Wagen sofort.
1: Es geht ins Münchner Vereinsheim. Elias Haug präsentiert Derek live. Eine szenische Lesung unter anderem mit Eva Karl-Faltermeier, Jens Friebe, Joachim Henschel und als Derek Horst Tappert, Dr. Diana Weiß. Es wird eine nostalgische Geisterbahnfahrt durch die Bundesrepublik des vergangenen Jahrtausends, verspricht die Münchner Kabarettbühne Vereinsheim. Stelle ich mir herrlich schräg vor, hüftsteife, schablonenartige Dialoge und endloses Augenrollen. Für die ganz Jungen unter euch, Derek lief von 1974 bis 1998 im ZDF, im österreichischen Fernsehen ORF und Schweizer Fernsehen. Derek ist die meistverkaufte Serie der deutschen Fernsehgeschichte und wurde in über 100 Ländern gezeigt. So, jetzt aber zurück zur Musik. Ihr hört den Interregio auf Bayern 2. Beim Ulmer Zelt Kulturfestival spielt am kommenden Mittwoch, 10.06. Nick West mit Band. Nick West hat eine unglaubliche Aura, eine Frau, die wie mit ihrem Bass verwachsen wirkt. Catch me if you can.
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Nick West mit einer Live-Version von Catch Me If You Can. Funk, Rock, Bass-Phänomen Nick West, die auch mit Prince gespielt hat. Und als Sängerin und Entertainerin spielt sie auch in der Champions League. Live zu erleben am 10.06. beim Ulmer Zelt Kulturfestival und am Freitag, 12. Juni in Lindau im Club Vaudeville. Vom Bodensee tuckert der Zündfunk Interregio jetzt an die Donau nach Regensburg. Am Mittwoch, 10. Juni, ist ein außergewöhnliches Paar im Ostentor-Kino zu Gast. Die Künstlerin, Musikerin und Filmemacherin Danielle de Picciotto, Mitbegründerin der Love Parade, und Alexander Hacke, früher mal Teil der einstürzenden Neubauten. Seit über 20 Jahren arbeiten die beiden an ihrem ganz eigenen, speziellen Hacked die Picciotto Sound. Ein Sound voller emotionaler Tiefe für den Film in unseren Köpfen. Wir hören schon das neue Stück Zeitenwende.

Zeitenwende von Hacked de Peixoto aus ihrem 8. Album Lichtung, das im Juli erscheinen wird und das die beiden am 10. Juni im Ostentor-Kino in Regensburg vorstellen werden. Von der Donau an die Isar. Am 11. Juni, kommenden Donnerstag, spielt im Import-Export Rehman Mehmedli, eine Ikone der Gitarrenmusik Aserbaidschans. Wir hören ihn mit Leylican.

eintauchen in die zauberhaften Gitarrenklänge von Rachman Mehmedli und seinen Begleitern am 11.06. im Münchner Import-Export. Und davor spielt das Münchner Bandkollektiv Embryo zusammen mit dem Geigenvirtuosen Sumund Munchunat. Ebenfalls am Donnerstag spielt Dota mit Band, und zwar auf der Kulturkiosk-Seebühne in Bayreuth, präsentiert von Bayern 2. Wir hören sie mit, wenn dir das reicht.

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Wenn dir das reicht, bitte ein bisschen mehr Ambitionen, fordert Dota. Schlau, witzig, reflektiert ist Dota unterwegs. Live zu erleben am 11.06. auf der Kulturkiosk-Seebühne in Bayreuth und am Freitag, 12. Juni in Konstanz in der Kula Bar. Ein ganz besonderes, kleines, feines Festival hat das Interregio-Team in Mittelfranken entdeckt. Das Wasted Open Air in Obernzenn am See im Kreis Neustadt an der Aisch, Bad Windsheim. Vom 11. bis 13. Juni rockt's dort gewaltig auf der Seebühne und im Zirkuszelt zwischen Punk, Hard und Stoner Rock. Mein spezieller Tipp: Heckspoiler aus Oberösterreich. Absolute Partytiere.

München geht's am Freitag, 12.06. ins Bellevue di Monaco, zu Burkina Asa. Burkina Asa ist ein Ausdruck aus der Bobo-Sprache und bedeutet übersetzt Griot von Burkina. Ein Griot ist ein traditioneller westafrikanischer Geschichtenerzähler, Musiker und lebender Archivar. Die fünf Brüder der Gruppe wollen ihre Traditionen und ihre Geschichte weitergeben und gleichzeitig die Einflüsse der modernen afrikanischen Musik aufnehmen. Wir hören Burkina Asa mit Yaromu.

Burkina Asa mit Yaromo. Von Burkina Faso hinaus in die Welt. Lasst euch ein auf Burkina Asa. Es kann ein physisches und spirituelles Erlebnis werden. Am 12. Juni im Bellevue di Monaco. Das Gleiche gilt für den Auftritt von Muslim Shagan auf der Burgruine Runding in der Oberpfalz im Landkreis Cham. Ebenfalls

0: am Freitag, den 12. Juni. Veranstalter Olli Zilk stellt euch Muslim Shagan vor.
1: Muslim Shagan ist einer dieser Künstler, wo du unbedingt versuchst, ihn in dein Programm noch reinzukriegen. Er ist also aus Lahore, aus Pakistan, hat in seiner Familie schon an die 500 Jahre Musiktradition. Musikalisch ist es halt so ein bisschen Tausend und eine Nacht. Du hast ganz, ganz fantastischen und hochkomplizierten indischen Gesang, der aber mit ganz, ganz viel Gefühl vorgetragen wird. Also Muslim Shagan ist wirklich ein absoluter Meister seines Fachs.

Muslim Shagan mit Dil Chalaneki Bat. Du sprichst davon, mein Herz zu verbrennen. Live zu hören auf der Burgruine Runding am 12. Juni. Allein schon der traumhafte Blick von dort oben lohnt einen Besuch. Sollte es am 12.06. ein Gewitter geben oder stark regnen, dann spielt und singt Muslim Shagan im Pfarrsaal Runding. Am Samstag, 13.06. empfehle ich euch noch unsere ganz spezielle Zündfunk-Ratesendung, das City of Pop Quiz. Wer wird Bürgermeisterin oder Bürgermeister 2026? Kurzer Vorschlag von mir, wenn die Entscheidung im Stechen fällt. Welche Metal-Genres prägten Sepultura aus Brasilien? Antwort: Thrash und Groove-Metal. Nach 42 Jahren machen Sepultura leider Schluss und sind gerade auf Abschiedstour. Motto: Celebrating Life Through Death. Am Sonntag, 14. Juni, spielen sie in Würzburg in der Posthalle. Und wir hören sie jetzt mit Roots, Bloody Roots.

Roots, Bloody Roots, Sepultura. Nochmal ein letztes Mal live zu hören am 14. Juni in Würzburg in der Posthalle. Sepultura beschließen unsere Interregio-Konzertvorschau. Noe Noack bedankt sich fürs Zuhören und ich freue mich, wie das ganze Zündfunk Interregio-Team, auf Veranstaltungstipps von euch. Schreibt uns gerne an zündfunk@bayern2.de. So, und jetzt zum Schluss noch ein Blick voraus zum Chiemsee. Der Zündfunk präsentiert den Chiemsee Reggae Sommer vom 26. bis 28. Juni. Ich freue mich schon auf Lila Eike, wenn sie von ihren süßen Kochbananen singt. Fry Plantain. Lila Eike zusammen mit Joe Badass. Yeah.

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3: Um 24 Uhr mit Karin Schumacher, Linstow. Laut Bundeskanzler Merz werden Union und SPD die geplanten Sozialreformen trotz interner Diskussion beschließen. Beim Parteitag der CDU Mecklenburg-Vorpommern in Linstow sagte Merz, dafür habe die Koalition die Kraft und die notwendige Geschlossenheit. Mit Blick auf die Reform der Krankenkassen, der Pflege und der Rente forderte Merz, sowohl das Schlechtreden als auch parteipolitische Spielchen einzustellen. Weißenfels. Verteidigungsminister Pistorius hat sich erfreut über die große Resonanz auf den diesjährigen Tag der Bundeswehr gezeigt. Bis zum Nachmittag seien bereits 307.000 Besucher gezählt worden, sagte er am Standort Weißenfels in Sachsen-Anhalt. Das seien 70.000 mehr als zum gleichen Zeitpunkt vor einem Jahr. Daran sehe man, dass das Interesse enorm sei, so der Minister. Zum Tag der Bundeswehr fanden Veranstaltungen an 10 Standorten in Deutschland statt. Moskau. Die militärischen Auseinandersetzungen zwischen Russland und der Ukraine halten an. Die russische Luftabwehr hat nach Angaben des Moskauer Verteidigungsministeriums in der Nacht 376 ukrainische Fluggeräte abgefangen. Allein in der Region um St. Petersburg waren es demnach mehr als 140 Drohnen. In der russischen Großstadt endete heute das internationale Wirtschaftsforum mit tausenden Teilnehmern. Berlin. Nach gut 2 Wochen Behandlung in der Charité ist der US-amerikanische Ebola-Patient aus der Klinik entlassen worden. Der Arzt, der sich in der Demokratischen Republik Kongo infiziert hatte, befinde sich in gutem Gesundheitszustand, teilte die Klinik mit. Der Ebola-Ausbruch im Kongo und in Uganda ist nach Angaben der Weltgesundheitsorganisation noch weit davon entfernt, unter Kontrolle zu sein. Chicago. Die deutsche Nationalmannschaft hat die Generalprobe zur Fußball-WM gemeistert. Das Team von Bundestrainer Nagelsmann besiegte den Co-Gastgeber USA auswärts mit 2:1. Die DFB-Elf war durch ein Tor von Kai Havertz bereits in der 2. Minute in Führung gegangen. In der 2. Halbzeit konnte Anthony Robinson ausgleichen. Leroy Sané erzielte schließlich den Siegtreffer. Das Wetter in Deutschland in der Nacht, besonders im Norden, einige Schauer bei auffrischendem Wind. Von der Mitte bis in den Süden meist klar und trocken, Tiefstwerte 15 bis 7 Grad. Der Tag bringt im Norden viele Wolken, stellenweise Regen, im Süden und in der Mitte sonnig, 17 bis 25 Grad. Zu Wochenbeginn erst Sonne, später wechselhaft. Damit ist es 0:03.
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4: Das Mittelmeer ist ein Ozean der Fantasie, der Raum und Zeit aufhebt, lautet ein verbreitetes Bonmot, das poetisch auf den Punkt bringt, was der britische Historiker David Aboulafia in seinem Monumentalwerk »Das Mittelmeer – Eine Biografie« beschreibt. Das Mittelmeer als Sehnsuchtsort und Mythos, der seit der Antike die menschliche Vorstellungskraft beflügelt und Kulturen über viele Jahrhunderte hinweg nicht nur im Geiste verbindet. Und auch musikalisch betrachtet ist der Mittelmeerraum ein kultureller Schmelztiegel, der gerade in den letzten Dekaden hochspannende Hybride aus Jazz und lokalen Musikarten hervorgebracht hat. Wie in Spanien den Flamenco-Jazz, in Nordafrika von blauen Noten durchsetzte Skalen oder auf Sardinien eine neue Art der Polyphonie. Nicht zu vergessen Musiker und Gruppen wie Renaud Garcia-Fons, Mare Nostrum oder Massa, die aus dem gesamten Kulturraum schöpfen. Sie alle werden in dieser ARD-Jazz-Nacht zu hören sein, ebenso wie Gerardo Núñez, Anouar Brahim, Emile Parisien und Vincent Perani. Im Rahmen von 6 musikalischen Mittelmeer-Reisestunden, zu denen Sie ganz herzlich Thomas Haag begrüßt. Den Anfang macht dabei einer der Großmeister der Oud, der arabischen Laute. Der 1957 geborene Tunesier Anouar Brahim, der seit seinem Debüt für das Label ECM 1991 weltweit zu einer festen Größe wurde. Im Januar 1998 war er in Hamburg zu erleben, und zwar im heutigen Rolf-Liebermann-Studio des NDR in der Oberstraße, zusammen mit dem türkischen Klarinettisten Barbaros Erküse und dem tunesischen Perkussionisten Lasat Hosni.

Der tunesische Oudmeister Anouar Brahem, gemeinsam mit seinem Landsmann, dem Perkussionisten Lasat Hosni, sowie dem türkischen Klarinettisten Barbaros Ergüsse. Zuletzt mit der Brahem-Komposition Parfum de Gitan, Duft der Zigeunerin. So die althergebrachte deutsche Übersetzung, wobei man aufgrund der diskriminierenden Implikationen heute eher vom Duft einer Roma-Frau sprechen würde. Die Herkunft des Wortes Gitan ist allerdings eine hochspannende, leitet sie sich doch vom spanischen Wort Gitano ab, das wiederum auf Egyptano, also Ägypter, zurückgeht. Bezeichnung, die von Angehörigen des Roma-Volkes durchaus akzeptiert werden. 8 Jahre nach dem Auftritt Anouar Brahems war im Rolf-Liebermann-Studio ein Gitarrist zu Gast, der von Kindesbein an von der Kultur der Gitanos, der spanischen Roma, geprägt wurde. Der 1961 in Jerez de la Frontera geborene Gerardo Núñez, der bereits damals als einer der großen Erneuerer des Flamenco galt. Schon Ende der 1980er Jahre formulierte er eine Prämisse, der bis heute treu geblieben ist. Sie lautet: Ich bin dafür, dass jeder Musiker Zugang zu jedem erdenklichen Stil hat. Man darf nur nicht das verlieren, was die Originalität einer Musik ausmacht. Aber ich glaube, selbst wenn ein Flamenco-Gitarrist Bach spielt, hört man noch den Flamenco heraus. Das liegt eben an dieser ureigenen Art zu spielen. So, Gerardo Núñez, der seine ureigene Art zu spielen am 16. und 17. Februar 2006 im besagten Hamburger NDR-Studio unter Beweis stellte. An 2 frenetisch bejubelten Konzertabenden, an denen Gerardo Núñez gemeinsam mit dem Perkussionisten Angel, genannt Cepillo Sanchez, dem Bassisten Pablo Martín Caminero sowie dem Saxophonisten Perico Zambea das Studio an der Oberstraße in einen Flamenco-Tempel mit Jazz-Flair verwandelte.

0: 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Capello.
1: Trafalgar. Musik, die nach jenem Kap in Südspanien benannt wurde, in dessen Nähe am 21. Oktober 1805 eine der größten Seeschlachten des 19. Jahrhunderts stattfand. Und das unweit einer heute überaus friedlich anmutenden Küstenlandschaft mit weißem Leuchtturm und weitläufigen leuchtend gelben Stränden. Am 16. Februar 2006 beschwor diesen Ort im Rolf-Liebermann-Studio des NDR der Gitarrist Gerardo Núñez, gemeinsam mit dem Perkussionisten Angel Cepillo Sanchez, dem Bassisten Pablo Martín Caminero sowie dem Saxophonisten Perico Sambea. Allesamt Musiker, die ebenfalls an Núñez' Einspielung Andando el Tiempo mitwirkten. An einem Album aus dem Jahre 2004, im Zuge dessen der Flamenco-Erneuerer seine Auffassung von Flamenco-Fusion präzisierte und sagte: »Ich glaube nicht an einen Cocktail, in dem die Zutaten zusammengerührt sind. Jeder soll das Besondere, das er besitzt, mit den anderen teilen.« So Gerardo Núñez über besondere Dialogeigenschaften, die im folgenden Schlussteil zunächst recht introvertiert und traditionell zum Tragen kommen, um sich dann letztlich in einer lebensfrohen Salsa-Adaption aufzulösen. Namens La Habana a Oscuras, Havanna im Dunkeln bzw. bei Nacht. Eine Verbindung von Salsa, Jazz und Flamenco, die wir bis zu den Nachrichten hören werden. Danach unsere nächtliche ARD-Jazz-Reise rund ums Mittelmeer Teil 2 mit Aufnahmen des Trios Mare Nostrum sowie des Duos Renaud Garcia Fons und Jean-Louis Martinier. Teil einer ARD-Jazz-Nacht, die Sie wie alle anderen Teile und ARD-Jazz-Nächte auch online unter ardsounds.de finden. Ciao und bis gleich, sagt Thomas Haag.

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1: 2 Uhr mit Gabriela Kühne. Die deutsche Fußballnationalmannschaft hat ihre WM-Generalprobe erfolgreich bestanden. Das Team von Bundestrainer Nagelsmann entschied das letzte Testspiel vor Beginn der Weltmeisterschaft für sich. Es setzte sich in Chicago mit 2:1 gegen die USA durch. Die Tore für Deutschland schossen Kai Havertz und Leroy Sané. Das erste WM-Gruppenspiel bestreitet die DFB-Elf am Sonntag in einer Woche. Gegner ist Curaçao. US-Verteidigungsminister Hexas hat die westlichen Verbündeten aufgerufen, die Vereinigten Staaten bei der Verteidigung von Frieden und Freiheit stärker zu unterstützen. Das sagte er am Rande der Feierlichkeiten zum 82. Jahrestag der Landung der Alliierten in der Normandie. Aus der Nachrichtenredaktion Kevin Bieler.
2: Frieden lasse sich nur durch Stärke sichern, betonte der US-Verteidigungsminister auf einem amerikanischen Soldatenfriedhof in Nordfrankreich. Das gelte für beide Seiten des Atlantiks, gestützt durch Einsatzbereitschaft, gemeinsame militärische Fähigkeiten und einen unerschütterlichen politischen Willen. Amerika werde die Führung übernehmen, aber fähige Verbündete müssten in entscheidenden Momenten an der Seite der USA stehen, so Hexeth weiter. In den Jahren seit der Landung in der Normandie sei ein Großteil des Westens bequem geworden. Frieden sei nicht umsonst zu haben.
1: Der Tag der Bundeswehr ist auf großes Interesse gestoßen. Nach Angaben von Verteidigungsminister Pistorius sind bis zum Nachmittag etwa 307.000 Besucherinnen und Besucher an den 10 Standorten in Deutschland gezählt worden. Etwa 70.000 mehr als zur gleichen Zeit im Vorjahr. Pistorius sprach von einer enormen Resonanz. Die Bundeswehr gehöre in die Mitte der Gesellschaft, sagte der SPD-Politiker. In Zeiten wachsender Unsicherheit sei es wichtig, Präsenz zu zeigen. Beim Tag der Bundeswehr können Bürger militärisches Gerät besichtigen und mit Soldaten ins Gespräch kommen. In Zentralafrika ist die Zahl der bestätigten Ebola-Fälle auf fast 500 gestiegen. Nach Angaben der Weltgesundheitsorganisation gibt es in der Demokratischen Republik Kongo mehr als 450 bestätigte Infektionen, darunter 82 Todesfälle. Im Nachbarland Uganda liegt die Zahl der Infektionen bei fast 20. 2 Erkrankte seien dort gestorben. Die WHO hatte Mitte Mai eine gesundheitliche Notlage von internationaler Tragweite ausgerufen. Das ist die zweithöchste Alarmstufe. Das waren die Nachrichten. Das Wetter in Deutschland.